0: Letzte Folge von Star Trek. Das Raumschiff Enterprise erkundet unter dem Kommando des legendären Captains Kirk auf abenteuerlichen Reisen unbekannte Welten des Universums. Star Trek, das waren Science-Fiction-Geschichten, die den Nerv trafen. Es entstanden über ein Dutzend Star Trek-Kinofilme, Animationsserien, Romane und Comics. Guido Berger, als Kind in den 1970ern habe ich Raumschiff Enterprise geliebt. Ich wollte mich zum Beispiel auch beamen lassen können, wie die Leute im Raumschiff, also in Sekundenbruchteilen von einem Ort zum anderen gelangen. Guido, du bist 53, hast du auch Raumschiff Enterprise geschaut?
1: Erst später, so als Student, glaube ich, habe ich das geschaut. Ich bin ohne Fernseher aufgewachsen. Ich glaube, so ein Science-Fiction-Erweckungserlebnis war ein Comic für mich. Yoko Tsuno hieß so eine Figur, die in der Zukunft so eine Heldin gespielt hat. Und das ist so das Früheste, das ich mich erinnern kann.
0: Also an Star Trek ist kaum jemand vorbeigekommen. Eine fantastische Welt der Zukunft wird da gezeigt. Technologisch viel weiter als wir heute. Science-Fiction eben. Und doch hat sich in der Zwischenzeit auch einiges eingelöst. Ich erinnere mich, dass man da im Raumschiff zum Beispiel per Video miteinander telefoniert hat. Das gab's im Raumschiff, bei uns damals natürlich noch nicht. Heute ist es im Büroalltag normal. Wie sehr, Guido, war Star Trek eben nicht nur Fantasterei, sondern auch Vision?
1: Also ich würde sagen, gerade so, was Kommunikation betrifft, hat es erstaunlich gut getroffen, zum Teil eben genau. Also jedes Mal, wenn der Captain, sei es nun Captain Kirk oder dann später der Nachfolge-Captain, wenn immer die mit Aliens gesprochen haben, dann kamen die so groß bildschirmfüllend auf einem, nicht der Bildschirm, sondern dort, wo sie normalerweise in den Weltall geschaut haben. Und das sieht eigentlich genauso aus, wie es wir uns heute so aus unseren Team-Calls und Zoom-Calls gewohnt sind. Auch der Communicator, also dieses kleine Ding, das sie so am Revers hatten, das sie drücken konnten und dann miteinander sprechen, das entspricht eigentlich so einer Smartwatch oder einem sogar von der Form her oder einem Smartphone.
0: Und also, auch ein KI-Translator war da ja dann eingebaut, wenn man mit den Aliens kommunizieren
1: konnte. Genau, man konnte sich immer gut verständigen. Genau, das entspricht so diesen neuen Geräten, die wir jetzt mittlerweile, die so langsam auf den Markt kommen, die automatisch übersetzen aufs Ohr. Auch das Sprechen mit dem Schiffscomputer, oder das erinnert eigentlich so dran, wie wir heute mit Chatbots sprechen, also auf natürliche Art und Weise.
0: Also Science Fiction im Film, aber auch in der Literatur, hat manchmal technologische Entwicklungen vorausgesehen. Hat Science Fiction umgekehrt auch die Entwicklung von Technologien inspiriert? Wir gehen der Sache nach in dieser halben Stunde. Ich freue mich sehr über unseren Gast heute, Guido Berger, Digital- und Technologieredaktor bei SRF. Ganz herzlich willkommen, Guido.
1: Danke vielmals.
0: Science Fiction erweist sich im Rückblick manchmal als erstaunlich visionär. Jetzt einer der Urväter von Science Fiction, das ist Jules Verne, Franzose, lebte im 19. Jahrhundert, starb 1905 und von ihm habe ich so bekannte Romane gelesen wie Die Reise zum Mittelpunkt der Erde oder 20.000 Meilen unter dem Meer. Da gibt es auch viel technisches Gerät drin, das es zu seiner Zeit noch nicht gab. Wie gut war Jules Verne als Prophet zukünftiger Technik?
1: Also beim U-Boot zum Beispiel, diese Nautilus, die er beschreibt in 20.000 Meilen unter dem Meer, dort hat er das ziemlich gut getroffen, oder so ein U-Boot, das auch noch einen elektrischen Antrieb hat. Auch die Mondlandung, die er beschreibt, oder das schon 1865, also 100 Jahre vor der ersten Mondlandung, hat er sich schon überlegt, dass das noch interessant wäre.
0: Ja, im Roman von der Erde zum Mond.
1: Ja, genau. Ja, ja. Also ich würde sagen so, Jules Verne ist sowieso eigentlich ein gutes Beispiel, wie das oft läuft. Er hat sehr viel recherchiert und hat sehr viel so gewusst über den aktuellen Stand der Forschung. Elektrizität war bereits entdeckt zu dem Zeitpunkt, als er diese Bücher geschrieben hat. 1870 ist 20.000 Meilen unter dem Meer. Batterien gab es, glaube ich, auch schon Versuche, aber natürlich noch nicht in der Größe und in der Form, die es dann nötig macht, um ein U-Boot unter dem Meer herumzuziehen. umfahren zu lassen. Aber der hat irgendwie so wie gespürt, ah, da ist etwas da, etwas Reales, und hat es dann extrapoliert. Also hat sich einfach vorgestellt, wenn es noch mehr von dem und noch besser von dem, was könnte dann passieren. Also so existierende Technologie eigentlich weiterspinnen und schauen, wo könnte das noch hingehen, wenn wir etwas Geduld haben. Und das Spannende an Verne finde ich auch, dass er eigentlich so diesen Markt entdeckt hat, also dieses Bedürfnis in einem Publikum. Zusammen mit seinem Verleger wollte der eigentlich wirklich so erbauliche Literatur machen für Jugendliche, wo man eben nicht nur eine Abenteuergeschichte erlebt, sondern eben auch so etwas lernt über Meeresbiologie und Technologie und so. Also er hat sehr viel recherchiert und lädt das dann in seinen Büchern so ab, dieses Wissen, das er sich angeeignet und das er auch ein bisschen weiterentwickelt.
0: Also kommen also zwei Dinge zusammen bei Jules Verne. Einerseits war er ein offenbar sehr wacher Zeitgenosse, hat sich informiert, was tut sich da so an technischen Entwicklungen, und gleichzeitig dann die blühende Fantasie, um das, wie du sagst, Guido, extra polieren zu können. Ja, so Visionen künftiger Technologien voraussehen, das ist offenbar das Geschäft von Science Fiction. Ja, aber da gibt es nicht nur so harmlos Alltägliches, sage ich jetzt mal, wie die Batterien, die du erwähnt hast. Die Technik ist oft auch ein ambivalentes Geschäft. Also ist Fluch und Segen zugleich. Denken wir nur an die Kernspaltung. Gibt es derartiges auch im Science Fiction, bevor es dann real wurde?
1: Also der Begriff Atomic Bomb, der kommt eigentlich aus einem Science-Fiction-Roman von H.G. Wells, The World Set Free, 1914, also schon ein paar Jahrzehnte vor der realen Atombombe hat er so diesen Begriff sich zuerst ausgedacht, der dann auch verwendet wird später. Experimente im Bereich Atomphysik und Erkenntnisse gab es da eben auch schon, und die Art und Weise, wie sich H.G. Wells dann überlegt hat, wie eine Atombombe tatsächlich funktionieren könnte, der beschreibt das ganz kurz, und das ist Quatsch, das hat nichts damit zu tun, wie dann die echte Atombombe technisch gebaut war später. Aber der hat sich schon eine mögliche Konsequenz davon überlegt. Er hat sich überlegt, wenn Menschen etwas haben wie eine Atombombe, dann ist das wahrscheinlich eine sehr, sehr schreckliche Waffe, weil eine einzelne Bombe eine ganze Stadt zerstören kann. Und das beschreibt er bereits 1914. Und es gibt dann ein Beispiel dafür, wie das dann als Warnung dienen kann. Einer der Forscher im Atombereich, Leo Szilard, das war der diese nukleare, atomare Kettenreaktion entdeckt hat. Und der hat ein Patent dafür angemeldet und bezieht sich dann explizit darauf, dass er damals H.G. Wells gelesen hat, wie eben diese Atombombe Schreckliches anrichten kann und eine ganze Stadt zerstören kann mit einer einzelnen Bombe. Und das hat ihn dann dazu gebracht, dieses Patent nicht öffentlich zugänglich zu machen, wie das normalerweise bei Patenten ist, sondern er hat dann beantragt, dass dieses Patent geheim bleiben soll, und bezieht sich explizit so in seinen Memoiren drauf, er habe eben H.G. Wells gelesen, habe deshalb diese schreckliche Konsequenz vor Augen gehabt und deshalb dann gedacht, es ist vielleicht besser, wenn wir das geheim behalten, dieses Patent, und nicht öffentlich zugänglich machen. Also so Science Fiction als Warnung, oder Science Fiction als nicht nur eine Extrapolation der technischen Möglichkeiten, sondern auch extrapolieren, was Menschen dann damit anstellen könnten und ob das gut oder schlecht ist.
0: Also die Folgen, die waren offenbar bei H.G. Wells ausgeprägter in der Schilderung, und Szilard hat das dann ja beherzigt, anders vielleicht als Leute wie Oppenheimer, Otto Hahn oder Lise Meitner, die dann die Atombombe entwickelt haben. Ja, im Moment laufen große Forschungen, um eben Roboter perfekter zu machen, zum Beispiel mehr dem menschlichen Körper ähnlich zu gestalten, beispielsweise statt harte Arme wie Industrieroboter in der Industrie, eben in den Fabriken, menschenähnliche Figuren mit weicher Oberfläche zu bauen, die sich dann eben auch menschlicher anfühlen. Schon der Romantiker E.T. Hoffmann hat im 19. Jahrhundert eine solche Menschmaschine beschrieben in einer seiner Schauergeschichten. Das macht ihn modern. Diese Roboter, wie sehr sind sie denn, wenn sie perfekt sein sollen, ein Thema in der Science-Fiction-Literatur?
1: Also die das Wesen, das vom Mensch geschaffen wird, das ist eigentlich wahrscheinlich das älteste Motiv in der Science-Fiction. Oder man sagt eigentlich, dass Mary Shelley mit dem Frankenstein oder der Kreatur, die von Dr. Frankenstein geschaffen wird, dass sie so die Begründerin von Science-Fiction ist, noch ein paar Jahrzehnte vor Jules Verne. Und dort geht es bereits um die Verantwortung, die man hat, wenn man ein Wesen kreiert oder wenn man sozusagen sich selber zum Schöpfer macht. Und im Frankenstein-Roman ist das so ein zentrales Motiv, dass diese Kreatur dann eben die Verantwortung abgegeben wird, dass diese Kreatur sozusagen ausgestoßen und sich selber überlassen wird und darunter auch leidet. Oder? Also so was passiert, wenn wir zum Schöpfer werden? Das ist wirklich ein sehr, sehr, sehr, sehr klassisches Motiv.
0: Wenn sich der Mensch zum Gott erhebt.
1: Genau. Oh. Und natürlich aber auch, dass die direktere Auswirkung, wie gestaltet sich dann die Beziehung von Menschen mit diesen künstlich geschaffenen Figuren? Also nicht diese Schöpfer- und Geschöpfgeschichte, sondern einfach, wie gehen wir um mit diesem Wesen, das ähnlich ist wie wir. Philip K. Dick, würde ich sagen, kann man da als so ein Autor erwähnen, der in diesem Bereich sehr viel geschrieben hat. Do Androids Dream of Electric Sheep? Das war so die Vorlage für den Blade Runner-Film, der sehr bekannt ist, wo es auch diese Androiden gibt, die aussehen wie Menschen. Und es gibt ja diese berühmte Szene von Rutger Howard gespielt im Film, wo es eben darum geht, so einen Androiden abzuschalten, umzubringen. Und es ist dann die große Frage, ist das Abschalten, ist das Umbringen? Was geht jetzt verloren, wenn man dieses geschaffene Leben dieses künstlichen Wesens beendet? Er beschreibt so, welche Erinnerungen verloren gehen, Dinge, die nur er gesehen hat, die Menschen nicht gesehen haben, die gehen dann verloren, wenn man ihn ausschaltet. Das ist so sehr eine emotionale Szene. In diesem gleichen Buch gibt es zum Beispiel auch Roboter Haustiere, weil die regulären Haustiere alle ausgestorben sind in dieser Welt, haben die Menschen sich so Ersatzhaustiere geschaffen und haben dann ebenfalls eine Beziehung dazu. Und das klingt auch schon wieder ähnlich wie Dinge, die wir jetzt schon tun. Oder wir haben so als Menschen auch die Tendenz, schnell eine Beziehung aufzubauen zu einem Ding, auch wenn wir eigentlich wissen, dass es kein Lebewesen ist.
0: Ja, und es gibt ja schon in den 1990er Jahren diese Tamagotchis, wo Kinder mit so kleinen Spielkonsolen dann immer ein virtuelles Haustier füttern mussten und zum Ärger aller Lehrerinnen und Lehrer, die da den Unterricht unterbrechen mussten, weil wieder irgendein Tamagotchi gefüttert werden musste. Ich meine, wir haben jetzt ganz viele Beispiele aufgezählt, Guido, wo die Science-Fiction-Literatur und eben auch die Filme Zukünftiges prophezeit haben. Längst ist aber dann auch nicht alles eingetroffen, was da gezeigt wurde, bei Jules Verne schon, oder? Oder ich denke da an den Kinomehrteiler, den ich geliebt habe, Back to the Future. Also da werden so Skateboards gezeigt, die keine Räder mehr haben, sondern die so in der Luft schweben und da rast man durch die amerikanischen Großstädte. Absolut spektakulär. Meine Frage, vielleicht sind wir dann jetzt auch ein bisschen selektiv, wenn wir dem Science-Fiction-Genre so eine visionäre Kraft unterstellen? Wie siehst du das?
1: Also das ist absolut so, oder? Ich glaube, da muss man auch ein bisschen aufpassen, dass man nicht in diese Falle tappt, oder? Es gibt sehr, sehr viel Science-Fiction-Literatur und sehr, sehr viele Ideen, und die Beispiele, die man jeweils aufzählt und die wir jetzt auch aufzählen, sind halt die wenigen, die dann genau gepasst haben, oder? Und all die anderen Beispiele, wo sie völlig daneben lagen, die hat man halt wieder vergessen. Oder?
0: Drückt also man ein Auge zu.
1: Ja, genau, da drückt man ein Auge zu. Was ich auch noch interessant finde, ist die Umkehr dieser Frage. Oder nicht nur hat ein Science-Fiction-Autor, eine Autorin eine Idee, die dann später Wirklichkeit wurde, sondern gibt es reale Technologie heute, die beeinflusst wurde von Science-Fiction. Und das ist ein viel schwieriger Bezug. Oder da muss man eigentlich eine Person finden, die auch nicht nur einfach per Zufall die gleiche Idee hatte, sondern die sich explizit auf das bezieht. Und ich habe so ein paar Dinge gesucht, zum Beispiel wenn wir wieder zu den U-Booten von Jules Verne zurückgehen. Simon Lake ist so ein Beispiel, das ist ein Ingenieur, ein Erfinder, der so als der Vater des modernen U-Boot-Designs gilt. Er hat sehr viele Dinge im Bereich U-Boot entwickelt, unter anderem zum Beispiel ein ausfahrbares Periskop, also ein Periskop, das nicht immer oben rausschaut, sondern das man auch wieder einfahren kann. Und der hat irgendwo in seiner Biografie gesagt, dass Verne sein Director General of My Life war. Also der hat als Junge, so mit 10, 11 Jahren, hat er dieses 20.000 Meilen Buch gelesen und hat sich dann von dem wirklich inspirieren lassen. Also war halt so fasziniert von dieser Idee des U-Boots und von darunter, also unter dem Meer herumzuschippern, und hat sich davon inspirieren lassen. Aber diese Beispiele sind eher selten, also wo Leute sich so wirklich ganz direkt auf Science Fiction beziehen und wo das die Science Fiction so eine Karriere lanciert hat oder eine Idee lanciert hat.
0: Ich meine, wenn ich dir jetzt so zuhöre, es tönt ja sehr fantastisch alles, aber eben es hat dann auch diese Realität, die dann plötzlich da ist, das ist ein interessantes Spannungsfeld. Jetzt, wenn ich nicht an Star Trek, sondern an die Star Wars Filme denke, die sind ja auch sehr populär, das ist auch Science Fiction, aber es ist natürlich auch Fantasy. Also es gibt auch diese Märchenelemente, es gibt das Gute und das Böse. Ich glaube, wir müssen mal noch den Begriff klären. Was unterscheidet denn Science Fiction von Fantasy?
1: Also ich glaube, einfach kann man sagen, Technologie versus Magie, das ist, glaube ich, so die einfachste Definition. Bei beidem, oder bei Fantasy und bei Science Fiction, geht es darum, sich eine Welt vorzustellen, in der gewisse Dinge anders sind als in unserer Welt heute. Also eben zum Beispiel, dass Technologien existieren, die wir noch nicht haben oder nicht haben, dass irgendwie physikalische Bedingungen anders sind, als sie bei uns sind. Es ist in der Regel in der Zukunft, wenn es Science Fiction ist, weil es eben in der Technologie geht und weil es um Technologie geht und weil man oft auch, glaube ich, zumindest die leise Hoffnung hat, dass es vielleicht mal so werden könnte. Muss aber nicht. Science Fiction kann auch so eine Parallelgeschichte sein, dass man irgendwie sagt, als irgendein Beispiel, statt Dampfmaschinen hatte man eine andere Idee, und dann schaut man, wie sich dann Industrialisierung zum Beispiel anders entwickelt hat. Das wäre also immer, wenn es irgendwie mit Technologie zu tun hat, ist es Science Fiction. Wenn es mit magischen Dingen zu tun hat, ist es eher Fantasy. Und deshalb muss man eigentlich sagen, obwohl Star Wars viel Technologie hat und so in einer undefinierten Zukunft spielt, ist es eigentlich, würde ich sagen, eher Fantasy, weil wir haben die Jedi, die übersinnliche Fähigkeiten haben, wir haben so die Macht, die überall drin ist. Das hat sehr viele so übersinnliche und übernatürliche Elemente drin. Also ich würde das eigentlich eher so im Bereich Ritter und Piraten Geschichte mit Magie ansiedeln und dann einfach auch noch Raumschiffe. Also das kann sich natürlich auch überschneiden, oder diese Definitionen sind fließend.
0: Wenn wir jetzt wieder über Science Fiction sprechen, da frage ich mich, es gibt ja einerseits die erfolgreichen, die Klassiker, H.G. Wells, Jules Verne und so weiter. Dann werden andere aber auch wieder vergessen. Und was macht es denn aus, dass eine Science-Fiction-Geschichte zum Klassiker wird? Wäre es möglich, ist mein Verdacht, dass es eben, und das macht dann vielleicht eben den Erfolg aus, eine Science-Fiction-Geschichte nicht nur von einer imaginären Zukunft erzählt, sondern uns auch im heutigen Hier und Jetzt anspricht. Du nix. Also kannst du mit diesem Gedanken was anfangen?
1: Also absolut. Die Anfänge von Science Fiction sind ganz klar als Reaktion zu sehen auf die Industrialisierung und auf diese riesigen Veränderungen, die im 19. Jahrhundert passiert sind. Oder im Jahrhundert davor entdeckt man die wissenschaftliche Methode, die Wissenschaft beginnt zu existieren überhaupt. Es passiert plötzlich so eine Explosion des Wissens und der Technologie, die sich dann auch über die Industrialisierung sehr konkret auf den Alltag der Leute auswirkt. Und deshalb ist überhaupt diese Idee, sich mit dieser Technologie zu beschäftigen und zu überlegen, was hat das möglicherweise für Auswirkungen auf uns Menschen, eine neuere Idee und völlig logisch, oder, dass das dann ein großes Publikum findet, weil alle in diesem großen Umwälzungsprozess drin sind und dass es aufregend oder hilfreich oder vielleicht beruhigend oder was auch immer finden, sich damit zu beschäftigen. Also es ist so eine Welt, in der technisch sehr viel passiert, in der Umbrüche am Laufen sind, und dann ist es eigentlich logisch, logisch, dass man sich dann auch damit auseinandersetzen möchte, auch in der Freizeit oder so im Rahmen der Kultur.
0: Also Science Fiction dann auch als Kulisse, als Versuchsanordnung, auch grundlegende menschliche Dinge wie den Forschergeist oder was passiert, wenn man den Geist aus der Flasche lässt und so weiter zu verhandeln. Ja, Sie hören den Kulturplatz-Talk mit Guido Berger. Er ist Digital- und Technologieredaktor bei SRF und wir reden über die Frage, was das Genre Science Fiction in Film und Literatur leisten kann, wie es technische Entwicklungen vorweggenommen hat und wie es vielleicht auch technische Innovation inspiriert hat. Und da hast du vorhin, Guido, ja bereits angetönt, dass es da Beispiele gibt, ganz konkret, wo eben die Literatur dann Techniker, Ingenieure, Entwickler inspiriert hat. Gibt es Beispiele von Ingenieuren, Wissenschaftlern, wo sich dieser Zusammenhang echt belegen lässt?
1: Bei Simon Lake wäre so ein Beispiel. Ein weiteres ist Werner von Braun, der ja so als Pionier in der Raketentechnologie gilt. Es gibt einen deutschen Science-Fiction-Autor, Kurt Laßwitz heißt er. Der hat Auf zwei Planeten geschrieben, 1897 schon. Hat sich so überlegt, dass Marsianer auf die Erde kommen. Und Werner von Braun hat dieses Buch gelesen. Auch andere haben das gelesen und die haben dann so eine Faszination entwickelt für die Raumschifffahrt und haben auch 1927 einen entsprechenden Verein für Raumschifffahrt gegründet. Und das gilt so als die Anfänge eigentlich der deutschen Raketenforschung. Also dort hat sich das wirklich sehr, sehr direkt ausgewirkt. Die Faszination des Buches und dann eine wissenschaftliche und reale Karriere, die daraus entstanden ist. Und die natürlich im Fall von Werner von Braun sehr ambivalent ist. Oder? Zuerst hat er die V2 entwickelt, mit der London bombardiert wurde. Und
0: also das war zur Nazi-Zeit, das waren die sogenannten Wunderwaffen von Hitler, mit denen er dann noch den Krieg gewinnen wollte.
1: Und dann wurde aber dann später von den Amerikanern abgeworben und hat dann die Saturn-Rakete entwickelt, die ein Teil des amerikanischen Raumfahrtsprogramms war. Also das ist wirklich so ein sehr direkter Zusammenhang zwischen der Idee in der Literatur und dann der Realität in einer Wissenschaftskarriere.
0: Science Fiction kann uns verzaubern. Science Fiction kann uns in fremde Welten entführen, der Zukunft. Science Fiction kann Forschung anregen, haben wir gehört. Science Fiction kann auch Technik vorwegnehmen. Aber es kann auch eine Warnung sein. Auch da hast du dieses Beispiel der Kettenreaktion hast du erwähnt. Und ich meine, im Moment gibt es die Debatte über mögliche Gefahren der künstlichen Intelligenz. Also die Angst davor, dass die KI sich verselbstständigt und dann plötzlich sich gegen die Menschen richtet, wie auch immer. Also Tech-Fachleute streiten sich. Die einen sagen, ja, diese Gefahr sei jetzt wirklich real, brandgefährlich. Andere sagen, naja, also das sei alles halb so dramatisch. Die Ängste würden von den Konzernen bewusst geschürt. Ich möchte jetzt nicht ins Detail dieser Debatte einsteigen, aber wenn ich dich schon hier habe, ganz kurz die Frage, wo stehst du in dieser Debatte?
1: Also ich habe weniger Angst vor der Superintelligenz, die uns ablöst, und mehr Angst vor faulen Menschen, die schlechte KI für ungeeignete Dinge einsetzen. So würde ich es kurz zusammenfassen.
0: Aber diese Ängste, die wir im Moment verhandeln, lassen sich ja unter dem Begriff Angst vor dem Kontrollverlust zusammenfassen. Ja. Also ich weiß auch nicht, ich werde jetzt ganz dystopisch, dass eine KI plötzlich Massenvernichtungswaffen baut und die dann einsetzt, wie auch immer, und niemand kontrolliert das. Und das ist natürlich ein packender Stoff, auch für literarische Zugänge. Wie verbreitet ist denn dieser Kontrollverlust in KI oder sonst auch in der Science-Fiction, die du kennst?
1: Von den Science-Fiction-Geschichten, die ich kenne, ist es eigentlich in fast jeder ein Thema, oder? Also das ist natürlich auch ein altes Motiv, gibt es ja schon im Zauberlehrling, das wäre noch viel älter, oder die Geister, die man rief, wird man nicht mehr los, man verliert die Kontrolle darüber, und das ist natürlich ein Motiv. Ich würde Frank Herbert Herbert noch erwähnen oder Dune, also der Wüstenplanet, ein Buch von 1963. Dort in der Science-Fiction-Welt ist es explizit so, dass die entschieden haben, dass solche denkenden Maschinen nicht existieren dürfen. Es gibt so dort den Hintergrund des Butlerian Jihads, also dass entschieden wurde sozusagen in der Gesellschaft, dass diese denkenden Maschinen nicht existieren würden und dass die dann aktiv bekämpft und schließlich auch komplett zerstört wurden. Und es wird dann so als ein religiöses Gebot festgelegt in der Welt, dass Menschen nicht Maschinen bauen, die ähnlich sind wie der menschliche Geist, so als eine Warnung, oder dass das schief gehen kann.
0: Danke für das Gespräch. Mein Gast im Kulturplatz-Talk war der SRF Digital- und Technologieredaktor Guido Berger. 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Mein Name ist Felix Münger.
2: So viel Kultur für den Moment. Gleich gibt's hier das nächste News-Update.
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0: Die Nachrichten von SRF um 2.30 Uhr mit Patrick Seiler. Die ukrainische Hauptstadt Kiew ist in der Nacht erneut Ziel schwerer russischer Angriffe geworden. Nach Angaben der ukrainischen Armee attackierte Russland die Millionenstadt in mehreren Wellen mit Drohnen und ballistischen Raketen. Die Angriffe sind Teil einer Eskalation, die seit Wochen anhält. Russland setzt gemäß Medienberichten vermehrt neuartige Drohnen mit Jet-Antrieb ein, die von der ukrainischen Flugabwehr nur schwer abzufangen sind. Erst am Montag war ein solcher Flugkörper mitten am Tag in das historische Gebäude der Nationalen Akademie der Wissenschaften im Zentrum Kiews eingeschlagen. Mindestens 2 Menschen starben, 6 wurden verletzt. Angestellte mussten sich über Leitern aus den brennenden Büros retten. In Spanien hat die Zwangsräumung der Wohnung einer 87-jährigen Rentnerin landesweite Proteste gegen die Wohnungsnot entfacht. Zwar kann die Seniorin nach einer Einigung mit ihrem Vermieter einem Investmentfonds in ihre angestammte Madrider Wohnung zurückkehren, der Protest reißt jedoch nicht ab. Auf der zentralen Puerta del Sol in Madrid schlugen Aktivistinnen und Aktivisten in hunderten Zelten ihr Lager auf, wie bei den Anti-Spar-Protesten von 2011. Doch anders als damals geht es nicht um geplatzte Hypotheken, sondern um akuten Wohnungsmangel. Laut der spanischen Zentralbank fehlen landesweit 750.000 Wohnungen. Die Mieten haben sich im letzten Jahrzehnt im Schnitt verdoppelt und die Löhne weit hinter sich gelassen. Ministerpräsident Pedro Sanchez kündigte Hilfen für Mieterinnen und Mieter an. Die US-Firma OpenAI stoppt die Veröffentlichung ihres nächsten großen KI-Modells. Grund sind akute Sicherheitsmängel. Laut dem Wall Street Journal handelte das System in Tests wiederholt eigenmächtig, ohne Nutzererlaubnis und informierte unvollständig über seine Aktionen. Der Vorfall reiht sich in eine Serie von Pannen ein. Am Wochenende musste OpenAI das Training seiner leistungsstärksten Modelle vorübergehend aussetzen. Ein System hatte eigenständig eine Sicherheitslücke genutzt, um trotz einer Sperre unerlaubt auf das Internet zuzugreifen. Für weltweites Aufsehen sorgte zudem ein Test, bei dem ein Modell aus der gesicherten Umgebung ausbrach und Computer der KI-Plattform Hugging Face hackte. Ähnliche Vorfälle wurden auch bei Systemen von Google, Meta und Anthropic bekannt. Das Wetter heute Dienstag, es wird trotz Wolkenfeldern wiederum recht sonnig bei 23 bis 27 Grad. Das waren Nachrichten von Radio SRF, verantwortlich Patrick Seiler.
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2: Und hier bei SRF 4 News geht es jetzt weiter mit einer Wiederholung des Tagesgesprächs vom Montag.
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4: Das Wochenende ist das Wort «Panda» bei der Diplomatie an verschiedenen Orten wieder auftaucht. Darüber reden wir heute, aber nicht nur. Und zwar mit der Simona Grano. Sie ist in Italien aufgewachsen und heute Leiterin vom Forschungsbereich China-Taiwan-Beziehungen an der Universität Zürich und Privatdozentin für Sinologie und Direktorin vom Taiwan Studies Project. Willkommen im Tagesgespräch.
5: Danke für die Einladung.
4: China hat eine lange Tradition mit Pandabären als Freundschaftsgeste oder für diplomatische Annäherung. Dann werden die Pandabären verschenkt und seit den 80er Jahren ausgeliehen im Rahmen von Forschungs- und Fortpflanzungsprogrammen. Die Sowjetunion hat in den 50er Jahren schon bekommen, aber auch Nordkorea, Japan, Frankreich, Deutschland und jetzt eben zum zweiten Mal die USA. Simona Grano, hat euch das überrascht?
5: Nein, eigentlich nicht. Ich meine, die Panda-Diplomatie ist natürlich schon ein schönes Symbol und genau deswegen auch interessant. Aber es wirkt auf den ersten Blick banal. Aber solche Gesten, würde ich sagen, sind schon in der chinesischen Diplomatie durchaus bewusst gesetzt, weil sie signalisieren eine Nähe und Entspannung, ohne aber, dass die schwierigen politischen Fragen gelöst sind.
4: Interessant ist ja auch, dass auch Taiwan 2008 2 Bären hat bekommen und die Namen von diesen beiden Pandas, Duan Tuan und Yuan Yuan, geben zusammen das chinesische Wort für Wiedervereinigung oder Zusammenführung. Also die Panda-Bären werden auch zum Teil mit sehr expliziten Erwartungen geschenkt.
5: Ja, absolut. Aber Sie müssen auch natürlich bedenken, 2008 war eine Phase oder ein Jahr, wo all die Macht in Taiwan ein Präsident war oder gekommen ist, genau in dem Jahr, wo ja sehr China-freundlich war, der Ma Ying-jeou. Heutzutage würde Taiwan kein Panda mehr kriegen.
4: Und warum hat der Xi Jinping gerade jetzt bei diesem Staatsbesuch in den USA zwei Panda-Bären versprochen?
5: Ja, eben, ich glaube, es geht darum, jetzt die ganze Beziehung ein bisschen mindestens stabilisieren, obwohl wir gar keinen Durchbruch gesehen haben. Und die Pandas sind symbolische Gäste, die genau in dieser Richtung gehen.
4: Simona Grano, ihr habt das Treffen jetzt sicher auch im Detail verfolgt. Was ist euch aufgefallen?
5: Also ich würde sagen, sehr auffällig bei dem Treffen sind ja nicht die Resultate, die ja eigentlich sehr wenig sind, aber wirklich die Symbolik. Oder? Man hat ja wirklich gesehen, wie Trump den Xi Jinping außergewöhnlich herzlich empfangen hat. Und das zeigt natürlich schon, dass der Trump persönlich sehr stark auf die Beziehung zu Xi Jinping setzt. Oder? Aber ich glaube, man sollte auch sagen, man darf die Bilder nicht wirklich mit der Substanz verwechseln. Oder? Hinter dieser quasi so herzlichen Inszenierung bleiben alle die strategischen Differenzen zwischen Washington und Peking bestehen. Oder? Ich meine, Handel, Technologie, KI, Taiwan und allgemein die strategische Konkurrenz, die sind da, trotz der herzlichen Inszenierung, die der Trump angefangen hat. In Richtung Xi Jinping.
4: Über die reden wir dann auch. Tun wir aber doch zuerst noch über etwas reden, das auch im Vorfeld schon diskutiert wurde. Und ihr forscht ja auch zu den China-Taiwan-Beziehungen. Und genau zu diesem Punkt hat es ja von Seiten von China Erwartungen gegeben. Zum Beispiel, dass jetzt der Donald Trump vielleicht einlenken könnte und keine oder weniger Waffen liefern auf Taiwan. Habt ihr für diese Entwicklung irgendwie Anzeichen gesehen?
5: Also, ich würde nicht sagen, dass jetzt Taiwan geopfert worden ist vom Trump, aber die Tatsache, die Sie jetzt gerade erwähnt haben, dass ein Waffenpaket von rund 14 Milliarden Dollar seit Monaten zurückgehalten wird, das zeigt uns schon, dass der Trump oder dass Taiwan für Trump durchaus auch eine Verhandlungsmasse kann sein, oder? Und ich glaube, das ist sehr problematisch, vor allem für Taiwanesen, oder die Ungewissheit. Ich glaube, es ist nicht nur die Frage, wie viele Waffen geliefert werden. Ich glaube, am Schluss wird das Paket trotzdem durchgehen. Ich meine, es gibt auch Senatoren, die gesagt haben, es geht auch um Geld. Oder? Ich meine, Amerikaner verdienen Geld, wenn sie Waffen an Taiwan verkaufen. Aber es geht mehr, vor allem in Taiwan wirklich auch langfristig, ob Taiwan darauf vertrauen kann, dass die USA ihre Unterstützung nicht kurzfristig gegen andere Interessen eintauschen, oder? Und das löst Unsicherheit, auch in der Bevölkerung. Man hat es gerade gesehen, letzte Woche eine aktuelle Umfrage sagt, dass 47% der Taiwanesen haben ihre Vertrauen in den USA verloren.
4: Aber die USA wäre ja verpflichtet, auch gesetzlich die Verteidigungsmittel zur Verfügung zu stellen. Kann der Donald Trump das einfach eben blockieren?
5: Natürlich, Sie haben recht, oder? Es gibt mehrere Sachen wie die Six Assurances von Reagan, seine Ära, die sagen genau das, aber auch der Taiwan Relations Act. Amerikaner sind verpflichtet, eigentlich an Taiwan Waffen liefern, damit Taiwanesen sich selbst verteidigen können. Das Problem ist, sehr oft, also offiziell sagt man natürlich nicht, dass das wegen China ist, die Verzögerung, sondern man sagt, ja, es gibt Engpässe, Verzögerungen, vor allem jetzt wegen der Iran-Kriege, wie sie Systeme, wie Raketenabwehrsysteme sind ja dort verbraucht worden und es braucht Zeit, oder? Ich meine, die offizielle Erklärung ist natürlich ganz eine andere und da ist dann schwierig, auch für die Öffentlichkeit oder für Taiwan zu protestieren.
4: Der Donald Trump steht ja auch unter Druck und erhofft sich wirtschaftliche Zugeständnisse von China. Unter Druck auch wegen der Zwischenwahlen vom November könnte er unter dem Druck eben auch China entgegenkommen mit dieser Waffenlieferung, die eben nicht zu machen.
5: Es ist natürlich schon so, dass im Moment die Situation in Amerika sehr fragil ist und dass der Trump natürlich auch weiss, weil er ja die Midterm-Election davor steht, will ja wie keine Problematiken noch lösen. Und China ist in dem Moment wichtig. Wir haben es gesehen natürlich mit der ganzen Diskussion über seltene Erde und Sachen, die China als Waffe kann einsetzen kann, wenn sie entscheiden, dass Amerikaner zum Beispiel Zölle zu hoch gesetzt haben und so. Und von dem her glaube ich schon, dass das ein Risiko ist. Aber schlussendlich glaube ich, es geht mehr darum, um eine Verzögerung von dem Paket und nicht, dass es endgültig nie kommen wird. Das nicht.
4: Und wie sind denn die Aussagen von Donald Trump in diesem Zusammenhang zu werten? Die USA verkaufen ja an verschiedene Staaten Waffen und auch so ein bisschen mit der Andeutung, man könnte ja auch Waffen an China verkaufen.
5: Ja, das ist natürlich jetzt, ich finde es ziemlich skandalös, ehrlich gesagt. Wir reden über ein Land, das im Grunde genommen potenziell irgendwann einmal vielleicht in einem Konflikt mit Amerika könnte stehen, bis gewissermaßen jetzt nicht militärisch, aber China ist schon in sehr viele Konflikte mit Amerika eingewickelt. Und ich denke, das müssen wir ja so bewerten, das ist eine typische Aussage von Donald Trump als transnationaler Businessman. Oder das heisst ja noch lange nicht, dass er das wirklich machen würde, weil es gibt natürlich auch einen Kongress, es gibt auch parteiübergreifende Meinungen über was er sagt oder Aktionen, die Amerika könnte in Richtung China wie in Richtung Taiwan jetzt einmal wagen.
4: Machen wir doch jetzt noch einen Schritt zurück und schauen mal, warum das China unbedingt will, dass Taiwan wieder ein Teil von China ist. Was ist für euch der Hauptgrund?
5: Ich würde es so formulieren. Ich meine, aus Sicht der Kommunistischen Partei China ist Taiwan ein Teil des chinesischen Territoriums, der durch die japanische Kolonialherrschaft von China abgetrennt wurde und bis heute noch nicht zurückgekehrt ist. Oder? Und deshalb, in der Logik der Partei, gilt Taiwan als das letzte grosse Stück vom Puzzle. Hongkong ist ja schon wieder zurück, Taiwan noch nicht. Und erst mit der Wiedervereinigung, wie Peking das nennt, wäre der Traum von der nationalen und territorialen Wiedergeburt und Einheit vollständig. Aber da können wir aber gleichzeitig nicht vergessen, dass Taiwan heutzutage eigentlich eine demokratische Gesellschaft geworden ist und es hat eine eigene politische Identität. Oder? Und da liegt natürlich schon das grosse Problem, weil Peking beansprucht Taiwan, aber immer mehr, ein grösser Teil von der Bevölkerung von Taiwan, will gar keine politische Eingliederung in der Volksrepublik.
4: Also, ihr habt ja mal von einem Paradox geredet. Taiwan steht in der konfuzianischen Tradition, so wie auch China. Also, die Familie ist wichtig, Bildung, Respekt vor Autoritäten. Die Gemeinschaft ist verkürzt gesagt wichtiger als das Individuum. Und trotzdem existiert eben in Taiwan eine lebendige Demokratie. Ist das ein bisschen auch eine Bedrohung für China?
5: Ein bisschen schon natürlich, weil Taiwan ist eben ein sehr sichtbares Gegenmodell zu China. Das hat chinesische Sprache und Kultur, aber ein völlig anderes politisches System. Und China betont immer wieder das. Das ist die These, dass die sogenannten asiatischen Werte wie Harmonie, Hierarchie, Kollektivität sind unvereinbar mit einem System, unserem System, das demokratische, das auf Wettbewerb und individuelle Rechte basiert. Oder? Und in dem Sinn, dass Taiwan so existiert und hat sich können umwandeln von einer autoritären Regime, wo sie ja hatten, bis 1987 in einer Demokratie, tut Taiwan wirklich sehr eindrucksvoll das Argument von China widerlegen. Oder? Und genau die Erfahrung von Taiwan zeigt, dass die kulturelle Prägung gar kein unüberwindbares Hindernis für die Entwicklung von der Demokratie sind.
4: China verhält ja überhaupt nicht eben die Absicht vor einer Wiedervereinigung, dass sie das sehr ernst meinen. Wie realistisch, hättet ihr das Gefühl, ist es im Moment oder auch wie gefährlich?
5: Also, das ist eben schwierig zum einschätzen. Klar, ein Krieg wäre für China ein enormes Risiko. Oder? Erstens wäre überhaupt nicht garantiert, dass eine militärische Operation erfolgreich wäre. Und ein Krieg könnte sogar das sogenannte Rally Around the Flag Effekt, oder? Dass die taiwanesische Gesellschaft noch stärker gegen China sich mobilisiert. Und ich glaube, drittens, was auch enorm wichtig ist, sind die internationalen Schaden für China, gerade jetzt in einer Situation, wo China auch wirtschaftlich schon sehr abgeschwächt ist. Oder ich meine, China müsste ganz bestimmt mit Sanktionen, mit wirtschaftlicher Entkopplung und wahrscheinlich auch mit stärkerer militärischer Einbindung von den USA und ihren Verbündeten rechnen. Oder? Und noch dazu, auch wenn China Taiwan militärisch könnte besiegen, das bedeutet gar nicht oder noch lange nicht, dass es Taiwan nachher politisch erfolgreich könnte regieren. Ich meine, wenn Sie jetzt anschauen, die letzten Kriege, die wir erlebt haben und immer noch sehen oder immer noch bestehen, ich meine, Ukraine, aber auch Iran, da haben wir ja zwei grosse Nationen, die gegenüber kleinere, schwächere Nationen auftreten, aber wirklich nicht so erfolgreich sind. Schlussendlich, weil heutzutage die Methoden von Krieg auch durch Drohnen und andere Abwehrsysteme sich verändert hat und es macht es viel schwieriger für den Aggressor.
4: Also eben, ihr vergleicht ja das häufig mit der Situation in der Ukraine und ihr habt eben auch das Gefühl, dass sich die Ukraine jetzt so lange hat können halten. Das schreckt China ein bisschen auch von einem solchen Krieg ab.
5: Ich meine, China studiert natürlich auch die Situation in der Ukraine ganz genau. Ich würde jetzt eher sagen, der Vergleich mit der Ukraine ist ja oft natürlich ziemlich logisch, weil man schaut eine Situation an, wo eine viel größere Nation das Gefühl hat, die kleinere Nation hat gar keine politische Identität und sollte gehören zu der größeren Nation. Oder? Das ist im Sinne von Putin, aber auch von Xi Jinping. Aber die Situationen sind ja sehr unterschiedlich. Oder? Erstens militärisch unterschiedlich. Es ist ja viel einfacher gewesen, die in der Ukraine einmarschieren. Taiwan ist viel schwieriger. Es ist eine Insel natürlich. Es ist auch abgeschottet. Es hat die Meeresenge dazwischen. Nur gewisse Monate pro Jahr kann man das überqueren. Aber ich muss sagen, wirtschaftlich würde der Taiwan-Konflikt viel größere globale Auswirkungen haben, als was wir jetzt zum Beispiel im Fall von der Ukraine erleben. Ich meine, Taiwan ist einfach zentral für die globale Halbleiterproduktion, für die ganze Welt. Und wir wissen jetzt auch unterdessen, dass durch die Taiwan-Strasse laufen enorme Mengen vom Welthandel. Und ein Konflikt würde deshalb nicht nur China und Taiwan treffen, sondern wirklich die globale Industrie. Und das ist ein riesiges Problem, jetzt auch für die Schweiz als Exportnation, als kleine Exportnation. Es gibt ja so Berechnungen, zum Beispiel die letzte von Bloomberg Economics, wo ja ein bisschen Daten angeschaut haben und haben berechnet, dass ein Krieg jetzt zwischen USA und China um Taiwan die globale Wirtschaftsleistung im ersten Jahr um fast 10% könnte drücken.
6: Also wenn ich euch jetzt zuhöre, habe ich das Gefühl, ihr sagt, im Moment ist es vielleicht sogar ein bisschen weniger realistisch, dass es so zu einem Konflikt oder zu einem militärischen Konflikt kommt. Auch wenn jetzt eben das Abrücken ein bisschen von der Politik der USA gegenüber Taiwan ins Spiel kommt.
5: Also ich sage natürlich genau nicht, dass ein Angriff unmittelbar bevorsteht, aber gleichzeitig glaube ich, würde ich das auch für falsch halten, wenn wir jetzt einen militärischen Konflikt als unrealistisch würden abtun. Weil wenn Sie jetzt schauen, was China jetzt gemacht hat in den letzten 5 Jahren, ist ziemlich klar, dass China tut sich vorbereiten für einen Konflikt. Das heisst noch lange nicht, sie werden es machen, aber sie werden die Fähigkeit ergattern, das können durchführen. Oder? Zum Beispiel, ich gebe Ihnen jetzt ein paar Beispiele. Nicht nur mehr hat China seine militärische Fähigkeit massiv ausgebaut und wirklich auch Szenarien wie Blockade oder andere Formen von politische und wirtschaftliche Zwang ausübt, aber es geht viel weiter. Peking hat eine Widerstandsfähigkeit, also wirtschaftlich und gesellschaftlich, für einen Konflikt verstärkt. Zum Beispiel, es hat ja durch den Aufbau von strategischen Rohstoffen, Energiereserven, es hat ja probiert, gerade auf dem Fall von der Ukraine, wo sie studiert haben, Währungsreserven diversifizieren, aber auch sehr stark Gold gekauft oder sehr viel Gold gekauft. Und China hat ganz genau, wie gesagt, untersucht, was sind die Folgen von den Sanktionen gegenüber Russland, oder? Und wie könnte man die Sanktionen umgehen, aber auch die Abhängigkeit, die China hat vom westlichen Finanzsystem. Und ich glaube, sehr wichtig ist, genau jetzt am 1. Oktober tritt ein neues Gesetz in Kraft, das heisst zur nationalen Verteidigungsmobilisierung. Und das heisst praktisch, dass im Krisenfall eine sehr schnelle Mobilisierung von Staat, Wirtschaft und Gesellschaft ermöglicht sind. Das alles bedeutet immer noch nicht, dass ein Krieg vor uns unmittelbar steht, aber es zeigt, wie gesagt, dass China sich systematisch darauf vorbereitet.
6: Und eben, wenn man noch schaut, die USA ist jetzt punkto Waffen geschwächt durch den Iran-Krieg. Taiwan hat die Waffen noch nicht geliefert bekommen. Das ist natürlich auch militärisch, wäre das wieder ein Punkt, der für einen Angriff würde sprechen.
5: Ja, also es ist natürlich schon so, das ist eine sehr ungünstige Situation, weil Amerikaner haben wirklich ganz grosse Mengen von diesen Waffen, die sie in einem potenziellen Konfliktszenario gegenüber China würden benutzen oder brauchen, jetzt in Iran natürlich verbraucht. Und das Problem ist, um diese Waffen können reproduzieren oder auch die Abwehrsysteme und die Raketen, man braucht seltene Erde. Und wir haben natürlich gesehen, die ganze Situation jetzt mit seltener Erde, wo ja praktisch 90% vom ganzen Prozess wird von China abwickelt, dann ist es natürlich sehr problematisch für die Amerikaner, die Waffen können schnell oder die Abwehrsysteme wieder produzieren.
6: Also ihr habt gesagt, China tut sich vorbereiten. Was habt ihr für eine Zeitspanne, wo ihr das Gefühl habt, wo das wird passieren?
5: Schauen Sie, ich glaube, das Jahr, wo wir schauen müssen, sehr oft wird man in den Medien diskutiert vom 2027, weil das haben ein paar Personen, die sehr wichtig sind, wie Barnes oder CIA-Direktor in Amerika, erwähnt. Ich halte das für falsch, das wäre natürlich jetzt nächstes Jahr, weil erstens es gibt Parteikongresse in China und das Interesse von Xi Jinping, genau wie Trump jetzt bei der Midterm-Election, ist bei solchen Ereignissen, man will Ruhe im Land. Oder? Ich glaube, das Problem, das wir haben, ist das Jahr 2028 auch nicht so weit weg. Und ich sage Ihnen, wieso. Es ist, erstens haben wir ja Wahl in Amerika und China weiss nicht ganz genau, beobachtet aber ganz genau, was wird passieren nach Trump. Und zweitens, noch wichtiger, glaube ich, ist die domestische Situation in Taiwan selber. Dort gibt es auch Wahlen in 2028, nationale Wahlen. Und wenn die DPP erneut gewinnt, die DPP ist die jetzige Partei, die an der Macht steht. Und das Problem mit dieser Partei ist, seit das von der Logik von Peking, ist, dass das eine Partei ist, die eigentlich steht für eine Unabhängigkeit von China und ist schon für die dritte Amtszeit jetzt an der Macht, seit dem Jahr 2016. Vorher, wo Sie erwähnt haben, die Panda, die geschenkt worden sind, ist eigentlich 8 Jahre von einer Administration, die sehr China-freundlich ist. Und nachher ist jetzt die jetzige Partei der Macht kommen und haben es nie mehr verloren. Oder? Natürlich haben sie die letzten Wahlen nicht so gut gewonnen, trotzdem mit einer Minderheit von der Wählerschaft, aber trotzdem haben sie gewonnen. Und ich gehe davon aus, dass in 2028 wahrscheinlich wieder diese Partei wird gewinnen. Wir haben auch gesehen, was in Hongkong natürlich passiert ist, mit dem Bruch vom Gesetz, das sie vorher gehabt, wo hätte sie Hongkong schützen sollen. Das hat einen grossen Eindruck auf die Taiwanesen gemacht, dass viele Angst haben, sich eben in irgendwelche Form von Diskussion über eine Wiedervereinigung mit Taiwan, mit China, Entschuldigung, eingehen. Und das Jahr, wenn das wirklich passiert, 2028, dass wieder die DPP an die Macht kommt, dann erwarte ich schon eine Verschärfung vom chinesischen Druck. Nicht unbedingt den Krieg, aber sicherlich eine deutliche Machtdemonstration.
6: Ihr hört das Tagesgespräch mit Simona Grano. Sie leitet den Forschungsbereich China-Taiwan-Beziehungen an der Universität Zürich. Ihr habt vorhin angesprochen, wie abhängig die USA von China auch sind, auch wegen der seltenen Erde, die sie für die Waffenproduktion brauchen. Und man hat ja auch das Gefühl gehabt, man will mit diesen Treffen, die jetzt zwischen Xi und Trump stattgefunden haben, Spannungen verhindern. Weitere Spannungen, zum Beispiel auch, ihr habt es auch angesprochen, beim Handelsstreit, der hat ja eigentlich die USA mit den Zöllen angezettelt. Ist die Strategie, China mit Zöllen unter Druck zu setzen, gescheitert?
5: Also ich würde das so formulieren, die Zölle haben das grundlegende Problem überhaupt nicht gelöst. Ich meine, sie haben sicher China Kosten verursacht, aber China verfügt seinerseits über Druckmittel, insbesondere bei eben kritischen Rohstoffen und seltenen Erden, die Amerikaner genau jetzt im Moment brauchen. Und China hat gezeigt, dass es bereit ist, die wirtschaftliche Abhängigkeiten politisch einzusetzen. Und das Ergebnis ist deshalb nicht, dass eine Seite gewonnen hat, also Chinesen und Amerikaner verloren haben, sondern ich würde vielmehr sagen, es hat wirklich deutlich gezeigt, eine gegenseitige Verwundbarkeit. Beide Länder sind im Moment auch sehr fragil intern. Oder Trump, Midterm-Elections, ganz viele Leute, die natürlich auch mit seiner Politik unzufrieden sind. Und das Gleiche gilt für China. Parteikongress in einem Jahr, aber auch natürlich eine wirtschaftliche, desolate Situation seit der Corona-Pandemie hat sich nie mehr erholt.
6: Und darum gibt es jetzt eine Art Burgfrieden, die jetzt ist verlängert worden bis Anfang des nächsten Jahres. Das ist ja aber eigentlich nicht so lang.
5: Nein, genau, das ist nur bis in Januar und das ist wichtig, weil es ist eine kurzfristige Planungssicherheit, die löst die Konflikte nicht. Aber ich glaube, es geht ja wirklich für beide Seiten jetzt im Moment ein bisschen Pause gewinnen, Zeit schaffen und die Konkurrenz ein bisschen zu kontrollieren und stabilisieren.
6: Und bei was geht es denn bei diesem Abkommen um KI, um die künstliche Intelligenz? Also der Donald Trump möchte ja jetzt auch, dass man Superintelligenz sagt, statt KI wird sich die Sprachregelung durchsetzen.
5: Also da ist natürlich zu früh, um das zu beantworten, ob jetzt Superintelligence oder KI. Aber ich glaube, es gibt jetzt eine Absichtserklärung. Ich würde das aber sehr vorsichtig beurteilen. Oder? Ich meine, USA und China sind gleichzeitig Konkurrenten, und das bleiben sie auch, aber genau in Bereichen wie eben KI oder auch Klimakooperation sind sie auch Kooperationspartner. Sie haben jetzt einen Dialog über sogenannte, wie er gesagt hat, Superintelligence eingerichtet und auch Kommunikationskanäle für KI-Zwischenfälle vereinbart. Aber das ist noch lange keine gemeinsame Regulierung der KI. Wir wissen ja noch nicht, was wird wirklich passieren. Das ist auch abhängig, wie wird sich die Situation zwischen Amerika und China wirklich auch weiterentwickeln. Oder im Gegenteil, ich denke, was wir noch im Kopf halten, ist, dass beide Länder nach wie vor ihre technologischen Vorsprung sichern Und gerade bei zum Beispiel jetzt leistungsfähigsten Chips, die man braucht für KI oder auch KI-Infrastruktur, bleibt der Wettbewerb, habe ich das Gefühl, viel wichtiger als die kleinen Kooperationsschritte, die wir gesehen haben.
6: Schauen wir zum Schluss noch auf den 1. Oktober, den ihr schon angesprochen habt. Das ist nämlich auch der Nationalviertag. Die sogenannte Goldene Woche fängt dann an. Unter welchem Vorzeichen steht jetzt der Nationalviertag in diesem Jahr?
5: Ich glaube, eben das Jahr gibt gewisse interessante Besonderheiten. Ich habe es vorher kurz erwähnt. Am 1. Oktober dieses Jahr tritt gleichzeitig zum Nationalviertag auch ein neues Gesetz zur nationalen Verteidigungsmobilisierung in Kraft. Und das hat meiner Meinung nach eine sehr starke symbolische Wirkung. Weil, wissen Sie, der Nationalviertag steht natürlich schon für die Stärke von China, für die Einheit von China, oder? Und genau die nationale Einheit umfasst in der politischen Erzählung von Peking natürlich auch Taiwan, wie wir vorher besprochen haben. Und zusammen mit den militärischen Aufrüstungen und auch den wirtschaftlichen Vorbereitungen zeigt das, dass China sich sehr systematisch auf einen möglichen Ernstfall vorbereitet. Und das wird sicherlich auch in diesem Nationalviertag wieder erwähnt.
6: Aber es wird nicht nur die nationale Einheit propagiert, sondern auch das System, das Herrschaftssystem.
5: Ja, absolut. Schlussendlich geht es um die Macht und Monopol von Macht von der Kommunistischen Partei China, die unbedingt an die Macht bleiben.
6: Es wird aber häufig auch als Reisewoche, als Ferienwoche wahrgenommen. Wie politisch wird es denn bei der Bevölkerung aufgenommen, jetzt der Nationalviertag?
5: Das kommt ein bisschen darauf an, über welche Schichten der Bevölkerung wir jetzt reden. Gibt es natürlich in China viele Leute, die sehr nationalistisch orientiert sind. Aber die meisten Leute sind ja mehr interessiert, dass sie jetzt eine Woche Ferien haben. Und normalerweise, traditionell, ist diese Woche Ferien genau deshalb bestimmt, damit die Leute sich ein bisschen eine Pause von der Arbeit nehmen und zum Teil auch die Wanderarbeiter, die wirklich Millionen von denen sind, die in den grossen Städten leben, endlich einmal wieder zurück zu den Provinzen gehen können, ihre Verwandten, ihre Kinder, die zum Teil hintergelassen worden sind, wieder besuchen.
6: Simona Grano, jetzt ja schon neue Treffen zwischen Washington und Peking angesagt. Was erwartet ihr jetzt dort? Mehr noch konkrete Abkommen oder wird es einfach auf dieser Symbolpolitik weitergehen?
5: Ich glaube, anhand von den Ereignissen, die ich schon erwähnt habe, dass zum Beispiel in China in einem Jahr Parteikongress wird und Xi Jinping wird wahrscheinlich, also sehr, sehr wahrscheinlich, ich würde sagen 99% an der Macht bleiben und braucht eine gewisse Stabilität, aber auch anhand von der Situation in Amerika erwarte ich eigentlich eher, dass wir werden keine Durchbrüche sehen, auch im nächsten Meeting, sondern eher eine Stabilisierung, wie wir sie jetzt gesehen haben. Weil die bestehenden Differenzen, vor allem jetzt Taiwan, ein sehr wichtiger Punkt, die haben meiner Meinung nach keine Lösung. Vor allem, wissen Sie, wir reden immer, das möchte ich auch gerne erwähnen, über Taiwan als Pfand in der Hand der Grossmächte. Aber die Taiwanesen haben natürlich auch ihre eigene Position und Sicht. Man kann nicht am Tisch entscheiden für sie. Und von dem her, da sehe ich gar keine Lösung in Sicht.
6: Wie habt ihr das Gefühl, dass es weitergehen wird? Ihr habt es zwar jetzt schon gesagt, mit 2028, dass es dort so zu einer Zäsur könnte kommen, aber ihr habt jetzt auch angesprochen, dass ja Taiwanesinnen und Taiwanesen eigene Positionen haben. Werden sie die in dieser ganzen Gemengelage irgendwo einbringen können?
5: Ja, schlussendlich ist Taiwan eine Demokratie und wählt natürlich selber, wer sie muss repräsentieren, oder, im Land. Und das ist natürlich das grosse Problem, das China hat. Und vor allem, wenn sie jetzt bei den jüngeren Leuten in Taiwan die politische Identität oder die nationale Identität anschauen, dann werden sie merken, dass über 80% der jungen Leute sich nur als Taiwanesen identifizieren. Und das ist eben das grosse Problem, das China hat. Weil China hat einmal immer den Traum gehabt, mit der Zeit müssen wir einfach warten und durch die ökonomische Integration, die sie eben zwischen 2000 und

0: Die Nachrichten von SRF um 3 Uhr mit Patrick Seiler. Autofahren und Wohnen belasten das Portemonnaie der Haushalte in der Schweiz wieder spürbar mehr. Laut dem aktuellen sogenannten WOMO-Index von Comparis und der Konjunkturforschungsstelle KOF der ETH Zürich kletterten die Kosten in diesen Bereichen im August um 2,4%. Das ist dreimal so viel wie die allgemeine Teuerung des Bundes, die bei 0,8% lag. Verantwortlich dafür sind gemäß dem Index primär geopolitische Spannungen und der Nahostkonflikt. Treibstoffe wie Diesel und Benzin verteuerten sich im Jahresvergleich zweistellig. Dazu kommen deutlich höhere Kosten für Motorfahrzeugversicherungen, Reparaturen und Heizöl. Bei einer Durchschnittsfamilie schlagen diese Preisschübe laut der Auswertung mit über 1'000 Franken Mehrkosten pro Jahr zu Buche. Die ukrainische Hauptstadt Kiew ist in der Nacht erneut Ziel schwerer russischer Angriffe geworden. Nach Angaben der ukrainischen Armee attackierte Russland die Millionenstadt in mehreren Wellen mit Drohnen und ballistischen Raketen. Die Angriffe sind Teil einer Eskalation, die seit Wochen anhält. Russland setzt gemäß Medienberichten vermehrt neuartige Drohnen mit Jetantrieb ein, die von der ukrainischen Flugabwehr nur schwer abzufangen sind. Erst am Montag war ein solcher Flugkörper mitten am Tag in das historische Gebäude der Nationalen Akademie der Wissenschaften im Zentrum Kiews eingeschlagen. Mindestens zwei Menschen starben, sechs wurden verletzt. Angestellte mussten sich über Leitern aus den brennenden Büros retten. Die US-Firma OpenAI stoppt die Veröffentlichung ihres nächsten großen KI-Modells. Grund sind akute Sicherheitsmängel. Laut dem Wall Street Journal handelte das System in Tests wiederholt eigenmächtig, ohne Nutzererlaubnis und informierte unvollständig über seine Aktionen. Der Vorfall reiht sich in eine Serie von Pannen ein. Am Wochenende musste OpenAI das Training seiner leistungsstärksten Modelle vorübergehend aussetzen. Ein System hatte eigenständig eine Sicherheitslücke genutzt, um trotz einer Sperre unerlaubt auf das Internet zuzugreifen. Für weltweites Aufsehen sorgte zudem ein Test, bei dem ein Modell aus der gesicherten Umgebung ausbrach und Computer der KI-Plattform Hugging Face hackte. Ähnliche Vorfälle wurden auch bei Systemen von Google, Meta und Anthropic bekannt. Das Wetter heute Dienstag, es wird trotz Wolkenfeldern wiederum recht sonnig bei 23 bis 27 Grad. Das waren Nachrichten von Radio SRF, verantwortlich Patrick Seiler. Verkehrsinfo SRF von 3.03 Uhr, A1 Genf Richtung Lausanne zwischen Morges Ost und der Verzweigung Aiguë-Blanche. Verkehrsbehinderung wegen eines Unfalls, der linke Fahrstreifen ist gesperrt.
1: 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Das Nein zur Neutralitätsinitiative war wuchtig und das, obwohl sehr viel Geld in die Ja-Kampagne gesteckt wurde. Was bringt es denn eigentlich, so viel zu investieren?
2: Aus ökonomischer Perspektive könnte man sagen, ja, wahrscheinlich wäre es besser, das Geld zu sparen für etwas anderes. Aus demokratietheoretischer Perspektive ist es aber extrem wichtig,
1: sagt der Politikwissenschaftler. Mit unserem Westschweiz-Korrespondenten schauen wir in den Kanton Waadt. Dort gab es nämlich eine faustdicke Überraschung und eine Niederlage für die Regierung. Die Stimmbevölkerung sagt Ja zu einer deutlichen Steuersenkung. Mit Steuerrabatten lockt die griechische Regierung

0: Die will Fachkräfte, die während der Wirtschaftskrise ausgewandert sind, ins Land zurückholen. Denn die Wirtschaft in Griechenland selber wächst wieder.
1: Es werden neue Arbeitsplätze geschaffen und da wird der sogenannte Brain Drain der Krisenjahre, also die Flucht der klugen Köpfe ins Ausland, besonders spürbar,
0: sagt die freie Journalistin in Athen. Das sind unsere ausgewählten Gespräche an diesem Montag, dem 28. September. Ich bin Vera Deragisch. Die Neutralitätsinitiative ist an der Urne gescheitert. Und zwar deutlich. Gut 70% haben dagegen gestimmt. Und das, obwohl die Initianten, allen voran Altbundesrat Christoph Blocher, viel Geld in die Kampagne investiert haben. Insgesamt sind es fast 6 Millionen Franken. Mehr als dreimal so viel wie das Nein-Lager. Warum konnte diese teure Kampagne nicht mehr Menschen überzeugen? Darüber hat Romana Kaiser mit Marc Bühlmann gesprochen. Er leitet an der Uni Bern die Forschungsstelle Annie Politik Suisse, die die Schweizer Politik beobachtet.
2: Ja, die weit verbreitete Vorstellung, dass viel Werbung oder viel Geld eben Abstimmungen gewinnen könnte, geht von zwei Annahmen aus, die vermutlich falsch sind. Nämlich erstens, dass mit Werbung Meinungen gemacht werden können und zweitens, dass Werbung einseitig mobilisiert.
3: Wenn man das ganze Bild anschaut, haben beide Seiten insgesamt über 7 Millionen Franken in den Abstimmungskampf um die Neutralitätsinitiative investiert. Wo ist denn dieses Geld genau hingeflossen? Eher in klassische Plakate und Inserate oder auch vermehrt im Internet und auf Social Media?
2: Ja, das ist seit einigen Jahren ist zu beobachten, dass diese klassischen Kanäle eher nicht mehr gewählt werden. Deshalb ist es ziemlich überraschend oder relativ deutlich unterschiedlich bei der Neutralitätsinitiative, wo die Befürworterinnen tatsächlich eben in Plakate und Inserate und auch in diese Hauswurfsendungen, also Zeitungen und Werbeplakate und so weiter investiert haben, wo hingegen die Gegnerinnenseite eher so wahrscheinlich Social Media, also modernere Kanäle gewählt hat.
3: An diesem Abstimmungskampf speziell war, dass die Neutralitätsinitiative sehr stark mit einer Person verbunden war, nämlich mit Altbundesrat Christoph Blocher von der SVP. Er selber hat knapp 4 Millionen Franken in die Kampagne investiert. Was hatte das für einen Einfluss?
2: Das ist relativ schwierig zu sagen noch, weil die Transparenzregeln, also dass man das überhaupt ausweisen muss, die gibt es ja erst seit 2024, also erst seit kurzem. Und es kam noch nie vor, dass eine Person so viel Geld gespendet hat. Man ist bei der Diskussion der Einführung der Transparenzregeln ein bisschen davon ausgegangen, dass es wichtig sei zu wissen, wer denn hinter einer Vorlage steht, also wer denn unterstützt und wer nicht. Und es könnte durchaus sein, dass das einen mobilisierenden, aber eben auch einen demobilisierenden Effekt hatte. Also dass Leute, die wissen, da steht jetzt eben Christoph Blocher, vor allem hinter dieser Initiative, die erst recht unterstützt haben oder die eben erst recht dann Nein gesagt haben. Wir müssen das aber noch genauer untersuchen.
3: Schauen wir noch kurz auf die andere Vorlage. Bei der Ernährungsinitiative sah es nämlich anders aus. Dort hatte das Nein-Lager mehr Geld zur Verfügung. Sie haben mehr als doppelt so viel investiert wie das Ja-Lager. Was würden Sie sagen, wie groß war der Einfluss dieser Nein-Kampagne auf das Abstimmungsverhalten?
2: Ja, auch das darf man natürlich jetzt nicht überschätzen. Also auch wenn hier quasi die Hypothese gelten würde, dass man sagen kann, wer mehr Geld hat, kriegt auch mehr Stimmen. Aber auch hier geht es in der Werbung vor allem um Mobilisierung und nicht um Überzeugung. Also wir sehen hier relativ ein deutliches Muster. Es gibt kaum eine Partei oder kaum einen politischen Akteur, der diese Initiative unterstützt. Und das führt dann eben häufig auch dazu, dass das Gegnerinnenlager einer Initiative über mehr Geld verfügt, weil einfach mehr Akteurinnen auch dahinter stehen. Und dann sieht man das Bild relativ einseitig aus und häufig sieht man dann, ja, eine Initiative wird abgelehnt und die Gegnerinnenseite hat viel Geld. Aber auch hier können wir sagen, die Werbung ist allenfalls mobilisierend, aber ziemlich sicher nicht überzeugend, weil wer Werbung sieht, hat in der Regel bereits seine Meinung.
3: Aber ich meine, wenn es so schwer ist, eine Abstimmung mit Werbung tatsächlich zu beeinflussen, dann frage ich mich, was ist denn überhaupt der Effekt von solch teuren Kampagnen? Was bringen die?
2: Ja, das ist aus ökonomischer Perspektive, könnte man sagen, ja, wahrscheinlich wäre es besser, das Geld zu sparen für etwas anderes. Aus demokratietheoretischer Perspektive ist es aber extrem wichtig. Also je mehr Werbung eben geschaltet wird, desto mehr Menschen werden auch aufmerksam darauf, dass jetzt eben eine Abstimmung stattfindet. Und das Beispiel der Neutralitätsinitiative ist hier ein sehr schönes Beispiel, weil zu Beginn der Kampagne sah man sehr häufig diese Plakate mit der Friedenstaube, wo einfach drauf stand, kein Krieg, und da war eigentlich nicht sofort klar, worum geht's denn überhaupt. Und Leute, die ein bisschen politisch interessiert sind, haben sich denn eben auch dank dieser Werbung oder unter anderem dank dieser Werbung informiert. Also es bedeutet, viel Werbung heißt eben auch, dass viele Menschen dann sich informieren und eine Meinung bilden und dass die Diskussion in einer Abstimmungskampagne eben auch durch diese Werbung dann durchaus unterstützt wird. Wenig Werbung oder gar keine Werbung wäre also für die direkte Demokratie eben nicht oder keine gute Sache.
0: Soweit Marc Bühlmann. Er ist Professor für Politikwissenschaft an der Uni Bern. Im Kanton Waadt hat die Regierung gestern eine herbe Niederlage erlitten. Die Stimmbevölkerung hat Ja gesagt zu einer deutlichen Steuersenkung. Um 12% sollen die Steuern sinken. Dabei hat die bürgerliche Regierung eindringlich davor gewarnt, denn die Waadt schreibt seit Jahren rote Zahlen. Romana Kaiser hat Westschweiz-Korrespondent Philipp Reichen gefragt, wie einschneidend ist es, dass die Bevölkerung sich in dieser Steuerfrage gegen die Regierung gestellt hat.
4: Ja, das ist schon ein historischer Moment. Der Kanton hat in den letzten Jahren, ja Jahrzehnten, die Steuern auf Einkommen und Vermögen nie gesenkt. Aber die jetzige Steuersenkung kommt eigentlich zum exakt falschen Zeitpunkt. Als die Waadt nämlich schwarze Zahlen schrieb, da sprach niemand von einer solchen Steuersenkung. Und jetzt, wo die Zahlen tiefrot sind und alleine für das nächste Jahr ein Defizit von über 360 Millionen Franken budgetiert ist, jetzt werden zusätzlich rund 300 Millionen Franken fehlen. Das ist für die Regierung eine unglaubliche Belastung.
3: Hinter der Initiative standen die Wirtschaftsverbände. Wie konnten sie die Stimmbevölkerung von ihrer Vorlage überzeugen?
4: Ja, das ist jetzt die große Frage. Eine eindeutige Antwort sehe ich nicht. Es könnte tatsächlich eine Frage der fehlenden Kaufkraft sein. Also, dass die Leute wirklich sich denken, jetzt habe ich mehr Geld in der Tasche. Es könnte aber auch ein Denkzettel der Bürgerinnen und Bürger sein, weil die Regierung während über 10 Jahren vermögende Waadtländer widerrechtlich zu tief besteuert hat. Vielleicht sind die Bürger auch einfach der Erklärung der Initiantinnen und Initianten gefolgt, die behaupten, beim Service Public, da kann man sparen, ohne dass man beim Service Public abbauen muss. Also so quasi, sie werden das gleiche Angebot haben, obwohl jetzt gespart werden muss. Das ist ein harter Vorwurf, weil ja die Regierung, so der Vorwurf, verwendet das Steuergeld ineffizient.
3: Der Staatsrat hat im Vorfeld der Abstimmung vor großen Steuerausfällen von insgesamt 270 Millionen Franken gewarnt. Und auch die Linken waren dagegen. Sie befürchteten, dass jetzt bei den Sozialausgaben gespart werde. Ich frage nochmal, warum kam es zu diesem Jahr? Warum wurde die Initiative angenommen?
4: Ja, Sie haben völlig recht, da nochmals nachzuhaken. Eigentlich müsste ja wirklich in dieser Gemengenlage eine klare Mehrheit gegen die Initiative sein. Doch die Regierung, das Parlament, aber auch der Gemeindeverband, alle mit bürgerlicher Mehrheit übrigens, die wurden einfach übergangen vom Volk. Ich frage mich zudem, haben sich die Bürgerinnen und Bürger wirklich gefragt, wie viel ihnen durch die Steuersenkung noch bleibt? Sie ist ja linear und profitieren werden vor allem die Begüterten, also jene mit viel Einkommen und mit großem Vermögen. Schon dem Mittelstand, dem bleibt eigentlich viel weniger, das zeigen Berechnungen. Und ja, wenn nun beim Service Public abgebaut wird, was sehr wahrscheinlich ist, dann verlieren dann alle.
3: Wenn es im Kanton Waadt um Steuern geht, dann denkt man schnell mal auch an die Steueraffäre, die unter der Finanzdirektorin Valerie Dittli publik wurde. Wie hat denn diese Affäre diese Abstimmung beeinflusst?
4: Ja, ich könnte mir durchaus vorstellen, und das ist ja auch ein Teil der Antwort, dass das Aufdecken dieser Steueraffäre die Bürgerinnen und Bürger wirklich dazu getrieben hat, mal einen Denkzettel an die Regierung zu schicken. Aber interessant ist auch die Rolle von Valerie Dittli selbst. Sie hat zu einem frühen Zeitpunkt betont, sie könne sich eine Steuersenkung von 12% vorstellen. Später hat sie sich dann dem Regierungsentscheid kollegial gefügt, weil die Regierung war ja dagegen. Und im nächsten Jahr sind Gesamterneuerungswahlen, das heißt die Regierung und auch das Parlament werden neu gewählt. Valérie Dietli kandidiert für ihre Wiederwahl, aber wir werden schauen, ob das Ja jetzt oder ihr Ja zur Steuersenkungsinitiative ihr dann auch nützt. Das wird auf jeden Fall sehr spannend werden.
3: Sie haben es erwähnt vorhin, der Kanton steht finanziell alles andere als rosig da. Der Zeitpunkt für diese Steuersenkung ist denkbar ungünstig. Was denken Sie, was wird denn diese Steuersenkung jetzt konkret für Folgen haben für die Watt?
4: Ja, die Regierung hat bis jetzt noch keine Anzeichen gemacht, wo sie sparen will. Und das ist auch logisch, weil sie war ja gegen diese Initiative. Ja, es muss wohl auch dort gespart werden, wo am meisten Personalkosten anfallen. Und da denke ich mal an die Gesundheitsversorgung, also die Spitäler, Alters- und Pflegeheime, auch an die Bildung, also Schulen und die Universität Lausanne, die ja auch vom Kanton Waadt finanziert wird. Möglich ist auch, dass beim ÖV gespart wird. Da wird jetzt sehr viel investiert und der kostet auch sehr viel. Ja, und dann wird wohl auch beim Sozialen gespart. Niemand muss in der Watt mehr als 10% seines steuerbaren Einkommens für seine Krankenkassenprämien bezahlen. Vielleicht ist damit jetzt dann bald schon Schluss.
0: Das Gespräch mit Westschweiz-Korrespondent Philipp Reichen. So viel an dieser Stelle zum Abstimmungswochenende in der Schweiz. Jetzt wechseln wir ins Ausland. Griechenland möchte seine Fachkräfte zurück. Während der Finanzkrise haben rund 1 Million Griechen und Griechinnen ihr Land verlassen. Auf der Suche nach Arbeit sind sie unter anderem auch in die Schweiz gekommen. Oft sind das gut ausgebildete Menschen, Ärztinnen, Ingenieure, IT-Expertinnen, Fachkräfte, die Griechenland nun selber brauchen könnte. Wie will die Regierung sie für eine Rückkehr begeistern? Das haben wir die freie Journalistin Rodothea Seralidou gefragt. Zuerst aber wollte Selina Etter von ihr wissen, wie es Griechenland ganz allgemein geht.
1: Der griechischen Wirtschaft geht es mittlerweile besser als in den vergangenen Jahren. Griechenland hat 2025 ein Wirtschaftswachstum in Höhe von 2,1% erreicht. Und auch dieses Jahr liegen die Prognosen mit 1,8% Wachstum über den EU-Durchschnitt. Parallel dazu sinkt die Arbeitslosigkeit. Sie lag 2013 noch bei fast 28%. Das war damals ein Rekordhoch. Heute ist sie auf knapp 8% gesunken. Es werden also neue Arbeitsplätze geschaffen. Und da wird der sogenannte Braindrain der Krisenjahre, also die Flucht der klugen Köpfe ins Ausland, besonders spürbar. Viele Unternehmen haben jetzt Schwierigkeiten, Fachkräfte zu finden, die auch über die nötige Erfahrung verfügen, denn sie sind ausgewandert. Hinzu kommt, Griechenland hat mit einem extremen Geburtenrückgang zu kämpfen. Das Durchschnittsalter der Bevölkerung wächst. Es liegt mittlerweile bei über 47 Jahren. Und das liegt auch daran, dass die Menschen, die in der Krise gegangen sind, überwiegend junge Menschen waren. Zurück sind die Älteren geblieben. Auch in der Hinsicht hat also die große Auswanderungswelle der Krisenjahre ihre Spuren hinterlassen.
5: Mit welchen Methoden versucht man nun, die im Ausland lebenden Griechinnen und Griechen dazu zu bewegen, zurückzukommen?
1: Durch Steuervorteile und durch eine groß angelegte Werbeoffensive. Was die Steuervorteile angeht, haben Griechinnen und Griechen, die mindestens 5 Jahre im Ausland gelebt haben und sich entscheiden, in ihre Heimat zurückzukehren, 7 Jahre lang einen Steuerrabatt in Höhe von 50%. Zusätzlich organisiert der griechische Staat dort, wo es eine große griechische Diaspora gibt, sogenannte Karrieretage. Große Unternehmen, etwa im IT-Bereich, im Bankensektor, im Tourismus, in der Energiebranche, können dort gezielt Fachkräfte rekrutieren. Solche Karrieretage gab es bisher beispielsweise in London, in Amsterdam, in New York. Und Ende November steht die nächste Veranstaltung dieser Art an in München. Und es gibt auch eine staatliche Online-Plattform, die Interessenten mit den passenden Unternehmen verknüpft, sodass auch diejenigen von dieser Werbeoffensive profitieren, die nicht an den großen ortsgebundenen Veranstaltungen teilnehmen können.
5: Und wie erfolgreich ist diese Initiative aus Sicht von Wirtschaft und Staat?
1: In der Tat gibt es seit einiger Zeit mehr Rückkehrerinnen und Rückkehrer als Menschen, die aus Griechenland auswandern. Das hat 2023 begonnen. Da verließen 37.000 Griechen ihre Heimat, während 46.000 in die andere Richtung gingen und zurückkehrten. Und seitdem bleibt es dabei, dass jedes Jahr mehr Griechen kommen als gehen. Allerdings hängt das auch stark vom einzelnen Aufnahmeland ab und der wirtschaftlichen Situation dort. Neben den gut ausgebildeten Akademikern und Akademikerinnen waren ja auch sehr viele Menschen ausgewandert, um sich einfach über Wasser zu halten, etwa um in der Gastronomie zu arbeiten oder in anderen Betrieben, die nun Stellen abbauen, und auch die kehren nun zurück. Das scheint die Schweiz weniger zu betreffen. In der Schweiz nimmt die Zahl der Griechinnen und Griechen weiterhin zu. Nach Angaben des Bundesamtes für Statistik gibt es jedes Jahr einen Anstieg von mindestens 1.000 Personen aus Griechenland, die neu dazukommen. Mittlerweile leben in der Schweiz über 22.000 Griechinnen und Griechen. Und ich habe vorhin den Geburtenrückgang erwähnt und dass die Bevölkerung immer älter wird. Das sind Probleme. Damit ist, wie wir wissen, auch die Schweiz konfrontiert. Es gibt aber einen großen Unterschied. Trotz dieser Probleme verzeichnet die Schweiz einen Bevölkerungszuwachs, also dank der Einwanderung, dank der Menschen, die aus anderen Ländern ins Land kommen. In Griechenland aber schrumpft die Bevölkerung. Es gibt ganze Landstriche, die kaum noch besiedelt sind. Und Prognosen zufolge wird Griechenland im nächsten Jahrhundert 30% weniger Einwohnerinnen und Einwohner haben. Etwa 7 Millionen werden es sein, von heute 10 Millionen Menschen. Das Land setzt also auf solche Initiativen und versucht, Griechen, die ausgewandert sind, zu überreden, wieder zurückzukehren, auch um diese Abwärtsspirale zu bremsen.
5: Das heißt, es geht nicht nur um die Fachkräfte, die Wirtschaft alleine, sondern auch um den Bevölkerungsrückgang, wie Sie sagen. Lässt sich dieser denn von solchen Initiativen tatsächlich stoppen?
1: Etwas verzögern ja, aber stoppen auf keinen Fall. Und deshalb hat Griechenland auch eine Reihe anderer Maßnahmen verabschiedet. Eine Geburtenprämie bis 3.500 Euro für jedes Kind, das geboren wird. Noch mehr Geld für kinderreiche Familien. Dann gibt es spezielle Steuererleichterungen für Familien mit Kindern. Aber Expertinnen und Experten sagen, ohne eine großzügige Migrationspolitik ist eine Bevölkerungszunahme nicht möglich. Das Land braucht Menschen aus dem Ausland, und zwar nicht nur Griechen oder andere Europäerinnen und Europäer, sondern auch Menschen etwa aus Afrika und Asien. Und da stellt sich die konservative griechische Regierung quer. Der aktuelle griechische Migrationsminister Thanos Plevris kommt aus dem rechten Spektrum der Partei. Er hat die griechische Migrations- und Asylpolitik nochmals verschärft, was die eigene Wählerschaft durchaus auch zufriedenstellt. Die griechische Regierung versucht also lieber, Griechen aus dem Ausland anzuwerben als Ausländer außerhalb Europas. Um den Bevölkerungsrückgang aber tatsächlich zu stoppen, reichen die Maßnahmen, die das Land nun ergreift, nicht.
5: Und kommen wir nochmals von der Migrationspolitik genau zurück zu den Griechinnen und Griechen, die zurückkehren. Wie die Zahlen zeigen, haben Sie also Vertrauen wieder in den griechischen Staat und die Wirtschaft, um zurückzukehren und hier zu leben und zu arbeiten?
1: Die politische Stabilität, die positiven Signale, die die griechische Wirtschaft sendet, die niedrige Arbeitslosigkeit, das sind durchaus wichtige Punkte. Aber sie sind nicht der einzige Grund, warum diejenigen, die zurückkehren, diese Entscheidung fällen. Wenn man diese Personen danach fragt, und ich habe mit sehr vielen solchen Menschen gesprochen, warum sie zurückkehren, sagen viele, sie hätten ihre Familie und ihre Freunde vermisst. Ihnen habe das gute Wetter, der Lebensalltag in Griechenland gefehlt. Sie hätten Heimweh gehabt. Viele sehen auch, dass ihre Eltern nun älter werden und Hilfe brauchen und fühlen sich verpflichtet, sich um sie zu kümmern. Es ist also eine Kombination aus einer besseren Arbeitsrealität. Sie wissen, sie können nun eine Arbeit auch in ihrer Heimat finden, und den persönlichen und familiären Gründen, die sie zurück nach Griechenland locken.
0: Rodothea Seralidou ist freie Journalistin in Griechenland. Schluss mit der milliardenschweren Betrugsindustrie, das sagt die Regierung in Kambodscha. Das Land ist seit Jahren bekannt für seine sogenannten Scam-Zentren oder Betrugsfabriken. Da suchen Banden nach Opfern, denen sie übers Internet Geld abknüpfen können. Nun haben die Behörden Razzien durchgeführt und mehrere dieser Scam-Zentren geschlossen. Und sie haben letzte Woche eine Konferenz veranstaltet, bei der es um die Bekämpfung von Online-Betrug ging. Warum wird die Regierung genau jetzt aktiv im Kampf gegen diese Scam-Zentren? Das hat Romana Kaiser, Südostasien-Korrespondent Martin Aldrovandi, gefragt.
6: Ja, es gab immer mehr internationalen Druck auf Kambodscha von China, aber auch von den USA. Die USA etwa gehen inzwischen auch mit Sanktionen und Strafverfahren und auch Beschlagnahmungen gegen Betrugsnetzwerke vor. Diese Betrugsindustrie hat auch immer größere Ausmaße angenommen. Wir reden da jetzt nicht von Einzelpersonen oder kleineren Gruppen, die in irgendwelchen verlassenen Wohnungen tätig waren, sondern wirklich von riesigen Anlagen mit Tausenden von sogenannten Angestellten, die erwerbsmäßig Online-Betrug betrieben. Das waren teilweise Freiwillige, die das gemacht haben, aber auch unfreiwillige Arbeiterinnen und Arbeiter, die zu diesem Betrug gezwungen wurden. Viele aus China, aber auch aus anderen Ländern, und die haben dann auf der ganzen Welt Menschen mit sehr perfiden Maschen, muss man sagen, um ihr Geld betrogen. Und Kambodschas Premierminister Humanet hat ja kürzlich gesagt, Kambodscha sei kein Ort für solche Machenschaften. Man will also offensichtlich von diesem Image wegkommen.
3: Die Regierung hat Videoaufnahmen von diesen Razzien bei diesen Scam-Zentren veröffentlicht. Was ist darauf zu sehen?
6: Also was man sieht, sind eben riesige Compounds, Anlagen, wo sich zum Beispiel die Großraumbüros dieser Betrugsbanden befinden, aber auch Unterkünfte, Massenschläge sozusagen, wo die einfachen Arbeiter hausten, auch Sportplätze und vor allem große Umzäunungen dieser Anlagen. Dann in den verlassenen Büros sind neben Computern auch zahlreiche Handys zu sehen, natürlich viele SIM-Karten sind zurückgelassen worden, falsche Identitätskarten aus der ganzen Welt, sogar FBI-Ausweise. Zum Beispiel Polizeiuniformen oder auch ganze Kulissen von Polizeiwachen, wo man dann eben vorgespielt hat, man sei von einer Strafverfolgungsbehörde und die Opfer betrogen hat. Aber man muss hier auch aufpassen, also diese Aufnahmen wurden von den kambodschanischen Behörden ermöglicht, also die Medien, die wurden da hingeführt, um eben zu zeigen, dass die Regierung gegen diese Banden vorgeht.
3: Ja, und dass die Regierung jetzt so entschlossen gegen die Betrugsindustrie vorgeht und das auch so proaktiv kommuniziert, wie glaubwürdig ist das aus Ihrer Sicht?
6: Ja, das ist in der Tat die Frage. Also diese weitläufigen Zentren und auch Casinos, muss man sagen, die waren ja sichtbar und es ist schwer vorstellbar, dass die Behörden, die Regierung da gar nichts mitbekommen hat. Auch gehen viele Fachleute davon aus, dass eben der Umsatz, den diese Betrugszentren, diese Banden erzielt haben, dass die einen gewichtigen Teil von Kambodschas Wirtschaft ausmachen. Und es besteht eben die Vermutung, dass die Industrie bis in die höchsten Regierungskreise bestens vernetzt ist und dass eben auch die Behörden, die Regierung davon profitiert hat. Man kann sich also durchaus fragen, wie ernst es der Regierung mit diesen Razzien wirklich ist.
3: Was heißt es denn eigentlich für die kriminellen Banden, wenn jetzt solche großen Scam-Zentren geschlossen werden?
6: Nun, was wir jetzt sehen, ist einfach, dass diese Compounds, diese Zentren eben zugemacht werden, also die Gebäude, wo offenbar ein großer Teil des Betrugs stattfand. Der Betrug kann aber ja auch einfach ausweichen in kleinere oder auch unauffälligere Orte, in gemietete Wohnungen zum Beispiel, Häuser, Hotelzimmer, sich also mehr dezentralisieren oder vermehrt zum Beispiel auch auf andere Länder ausweichen. Vor kurzem gab es zum Beispiel in Bangkok eine Razzia in einer luxuriösen Villa, die hatte eine Betrügerbande gemietet und sich auf den Betrug offenbar von potenziellen Opfern in Japan spezialisiert. Und laut den thailändischen Behörden war da zum Beispiel eine Masche, dass man die Opfer angerufen hat und sich als Speditionsfirma ausgegeben hat wegen illegalen Paketen. Und die Betrüger, die sollen sich auch noch als Polizisten dann ausgegeben haben, um die Leute einzuschüchtern. Und in der Villa, also in dieser Villa, wurden dann offenbar auch japanische Polizeiuniformen, also falsche natürlich, sichergestellt. Und da sieht man eben, wie flexibel diese Banden sind und wie ausgeklügelt diese Maschen eben auch sind.
3: Eben ausgeklügelte Maschen, sagen Sie. Ist es auch deshalb so schwierig, gegen diese Online-Betrugsindustrie in Kambodscha vorzugehen?
6: Ja, weil es eben ein grenzüberschreitendes Geschäft ist. Also die Betreiber sind oft Hintermänner aus China, die können dann in einem Land zum Beispiel sitzen, ihre Mitarbeiterinnen und Mitarbeiter aus einem anderen Land rekrutieren und dann wiederum die Opfer aus einem dritten Land betrügen, zum Beispiel auch in der Schweiz. Und verschoben werden die Gelder dann meistens mit Kryptowährungen schnell und anonym. Diese Betrugsindustrie ist relativ flexibel und ist in verschiedenen Staaten aktiv, vor allem eben an Orten, Kambodscha, auch in Myanmar oder Laos. Länder mit schwachen Institutionen, wo man sie gewähren lässt oder vielleicht auch selbst noch davon profitiert meistens. Und wenn es eben an einem Ort dann zu heiß wird plötzlich, es eine groß angelegte Razzia gibt, dann kann man sehr schnell auf einen anderen Ort ausweichen.
0: Sagt Südostasien-Korrespondent Martin Aldrovandi. Und er hat damit den Schlusspunkt gesetzt bei 4x4. Die Sendung gibt's auch als Podcast. Redaktionsschluss war Montagvormittag. Mein Name ist Vera Deragisch.

0: Die Nachrichten von SRF um 3.30 Uhr mit Patrick Seiler. Autofahren und Wohnen belasten das Portemonnaie der Schweizer Haushalte wieder spürbar mehr. Laut dem aktuellen sogenannten WOMO-Index von Comparis und der Konjunkturforschungsstelle KOF der ETH Zürich kletterten die Kosten in diesen Bereichen im August um 2,4% im Vergleich mit dem August im letzten Jahr. Das ist dreimal so viel wie die allgemeine Teuerung des Bundes, die bei 0,8% lag. Verantwortlich dafür sind gemäß dem Index primär geopolitische Spannungen und der Nahostkonflikt. Treibstoffe wie Diesel und Benzin verteuerten sich im Jahresvergleich zweistellig. Dazu kommen deutlich höhere Kosten für Motorfahrzeugversicherungen, Reparaturen und Heizöl. Bei einer Durchschnittsfamilie schlagen diese Preisschübe laut der Auswertung mit über 1'000 Franken Mehrkosten pro Jahr zu Buche. Die ukrainische Hauptstadt Kiew ist in der Nacht erneut Ziel schwerer russischer Angriffe geworden. Nach Angaben der ukrainischen Armee attackierte Russland die Millionenstadt in mehreren Wellen mit Drohnen und ballistischen Raketen. Die Angriffe sind Teil einer Eskalation, die seit Wochen anhält. Russland setzt gemäß Medienberichten vermehrt neuartige Drohnen mit Jetantrieb ein, die von der ukrainischen Flugabwehr nur schwer abzufangen sind. Erst am Montag war ein solcher Flugkörper mitten am Tag in das historische Gebäude der Nationalen Akademie der Wissenschaften im Zentrum Kiews eingeschlagen. Mindestens zwei Menschen starben, sechs wurden verletzt. Angestellte mussten sich über Leitern aus den brennenden Büros retten. Die US-Firma OpenAI stoppt die Veröffentlichung ihres nächsten großen KI-Modells. Grund sind akute Sicherheitsmängel. Laut dem Wall Street Journal handelte das System in Tests wiederholt eigenmächtig ohne Nutzererlaubnis und informierte unvollständig über seine Aktionen. Der Vorfall reiht sich in eine Serie von Pannen ein. Am Wochenende musste OpenAI das Training seiner leistungsstärksten Modelle vorübergehend aussetzen. Ein System hatte eigenständig eine Sicherheitslücke genutzt, um trotz einer Sperre unerlaubt auf das Internet zuzugreifen. Für weltweites Aufsehen sorgte zudem ein Test, bei dem ein Modell aus der gesicherten Umgebung ausbrach und Computer der KI-Plattform Hugging Face hackte. Ähnliche Vorfälle wurden auch bei Systemen von Google, Meta und Anthropic bekannt. Das Wetter heute Dienstag, es wird trotz Wolkenfeldern wiederum recht sonnig bei 23 bis 27 Grad. Und das waren Nachrichten von Radio SRF. Verantwortlich heute Nacht, Patrick Seiler.
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3: Sparerinnen und Sparer würden es freuen, wenn die Zinsen wieder ein bisschen steigen. In vielen Ländern ist das im Moment der Fall. Der Zins, der den Sparzinsen den Weg vorgibt, der sogenannte Leitzins, bleibt in der Schweiz, aber vorläufig bei null. Das hat der Präsident der Nationalbank der SNB, Martin Schlegel, diese Woche bekannt gegeben. Warum ist die SNB zurückhaltender als viele andere Zentralbanken? Drohen jetzt wenigstens keine negativen Zinsen mehr? Und was sagt die Nationalbank zu den Vorgaben, die der Ständerat der Grossbank UBS will machen? Fragen am Präsidenten der SNB, Martin Schlegel. Willkommen in der Samstagsrundschau.
4: Danke vielmals.
3: Martin Schlegel, Sie lösen also den Leitzins bei null. Das soll ja eigentlich die Wirtschaft ankurbeln. Jetzt wächst die Wirtschaft aber eigentlich schon recht robust und die Inflation zieht an. Warum bleiben Sie bei null?
4: Ja, wir haben gestern entschieden, dass wir den SNB-Leitzins unverändert lassen, dass wir ihn bei null lassen. Wenn man die Inflation anschaut, die ist vom Mai bei der letzten Lagebeurteilung von 0,6 auf 0,8 gestiegen. Jetzt im August, wenn man die Inflationsprognose anschaut, ist es auch so, die steigt zuerst noch ein bisschen an, kommt dann aber im Laufe des nächsten Jahres wieder zurück. Das heisst, die Preisstabilität ist über den gesamten Zeitraum der Prognose ist gewährleistet. Und das hat uns auch erlaubt, nachher die Geldpolitik unverändert zu lassen.
3: Was macht Sie da so sicher, dass die Inflation wieder zurückkommt? Also ich meine, bei der letzten Prognose haben Sie jetzt zum Beispiel die Inflation ein bisschen unterschätzt.
4: Gut, Sicherheit gibt es da nicht. Die Unsicherheit ist im Moment sehr hoch. Auch die geopolitische Unsicherheit, handelspolitische Unsicherheit und so weiter. Wir machen allerdings die Inflationsprognose, die machen wir nach bestem Wissen und Gewissen, nach auch der neuesten, dem Sinn, wissenschaftlichen Methoden. Und das ist die beste quasi Prognose, die man machen könnte. Aber natürlich, die Unsicherheit ist sehr hoch im Moment.
3: Trotzdem noch mal die Frage, wieso soll das eigentlich wieder runtergehen? Ich meine, der Konflikt im Nahen Osten, da hat man nicht das Gefühl, dass sich der bald löst, die Energiepreise hängen stark von dem ab?
4: Jetzt der Anstieg, den wir gesehen haben in den letzten Monaten, ist vor allem auf den Energiepreis, also namentlich der Rohölpreis, aber auch die Raffineriepreise, die ein bisschen höher sind, was dann sich übersetzt in höhere Benzinpreise, Dieselpreise, Heizölpreise. Jetzt, wenn man die Märkte anschaut, die gehen davon aus, dass der Rohölpreis in den nächsten Monaten auch wieder zurückkommen. Und wir gehen auch davon aus, dass der Preis vom Rohöl wieder zurückkommt. Und das führt dann einfach dazu, dass sich der Effekt eben von dem höheren Rohölpreis im Moment dann über die Zeit langsam ein bisschen auswäscht.
3: Wenn man den anderen Indikator anschaut, also quasi das Wirtschaftswachstum, dort, das ist ein anderer zentraler Indikator, dort ist auch überraschend, wie ungenau die Prognose ist. Für das laufende Jahr rechnen Sie jetzt mit einem Wirtschaftswachstum von 1,5-2%. Jetzt ist schon Ende September, können Sie das nicht genauer sagen?
4: Gut, eben Prognosen sind unsicher, vor allem wenn es Zukunft betreffen und auch wenn es Gegenwart betreffen, ist es nicht ganz einfach im Fall des BIP, weil es natürlich auch immer Revisionen gibt. Das BIP jetzt im ersten halben Jahr und namentlich im zweiten Quartal ist erstaunlich gut gewesen. Im zweiten Quartal ist aber ein Sonderfaktor drin, dass dort Pharma und Chemie außerordentlich beigetragen hat. Wenn man allerdings breit anschaut, es ist ja breit eigentlich ein gutes Wachstum gewesen. Und das hat jetzt also dazu bewogen, dass wir die Prognose für das Wachstum für das Jahr noch aufgetan haben, von 1,5-2%.
3: Aber fliegen Sie da ein bisschen blinder als sonst? Im Moment?
4: Die Unsicherheit ist im Moment sehr hoch. Das ist einfach so. Und das führt dazu, dass natürlich die Prognose schwieriger ist. Ich will aber nicht sagen, dass wir da in dem Sinne blind fliegen, überhaupt nicht. Wir schauen alle Daten an, wir schauen extrem viele Daten an, versuchen die alle zu synthetisieren nachher und gut möglichst dann die Prognose zu machen.
3: Ein neuer Faktor, relativ neu, ist ja der Klimawandel, die Ernährung. Also die Nahrungsmittelpreise steigen, wenn es eine längere Dürre gibt. Haben Sie das auch auf dem Radar?
4: Das ist auch etwas, was wir natürlich sehr genau anschauen, sehr genau analysieren, die Auswirkungen vom Klimawandel auf unser Mandat. Wenn man es jetzt konkret anschaut, was jetzt der Hitzesommer, vor allem der trockene Sommer bei den Nahrungsmitteln gemacht hat, dann sieht man natürlich schon, dass dort gewisse in dem Sinne Preisbewegungen gegeben hat. Es gibt natürlich dann aber auch Politikmassnahmen, die dagegen gemacht werden. Und bis jetzt ist eigentlich der Einfluss im Moment, den wir sehen, auf die Inflation, der Anstieg der Inflation, ist fast ausschließlich auf Erdölprodukte zurückzuführen.
3: Mhm. Das heisst aber, die Inflation bleibt. Kann man davon ausgehen, das letzte Mal, wo wir miteinander geredet haben, vor anderthalb Jahren, haben sie gerade den Leitzins auf Null gesenkt und wir haben allgemein Schiss gehabt, dass sie noch tiefer runter gehen müssen, ins Negativ runter. Ist das Negativzins jetzt vom Tisch?
4: Im Moment ist es sicher so, dass wenn man auch international schaut, dass Zentralbanken die Tendenz eher Geldpolitik straffen, das heisst, die Zinsen erhöhen. Also im Moment ist Geldpolitik eher natürlich global immer im Bestrafungszyklus.
3: Faktisch ist es dann für die Banken zum Teil unter Null gegangen, wenn sie bei Null sind mit dem Leitzins. Jetzt mit dem Wissen von heute, würden sie nochmal auf Null haben?
4: Ja, wir sehen, wir sind auf Null runtergegangen im Juni vor einem Jahr. Und die Inflation war zwischenzeitlich sehr tief gewesen, oder? Es ist wirklich an der Nulllinie entlang krass. Ich glaube, jetzt im Nachhinein kann man sagen, das war der richtige Entscheid gewesen, ja.
3: Viele andere Zentralbanken haben ja schon seit länger und jetzt auch in den letzten Tagen wieder ihre Zinsen angehoben. Die EZB, aber auch die Fed haben das gemacht. Jetzt, die Schweiz bleibt bei Null. Es gibt, glaube ich, fast kaum ein Land auf der Welt, das noch bei Null ist. Man wird so zu einer Art Zinsinsel. Riskieren Sie da nicht, dass der Franken verliert?
4: Gut, für uns ist immer ganz wichtig, unser Kompass ist Preisstabilität. Und das ist eben eine Inflation in der mittleren Frist zwischen 0% und 2%. Und wir setzen dann den Zins so, dass eben dann die sogenannten monetären Bedingungen, das heisst eben der Zins und der Wechselkurs, so ausgestaltet sind, dass wir eben unser Ziel für der Preisstabilität erreichen. Andere Länder sind in einer anderen Situation, die haben teils deutlich höhere Inflation, das heisst, die brauchen ein anderes Zinsniveau, vielleicht auch eine andere Ausrichtung von der Geldpolitik.
3: Aber wenn der Franken tiefer, also wenn der Schweizer Zins tief ist, dann wird der Franken weniger attraktiv, er schwächelt. Nur schon der Satz ist doch überraschend. Da hat man schon lange nicht mehr gehört, dass der Franken schwächelt. Ist das jetzt für Sie eine Erleichterung oder eher eine Sorge?
4: Also der Franken hat sich abgeschwächt in den letzten Monaten, aber von Schwächeln redet die Nationalbank ganz sicher nicht. Und es ist natürlich auch so, jetzt die Abschwächung, die wir gesehen haben im Franken, die hat auch natürlich einen Einfluss gehabt auf die Inflationsprognose zum Beispiel. Gerade in der mittleren Frist sehen wir schon die Inflationsprognose auch ein bisschen höher, und das ist ein wesentlicher Faktor da, ist eben die Abschwächung vom Franken, die wir gesehen haben.
3: Also weil wir in dem Sinn mit einem schwächeren Franken mehr Inflation reinholen?
4: Genau, also wenn der Franken schwächer ist, das heisst, wenn wir etwas im Ausland kaufen, ist das teurer. Und etwas teurer ist, heisst, die Inflation ist höher.
3: Wie viel schwächer ist denn noch gut? Also ich meine, zu schnell schwach werden dürfen wir dann auch nicht.
4: Das kann man nicht allgemein beantworten, weil wir eben die sogenannten monetären Bedingungen schauen, dass eben das monetäre Kleid der Wirtschaft passt in dem Sinn. Und da in die monetären Bedingungen spielt eben das ganze Zinsumfeld rein, aber eben auch das Wechselkursumfeld. Das muss man eigentlich immer zusammen anschauen.
3: Aber jetzt macht es Ihnen keine Sorgen, dass es so etwas schwächer wird?
4: Wenn Sie unsere Prognosen anschauen für die Inflation, dann ist die immer sind wir genau jetzt in der Mitte des Bandes. Also Sorgenpunkte und Preisstabilität haben wir im Moment nicht mehr als sonst. Das ist natürlich unsere Aufgabe und darum macht es uns immer ein bisschen Sorgen. Aber in dem Sinne sind wir jetzt in einer komfortablen Situation.
3: Also die Exporteure freuen sich, der Franken wird ein bisschen schwächer. Wenn wir ins Ausland gehen, als Privatpersonen gehen reisen, wird es ein bisschen teurer.
4: Genau, man muss schon auch die Dimensionen natürlich im Auge behalten. Man ist sich in der Schweiz einfach auch nicht mehr gewöhnt, dass der Franken sich über gewisse Zeit auch abschwächt. Man hat natürlich lange Phasen gehabt, wo der Franken eigentlich fast konstant immer ein bisschen stärker geworden ist. Das ist jetzt eine kleine Gegenbewegung, die wir in dem Sinn gesehen.
3: Herr Schlegel, die Nationalbank hat ja jahrelang, kann man sagen, grosse Devisenkäufe gemacht, um den Franken nicht noch stärker werden zu lassen. Jetzt gibt es Leute, die finden, jetzt müssten sie die Gunst der Stunde nutzen und den Devisenberg abbauen.
4: Unsere Bilanz ist immer das Resultat von der Geldpolitik. Also wenn es nötig ist, bei Bedarf, sind wir bereit, am Devisenmarkt aktiv zu sein. Das heisst, wir sind bereit, um Devisen zu kaufen oder auch Devisen verkaufen, je nachdem. Und die Bilanzhöhe ergibt sich dann eigentlich aus unserem Bedarf, aus am Devisenmarkt aktiv zu sein.
3: Aber der Devisenberg, der könnte ja zum Risiko werden.
4: Natürlich, unsere Devisenreserven und Währungsreserven, die haben gewisse Risiken. Das ist aber ein Risiko in dem Sinn, wo wir als Zentralbank können und müssen tragen.
3: Sie würden dann auch noch, der Vorteil wäre auch, dass Sie ein bisschen aus der Schusslinie von den USA kommen, die immer wieder sagen, sie manipulieren den Kurs vom Franken zu Ungunsten von den Amerikanern.
4: Also die Schweiz, die Nationalbank, wir sind sicher keine Währungsmanipulatoren. Wir tun immer nur am Devisenmarkt intervenieren, um unser Ziel, eben die Preisstabilität, zu erreichen. Und wir tun nicht intervenieren, um Schweizer Firmen einen unfairen Vorteil zu gewähren oder auch um Anpassungen im Current Account zu verhindern. Das ist übrigens etwas, was wir in dem sogenannten Joint Statement, wo das EFT und das US Treasury und wir unterschrieben haben im Herbst vor einem Jahr, das wird dort eigentlich klar festgehalten, dass eben auch das US-Treasury unsere Praxis so sieht.
3: Wo ist denn die Grenze? Ich meine, Sie tun ja versuchen, eben den Franken nicht allzu stark werden lassen. Jetzt kann man sagen, ja, das hilft den Exporteuren oder verhindert Schaden an denen. Wo ist die Grenze zwischen legitimer Geldpolitik und eben einer aktiven, quasi fast schon Manipulation?
4: Das kann man auch aus dem Ziel ablesen, an der Inflation in dem Sinn. Wenn wir eben, wenn der Franken sich stark aufwertet, führt das dazu, dass nachher die Inflation eben tief ist. Das heisst, dass eben dann Sachen, die wir kaufen im Ausland, billiger werden. Und wenn das eben so tief ist, wenn dann eben die Inflation aus unserem Band rausfällt, das ist ein klarer Fall, wo wir müssen am Devisenmarkt intervenieren, um eben unser Ziel zu erreichen.
3: Martin Schlegel, die Nationalbank ist ja nicht nur für die Preisstabilität, sondern auch für die Finanzstabilität zuständig, also nicht nur für die einzelnen Banken, das macht die Finanzmarktaufsicht FIMA, aber für den ganzen Finanzplatz. Und da gibt gerade diese Woche wieder die UBS zu reden. Der Ständerat will, dass die UBS ihre Auslandstöchter mit 90% Eigenkapital unterlegt. Sind Sie zufrieden?
4: Gut, das ist nicht die Rolle der Nationalbank, dass wir den Entscheid vom Parlament kommentiert. Wir haben allerdings das grösste Vertrauen in unser Parlament, dass sie eine Lösung werden finden, die im Interesse von der Schweiz ist. Aus Sicht der Nationalbank ist es wichtig, dass wir aus der Credit Suisse-Krise, die wir hatten, vor ein paar Jahren, dass man da die richtigen Lehren zieht. Und die Lehren, die der Bundesrat gezogen hat und dann die Massnahmen vorgeschlagen hat, das ist die unterstützen wir. Wir denken, die sind zielgerichtet und angemessen.
3: Und über jetzt 90% oder 100% kommt das darauf an?
4: Über die Details, in dem Sinne eben, das ist es respektive nicht das Detail, aber es ist etwas, wo die Politik kann darüber entscheiden kann. Aus Sicht der Finanzstabilität ist klar, ist eigentlich eine möglichst hohe Unterlegung ist für die Finanzstabilität am besten.
3: Der Chef von der UBS, Sergio Ermotti, hätte das verhindern und jahrelang dagegen geweibelt. Am Montag hat er dann im Interview in der NZZ relativ scharf geschossen und der Behörde unter anderem auch ihnen vorgeworfen, sie stiftet die Verwirrung. Wie ist das bei Ihnen auch?
4: Das haben wir zur Kenntnis genommen, aber weiter nicht.
3: Sie haben ja regelmässig, wenn ich mich auch mit der UBS zu tun, ist jetzt da die Stimmung im Keller.
4: Das würde ich nicht so sagen, nein.
3: Okay. Ein anderer Vorwurf ist ja, die FIMA und die Nationalbank hätten von der eigenen Mitschuld am Debakel von der Credit Suisse ein bisschen ablenken. Sie hätten müssen ihren jährlichen Finanzstabilitätsbericht eindeutiger eben dann schon auf die Schieflage von der Credit Suisse hinweisen. Hätten sie das nicht gemacht?
4: Gut, die Credit Suisse-Krise ist schon im Detail untersucht worden von der PUC. PUC ist zu einem anderen Resultat gekommen. PUC ist zum Resultat gekommen, dass eben das Management, der Verwaltungsrat, für die Krise der Credit Suisse verantwortlich war. PUC hat auch gewisse Vorschläge gemacht, was Behörden in der Zukunft besser machen können. Aber die Schlussfolgerungen, die Sie genannt haben, sind nicht die von der PUC.
3: Aber eben, die UBS sagt ja einfach, eben, heute sind es 45%, neu wären es dann 90% und die UBS sagt, das löse das Problem gar nicht. Also wenn Kontrollinstanzen, die FIMA, aber eben auch die Nationalbank gar nicht recht anschauen, dann nützt sie als grösstes Eigenkapital nichts. Da macht es doch einen Punkt.
4: Nationalbank, Sie haben es vorher gesagt, wir machen nicht Bankenaufsicht. Wir sind für die Finanzstabilität zuständig, im Sinne, dass wir einen Beitrag leisten für die Finanzstabilität. Das machen wir, indem wir zum Beispiel Analysen machen über die Risiken, die man sieht im Finanzsystem und auch dann Massnahmen vorschlagen. Eine von diesen Massnahmen ist eben, das, was wir gesehen haben, in der Krise, und da haben wir übrigens schon im Finanzstabilitätsbericht 2023 darauf hingewiesen. Ein Problem war eben die Unterlegung der ausländischen Beteiligungen. Und darum haben wir gesagt, respektive unterstützen den Bundesrat in dem Anliegen, dass man dort Verbesserungen macht.
3: Wer die UBS denn jetzt mit, die UBS ist jetzt die einzige wirklich internationale Grossbank in der Schweiz noch, mit diesen Regeln kein Risiko mehr für die Stabilität?
4: Es gibt keine Situation, wo es kein Risiko gibt. Wir sind der Meinung, dass man eben die Risiken aber adressieren sollte, dass man dort gezielte Massnahmen machen sollte.
3: Die UBS spielt ja immer wieder auch öffentlich mit dem Gedanken, wegzuziehen aus der Schweiz. Das wäre aber dann schon ein Schlag für den Finanzplatz und auch für die Stabilität.
4: Schlussendlich ist die Wahl vom Hauptsitz ist eine Entscheidung von der UBS. Natürlich, es ist so, die UBS ist eine grosse Bank und die UBS hat auch, bringt der Schweiz auch etwas, aber die Schweiz bringt natürlich auch der UBS etwas.
3: Das ist die Samstagsrundschau mit dem Präsidenten der Schweizerischen Nationalbank, mit dem Martin Schlegel. Wir nehmen die Sendung am Freitagabend auf. Zwischendurch, Herr Schlegel, stelle ich Ihnen ein paar kurze Fragen, gebe Ihnen eine kurze Auswahl und bitte Sie, etwas zu wählen. Wenn Sie nicht im Anzug unterwegs sind als Präsident der Nationalbank, sind Sie dann eher in den Velohosen oder im Wanderhemd?
4: Also Velohosen habe ich gar nicht. In dem Sinne eher ein Wanderhemd.
3: Aber Sie fahren, Velo fahren Sie auch? Einfach ohne die engen Hosen.
4: Ja, aber ich glaube, für das Velofahren braucht man nicht Velohosen.
3: Gut. Ihre Frau ist auch Ökonomin. Wenn es am Esstisch mal nicht um Wirtschaft geht, ist es dann Sport oder Kultur?
4: Wir reden am Esstisch nicht über Wirtschaft. Wir essen ja mit der Familie. Und das ist jetzt ein Thema, das die Kinder nicht brennend interessiert. Die Kinder bringen immer sehr viele interessante Themen an den Tisch, die wir dann diskutieren.
3: Okay, Sie joggen ja gern, habe ich gelesen, flach oder bergauf?
4: Ja, beides. Das kommt sehr darauf an. Also es gibt eine Runde, wo man besser eigentlich ein bisschen flach rennt, oder? Und dann ab und zu wieder eben ein bisschen zum Puls aufjagen, dann auch wieder mal durch und ein bisschen durch ab. Ich glaube, die Abwechslung macht es aus.
3: Ich habe gelesen, Sie haben ein Flair für Grafik. Was entwerfen Sie denn so in Partyflyer oder Banknoten?
4: Also ich weiß nicht, was Sie das gelesen haben. Ich bin auch nicht in diesem Feld aktiv, aber natürlich jetzt durch meinen Beruf tue ich mich schon mit den Banknoten schon auch beschäftigen.
3: Aber Sie, das stimmt überhaupt nicht, dass Sie das Flair, oder Sie haben einfach gerne Grafik, aber Sie tun nicht selber entwerfen.
4: Nein, ich habe mal als Studentenjob habe ich so ein bisschen Grafik gemacht nebendran, aber jetzt da irgendwie, sage ich, das Flair dafür wäre schon ein bisschen hochgegriffen.
3: Gut, jetzt lassen wir das so stehen, Martin Schlegel. Wir haben ja vorher schon angesprochen, der Klimawandel ist eine relativ neue Herausforderung, auch für die Nationalbank. Jetzt kann man sich vorstellen, einerseits, dass Sie als Nationalbank einen Einfluss haben auf den Klimawandel. Andererseits, dass der Klimawandel ein Risiko ist für das, was Sie machen oder für Ihre Aufgaben. Schauen wir uns zuerst den Einfluss an. Wo haben Sie, wo sehen Sie den Einfluss von der Nationalbank auf den Klimawandel?
4: Ich glaube, bei der Nationalbank, den Klimawandel schaut man sehr genau an. Und der Klimawandel ist sicher, kann man allgemein sagen, eine der grössten Herausforderungen für die gesamte Menschheit in den nächsten Jahrzehnten. Bei der Nationalbank haben wir verschiedene Aspekte vom Klimawandel, respektive verschiedene Sichtweisen auf den Klimawandel. Wenn man zuerst mal Beispiel schaut, wir als Betrieb, wir machen als Betrieb viel und wir haben einen Transitionsplan in Richtung Netto Null, das heisst Elektrifizierung von der Flotte.
3: Sind jetzt bis jetzt nicht ein grosser Klimasünder gewesen, oder?
4: Als Betrieb. Nein, sind wir nicht. Also wir haben schon seit 2009, abgesehen davon, machen wir einen Umweltbericht, hat er damals geheissen. Jetzt heisst er Nachhaltigkeitsbericht. Wenn es um unsere Aufgaben geht, das ist Geldpolitik, Finanzstabilität, aber auch Anlagepolitik, kann man sagen, die Nationalbank nicht die richtigen Instrumente, um einen Einfluss zu haben auf den Klimawandel. Es gibt Instrumente, die funktionieren, aber die sind richtigerweise in der Hand von der Politik. Jetzt ist die Frage, soll man das bei der SNB ändern, soll man der SNB auch die Aufgaben geben? Wir sind der Meinung, klar nicht. Weil eben der enge Fokus, den wir haben auf die Preisstabilität und die Berücksichtigung von der konjunkturellen Entwicklung, ist eben genau einfach auf unsere Instrumente zugeschnitten. Das heisst, es ist auf unser Zinsinstrument zugeschnitten und auf unser Wechselkursinstrument, respektive Devisenmarktinterventionen zugeschnitten.
3: Jetzt gibt es ja immer wieder auch Klimaschutzorganisationen, die sagen, sehr wohl hätten sie einen Einfluss, insbesondere mit der Anlagepolitik. Sie sind unter anderem auch bei Erdölunternehmen investiert. Wieso sagen Sie, da haben Sie keinen Einfluss?
4: Das ist in der Wissenschaft wird das auch genau untersucht. Und wenn man jetzt quasi einfach die Firma verkauft, das ist wissenschaftlich gezeigt, dass das eigentlich keinen Einfluss hat. Es ist auch nicht plausibel für mich, dass wir, die doch ein kleiner Investor sind im globalen Ozean von allen Anlagen, dass das einen Einfluss haben auf den Klimawandel. Instrumente, um den Klimawandel zu bekämpfen, die gibt es. Das sind wirksame Instrumente, aber die sollten und die liegen in der Hand von der Politik.
3: Sie sagen, sie seien dann, das sei nicht zielführend. Gleichzeitig haben Sie ja eben interne Richtlinien, dass Sie bei anderen Sachen nicht mitmachen oder in Unternehmen nicht investieren, die systematische Umweltschäden anrichten. Erdölfirmen machen doch systematische Umweltschäden.
4: Wir haben die Ausschlusskriterien eben bei systematischen Umweltschäden, bei Verletzung von grundlegenden Menschenrechten und der Produktion von geächteten Waffen. Das sind aber quasi so grundlegende Werte von der Schweiz. Und wenn das eine Firma verletzt, dann schliessen wir die Firma gänzlich aus unserem Anlageuniversum. Das ist aber nicht mit dem Ziel, dass man quasi sagt, dass man dieser Firma, also nicht mit einem Impact-Ziel, sondern quasi mit einem grundlegenden Norm- und Wertziel, also eigentlich ein ethisches Ziel.
3: Ein Impact-Ziel könnte man ja auch verfolgen, indem man das nicht ausschließt, sondern dass man versucht, die Firma zu beeinflussen, also zu drängen dazu, klimafreundlicher zu werden.
4: Wir stimmen ab bei den Generalversammlungen von Firmen, die wir haben. Das ist nicht auf der ganzen Welt, ist das bis jetzt umgesetzt, aber in Europa ist es umgesetzt und auch in Amerika sind wir dran, um das umzusetzen. Und dort stimmen wir ab, indem wir einfach, wir wollen gute Corporate Governance, aber im Sinn von natürlich, wenn es eine gute Corporate Governance gibt, dass dann auch der Wert von dieser Firma steigen sollte. Und das ist schlussendlich eben im Interesse von der Nationalbank, aber schlussendlich natürlich auch von der gesamten Schweiz, also insbesondere Bund und Kantone.
3: Das eine ist eben der Einfluss, ich habe es gesagt am Anfang, von dem Punkt, jetzt das andere ist das Risiko, das der Klimawandel darstellt für ihre Ziel oder für ihre Aufgaben, Preisstabilität, laufen Sie da grosse Risiken, wenn es immer wärmer wird, immer trockener, auch in den Sommer in der Schweiz?
4: Die Risiken, die der Klimawandel kann haben, von unserer Mandatserfüllung, ist etwas, was wir sehr genau anschauen, auch Analysen gemacht haben und uns auch international einbringen. Internationale Gremien, wie zum Beispiel das Network for Greening the Financial System. Wenn ich das kurz zusammenfassen. In der Geldpolitik. Geldpolitik ist etwas, das mittelfristig wirkt, also in den nächsten paar Jahren. Der Klimawandel ist etwas sehr, sehr Langfristiges. Das heisst, wenn der Klimawandel praktisch auf die Struktur der Wirtschaft einen Einfluss hat, dann haben wir mit der Geldpolitik, weil die einfach kurzfristiger wirkt, können wir dort reagieren. Sie haben zum Beispiel erwähnt, eben, wenn es trockener wird, das kann dazu führen, dass es weniger Ernte gibt. Das kann dann dazu führen, dass zum Beispiel die Nahrungsmittelpreise ansteigen. Das ist allerdings eine temporäre Geschichte, oder? Und das ist eigentlich ein sogenannter Angebotsschock, wo die Zentralbanken wenig können machen, respektive nichts können machen. Die Zentralbanken wirken ja auf die allgemeine Nachfrage und darum haben wir dort auch nicht die richtigen Instrumente. Die Politik hat dort Instrumente, auch dort, um, falls das politisch gewünscht ist, Einfluss zu nehmen.
3: Machen wir da einen Punkt, Martin Schlegel, ich will zum Schluss noch ganz kurz etwas ansprechen, wo jetzt dann wahrscheinlich wieder zu reden gibt. Sie dürfen alle 5 Jahre mit dem Bund verhandeln, was mit dem Gewinn von der Nationalbank passiert. Sie sind schon über ein Jahr dran, um für das nächste Jahr zu schauen, wie das verteilt werden soll. Geht es so lange, weil es schwierig ist?
4: Überhaupt nicht. Also das ist ein Prozess, in dem Sinne am Laufen ist, wo auch verschiedene in dem Sinne Stadien hat. Und sobald man dann etwas zu kommunizieren hat, werden wir kommunizieren.
3: Bis jetzt ist es ja für die Kantone zum Teil ein bisschen schwierig gewesen und auch für den Bund, dass da ein Jahr Milliarden geflossen sind und ein Jahr plötzlich nichts. Schwierig gewesen zum Planen, wird es da mehr Stabilität, Kontinuität geben?
4: Da kann ich noch nichts darüber sagen, eben die, weißt du noch, in dem Sinne ist der Prozess noch am Laufen.
3: Wann wissen wir mehr?
4: Allerspätestens im nächsten April, weil dann ist die nächste Gewinnausschüttung fällig.
3: Da sind wir gespannt. Martin Schlegel, besten Dank für das Gespräch.
4: Ich danke Ihnen.
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0: Die Nachrichten von SRF um 4 Uhr mit Patrick Seiler. Autofahren und Wohnen belasten das Portemonnaie der Schweizer Haushalte wieder spürbar mehr. Laut dem aktuellen sogenannten WOMO-Index von Comparis und der Konjunkturforschungsstelle KOF der ETH Zürich kletterten die Kosten in diesen Bereichen im August um 2,4% im Vergleich mit dem August im letzten Jahr. Das ist dreimal so viel wie die allgemeine Teuerung des Bundes, die bei 0,8% lag. Verantwortlich dafür sind gemäß dem Index primär geopolitische Spannungen und der Nahostkonflikt. Treibstoffe wie Diesel und Benzin verteuerten sich im Jahresvergleich zweistellig. Dazu kommen deutlich höhere Kosten für Motorfahrzeugsversicherungen, Reparaturen und Heizöl. Bei einer Durchschnittsfamilie schlagen diese Preisschübe laut der Auswertung mit über 1'000 Franken Mehrkosten pro Jahr zu Buche. Die ukrainische Hauptstadt Kiew ist in der Nacht erneut Ziel schwerer russischer Angriffe geworden. Nach Angaben der ukrainischen Armee attackierte Russland die Millionenstadt in mehreren Wellen mit Drohnen und ballistischen Raketen. Die Angriffe sind Teil einer Eskalation, die seit Wochen anhält. Russland setzt gemäß Medienberichten vermehrt neuartige Drohnen mit Jetantrieb ein, die von der ukrainischen Flugabwehr nur schwer abzufangen sind. Erst am Montag war ein solcher Flugkörper mitten am Tag in das historische Gebäude der Nationalen Akademie der Wissenschaften im Zentrum Kiews eingeschlagen. Mindestens zwei Menschen starben, sechs wurden verletzt. Angestellte mussten sich über Leitern aus den brennenden Büros retten. Im US-Bundesstaat Tennessee soll am Mittwoch erstmals seit rund 200 Jahren wieder eine Frau hingerichtet werden. Der Gouverneur lehnte ein Gnadengesuch der heute 50-jährigen Frau ab. Eingereicht hatten dieses Gesuch ihr Anwaltsteam und Menschenrechtsorganisationen. Die Frau war vor 30 Jahren als 18-Jährige wegen des Mords an einer Mitschülerin zum Tode verurteilt worden, als einzige von drei jugendlichen Tatbeteiligten. Rechtsfachleute betonen, dass ein solches Todesurteil heute kaum mehr gefällt würde, angesichts ihres damaligen Alters und schwerer Traumata durch jahrelangen Missbrauch. Die Verteidigung der Frau hat nun das oberste Gericht der USA angerufen, um die Hinrichtung in letzter Minute zu stoppen. Das Wetter heute Dienstag, es wird trotz Wolkenfeldern wiederum recht sonnig bei 23 bis 27 Grad. Und das waren die Nachrichten von Radio SRF, verantwortlich Patrick Seiler. Verkehrsinfo SRF von 4.03 Uhr, A1 Genf Richtung Lausanne zwischen Morges Ost und der Verzweigung Ecublan. Verkehrsbehinderung wegen eines Unfalls, der linke Fahrstreifen ist gesperrt.
1: 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Das Nein zur Neutralitätsinitiative war wuchtig und das, obwohl sehr viel Geld in die Ja-Kampagne gesteckt wurde. Was bringt es denn eigentlich, so viel zu investieren?
2: Aus ökonomischer Perspektive könnte man sagen, ja, wahrscheinlich wäre es besser, das Geld zu sparen für etwas anderes. Aus demokratietheoretischer Perspektive ist es aber extrem wichtig,
1: sagt der Politikwissenschaftler. Mit unserem Westschweiz-Korrespondenten schauen wir in den Kanton Waadt. Dort gab es nämlich eine faustdicke Überraschung und eine Niederlage für die Regierung. Die Stimmbevölkerung sagt Ja zu einer deutlichen Steuersenkung. Mit Steuerrabatten lockt die griechische Regierung. Die will Fachkräfte, die während der Wirtschaftskrise ausgewandert sind, ins Land zurückholen. Denn die Wirtschaft in Griechenland selber wächst wieder.
3: Es werden neue Arbeitsplätze geschaffen und da wird der sogenannte Brain Drain der Krisenjahre, also die Flucht der klugen Köpfe ins Ausland, besonders spürbar,
1: sagt die freie Journalistin in Athen. Das sind unsere ausgewählten Gespräche an diesem Montag, dem 28. September. Ich bin Vera Deragisch. Die Neutralitätsinitiative ist an der Urne gescheitert, und zwar deutlich. Gut 70% haben dagegen gestimmt. Und das, obwohl die Initianten, allen voran Altbundesrat Christoph Blocher, viel Geld in die Kampagne investiert haben. Insgesamt sind es fast

0: 6 Millionen Franken, mehr als dreimal so viel wie das Nein-Lager. Warum konnte diese teure Kampagne nicht mehr Menschen überzeugen? Darüber hat Romana Kaiser mit Marc Bühlmann gesprochen. Er leitet an der Uni Bern die Forschungsstelle Annie Politik Suisse, die die Schweizer Politik beobachtet.
1: Ja, die weit verbreitete Vorstellung, dass viel Werbung oder viel Geld eben Abstimmungen gewinnen könnte, geht von zwei Annahmen aus, die vermutlich falsch sind. Nämlich erstens, dass mit Werbung Meinungen gemacht werden können und zweitens, dass Werbung einseitig mobilisiert.
2: Wenn man das ganze Bild anschaut, haben beide Seiten insgesamt über 7 Millionen Franken in den Abstimmungskampf um die Neutralitätsinitiative investiert. Wo ist denn dieses Geld genau hingeflossen? Eher in klassische Plakate und Inserate oder auch vermehrt im Internet und auf Social Media?
1: Ja, das ist seit einigen Jahren ist zu beobachten, dass diese klassischen Kanäle eher nicht mehr gewählt werden. Deshalb ist es ziemlich überraschend oder relativ deutlich unterschiedlich bei der Neutralitätsinitiative, wo die Befürworterinnen tatsächlich eben in Plakate und Inserate und auch in diese Hauswurfsendungen, also Zeitungen und Werbeplakate und so weiter investiert haben, wo hingegen die Gegnerinnenseite eher so wahrscheinlich Social Media, also modernere Kanäle gewählt hat.
2: An diesem Abstimmungskampf speziell war, dass die Neutralitätsinitiative sehr stark mit einer Person verbunden war, nämlich mit Altbundesrat Christoph Blocher von der SVP. Er selber hat knapp 4 Millionen Franken in die Kampagne investiert. Was hatte das für einen Einfluss?
1: Das ist relativ schwierig zu sagen noch, weil die Transparenzregeln, also dass man das überhaupt ausweisen muss, die gibt es ja erst seit 2024, also erst seit kurzem. Und es kam noch nie vor, dass eine Person so viel Geld gespendet hat. Man ist bei der Diskussion der Einführung der Transparenzregeln ein bisschen davon ausgegangen, dass es wichtig sei zu wissen, wer denn hinter einer Vorlage steht, also wer denn unterstützt und wer nicht. Und es könnte durchaus sein, dass das einen mobilisierenden, aber eben auch einen demobilisierenden Effekt hatte. Also dass Leute, die wissen, ah, da steht jetzt eben Christoph Blocher, vor allem hinter dieser Initiative, die erst recht unterstützt haben oder die eben erst recht dann Nein gesagt haben. Wir müssen das aber noch genauer untersuchen.
2: Schauen wir noch kurz auf die andere Vorlage. Bei der Ernährungsinitiative sah es nämlich anders aus. Dort hatte das Nein-Lager mehr Geld zur Verfügung. Sie haben mehr als doppelt so viel investiert wie das Ja-Lager. Was würden Sie sagen, wie groß war der Einfluss dieser Nein-Kampagne auf das Abstimmungsverhalten?
1: Ja, auch das darf man natürlich jetzt nicht überschätzen. Also auch wenn hier quasi die Hypothese gelten würde, dass man sagen kann, wer mehr Geld hat, kriegt auch mehr Stimmen. Aber auch hier geht es in der Werbung vor allem um Mobilisierung und nicht um Überzeugung. Also wir sehen hier relativ ein deutliches Muster. Es gibt kaum eine Partei oder kaum einen politischen Akteur, der diese Initiative unterstützt. Und das führt dann eben häufig auch dazu, dass das Gegnerinnenlager einer Initiative über mehr Geld verfügt, weil einfach mehr Akteurinnen auch dahinter stehen. Und dann sieht man das Bild relativ einseitig aus und häufig sieht man dann, ja, eine Initiative wird abgelehnt und die Gegnerinnenseite hat viel Geld. Aber auch hier können wir sagen, die Werbung ist allenfalls mobilisierend, aber ziemlich sicher nicht überzeugend, weil wer Werbung sieht, hat in der Regel bereits seine Meinung.
2: Aber ich meine, wenn es so schwer ist, eine Abstimmung mit Werbung tatsächlich zu beeinflussen, dann frage ich mich, was ist denn überhaupt der Effekt von solch teuren Kampagnen? Was bringen die?
1: Ja, das ist aus ökonomischer Perspektive, könnte man sagen, ja, wahrscheinlich wäre es besser, das Geld zu sparen für etwas anderes. Aus demokratietheoretischer Perspektive ist es aber extrem wichtig. Also je mehr Werbung eben geschaltet wird, desto mehr Menschen werden auch aufmerksam darauf, dass jetzt eben eine Abstimmung stattfindet. Und das Beispiel der Neutralitätsinitiative ist hier ein sehr schönes Beispiel, weil zu Beginn der Kampagne sah man sehr häufig diese Plakate mit der Friedenstaube, wo einfach drauf stand, kein Krieg, und da war eigentlich nicht sofort klar, worum geht's denn überhaupt. Und Leute, die ein bisschen politisch interessiert sind, haben sich denn eben auch dank dieser Werbung oder unter anderem dank dieser Werbung informiert. Also es bedeutet, viel Werbung heißt eben auch, dass viele Menschen dann sich informieren und eine Meinung bilden und dass die Diskussion in einer Abstimmungskampagne eben auch durch diese Werbung dann durchaus unterstützt wird. Wenig Werbung oder gar keine Werbung wäre also für die direkte Demokratie eben nicht oder keine gute Sache.
0: Soweit Marc Bühlmann. Er ist Professor für Politikwissenschaft an der Uni Bern. Im Kanton Waadt hat die Regierung gestern eine herbe Niederlage erlitten. Die Stimmbevölkerung hat Ja gesagt zu einer deutlichen Steuersenkung. Um 12% sollen die Steuern sinken. Dabei hat die bürgerliche Regierung eindringlich davor gewarnt, denn die Waadt schreibt seit Jahren rote Zahlen. Romana Kaiser hat Westschweiz-Korrespondent Philipp Reichen gefragt, wie einschneidend ist es, dass die Bevölkerung sich in dieser Steuerfrage gegen die Regierung gestellt hat?
3: Ja, das ist schon ein historischer Moment. Der Kanton hat in den letzten Jahren, ja Jahrzehnten, die Steuern auf Einkommen und Vermögen nie gesenkt. Aber die jetzige Steuersenkung kommt eigentlich zum exakt falschen Zeitpunkt. Als die Waadt nämlich schwarze Zahlen schrieb, da sprach niemand von einer solchen Steuersenkung. Und jetzt, wo die Zahlen tiefrot sind und alleine für das nächste Jahr ein Defizit von über 360 Millionen Franken budgetiert ist, jetzt werden zusätzlich rund 300 Millionen Franken fehlen. Das ist für die Regierung eine unglaubliche Belastung.
2: Hinter der Initiative standen die Wirtschaftsverbände. Wie konnten sie die Stimmbevölkerung von ihrer Vorlage überzeugen?
3: Ja, das ist jetzt die große Frage. Eine eindeutige Antwort sehe ich nicht. Es könnte tatsächlich eine Frage der fehlenden Kaufkraft sein. Also, dass die Leute wirklich sich denken, jetzt habe ich mehr Geld in der Tasche. Es könnte aber auch ein Denkzettel der Bürgerinnen und Bürger sein, weil die Regierung während über 10 Jahren vermögende Waadtländer widerrechtlich zu tief besteuert hat. Vielleicht sind die Bürger auch einfach der Erklärung der Initiantinnen und Initianten gefolgt, die behaupten, beim Service Public, da kann man sparen, ohne dass man beim Service Public abbauen muss. Also so quasi, sie werden das gleiche Angebot haben, obwohl jetzt gespart werden muss. Das ist ein harter Vorwurf, weil ja die Regierung, so der Vorwurf, verwendet das Steuergeld ineffizient.
2: Der Staatsrat hat im Vorfeld der Abstimmung vor grossen Steuerausfällen von insgesamt 270 Millionen Franken gewarnt. Und auch die Linken waren dagegen. Sie befürchteten, dass jetzt bei den Sozialausgaben gespart werde. Ich frage nochmal, warum kam es zu diesem Jahr? Warum wurde die Initiative angenommen?
3: Ja, Sie haben völlig recht, dann nochmals nachzuhaken. Eigentlich müsste ja wirklich in dieser Gemengenlage eine klare Mehrheit gegen die Initiative sein. Doch die Regierung, das Parlament, aber auch der Gemeindeverband, alle mit bürgerlicher Mehrheit übrigens, die wurden einfach übergangen vom Volk. Ich frage mich zudem, haben sich die Bürgerinnen und Bürger wirklich gefragt, wie viel ihnen durch die Steuersenkung noch bleibt? Sie ist ja linear und profitieren werden vor allem die Begüterten, also jene mit viel Einkommen und mit großem Vermögen. Schon dem Mittelstand, dem bleibt eigentlich viel weniger, das zeigen Berechnungen. Und ja, wenn nun beim Service Public abgebaut wird, was sehr wahrscheinlich ist, dann verlieren dann alle.
2: Wenn es im Kanton Waadt um Steuern geht, dann denkt man schnell mal auch an die Steueraffäre, die unter der Finanzdirektorin Valerie Dittli publik wurde. Wie hat denn diese Affäre diese Abstimmung beeinflusst?
3: Ja, ich könnte mir durchaus vorstellen, und das ist ja auch ein Teil der Antwort, dass das Aufdecken dieser Steueraffäre die Bürgerinnen und Bürger wirklich dazu getrieben hat, mal einen Denkzettel an die Regierung zu schicken. Aber interessant ist auch die Rolle von Valerie Dittli selbst. Sie hat zu einem frühen Zeitpunkt betont, sie könne sich eine Steuersenkung von 12% vorstellen. Später hat sie sich dann dem Regierungsentscheid kollegial gefügt, weil die Regierung war ja dagegen. Und im nächsten Jahr sind Gesamterneuerungswahlen, das heißt die Regierung und auch das Parlament werden neu gewählt. Valerie Dittli kandidiert für ihre Wiederwahl, aber wir werden schauen, ob das Ja jetzt oder ihr Ja zur Steuersenkungsinitiative ihr dann auch nützt. Das wird auf jeden Fall sehr spannend werden.
2: Sie haben es erwähnt vorhin, der Kanton steht finanziell alles andere als rosig da. Der Zeitpunkt für diese Steuersenkung ist denkbar ungünstig. Was denken Sie, was wird denn diese Steuersenkung jetzt konkret für Folgen haben für die Waadt?
3: Ja, die Regierung hat bis jetzt noch keine Anzeichen gemacht, wo sie sparen will. Und das ist auch logisch, weil sie war ja gegen diese Initiative. Ja, es muss wohl auch dort gespart werden, wo am meisten Personalkosten anfallen. Und da denke ich mal an die Gesundheitsversorgung, also die Spitäler, Alters- und Pflegeheime, auch an die Bildung, also Schulen und die Universität Lausanne, die ja auch vom Kanton Waadt finanziert wird. Möglich ist auch, dass beim ÖV gespart wird. Da wird jetzt sehr viel investiert und der kostet auch sehr viel. Ja, und dann wird wohl auch beim Sozialen gespart. Niemand muss in der Watt mehr als 10% seines steuerbaren Einkommens für seine Krankenkassenprämien bezahlen. Vielleicht ist damit jetzt dann bald schon Schluss.
0: Das Gespräch mit Westschweiz-Korrespondent Philipp Reichen. So viel an dieser Stelle zum Abstimmungswochenende in der Schweiz. Jetzt wechseln wir ins Ausland. Griechenland möchte seine Fachkräfte zurück. Während der Finanzkrise haben rund 1 Million Griechen und Griechinnen ihr Land verlassen. Auf der Suche nach Arbeit sind sie unter anderem auch in die Schweiz gekommen. Oft sind das gut ausgebildete Menschen, Ärztinnen, Ingenieure, IT-Expertinnen, Fachkräfte, die Griechenland nun selber brauchen könnte. Wie will die Regierung sie für eine Rückkehr begeistern? Das haben wir die freie Journalistin Rodothea Seralidou gefragt. Zuerst aber wollte Selina Etta von ihr wissen, wie es Griechenland ganz allgemein geht.
4: Der griechischen Wirtschaft geht es mittlerweile besser als in den vergangenen Jahren. Griechenland hat 2025 ein Wirtschaftswachstum in Höhe von 2,1% erreicht. Und auch dieses Jahr liegen die Prognosen mit 1,8% Wachstum über den EU-Durchschnitt. Parallel dazu sinkt die Arbeitslosigkeit. Sie lag 2013 noch bei fast 28%. Das war damals ein Rekordhoch. Heute ist sie auf knapp 8% gesunken. Es werden also neue Arbeitsplätze geschaffen. Und da wird der sogenannte Brain Drain der Krisenjahre, also die Flucht der klugen Köpfe ins Ausland, besonders spürbar. Viele Unternehmen haben jetzt Schwierigkeiten, Fachkräfte zu finden, die auch über die nötige Erfahrung verfügen, denn sie sind ausgewandert. Hinzu kommt, Griechenland hat mit einem extremen Geburtenrückgang zu kämpfen. Das Durchschnittsalter der Bevölkerung wächst. Es liegt mittlerweile bei über 47 Jahren. Und das liegt auch daran, dass die Menschen, die in der Krise gegangen sind, überwiegend junge Menschen waren. Zurück sind die Älteren geblieben. Auch in der Hinsicht hat also die große Auswanderungswelle der Krisenjahre ihre Spuren hinterlassen.
5: Mit welchen Methoden versucht man nun, die im Ausland lebenden Griechinnen und Griechen dazu zu bewegen, zurückzukommen?
4: Durch Steuervorteile und durch eine groß angelegte Werbeoffensive. Was die Steuervorteile angeht, haben Griechinnen und Griechen, die mindestens 5 Jahre im Ausland gelebt haben und sich entscheiden, in ihre Heimat zurückzukehren, 7 Jahre lang einen Steuerrabatt in Höhe von 50%. Zusätzlich organisiert der griechische Staat dort, wo es eine große griechische Diaspora gibt, sogenannte Karrieretage. Große Unternehmen, etwa im IT-Bereich, im Bankensektor, im Tourismus, in der Energiebranche, können dort gezielt Fachkräfte rekrutieren. Solche Karrieretage gab es bisher beispielsweise in London, in Amsterdam, in New York. Und Ende November steht die nächste Veranstaltung dieser Art an in München. Und es gibt auch eine staatliche Online-Plattform, die Interessenten mit den passenden Unternehmen verknüpft, sodass auch diejenigen von dieser Werbeoffensive profitieren, die nicht an den großen ortsgebundenen Veranstaltungen teilnehmen können.
5: Und wie erfolgreich ist diese Initiative aus Sicht von Wirtschaft und Staat?
4: In der Tat gibt es seit einiger Zeit mehr Rückkehrerinnen und Rückkehrer als Menschen, die aus Griechenland auswandern. Das hat 2023 begonnen. Da verließen 37.000 Griechen ihre Heimat, während 46 Jahr mehr Griechen kommen als gehen. Allerdings die Situation dort, neben den oder in anderen Betrieben, die nun Stellen abbauen. In der Schweiz nimmt die Zahl der Griechinnen und Griechen weiterhin zu. Nach Angaben des Bundesamtes für Statistik gibt es jedes Jahr einen Anstieg von mindestens 1.000 Personen aus Griechenland, die neu dazukommen. Mittlerweile leben in der Schweiz über 22.000 Griechinnen und Griechen. Und ich habe vorhin den Geburtenrückgang erwähnt und dass die Bevölkerung immer älter wird. Das sind Probleme. Damit ist, wie wir wissen, auch die Schweiz konfrontiert. Es gibt aber einen großen Unterschied. Trotz dieser Probleme verzeichnet die Schweiz einen Bevölkerungszuwachs. Also dank der Einwanderung, dank der Menschen, die aus anderen Ländern ins Land kommen. In Griechenland aber schrumpft die Bevölkerung. Es gibt ganze Landstriche, die kaum noch besiedelt sind. Und Prognosen zufolge wird Griechenland im nächsten Jahrhundert 30% weniger Einwohnerinnen und Einwohner haben. Etwa 7 Millionen werden es sein, von heute 10 Millionen Menschen. Das Land setzt also auf solche Initiativen und versucht, Griechen, die ausgewandert sind, zu überreden, wieder zurückzukehren, auch um diese Abwärtsspirale zu bremsen.
5: Das heißt, es geht nicht nur um die Fachkräfte, die Wirtschaft alleine, sondern auch um den Bevölkerungsrückgang, wie Sie sagen. Lässt sich dieser denn

0: von solchen Initiativen tatsächlich stoppen?
1: Etwas verzögern, ja, aber stoppen auf keinen Fall. Und deshalb hat Griechenland auch eine Reihe anderer Maßnahmen verabschiedet. Eine Geburtenprämie bis 3.500 Euro für jedes Kind, das geboren wird. Noch mehr Geld für kinderreiche Familien. Dann gibt es spezielle Steuererleichterungen für Familien mit Kindern. Aber Expertinnen und Experten sagen, ohne eine großzügige Migrationspolitik ist eine Bevölkerungszunahme nicht möglich. Das Land braucht Menschen aus dem Ausland, und zwar nicht nur Griechen oder andere Europäerinnen und Europäer, sondern auch Menschen etwa aus Afrika und Asien. Und da stellt sich die konservative griechische Regierung quer. Der aktuelle griechische Migrationsminister Thanos Plevris kommt aus dem rechten Spektrum der Partei. Er hat die griechische Migrations- und Asylpolitik nochmals verschärft, was die eigene Wählerschaft durchaus auch zufriedenstellt. Die griechische Regierung versucht also lieber, Griechen aus dem Ausland anzuwerben als Ausländer außerhalb Europas. Um den Bevölkerungsrückgang aber tatsächlich zu stoppen, reichen die Maßnahmen, die das Land nun ergreift, nicht.
0: Und kommen wir nochmals von der Migrationspolitik genau zurück zu den Griechinnen und Griechen, die zurückkehren. Wie die Zahlen zeigen, haben Sie also Vertrauen wieder in den griechischen Staat und die Wirtschaft, um zurückzukehren und hier zu leben und zu arbeiten?
1: Die politische Stabilität, die positiven Signale, die die griechische Wirtschaft sendet, die niedrige Arbeitslosigkeit, das sind durchaus wichtige Punkte. Aber sie sind nicht der einzige Grund, warum diejenigen, die zurückkehren, diese Entscheidung fällen. Wenn man diese Personen danach fragt, und ich habe mit sehr vielen solchen Menschen gesprochen, warum sie zurückkehren, sagen viele, sie hätten ihre Familie und ihre Freunde vermisst. Ihnen habe das gute Wetter, der Lebensalltag in Griechenland gefehlt. Sie hätten Heimweh gehabt. Viele sehen auch, dass ihre Eltern nun älter werden und Hilfe brauchen und fühlen sich verpflichtet, sich um sie zu kümmern. Es ist also eine Kombination aus einer besseren Arbeitsrealität. Sie wissen, sie können nun eine Arbeit auch in ihrer Heimat finden und den persönlichen und familiären Gründen, die sie zurück nach Griechenland locken.
2: Rodothea Seralidou ist freie Journalistin in Griechenland. Schluss mit der milliardenschweren Betrugsindustrie, das sagt die Regierung in Kambodscha. Das Land ist seit Jahren bekannt für seine sogenannten Scam-Zentren oder Betrugsfabriken. Da suchen Banden nach Opfern, denen sie übers Internet Geld abknüpfen können. Nun haben die Behörden Razzien durchgeführt und mehrere dieser Scam-Zentren geschlossen. Und sie haben letzte Woche eine Konferenz veranstaltet, bei der es um die Bekämpfung von Online-Betrug ging. Warum wird die Regierung genau jetzt aktiv im Kampf gegen diese Scam-Zentren? Das hat Romana Kaiser, Südostasien-Korrespondent Martin Aldrovandi, gefragt.
3: Ja, es gab immer mehr internationalen Druck auf Kambodscha von China, aber auch von den USA. Die USA etwa gehen inzwischen auch mit Sanktionen und Strafverfahren und auch Beschlagnahmungen gegen Betrugsnetzwerke vor. Diese Betrugsindustrie hat auch immer größere Ausmaße angenommen. Wir reden da jetzt nicht von Einzelpersonen oder kleineren Gruppen, die in irgendwelchen verlassenen Wohnungen tätig waren, sondern wirklich von riesigen Anlagen mit Tausenden von sogenannten Angestellten, die erwerbsmäßig Online-Betrug betrieben. Das waren teilweise Freiwillige, die das gemacht haben, aber auch unfreiwillige Arbeiterinnen und Arbeiter, die zu diesem Betrug gezwungen wurden. Viele aus China, aber auch aus anderen Ländern, und die haben dann auf der ganzen Welt Menschen mit sehr perfiden Maschen, muss man sagen, um ihr Geld betrogen. Und Kambodschas Premierminister Humanet hat ja kürzlich gesagt, Kambodscha sei kein Ort für solche Machenschaften. Man will also offensichtlich von diesem Image wegkommen.
0: Die Regierung hat Videoaufnahmen von diesen Razzien bei diesen Scam-Zentren veröffentlicht. Was ist darauf zu sehen?
3: Also was man sieht, sind eben riesige Compounds, Anlagen, wo sich zum Beispiel die Großraumbüros dieser Betrugsbanden befinden, aber auch Unterkünfte, Massenschläge sozusagen, wo die einfachen Arbeiter hausten, auch Sportplätze. und vor allem große Umzäunungen dieser Anlagen. Dann in den verlassenen Büros sind neben Computern auch zahlreiche Handys zu sehen, natürlich viele SIM-Karten sind zurückgelassen worden, falsche Identitätskarten aus der ganzen Welt, sogar FBI-Ausweise zum Beispiel, Polizeiuniformen oder auch ganze Kulissen von Polizeiwachen, wo man dann eben vorgespielt hat, man sei von einer Strafverfolgungsbehörde und die Opfer betrogen hat. Aber man muss hier auch aufpassen, also diese Aufnahmen wurden von den kambodschanischen Behörden ermöglicht, also die Medien, die wurden da hingeführt, um eben zu zeigen, dass die Regierung gegen diese Banden vorgeht.
0: Ja, und dass die Regierung jetzt so entschlossen gegen die Betrugsindustrie vorgeht und das auch so proaktiv kommuniziert, wie glaubwürdig ist das aus Ihrer Sicht?
3: Ja, das ist in der Tat die Frage. Also diese weitläufigen Zentren und auch Casinos, muss man sagen, die waren ja sichtbar und es ist schwer vorstellbar, dass die Behörden, die Regierung da gar nichts mitbekommen hat. Auch gehen viele Fachleute davon aus, dass eben der Umsatz, den diese Betrugszentren, diese Banden erzielt haben, dass die einen gewichtigen Teil von Kambodschas Wirtschaft ausmachen. Und es besteht eben die Vermutung, dass die Industrie bis in die höchsten Regierungskreise bestens vernetzt ist und dass eben auch die Behörden, die Regierung davon profitiert hat. Man kann sich also durchaus fragen, wie ernst es der Regierung mit diesen Razzien wirklich ist.
0: Was heißt es denn eigentlich für die kriminellen Banden, wenn jetzt solche großen Scam-Zentren geschlossen werden?
3: Nun, was wir jetzt sehen, ist einfach, dass diese Compounds, diese Zentren eben zugemacht werden, also die Gebäude, wo offenbar ein großer Teil des Betrugs stattfand. Der Betrug kann aber ja auch einfach ausweichen in kleinere oder auch unauffälligere Orte, in gemietete Wohnungen zum Beispiel, Häuser, Hotelzimmer, sich also mehr dezentralisieren oder vermehrt zum Beispiel auch auf andere Länder ausweichen. Vor kurzem gab es zum Beispiel in Bangkok eine Razzia in einer luxuriösen Villa, die hatte eine Betrügerbande gemietet und sich auf den Betrug offenbar von potenziellen Opfern in Japan spezialisiert. Und laut den thailändischen Behörden war da zum Beispiel eine Masche, dass man die Opfer angerufen hat und sich als Speditionsfirma ausgegeben hat wegen illegalen Paketen. Und die Betrüger, die sollen sich auch noch als Polizisten dann ausgegeben haben, um die Leute einzuschüchtern. Und in der Villa, also in dieser Villa, wurden dann offenbar auch japanische Polizeiuniformen, also falsche, natürlich sichergestellt. Und da sieht man eben, wie flexibel diese Banden sind und wie ausgeklügelt diese Maschen eben auch sind.
0: Eben ausgeklügelte Maschen, sagen Sie. Ist es auch deshalb so schwierig, gegen diese Online-Betrugsindustrie in Kambodscha vorzugehen?
3: Ja, weil es eben ein grenzüberschreitendes Geschäft ist. Also die Betreiber sind oft Hintermänner aus China, die können dann in einem Land zum Beispiel sitzen, ihre Mitarbeiterinnen und Mitarbeiter aus einem anderen Land rekrutieren und dann wiederum die Opfer aus einem dritten Land betrügen, zum Beispiel auch in der Schweiz. Und verschoben werden die Gelder dann meistens mit Kryptowährungen schnell und anonym. Diese Betrugsindustrie ist da relativ flexibel und ist in verschiedenen Staaten aktiv, vor allem eben an Orten, Kambodscha, auch in Myanmar oder Laos, Länder mit schwachen Institutionen, wo man sie gewähren lässt oder vielleicht auch selbst noch davon profitiert meistens. Und wenn es eben an einem Ort dann zu heiß wird plötzlich, es eine groß angelegte Razzia gibt, dann kann man sehr schnell auf einen anderen Ort ausweichen.
2: Sagt Südostasien-Korrespondent Martin Aldrovandi. Und er hat damit den Schlusspunkt gesetzt bei 4x4. Die Sendung gibt es auch als Podcast. Redaktionsschluss war Montagvormittag. Mein Name ist Vera Deragisch.

0: Die Nachrichten von SRF um 4.30 Uhr mit Patrick Seiler. Autofahren und Wohnen belasten das Portemonnaie der Schweizer Haushalte wieder spürbar mehr. Laut dem aktuellen sogenannten WOMO-Index von Comparis und der Konjunkturforschungsstelle KOV der ETH Zürich kletterten die Kosten in diesen Bereichen im August um 2,4% im Vergleich mit dem August im letzten Jahr. Das ist dreimal so viel wie die allgemeine Teuerung des Bundes, die bei 0,8% lag. Verantwortlich dafür sind gemäß dem Index primär geopolitische Spannungen und der Nahostkonflikt. Treibstoffe wie Diesel und Benzin verteuerten sich im Jahresvergleich zweistellig. Dazu kommen deutlich höhere Kosten für Motorfahrzeugversicherungen, Reparaturen und Heizöl. Bei einer Durchschnittsfamilie schlagen diese Preisschübe laut der Auswertung mit über 1'000 Franken Mehrkosten pro Jahr zu Buche. Die ukrainische Hauptstadt Kiew ist in der Nacht erneut Ziel schwerer russischer Angriffe geworden. Nach Angaben der ukrainischen Armee attackierte Russland die Millionenstadt in mehreren Wellen mit Drohnen und ballistischen Raketen. Die Angriffe sind Teil einer Eskalation, die seit Wochen anhält. Russland setzt gemäß Medienberichten vermehrt neuartige Drohnen mit Jetantrieb ein, die von der ukrainischen Flugabwehr nur schwer abzufangen sind. Erst am Montag war ein solcher Flugkörper mitten am Tag in das historische Gebäude der Nationalen Akademie der Wissenschaften im Zentrum Kiews eingeschlagen. Mindestens zwei Menschen starben, sechs wurden verletzt. Angestellte mussten sich über Leitern aus den brennenden Büros retten. Im US-Bundesstaat Tennessee soll am Mittwoch erstmals seit rund 200 Jahren wieder eine Frau hingerichtet werden. Der Gouverneur lehnte ein Gnadengesuch der heute 50-jährigen Frau ab. Eingereicht hatten dieses Gesuch ihr Anwaltsteam und Menschenrechtsorganisationen. Die Frau war vor 30 Jahren als 18-Jährige wegen des Mords an einer Mitschülerin zum Tode verurteilt worden, als einzige von drei jugendlichen Tatbeteiligten. Rechtsfachleute betonten, dass ein solches Todesurteil heute kaum mehr gefällt würde, angesichts ihres damaligen Alters und schwerer Traumata durch jahrelangen Missbrauch. Die Verteidigung der Frau hat nun das oberste Gericht der USA angerufen, um die Hinrichtung in letzter Minute zu stoppen. Das Wetter heute Dienstag, es wird trotz Wolkenfeldern wiederum recht sonnig bei 23 bis 27 Grad. Das waren Nachrichten von Radio SRF, verantwortlich Patrick Seiler.
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2: Und hier bei SRF 4 News geht es jetzt weiter mit einer Wiederholung des Tagesgesprächs vom Montag.
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4: Das Wochenende ist das Wort «Panda-Bären-Diplomatie» an verschiedenen Orten wieder aufgetaucht. Darüber reden wir heute, aber nicht nur. Und zwar mit der Simona Grano. Sie ist in Italien aufgewachsen und heute Leiterin vom Forschungsbereich China-Taiwan-Beziehungen an der Universität Zürich und Privatdozentin für Sinologie und Direktorin vom Taiwan Studies Project. Willkommen im Tagesgespräch.
5: Danke für die Einladung.
4: China hat eine lange Tradition mit Pandabären als Freundschaftsgeste oder für diplomatische Annäherung. Dann werden die Pandabären verschenkt und seit den 80er Jahren ausgeliehen im Rahmen von Forschungs- und Fortpflanzungsprogrammen. Die Sowjetunion hat in den 50er Jahren schon bekommen, aber auch Nordkorea, Japan, Frankreich, Deutschland und jetzt eben zum zweiten Mal die USA. Simona Grano, hat euch das überrascht?
5: Nein, eigentlich nicht. Ich meine, die Panda-Diplomatie ist natürlich schon ein schönes Symbol und genau deswegen auch interessant. Aber es wirkt auf den ersten Blick banal. Aber solche Gäste, würde ich sagen, sind schon in der chinesischen Diplomatie durchaus bewusst gesetzt, weil sie signalisieren eine Nähe und Entspannung, ohne aber, dass die schwierigen politischen Fragen gelöst sind.
4: Interessant ist ja auch, dass auch Taiwan 2008 zwei Bären hat bekommen und die Namen von diesen beiden Pandas, Duan Tuan und Yuan Yuan, geben zusammen das chinesische Wort für Wiedervereinigung oder Zusammenführung. Also die Panda-Bären werden auch zum Teil mit sehr expliziten Erwartungen geschenkt.
5: Ja, absolut. Aber Sie müssen auch natürlich bedenken, 2008 war eine Phase oder ein Jahr, wo an die Macht in Taiwan ein Präsident gekommen ist, genau in dem Jahr, wo ja sehr China-freundlich war, der Ma Ying-jeou. Heutzutage würde Taiwan keine Panda mehr kriegen.
4: Und warum hat der Xi Jinping gerade jetzt bei diesem Staatsbesuch in den USA zwei Panda-Bären versprochen?
5: Ja, eben, ich glaube, es geht darum, jetzt die ganze Beziehung ein bisschen mindestens stabilisieren, obwohl wir gar keinen Durchbruch gesehen haben. Und die Pandas sind symbolische Gäste, die genau in dieser Richtung gehen.
4: Simona Granot, ihr habt das Treffen jetzt sicher auch im Detail verfolgt. Was ist euch aufgefallen?
5: Also ich würde sagen, sehr auffällig bei dem Treffen sind ja nicht die Resultate, die ja eigentlich sehr wenig sind, aber wirklich die Symbolik. Oder? Man hat ja wirklich gesehen, wie Trump den Xi Jinping außergewöhnlich herzlich empfangen hat. Und das zeigt natürlich schon, dass der Trump persönlich sehr stark auf die Beziehung zu Xi Jinping setzt. Oder? Aber ich glaube, man sollte auch sagen, man darf die Bilder nicht wirklich mit der Substanz verwechseln. Oder? Hinter die quasi so herzliche Inszenierung bleiben alle die strategischen Differenzen zwischen Washington und Peking bestehen. Oder? Ich meine, Handel, Technologie, KI, Taiwan und allgemein die strategische Konkurrenz, die sind da, trotz der herzlichen Inszenierung, die der Trump angefangen hat. In Richtung Xi Jinping.
4: Über die reden wir dann auch. Tun wir aber doch zuerst noch über etwas reden, das auch im Vorfeld schon diskutiert wurde. Und ihr forscht ja auch zu den China-Taiwan-Beziehungen. Und genau zu diesem Punkt hat es ja von Seiten von China Erwartungen gegeben. Zum Beispiel, dass jetzt der Donald Trump vielleicht einlenken könnte und keine oder weniger Waffen liefern auf Taiwan. Habt ihr für diese Entwicklung irgendwie Anzeichen gesehen?
5: Also ich würde nicht sagen, dass jetzt Taiwan geopfert worden ist vom Trump, aber die Tatsache, die Sie jetzt gerade erwähnt haben, dass ein Waffenpaket von rund 14 Milliarden Dollar seit Monaten zurückgehalten wird, das zeigt uns schon, dass der Trump oder dass Taiwan für Trump durchaus auch eine Verhandlungsmasse kann sein, oder? Und ich glaube, das ist sehr problematisch, vor allem für Taiwanesen, oder die Ungewissheit. Ich glaube, es ist nicht nur die Frage, wie viele Waffen geliefert werden. Ich glaube, am Schluss wird das Paket trotzdem durchgehen. Ich meine, es gibt auch Senatoren, die gesagt haben, es geht auch um Geld. Oder? Ich meine, Amerikaner verdienen Geld, wenn sie Waffen an Taiwan verkaufen. Aber es geht mehr, vor allem in Taiwan wirklich auch langfristig, ob Taiwan darauf kann vertrauen kann, dass die USA ihre Unterstützung nicht kurzfristig gegen andere Interessen eintauschen, oder? Und das löst Unsicherheit, auch in der Bevölkerung. Man hat es gerade gesehen, letzte Woche eine aktuelle Umfrage sagt, dass 47% der Taiwanesen haben ihr Vertrauen in den USA verloren.
4: Aber die USA wäre ja verpflichtet, auch gesetzlich die Verteidigungsmittel zur Verfügung zu stellen. Kann denn Donald Trump das einfach eben blockieren?
5: Natürlich, Sie haben recht, oder? Es gibt mehrere Sachen wie die Six Assurances von Reagan noch, seine Ära, wo sagen genau das, aber auch der Taiwan Relations Act. Amerikaner sind verpflichtet, eigentlich an Taiwan Waffen liefern, damit Taiwanesen können sich selbst verteidigen können. Das Problem ist, sehr oft, also offiziell sagt man natürlich nicht, dass das wegen China ist, die Verzögerung, sondern man sagt, ja, es gibt Engpässe, Verzögerungen, vor allem jetzt wegen der Iran-Kriege, wie sie Systeme, wie Raketenabwehrsysteme sind ja dort verbraucht worden und es braucht Zeit, oder? Ich meine, die offizielle Erklärung ist natürlich ganz eine andere und da ist dann schwierig, auch für die Öffentlichkeit oder für Taiwan zu protestieren.
4: Der Donald Trump steht ja auch unter Druck und erhofft sich wirtschaftliche Zugeständnisse von China. Unter Druck auch wegen der Zwischenwahlen vom November könnte er unter dem Druck eben auch China entgegenkommen, mit dieser Waffenlieferung, die eben nicht zu machen.
5: Es ist natürlich schon so, dass im Moment die Situation in Amerika sehr fragil ist und dass der Trump natürlich auch weiss, weil er ja die Midterm-Election davor steht, will ja wie keine Problematiken noch lösen. Und China ist in dem Moment wichtig. Wir haben es gesehen natürlich mit der ganzen Diskussion über seltene Erde und Sachen, die China als Waffe kann einsetzen kann, wenn sie entscheiden, dass Amerikaner zum Beispiel Zölle zu hoch gesetzt haben und so. Und von dem her glaube ich schon, dass das ein Risiko ist. Aber schlussendlich glaube ich, es geht mehr darum, um eine Verzögerung von dem Paket und nicht, dass es endgültig nie kommen wird. Das nicht.
4: Und wie sind die Aussagen von Donald Trump in diesem Zusammenhang zu werten? Die USA verkaufen ja an verschiedene Staaten Waffen und auch so ein bisschen mit der Andeutung, man könnte ja auch Waffen an China verkaufen.
5: Ja, das ist natürlich jetzt, ich finde es ziemlich skandalös, ehrlich gesagt. Wir reden über ein Land, wo im Grunde genommen potenziell irgendwann einmal vielleicht in einem Konflikt mit Amerika könnte stehen, bis gewissermaßen jetzt nicht militärisch, aber China ist schon in sehr viele Konflikte mit Amerika eingewickelt. Und ich denke, das müssen wir ja so bewerten, das ist eine typische Aussage von Donald Trump als transnationaler Businessman. Oder das heisst ja noch lange nicht, dass er das wirklich machen würde, weil es gibt natürlich auch einen Kongress, es gibt auch parteiübergreifende Meinungen über was er sagt oder Aktionen, die Amerika könnte in Richtung China wie in Richtung Taiwan jetzt einmal wagen.
4: Machen wir doch jetzt noch einen Schritt zurück und schauen mal, warum das China unbedingt will, dass Taiwan wieder ein Teil von China ist. Was ist für euch der Hauptgrund?
5: Ich würde es so formulieren. Ich meine, aus Sicht der Kommunistischen Partei China ist Taiwan ein Teil des chinesischen Territoriums, der durch die japanische Kolonialherrschaft von China abgetrennt wurde und bis heute noch nicht zurückgekehrt ist. Oder? Und deshalb, in der Logik der Partei, gilt Taiwan als das letzte grosse Stück vom Puzzle. Hongkong ist ja schon wieder zurück, Taiwan noch nicht. Und erst mit der Wiedervereinigung, wie Peking das nennt, wäre der Traum von der nationalen und territorialen Wiedergeburt und Einheit vollständig. Aber da können wir aber gleichzeitig nicht vergessen, dass Taiwan heutzutage eigentlich eine demokratische Gesellschaft geworden ist und es hat eine eigene politische Identität. Oder? Und da liegt natürlich schon das grosse Problem, weil Peking beansprucht Taiwan, aber immer mehr ein grösser Teil von der Bevölkerung von Taiwan will gar keine politische Eingliederung in der Volksrepublik.
4: Also ihr habt ja mal von einem Paradox geredet. Taiwan steht in der konfuzianischen Tradition, so wie auch China. Also die Familie ist wichtig, Bildung, Respekt vor Autoritäten. Die Gemeinschaft ist verkürzt gesagt wichtiger als das Individuum. Und trotzdem existiert eben in Taiwan eine lebendige Demokratie. Ist das ein bisschen eine Bedrohung für China?
5: Ein bisschen schon natürlich, weil Taiwan ist eben ein sehr sichtbares Gegenmodell zu China. Das hat chinesische Sprache und Kultur, aber ein völlig anderes politisches System. Und China betont immer wieder das, also das ist die These, dass die sogenannten asiatischen Werte wie Harmonie, Hierarchie, Kollektivität sind unvereinbar mit einem System, unserem System, das demokratische, das auf Wettbewerb und individuelle Rechte basiert. Oder? Und in dem Sinn, dass Taiwan so existiert und hat sich können umwandeln von einer autoritären Regime, die sie ja hatten, bis 1987 in einer Demokratie, tut Taiwan wirklich sehr eindrucksvoll das Argument von China widerlegen. Oder? Und genau die Erfahrung von Taiwan zeigt, dass die kulturelle Prägung gar kein unüberwindbares Hindernis für die Entwicklung von der Demokratie sind.
4: China verhält ja überhaupt nicht eben die Absicht vor einer Wiedervereinigung, dass sie das sehr ernst meinen. Wie realistisch, habt ihr das Gefühl, ist es im Moment oder auch wie gefährlich?
5: Also, das ist eben schwierig zum einschätzen. Klar, ein Krieg wäre für China ein enormes Risiko. Oder? Erstens wäre überhaupt nicht garantiert, dass eine militärische Operation erfolgreich wäre. Und ein Krieg könnte sogar das sogenannte Rally Around the Flag-Effekt, oder? Dass die taiwanesische Gesellschaft noch stärker gegen China sich mobilisiert. Und ich glaube, drittens, was auch enorm wichtig ist, sind die internationalen Schaden für China, gerade jetzt in einer Situation, wo China auch wirtschaftlich schon sehr abgeschwächt ist. Oder ich meine, China müsste ganz bestimmt mit Sanktionen, mit wirtschaftlicher Entkopplung und wahrscheinlich auch mit stärkeren militärischen Einbindung von den USA und ihre Verbündeten rechnen. Oder? Und noch dazu, auch wenn China Taiwan militärisch könnte besiegen, das bedeutet gar nicht oder noch lange nicht, dass es Taiwan nachher politisch erfolgreich könnte regieren. Ich meine, wenn Sie jetzt anschauen, die letzten Kriege, die wir erlebt haben und immer noch sehen oder immer noch bestehen, ich meine, Ukraine, aber auch Iran, da haben wir ja zwei grosse Nationen, die gegenüber kleineren, schwächeren Nationen auftreten, aber wirklich nicht so erfolgreich sind. Schlussendlich, weil heutzutage die Methode von Krieg auch durch Drohnen und andere Abwehrsysteme sich verändert hat. Und es macht es viel schwieriger für den Aggressor.
4: Also eben, ihr vergleicht ja das häufig mit der Situation in der Ukraine und ihr habt auch das Gefühl, dass sich die Ukraine jetzt so lange halten konnte. Das schreckt China ein bisschen auch von einem solchen Krieg ab.
5: Ich meine, China studiert natürlich auch die Situation in der Ukraine ganz genau. Ich würde jetzt eher sagen, der Vergleich mit der Ukraine ist ja oft natürlich ziemlich logisch, weil man schaut eine Situation an, wo eine viel größere Nation das Gefühl hat, die kleinere Nation hat gar keine politische Identität und sollte gehören zu der größeren Nation. Oder? Das ist im Sinne von Putin, aber auch von Xi Jinping. Aber die Situationen sind ja sehr unterschiedlich. Oder? Erstens militärisch unterschiedlich. Es ist ja viel einfacher gewesen, die in der Ukraine einmarschieren. Taiwan ist viel schwieriger. Es ist eine Insel natürlich. Es ist auch abgeschottet. Es hat die Meeresenge dazwischen. Nur gewisse Monate pro Jahr kann man das überqueren. Aber ich muss sagen, wirtschaftlich würde der Taiwan-Konflikt viel größere globale Auswirkungen haben, als was wir jetzt zum Beispiel im Fall von der Ukraine erleben. Ich meine, Taiwan ist einfach zentral für die globale Halbleiterproduktion, für die ganze Welt. Und wir wissen jetzt auch unterdessen, dass durch die Taiwan-Strasse laufen enorme Mengen vom Welthandel. Und ein Konflikt würde deshalb nicht nur China und Taiwan treffen, sondern wirklich die globale Industrie. Und das ist ein riesiges Problem jetzt auch für die Schweiz als Exportnation, als kleine Exportnation. Es gibt ja so Berechnungen, zum Beispiel die letzte von Bloomberg Economics, wo ja ein bisschen Daten angeschaut haben und haben berechnet, dass ein Krieg jetzt zwischen USA und China und Taiwan die globale Wirtschaftsleistung im ersten Jahr um fast 10% könnte drücken.
6: Also wenn ich euch jetzt zuhöre, habe ich das Gefühl, ihr sagt, im Moment ist es vielleicht sogar ein bisschen weniger realistisch, dass es so zu einem Konflikt oder zu einem militärischen Konflikt kommt. Auch wenn jetzt eben das Abrücken ein bisschen von der Politik der USA gegenüber Taiwan ins Spiel kommt.
5: Also ich sage natürlich genau nicht, dass ein Angriff unmittelbar bevorsteht, aber gleichzeitig glaube ich, würde ich das auch für falsch halten, wenn wir jetzt einen militärischen Konflikt als unrealistisch würden abtun. Weil wenn Sie jetzt schauen, was China jetzt gemacht hat in den letzten 5 Jahren, ist ziemlich klar, dass China tut sich vorbereiten für einen Konflikt. Das heisst noch lange nicht, sie werden es machen, aber sie werden die Fähigkeit ergattern, das können durchführen. Oder? Zum Beispiel, ich gebe Ihnen jetzt ein paar Beispiele. Nicht nur hat China seine militärische Fähigkeit massiv ausgebaut und wirklich auch Szenarien wie Blockade oder andere Formen von politische und wirtschaftliche Zwang ausübt, aber es geht viel weiter. Peking hat eine Widerstandsfähigkeit, also wirtschaftlich und gesellschaftlich, für einen Konflikt verstärkt. Zum Beispiel, es hat ja durch den Aufbau von strategischen Rohstoffen, Energiereserven, es hat ja probiert, gerade auf dem Fall von der Ukraine, wo sie studiert haben, Währungsreserven diversifizieren, aber auch sehr stark Gold gekauft oder sehr viel Gold gekauft. Und China hat ganz genau, wie gesagt, untersucht, was sind die Folgen von den Sanktionen gegenüber Russland, oder? Und wie könnte man die Sanktionen umgehen, aber auch die Abhängigkeit, die China hat vom westlichen Finanzsystem. Und ich glaube, sehr wichtig ist, genau jetzt am 1. Oktober tritt ein neues Gesetz in Kraft, das heisst zur nationalen Verteidigungsmobilisierung. Und das heisst praktisch, dass im Krisenfall eine sehr schnelle Mobilisierung von Staat, Wirtschaft und Gesellschaft ermöglicht sind. Das alles bedeutet immer noch nicht, dass ein Krieg vor uns unmittelbar steht, aber es zeigt, wie gesagt, dass China sich systematisch darauf vorbereitet.
6: Und eben, wenn man noch schaut, die USA ist jetzt punkto Waffen geschwächt durch den Iran-Krieg. Taiwan hat die Waffen noch nicht geliefert bekommen. Das ist natürlich auch militärisch, wäre das wieder ein Punkt, der für einen Angriff sprechen würde.
5: Ja, also es ist natürlich schon so, das ist eine sehr ungünstige Situation, weil Amerikaner haben wirklich ganz grosse Mengen von diesen Waffen, die sie in einem potenziellen Konfliktszenario gegenüber China würden benutzen oder brauchen, jetzt in Iran natürlich verbraucht. Und das Problem ist, um diese Waffen können reproduzieren oder auch die Abwehrsysteme und die Raketen, man braucht seltene Erde. Und wir haben natürlich gesehen, die ganze Situation jetzt mit seltener Erde, wo ja praktisch 90% vom ganzen Prozess wird von China abwickelt, dann ist es natürlich sehr problematisch für die Amerikaner, diese Waffen können schnell oder die Abwehrsysteme wieder produzieren.
6: Also, ihr habt gesagt, China tut sich vorbereiten. Was hättet ihr für eine Zeitspanne, wo ihr das Gefühl habt, wo das wird passieren?
5: Schauen Sie, ich glaube, das Jahr, wo wir schauen müssen, sehr oft wird man in den Medien diskutiert vom 2027, weil das haben ein paar Personen, die sehr wichtig sind, wie Barnes oder CIA-Direktor in Amerika, erwähnt. Ich halte das für falsch, das wäre natürlich jetzt nächstes Jahr, weil erstens es gibt Parteikongresse in China und das Interesse von Xi Jinping, genau wie Trump jetzt bei der Midterm-Election, ist bei solchen Ereignissen, man will Ruhe im Land. Oder? Ich glaube, das Problem, das wir haben, ist das Jahr 2028 auch nicht so weit weg. Und ich sage Ihnen auch, wieso. Es ist, erstens haben wir ja Wahl in Amerika und China weiss nicht ganz genau, beobachtet aber ganz genau, was wird passieren nach Trump. Und zweitens, noch wichtiger, glaube ich, ist die domestische Situation in Taiwan selber. Dort gibt es auch Wahlen in 2028, nationale Wahlen. Und wenn die DPP erneut gewinnt, die DPP ist die jetzige Partei, die an der Macht steht. Und das Problem mit dieser Partei ist, seit das von der Logik von Peking, ist, dass das eine Partei ist, die eigentlich steht für eine Unabhängigkeit von China und ist schon für die dritte Amtszeit jetzt an der Macht, seit dem Jahr 2016. Vorher, wo Sie erwähnt haben, die Panda, die geschenkt worden sind, ist eigentlich 8 Jahre von einer Administration, die sehr China-freundlich ist. Und nachher ist jetzt die jetzige Partei der Macht kommen und haben es nie mehr verloren. Oder? Natürlich haben sie die letzten Wahlen nicht so gut gewonnen, trotzdem mit einer Minderheit von der Wählerschaft, aber trotzdem haben sie gewonnen. Und ich gehe davon aus, dass in 2028 wahrscheinlich wieder diese Partei wird gewinnen. Wir haben auch gesehen, was in Hongkong natürlich passiert ist, mit dem Bruch vom Gesetz, das sie vorher gehabt, wo hätte sie Hongkong schützen sollen. Das hat einen grossen Eindruck auf die Taiwanesen gemacht, dass viele Angst haben, sich eben in irgendwelche Form von Diskussion über eine Wiedervereinigung mit Taiwan, mit China, Entschuldigung, eingehen. Und das Jahr, wenn das wirklich passiert, 2028, dass wieder die DPP an die Macht kommt, dann erwarte ich schon eine Verschärfung vom chinesischen Druck. Nicht unbedingt den Krieg, aber sicherlich eine deutliche Machtdemonstration.
6: Ihr hört das Tagesgespräch mit Simona Grano. Sie leitet den Forschungsbereich China-Taiwan-Beziehungen an der Universität Zürich. Ihr habt vorhin angesprochen, wie abhängig die USA von China auch sind, auch wegen der seltenen Erde, die sie für die Waffenproduktion brauchen. Und man hat ja auch das Gefühl gehabt, man will mit diesen Treffen, die jetzt zwischen Xi und Trump stattgefunden haben, Spannungen verhindern. Weitere Spannungen, zum Beispiel auch, ihr habt es auch angesprochen, beim Handelsstreit. Der hat ja eigentlich die USA mit den Zöllen angezettelt. Ist die Strategie, China mit Zöllen unter Druck zu setzen, gescheitert?
5: Also ich würde das so formulieren, die Zölle haben das grundlegende Problem überhaupt nicht gelöst. Ich meine, sie haben sicher China Kosten verursacht, aber China verfügt seinerseits über Druckmittel, insbesondere bei eben kritischen Rohstoffen und seltenen Erden, die Amerikaner genau jetzt im Moment brauchen. Und China hat gezeigt, dass es bereit ist, die wirtschaftlichen Abhängigkeiten politisch einzusetzen. Und das Ergebnis ist deshalb nicht, dass eine Seite gewonnen hat, also Chinesen und Amerikaner verloren haben, sondern ich würde vielmehr sagen, es hat wirklich deutlich gezeigt, eine gegenseitige Verwundbarkeit. Beide Länder sind im Moment auch sehr fragil intern. Oder Trump, Midterm-Elections, ganz viele Leute, die natürlich auch mit seiner Politik unzufrieden sind. Und das Gleiche gilt für China. Parteikongress in einem Jahr, aber auch natürlich eine wirtschaftliche, desolate Situation seit der Corona-Pandemie hat sich nie mehr erholt.
6: Und darum gibt es jetzt eine Art Burgfrieden, die jetzt ist verlängert worden bis Anfang des nächsten Jahres. Das ist ja aber eigentlich nicht so lang.
5: Nein, genau, das ist nur bis in Januar und das ist wichtig, weil es ist eine kurzfristige Planungssicherheit, die löst die Konflikte nicht. Aber ich glaube, es geht ja wirklich für beide Seiten jetzt im Moment ein bisschen Pause gewinnen, Zeit schaffen und die Konkurrenz ein bisschen zu kontrollieren und stabilisieren.
6: Und bei was geht es denn bei diesem Abkommen um KI, um die künstliche Intelligenz? Also der Donald Trump möchte ja jetzt auch, dass man Superintelligenz sagt statt KI. Wird sich die Sprachregelung durchsetzen?
5: Also da ist natürlich zu früh, um das zu beantworten, ob jetzt Superintelligence oder KI. Aber ich glaube, es gibt jetzt eine Absichtserklärung. Ich würde das aber sehr vorsichtig beurteilen. Oder? Ich meine, USA und China sind gleichzeitig Konkurrenten, und das bleiben sie auch, aber genau in Bereichen wie eben KI oder auch Klimakooperation sind sie auch Kooperationspartner. Sie haben jetzt einen Dialog über sogenannte, wie er gesagt hat, Superintelligence eingerichtet und auch Kommunikationskanäle für keine Zwischenfälle vereinbart. Aber das ist noch lange keine gemeinsame Regulierung der KI. Wir wissen ja noch nicht, was wird wirklich passieren. Das ist auch abhängig, wie wird sich die Situation zwischen Amerika und China wirklich auch weiterentwickeln. Aber im Gegenteil, ich denke, was wir noch im Kopf halten, ist, dass beide Länder nach wie vor ihre technologischen Vorsprung sichern Und gerade bei zum Beispiel jetzt leistungsfähigsten Chips, die man braucht für KI oder auch KI-Infrastruktur, bleibt der Wettbewerb, habe ich das Gefühl, viel wichtiger als die kleinen Kooperationsschritte, die wir gesehen haben.
6: Schauen wir zum Schluss noch auf den 1. Oktober, den ihr schon angesprochen habt. Das ist nämlich auch der Nationalviertag. Die sogenannte Goldene Woche fängt dann an. Unter welchem Vorzeichen steht jetzt der Nationalviertag in diesem Jahr?
5: Ich glaube, eben dieses Jahr gibt gewisse interessante Besonderheiten. Ich habe es vorhin kurz erwähnt. Am 1. Oktober dieses Jahr tritt gleichzeitig zum Nationalviertag auch ein neues Gesetz zur nationalen Verteidigungsmobilisierung in Kraft. Und das hat meiner Meinung nach eine sehr starke symbolische Wirkung. Weil, wissen Sie, der Nationalviertag steht natürlich schon für die Stärke von China, für die Einheit von China, oder? Und genau die nationale Einheit umfasst in der politischen Erzählung von Peking natürlich auch Taiwan, wie wir vorher besprochen haben. Und zusammen mit den militärischen Aufrüstungen und auch den wirtschaftlichen Vorbereitungen zeigt das, dass China sich sehr systematisch auf einen möglichen Ernstfall vorbereitet. Und das wird sicherlich auch in diesem Nationalviertag wieder erwähnt.
6: Aber es wird nicht nur die nationale Einheit propagiert, sondern auch das System, das Herrschaftssystem.
5: Ja, absolut. Schlussendlich geht es um die Macht und Monopol von Macht von der Kommunistischen Partei China, die unbedingt an die Macht bleiben.
6: Es wird aber häufig auch als Reisewoche, als Ferienwoche wahrgenommen. Wie politisch wird es denn bei der Bevölkerung aufgenommen, jetzt der Nationalviertag?
5: Das kommt ein bisschen darauf an, über welche Schichten von der Bevölkerung wir jetzt reden. Gibt es natürlich in China viele Leute, die sehr nationalistisch orientiert sind. Aber die meisten Leute sind ja mehr interessiert, dass sie jetzt eine Woche Ferien haben. Und normalerweise, traditionell, ist diese Woche Ferien genau deshalb bestimmt, damit die Leute sich ein bisschen eine Pause von der Arbeit nehmen und zum Teil auch die Wanderarbeiten, die wirklich Millionen von denen sind, die in den grossen Städten leben, endlich einmal wieder zurück zu den Provinzen gehen können, ihre Verwandten, ihre Kinder, die zum Teil hintergelassen worden sind, wieder besuchen.
6: Simona Grano, jetzt ja schon neue Treffen zwischen Washington und Peking angesagt. Was erwartet ihr jetzt dort? Mehr noch konkrete Abkommen oder wird es einfach auf dieser Symbolpolitik weitergehen?
5: Ich glaube, anhand von den Ereignissen, die ich schon erwähnt habe, dass zum Beispiel in China in einem Jahr Parteikongress wird und Xi Jinping wird wahrscheinlich, also sehr, sehr wahrscheinlich, ich würde sagen 99% an der Macht bleiben und braucht eine gewisse Stabilität, aber auch anhand von der Situation in Amerika erwarte ich eigentlich eher, dass wir werden keine Durchbrüche sehen, auch im nächsten Meeting, sondern eher eine Stabilisierung, wie wir sie jetzt gesehen haben. Weil die bestehenden Differenzen, vor allem jetzt Taiwan, ein sehr wichtiger Punkt, die haben meiner Meinung nach keine Lösung. Vor allem, wissen Sie, wir reden immer, das möchte ich auch gerne erwähnen, über Taiwan als Pfand in der Hand der Grossmächte. Aber die Taiwanesen haben natürlich auch ihre eigene Position und Sicht. Man kann nicht am Tisch entscheiden für sie. Und von dem her, da sehe ich gar keine Lösung in Sicht.
6: Wie habt ihr das Gefühl, dass es weitergeht? Ihr habt es zwar jetzt schon gesagt, mit 2028, dass es dort so zu einer Zäsur könnte kommen, aber ihr habt jetzt auch angesprochen, dass ja Taiwanesinnen und Taiwanesen eigene Positionen haben. Werden sie die in dieser ganzen Gemengelage irgendwo einbringen können?
5: Ja, schlussendlich ist Taiwan eine Demokratie und wählt natürlich selber, wer sie muss repräsentieren, oder, im Land. Und das ist natürlich das grosse Problem, das China hat. Und vor allem, wenn sie jetzt bei den jüngeren Leuten in Taiwan die politische Identität oder die nationale Identität anschauen, dann werden sie merken, dass über 80% der jungen Leute sich nur als Taiwanesen identifizieren. Und das ist eben das grosse Problem, das China hat. Weil China hat einmal immer den Traum gehabt, mit der Zeit wenn wir einfach warten und durch die ökonomische Integration, die sie zwischen 2008 und 2016 sehr gut gelaufen ist, werden wir einmal nicht einmal einen Kampf machen müssen, sondern Taiwan wird zu uns gehören. Und jetzt realisiert China genau das, dass die Zeit nicht mehr auf ihrer Seite ist, sondern Taiwan rückt mehr und mehr weiter weg. Und wie sich das wird entwickeln, glaube ich, hängt wirklich ein bisschen darauf an, auch von der internen Situation in Taiwan, wer wird an der Macht kommen in 2028, aber auch, was passiert intern auf der domestischen Ebene in China und Amerika.
6: Simona Grano, merci vielmals für das Gespräch.
5: Danke vielmals für die Einladung.
2: Das war das Tagesgespräch vom Montag. Weiter geht es gleich mit den aktuellen Meldungen.

0: und Eskalation zwischen den USA und Kanada. Washington stoppt den Import bestimmter kanadischer Waren. Und das Wetter heute oft sonnig mit hohen Wolken, fällt dann 24 bis 28 Grad. Wie sollen die Beziehungen der Schweiz mit der EU in Zukunft aussehen? Diese Frage beschäftigte den Ständerat gestern bis in den späten Abend hinein. Nach einer emotionalen mehrstündigen Debatte hat der Ständerat die Vorlage des Bundes im Grundsatz befürwortet mit 29 zu 15 Stimmen. Nun können die Details besprochen werden. Manuel Risi berichtet.
1: Es ist eines der derzeit wohl wichtigsten politischen Geschäfte der Schweiz. Das neue Vertragspaket zwischen der Schweiz und der EU, die sogenannten bilateralen drei. Die bisherigen Abkommen zwischen der Schweiz und der EU sind in die Jahre gekommen. Sie müssen neu ausgestaltet werden. Der Bundesrat hat darum ein umfangreiches Vertragspaket mit der EU ausgehandelt. Es regelt unter anderem, wie die Schweiz künftig EU-Recht in bestimmten Bereichen übernimmt. Die Befürwortenden im Ständerat betonten dabei vor allem die wirtschaftlichen Vorteile. Die EU sei der mit Abstand wichtigste Handelspartner der Schweiz, so ihr Argument. Die Schweiz profitiere vom Marktzugang zur EU und auch von der Zuwanderung aus der EU. Es gab aber auch kritische Stimmen. Sie kamen von der SVP, welche das Vertragspaket mit der EU grundsätzlich ablehnt. Aber auch von Vertreterinnen und Vertretern von FDP und Mitte. Sie kritisierten vor allem die sogenannte dynamische Rechtsübernahme, also dass die Schweiz in bestimmten Bereichen EU-Recht automatisch übernimmt. Die EU-Verträge sind über drei Tage im Ständerat traktandiert. Danach kommen sie in den Nationalrat, bevor dann das Stimmvolk entscheiden kann.
0: Autofahren und Wohnen belasten das Portemonnaie der Schweizer Haushalte wieder spürbar mehr. Laut dem aktuellen sogenannten WOMO-Index von Comparis und der Konjunkturforschungsstelle KOV der ETH Zürich kletterten die Kosten in diesen Bereichen im August um 2,4% im Vergleich mit dem August im letzten Jahr. Das ist dreimal so viel wie die allgemeine Teuerung des Bundes, die bei 0,8% lag. Verantwortlich dafür sind gemäß dem Index primär geopolitische Spannungen und der Nahostkonflikt. Treibstoffe wie Diesel und Benzin verteuerten sich im Jahresvergleich zweistellig. Dazu kommen deutlich höhere Kosten für Motorfahrzeugversicherungen, Reparaturen und Heizöl. Bei einer Durchschnittsfamilie schlagen diese Preisschübe laut der Auswertung mit über 1'000 Franken Mehrkosten pro Jahr zu Buche. Die ukrainische Hauptstadt Kiew ist in der Nacht erneut Ziel schwerer russischer Angriffe geworden. Nach Angaben der ukrainischen Armee attackierte Russland die Millionenstadt in mehreren Wellen mit Drohnen und ballistischen Raketen. Die Angriffe sind Teil einer Eskalation, die seit Wochen anhält. Russland setzt gemäß Medienberichten vermehrt neuartige Drohnen mit Jetantrieb ein, die von der ukrainischen Flugabwehr nur schwer abzufangen sind. Erst am Montag war ein solcher Flugkörper mitten am Tag in das historische Gebäude der Nationalen Akademie der Wissenschaften im Zentrum Kiews eingeschlagen. Mindestens zwei Menschen starben, sechs wurden verletzt. Der Handelsstreit zwischen Kanada und den USA geht in eine neue Runde. Um Mitternacht Lokalzeit, um 6 Uhr unserer Zeit, tritt deshalb ein Importverbot für bestimmte kanadische Waren in Kraft. Details von ARD-Korrespondentin Giselle Ucar aus New York.
2: Das Importverbot für kanadische Waren ist Ergebnis eines eskalierenden Handelskonflikts zwischen Kanada und den USA. Im vergangenen Monat waren gemeinsame Verhandlungen über ein Abkommen im Streit beendet worden. Beide Länder warfen sich gegenseitig vor, in letzter Minute Änderungen verlangt zu haben. Vom neuen Importverbot betroffen sind einige alkoholische Getränke, Milchprodukte und Motorräder aus Kanada, die nun nicht mehr in die USA eingeführt werden dürfen. Zuvor hatte die Trump-Regierung bereits eine Reihe von kanadischen Waren mit Zöllen in Höhe von 50% belegt. Darauf hatte Kanada mit Gegenzöllen reagiert. Wirtschaftsexperten gehen nicht davon aus, dass die neuen Importverbote die kanadische Wirtschaft stark beeinträchtigen werden. Die US-Regierung wolle vor allem den Druck auf Kanada weiter erhöhen und auch ein Signal in andere Länder senden. Kurz vor Inkrafttreten der Einfuhrverbote kanadischer Güter äußerte sich US-Präsident Trump im Oval Office dazu. Er bezeichnete das Nachbarland Kanada als eines der schlimmsten Länder der Welt, das die USA ausnutzen würde.
0: Die US-Firma OpenAI stoppt die Veröffentlichung ihres nächsten großen

0: E-Modells. Grund sind akute Sicherheitsmängel. Laut dem Wall Street Journal handelte das System in Tests wiederholt eigenmächtig ohne Nutzererlaubnis und informierte unvollständig über seine Aktionen. Der Vorfall reiht sich in eine Serie von Pannen ein. Am Wochenende musste OpenAI das Training seiner leistungsstärksten Modelle vorübergehend aussetzen. Ein System hatte eigenständig eine Sicherheitslücke genutzt, um trotz einer Sperre unerlaubt auf das Internet zuzugreifen. Es bleibt die Wetterprognose für heute Dienstag, den 29. September. Trotz Schleierwolken scheint heute oft die Sonne. Im Süden ist es zunächst teils bewölkt, im Westen ziehen am Nachmittag teils dichtere Wolkenfelder auf. Es wird 24 bis 28 Grad warm. Das waren die Nachrichten von Radio SRF. Verantwortlich heute Nacht Patrick Seiler.
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2: Ich bin Inora Maurer und heute stellen wir folgende Frage. Apps statt Blindenstock? Wir gehen der Frage nach, wie sich die technischen Hilfsmittel für Menschen mit einer Sehbehinderung entwickelt haben. Und wir gehen der Frage nach, gibt es objektive Kriterien für Literaturkritik? Zuerst aber geht es um das wohl berühmteste Schaf der Welt, zumindest der Filmwelt. Gestern hatte die Animationsfigur Shaun das Schaf seinen Auftritt am Zurich Film Festival. Der neue Kinofilm Shaun the Sheep, The Beast of Mossy Bottom, feierte seine Schweizer Premiere. Hinter dem Film steht das britische Kult-Animationsstudio Aardman. Seine Knetfiguren haben das Studio berühmt gemacht. Und diesen Herbst feiert das Animationsstudio Aardman seinen 50. Geburtstag. Beatrice Kern hat mit Filmredaktorin Brigitte Hering gesprochen über die Erfolgsgeschichte von Aardman, aber auch über den neuen Shaun the Sheep-Film.
3: Brigitte Hering, du hast den Film am ZFF gesehen und sag mal, wie hast du ihn gefunden?
4: Ja, toll ist er. Es ist einer dieser Filme, die beides schaffen. Es ist zugleich ein Kinderfilm und aber auch ein Film für große Filmfans wie ich. Er spielt kurz vor Halloween und die Schafe um Shaun, die haben Kürbisse gezüchtet, um ihre Scheune zu dekorieren. Und als der tollpatschige Bauer das Kürbisfeld zerstört, wird der schlaue Shaun zum verrückten Wissenschaftler und auf der Farm gruselt's plötzlich gewaltig. Und das ist extrem lustig. Es gibt viele Zitate und Anspielungen auf alle möglichen Horror- und andere Filme. Und es ist trotzdem nicht gefürchig. Es muss dann ja auch für Kinder schön sein.
3: Ja, die wollen das ja auch sehen. Shaun the Sheep, das sind Knetfiguren, das ist also alles handgemacht.
4: Ja, das nennt sich Clay Motion. Das kommt von Stop Motion und Clay für Ton. Und schön ist da eben, dass man sieht, dass alles handgebastelt ist. Nicht nur die gekneteten Figuren, auch der Rest der Ausstattung. Man erkennt alle Materialien, die Wolle der Schafe, alte Metallkannen, Wasser, was man sieht, dass es aus Plastikfolie ist.
3: Der Film, der kommt vom britischen Aardman Studio und das feiert diesen Herbst sein 50-Jahr-Jubiläum. Ich habe es gesagt vorhin. Brigitte, was ist eigentlich die Geschichte von diesem besonderen Animationsfilmstudio?
4: Es hat damit angefangen, dass Peter Lord und David Sproxton eine Kinderserie gemacht haben, Morph, für die BBC. Und das ist eine Serie um ein Knetmännchen, das auf einem Küchentisch lebt. Und die wurde in den 70er Jahren von ganz England gesehen. Internationale Aufmerksamkeit haben dann die beiden Gründer 1986 bekommen, weil sie am Musikvideo zum Song Sledgehammer von britischen Musiker Peter Gabriel mitgearbeitet haben. Und kurz danach hat dann der geniale Animationskünstler Nick Park Wallace & Gromit erfunden. Diesen recht spießigen englischen Erfinder mit seinem sehr menschlichen Hund, der immer Zeitung liest. Und auch der erste Kinofilm dann 2000 war gleich ein Großerfolg. Chicken Run, auch geknetete Hühner. Und demnächst soll übrigens auch eine Schweizer Knetfigur zu Ehren kommen, zu Aardman-Ehren kommen. Eine Pingu-Serie ist geplant.
3: Oh, Wahnsinn. Was macht es denn aus, dass Aardman unter den Animationsfilmstudios einen derartigen Ruf so eben als Kultstudio hat?
4: Ja, da ist sicher der Charme dieser Knetfiguren mit einer Sorgfalt bis ins letzte Detail. Und dann auch ein Gespür für Schräges und Skurriles. Es gibt zum Beispiel die Kurzfilme Creature Comforts. Das sind Zootiere, die über ihre Wohnsituation sprechen. Aber was sie sagen, das stammt von echten Interviews mit Menschen aus Wohnsiedlungen und Altersheimen. Oder zum Beispiel die Idee aus dem ersten Wallace & Gromit, der Mond sei aus Cheddar-Käse und sie bauen deswegen eine Rakete, um dort ein Picknick abzuhalten.
3: Das hört sich auch alles wirklich witzig an. Humor scheint also auch ein wichtiges Element zu sein für den Erfolg dieses Filmstudios.
4: Ja, das Hauptelement, der typisch englische Humor. Das ist das Markenzeichen dieser Aardman-Filme, die Very British Attitude. Vielleicht noch mal ein Beispiel aus dem neuesten Shaun the Sheep-Film. Da will der Hund mit dem Auto vor einem Monster fliehen. Er ist mega in Panik, muss aber erst noch alle vorne und hinten L-Schilder aufkleben, alle Spiegel richten, sich anschnallen, weil alles korrekt sein muss. Auch in einem wirklich panischen Moment.
2: Viele Kurzfilme aus dem Aardman-Studio sind übrigens frei im Internet zu finden. Und Shaun the Sheep, The Beast of Mossy Bottom läuft ab Donnerstag im Kino. Für die Schweizer Version haben Musiker Traufer und die Schweizer Gofer den Titelsong gemacht. Und das Zurich Film Festival, das läuft noch bis am Sonntag. Letzten Sonntag, also gestern, ist die Krimi-Fernsehserie Blind gestartet. Die Macher der Serie haben den Titel bewusst gewählt, denn eine der Hauptfiguren der Serie, der Barkeeper Nathaniel Brenner, ist blind. Und wer die Romanvorlage kennt, weiß, dass Brenner allerlei technische Hilfsmittel nutzt, um sich in der Welt zurechtzufinden. Unter anderem eine App, die ihm beschreibt, was rund um ihn herum zu sehen ist. Wir nehmen die Serie zum Anlass, über die digitalen Hilfsmittel zu sprechen, die Menschen mit einer Sehbehinderung heute zur Verfügung stehen. Da hat sich in den letzten Jahren viel getan. Jörg Tschirn aus der SRF Digitalredaktion.
5: Schlafsübung ist ja selber. Tür stört?
6: Ja.
7: Okay. Ist immer noch kein blinder Hund?
8: Nein, einen blinden Hund hat Nathaniel Brenner in der Krimiserie Blind keinen. Doch er findet sich auch so zurecht. Nicht zuletzt dank seinem Smartphone. Heute das wichtigste Hilfsmittel für Menschen, die nichts oder nicht mehr gut sehen können. Das Smartphone lässt sich über Sprache bedienen und liest vor, was auf dem Bildschirm steht. Das ersetzt gleich eine ganze Reihe von teuren Spezialgeräten. Vorlesegerät, Farberkenner, Navigationsgerät und so weiter. Eine der Apps dafür heißt Be My Eyes, sei meine Augen. Man richtet die Handykamera auf etwas und wird per Video mit einer sehenden Person verbunden. Die beschreibt dann, was sie sieht. Zum Beispiel die Farbe eines Hemdes im Kleiderladen. Doch den Menschen braucht es oft gar nicht mehr. Seit 3 Jahren steckt in der App auch eine künstliche Intelligenz. Man schickt ihr ein Foto und sie beschreibt, sehr schnell gesprochen, was sie sieht.
9: Ein Schoko wieder in gelber Verpackung auf einer dunklen Plattenoberfläche. Es ist 1 Mikas Riegel. Links oben steht eine schwarze Zahl 2, was auf 2 Stücke oder Riegel hinweist.
8: Wenn etwas unklar ist, kann man nachfragen. Gibt es in diesem Produkt Erdnüsse?
9: Ja, auf der Verpackung steht Snickers Creamy Peanut Butter und es ist eine Erdnuss abgebildet. Daher enthält das Produkt Erdnüsse bzw. Erdnussbutter.
8: Apple und Google haben solche Funktionen inzwischen direkt ins Betriebssystem ihrer Smartphones eingebaut. Diese Beschreibungen haben aber dieselben Probleme, die auch die Antworten eines KI-Chatbots haben. Die künstliche Intelligenz erfindet manchmal etwas oder lässt wichtige Informationen weg. Wer sehen kann, merkt das sofort. Wer nicht sehen kann, merkt es vielleicht erst, wenn der Schokoriegel mit Erdnüssen schon gegessen ist. Dazu kommt, man muss eine Hand frei haben, um mit der Kamera auf etwas zu zeigen. Dabei hält eine Hand aber vielleicht schon den weißen Stock und die andere eine Einkaufstasche. Deshalb werden jetzt sogenannte Smart Glasses immer wichtiger. Brillen, die aussehen wie eine gewöhnliche Sonnenbrille, in denen aber Kamera, Mikrofon und Lautsprecher stecken. Der Vorteil, die Kamera zeigt immer dorthin, wo man den Kopf dreht. Der Nachteil, sie filmt dabei auch Unbeteiligte, ohne dass die es merken. Und sicher navigieren kann keine dieser Brillen. Weil sie Hindernisse nicht zuverlässig erkennen, sind sie kein Ersatz für den weißen Stock. Doch auch daran wird gearbeitet. In den USA kommt demnächst ein Gerät namens Glide auf den Markt. Eine Art kleiner Roboter, den man an einer Stange vor sich herschiebt. Seine Kameras erkennen die Umgebung und er lenkt einen von selbst um Hindernisse herum. Das Ziel, so die Macher, sehbehinderten Menschen dank moderner Technologie mehr Freiheit zu geben.
6: The big question was, how do we get more blind people out and about through the power of advancements in technology?
8: Ein anderes Gerät mit gleichem Zweck kommt aus Lausanne, von einem ETH-Spin-off. Es sitzt auf den Schultern und lenkt mit Tönen zum Ziel oder warnt vor Hindernissen auf Kopfhöhe, die ein Stock nie erwischen könnte. Allerdings, mit einem Gewicht von über einem Kilo ist das Gerät noch zu schwer, um es ständig auf den Schultern zu tragen. Und auf der Hilfsmittelliste der Invalidenversicherung steht es auch nicht. Jedenfalls noch nicht.
2: Jörg Tschirn von der Digitalredaktion war das, über neue Technologien, die Menschen mit Sehbehinderung im Alltag helfen. Wer sehen will, wie der blinde Barkeeper Nathaniel Brenner sich in der neuen SRF-Krimiserie Blind durchs Leben bewegt, kann das jederzeit auf der Streaming-Plattform Play Suisse.
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2: Ferdinand Hodler hat sie gemalt, immer wieder. Aber Gertrud Dübemüller stand nicht nur Ferdinand Hodler und anderen großen Malern Modell, sie hat vor allem Kunst gesammelt. Und sie hat fotografiert, viel fotografiert. Das zu einer Zeit, als Fotos zu schießen alles andere als eine Selbstverständlichkeit war. Die Kunstsammlerin Gertrud Dübemüller war in vielem eine Ausnahmeerscheinung. Das Kunstmuseum Basel widmet ihrer umfangreichen Kunstsammlung jetzt eine Ausstellung. Berner Senn.
10: Gertrud Müller fuhr Auto, als das noch kaum eine andere Frau wagte. Sie kraxelte auf hohe Berge, als der Alpinismus noch reine Männersache war. Und sie stand 1913 dem Maler Ferdinand Hodler Modell in einem blauen, eng anliegenden Kleid, unter dem, weil es nass war, sich die Konturen ihres nackten Körpers abzeichneten. Gertrud Müller kümmerte das alles nicht. Die junge Frau aus wohlhabendem Haus wollte einfach nur so leben, wie es ihr gefällt. Und sie begeisterte sich für die damals aufregende Kunst eines Kuno Amiet oder eines Georges Braque. Lässt sich aus ihrer Sammlung etwas über das Wesen von Gertrud Müller aussagen? Ja, sagt die Kuratorin Geraldine Meyer.
11: Einerseits erkennt man so ihre Vorlieben, die Natur, die Berge. Sie sammelt eben gerne Bergbilder oder auch Porträts von ihren Freunden. Und Freundschaften waren für sie enorm wichtig. Oder auch Porträts von ihr mit ihren modischen Hüten. Für die Hüte hatte sie sich auch besonders interessiert. Also die Kunstsammlung repräsentiert sie gewissermaßen.
10: Als Teenager genoss sie bei Kuno Amiet Malunterricht. Wie Gertrud Müller kam auch er aus Solothurn. Aber auch Großmeister Ferdinand Hodler wurde zum Freund, ebenso Giovanni Giacometti. Den Grundstein ihrer Sammlung legt Gertrud Müller mit einem Bild von Vincent van Gogh.
11: Sie war damals gerade 20-jährig, konnte über ihr Geld verfügen und hat das ausgegeben für diesen Van Gogh. Und der war damals noch nicht etabliert. Also es war nicht so, dass das eine sichere Sache war, dass man damit ein gutes Investment getan hat, sondern das war ein sehr mutiger Ankauf.
10: Mutig, aber sie kann es sich leisten. Ihr Vater war mit dem Herstellen von Schrauben reich geworden und früh gestorben. Dank ihrem Erbe kann sich Gertrud Müller als einer der wenigen Menschen in der damaligen Schweiz unter anderem ein Auto leisten. Damit fährt sie nach Frankreich, Spanien, Italien oder ins Bagel zu Giacometti. Die Kunstsammlung von Gertrud Müller wächst rasch. Dabei interessiert sie sich vor allem auch für neue, ungewöhnliche Positionen.
11: Sie hat immer ein gutes Gespür gehabt. Sie war natürlich auch beraten, beispielsweise von Kuno Amiet oder anderen Künstlern, die sich auch für die Avantgarde interessierten. Aber sie hat immer selbst ausgewählt und sie hatte, jetzt rückblickend gesehen, auch einen sehr guten Blick gehabt.
10: So kommt's, dass das Kunstmuseum Basel jetzt eine Schau präsentieren kann, die in 9 Sälen einen spannenden Querschnitt durch die Moderne bietet. Neben Bildern von Matisse oder Cézanne auch zahlreiche Gemälde von Schweizer Künstlern, natürlich von Hodler, aber auch von Alice Bailly, einer Pionierin der Moderne. Welche Absicht verfolgte Gertrud Müller mit ihrer Sammlung?
11: Das Ziel war nicht, eine wertvolle Sammlung zusammenzutragen, sondern ihren Künstlern zu helfen, dass sie Erfolg hatten und einen Beitrag zu leisten an die Schweizer Kunst der Moderne.
10: Auf den exquisiten Gemälden ist Gertrud Müller nicht selten selbst zu sehen. Daneben zeigt das Museum auch eine große Anzahl ihrer Fotografien, zum Beispiel Ferdinand Hodler mit Strickjacke. Entspannt sitzt er vor seinem berühmten Werk mit dem Titel »Blick ins Unendliche«. Das Gemälde misst knapp 9 auf 4 Meter und schmückt bereits seit 1936 den Treppenaufgang im Kunstmuseum Basel. Darauf zu sehen 5 Frauen in blauen Kleidern. Die erste Figur von rechts ist Gertrud Müller, die nach ihrer Heirat mit Otto Düby als Gertrud Müller-Düby in die Geschichte eingehen sollte als herausragende Schweizer Kunstsammlerin.
2: Die Ausstellung mit dem Titel Van Gogh, Hodler und ein Cabriolet ist bis Februar zu sehen im Kunstmuseum Basel. Und Bernard Senn war auch in Bern. Bern ist Mittel- und Ausgangspunkt vieler Lieder der Mundart-Rockband Zürich Wischt. Seit rund einer Woche lässt sich dort den Songs von Kuno Launer und seiner Band auch noch auf eine ganz andere Weise begegnen als nur über die Ohren. Das hat mit einer Hochhaussiedlung zu tun, die vor kurzem rundum erneuert wurde, und mit einem Werbeslogan. Wie das alles zusammenhängt, hat Bernard Senn in Erfahrung gebracht.

0: Sonnenuntergang. Kuno Lauener liebt die Sonnenuntergänge am westlichen Stadtrand von Bern. Im Song «Drisk 27» besingt er sie. 3027, die Postleitzahl von Bern-Bethlehem. Mit dem Künstler Christian Grock spaziere ich dort durch die Hochhaussiedlung Hollenacker.
1: Ja, es ist ja lustig, dass, wenn man hier die Kreuzung anschaut, wo man oben runterkommt vom Hollenackerplatz, das ist echt der Eingang in eine riesige Siedlung, die komplett unspektakulär ist, die einfach ein Trottoir ist von 1,50 Meter breit. Aber gerade mit einer Einrichtung anfängt, mit Spielgeräten, mit Bänken, mit jetzt einem Stern, wo man liegt.
0: Dass hier ein Stern herumliegt, dafür hat Christian Grock gesorgt. Der Stern hat einen Durchmesser von gut 2 Metern. Genau genommen liegen 2 Sterne neben dem Weg. Wer will, kann sich draufsetzen. Sie sind 50 cm dick. Ein dritter liegt im Zentrum der Siedlung, in der frisch angelegten Grünfläche. Links und rechts davon 2 Buchstaben, ein Z, ein W. Auch hier kann, wer will, sich draufsetzen.
1: Entscheidend ist schon, dass man eine Spur legt, die man verstehen kann, ohne Zürich West zu kennen. Und da liegt der Stern auf der Hand. Sie haben ja von Anfang an immer auf Flyers und auf Plakaten und auf Covers ist der Stern und der ZW vorgekommen. Und das hat mich auf die Idee gebracht, dass das eigentlich ein Sujet sein könnte, wo man aufgreifen kann und dort anfangen.
0: Beim Gang am Fuße der Hochhäuser eine weitere Begegnung mit Unerwartetem. Etwas, das goldig schimmert. Auch dafür ist Christian Grock verantwortlich.
1: Hier sind wir ja echt auf einem freien Platz. Wirklich ein Rondell mit Bänkli. Und stehen hier vor einem Objekt, wo viele Leute nicht wissen, was es ist. Das ist eine Teppichstange.
2: 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In der Wüste von Nevada, bei der Bank ist es nicht dran.
1: Und um das ist es mir natürlich auch gegangen, dass man ja die ganze Thematik, die Geschichte irgendwie in Skulpturen kann bringen kann. Ja, wo das Licht Mysteriöse plötzlich wieder auftaucht. Und das kann aufgehen, wenn man über das nachdenkt, wenn man sieht, wie das eigentlich in einem Bilderrahmen jetzt hier plötzlich einen Ausschnitt von der Welt definiert. Oder mich auch, wie das Kinder machen, hier aufgoggern und sich probieren, an dieser Stange zu haben. Das kann man nicht so lange, weil sie ein bisschen größeren Durchmesser hat. Aber es ist das, was hier passiert. Und die Teppichstange ist ein bisschen ein Rätsel.
0: Die Installationen sind kein Denkmal für Zürich West. Sie sind entstanden, weil die zuständige Wohnbaugenossenschaft eine Liedzeile der Berner Erfolgsband als Slogan gewählt hat. Für die rundum sanierte Hohlenacker-Siedlung und der geht so.
1: Irgendwann möchte es wieder heim. Und irgendwie aus diesen Gesprächen heraus ist die Idee entstanden, wir könnten doch etwas Bleibendes machen.
0: Und genau hier kam Christian Grock als Künstler ins Spiel. Kuno Lauener von Zürich West ist länger schon krank und wird wohl kaum je mehr ein Konzert geben. Im Eingangsbereich aber von einem der Hochhäuser wird demnächst eine Sammlung entstehen mit wechselnden Gegenständen und Zeichnungen aus dem Universum von Zürich West. Kuno Lauener wird's freuen, denn auch er lebt in Bern-Bethlehem, wenn auch nicht in der Hohlenacker-Siedlung.
3: Die Installationen rund um das Universum von Zürich West verstehen sich als Work in Progress. Der Ausstellungsteil in Bern, Bethlehem, wird erst in ein paar Monaten sichtbar sein. Im Sommer sind 4 Juroren des Bachmann-Literaturpreises geschlossen zurückgetreten. Unter ihnen auch der Schweizer Literaturkritiker Philipp Tingler. Der Grund? Sie waren nicht einverstanden mit der Kommunikation des Veranstalters ORF und ganz generell nicht mit der neuen Juryvorsitzenden Insa Wilke. Darüber haben wir bereits berichtet auf SRF 2 Kultur. Jetzt erläutert Philipp Tingler in einem Interview mit dem Nachrichtenmagazin Der Spiegel seine Kritikpunkte. Seiner Meinung nach ist die Vorsitzende unfähig als Literaturkritikerin. Es gebe da objektive Kriterien, die sie nicht erfülle. Gibt es das überhaupt, objektive Kriterien? Darüber hat Irin Grütter mit Michael Lüsier aus der Literaturredaktion gesprochen.
4: Michael Lüsier, du bist auch Literaturkritiker. Wir wollen jetzt nicht über Insa Wilke und Philipp Tingler sprechen, sondern über die Frage, kann man das so klar festlegen, was Literaturkritik ist?
5: Also ich glaube schon, dass man das sagen kann, was Literaturkritik ist und was Literaturkritik nicht ist. Natürlich hat jeder und jede seine eigenen Richtlinien, seine Vorlieben, seine Bezugspunkte, aber letztlich sind die nicht das Entscheidende, wie auch der persönliche Geschmack nicht das Entscheidende ist, wenn es um die Qualität eines Buches geht.
4: Klar, Geschmack ist sicher nicht das Maß aller Dinge, aber gibt es denn tatsächlich so etwas wie objektive Literaturkritik?
5: Das ist eine sehr schwierige Frage und ich möchte sie erstmal so beantworten, wie sie Philipp Tingler im Interview beantwortet hat. Er sagt nämlich zwei Dinge, die weitergehen als es gibt objektive Kriterien. Erstens sagt er, das Kriterium ist die Sprache und das scheint mir beim Thema Literatur auch ziemlich vernünftig zu sein. Und zweitens sagt er sinngemäß, dass man sich dann oder darum für das Innenleben einer Figur interessiert, wenn man es an eine universelle menschliche Erfahrung anknüpfen kann und das gefällt mir auch.
4: Universelle Erfahrung und die Sprache, das sind also die Hauptkriterien. Jetzt ist ja auch umstritten, was eine gute Sprache ist. Da würden manche vielleicht Unterhaltungsliteratur von vornherein ausschließen.
5: Ja, aber das wäre doch schade, oder?
4: Absolut.
5: Es gibt durchaus Unterhaltungsliteratur, die eine tolle Sprache hat. Und es ist auch nicht so, dass ich hier immer nur von der sogenannten ernsthaften Literatur gesprochen habe. Ich habe zum Beispiel mit Sven Regener angefangen und seinen Romanen über die Künstlerszene in Kreuzberg. Das ist Populärliteratur. Mit Wolf Haas, mit Andrea Gamilleri. Das sind Krimi-Autoren, die aber alle auch im formalen Bereich spannende Wege gegangen sind und nicht nur die universelle menschliche Erfahrung gesucht haben, sondern durchaus mal eine gute Pointe. Aber ja, ich bin auch nicht in Klagenfurt in der Jury, sondern ich bin an einem Radiosender.
4: Und wie ist das denn bei dir konkret? Kannst du wirklich sagen, dass du objektive Kriterien hast?
5: Ja, das ist auch eine schwierige Frage, aber ich denke so, niemand wird als Literaturkritiker geboren. Und man kommt halt einfach irgendwo her, hat vielleicht ein Studium gemacht oder einen kulturellen Beruf ausgeübt oder vermutlich schon eine halbe Kindheit und Jugend mit Literatur zugebracht. Dann eignet man sich über die Jahre und Jahrzehnte durchs viele Lesen und auch vor allem durchs Beschreiben ein Wissen und eine Erfahrung an, die einem mit der Zeit tatsächlich ermöglicht, etwas zu einem Buch zu sagen. Man hat eine immer größer werdende Referenz, die weitergeht als ich fand das irgendwie cool oder, was Tingler jetzt konkret angesprochen hat, ich musste bei dem Buch weinen.
3: Und damit sind wir am Ende dieser Sendung. Mein Name, Enora Maurer.
6: So viel Kultur für den Moment. Gleich gibt's hier das nächste News-Update.

0: Die Nachrichten von SRF um 5.30 Uhr mit Patrick Seiler. Der Ständerat hat die erste große Hürde bei den bilateralen drei genommen. Nach einer mehrstündigen Debatte stimmte die Kleine Kammer dem Eintreten auf das Vertragspaket mit der EU mit 29 zu 15 Stimmen zu. Die Vorlage spaltete den Rat. Während SP, Grüne sowie Mehrheiten von FDP und Mitte die wirtschaftliche Bedeutung des Binnenmarktes betonten, warnten die SVP und einige Bürgerliche vor einem Souveränitätsverlust, vor allem durch die automatische Rechtsübernahme. Mit dem Grundsatz «Ja» startet nun die Detailberatung, die bis Mittwoch dauern soll. Autofahren und Wohnen belasten das Portemonnaie der Schweizer Haushalte wieder spürbar mehr. Laut dem aktuellen sogenannten WOMO-Index von Comparis und der Konjunkturforschungsstelle KOF der ETH Zürich kletterten die Kosten in diesen Bereichen im August um 2,4% im Vergleich mit dem August im letzten Jahr. Das ist dreimal so viel wie die allgemeine Teuerung des Bundes, die bei 0,8% lag. Verantwortlich dafür sind gemäß dem Index primär geopolitische Spannungen und der Nahostkonflikt. Treibstoffe wie Diesel und Benzin verteuerten sich im Jahresvergleich zweistellig. Dazu kamen deutlich höhere Kosten für Motorfahrzeugversicherungen, Reparaturen und Heizöl. Bei einer Durchschnittsfamilie schlagen diese Preisschübe laut der Auswertung mit über 1'000 Franken mehr Kosten pro Jahr zu Buche. Die ukrainische Hauptstadt Kiew ist in der Nacht erneut Ziel schwerer russischer Angriffe geworden. Nach Angaben der ukrainischen Armee attackierte Russland die Millionenstadt in mehreren Wellen mit Drohnen und ballistischen Raketen. Die Angriffe sind Teil einer Eskalation, die seit Wochen anhält. Russland setzt gemäß Medienberichten vermehrt neuartige Drohnen mit Jetantrieb ein, die von der ukrainischen Flugabwehr nur schwer abzufangen sind. Erst am Montag war ein solcher Flugkörper mitten am Tag in das historische Gebäude der Nationalen Akademie der Wissenschaften im Zentrum Kiews eingeschlagen. Mindestens zwei Menschen starben, sechs wurden verletzt. Angestellte mussten sich über Leitern aus den brennenden Büros retten. Und das Wetter. Es wird heute oft sonnig mit hohen Wolkenfeldern. Am Nachmittag steigen die Temperaturen auf 24 bis 28 Grad. Das waren Nachrichten von Radio SRF, verantwortlich Patrick Seiler.
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3: Sparerinnen und Sparer würden sich freuen, wenn die Zinsen wieder ein bisschen steigen würden. In vielen Ländern ist das im Moment der Fall. Der Zins, der den Sparzinsen den Weg vorgibt, der sogenannte Leitzins, bleibt in der Schweiz, aber vorläufig bei null. Das hat der Präsident der Nationalbank der SNB, Martin Schlegel, diese Woche bekannt gegeben. Warum ist die SNB zurückhaltender als viele andere Zentralbanken? Drohen jetzt wenigstens keine negativen Zinsen mehr? Und was sagt die Nationalbank zu den Vorgaben, die der Ständerat der Grossbank UBS will machen? Fragen am Präsidenten der SNB, Martin Schlegel. Willkommen in der Samstagsrundschau.
4: Danke vielmals.
3: Martin Schlegel, Sie lehnen also den Leitzins bei null. Das soll ja eigentlich die Wirtschaft ankurbeln. Jetzt wächst die Wirtschaft aber eigentlich schon recht robust und die Inflation zieht an. Warum bleiben Sie bei null?
4: Ja, wir haben gestern entschieden, dass wir den SNB-Leitzins unverändert lassen, dass wir ihn bei null lassen. Wenn man die Inflation anschaut, die ist vom Mai bei der letzten Lagebeurteilung von 0,6 auf 0,8 gestiegen. Jetzt im August, wenn man die Inflationsprognose anschaut, ist es auch so, die steigt zuerst noch ein bisschen an, kommt dann aber im Laufe des nächsten Jahres wieder zurück. Das heisst, Preisstabilität ist über den gesamten Zeitraum der Prognose ist gewährleistet. Und das hat uns auch erlaubt, nachher die Geldpolitik unverändert zu lassen.
3: Was macht Sie da so sicher, dass die Inflation wieder zurückkommt? Also ich meine, bei der letzten Prognose haben Sie jetzt zum Beispiel die Inflation ein bisschen unterschätzt.
4: Gut, Sicherheit gibt es da nicht. Die Unsicherheit ist im Moment sehr hoch. Auch die geopolitische Unsicherheit, handelspolitische Unsicherheit und so weiter. Wir machen allerdings die Inflationsprognose, die machen wir nach bestem Wissen und Gewissen, nach auch den neuesten, dem sind wissenschaftlichen Methoden. Und das ist die beste quasi Prognose, die man machen könnte. Aber natürlich, die Unsicherheit ist sehr hoch im Moment.
3: Trotzdem noch mal die Frage, wieso soll das eigentlich wieder runtergehen? Ich meine, der Konflikt im Nahen Osten, da hat man nicht das Gefühl, dass sich der bald löst. Die Energiepreise hängen stark von dem ab.
4: Jetzt der Anstieg, den wir gesehen haben in den letzten Monaten, ist vor allem auf den Energiepreis. Also namentlich der Rohölpreis, aber auch die Raffineriepreise, die ein bisschen höher sind, was dann sich übersetzt in höhere Benzinpreise, Dieselpreise, Heizölpreise. Jetzt, wenn man die Märkte anschaut, die gehen davon aus, dass der Rohölpreis in den nächsten Monaten und auch wieder wird es zurückkommen. Und wir gehen da auch davon aus, dass der Preis vom Rohöl wieder zurückkommt. Und das führt dann einfach dazu, dass sich der Effekt eben von dem höheren Rohölpreis im Moment dann über die Zeit langsam ein bisschen auswäscht.
3: Wenn man den anderen Indikator anschaut, also quasi das Wirtschaftswachstum, dort, das ist ein anderer zentraler Indikator, dort ist auch überraschend, wie ungenau die Prognose ist. Für das laufende Jahr rechnen Sie jetzt mit einem Wirtschaftswachstum von 1,5 bis 2%. Jetzt ist schon Ende September, können Sie das nicht genauer sagen?
4: Gut, eben Prognosen sind unsicher, vor allem wenn es die Zukunft betreffen und auch wenn es die Gegenwart betreffen, ist es nicht ganz einfach im Fall des BIP, weil es natürlich auch immer Revisionen gibt. Das BIP jetzt im ersten halben Jahr und namentlich im zweiten Quartal ist erstaunlich gut gewesen. Im zweiten Quartal ist aber ein Sonderfaktor drin, dass dort Pharma und Chemie einen außerordentlichen Beitrag hat. Wenn man allerdings breit anschaut, es ist auch breit eigentlich ein gutes Wachstum gewesen. Und das hat jetzt also dazu bewogen, dass wir die Prognose für das Wachstum für das Jahr noch aufgetan haben, von 1,5 bis 2%.
3: Aber fliegen Sie da ein bisschen blinder als sonst? Im Moment.
4: Die Unsicherheit ist im Moment sehr hoch. Das ist einfach so. Und das führt dazu, dass natürlich die Prognose schwieriger ist. Ich will aber nicht sagen, dass wir da in dem Sinne blind fliegen, überhaupt nicht. Wir schauen alle Daten an, wir schauen extrem viele Daten an, versuchen die alle zu synthetisieren nachher und gut möglichst dann die Prognose zu machen.
3: Ein neuer Faktor, relativ neu, ist ja der Klimawandel, die Ernährung. Also die Nahrungsmittelpreise steigen, wenn es eine oder längere Dürre gibt. Haben Sie das auch auf dem Radar?
4: Das ist auch etwas, was wir natürlich sehr genau anschauen, sehr genau analysieren, die Auswirkungen vom Klimawandel auf unser Mandat. Wenn man es jetzt konkret anschaut, was jetzt der Hitzesommer, vor allem der trockene Sommer bei den Nahrungsmitteln gemacht hat, dann sehen wir natürlich schon, dass dort gewisse in dem Sinne Preisbewegungen gegeben hat. Es gibt natürlich dann aber auch Politikmassnahmen, die dagegen gemacht werden. Und bis jetzt ist eigentlich der Einfluss im Moment, den wir sehen, auf die Inflation, der Anstieg der Inflation, ist fast ausschließlich auf Erdölprodukte zurückzuführen.
3: Mhm. Das heisst aber, die Inflation bleibt. Kann man davon ausgehen, das letzte Mal, als wir miteinander geredet haben, vor anderthalb Jahren, haben sie gerade den Leitzins auf Null gesenkt und wir haben allgemein Schiss gehabt, dass sie noch tiefer runter gehen müssen, ins Negativ runter. Ist das Negativzins jetzt vom Tisch?
4: Im Moment ist es sicher so, dass wenn man auch international schaut, dass Zentralbanken die Tendenz eher geldpolitisch straffen, das heisst, die Zinsen erhöhen. Also im Moment ist Geldpolitik eher natürlich global in einem Bestrafungszyklus.
3: Faktisch ist es dann für die Banken zum Teil unter Null gegangen, wenn sie bei Null sind mit dem Leitzins. Jetzt mit dem Wissen von heute, würden sie nochmal auf Null haben?
4: Ja, wir sehen, wir sind auf Null abgegangen im Juni vor einem Jahr und die Inflation ist zwischenzeitlich sehr tief gewesen, oder? Es ist wirklich an der Nulllinie entlang gekratzt. Ich glaube, jetzt im Nachhinein kann man sagen, das ist der richtige Entscheid gewesen, ja.
3: Viele andere Zentralbanken haben ja schon seit länger und jetzt auch in den letzten Tagen wieder ihre Zinsen angehoben, die EZB, aber auch die Fed haben das gemacht. Jetzt, die Schweiz bleibt bei Null. Es gibt, glaube ich, fast kaum ein Land auf der Welt, das noch bei Null ist. Man wird so zu einer Art Zinsinsel. Riskieren Sie da nicht, dass der Franken verliert?
4: Gut, für uns ist immer ganz wichtig, unser Kompass ist Preisstabilität. Und das ist eben eine Inflation in der mittleren Frist zwischen 0% und 2%. Und wir setzen dann den Zins so, dass eben dann die sogenannten monetären Bedingungen, das heisst eben der Zins und der Wechselkurs, so ausgestaltet sind, dass wir eben unser Ziel von der Preisstabilität erreichen. Andere Länder sind in einer anderen Situation, die haben teils deutlich höhere Inflation, das heisst, die brauchen ein anderes Zinsniveau, vielleicht auch eine andere Ausrichtung von der Geldpolitik.
3: Aber wenn der Franken tiefer, also wenn der Schweizer Zins tief ist, dann wird der Franken weniger attraktiv, er schwächelt. Nur schon der Satz ist doch überraschend, da hat man schon lange nicht mehr gehört, dass der Franken schwächelt. Ist das jetzt für Sie eine Erleichterung oder eher eine Sorge?
4: Also der Franken hat sich abgeschwächt in den letzten Monaten, aber vor Schwächeln redet die Nationalbank ganz sicher
5: nicht.
4: Und es ist natürlich auch so, jetzt die Abschwächung, die wir gesehen haben im Franken, die hat auch natürlich einen Einfluss gehabt auf die Inflationsprognose zum Beispiel. Gerade in der mittleren Frist sehen wir schon die Inflationsprognose auch ein bisschen höher, und das ist ein wesentlicher Faktor da, ist eben die Abschwächung vom Franken, die wir gesehen haben.
3: Also weil wir in dem Sinn mit einem schwächeren Franken mehr Inflation reinholen?
4: Genau, also wenn der Franken schwächer ist, das heisst, wenn wir etwas im Ausland kaufen, ist das teurer. Und etwas teurer ist, heisst, die Inflation ist höher.
3: Wie viel schwächer ist denn noch gut? Also ich meine, zu schnell schwach werden dürfen wir dann auch nicht?
4: Das kann man nicht allgemein beantworten, weil wir eben die sogenannten monetären Bedingungen schauen, dass eben das monetäre Kleid der Wirtschaft passt in dem Sinn. Und da in die monetären Bedingungen spielt eben das ganze Zinsumfeld rein, aber eben auch das Wechselkursumfeld. Das muss man eigentlich immer zusammen anschauen.
3: Aber jetzt macht es Ihnen keine Sorgen, dass es so ein bisschen schwächer wird?
4: Wenn Sie unsere Prognosen anschauen für die Inflation, dann ist die immer ziemlich genau jetzt in der Mitte vom Band. Also Sorgenpunkt der Preisstabilität haben wir im Moment nicht mehr als sonst. Das ist natürlich unsere Aufgabe und darum macht es uns immer ein bisschen Sorgen, aber in dem Sinne sind wir jetzt in einer komfortablen Situation.
3: Also die Exporteure freut sich, der Franken wird ein bisschen schwächer. Wenn wir ins Ausland gehen, als Privatpersonen gehen reisen, wird es ein bisschen teurer.
4: Genau, man muss schon auch die Dimensionen natürlich im Auge behalten. Man ist sich in der Schweiz einfach auch nicht mehr gewöhnt, dass der Franken sich über gewisse Zeit auch abschwächt. Man hat natürlich lange Phasen gehabt, dass der Franken eigentlich fast konstant immer ein bisschen stärker geworden ist. Das ist jetzt eine kleine Gegenbewegung, die wir in dem Sinne sehen.
3: Herr Schlegel, die Nationalbank hat ja jahrelang, kann man sagen, grosse Devisenkäufe gemacht, um den Franken nicht noch stärker werden zu lassen. Jetzt gibt es Leute, die finden, jetzt müssten sie die Gunst der Stunde nutzen und den Devisenberg abbauen.
4: Unsere Bilanz ist immer das Resultat von der Geldpolitik. Also wenn es nötig ist, bei Bedarf, sind wir bereit, am Devisenmarkt aktiv zu sein. Das heisst, wir sind bereit, um Devisen zu kaufen oder auch Devisen zu verkaufen, je nachdem. Und die Bilanzhöhe ergibt sich dann eigentlich aus unserem Bedarf raus, am Devisenmarkt aktiv zu sein.
3: Aber der Devisenberg, der könnte ja zum Risiko werden.
4: Natürlich, also unsere Devisenreserve und Währungsreserve, die haben gewisse Risiken. Das ist aber ein Risiko in dem Sinn, wo wir als Zentralbank können und müssen tragen.
3: Sie würden dann auch noch, der Vorteil wäre auch, dass Sie ein bisschen aus der Schusslinie von den USA kommen, die immer wieder sagen, sie manipulieren den Kurs vom Franken zu Ungunsten von den Amerikanern.
4: Also die Schweiz, Nationalbank, wir sind sicher keine Währungsmanipulatoren. Wir tun immer nur am Devisenmarkt intervenieren, um unser Ziel, eben die Preisstabilität, zu erreichen. Und wir tun nicht intervenieren, um Schweizer Firmen einen unfairen Vorteil zu gewähren oder auch um Anpassungen im Current Account zu verhindern. Das ist übrigens etwas, was wir in dem sogenannten Joint Statement, wo das EFT und das US Treasury und wir unterschrieben haben im Herbst vor einem Jahr, das wird dort eigentlich klar festgehalten, dass eben auch das US-Treasury unsere Praxis so sieht.
3: Wo ist denn die Grenze? Ich meine, sie ja versuchen eben den Franken nicht allzu stark werden lassen. Jetzt kann man sagen, ja, das hilft den Exporteuren oder verhindert Schaden an denen. Wo ist die Grenze zwischen legitimer Geldpolitik und eben einer aktiven, quasi fast schon Manipulation?
4: Das kann man auch aus dem Ziel ablesen, an der Inflation in dem Sinn. Wenn wir eben, wenn der Franken sich stark aufwertet, führt das dazu, dass nachher die Inflation eben tief ist. Das heisst, dass eben dann Sachen, die wir kaufen im Ausland, billiger werden. Und wenn das eben so tief ist, wenn dann eben die Inflation aus unserem Band rausfällt, das ist ein klarer Fall, wo wir am Devisenmarkt intervenieren müssen, um eben unser Ziel zu erreichen.
3: Martin Schlegel, die Nationalbank ist ja nicht nur für die Preisstabilität, sondern auch für die Finanzstabilität zuständig, also nicht nur für die einzelnen Banken, das macht die Finanzmarktaufsicht FIMA, aber für den ganzen Finanzplatz. Und da gibt gerade diese Woche wieder die UBS zu reden. Der Ständerat will, dass die UBS ihre Auslandstöchter mit 90% Eigenkapital unterlegt. Sind Sie zufrieden?
4: Gut, es ist nicht die Rolle der Nationalbank, dass wir die Entscheid vom Parlament kommentiert. Wir haben allerdings das grösste Vertrauen in unser Parlament, dass sie eine Lösung werden finden, die im Interesse von der Schweiz ist. Aus Sicht der Nationalbank ist es wichtig, dass wir aus der Credit Suisse-Krise, die wir hatten, vor ein paar Jahren, dass man da die richtigen Lehren zieht. Und die Lehren, die der Bundesrat gezogen hat und dann die Massnahmen vorgeschlagen hat, das ist die unterstützen wir. Wir denken, die sind zielgerichtet und angemessen.
3: Und über jetzt 90% oder 100% kommt das darauf an?
4: Über die Details, in dem Sinne eben, das ist es respektive nicht das Detail, aber es ist etwas, wo die Politik kann darüber entscheiden kann. Aus Sicht Finanzstabilität ist klar, ist eigentlich, eine möglichst hohe Unterlegung ist für Finanzstabilität am besten.
3: Der Chef von der UBS, der Sergio Amotti, hätte ja das verhindern und jahrelang dagegen geweibelt. Am Montag hat er dann im Interview in der NZZ relativ scharf geschossen und der Behörde unter anderem auch ihnen vorgeworfen, sie stiftet Verwirrung. Wie ist das bei Ihnen nachher?
4: Das haben wir zur Kenntnis genommen, aber weiter nicht.
3: Sie haben ja regelmässig, wenn ich mich auch mit der UBS zu tun, ist jetzt da die Stimmung im Keller.
4: Das würde ich nicht so sagen, nein.
3: Okay. Eine andere Form des Vorwurfs ist ja, die FIMA und die Nationalbank hätten von der eigenen Mitschuld am Debakel von der Credit Suisse ein bisschen ablenken. Sie hätten ihren jährlichen Finanzstabilitätsbericht eindeutiger eben dann schon auf die Schieflage von der Credit Suisse hinweisen. Haben Sie das nicht gemacht?
4: Gut, die Credit Suisse-Krise ist schon im Detail untersucht worden von der PUC. PUC ist zu einem anderen Resultat gekommen. PUC ist zum Resultat gekommen, dass eben das Management, der Verwaltungsrat, für die Krise von der Credit Suisse verantwortlich war. PUC hat auch gewisse Vorschläge gemacht, was Behörden können in der Zukunft besser machen. Aber die Schlussfolgerungen, die Sie genannt haben, sind nicht die von der PUC.
3: Aber eben, die UBS sagt ja einfach, eben, heute sind es 45%, neu wären es dann 90% und die UBS sagt, das löse das Problem gar nicht. Also wenn die Kontrollinstanzen, die FIMA, aber eben auch die Nationalbank gar nicht recht anschauen, dann nützt sie als grösstes Eigenkapital nichts. Da macht es doch einen Punkt.
4: Nationalbank, Sie haben es vorher gesagt, wir machen nicht Bankenaufsicht. Wir sind für die Finanzstabilität zuständig, im Sinn, dass wir einen Beitrag leisten für die Finanzstabilität. Das machen wir, indem wir zum Beispiel Analysen machen über die Risiken, die man sieht im Finanzsystem und auch dann Massnahmen vorschlagen. Eine von diesen Massnahmen ist eben, die wir gesehen haben in der Krise, und da haben wir übrigens schon im Finanzstabilitätsbericht 2023 darauf hingewiesen. Ein Problem war eben die Unterlegung der ausländischen Beteiligungen. Und darum haben wir gesagt, respektive unterstützt auch der Bundesrat in dem Anliegen, dass man dort Verbesserungen macht.
3: Wer die UBS denn jetzt mit, die UBS ist jetzt die einzige wirklich internationale Grossbank in der Schweiz noch, mit diesen Regeln kein Risiko mehr für die Stabilität?
4: Es gibt keine Situation, wo es kein Risiko gibt. Wir sind der Meinung, dass man eben diese Risiken aber adressieren sollte, dass man dort gezielte Massnahmen machen sollte.
3: Die UBS spielt ja immer wieder auch öffentlich mit dem Gedanken, wegzuziehen aus der Schweiz. Das wäre aber dann schon ein Schlag für den Finanzplatz und auch für die Stabilität.
4: Schlussendlich ist die Wahl vom Hauptsitz ist eine Entscheidung von der UBS. Natürlich, es ist so, die UBS ist eine grosse Bank und die UBS hat auch, bringt der Schweiz auch etwas, aber die Schweiz bringt natürlich auch der UBS etwas.
3: Das ist die Samstagsrundschau mit dem Präsidenten der Schweizerischen Nationalbank, mit dem Martin Schlegel. Wir nehmen die Sendung am Freitagabend auf. Zwischendurch, Herr Schlegel, stelle ich Ihnen ein paar kurze Fragen, gebe Ihnen eine kurze Auswahl und bitte Sie, etwas zu wählen. Wenn Sie nicht im Anzug unterwegs sind als Präsident der Nationalbank, sind Sie dann eher in den Velohosen oder im Wanderhemd?
4: Also Velohosen habe ich gar nicht. In dem Sinne eher ein Wanderhemd.
3: Aber Sie fahren Velo, fahren Sie auch? Einfach ohne die engen Hosen.
4: Ja, aber ich glaube, für das Velofahren braucht man nicht Velohosen.
3: Gut. Ihre Frau ist auch Ökonomin. Wenn es am Esstisch mal nicht um Wirtschaft geht, ist es dann Sport oder Kultur?
4: Wir reden am Esstisch nicht über Wirtschaft. Wir essen ja mit der Familie. Und das ist jetzt ein Thema, das Kinder nicht brennend interessiert. Kinder bringen immer sehr viele interessante Themen an den Tisch, die wir dann diskutieren.
3: Okay, Sie joggen ja gerne, habe ich gelesen. Flach oder bergauf?
4: Ja, beides. Das kommt sehr darauf an. Also es gibt eine Runde, wo man besser eigentlich ein bisschen flach rennt, oder? Und dann ab und zu wieder eben ein bisschen zum den Puls aufjagen, dann auch wieder mal durchauf und ein bisschen durchab. Ich glaube, die Abwechslung macht es aus.
3: Ich habe gelesen, Sie haben ein Flair für Grafik. Was entwerfen Sie denn so in einer Partyflyer oder Banknoten?
4: Also ich weiß nicht, was Sie das gelesen haben. Ich bin auch nicht in diesem Feld aktiv, aber natürlich jetzt durch meinen Beruf tue ich mich schon mit den Banknoten schon auch beschäftigen.
3: Aber Sie, das stimmt überhaupt nicht, dass Sie das Flair... Oder Sie haben einfach gerne Grafik, aber Sie tun nicht selber entwerfen?
4: Nein, ich habe mal als Studentenjob habe ich so ein bisschen Grafik gemacht nebendran, aber jetzt da irgendwie, sage ich, eben das Flair dafür wäre schon ein bisschen hochgegriffen.
3: Gut, jetzt lassen wir das so stehen, Martin Schlegel. Wir haben ja vorher schon angesprochen, der Klimawandel ist eine relativ neue Herausforderung, auch für die Nationalbank. Jetzt kann man sich vorstellen, einerseits, dass Sie als Nationalbank einen Einfluss haben auf den Klimawandel. Andererseits, dass der Klimawandel ein Risiko ist für das, was Sie machen oder für Ihre Aufgaben. Schauen wir doch zuerst den Einfluss an. Wo haben Sie, wo sehen Sie den Einfluss von der Nationalbank auf den Klimawandel?
4: Ich glaube, bei der Nationalbank, den Klimawandel schaut man sehr genau an. Und der Klimawandel ist sicher, kann man allgemein sagen, eine der grössten Herausforderungen für die gesamte Menschheit in den nächsten Jahrzehnten. Bei der Nationalbank haben wir verschiedene Aspekte vom Klimawandel, respektive verschiedene Sichtweisen auf den Klimawandel. Wenn man zuerst mal zum Beispiel schaut, wir als Betrieb, wir machen das Betrieb viel und wir haben einen Transitionsplan in Richtung Netto Null, das heisst Elektrifizierung von der Flotte.
3: Sind jetzt bis jetzt nicht ein grosser Klimasünder gewesen, oder?
4: Als Betrieb. Nein, sind wir nicht. Also wir haben schon seit 2009, abgesehen davon, machen wir einen Umweltbericht, hat er damals geheissen. Jetzt heisst er Nachhaltigkeitsbericht. Wenn es um unsere Aufgaben geht, das ist Geldpolitik, Finanzstabilität, aber auch Anlagepolitik, kann man sagen, die Nationalbank nicht die richtigen Instrumente, um einen Einfluss zu haben auf den Klimawandel. Es gibt Instrumente, die funktionieren, aber die sind richtigerweise in der Hand von der Politik. Jetzt ist die Frage, soll man das bei der SNB ändern, soll man der SNB auch die Aufgaben geben? Wir sind der Meinung, klar nicht. Weil eben der enge Fokus, den wir haben auf die Preisstabilität und die Berücksichtigung von der konjunkturellen Entwicklung, ist eben genau einfach auf unsere Instrumente zugeschnitten. Das heisst, es ist auf unser Zinsinstrument zugeschnitten und auf unser Wechselkursinstrument, respektive Devisenmarktinterventionen zugeschnitten.
3: Jetzt gibt es ja immer wieder auch Klimaschutzorganisationen, die sagen, sehr wohl hätten sie einen Einfluss, insbesondere mit der Anlagepolitik. Sie sind unter anderem auch bei Erdölunternehmen investiert. Wieso sagen Sie, da haben Sie keinen Einfluss?
4: Das ist in der Wissenschaft wird das auch genau untersucht. Und wenn man jetzt quasi einfach die Firmen verkauft, das ist wissenschaftlich gezeigt, dass das eigentlich keinen Einfluss hat. Es ist auch nicht plausibel für mich, dass wir, die doch ein kleiner Investor sind im globalen Ozean von allen Anlagen, dass das einen Einfluss haben auf den Klimawandel. Instrumente, um den Klimawandel zu bekämpfen, die gibt es. Das sind wirksame Instrumente, aber die sollten und die liegen in der Hand von der Politik.
3: Sie sagen, sie seien dann, das sei nicht zielführend. Gleichzeitig haben Sie ja eben interne Richtlinien, dass Sie bei anderen Sachen nicht mitmachen oder in Unternehmen nicht investieren, die systematische Umweltschäden anrichten. Erdölfirmen machen doch systematische Umweltschäden.
4: Wir haben die Ausschlusskriterien eben bei systematischen Umweltschäden, bei Verletzung von grundlegenden Menschenrechten und der Produktion von geächteten Waffen. Das sind aber quasi so grundlegende Werte von der Schweiz. Und wenn das eine Firma verletzt, dann schliessen wir die Firma gänzlich aus unserem Anlageuniversum. Das ist aber nicht mit dem Ziel, dass man quasi sagt, dass man dieser Firma, also nicht mit einem Impact-Ziel, sondern quasi mit einem grundlegenden Norm- und Wertziel, also eigentlich ein ethisches Ziel.
3: Ein Impact-Ziel könnte man ja auch verfolgen, indem man das nicht ausschließt, sondern dass man versucht, die Firma zu beeinflussen, also zu drängen dazu, klimafreundlicher zu werden.
4: Wir stimmen ab bei den Generalversammlungen von Firmen, die wir haben. Das ist nicht auf der ganzen Welt, ist das bis jetzt umgesetzt, aber in Europa ist es umgesetzt und auch in Amerika sind wir dran, um das umzusetzen. Und dort stimmen wir ab, indem wir einfach, wir wollen gute Corporate Governance, aber im Sinn von natürlich, wenn es eine gute Corporate Governance gibt, dass dann auch der Wert von dieser Firma steigen sollte. Und das ist schlussendlich eben im Interesse von der Nationalbank, aber schlussendlich natürlich auch von der gesamten Schweiz, also insbesondere Bund und Kantone.
3: Das eine ist eben der Einfluss, ich habe es gesagt am Anfang, von dem Punkt, jetzt das andere ist das Risiko, das der Klimawandel darstellt für ihre Ziel oder für ihre Aufgaben, Preisstabilität, läuft sie da grosse Risiken, wenn es immer wärmer wird, immer trockener, auch in den Sommer in der Schweiz?
4: Die Risiken, die der Klimawandel kann haben, von unserer Mandatserfüllung, ist etwas, was wir sehr genau anschauen, auch Analysen gemacht haben und uns auch international einbringen. Internationale Gremien, wie zum Beispiel das Network for Greening the Financial System. Wenn ich das kurz zusammenfassen. In der Geldpolitik. Geldpolitik ist etwas, das mittelfristig wirkt, also in den nächsten paar Jahren. Der Klimawandel ist etwas sehr, sehr Langfristiges. Das heisst, wenn der Klimawandel praktisch auf die Struktur der Wirtschaft einen Einfluss hat, dann haben wir mit der Geldpolitik, weil die einfach kurzfristiger wirkt, können wir dort reagieren. Sie haben zum Beispiel erwähnt, eben, wenn es trockener wird, das kann dazu führen, dass es weniger Ernte gibt. Das kann dann dazu führen, dass zum Beispiel die Nahrungsmittelpreise ansteigen. Das ist allerdings eine temporäre Geschichte, oder? Und das ist eigentlich ein sogenannter Angebotsschock, wo die Zentralbanken wenig können machen, respektive nichts können machen. Die Zentralbanken wirken ja auf die allgemeine Nachfrage und darum haben wir dort auch nicht die richtigen Instrumente. Die Politik hat dort Instrumente, auch dort, falls das politisch gewünscht ist, Einfluss zu nehmen.
3: Machen wir da einen Punkt, Martin Schlegel, ich will zum Schluss noch ganz kurz etwas ansprechen, wo jetzt dann wahrscheinlich wieder zu reden gibt. Sie werden alle 5 Jahre mit dem Bund verhandeln, was mit dem Gewinn von der Nationalbank passiert. Sie sind schon über ein Jahr dran, um für das nächste Jahr zu schauen, wie das soll verteilt werden soll. Geht es da so lange, weil es schwierig ist?
4: Überhaupt nicht. Also das ist ein Prozess, in dem Sinne am Laufen ist, wo auch verschiedene in dem Sinne Stadien hat. Und sobald man dann etwas zu kommunizieren hat, werden wir kommunizieren.
3: Bis jetzt ist es ja für die Kantone zum Teil ein bisschen schwierig gewesen und auch für den Bund, dass da ein Jahr Milliarden geflossen sind und ein Jahr plötzlich nichts. Schwierig gewesen zum Planen, wird es da mehr Stabilität, Kontinuität geben?
4: Da kann ich noch nichts darüber sagen. Eben die, weißt du noch, in dem Sinne ist der Prozess noch am Laufen.
3: Wann wissen wir mehr?
4: Allerspätestens im nächsten April, weil dann ist die nächste Gewinnausschüttung fällig.
3: Sind wir gespannt. Martin Schlegel, besten Dank für das Gespräch.
4: Ich danke Ihnen.
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Sie sind bei SRF News am Dienstagmorgen, 29. September. Es wird gleich 6 Uhr. Dann gibt es hier das kompakte News-Update in der Sendung heute Morgen. Im Studio für Sie ist Dominik Rolli. Guten Morgen. Es ist eher selten, dass gleich drei Bundesräte in einer Debatte im Parlament auftreten. Gestern war das so. Zum Auftakt der großen EU-Debatte legte die Regierung ihr ganzes Gewicht in die Waagschale und betonte, es geht um viel. Und Benzin, Heizöl,

0: Diskussion. Wie bedeutend das Geschäft ist, zeigte sich daran, dass beim Auftakt gleich drei Bundesräte dabei waren und auch alte Schweizer Heldengeschichten rezitiert wurden. Aus dem Bundeshaus berichtet Christine Wanner.
1: Ei, Vater, sieh den Hut dort auf der Stange. Was kümmert uns der Hut? Komm, lass uns gehen.
2: Die Urnerständerätin Heidi Zkracken von der Mittepartei zog Friedrich Schillers Wilhelm Tell herbei.
1: Komm, lass uns gehen. Nach diesem Prinzip soll dieses Paket behandelt werden. Schnell, pragmatisch. So einfach können und dürfen wir an diesen Verträgen nicht vorbeigehen.
2: Mehrere Gründe sprechen gegen das Vertragspaket. Zum Beispiel die dynamische Rechtsübernahme oder die Anpassungen bei der Personenfreizügigkeit. Geschlossen dagegen äußerte sich die SVP-Fraktion, einzelne auch von FDP und Mitte. Für die Verträge äußerten sich Grüne, GLP, SP und eine Mehrheit von FDP und Mitte. Und nach über 5 Stunden war das Wort dem Bundesrat nicht nur einem wie sonst üblich. Gleich 3 Regierungsmitglieder waren im Rat und unterstrichen damit, wie wichtig dieses Vertragspaket aus Sicht des Bundesrats ist. Zuerst äußerte sich Außenminister Ignazio Cassis.
3: Zudem stabilisiert das Verhandlungsergebnis unsere Beteiligung an unserem wichtigsten Markt, dem EU-Binnenmarkt. Es schafft Rechtssicherheit und gleichzeitig bewahrt es unseren demokratischen Institutionen, unsere innenschweizerischen Entscheidungsverfahren, den Föderalismus und unsere Eigenständigkeit.
2: Bundespräsident Guy Parmelin betonte, wie wichtig die Verträge für die Schweizer Wirtschaft seien. Ja, es gebe Alternativen, der Bundesrat habe sie geprüft und verworfen. Klar sei, nichts tun sei keine Option.
4: Le paquet qui nous est soumis, mesdames et messieurs les membres du Conseil des États, n'est pas la seule option possible. Il existe d'autres solutions pour stabiliser la voie bilatérale.
2: Dann erodiere der bilaterale Weg weiter, bringe Rechtsunsicherheit und Nachteile für Wirtschaft und Bevölkerung. Zum Abschluss sprach Justizminister Beat Jans.
5: Wir wollen, dass die Schweiz ihre Erfolgsgeschichte fortsetzen kann mit stabilen Beziehungen zu unseren europäischen Nachbarn, mit Rechtssicherheit und mit dem notwendigen politischen Handlungsspielraum.
2: Der Bundesrat hat sein Gewicht in die Waagschale geworfen. Der Ständerat hat mit 29 zu 15 Stimmen entschieden, über den ersten Teil zu diskutieren. Jenen Teil, der die Beziehung zwischen der Schweiz und der EU stabilisieren soll.
0: Christine Wanner. Die Debatte geht heute weiter. Die Ständerätinnen und Ständeräte diskutieren nun die Details der Verträge. Nun kommen wir zu steigenden Preisen. Viele Menschen in der Schweiz spüren sie. Gerade Wohnen und Mobilität wurden teurer. Wenn man die neuen Zahlen vom August nimmt, macht das aufs Jahr 1'000 Franken aus für eine Durchschnittsfamilie. Jan von Tobel, was ist denn genau teurer geworden?
6: Zum Beispiel die Kosten fürs Autofahren. Benzin und Diesel kosten deutlich mehr, aber eben auch die Autoversicherung ist teurer geworden, genau gleich wie Reparaturen. Und auch die ÖV-Tickets belasten das Budget stärker. Das zeigen Berechnungen der Konjunkturforschungsstelle KOF, der ETH Zürich und Comparis. Die gestiegenen Energiepreise zeigen sich auch beim Wohnen. Auch Heizöl zum Beispiel kostet mehr.
0: Unter dem Strich sind die Kosten fürs Wohnen und die Mobilität in einem Jahr um 2,4% gestiegen. Wie passt das jetzt zur Teuerung, die offiziell in der Schweiz bei 0,8% lag?
6: Ja, die offizielle Teuerung wird anders berechnet. Dort wird mehr einbezogen, neben der Mobilität und dem Wohnen auch zum Beispiel Lebensmittelpreise oder die Preise für Kleidung und Schuhe. Deshalb kann man die Werte nicht direkt vergleichen. Aber was bei beiden Zahlen nicht berücksichtigt wird, sind die Krankenkassenprämien. Und die sind ja ebenfalls gestiegen und dürften auch weiter steigen. Heute Nachmittag präsentierte der Bundesrat den Anstieg fürs nächste Jahr. Unter dem Strich wird das Leben also noch teurer.
0: Wir wechseln ins Ausland, zuerst nach Spanien. Dort gibt es ja seit dem Wochenende große Proteste gegen die Wohnungsnot.
6: In Madrid zum Beispiel haben Aktivistinnen und Aktivisten nun hunderte Zelte aufgeschlagen auf der zentralen Puerta del Sol. Sie fordern mehr bezahlbaren Wohnraum. Laut der spanischen Zentralbank hat es rund 750.000 Wohnungen zu wenig. Auslöser der Proteste war der Fall einer 87-jährigen Rentnerin. Sie wurde nach 70 Jahren aus ihrer Wohnung geworfen. Mittlerweile konnte sie zwar zurückkehren, ihr Vermieter hat nach den Protesten eingewilligt. Trotzdem gehen die

0: Proteste weiter. Der spanische Ministerpräsident Pedro Sanchez hat Hilfen für Mieterinnen und Mieter angekündigt. Russland hat die ukrainische Hauptstadt Kiew in der Nacht erneut mit Drohnen und Raketen angegriffen. Gemäß Medienberichten setzt Russland vermehrt neuartige Drohnen mit Düsenantrieb ein. Die Ukraine kann diese nur schwer abfangen. Erst am Montag war ein solcher Flugkörper mitten am Tag in das historische Gebäude der Nationalen Akademie der Wissenschaften im Zentrum Kiews eingeschlagen. Mindestens 2 Menschen starben, 6 wurden verletzt.
1: Fast kein Tag vergeht, ohne dass vor den Gefahren neuer KI-Modelle gewarnt wird. Immer wieder werden Fälle bekannt, wo sich künstliche Intelligenz in Systeme hackt. Nun reagiert die US-Firma OpenAI.
0: Sie verschiebt die Veröffentlichung ihres nächsten großen KI-Modells. OpenAI wollte das Modell eigentlich im Oktober veröffentlichen, aber hat nun Bedenken wegen Sicherheitsmängeln. Laut dem Wall Street Journal handelt das System in Tests wiederholt eigenmächtig, ohne Nutzererlaubnis und informierte unvollständig über seine Aktionen. Der Vorfall reiht sich in eine Serie von Pannen ein. Für weltweites Aufsehen sorgte zum Beispiel ein Test, bei dem ein Modell aus der gesicherten Umgebung ausgebrochen war und Computer hackte. Ähnliche Vorfälle wurden auch bei Systemen von Google, Meta und Anthropic bekannt. Damit kommen wir zu den Börsendaten, geliefert von SIX. Der Dow Jones Index in New York hat 0,7% verloren, der Nikkei Index in Tokio fällt um 1,1%. Der Euro wird zu 94,63 gehandelt und der Dollar zu 83,28.
1: Das sind die Informationen von heute Morgen. Verantwortlich ist Nicolas Malzacher und die Zeit gleich 6:08. Das war überdeutlich. Die Schweiz hat mit 70,2% Nein gesagt zur Neutralitätsinitiative von Christoph Blocher. Eine Umfrage von Tamedia zeigt, dass selbst jede dritte SVP-Wählerin, jeder dritte SVP-Wähler Nein gestimmt hat. Blocher selbst hatte rund 4 Millionen Franken aus seinem Privatvermögen in den Abstimmungskampf investiert. Thomas Meissen ist Professor für Geschichte. Er setzt sich intensiv mit der jüngeren Geschichte der Schweiz auseinander und hat Christoph Blocher immer wieder öffentlich kritisiert. Rina Telli hat ihn gefragt, wie er die klare Niederlage Blochers deutet.
2: Die Niederlage ist ja zugleich ein eindeutiger Sieg des Bundesrats, der seine bisherige Politik fortführen kann. Und genau das wollte ja Christoph Blocher verhindern. Aus politischen und aus ökonomischen Gründen sollte die Sanktionspolitik des Bundes fallen, die ja im Anschluss an die EU erfolgt ist. Nach dieser klaren Niederlage muss er akzeptieren, dass die Schweizer Bevölkerung im Verhältnis zur Ukraine, zu Russland und generell zu Sanktionen dem Bundesrat folgt. Und das ist konträr zu dem, was er eigentlich beabsichtigt hatte.
3: Christoph Blocher hat die Neutralitätsinitiative sehr deutlich verloren. Über 70% haben Nein gesagt. Und es ist auch seine dritte Abstimmung in Folge, die er verliert, für die er sich persönlich auch sehr stark eingesetzt hat. Hat er denn das Gespür für die Schweiz verloren mit solchen Abstimmungen?
2: Das ist ihm völlig egal. Er macht die Sachen nicht, weil er findet, die Schweizer und die Schweizerinnen folgen ihm, sondern weil er denkt, die Schweizer und Schweizerinnen sollen ihm folgen. Und dafür kämpft er halt eben auch. Also er ist nicht ein Politiker, der sich überlegt, wie stehen jetzt die Umfragen und dann hänge ich meine Fahne in den Wind, sondern was ist für mich wichtig, was ist für mich richtig, was ist auch für mich ökonomisch interessant. Also das ist nicht eine idealistische Politik, aber es ist eine, die ihre Frage, sozusagen Gespür für die Schweiz, ist da nicht zentral. Das Gespür wird dann deutlich spürbar, wenn es darum geht, ein Anliegen umzusetzen. Und insofern die Abstimmungsplakate «Kein Krieg» waren der Versuch, hier das Gespür zu mobilisieren. Denn wer will schon Krieg? Aber diese Argumentation ist durchschaut worden.
3: Wie groß schätzen Sie denn heute noch Christoph Blochers politischen Einfluss ein?
2: Ich glaube, dass es in der SVP in dem Moment nichts geht, wenn Blocher deutlich sagt, nein, das will ich nicht. Also er hat in gewisser Hinsicht eine parteiinterne Vetomacht, weil er einfach da auch, das wissen alle, die Partei ist so groß geworden dank ihm in jeder Hinsicht. Und da gibt es auch eine Verpflichtung auf denjenigen, der aus einer kleinen Mittepartei die größte Partei, Bundesratspartei der Schweiz gemacht hat. Das ist das eine. Andererseits ist er ja auch aus dem Target-Geschäft draußen. Also ist ja nicht derjenige, der jetzt zu jeder Vorlage und zu jedem Parlamentsgeschäft sich äußert, was andere tun müssen. Das ist dann das Geschäft von Fraktionspräsidenten und Angehörigen, Parteipräsidenten und so weiter. Da kann er sich zurückhalten. Also es würde nichts gehen, Wichtiges gegen ihn, aber es braucht ihn für sehr viele Fragen auch nicht mehr in der SVP. Und ich glaube, das ist für ihn gut, er ist ja auch nicht mehr der Jüngste. Und das ist für die Partei auch gut, weil die ja zeigen müssen, dass sie auch ohne Christoph Blocher weiterhin können. Denn auch er wird, wie wir alle, eines Tages nicht mehr da sein.
3: Seine Tochter Magdalena Matulla-Blocher, könnte sie ihren Vater politisch beerben und quasi in seine Fußstapfen treten?
2: Naja, das hat sie ja schon. Also die Frage ist nicht, ob sie könnte, sondern wie weit das geht. Er war Bundesrat. Kurz wird man eine Bundesrätin Matulla-Blocher erleben, das muss das Parlament entscheiden. Die SVP ist stark auf sie ausgerichtet. Sie hat auch den unternehmerischen Flügel in der SVP hinter sich, ist in einem Bergkanton tätig, wo auch die Landwirtschaft eine wesentliche Rolle spielt. Also sie hat schon ein Profil, wo man sagen kann, mit ihren politischen Qualitäten und auch mit ihren ja manchmal sehr unangenehmen Formen im Austeilen, da ist sie durchaus dem Vater sehr ähnlich. Und das schätzen ganz offensichtlich viele Leute, die die SVP wählen. Und innerhalb der SVP ist es ja wie in allen Parteien auch so, dass man dankbar ist um Leute, die medial sichtbar sind und auch Führungsqualitäten aufweisen. Das kann man ihr bestimmt nicht absprechen.
3: Zum Schluss, Herr Meissen, hat die Ära Blocher eine Zukunft nach Christoph Blocher?
2: Es gibt Leute, die prägen in ihrer Regierungszeit ihr Land und auch die Politik neu und prägen die um in eine Richtung, die dann nachhaltig weiterwirkt. Das würde ich sagen, ist Christoph Blocher für die Schweiz gelungen. Die Ära Blocher wird es also auch geben nach einem Christoph Blocher, weil sie nicht von ihm abhängt, sondern von den strukturellen Veränderungen, die er auf den Weg gebracht hat. Kein EWR-Beitritt, erst recht kein EU-Beitritt. Die SVP als stärkste Macht, die hier am rechten Flügel auch die anderen Parteien aufgesogen hat. Eine Ausdehnung der rechten nationalkonservativen Partei von einer reformierten Basis auf die katholische Innerschweiz, von einer deutschschweizerischen Basis auf die französischsprachige Westschweiz und nicht zuletzt auf das Tessin. Er hat also eine nationale Partei zu Rechten etabliert. Die wird mit ihm nicht sterben, sondern die wird weiterhin existieren. Und insofern ist das Erbe der Ära Blocher sicher auf 2-3 Jahrzehnte auch ohne ihn gewährleistet.
1: Das sagt Thomas Meissen, Professor für Geschichte. 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
1: 14 Minuten nach 6. Wir schauen auf die wichtigsten Meldungen von heute früh. Nach einer fast siebenstündigen Debatte ist der Ständerat auf das neue Vertragspaket zwischen der Schweiz und der EU eingetreten, hat also beschlossen, die Vorlage im Detail zu beraten. Bei der Diskussion haben sich gleich drei Bundesräte geäußert, eine Seltenheit. Autofahren und Wohnen haben das Budget der Schweizer Haushalte im August spürbar mehr belastet als vor einem Jahr. Die Teuerung in diesem Bereich beträgt 2,4%, sagen Comparis und die Konjunkturforschungsstelle KOV der ETH Zürich. Verantwortlich seien in erster Linie geopolitische Spannungen. Und die ukrainische Hauptstadt Kiew ist in der Nacht erneut Ziel schwerer russischer Angriffe geworden. Gemäß Medienberichten setzt Russland vermehrt neuartige Drohnen mit Düsenantrieb ein, die die ukrainische Flugabwehr nur schwer abfangen kann. Zum Wetter oft sonnig mit hohen Wolkenfeldern, sommerlich warm dazu bei 24 bis 28 Grad. Die Bilder haben in Spanien viel Empörung ausgelöst. Letzte Woche wurde eine 87-jährige Frau gegen ihren Willen aus der Wohnung transportiert, in der sie jahrzehntelang gelebt hatte. Die Wohnung wurde zwangsgeräumt. Vergangene Woche gingen Zehntausende auf die Straße. Mittlerweile campen Aktivistinnen und Aktivisten in rund 100 Zelten im Stadtzentrum von Madrid und protestieren so gegen Wohnungsnot, gegen steigende Mieten und Profitmaximierung. Ich habe Auslandredaktor Bert Vogt gefragt, war die Zwangsräumung bei dieser älteren Frau ein krasser Einzelfall oder kommt sowas in Spanien öfter vor?
5: Ja, man muss eigentlich sagen, beides stimmt. Auf der einen Seite ist es klar, dieser Fall von Mari-Carmen Abascal ist sehr speziell. Diese 87-jährige Frau, die da im Rollstuhl herausgeschmissen wurde, die 71 Jahre in einer Wohnung gelebt hatte. Und auf der anderen Seite auch dieser Immobilienfonds, der dieses Gebäude aufgekauft hat und die Miete extrem erhöhen wollte, von 500 Euro, die sie zahlte, auf über 2500 zuerst, also über verfünffacht und dann sozusagen als Kompromiss auf 1650 Euro zurückging, was für diese Frau unmöglich war. Sie hat eine Rente von weniger Geld, von 1450 Euro. Und diese Zutaten, das ist klar, das war ein Bild, das sich bestens dafür eignete, dass ein Aufschrei durch die Öffentlichkeit ging. Andererseits muss man sagen, solche Räumungen sind in Spanien an der Tagesordnung seit Jahren. Es gibt auch organisierte Widerstandsgruppen, die sich wehren, die auch jeweils vor Ort gehen, mit lautstarken Protesten versuchen, Räumungen zu verhindern, wie das auch bei Mari-Carmen Abascal der Fall war. In diesem Sinne ist diese Rentnerin alles andere als ein Einzelfall und das war auch auf Plakaten zu lesen bei den Protesten. Da ist dieser Slogan, wir sind alle Mari-Carmen. Man kann also sagen, dieser besonders krasse Fall brachte nun einfach das Fass zum Überlaufen.
1: Und jetzt eben gehen die Menschen wieder auf die Straße. Seit dem Wochenende zelten einige sogar auf einem Platz im Stadtzentrum in Madrid. Was fordern sie konkret?
5: Ja, es ist in erster Linie ein allgemeiner Protest gegen zu hohe Mieten. Gerade Madrid ist da besonders stark betroffen. Laut Studien sind die Mieten in den letzten Jahren viermal stärker gestiegen als die Löhne. Die Menschen fordern deshalb grundsätzlich zahlbare Wohnungen und mehr Mieterinnen und Mieterschutz gegen Räumungen. Im Visier der Protestierenden sind besonders große Immobilienfonds, sogenannte Geierfonds, denen vorgeworfen wird, ihre Immobilien nur zu Spekulationszwecken erworben zu haben.
1: Aber Sie haben es gesagt, es kommt schon seit Jahren immer wieder zu Protesten. Warum hat man es bisher nicht geschafft, die Probleme auf dem Wohnungsmarkt in den Griff zu kriegen?
5: Ja, das hat natürlich mehrere Gründe. Grundsätzlich kennt Spanien keinen ausgeprägten Mieterinnen- und Mieterschutz, was auch damit zu tun hat, dass Spanien traditionell ein Land von Hausbesitzenden ist. Mieten stand lange gar nicht im Vordergrund der Politik. Dann gibt es aber auch wirtschaftliche Gründe. Spanien ist wirtschaftlich im Aufschwung. Und das macht die Städte sehr attraktiv für Zuzügerinnen und Zuzüger, auch für Zuwanderung. Aus Südamerika beispielsweise sind in den letzten Jahren Zehntausende nach Madrid gekommen. Und das gibt natürlich Druck auf den Wohnungsmarkt. Kommt noch der Tourismus dazu, der den Druck ebenfalls erhöht. Der Tourismus boomt nach wie vor in Spanien mit den bekannten Folgen. Viele Wohnungen werden in Ferienwohnungen à la Airbnb umgewandelt. Und dieser großen Nachfrage hinkt der Bau von neuen Wohnungen stark hinterher.
1: Also zu wenig Wohnungen und ein schwacher Mieterschutz. Ist das vor allem in Madrid ein Problem oder landesweit?
5: Das Thema ist omnipräsent in Spanien, aber klar, am stärksten betroffen sind die großen Städte und die touristischen Gebiete. Man hat ja in den letzten Jahren auch immer wieder von den Protesten gegen Overtourism gehört. Und diese hatten auch immer damit zu tun, dass sich die Menschen von den Touristinnen und Touristen aus ihren angestammten Wohngegenden verdrängt sehen.
1: Doch muss man ja sagen, Spanien hat eine linke Regierung. Da würde man eigentlich erwarten, dass soziale Themen wie ein günstiger Wohnraum für alle weit oben auf der Agenda stehen. Warum gelingt es der Regierung nicht, mehr Gegensteuer zu geben?
5: Das ist eine komplexe politische Angelegenheit. Die linken Ideen scheitern an der verzwickten Realpolitik, an den schwierigen Mehrheitsverhältnissen im Land. Ich kann dazu ein Beispiel machen. Während der Corona-Zeit hat die Regierung ein Moratorium für Zwangsräumungen in Härtefällen eingeführt. Dieses wurde nun dieses Jahr vom Parlament nicht mehr verlängert. die bürgerlichen Parteien wandten sich dagegen. Und nun ist es eben so, dass die Regierung zwar links ist, für Mehrheiten im Parlament ist sie aber auf Unterstützung nicht nur von Linken, sondern auch von separatistischen Parteien angewiesen. Und die katalanische Partei Junts etwa ist bürgerlich ausgerichtet und stimmte in diesem Fall mit der Opposition. Mit den aktuellen Protesten und dem Fall von Mari-Carmen Abascal ist der Druck nun allerdings wieder gestiegen. Und Junts hat sich jetzt zumindest dazu bereit erklärt, mit der linken Regierung über gewisse Maßnahmen zu verhandeln, was sie sonst eigentlich nicht mehr tun. Das Thema wird auf jeden Fall eines der wichtigsten in der spanischen Politik bleiben.
1: Das sagt Auslandredaktor Beat Vogt. Forschung an menschlichen Embryonen. Da denken viele an sogenannte Designer-Babys, bei denen die Eltern die Merkmale ihres Kindes aussuchen, zum Beispiel den IQ oder die Augenfarbe. Ethisch gilt diese Forschung deshalb als umstritten und nicht zuletzt deshalb gibt es nur eine Handvoll Wissenschaftlerinnen und Wissenschaftler, die überhaupt solche Forschung betreiben. Zwei davon haben dieses Jahr Studien vorgelegt, für die sie Embryos tatsächlich genetisch manipuliert haben. Wissenschaftsredaktorin Katrin Zöfel berichtet.
6: Er gehört zu den ganz wenigen, die mit Embryonen und ihrem Erbgut wissenschaftlich arbeiten. Der Schweizer Dieter Egli. Er forscht an der Columbia-Universität in New York.
7: Die Gene einer befruchteten Eizelle haben wir ganz gezielt verändert.
6: Was er da so nüchtern sagt, kann man spektakulär finden.
7: Also es gibt ja Gene, die Krankheiten verursachen. Und ja, man kann da oft nicht viel machen, ja. Aber in neuerer Zeit hat sich ergeben, dass man Gentherapie in einem Kind oder in einem Erwachsenen machen kann. Man kann die Gene verändern.
6: Solche Gentherapien behandeln Kinder oder Erwachsene, müssen also den genetischen Fehler, der krank macht, in unzählig vielen Zellen korrigieren. Das ist aufwendig und je nach Methode auch gefährlich für die Patienten. Egli stellt deshalb die Frage, warum macht man das nicht früher, schon im Embryo? In seinem Labor hat er die Probe aufs Exempel gemacht, also ob es sich technisch tatsächlich bewerkstelligen lässt, Gene direkt im Embryo zu manipulieren. Andere Studien in den letzten Jahren waren daran gescheitert. Egli versucht es am Beispiel der Sichelzellanämie, einer oft schweren Krankheit der Blutzellen, und an einem Gen, das Cholesterinwerte steuert. Und es gelingt ihm, im Prinzip zumindest. Allerdings sei das Ganze sicher noch längst nicht reif für die Praxis. Doch loten seine Arbeiten aus, wie es tatsächlich einmal gehen könnte, das genetische Eingreifen im Embryo mit dem Ziel gesünderer Menschen. Ebenfalls eine der wenigen, die weltweit an Embryonen und ihrem Erbgut forschen, ist Kathy Nierkan von der Universität Cambridge. Sie interessiert, was in den allerersten Lebenstagen eines Embryos passiert. Darüber sei bisher nur sehr wenig bekannt. Die befruchtete Eizelle teilt sich in zwei Zellen, dann 4, 8, 16 und so weiter. So viel ist klar. Diesen ersten Zellen muss vieles gelingen. Sie müssen sich spezialisieren. Einige bilden später die Plazenta, andere den Dottersack und einige den eigentlichen Embryo. Nach 7 Tagen sind es 200 Zellen. Eine winzige, nur 1/10 Millimeter große Kugel Leben. Nur ungefähr 20 dieser 200 Zellen bilden später den Embryo, werden zum Fötus, schließlich zum Baby. Die große Frage, wie wird das orchestriert, dass diese 20 Zellen zum Embryo werden, die restlichen zu Plazenta oder Dottersack? Niemand weiß es. It's really only about 1 in 10 fertilized eggs. Dabei gilt, nur 1 von 10 befruchteten Eizellen entwickelt sich, zumindest bei künstlicher Befruchtung, wo sich das erfassen lässt, bis zum 3-monatigen Fötus. Der Rest stirbt. Wenn Nierkan herausfinden würde, woran die hohe Fehlerquote liegt, könnte das helfen, die mühsame und für alle Beteiligten sehr belastende künstliche Befruchtung zu verbessern. Auch Nierkans Resultat klingt erst einmal sehr technisch und nüchtern.
8: Die rund 20 Zellen, die zum Embryo werden, enthalten viel von einem Protein namens NANOC. Die restlichen 180 Zellen enthalten kein NANOC. Wir wollten wissen, wozu dieses NANOC gut ist. Also haben wir im Labor im Erbgut der Embryos das Gen für NANOC inaktiviert.
6: Das Ergebnis: ohne NANOC entwickeln sich die 20 Zellen nicht zum Embryo. Unter dem Mikroskop wirkt die kleine Kugel völlig gesund, doch aus ihr würde nie ein gesundes Kind. Grund genug für Niakan, solche Forschung weiter zu betreiben. Dieter Egli sagt über seine Motivation:
7: Die Grundlage, die Logik ist doch da, wenn man es machen kann, wenn es effektiv ist, sicher und man das gut kontrollieren kann. Dann ist doch ganz klar, man korrigiert einen Fehler, je früher, desto besser.
6: Die wenigen Forscher, die sich an die Embryonenforschung wagen, sind also einigermaßen überzeugt, dass sie das Richtige tun.
1: Dass Genforschung an Embryos ethisch richtig ist, davon sind aber nicht alle überzeugt, aus Sorge vor Missbrauch, Stichwort Designerbabys. Aber wie verläuft die Diskussion in der Forschungsgemeinschaft, wenn solche neuen Studien publiziert werden? Das hat Ivan Lieberherr unsere Wissenschaftsredaktorin Katrin Zöfel gefragt.
6: Also die Studie von Dieter Egli, die hat wirklich einiges ausgelöst. Er bewegt sich mit dem, was er tut, auch schon eher am Rand dessen, was die Wissenschaftler-Community noch unterstützt. Er verschiebt Grenzen und das ist, glaube ich, auch das, was er will, Grenzen verschieben. Jetzt diese Zukunftsbilder wie Krankheiten im Erbgut ausmerzen und Gene gezielt fördern, die uns dann alle gesünder machen, das sind Zukunftsbilder, die einigen wirklich zu weit gehen. Gleichzeitig arbeitet er so solid und präzise, dass seine Studien immer noch respektiert werden, anders als zum Beispiel die des chinesischen Forschers, der 2018 berühmt wurde, weil er Erbgutmanipulation an Embryos einfach mal probiert hat, ohne zu wissen, ob die überhaupt funktioniert. Der ist heute völlig isoliert, seine Karriere ist vorbei. Jetzt Großbritannien, wo Cathy Niakan arbeitet. Das ist noch ein interessanter Sonderfall, finde ich. In diesem Land werden technische Fortschritte ja schneller genutzt als anderswo. Auch ethische Grenzen werden dabei langsam verschoben. Dass das Klonschaf Dolly ausgerechnet von dort zum Beispiel kam, das ist wirklich kein Zufall. Gleichzeitig wird in meiner Wahrnehmung ziemlich fein abgewogen, was zu weit ist und was noch okay. Cathy Niakan betont immer wieder, sie nutzt die Tools, mit denen sie Embryonen ins Erbgut eingreift, nur für die Forschung, nicht um zukünftige Menschen zu formen. Und dazu wird sie in der Debatte auch immer wieder von ihren Kollegen aufgefordert.
9: Die Entwicklung auf diesem Gebiet verläuft rasant. Gibt es denn bald Designer-Babys?
6: Ja, der Begriff, der ist ja schon richtig alt. Der stammt tatsächlich aus den 1970ern, als das erste IVF-Baby zur Welt kam. Auch die Angst vor Designer-Babys, die ist eben schon genauso alt. Ein Stück weit, habe ich den Eindruck, dreht sich die Diskussion dabei im Kreis. Ich sage das jetzt mal zugespitzt, die Angst vor dem Designerbaby, die geht am Kern der Sache, finde ich, vorbei. Denn es passiert in diesem Bereich jetzt schon sehr viel, dass man ethisch hinterfragen kann oder sogar muss. Mit dem Sequenzieren von Embryonen zum Beispiel wird in den USA viel Geld verdient. Dieses Geld kommt von Eltern, die sich ein gesundes, fittes Kind wünschen. Da wird noch nicht manipuliert, aber es wird ausgewählt und diese Firmen, die versprechen Sicherheiten, die es nicht gibt, im Sinne von mit diesem und diesem Gen wird ihr Kind zu 80% nicht herzkrank und so weiter. Dabei gibt die Wissenschaft das so gar nicht her. Da wird unredlich schnelles Geld verdient. Das Designer-Baby dagegen, das gibt's ja noch nicht und wird es vielleicht nie geben, wenn man sich zu sehr darauf fokussiert. Würde ich sagen, verliert die Diskussion die Bodenhaftung.
1: Das sagt Wissenschaftsredaktorin Katrin Zöfel zur Diskussion rund um Genforschung an Embryos. SRF 4 News haben Sie eingeschaltet am Dienstagmorgen. Bei uns geht es gleich um die große EU-Debatte im Ständerat. Die Parlamentarier müssen sich durch über 1000 Seiten kämpfen. So lang ist allein die Botschaft des Bundesrats zum neuen Vertragspaket Schweiz-EU. Ein kleiner Gastauftritt hatte in der Debatte gestern auch Wilhelm Tell. Was diese alte Schweizer Heldengeschichte mit den künftigen Beziehungen zu Brüssel zu tun hat, das also gleich bei uns in wenigen Augenblicken 6:30. Mein Name Dominik Rolli. Es ist eher selten, dass gleich drei Bundesräte in einer Debatte im Parlament auftreten. Gestern war das so. Zum Auftakt der großen EU-Debatte legte die Regierung ihr ganzes Gewicht in die Waagschale und betonte, es geht um viel. Und Benzin, Heizöl, aber auch die Autoversicherung, die Preise steigen. Wie stark das die Schweizer Haushalte belastet, zeigt eine neue Auswertung. Jan von Tobel ist mit mir im Studio mit dem Wetterausblick für heute.
0: Es wird oft sonnig mit hohen Wolkenfeldern und sommerlich warm, 24 bis 28 Grad.
1: Mein Name ist Dominik Rolli, guten Morgen. Fast 7 Stunden hat der Ständerat debattiert über das neue Vertragspaket zwischen der Schweiz und der EU, die bilateralen 3. Das war nur der Start in eine 3-tägige Diskussion. Wie bedeutend das Geschäft ist, zeigte sich daran, dass beim Auftakt gleich 3 Bundesräte dabei waren und auch alte Schweizer Heldengeschichten rezitiert wurden. Aus dem Bundeshaus berichtet Christine Wanner.
10: Ei, Vater, sieh den Hut dort auf der Stange. Was kümmert uns der Hut? Komm, lass uns gehen.
11: Die Urnerständerätin Heidi Zkracken von der Mittepartei zog Friedrich Schillers Wilhelm Tell herbei.
10: Komm, lass uns gehen. Nach diesem Prinzip soll dieses Paket behandelt werden. Schnell, pragmatisch. So einfach können und dürfen wir an diesen Verträgen nicht vorbeigehen.
11: Mehrere Gründe sprechen gegen das Vertragspaket. Zum Beispiel die dynamische Rechtsübernahme oder die Anpassungen bei der Personenfreizügigkeit. Geschlossen dagegen äußerte sich die SVP-Fraktion, einzelne auch von FDP und Mitte. Für die Verträge äußerten sich Grüne, GLP, SP und eine Mehrheit von FDP und Mitte. Und nach über 5 Stunden war das Wort dem Bundesrat nicht nur einem wie sonst üblich. Gleich 3 Regierungsmitglieder waren im Rat und unterstrichen damit, wie wichtig dieses Vertragspaket aus Sicht des Bundesrats ist. Zuerst äußerte sich Außenminister Ignazio Cassis.
12: Zudem stabilisiert das Verhandlungsergebnis unsere Beteiligung an unserem wichtigsten Markt, dem EU-Binnenmarkt. Es schafft Rechtssicherheit und gleichzeitig bewahrt es unseren demokratischen Institutionen, unsere innenschweizerischen Entscheidungsverfahren, den Föderalismus und unsere Eigenständigkeit.
11: Bundespräsident Guy Parmelin betonte, wie wichtig die Verträge für die Schweizer Wirtschaft seien. Ja, es gebe Alternativen, der Bundesrat habe sie geprüft und verworfen. Klar sei, nichts tun sei keine Option.
13: Le paquet qui nous est soumis, mesdames et messieurs les membres du Conseil des États, n'est pas la seule option possible. Il existe d'autres solutions pour stabiliser la voie bilatérale.
11: Dann erodiere der bilaterale Weg weiter, bringe Rechtsunsicherheit und Nachteile für Wirtschaft und Bevölkerung. Zum Abschluss sprach Justizminister Beat Jans.
14: Wir wollen, dass die Schweiz ihre Erfolgsgeschichte fortsetzen kann mit stabilen Beziehungen zu unseren europäischen Nachbarn, mit Rechtssicherheit und mit dem notwendigen politischen Handlungsspielraum.
11: Der Bundesrat hat sein Gewicht in die Waagschale geworfen. Der Ständerat hat mit 29 zu 15 Stimmen entschieden, über den ersten Teil zu diskutieren. Jenen Teil, der die Beziehung zwischen der Schweiz und der EU stabilisieren soll.
1: Christine Wanner. Die Debatte geht heute weiter. Die Ständerätinnen und Ständeräte diskutieren nun die Details der Verträge. Jetzt geht es um steigende Preise. Viele Menschen in der Schweiz spüren sie. Gerade Wohnen und Mobilität wurden teurer. Wenn man die neuen Zahlen vom August nimmt, macht das aufs Jahr 1'000 Franken aus für eine Durchschnittsfamilie. Jan von Tobel, was ist denn genau teurer geworden?
0: Zum Beispiel das Autofahren. Benzin und Diesel kosten deutlich mehr, aber eben auch die Autoversicherung ist teurer geworden, genau gleich wie Reparaturen. Und auch die ÖV-Tickets belasten das Budget stärker. Das zeigen Berechnungen der Konjunkturforschungsstelle KOF der ETH Zürich und Comparis. Die gestiegenen Energiepreise zeigen sich auch beim Wohnen, so kostet zum Beispiel Heizöl mehr. Verantwortlich für die höheren Preise seien in erster Linie geopolitische Spannungen und der Nahostkonflikt, sagt Comparis und die KOF.
1: Unter dem Strich sind die Kosten fürs Wohnen und die Mobilität in einem Jahr um 2,4% gestiegen. Wie passt das zur Teuerung, die offiziell in der Schweiz bei 0,8% lag?
0: Ja, die offizielle Teuerung wird anders berechnet. Dort wird mehr einbezogen, neben der Mobilität und dem Wohnen auch zum Beispiel Lebensmittelpreise oder die Preise für Kleidung und Schuhe. Deshalb kann man die Werte nicht direkt vergleichen. Aber was bei beiden Zahlen nicht berücksichtigt wird, sind die Krankenkassenprämien. Und die sind ja ebenfalls gestiegen und dürften auch weiter steigen. Heute Nachmittag präsentiert der Bundesrat den Anstieg fürs nächste Jahr. Unter dem Strich wird das Leben also noch teurer.
1: Wir wechseln ins Ausland, zuerst nach Spanien. Dort gibt es ja seit dem Wochenende große Proteste gegen Wohnungsnot.
0: In Madrid zum Beispiel haben Aktivistinnen und Aktivisten nun hunderte Zelte aufgeschlagen auf der zentralen Puerta del Sol. Sie fordern mehr bezahlbaren Wohnraum. Laut der spanischen Zentralbank hat es rund 750.000 Wohnungen zu wenig. Auslöser der Proteste war der Fall einer 87-jährigen Rentnerin. Sie wurde nach 70 Jahren aus ihrer Wohnung geworfen. Mittlerweile konnte sie zwar zurückkehren, ihr Vermieter hat nach den Protesten eingewilligt, trotzdem gehen die Proteste weiter. Der spanische Ministerpräsident Pedro Sánchez hat Hilfen für Mieterinnen und Mieter angekündigt. Russland hat die ukrainische Hauptstadt Kiew in der Nacht erneut mit Drohnen und Raketen angegriffen. Gemäß Medienberichten setzt Russland vermehrt neuartige Drohnen mit Düsenantrieb ein. Die Ukraine kann diese nur schwer abfangen. Erst am Montag war ein solcher Flugkörper mitten am Tag in das historische Gebäude der Nationalen Akademie der Wissenschaften im Zentrum Kiews eingeschlagen. Mindestens 2 Menschen starben, 6 wurden verletzt.
1: Fast kein Tag vergeht, ohne dass vor den Gefahren neuer KI-Modelle gewarnt wird. Immer wieder werden Fälle bekannt, wo sich künstliche Intelligenz in Systeme hackt. Nun reagiert die US-Firma OpenAI.
0: Sie verschiebt die Veröffentlichung ihres nächsten großen KI-Modells. OpenAI wollte das Modell eigentlich im Oktober veröffentlichen, aber hat nun Bedenken wegen Sicherheitsmängeln. Laut dem Wall Street Journal handelt das System in Tests wiederholt eigenmächtig, ohne Nutzererlaubnis und informierte unvollständig über seine Aktionen. Der Vorfall reiht sich in eine Serie von Pannen ein. Für weltweites Aufsehen sorgte zum Beispiel ein Test, bei dem ein Modell aus der gesicherten Umgebung ausbrach und Computer hackte. Ähnliche Vorfälle wurden auch bei Systemen von Google, Meta und Anthropic bekannt.
1: Und das Wetter gibt's gleich nach den Börsendaten von SIX.
0: Der Dow Jones Index in New York hat 0,7% verloren, der Nikkei Index in Tokio fällt um 1,3%. Der Euro wird zu 94,64 gehandelt, der Dollar zu 83,33. Das Wetter. Heute scheint trotz Schleierwolken oft die Sonne. Im Süden ist es zunächst teils bewölkt. Im Westen ziehen am Nachmittag teils dichtere Wolkenfelder auf. Es wird 24 bis 28 Grad warm.
1: Soweit die Informationen von heute Morgen. Verantwortlich Nicolas Malzacher. Die Zeit 6.38 Uhr. Russland hat die ukrainische Hauptstadt Kiew in der Nacht erneut mit Drohnen und Raketen angegriffen. Gemäß Medienberichten setzt Russland vermehrt neuartige Drohnen mit Düsenantrieb ein. Die Ukraine kann diese nur schwer abfangen. Von der ARD berichtet Rebecca Barth.
15: Der Blick in Kiew geht dieser Tage oftmals in den Himmel. Seit mehreren Tagen bereits greift Russland die ukrainische Hauptstadt mit Drohnen an, so auch in dieser Nacht. Die neuen Geran 5 mit Stahltriebwerk erreichen Geschwindigkeiten von bis zu 600 Kilometern pro Stunde und ähneln auch in ihrer Form viel mehr einem Marschflugkörper als einer klassischen Shahed-Drohne. Die Ukraine muss ihre Abwehrmaßnahmen an diese neuen Gefahren anpassen. Knapp über die Hälfte dieser Drohnen könne man derzeit abwehren, heißt es von Beobachtern. Frühere Abfangquoten hingegen lagen bei Drohnentypen bei über 90%. Die Menschen in Kiew hören dieser Tage oft ein kurzes Rauschen, gefolgt von einer lauten Explosion. Dutzende Menschen wurden in den vergangenen Tagen verletzt, mehrere getötet. Neben Lagerhallen, Tankstellen und Rechenzentren treffen Russlands Drohnen auch immer wieder Zivilistinnen und Zivilisten. In Kiew zuletzt ein medizinisches Zentrum und die Akademie der Wissenschaften.
1: Von der ARD Rebecca Barth war das. Die US-Regierung lockert die Vorgaben zur Energieeffizienz von Autos. Heute müssen US-Autohersteller bei ihrer Flotte darauf achten, dass diese im Schnitt 21,4 Kilometer weit kommen mit einem Liter Treibstoff. Eine Klimaschutzmaßnahme, die unter Trumps Vorgänger Joe Biden festgelegt wurde. Jetzt soll dieser Wert sinken. Ich habe unseren US-Korrespondenten Jens Korte in New York gefragt, was die Regierung konkret plane.
16: Ja, und die Amerikaner rechnen das ein bisschen anders, wie Sie schon eben gesagt haben. Nicht der Verbrauch pro 100 Kilometer, sondern wie weit eben ein Auto pro Gallone kommen soll. Und eben umgerechnet, Sie haben es ja gesagt, waren das bisher, das kam von der Regierung Joe Biden, 21 Kilometer pro Liter. Und das Ganze soll gesenkt werden auf 14 Kilometer pro Liter. Also sprich, dass ein Auto vereinfacht formuliert mehr verbrauchen darf als bisher. US-Präsident Donald Trump hatte Joe Biden immer wieder vorgeworfen, quasi die Amerikaner zu zwingen, auf Elektrofahrzeuge umzustellen. Und jetzt also dieser neue Vorstoß von der Regierung Donald Trump.
1: Wem nützt das vor allem oder wem soll das nützen, wenn es nach Trump geht?
16: Ja, also die Argumentation ist, dass es für Autokonzerne dann letztendlich günstiger wird, neue Fahrzeuge zu produzieren. Und wenn es für die Autohersteller günstiger wird, dann soll das letztendlich eben auch den Autokäufern zugutekommen. Und es ist schon so in den Vereinigten Staaten, dass die Autopreise in den vergangenen Jahren enorm gestiegen sind. Für viele Amerikaner wird es immer schwieriger, sich einen Neuwagen zu leisten. Und zumindest mal laut der Rechnung der amerikanischen Regierung soll dann der Preis für einen Neuwagen im Schnitt um über $900 sinken.
1: Wie sinnvoll ist es dafür jetzt, diese Klimavorgaben aufzuweichen? Wie sinnvoll ist diese Maßnahme?
16: Naja gut, also zum einen mal ist die Frage, warum Fahrzeuge tatsächlich teurer geworden sind. Das liegt jetzt ja nicht unbedingt nur an den Standards, wie weit so ein Auto kommt, sondern ganz grundsätzlich, was in so ein Auto reingesteckt wird, ist immer teurer geworden. Also ich denke da zum Beispiel an die Preise für Chips. Ich denke da aber auch an einzelne Bauteile, an Stahl und was eben alles so in so ein Auto reinkommt. Also da sind die Kosten enorm gestiegen und das hat dann eben auch mit dazu beigetragen, dass eben die Preise für die Autos hier in den USA immer weiter angezogen haben. Und dann mal auf der anderen Seite, das würde ja bedeuten, dass die Amerikaner sozusagen eben schlechtere Fuel-Efficiency-Standards haben, also letztendlich mehr tanken müssten pro Tankfüllung. Und das bei den hohen Benzinpreisen hier in den Vereinigten Staaten, der Dieselpreis mal unabhängig davon zieht derzeit von einem Rekord zum anderen, aber auch normaler Sprit ist immer teurer geworden. Also insofern ist eben sehr fraglich, ob diese Maßnahme tatsächlich etwas bringt. Und das noch ganz kurz am Rande. Der Kongress hatte ohnehin schon vor einiger Zeit Strafen ausgesetzt, wenn die Autokonzerne gegen die Vorgaben von Joe Biden verstoßen. Also insofern ist das alles eher ein symbolischer Akt, als dass sich hier tatsächlich irgendetwas grundlegend für die amerikanischen Autofahrer oder wahrscheinlich letztendlich auch für die Autokonzerne ändert.
1: Und wenn wir aktuell noch auf die Ölpreise schauen, da sieht es ja wirklich nicht nach einer Entspannung aus im Moment.
16: Der Ölpreis zieht oder ist zum Wochenauftakt nochmal weiter angezogen. US-Präsident Donald Trump hatte rund um das Wochenende einem Vorstoß vom Iran einen Riegel vorgeschoben, dass es hier zu weiteren Verhandlungen kommen soll. Also die Zeichen stehen nicht wirklich auf Entspannung, was den Nahost anbelangt. Und eben der Ölpreis sowohl in Amerika als auch in Europa zieht weiter an. In den USA kostet der Ölpreis um die $95 pro Barrel und in Europa Brent ist ohnehin schon seit geraumer Zeit wieder bei über $100 gelandet.
1: Das sagt US-Börsenkorrespondent Jens Korte zum Vorhaben der US-Regierung. Sie will die Vorgaben zur Energieeffizienz von Autos lockern. 6.44 Uhr die Zeit. Wir schauen auf die wichtigsten Meldungen in der Übersicht.
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1: Nach einer fast siebenstündigen Debatte ist der Ständerat auf das neue Vertragspaket zwischen der Schweiz und der EU eingetreten, hat also beschlossen, die Vorlage im Detail zu beraten. Bei der Diskussion haben sich gleich drei Bundesräte geäußert. Das ist eine Seltenheit. Autofahren und Wohnen haben das Budget der Schweizer Haushalte im August spürbar mehr belastet als vor einem Jahr. Die Teuerung in diesem Bereich beträgt 2,4%, sagen Comparis und die Konjunkturforschungsstelle KOF der ETH Zürich. Verantwortlich seien in erster Linie geopolitische Spannungen. Und die ukrainische Hauptstadt Kiew ist in der Nacht erneut Ziel schwerer russischer Angriffe geworden. Gemäß Medienberichten setzt Russland vermehrt neuartige Drohnen mit Düsenantrieb ein, die die ukrainische Flugabwehr nur schwer abfangen kann. Noch ein Blick aufs Wetter. Oft sonnig heute mit hohen Wolkenfeldern, dazu sommerlich warm mit 24 bis 28 Grad. Manche bezeichnen ihn als den mutigsten Künstler der Türkei, Deniz Göktaş. Der 32-Jährige ist Stand-up-Comedian, er hat politische Satire gemacht und das nicht zwischen den Zeilen, sondern explizit, trotz der zunehmend repressiven Herrschaft von Präsident Erdogan. Anfang Juli wurde Göktaş verhaftet und gestern in Istanbul dem Richter vorgeführt. Auslandredaktor Philipp Scholkmann berichtet.
17: Totes Meer, Ölü Deniz, auf Türkisch heißt Deniz Göktaş Show oder Toter Deniz, ein Wortspiel. Ein riesiger Kopf aus Kunststoff ist das einzige Dekor auf der Bühne. Der Kopf ohne Rumpf hat klar die Züge des Künstlers. Schwarzer Haarschopf, markante Brauen, buschiger Schnauz. Deniz Göktaş mag schwarzen Humor und er hat Mut. Der 32-Jährige lud das Video der Show im Juni auf YouTube hoch. So erreichte er ein riesiges Publikum. Kurz habe er die Illusion einer freien Türkei gehabt, in der Satire erlaubt sei, schrieb einer in den Kommentaren. Ein anderer, zum ersten Mal in seinem Leben habe er in der Türkei so unerschrockenen Humor erlebt. Innerhalb weniger Tage wurde das Video fast 10 Millionen Mal geklickt. Da hörte der Spaß auf. Seit Anfang Juli saß der Comedian in Untersuchungshaft, beschuldigt der Präsidentenbeleidigung, der Anstiftung zum Hass und der Verherrlichung von Verbrechen. Es geht in der Show um Erdogan, aber längst nicht nur. Der inhaftierte Oppositionsführer Ekrem İmamoğlu kommt genauso an die Kasse wie Göktaş' eigenes Lager, die politische Linke. Selbst die woken Gen Z's im Istanbuler Trendviertel Kadıköy nimmt er aufs Korn. Das fanden die Staatsanwälte alles in Ordnung. Ein Witz über die türkische Mafia wurde dem Comedian aus Ankara hingegen als Verherrlichung von Verbrechen ausgelegt. Und die Ankläger werteten mehrere Pointen als Beleidigung des Präsidenten. Es ist dies ein Vorwurf, der von der türkischen Justiz gegen Zehntausende erhoben wurde, seit Erdogan an der Macht ist. Deniz Göktaş allerdings ist dabei ungewöhnlich explizit. Er nennt Erdogan in seiner Show einen Diktator und empfiehlt ihm, sich etwas zu entspannen. Der Comedian, ein ausgebildeter Psychologe, bietet sich dem Langzeitherrscher auch gleich als Therapeut an und schiebt noch eine Anspielung auf Vetternwirtschaft im Palast nach. Dann beginnt Göktaş von Badeferien mit seinen Eltern zu erzählen und er nerviert sich über schwarze Gestalten, die aus dem Meer auftauchten, mit ihren Ganzkörperanzügen so eng, dass sie nicht einmal ein Haar freiließen. Das Publikum hält den Atem an. Ist der junge Mann auf der Bühne tatsächlich gerade dabei, sich über strenggläubige Musliminnen in ihren Burkinis lustig zu machen? Er hält die Spannung einen Moment und löst dann auf. Diese Sporttaucher in ihren schwarzen Neoprenanzügen gingen ihm schon lange auf die Nerven mit ihren Geschichten aus der Unterwasserwelt. Die Anklage sah den Tatbestand der Anstiftung zum Hass zwischen Volksgruppen dennoch erfüllt. Eine der schärfsten Pointen ließen die Staatsanwälte hingegen durchgehen. Sein Vater sei ein guter, aber nicht so gut wie Erdogan. Dieser würde ihn in Schutz nehmen, sogar wenn er einen tödlichen Autounfall bauen würde, sagt Göktaş. Es ist eine Anspielung auf ein dunkles Ereignis in den 90er Jahren, als Erdogan Stadtpräsident von Istanbul war und Erdogans ältester Sohn eine Frau überfuhr und mit einer simplen Buße davonkam. Die Ermittler überhörten die Anspielung. Vor Gericht heute war sie kein Thema. Der Stand-up-Comedian verteidigte sich im Prozess unerschrocken. Die Anklage gebe vor, die Landeskultur schützen zu wollen, aber auch Laizismus sei Teil der türkischen Kultur. Genauso wie der Humor, sagte Göktaş. Auch sei Diktator ein politischer Begriff, keine Beleidigung. Zum Prozess drängte sich das Publikum. Der Fall hatte landesweit Schlagzeilen gemacht. Manche Beobachter hatten eine 10-jährige Haftstrafe erwartet. Das Strafgericht in Istanbul verurteilt den Comedian mit dem schwarzen Schopf und der spitzen Zunge nun zu 1,5 Jahren Haft wegen Präsidentenbeleidigung und Verunglimpfung religiöser Werte. Bis zum Urteil eines Berufungsgerichts wird er aus dem Hochsicherheitsgefängnis gegen Kaution entlassen.
1: Der Bericht von Auslandredaktor Philipp Scholkmann.
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1: 6:09 an diesem Dienstagmorgen. Berlin soll mehr bezahlbare Wohnungen erhalten. Das ist ein Versprechen der Partei Die Linke. Sie hat vor gut einer Woche die Landtagswahlen gewonnen und will nun mit einem radikalen Schritt für günstigen Wohnraum sorgen. Die Linkspartei will große Immobilienkonzerne vergesellschaften, sie also quasi enteignen. Auch Schweizer Städte fördern günstigen Wohnungsbau, zum Beispiel mit Subventionen oder anderen politischen Massnahmen. Wären Enteignungen, wie sie in Berlin geplant sind, auch hierzulande möglich? Das hat Noah Zimmermann Gabriela Debrunner gefragt. Sie ist Professorin für Raumplanung und Wohnen an der Universität Lausanne.
24: Ja, grundsätzlich wären solche Enteignungen in der Schweiz auch möglich. Man muss dazu aber auch sagen, dass Enteignungen in der Schweiz bisher primär für den Bau von Bahninfrastruktur oder zum Hochwasserschutz praktiziert wurden. Bisher gibt es noch keine Beispiele, dass wirklich enteignet wurde für die Wohnnutzung und innerhalb des bestehenden Siedlungsgebiets, was auch damit zu tun hat, dass das Eigentumsrecht in der Schweiz sehr stark geschützt ist. Also private Eigentümer zu enteignen, ist etwas rechtlich sehr Kompliziertes und wie gesagt auch sehr stark Geschütztes.
25: Doch ist auch in der Schweiz das Thema des knappen Wohnraums immer wieder vorhanden, vor allem in Zentren wie Zürich, Zug oder Genf. Vor welchen Herausforderungen stehen diese Städte?
24: Es gibt im Moment mehrere Herausforderungen, die sich wie akkumulieren. Einerseits haben wir in der Schweiz seit 2014 ein Verdichtungsgesetz, das aus raumplanerischer Sicht die Schweizer Städte und Gemeinden dazu verpflichtet, Innenentwicklung zu betreiben. Man darf also nicht mehr auf der grünen Wiese bauen oder Siedlungsfläche neu einzonen. Auch haben viele Städte und Gemeinden ihre freistehenden Industriebrachen bereits überbaut. Und das bedeutet, dass man dort bauen muss, wo schon etwas steht oder wo eben bereits Menschen wohnen. Hinzu kommen aber auch übergeordnete Trends, wie zum Beispiel der demografische Wandel. Wir haben eine höhere Nachfrage auf dem Wohnungsmarkt. Wir haben Bevölkerungswachstum. Es kommen migrationelle Trends. Wir haben Einwanderung, die ebenfalls die Bevölkerungszahl natürlich in der Schweiz ebenfalls nach oben treibt. Und wir haben auch ökonomische Kräfte, die den Wohnungsmarkt immer unbezahlbarer machen.
25: Schauen wir uns das Thema bezahlbarer Wohnraum etwas genauer an. Was beeinflusst die Wohnungspreise in der Schweiz am meisten?
24: In der Forschung sprechen wir häufig davon, dass eben die Wohnungsfrage eine Bodenfrage ist. Also wenn Sie mir diese Frage so stellen, dann kann ich sagen, dass die Bodenpreise die Wohnungspreise am meisten beeinflussen. Die Bodenpreise werden wiederum eben von einem Spiel zwischen Angebot und Nachfrage beeinflusst. Wir haben immer weniger freistehende Flächen in den Städten bei höherer Nachfrage und das treibt wiederum die Bodenpreise in die Höhe.
25: Wir haben die Situation in den großen Zentrumsstädten schon ein bisschen angesprochen. Welche Methoden zur Steuerung der Mietpreise haben Schweizer Städte?
24: Es gibt viele sogenannte Interventionsmöglichkeiten, die Städte und Gemeinden aktivieren können. Wir sprechen in der Forschung momentan von 4 möglichen Stellschrauben. Sie können beispielsweise über finanzielle Anreize preisgünstigen Wohnraum subventionieren. Sie können über die Raumplanung steuern, beispielsweise über die Bau- und Zonenordnung. Sie können Zonen für preisgünstiges Wohnen einführen oder Quoten für preisgünstiges Wohnen. Es gibt auch den sogenannten Mehrwertausgleich oder Vorkaufsrechte. Dann gibt es vertragliche Möglichkeiten, beispielsweise städtebauliche Verträge, die Städte direkt mit privaten Akteuren initiieren können, um preisgünstiges Wohnen zu fördern. Und der vierte und letzte Weg, den wir eben als effektivsten Weg beurteilen würden, das ist das Eigentum selbst. Also wenn die Städte aktiv werden, um Boden zu kaufen und darauf öffentlichen Wohnungsbau zu betreiben oder diesem Boden im Baurecht an Genossenschaften abgeben.
25: Das sind alles Möglichkeiten, die weniger weit gehen als die Vergesellschaftung, die jetzt in Berlin im Raum steht. Was ist aus Ihrer Sicht, aus städteplanerischer Sicht, die richtige Herangehensweise?
24: Es braucht sicher sehr viel Know-how und auch Ressourcen auf kommunaler Ebene, um sich dieser Frage zu stellen. Wir müssen auch transparenter werden auf dem Bodenmarkt. Wem gehört der Boden und für welche Form des Wohnens wird dieser Boden zur Verfügung gestellt oder eben genutzt? Es braucht sehr aktive kommunale Planungsbehörden, die eine aktive Rolle einnehmen und schlussendlich auch einen sehr starken politischen Willen, dass man eben in den Bodenmarkt eingreifen will. Wir haben in der Schweiz schweizweit einen sehr tiefen Anteil an sogenanntem gemeinnützigem Boden. Das sind nur 5-10% der Gesamtbodenfläche, die entweder den Städten gehören oder gemeinnützigen Wohnbauträgern. Und da gibt es sicher noch Luft nach oben, dass eben die Städte eine aktivere Rolle einnehmen können.
1: Das sagt Gabriela Debrunner, sie ist Professorin für Raumplanung und Wohnen an der Universität Lausanne.
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1: Es war kein berauschender Wochenstart an der Wall Street in New York gestern und dafür gibt es Gründe, sagt unser Börsenkorrespondent Jens Korte.
2: Die Investoren an der Wall Street sind etwas zurückhaltend in die neue Woche gestartet. Das ist auch durchaus nachvollziehbar, denn einige Fragen könnten in dieser Woche zumindest teilweise beantwortet werden. Es gibt vor allem in der zweiten Wochenhälfte jede Menge Zahlen vom amerikanischen Arbeitsmarkt. Es sind die letzten großen Jobdaten vor der nächsten Notenbanksitzung, die dann Ende Oktober stattfindet. Und sollten die Zahlen vom Arbeitsmarkt stark oder recht solide ausfallen, spricht das tendenziell für eine weitere Zinserhöhung. Es wäre die zweite in Folge. Das würde bedeuten, dass die Wirtschaft gar nicht so schlecht läuft, aber höhere Zinsen, teures Geld ist häufig nicht ein ganz so gutes Umfeld für die Aktienmärkte. Und ebenfalls passend zum Thema potenzielle Zinserhöhungen wird es ebenfalls in dieser Woche noch neue Inflationsdaten geben. Grundsätzlich scheint die Meinung an der Wall Street leicht zu überwiegen, dass eine Zinserhöhung wahrscheinlich ist. Das zeichnet sich noch nicht mal so stark am Aktienmarkt ab, aber vor allem am Anleihemarkt. Da ziehen die Zinsen weiter an, auch zum Wochenauftakt, zudem der Ölpreis ebenfalls weiter im Vorwärtsgang. Und das ist einer oder das sind beides Faktoren gewesen, weshalb die Wall Street dann eben auch am Aktienmarkt am Montag nicht stark, aber letztendlich doch leicht unter Druck stand. Der mit Abstand größte Verlierer im Dow Jones am Montag übrigens die Aktie von Boeing, die rund 6% verlor. Offensichtlich scheint es einige potenzielle Schwierigkeiten zu geben, mal wieder mit der Software für die 737 Max-Maschinen. Wie schwerwiegend das Ganze ist, muss ich noch zeigen, aber die Wall Street hat doch etwas verschnupft reagiert. Die Aktie dann am Montag eben mit einem Abschlag von rund 6% und Boeing ist ohnehin im bisherigen Jahresverlauf einer der schlechtesten Performer im Dow Jones.
1: Jens Korte aus New York mit dem Stand der Dinge an der Wall Street. Und wie der Stand der Dinge in Nordirland ist, das schauen wir uns in der nächsten halben Stunde an. Dort brechen gerade alte Wunden aus der Vergangenheit wieder auf. Eine Parade von protestantischen Unionisten wurde von katholischen Republikanern blockiert und das hat eine politische Krise ausgelöst. Worum es genau geht, das besprechen wir mit einem Beobachter in Großbritannien. Zuerst aber gibt es das News-Update in der Sendung heute Morgen. Mein Name ist Dominik Rolli. Guten Morgen. Ganze 7 Stunden wurde am Abend im Ständerat diskutiert. Das zeigt, in der Debatte zum neuen Vertragspaket zwischen der Schweiz und der EU geht es um viel. Und die Preise steigen. Auch in der Schweiz sind Benzin und Heizöl teurer geworden. Wie viel, zeigt eine neue Auswertung. Jan von Tobel ist mit mir im Studio. Wie wird das Wetter heute?
0: Es wird warm, 24 bis 28 Grad erwarten wir. Oft gibt es Sonne mit einigen hohen Wolkenfeldern.
1: Gleich 3 Bundesräte waren beim Auftakt mit dabei. Seit gestern berät der Ständerat das neue Vertragspaket Schweiz-EU, die bilateralen 3. 3 Tage sind für die Debatte vorgesehen. Es geht um sehr viel. Wie sieht in Zukunft die Beziehung aus zwischen der Schweiz und ihrer wichtigsten Handels-

0: zum Beispiel die dynamische Rechtsübernahme oder die Anpassungen bei der Personenfreizügigkeit. Geschlossen dagegen äußerte sich die SVP-Fraktion, einzelne auch von FDP und Mitte. Für die Verträge äußerten sich Grüne, GLP, SP und eine Mehrheit von FDP und Mitte. Und nach über 5 Stunden war das Wort dem Bundesrat nicht nur einem wie sonst üblich. Gleich 3 Regierungsmitglieder waren im Rat und unterstrichen damit, wie wichtig dieses Vertragspaket aus Sicht des Bundesrats ist. Zuerst äußerte sich Außenminister Ignazio Cassis.
1: Zudem stabilisiert das Verhandlungsergebnis unsere Beteiligung an unserem wichtigsten Markt, dem EU-Binnenmarkt. Es schafft Rechtssicherheit und gleichzeitig bewahrt es unseren demokratischen Institutionen, unsere innenschweizerischen Entscheidungsverfahren, den Föderalismus und unsere Eigenständigkeit.
0: Bundespräsident Guy Parmelin betonte, wie wichtig die Verträge für die Schweizer Wirtschaft seien. Ja, es gebe Alternativen, der Bundesrat habe sie geprüft und verworfen. Klar sei, nichts tun sei keine Option.
2: Le paquet qui nous est soumis, mesdames et messieurs les membres du Conseil des États, n'est pas la seule option possible. Il existe d'autres solutions pour stabiliser la voie bilatérale.
0: Dann erodiere der bilaterale Weg weiter, bringe Rechtsunsicherheit und Nachteile für Wirtschaft und Bevölkerung. Zum Abschluss sprach Justizminister Beat Jans.
3: Wir wollen, dass die Schweiz ihre Erfolgsgeschichte fortsetzen kann mit stabilen Beziehungen zu unseren europäischen Nachbarn, mit Rechtssicherheit und mit dem notwendigen politischen Handlungsspielraum.
0: Der Bundesrat hat sein Gewicht in die Waagschale geworfen. Der Ständerat hat mit 29 zu 15 Stimmen entschieden, über den ersten Teil zu diskutieren. Jenen Teil, der die Beziehung zwischen der Schweiz und der EU stabilisieren soll.
4: Christine Wanner. Die Debatte geht heute weiter. Die Ständerätinnen und Ständeräte diskutieren nun die Details der Verträge. Nun kommen wir zu steigenden Preisen. Viele Menschen in der Schweiz spüren sie. Gerade Wohnen und Mobilität wurden teurer. Wenn man die neuen Zahlen vom August nimmt, macht das aufs Jahr 1'000 Franken aus für eine Durchschnittsfamilie. Jan von Zobel, was ist denn genau teurer geworden?
5: Zum Beispiel das Autofahren. Benzin und Diesel kosten deutlich mehr, aber eben auch Autoversicherungen sind teurer geworden, genau gleich wie Reparaturen. Und auch wer mit dem ÖV unterwegs ist, bezahlt mehr. Das sagen Berechnungen der Konjunkturforschungsstelle KOF, der ETH Zürich und Comparis. Die gestiegenen Energiepreise zeigen sich auch beim Wohnen. So kostet zum Beispiel Heizöl mehr. Verantwortlich für die höheren Preise seien in erster Linie geopolitische Spannungen und der Nahostkonflikt, sagen Comparis und die KOF.
4: Unter dem Strich sind die Kosten fürs Wohnen und die Mobilität in einem Jahr um 2,4% gestiegen. Wie passt das zur Teuerung, die offiziell in der Schweiz bei 0,8% lag?
5: Ja, die offizielle Teuerung wird eben anders berechnet. Dort wird mehr einbezogen, neben der Mobilität und dem Wohnen auch zum Beispiel Lebensmittelpreise oder die Preise für Kleidung und Schuhe. Deshalb kann man die Werte nicht direkt miteinander vergleichen. Aber was bei beiden Zahlen nicht berücksichtigt wird, sind die Krankenkassenprämien. Die sind ja ebenfalls gestiegen und dürfen auch weiter steigen. Heute Nachmittag präsentiert der Bundesrat den Anstieg fürs nächste Jahr. Unter dem Strich wird das Leben also noch teurer.
4: Entschuldigung, da war ich etwas zu früh. Wir wechseln jetzt ins Ausland, zuerst nach Spanien. Dort gibt es seit dem Wochenende große Proteste gegen Wohnungsnot.
5: In Madrid zum Beispiel haben Aktivistinnen und Aktivisten nun hunderte Zelte aufgeschlagen auf der zentralen Puerta del Sol. Sie fordern mehr bezahlbaren Wohnraum. Laut der spanischen Zentralbank hat es rund 750'000 Wohnungen zu wenig. Auslöser der Proteste war der Fall einer 87-jährigen Rentnerin. Sie wurde nach 70 Jahren aus ihrer Wohnung geworfen. Mittlerweile konnte sie zwar zurückkehren, ihr Vermieter hat nach den Protesten eingewilligt. Trotzdem gehen die Proteste weiter. Der spanische Ministerpräsident Pedro Sánchez hat Hilfen für Mieterinnen und Mieter angekündigt. Russland hat die ukrainische Hauptstadt Kiew in der Nacht erneut mit Drohnen und Raketen angegriffen. Gemäß Medienberichten setzt Russland vermehrt neuartige Drohnen mit Düsenantrieb ein. Die Ukraine kann diese nur schwer abfangen. Erst am Montag war ein solcher Flugkörper mitten am Tag in das historische Gebäude der Nationalen Akademie der Wissenschaften im Zentrum Kiews eingeschlagen. Mindestens 2 Menschen starben, 6 wurden.

0: verletzt.
1: Fast kein Tag vergeht, ohne dass vor den Gefahren neuer KI-Modelle gewarnt wird. Immer wieder werden Fälle bekannt, wo sich künstliche Intelligenz in Systeme hackt. Nun reagiert die US-Firma OpenAI.
0: Sie verschiebt die Veröffentlichung ihres nächsten großen KI-Modells. OpenAI wollte das Modell eigentlich im Oktober veröffentlichen, aber hat nun Bedenken wegen Sicherheitsmängeln. Laut dem Wall Street Journal handelte das System in Tests wiederholt eigenmächtig, ohne Nutzererlaubnis und informierte auch unvollständig über seine Aktionen. Der Vorfall reiht sich in eine Serie von Pannen ein. Für weltweites Aufsehen sorgte zum Beispiel ein Test, bei dem ein Modell aus der gesicherten Umgebung ausbrach und Computer hackte. Ähnliche Vorfälle wurden auch bei Systemen von Google, Meta und Anthropic bekannt. Wir kommen zu den Börsendaten von SIX. Der Dow Jones Index in New York hat 0,7% verloren. Der Nikkei Index in Tokio fällt um 1,4%. Der Euro wird zu 94,68 gehandelt und der Dollar zu 83,34.
1: Die Sendung heißt heute Morgen. Verantwortlich ist Produzent Nicolas Malzacher und die Zeit gleich 7:08. Es war überdeutlich. Die Schweiz hat mit 70,2% Nein gesagt zur Neutralitätsinitiative von Christoph Blocher. Eine Umfrage von Tamedia zeigt, dass selbst jede dritte SVP-Wählerin, jeder dritte SVP-Wähler Nein gestimmt hat. Blocher selbst hatte rund 4 Millionen Franken aus seinem Privatvermögen in den Abstimmungskampf investiert. Thomas Meissen ist Professor für Geschichte. Er setzt sich intensiv mit der jüngeren Geschichte der Schweiz auseinander und hat Christoph Blocher immer wieder öffentlich kritisiert. Rina Telli hat ihn gefragt, wie er die klare Niederlage Blochers deutet.
2: Die Niederlage ist ja zugleich ein eindeutiger Sieg des Bundesrats, der seine bisherige Politik fortführen kann. Und genau das wollte ja Christoph Blocher verhindern. Aus politischen und aus ökonomischen Gründen sollte die Sanktionspolitik des Bundes fallen, die ja im Anschluss an die EU erfolgt ist. Nach dieser klaren Niederlage muss er akzeptieren, dass die Schweizer Bevölkerung im Verhältnis zur Ukraine, zu Russland und generell zu Sanktionen dem Bundesrat folgt. Und das ist konträr zu dem, was er eigentlich beabsichtigt hatte.
3: Christoph Blocher hat die Neutralitätsinitiative sehr deutlich verloren. Über 70% haben Nein gesagt. Und es ist auch seine dritte Abstimmung in Folge, die er verliert, für die er sich persönlich auch sehr stark eingesetzt hat. Hat er denn das Gespür für die Schweiz verloren mit solchen Abstimmungen?
2: Das ist ihm völlig egal. Er macht die Sachen nicht, weil er findet, die Schweizer und die Schweizerinnen folgen ihm, sondern weil er denkt, die Schweizer und Schweizerinnen sollen ihm folgen. Und dafür kämpft er halt eben auch. Also er ist nicht ein Politiker, der sich überlegt, wie stehen jetzt die Umfragen und dann hänge ich meine Fahne in den Wind, sondern was ist für mich wichtig, was ist für mich richtig, was ist auch für mich ökonomisch interessant. Also das ist nicht eine idealistische Politik, aber es ist eine, die ihre Frage, sozusagen Gespür für die Schweiz, ist da nicht zentral. Das Gespür wird dann deutlich spürbar, wenn es darum geht, ein Anliegen umzusetzen. Und insofern die Abstimmungsplakate «Kein Krieg» waren der Versuch, hier das Gespür zu mobilisieren. Denn wer will schon Krieg? Aber diese Argumentation ist durchschaut worden.
3: Wie groß schätzen Sie denn heute noch Christoph Blochers politischen Einfluss ein?
2: Ich glaube, dass es in der SVP in dem Moment nichts geht, wenn Blocher deutlich sagt, nein, das will ich nicht. Also er hat in gewisser Hinsicht eine parteiinterne Vetomacht, weil er einfach da auch, das wissen alle, die Partei ist so groß geworden dank ihm in jeder Hinsicht. Und da gibt es auch eine Verpflichtung auf denjenigen, der aus einer kleinen Mittepartei die größte Partei, Bundesratspartei der Schweiz gemacht hat. Das ist das eine. Andererseits ist er ja auch aus dem Target-Geschäft draußen. Also ist ja nicht derjenige, der jetzt zu jeder Vorlage und zu jedem Parlamentsgeschäft sich äußert, was andere tun müssen. Das ist dann das Geschäft von Fraktionspräsidenten und Angehörigen, Parteipräsidenten und so weiter. Da kann er sich zurückhalten. Also es würde nichts gehen, Wichtiges gegen ihn, aber es braucht ihn für sehr viele Fragen auch nicht mehr in der SVP. Und ich glaube, das ist für ihn gut, er ist ja auch nicht mehr der Jüngste. Und das ist für die Partei auch gut, weil die ja zeigen müssen, dass sie auch ohne Christoph Blocher weiterhin können. Denn auch er wird, wie wir alle, eines Tages nicht mehr da sein.
3: Seine Tochter Magdalena Matulla-Blocher, könnte sie ihren Vater politisch beerben und quasi in seine Fußstapfen treten?
2: Naja, das hat sie ja schon. Also die Frage ist nicht, ob sie könnte, sondern wie weit das geht. Er war Bundesrat. Kurz wird man eine Bundesrätin Matulla-Blocher erleben. Das muss das Parlament entscheiden. Die SVP ist stark auf sie ausgerichtet. Sie hat auch den unternehmerischen Flügel in der SVP hinter sich, ist in einem Bergkanton tätig, wo auch die Landwirtschaft eine wesentliche Rolle spielt. Also sie hat schon ein Profil, wo man sagen kann, mit ihren politischen Qualitäten und auch mit ihren ja manchmal sehr unangenehmen Formen im Austeilen, da ist sie durchaus dem Vater sehr ähnlich. Und das schätzen ganz offensichtlich viele Leute, die die SVP wählen. Und innerhalb der SVP ist es ja wie in allen Parteien auch so, dass man dankbar ist um Leute, die medial sichtbar sind und auch Führungsqualitäten aufweisen. Das kann man hier bestimmt nicht absprechen.
3: Zum Schluss, Herr Meissen, hat die Ära Blocher eine Zukunft nach Christoph Blocher?
2: Es gibt Leute, die prägen in ihrer Regierungszeit ihr Land und auch die Politik neu und prägen die um in eine Richtung, die dann nachhaltig weiterwirkt. Das würde ich sagen, ist Christoph Blocher für die Schweiz gelungen. Die Ära Blocher wird es also auch geben nach einem Christoph Blocher, weil sie nicht von ihm abhängt, sondern von den strukturellen Veränderungen, die er auf den Weg gebracht hat. Kein EWR-Beitritt, erst recht kein EU-Beitritt. Die SVP als stärkste Macht, die ja am rechten Flügel auch die anderen Parteien ausgesogen hat. Eine Ausdehnung der rechten nationalkonservativen Partei von einer reformierten Basis auf die katholische Innerschweiz, von einer deutsch-schweizerischen Basis auf die französischsprachige Westschweiz und nicht zuletzt auf das Tessin. Er hat also eine nationale Partei zu Rechten etabliert. Die wird mit ihm nicht sterben, sondern die wird weiterhin existieren. Und insofern ist das Erbe der Ära Blocher sicher auf 2-3 Jahrzehnte auch ohne ihn gewährleistet.
1: Soweit Thomas Meissen, Professor für Geschichte. Wie verdaut Christoph Blocher nun diese Niederlage? 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Und wir machen weiter mit einem kurzen News-Update.
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1: 14 Minuten nach 7. Nach einer fast 7-stündigen Debatte ist der Ständerat auf das neue Vertragspaket zwischen der Schweiz und der EU eingetreten, hat also beschlossen, die Vorlage im Detail zu beraten. Bei der Diskussion haben sich gleich 3 Bundesräte geäußert, eine Seltenheit. Autofahren und Wohnen haben das Budget der Schweizer Haushalte im August spürbar mehr belastet als vor einem Jahr. Die Teuerung in diesem Bereich beträgt 2,4%, sagen Comparis und die Konjunkturforschungsstelle KOF der ETH Zürich. Verantwortlich seien in erster Linie geopolitische Spannungen. Und das Flüchtlingshilfswerk der UNO hat zu wenig Geld und schlägt Alarm. Mehr als 8 Millionen Geflüchtete und Vertriebene würden Gefahr laufen, keine Hilfe mehr zu erhalten. Damit blieben diese Menschen genau von den Risiken bedroht, vor denen sie geflohen seien. Gewalt, Ausbeutung, Missbrauch und Menschenhandel. Und das Wetter heute oft sonnig mit hohen Wolkenfeldern, dazu sommerlich warm bei 24 bis 28 Grad. Nordirland wird in diesen Tagen wieder von seiner Vergangenheit heimgesucht. Eine Parade in einer Ortschaft in der Nähe von Belfast hat nämlich eine politische Krise ausgelöst. Veranstaltet hat die Parade der sogenannte Orania-Orden. Das ist eine Organisation von meist radikalen Protestanten. Und dieser Orden wollte am Sonntag durch ein mehrheitlich katholisches Quartier marschieren. Die Parade wurde gestoppt von tausenden mehrheitlich katholischen Demonstrierenden. Bis gestern haben Mitglieder des Orania-Ordens aber versucht, ihre Parade fortzusetzen. Ich bin jetzt verbunden mit Peter Stoiber, er berichtet als freier Journalist aus dem Vereinigten Königreich. Guten Morgen.
5: Ja, guten Morgen.
1: Gestoppt wurde die Parade ja schon am Sonntagmorgen. Einzelne Mitglieder des Orania-Ordens wollten aber bis gestern die Parade fortsetzen. Wie ist der Stand der Dinge?
4: Die Parade hat bislang nicht stattgefunden. Die wiederholten Anfragen des Oranierordens, ob er die gewünschte Route doch noch marschieren darf, sind am Montag von der Polizei abgelehnt worden, um Auseinandersetzungen zu vermeiden. Denn noch immer wurde die Garvahi Road im nationalistischen Quartier von Protestierenden blockiert. Also die Situation steckt nach wie vor fest und unterdessen tobt ein heftiger politischer Streit, vor allem zwischen zwei Parteien, die eigentlich zusammen in der Regierung sitzen, nämlich zwischen der pro-britischen unionistischen Democratic Unionist Party und der irisch-nationalistischen Sinn Féin. Es gibt gegenseitige Schuldzuweisungen und die Lage sieht ziemlich vertrackt aus.
1: Sollten ja 35 Ordensmitglieder an dieser Parade teilnehmen. Auf der anderen Seite haben sich tausende Demonstrantinnen und Demonstranten versammelt, um sie daran zu hindern. Warum hat die Parade so viel Gegenwehr ausgelöst?
4: Dazu muss man einen Blick zurückwerfen. Wie immer in Nordirland ist die Geschichte wichtig. Portadown ist eine mehrheitlich protestantisch-unionistische Stadt, hat aber ein Quartier mit einer größeren katholisch-nationalistischen Minderheit. Und die Route dieser geplanten Parade geht eben genau durch dieses Quartier, durch die erwähnte Garvahi Road. Das sorgte schon zu Zeiten des Nordirland-Konflikts zu größeren Zusammenstößen, besonders in den 90er Jahren. Sind immer wieder Krawalle ausgebrochen, es gab auch Tote. Und so hat man dann nach dem Friedensabkommen 1998 entschieden, dass diese Route geändert werden muss. Der Oranierorden hat seither jedes Jahr gefragt, ob die Parade durch diese Straße gehen darf. Und die Parades Commission, also der Ausschuss, der für solche Umzüge zuständig ist, hat dieses Mal gesagt, nein, durchs nationalistische Quartier dürft ihr nicht. Aber in diesem Sommer ist der Kommission ein Verfahrensfehler unterlaufen. Und daraufhin hat der Oranierorden nochmal einen Antrag eingereicht. Er hat eine kleinere Parade geplant und diese wurde dann bewilligt. Aber dann haben eben die Anwohner im nationalistischen Quartier einen Protest aufgezogen, um die Parade eigenhändig zu blockieren.
1: Sie haben gesagt, das ist eine eher protestantisch geprägte Stadt. Warum hat denn die Parade für den Oranierorden so eine hohe Bedeutung?
4: Ja, auch hier geht es um Geschichte und Tradition. Man muss ziemlich weit zurück. Der Oranierorden feiert jedes Jahr die Schlacht am Boyne, die 1690 stattfand. Der protestantische König William of Orange besiegte damals den Katholiken James II. Das ist der wichtigste Termin im Jahr der Oranier und wird mit solchen Umzügen gefeiert. Sie sagen, das sei Teil ihrer Tradition. Aber gerade wenn diese Paraden durch katholisch-nationalistische Quartiere gehen, so wie in Portadown, dann wird es von den Anwohnern dort als Provokation empfunden, als Ausdruck einer unionistischen Überlegenheit. Darum ist es seit dem Friedensabkommen üblich, dass die Polizei den umstrittenen Streckenabschnitt absperrt und die Oranier dann umkehren müssen. Der Orden hat diesmal versucht, eine Bewilligung für ihre gewünschte Route zu bekommen, indem sie ihre Pläne eben auf ein Minimum reduziert haben. Es sollte ein ganz kleiner Umzug werden am frühen Morgen mit nur ein paar Dutzend Teilnehmern und ohne Trommeln, ohne Musik. Und damit sind sie zwar beim Paradeausschuss durchgekommen, aber wie gesagt, den dortigen Anwohnern war das doch zu viel Provokation und darum haben sie die Straße dann selbst abgesperrt.
1: Und neben Anwohnerinnen und Anwohnern haben ja auch Politikerinnen und Politiker an dieser Straßenblockade am Sonntagmorgen teilgenommen, darunter sogar die Regierungschefin von der republikanischen Partei Sinn Féin. Was hat das Ganze auf der politischen Bühne ausgelöst?
4: Das hat für großen Ärger gesorgt bei den Unionisten. Also, dass die erste Ministerin, die Sinn Féin-Politikerin Michelle O'Neill, sich aktiv an der Blockade beteiligt hat und die Teilnehmer angespornt hat, das hat viele Unionisten in Rage versetzt. Auch am Montag im Parlament in Belfast hat O'Neill deutliche Worte gefunden. Sie hat gesagt, die Tage der unionistischen Vorherrschaft seien vorbei. Ebenso deutlich waren daraufhin die Worte der stellvertretenden ersten Ministerin Emma Little-Pengelly von der DUP, der Unionistischen Partei. Sie sagte, die erste Ministerin habe sich an einer unerlaubten Demonstration beteiligt und somit das Gesetz gebrochen und sich einem Mob angeschlossen. Auch andere Unionisten haben strafrechtlich Konsequenzen für die Regierungschefin gefordert. Also es wurde heftig gestritten, es gab kaum versöhnliche Worte und der Graben zwischen Nationalisten und Unionisten scheint sich sehr weit geöffnet zu haben.
1: Was verrät das über die aktuelle Situation in Nordirland, wenn so eine Parade eine solche politische Krise auslösen kann?
4: Es zeigt, wie stark der Einfluss der Vergangenheit noch immer ist, wie schnell die alten Konflikte wieder aufbrechen können und wie empfindlich auch das Gleichgewicht der Macht ist. Es herrscht ja seit bald 3 Jahrzehnten ein System der Machtteilung, also dass Unionisten und Nationalisten immer Teil der Regierung sein müssen. Und das heißt auch, dass das System nur funktioniert, wenn beide Seiten zusammenarbeiten und Kompromisse eingehen. Und es hat immer wieder Phasen gegeben, wo diese Zusammenarbeit nicht so ganz klappen wollte. Schon in den vergangenen Monaten hat es unterschwellige Konflikte gegeben. Sinn Féin wirft zum Beispiel der DUP vor, gewisse Gesetze zu blockieren. Also es ging schon vorher nicht besonders harmonisch zu und her zwischen den beiden Parteien, bevor diese jetzige Krise in Portadown ausgebrochen ist. Und entsprechend ist eben die Stimmung auch ziemlich gereizt.
1: Jetzt nochmal mit Blick auf diese Parade, zeichnet sich wenigstens da in diesem Konflikt eine Lösung ab?
4: Das wird sich wohl am heutigen Tag zeigen. Also bereits am Montag hat es Gespräche gegeben zwischen verschiedenen Parteien. Unter anderem ist der britische Nordirlandminister Chris Bryant angereist, um im Konflikt zu vermitteln. Er sagte am Montag, dass er viele gute Gespräche gehabt habe und dass es möglicherweise einen Ausweg aus der Pattsituation gibt. Und diese Unterredungen werden heute weitergehen. Also man versucht mit allen Mitteln, eine größere Regierungskrise zu verhindern. Aber ob das gelingen wird, das weiß man noch nicht.
1: Das sagt Peter Stoiber live bei uns, freier Journalist aus dem Vereinigten Königreich. Vielen Dank. Die Bilder haben in Spanien viel Empörung ausgelöst. Letzte Woche wurde eine 87-jährige Frau gegen ihren Willen aus der Wohnung transportiert, in der sie jahrzehntelang gelebt hatte. Vergangene Woche gingen Zehntausende auf die Straße. Mittlerweile campen Aktivistinnen und Aktivisten in rund 100 Zelten im Stadtzentrum von Madrid und protestieren so gegen Wohnungsnot, gegen steigende Mieten und Profitmaximierung. Ich habe Auslandredaktor Beat Vogt gefragt, war die Zwangsräumung bei dieser älteren Frau ein krasser Einzelfall oder kommt sowas in Spanien öfter vor?
6: Ja, man muss eigentlich sagen, beides stimmt. Auf der einen Seite ist es klar, dieser Fall von Mari-Carmen Abascal ist sehr speziell. Diese 87-jährige Frau, die da im Rollstuhl herausgeschmissen wurde, die 71 Jahre in einer Wohnung gelebt hatte. Und auf der anderen Seite auch dieser Immobilienfonds, der dieses Gebäude aufgekauft hat und die Miete extrem erhöhen wollte, von 500 Euro, die sie zahlte, auf über 2500 zuerst, also über verfünffacht und dann sozusagen als Kompromiss auf 1650 Euro zurückging, was für diese Frau unmöglich war. Sie hat eine Rente von weniger Geld, von 1450 Euro. Und diese Zutaten, das ist klar, das war ein Bild, das sich bestens dafür eignete, dass ein Aufschrei durch die Öffentlichkeit ging. Andererseits muss man sagen, solche Räumungen sind in Spanien an der Tagesordnung seit Jahren. Es gibt auch organisierte Widerstandsgruppen, die sich wehren, die auch jeweils vor Ort gehen, mit lautstarken Protesten versuchen, Räumungen zu verhindern, wie das auch bei Mari-Carmen Abascal der Fall war. In diesem Sinne ist diese Rentnerin alles andere als ein Einzelfall und das war auch auf Plakaten zu lesen bei den Protesten. Da ist dieser Slogan, wir sind alle Mari-Carmen. Man kann also sagen, dieser besonders krasse Fall brachte nun einfach das Fass zum Überlaufen.
1: Und jetzt eben gehen die Menschen wieder auf die Straße. Seit dem Wochenende zelten einige sogar auf einem Platz im Stadtzentrum in Madrid. Was fordern sie konkret?
6: Ja, es ist in erster Linie ein allgemeiner Protest gegen zu hohe Mieten. Gerade Madrid ist da besonders stark betroffen. Laut Studien sind die Mieten in den letzten Jahren 4-mal stärker gestiegen als die Löhne. Die Menschen fordern deshalb grundsätzlich zahlbare Wohnungen und mehr Mieterinnen und Mieterschutz gegen Räumungen. Im Visier der Protestierenden sind besonders große Immobilienfonds, sogenannte Geierfonds, denen vorgeworfen wird, ihre Immobilien nur zu Spekulationszwecken erworben zu haben.
1: Aber Sie haben es gesagt, es kommt schon seit Jahren immer wieder zu Protesten. Warum hat man es bisher nicht geschafft, die Probleme auf dem Wohnungsmarkt in den Griff zu kriegen?
6: Ja, das hat natürlich mehrere Gründe. Grundsätzlich kennt Spanien keinen ausgeprägten Mieterinnen- und Mieterschutz, was auch damit zu tun hat, dass Spanien traditionell ein Land von Hausbesitzenden ist. Mieten stand lange gar nicht im Vordergrund der Politik. Dann gibt es aber auch wirtschaftliche Gründe. Spanien ist wirtschaftlich im Aufschwung und das macht die Städte sehr attraktiv für Zuzügerinnen und Zuzüger, auch für Zuwanderung. Aus Südamerika beispielsweise sind in den letzten Jahren Zehntausende nach Madrid gekommen. Und das gibt natürlich Druck auf den Wohnungsmarkt. Kommt noch der Tourismus dazu, der den Druck ebenfalls erhöht. Der Tourismus boomt nach wie vor in Spanien mit den bekannten Folgen. Viele Wohnungen werden in Ferienwohnungen à la Airbnb umgewandelt. Und dieser großen Nachfrage hinkt der Bau von neuen Wohnungen stark hinterher.
7: Also zu wenig Wohnungen und ein schwacher Mieterschutz. Ist das vor allem in Madrid ein Problem oder landesweit?
6: Das Thema ist omnipräsent in Spanien, aber klar, am stärksten betroffen sind die großen Städte und die touristischen Gebiete. Man hat ja in den letzten Jahren auch immer wieder von den Protesten gegen Overtourism gehört und diese hatten auch immer damit zu tun, dass sich die Menschen von den Touristinnen und Touristen aus ihren angestammten Wohngegenden verdrängt sehen.
7: Doch muss man ja sagen, Spanien hat eine linke Regierung. Da würde man eigentlich erwarten, dass soziale Themen wie ein günstiger Wohnraum für alle weit oben auf der Agenda stehen. Warum gelingt es der Regierung nicht, mehr Gegensteuer zu geben?
6: Das ist eine komplexe politische Angelegenheit. Die linken Ideen scheitern an der verzwickten Realpolitik, an den schwierigen Mehrheitsverhältnissen im Land. Ich kann dazu ein Beispiel machen. Während der Corona-Zeit hat die Regierung ein Moratorium für Zwangsräumungen in Härtefällen eingeführt. Dieses wurde nun dieses Jahr vom Parlament nicht mehr verlängert. Die bürgerlichen Parteien wandten sich dagegen. Und nun ist es eben so, dass die Regierung zwar links ist, für Mehrheiten im Parlament ist sie aber auf Unterstützung nicht nur von Linken, sondern auch von separatistischen Parteien angewiesen. Und die katalanische Partei Junts etwa ist bürgerlich ausgerichtet und stimmte in diesem Fall mit der Opposition. Mit den aktuellen Protesten und dem Fall von Mari Carmen Abascal ist der Druck nun allerdings wieder gestiegen und Junts hat sich jetzt zumindest dazu bereit erklärt, mit der linken Regierung über gewisse Maßnahmen zu verhandeln, was sie sonst eigentlich nicht mehr tun. Das Thema wird auf jeden Fall eines der wichtigsten in der spanischen Politik bleiben.
7: Das sagt Auslandredaktor Beat Vogt. Die Frau darf übrigens nach den jüngsten Entwicklungen nun wieder zurück in ihre Wohnung, die ja, wie erwähnt, einem Investmentfonds gehört. Die Proteste aber, die dauern an. Teilzeitarbeiten, das ist ein Wunsch, den viele Männer haben, aber nicht alle setzen ihn um. Mit einer Ausnahme Ärzte, dort hat sich die Work-Life-Balance überraschenderweise verbessert. Mehr dazu lesen Sie heute Morgen bei uns in der SRF-News-App. Und weiter geht's bei uns mit der Sendung heute Morgen. Da liefern wir alle wichtigen Meldungen, die Sie wissen müssen, heute zum Start in diesen Dienstag.

0: Ganze 7 Stunden wurde am Abend im Ständerat diskutiert. Das zeigt, in der Debatte zum neuen Vertragspaket zwischen der Schweiz und der EU geht es um viel. Und die Preise steigen, auch in der Schweiz sind Benzin und Heizöl teurer geworden. Wie viel zeigt eine neue Auswertung? Jan von Tobel, wie wird das Wetter heute?
1: Es wird oft sonnig mit hohen Wolkenfeldern und es wird sommerlich warm. 24 bis 28 Grad erwarten wir.
0: Mein Name ist Dominik Rolli. Guten Morgen. Gleich 3 Bundesräte waren beim Auftakt mit dabei. Seit gestern berät der Ständerat das neue Vertragspaket Schweiz-EU, die bilateralen 3. 3 Tage sind für die Debatte vorgesehen. Es geht um sehr viel. Wie sieht in Zukunft die Beziehung aus zwischen der Schweiz und ihrer wichtigsten Handelspartnerin? Unterstrichen wurde diese Bedeutung unter anderem mit einer Schweizer Heldengeschichte, Christine Wanner.
2: Ei, Vater, sieh den Hut dort auf der Stange. Was kümmert uns der Hut? Komm, lass uns gehen.
3: Die Urnerständerätin Heidi Zkracken von der Mittepartei zog Friedrich Schillers Wilhelm Tell herbei.
2: Komm, lass uns gehen. Nach diesem Prinzip soll dieses Paket behandelt werden. Schnell, pragmatisch. So einfach können und dürfen wir an diesen Verträgen nicht vorbeigehen.
3: Mehrere Gründe sprechen gegen das Vertragspaket. Zum Beispiel die dynamische Rechtsübernahme oder die Anpassungen bei der Personenfreizügigkeit. Geschlossen dagegen äußerte sich die SVP-Fraktion, einzelne auch von FDP und Mitte. Für die Verträge äußerten sich Grüne, GLP, SP und eine Mehrheit von FDP und Mitte. Und nach über 5 Stunden war das Wort dem Bundesrat nicht nur einem wie sonst üblich. Gleich 3 Regierungsmitglieder waren im Rat und unterstrichen damit, wie wichtig dieses Vertragspaket aus Sicht des Bundesrats ist. Zuerst äußerte sich Außenminister Ignazio Cassis.
4: Zudem stabilisiert das Verhandlungsergebnis unsere Beteiligung an unserem wichtigsten Markt, dem EU-Binnenmarkt. Es schafft Rechtssicherheit und gleichzeitig bewahrt es unseren demokratischen Institutionen, unsere innenschweizerischen Entscheidungsverfahren, den Föderalismus und unsere Eigenständigkeit.
3: Bundespräsident Guy Parmelin betonte, wie wichtig die Verträge für die Schweizer Wirtschaft seien. Ja, es gebe Alternativen, der Bundesrat habe sie geprüft und verworfen. Klar sei, nichts tun sei keine Option.
5: Le paquet qui nous est soumis, mesdames et messieurs les membres du Conseil des États, n'est pas la seule option possible. Il existe d'autres solutions pour stabiliser la voie bilatérale.
3: Dann erodiere der bilaterale Weg weiter, bringe Rechtsunsicherheit und Nachteile für Wirtschaft und Bevölkerung. Zum Abschluss sprach Justizminister Beat Jans.
6: Wir wollen, dass die Schweiz ihre Erfolgsgeschichte fortsetzen kann mit stabilen Beziehungen zu unseren europäischen Nachbarn, mit Rechtssicherheit und mit dem notwendigen politischen Handlungsspielraum.
3: Der Bundesrat hat sein Gewicht in die Waagschale geworfen. Der Ständerat hat mit 29 zu 15 Stimmen entschieden, über den ersten Teil zu diskutieren. Jenen Teil, der die Beziehung zwischen der Schweiz und der EU stabilisieren soll.
0: Christine Wanner. Die Debatte geht heute weiter. Die Ständerätinnen und Ständeräte diskutieren nun die Details der Verträge. Nun kommen wir zu steigenden Preisen. Viele Menschen in der Schweiz spüren sie. Gerade Wohnen und Mobilität wurden teurer. Wenn man die neuen Zahlen vom August nimmt, macht das aufs Jahr 1'000 Franken aus für eine Durchschnittsfamilie. Jan von Tobel, was ist denn genau teurer geworden?
1: Zum Beispiel das Autofahren. Benzin und Diesel kosten deutlich mehr, aber eben auch Autoversicherungen sind teurer geworden, genau gleich wie Reparaturen. Und auch wer mit dem ÖV unterwegs ist, bezahlt mehr, das zeigen Berechnungen der Konjunkturforschungsstelle KOF der ETH Zürich und von Comparis. Die gestiegenen Energiepreise zeigen sich auch beim Wohnen, so kostet zum Beispiel Heizöl mehr. Verantwortlich für die höheren Preise seien in erster Linie geopolitische Spannungen und der Nahostkonflikt, sagen Comparis und Dickhoff.
0: Unter dem Strich sind die Kosten fürs Wohnen und die Mobilität in einem Jahr um 2,4% gestiegen. Wie passt das zur Teuerung, die offiziell in der Schweiz bei 0,8% lag?
1: Die offizielle Teuerung wird anders berechnet. Dort wird mehr einbezogen, neben der Mobilität und dem Wohnen, auch zum Beispiel Lebensmittelpreise oder die Preise für Kleidung und Schuhe. Deshalb kann man die Werte nicht direkt vergleichen. Aber was bei beiden Zahlen nicht berücksichtigt wird, sind die Krankenkassenprämien. Die sind ja ebenfalls gestiegen und dürften auch weiter steigen. Heute Nachmittag präsentiert der Bundesrat den Anstieg fürs nächste Jahr. Unter dem Strich wird das Leben also noch teurer.
0: Wir wechseln ins Ausland. Das Flüchtlingshilfswerk der UNO hat zu wenig Geld und schlägt nun Alarm.
1: Mehr als 8 Millionen Geflüchtete und Vertriebene würden Gefahr laufen, keine Hilfe mehr zu erhalten, schreibt das UNHCR in einem Bericht. Wenn diese Hilfe ausbleibe, dann seien diese Menschen genau von den Risiken bedroht, vor denen sie geflohen seien. Gewalt, Ausbeutung, Missbrauch und Menschenhandel. Denn Schutzmaßnahmen könnten nicht unbegrenzt heruntergefahren werden, irgendwann breche das ganze Hilfssystem zusammen. Das Flüchtlingshilfswerk der UNO sagt, dass es dieses Jahr rund 8,5 Milliarden Dollar braucht, davon habe es bis Ende Juli nur rund ein Drittel erhalten. Die USA und auch andere Länder haben ihre Mittel für das UNHCR gekürzt. In Myanmar hat das Militär offenbar einen Markt bombardiert. Lokale Medien sagen, mindestens 49 Menschen seien getötet worden. Es gab zudem viele Verletzte. Das Militär hat sich bislang nicht zum Angriff im Westen des Landes geäußert. Seit das Militär im südostasiatischen Myanmar vor 5 Jahren mit Gewalt die Macht übernommen hat, gibt es Kämpfe im Land und es gibt immer wieder Berichte über Angriffe auf zivile Ziele, auf Schulen, Spitäler, Wohngebiete und wie jetzt auf Märkte.
0: Fast kein Tag vergeht, ohne dass vor den Gefahren neuer KI-Modelle gewarnt wird. Immer wieder werden Fälle bekannt, wo sich künstliche Intelligenz in Systeme hackt. Nun reagiert die US-Firma OpenAI.
1: Sie verschiebt die Veröffentlichung ihres nächsten großen KI-Modells. OpenAI wollte das Modell eigentlich im Oktober veröffentlichen, aber hat nun Bedenken wegen Sicherheitsmängeln. Laut dem Wall Street Journal handelte das System in Tests wiederholt eigenmächtig, ohne Nutzererlaubnis und informierte auch unvollständig über seine Aktionen. Der Vorfall reiht sich in eine Serie von Pannen ein. Für weltweites Aufsehen sorgte zum Beispiel ein Test, bei dem ein Modell aus der gesicherten Umgebung ausbrach und Computer hackte. Ähnliche Vorfälle wurden auch bei Systemen von Google, Meta und Anthropic bekannt.
0: Und wir kommen noch zu Wetter und Börse.
1: Der Dow Jones Index in New York hat 0,7% verloren, der Nikkei Index in Tokio fällt um 1,3%. Der Euro wird zu 94,68 gehandelt und der Dollar zu 83,38. Diese Daten kommen von SIX. Das Wetter. Heute scheint trotz Schleierwolken oft die Sonne. Im Süden ist es zunächst teils bewölkt. Im Westen ziehen am Nachmittag teils dichtere Wolken auf. Es wird 24 bis 28 Grad warm.
0: Das sind die Informationen von heute Morgen. Verantwortlich ist Nicolas Malzacher. Blick auf die Uhr. 7.38 Uhr. Die US-Regierung lockert die Vorgaben zur Energieeffizienz von Autos. Heute müssen US-Autohersteller bei ihrer Flotte darauf achten, dass diese im Schnitt 21,4 Kilometer weit kommt mit einem Liter Treibstoff. Eine Klimaschutzmaßnahme, die unter Trumps Vorgänger Joe Biden festgelegt wurde. Jetzt soll dieser Wert sinken. Ich habe unseren Börsenkorrespondenten Jens Korte in New York gefragt, was die Regierung konkret plane.
7: Ja, und die Amerikaner rechnen das ein bisschen anders, wie sie schon eben gesagt haben. Nicht der Verbrauch pro 100 Kilometer, sondern wie weit eben ein Auto pro Gallone kommen soll. Und eben umgerechnet, Sie haben es ja gesagt, waren das bisher, das kam von der Regierung Joe Biden, 21 Kilometer pro Liter. Und das Ganze soll gesenkt werden auf 14 Kilometer pro Liter. Also sprich, dass ein Auto vereinfacht formuliert mehr verbrauchen darf als bisher. US-Präsident Donald Trump hatte Joe Biden immer wieder vorgeworfen, quasi die Amerikaner zu zwingen, auf Elektrofahrzeuge umzustellen. Und jetzt also dieser neue Vorstoß von der Regierung Donald Trump.
0: Wem nützt das vor allem oder wem soll das nützen, wenn es nach Trump geht?
7: Ja, also die Argumentation ist, dass es für Autokonzerne dann letztendlich günstiger wird, neue Fahrzeuge zu produzieren. Und wenn es für die Autohersteller günstiger wird, dann soll das letztendlich eben auch den Autokäufern zugutekommen. Und es ist schon so in den Vereinigten Staaten, dass die Autopreise in den vergangenen Jahren enorm gestiegen sind. Für viele Amerikaner wird es immer schwieriger, sich einen Neuwagen zu leisten. Und zumindest mal laut der Rechnung der amerikanischen Regierung soll dann der Preis für einen Neuwagen im Schnitt um über $900 sinken.
0: Und wie sinnvoll ist es dafür, jetzt diese Klimavorgaben aufzuweichen? Wie sinnvoll ist diese Maßnahme?
7: Naja gut, also zum einen mal ist die Frage, warum Fahrzeuge tatsächlich teurer geworden sind. Das liegt jetzt ja nicht unbedingt nur an den Standards, wie weit so ein Auto kommt, sondern ganz grundsätzlich, was in so ein Auto reingesteckt wird, ist immer teurer geworden. Also ich denke da zum Beispiel an die Preise für Chips. Ich denke da aber auch an einzelne Bauteile, an Stahl und was eben alles so in so ein Auto reinkommt. Also da sind die Kosten enorm gestiegen und das hat dann eben auch mit dazu beigetragen, dass eben die Preise für die Autos hier in den USA immer weiter angezogen haben. Und dann mal auf der anderen Seite, das würde ja bedeuten, dass die Amerikaner sozusagen eben schlechtere Fuel Efficiency Standards haben, also letztendlich mehr tanken müssten pro Tankfüllung. Und das bei den hohen Benzinpreisen hier in den Vereinigten Staaten. Der Dieselpreis, mal unabhängig davon, zieht derzeit von einem Rekord zum anderen, aber auch normaler Sprit ist immer teurer geworden. Also insofern ist eben sehr fraglich, ob diese Maßnahme tatsächlich etwas bringt. Und das noch ganz kurz am Rande. Der Kongress hatte ohnehin schon vor einiger Zeit Strafen ausgesetzt, wenn die Autokonzerne gegen die Vorgaben von Joe Biden verstoßen. Also insofern ist das alles eher ein symbolischer Akt, als dass sich hier tatsächlich irgendetwas grundlegend für die amerikanischen Autofahrer oder wahrscheinlich letztendlich auch für die Autokonzerne ändert.
0: Und wenn wir aktuell noch auf die Ölpreise schauen, da sieht es ja wirklich nicht nach einer Entspannung aus im Moment.
7: Der Ölpreis zieht oder ist zum Wochenauftakt nochmal weiter angezogen. US-Präsident Donald Trump hatte rund um das Wochenende einem Vorstoß vom Iran einen Riegel vorgeschoben, dass es hier zu weiteren Verhandlungen kommen soll. Also die Zeichen stehen nicht wirklich auf Entspannung, was den Nahost anbelangt. Und eben der Ölpreis sowohl in Amerika als auch in Europa zieht weiter an. In den USA kostet der Ölpreis um die $95 pro Barrel und in Europa Brent ist ohnehin schon seit geraumer Zeit wieder bei über $100 gelandet.
0: Sagt US-Börsenkorrespondent Jens Korte. 7.43 Uhr, wir machen weiter mit den Kurznachrichten.
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0: Nach einer fast siebenstündigen Debatte ist der Ständerat auf das neue Vertragspaket zwischen der Schweiz und der EU eingetreten, hat also beschlossen, die Vorlage im Detail zu beraten. Bei der Diskussion haben sich gleich drei Bundesräte geäußert, eine Seltenheit. Autofahren und Wohnen haben das Budget der Schweizer Haushalte im August spürbar mehr belastet als vor einem Jahr. Die Teuerung in diesem Bereich beträgt 2,4%, sagen Comparis und die Konjunkturforschungsstelle KOV der ETH Zürich. Verantwortlich seien in erster Linie geopolitische Spannungen. Und das Flüchtlingshilfswerk der UNO hat zu wenig Geld und schlägt Alarm. Mehr als 8 Millionen Geflüchtete und Vertriebene würden Gefahr laufen, keine Hilfe mehr zu erhalten. Damit blieben diese Menschen genau von den Risiken bedroht, vor denen sie geflohen seien: Gewalt, Ausbeutung, Missbrauch und Menschenhandel. Und ein Blick noch aufs Wetter. Oft sonnig heute mit hohen Wolkenfeldern, dazu sommerlich warm mit 24 bis 28 Grad. Forschung an menschlichen Embryonen. Da denken viele an sogenannte Designer-Babys, bei denen die Eltern die Merkmale ihres Kindes aussuchen, zum Beispiel den IQ oder die Augenfarbe. Ethisch gilt diese Forschung deshalb als umstritten. Und nicht zuletzt deshalb gibt es nur eine Handvoll Wissenschaftlerinnen und Wissenschaftler, die überhaupt solche Forschung betreiben. Zwei davon haben dieses Jahr Studien vorgelegt, für die sie Embryos tatsächlich genetisch manipuliert haben. Wissenschaftsredaktorin Katrin Zöfel berichtet.
9: Er gehört zu den ganz wenigen, die mit Embryonen und ihrem Erbgut wissenschaftlich arbeiten. Der Schweizer Dieter Egli. Er forscht an der Columbia-Universität in New York.
10: Die Gene einer befruchteten Eizelle haben wir ganz gezielt verändert.
9: Was er da so nüchtern sagt, kann man spektakulär finden.
10: Also es gibt ja Gene, die Krankheiten verursachen. Und ja, man kann da oft nicht viel machen, ja. Aber in neuerer Zeit hat sich ergeben, dass man Gentherapie in einem Kind oder in einem Erwachsenen machen kann. Man kann die Gene verändern.
9: Solche Gentherapien behandeln Kinder oder Erwachsene, müssen also den genetischen Fehler, der krank macht, in unzählig vielen Zellen korrigieren. Das ist aufwendig und je nach Methode auch gefährlich für die Patienten. Egli stellt deshalb die Frage, warum macht man das nicht früher, schon im Embryo? In seinem Labor hat er die Probe aufs Exempel gemacht, also ob es sich technisch tatsächlich bewerkstelligen lässt, Gene direkt im Embryo zu manipulieren. Andere Studien in den letzten Jahren waren daran gescheitert. Egli versucht das am Beispiel der Sichelzellanämie, einer oft schweren Krankheit der Blutzellen, und an einem Gen, das Cholesterinwerte steuert. Und es gelingt ihm, im Prinzip zumindest. Allerdings sei das Ganze sicher noch längst nicht reif für die Praxis. Doch loten seine Arbeiten aus, wie es tatsächlich einmal gehen könnte, das genetische Eingreifen im Embryo mit dem Ziel gesünderer Menschen. Ebenfalls eine der wenigen, die weltweit an Embryonen und ihrem Erbgut forschen, ist Kathy Nierkan von der Universität Cambridge. Sie interessiert, was in den allerersten Lebenstagen eines Embryos passiert. Darüber sei bisher nur sehr wenig bekannt. Die befruchtete Eizelle teilt sich in zwei Zellen, dann 4, 8, 16 und so weiter. So viel ist klar. Diesen ersten Zellen muss vieles gelingen. Sie müssen sich spezialisieren. Einige bilden später die Plazenta, andere den Dottersack und einige den eigentlichen Embryo. Nach 7 Tagen sind es 200 Zellen. Eine winzige, nur 1/10 Millimeter große Kugel Leben. Nur ungefähr 20 dieser 200 Zellen bilden später den Embryo, werden zum Fötus, schließlich zum Baby. Die große Frage, wie wird das orchestriert, dass diese 20 Zellen zum Embryo werden, die restlichen zur Plazenta oder Dottersack? Niemand weiß es.
11: It's really only about 1 in 10 fertilized eggs.
9: Dabei gilt, nur 1 von 10 befruchteten Eizellen entwickelt sich, zumindest bei künstlicher Befruchtung, wo sich das erfassen lässt, bis zum 3-monatigen Fötus. Der Rest stirbt. Wenn Nierkan herausfinden würde, woran die hohe Fehlerquote liegt, könnte das helfen, die mühsame und für alle Beteiligten sehr belastende künstliche Befruchtung zu verbessern. Auch Nierkans Resultat klingt erst einmal sehr technisch und nüchtern.
12: Die rund 20 Zellen, die zum Embryo werden, enthalten viel von einem Protein namens NANOC. Die restlichen 180 Zellen enthalten kein NANOC. Wir wollten wissen, wozu dieses NANOC gut ist. Also haben wir im Labor im Erbgut der Embryos das Gen für NANOC inaktiviert.
9: Das Ergebnis: ohne NANOC entwickeln sich die 20 Zellen nicht zum Embryo. Unter dem Mikroskop wirkt die kleine Kugel völlig gesund, doch aus ihr würde nie ein gesundes Kind. Grund genug für Nierkan, solche Forschung weiter zu betreiben. Dieter Egli sagt über seine Motivation:
10: Die Grundlage, die Logik ist doch da, wenn man es machen kann, wenn es effektiv ist, sicher und man das gut kontrollieren kann. Dann ist doch ganz klar, man korrigiert einen Fehler, je früher, desto besser.
9: Die wenigen Forscher, die sich an die Embryonenforschung wagen, sind also einigermaßen überzeugt, dass sie das Richtige tun.
0: Ja, dass Genforschung an Embryos ethisch richtig ist, davon sind nicht alle überzeugt, aus Sorge vor Missbrauch, Stichwort Designerbabys. Aber wie verläuft die Diskussion in der Forschungsgemeinschaft, wenn solche neuen Studien publiziert werden? Das hat Ivan Lieberherr, unsere Wissenschaftsredaktorin Katrin Zöffel, gefragt.
9: Also die Studie von Dieter Egli, die hat wirklich einiges ausgelöst. Er bewegt sich mit dem, was er tut, auch schon eher am Rand dessen, was die Wissenschaftler-Community noch unterstützt. Er verschiebt Grenzen und das ist, glaube ich, auch das, was er will, Grenzen verschieben. Jetzt diese Zukunftsbilder wie Krankheiten im Erbgut ausmerzen und Gene gezielt fördern, die uns dann alle gesünder machen, das sind Zukunftsbilder, die einigen wirklich zu weit gehen. Gleichzeitig arbeitet er so solid und präzise, dass seine Studien immer noch respektiert werden, anders als zum Beispiel die des chinesischen Forschers, der 2018 berühmt wurde, weil er Erbgutmanipulation an Embryos einfach mal probiert hat, ohne zu wissen, ob die überhaupt funktioniert. Der ist heute völlig isoliert, seine Karriere ist vorbei. Jetzt Großbritannien, wo Cathy Nyakam arbeitet. Das ist noch ein interessanter Sonderfall, finde ich. In diesem Land werden technische Fortschritte ja schneller genutzt als anderswo. Auch ethische Grenzen werden dabei langsam verschoben. Dass das Klonschaf Dolly ausgerechnet von dort zum Beispiel kam, das ist wirklich kein Zufall. Gleichzeitig wird in meiner Wahrnehmung ziemlich fein abgewogen, was zu weit ist und was noch okay. Cathy Nyakam betont immer wieder, sie nutzt die Tools, mit denen sie Embryonen ins Erbgut eingreift, nur für die Forschung, nicht um zukünftige Menschen zu formen. Und dazu wird sie in der Debatte auch immer wieder von ihren Kollegen aufgefordert.
13: Die Entwicklung auf diesem Gebiet verläuft rasant. Gibt es denn bald Designer-Babys?
9: Ja, der Begriff, der ist ja schon richtig alt. Der stammt tatsächlich aus den 1970ern, als das erste IVF-Baby zur Welt kam. Auch die Angst vor Designer-Babys, die ist eben schon genauso alt. Ein Stück weit, habe ich den Eindruck, dreht sich die Diskussion dabei im Kreis. Ich sage das jetzt mal zugespitzt, die Angst vor dem Designer-Baby, die geht am Kern der Sache, finde ich, vorbei. Denn es passiert in diesem Bereich jetzt schon sehr viel, dass man ethisch hinterfragen kann oder sogar muss. Mit dem Sequenzieren von Embryonen zum Beispiel wird in den USA viel Geld verdient. Dieses Geld kommt von Eltern, die sich ein gesundes, fittes Kind wünschen. Da wird noch nicht manipuliert, aber es wird ausgewählt und diese Firmen, die versprechen Sicherheiten, die es nicht gibt, im Sinne von mit diesem und diesem Gen wird ihr Kind zu 80% nicht herzkrank und so weiter. Dabei gibt die Wissenschaft das so gar nicht her. Da wird unredlich schnelles Geld verdient. Das Designer-Baby dagegen, das gibt es ja noch nicht und wird es vielleicht nie geben, wenn man sich zu sehr darauf fokussiert, würde ich sagen, verliert die Diskussion die Bodenhaftung.
13: Aber der Begriff Designer-Babys, der steht ja schon für den Wunsch, dass man da vorsichtig vorgeht, dass man Eingriffe ins Erbgut nicht leichtfertig vornimmt, oder?
9: Das stimmt. Wenn man über solche Forschung nachdenkt oder sie macht, gehört das auf jeden Fall dazu, über Werte nachzudenken, auch mit einer gewissen Demut sich das anzuschauen und zu fragen, wollen wir das wirklich? Diese Möglichkeiten ins Erbgut einzugreifen werden, wenn man sie noch weiter entwickelt, wirklich sehr mächtige Werkzeuge werden, je nachdem, mit welchem Menschenbild man das verknüpft und mit welcher Intention man sie nutzt, führt das in ganz verschiedene Welten. Aber ich sag's nochmal, schlauer als über Designer-Babys zu sprechen, wäre vielleicht, sich auf die Gegenwart zu konzentrieren und zu schauen, was man mit dem macht, was jetzt schon möglich ist. Und so würde sich vielleicht auch in der Diskussion so eine Art schrittweiser Weg auftun, wie sich mit all den neuen Möglichkeiten umgehen lässt.
0: Das sagt Wissenschaftsredaktorin Katrin Zöfel. Sie kennen ihn wohl als muskelbepackten Rocky oder athletischen Rambo, den Schauspieler Sylvester Stallone. Nun zeigt eine Biografie ganz neue Seiten. Gabi Biesinger von der ARD berichtet.
14: Nach 340 Buchseiten beendet Sylvester Stallone die Schilderung der ersten 30 Jahre seines Lebens mit dem Augenblick des größten Triumphs.
15: And the winner is Rocky Irwin.
14: Der Schauspieler Jack Nicholson, den Stallone seit Easy Rider als großes Idol bewundert hat, steht auf der Bühne in Hollywood und verkündet, dass Rocky mit dem Oscar als bester Film des Jahres 1977 ausgezeichnet wird. Wie in Trance lässt sich Stallone von den beiden Produzenten, mit denen er vor Beginn des Projekts erbitterte Kämpfe ausfechten musste, mit auf die Bühne ziehen. Produzent Robert Chartoff dankt ihm, dass er seinen Traum von Rocky mit ihnen geteilt habe.
16: Sylvester Stallone, I'd like to thank you for sharing your dream of Rocky with us.
14: Und Stallone bringt nur noch hervor, ich liebe alle Rockies da draußen.
17: And to all the Rockies in the world, I love you.
14: Denn dass er das Leben eines Rockies hinter sich hat, schildert er in seiner Autobiografie eindringlich. The Steps erzählt Stallones Leben im Spiegel des Erfolgs des Rocky-Films. Die schwierige Kindheit, seine lieblosen Eltern, sein Bedürfnis nach öffentlicher Anerkennung, die er aufsog.
18: You absorb the love of strangers. It's like a parental pat on the back that you didn't get.
14: Im Interview mit CBS schildert Stallone auch, wie ihn seine mit der Geburtszange zugefügte körperliche Behinderung, eine teilweise Gesichtslähmung, die schleppende Sprache und die tiefe Stimme zum Außenseiter machten. Er habe sich wie eine sanfte Seele gefühlt, sei aber rübergekommen wie ein Vorschlaghammer.
18: I see myself as kind of a gentle soul, but I look like a sledgehammer.
14: Drastisch schildert er seine jahrelangen Misserfolge in New York. Leben auf der Straße, Ratten, Kakerlaken, auch später in Los Angeles ist es anfangs hart. Er verkauft seinen geliebten Hund, weil er sich das Futter nicht mehr leisten kann. Das Einzige, was er noch zu Geld machen konnte, er war total am Boden.
18: It's the only thing I could sell.
14: Bis er das Drehbuch für Rocky in 3,5 Tagen schreibt und in einem nervenzerreibenden Poker mit den Hollywood-Bossen enorme Summen für das Skript zurückweist, weil sie ihm die Hauptrolle verwehren. Stallone habe gespürt, dass er das durchziehen musste. Er sei durch jede Gosse in New York gekrochen. Er habe sich das verdient. Diese Chance würde nie wiederkommen.
18: I've literally crawled through every gutter in New York. I have paid my dues and I know I will never have this opportunity again.
14: Schließlich lenken die Bosse ein. Stallone darf den Boxer Rocky Balboa selbst spielen. Der Rest ist Hollywood-Geschichte. Auch wenn die Erzählungen um die Entstehung von Rocky nicht ganz neu sind, macht Stallones detaillierte Schilderung sie doch packend. Er spürt, jede Zurückweisung härte einen ein bisschen mehr ab.
18: Every rejection makes you a little tougher.
14: Wobei er schreibt, er könnte Nietzsches Postulat, was mich nicht umbringt, macht mich stärker, nicht teilen. Zwischendrin wirken Stallones Selbstreflexionen etwas aufgebauscht. Sein Vermächtnis aus seinen Erfahrungen im Alter von 80 Jahren fasst Stallone so zusammen.
18: My thing is perseverance and sacrifice, but when you do succeed, don't love yourself as much as you start to love the people that put you there.
14: Durchhaltevermögen, Opfer bringen, aber wenn der Erfolg kommt, liebe dich selbst nicht so sehr wie die Menschen, die dich dort mit hingebracht haben. Das dürfte an seine erste Frau Sascha gerichtet sein, die ihn in den harten Jahren bis zum Erfolg mit Rocky bedingungslos unterstützte. Einen Tipp hat der Schauspieler nach 9 Rückenoperationen dann noch für alle Altersgenossen: Macht nicht mehr eure eigenen Stunts.
18: Stop doing your own stunts.
0: Der Beitrag von Gabi Biesinger über die neue Biografie von Sylvester Stallone.
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0: Es war kein berauschender Wochenstart an der Wall Street in New York gestern. Dafür gibt es Gründe, sagt unser Börsenkorrespondent Jens Korte.
19: Die Investoren an der Wall Street sind etwas zurückhaltend in die neue Woche gestartet. Das ist auch durchaus nachvollziehbar, denn einige Fragen könnten in dieser Woche zumindest teilweise beantwortet werden. Es gibt vor allem in der zweiten Wochenhälfte jede Menge Zahlen vom amerikanischen Arbeitsmarkt. Es sind die letzten großen Jobdaten vor der nächsten Notenbanksitzung, die dann Ende Oktober stattfindet. Und sollten die Zahlen vom Arbeitsmarkt stark oder recht solide ausfallen, spricht das tendenziell für eine weitere Zinserhöhung. Es wäre die zweite in Folge. Das würde bedeuten, dass die Wirtschaft gar nicht so schlecht läuft, aber höhere Zinsen, teures Geld ist häufig nicht ein ganz so gutes Umfeld für die Aktienmärkte. Und ebenfalls passend zum Thema potenzielle Zinserhöhungen wird es ebenfalls in dieser Woche noch neue Inflationsdaten geben. Grundsätzlich scheint die Meinung an der Wall Street leicht zu überwiegen, dass eine Zinserhöhung wahrscheinlich ist. Das zeichnet sich noch nicht mal so stark am Aktienmarkt ab, aber vor allem am Anleihemarkt, da ziehen die Zinsen weiter an, auch zum Wochenauftakt, zudem der Ölpreis ebenfalls weiter im Vorwärtsgang. Und das ist einer, oder das sind beides Faktoren gewesen, weshalb die Wall Street dann eben auch am Aktienmarkt am Montag nicht stark, aber letztendlich doch leicht unter Druck stand. Der mit Abstand größte Verlierer im Dow Jones am Montag übrigens die Aktie von Boeing, die rund 6% verlor. Offensichtlich scheint es einige
7: potenzielle Schwierigkeiten zu geben, mal wieder mit der Software für die 737 Max-Maschinen. Wie schwerwiegend das Ganze ist, muss ich noch zeigen. Aber die Wall Street hat doch etwas verschnupft reagiert. Die Aktie dann am Montag eben mit einem Abschlag von rund 6% und Boeing ist ohnehin im bisherigen Jahresverlauf einer der schlechtesten Performer im Dow Jones.
0: Das Update von Jens Korte von der Wall Street in New York. Und damit wird es 8 Uhr Zeit für die Sendung heute Morgen. Guten Morgen. Gleich drei Bundesräte haben sich in der Debatte zum neuen Vertragspaket zwischen der Schweiz und der EU geäußert. Das ist eine Seltenheit, das uns die lange Diskussion zeigen. Es steht viel auf dem Spiel. Und die Finanzmarktaufsicht rügt schwere Mängel bei der Bank Julius Baer. Dabei geht es auch um den Skandal um den Investor René Benko. Der Blick aufs Wetter zeigt, auch heute wird's schön, Jan von Tobel.
1: Schön und warm. Wir erwarten nämlich 24 bis 28 Grad. Es gibt oft Sonne mit einigen hohen Wolkenfeldern.
0: Fast 7 Stunden hat der Ständerat debattiert über das neue Vertragspaket zwischen der Schweiz und der EU, die bilateralen drei. Das war nur der Start in eine dreitägige Diskussion. Wie bedeutend das Geschäft ist, zeigte sich daran, dass beim Auftakt gleich drei Bundesräte dabei waren und auch alte Schweizer Heldengeschichten rezitiert wurden. Aus dem Bundeshaus berichtet Christine Wanner.
2: Ei, Vater, sieh den Hut dort auf der Stange. Was kümmert uns der Hut? Komm, lass uns gehen.
3: Die Urnerständerätin Heidi Zkracken von der Mittepartei zog Friedrich Schillers Wilhelm Tell herbei.
2: Komm, lass uns gehen. Nach diesem Prinzip soll dieses Paket behandelt werden. Schnell, pragmatisch. So einfach können und dürfen wir an diesen Verträgen nicht vorbeigehen.

0: Zuerst äußerte sich Außenminister Ignazio Cassis.
1: Zudem stabilisiert das Verhandlungsergebnis unsere Beteiligung an unserem wichtigsten Markt, dem EU-Binnenmarkt. Es schafft Rechtssicherheit und gleichzeitig bewahrt es unseren demokratischen Institutionen, unsere innenschweizerischen Entscheidungsverfahren, den Föderalismus und unsere Eigenständigkeit.
0: Bundespräsident Guy Parmelin betonte, wie wichtig die Verträge für die Schweizer Wirtschaft seien. Ja, es gebe Alternativen, der Bundesrat habe sie geprüft und verworfen. Klar sei, nichts tun sei keine Option.
2: Le paquet qui nous est soumis, mesdames et messieurs les membres du Conseil des États, n'est pas la seule option possible. Il existe d'autres solutions pour stabiliser la voie bilatérale.
0: Dann erodiere der bilaterale Weg weiter, bringe Rechtsunsicherheit und Nachteile für Wirtschaft und Bevölkerung. Zum Abschluss sprach Justizminister Beat Jans.
3: Wir wollen, dass die Schweiz ihre Erfolgsgeschichte fortsetzen kann mit stabilen Beziehungen zu unseren europäischen Nachbarn, mit Rechtssicherheit und mit dem notwendigen politischen Handlungsspielraum.
0: Der Bundesrat hat sein Gewicht in die Waagschale geworfen. Der Ständerat hat mit 29 zu 15 Stimmen entschieden, über den ersten Teil zu diskutieren. Jenen Teil, der die Beziehung zwischen der Schweiz und der EU stabilisieren soll.
4: Christine Wanner. Die Debatte geht heute weiter. Die Ständerätinnen und Ständeräte diskutieren nun die Details der Verträge. Die Zürcher Bank Julius Baer steht immer mal wieder im Visier der Finanzmarktaufsicht FINMA. Heute hat die FINMA nun bereits das fünfte Verfahren in 10 Jahren abgeschlossen und Julius Baer gerügt Jan von Tobel. Um was geht es?
5: Es geht einerseits um den Signa-Skandal, also den Skandal um den Investor René Benko. Julius Baer hat ihm Kredite gegeben, dann ist die Gruppe pleite gegangen. Julius Baer musste Kredite über mehr als 600 Millionen Franken abschreiben. Die FINMA sagt nun, Julius Baer habe in schwerer Weise gegen aufsichtsrechtliche Bestimmungen verstoßen. Und in einem anderen Fall hat Julius Baer im Umfeld von sogenannt politisch exponierten Personen aus Russland geschäftet. Auch das bringt ihr einen Tadel der Finanzmarktaufsicht ein.
4: Und was bedeutet das nun?
5: Das Verfahren gegen die Bank ist abgeschlossen und das bewertet Julius Baer selbst positiv. Die Bank sagt, sie anerkenne die Schlussfolgerungen der FINMA und sie habe bereits vorher Maßnahmen ergriffen, damit so etwas nicht mehr passieren könne. Julius Baer will nun ein Aktienrückkaufprogramm starten, so sollen auch Aktionärinnen und Aktionäre profitieren. Noch nicht vorbei ist die Geschichte allerdings für die ehemalige Führungsriege von Julius Baer. Gegen 3 Personen hat die FINMA ein Verfahren gestartet. Und nochmals eine Meldung aus der Wirtschaft. Der Schweizer Zughersteller Stadler Rail bekommt einen neuen Chef. Philipp Brunner übernehme am 1. Januar als CEO, teilt das Unternehmen mit. Brunner leitet derzeit die Divisionen Zentraleuropa und Deutschland. Der 42-Jährige folgt auf Markus Bernsteiner, der seit 2023 CEO der Stadler Gruppe ist.
4: Und wenn Sie sich fragen, was das für Geräusche im Hintergrund sind, dann liegt das nicht an Ihrem Empfangsgerät, sondern bei uns hier in Zürich wird gebaut, neben unserem Gebäude. Wir machen weiter mit steigenden Preisen. Viele Menschen in der Schweiz spüren sie. Gerade Wohnen und Mobilität wurde teurer. Das macht 1'000 Franken aus pro Jahr für eine Durchschnittsfamilie. Das, wenn man die Preise vom August nimmt. Was ist denn genau teurer geworden?
5: Zum Beispiel das Autofahren. Benzin und Diesel kosten deutlich mehr, aber eben auch Autoversicherungen sind teurer geworden, genau gleich wie Reparaturen. Und auch wer mit dem ÖV unterwegs ist, bezahlt mehr. Das sagen Berechnungen der Konjunkturforschungsstelle KOF, der ETH Zürich und von Comparis. Die gestiegenen Energiepreise zeigen sich auch beim Wohnen. So kostet zum Beispiel Heizöl mehr. Verantwortlich für die höheren Preise seien in erster Linie geopolitische Spannungen und der Nahostkonflikt, sagen Comparis und die KOF. Das kostet eine Durchschnittsfamilie also 1'000 Franken, wenn man die Preise vom August nimmt. Nicht einberechnet sind da aber zum Beispiel die Krankenkassenprämien und auch die sind angestiegen und werden auch weiter ansteigen. Heute Nachmittag gibt der Bundesrat den Anstieg fürs nächste Jahr bekannt.
4: Wir wechseln ins Ausland. Das Flüchtlingshilfswerk der UNO hat zu wenig Geld und schlägt Alarm.
5: Mehr als 8 Millionen Geflüchtete und Vertriebene würden Gefahr laufen, keine Hilfe

0: mehr zu erhalten. Das schreibt das UNHCR in einem Bericht. Wenn diese Hilfe ausbleibe, dann seien diese Menschen genau von den Risiken bedroht, vor denen sie geflohen seien. Gewalt, Ausbeutung, Missbrauch und Menschenhandel. Denn Schutzmaßnahmen könnten nicht unbegrenzt heruntergefahren werden, irgendwann breche das ganze Hilfssystem zusammen. Das Flüchtlingshilfswerk der UNO sagt, dass es dieses Jahr rund 8,5 Milliarden Dollar brauche, davon habe es bis Ende Juli nur rund einen Drittel erhalten. Die USA und auch andere Länder haben ihre Mittel für das UNHCR gekürzt. In Myanmar hat das Militär offenbar einen Markt bombardiert. Lokale Medien sagen, mindestens 49 Menschen seien getötet worden. Es gab zudem viele Verletzte. Das Militär hat sich bislang nicht zum Angriff im Westen des Landes geäußert. Seit das Militär im südostasiatischen Myanmar vor 5 Jahren mit Gewalt die Macht übernommen hat, gibt es Kämpfe im Land und es gibt immer wieder Berichte über Angriffe auf zivile Ziele, auf Schulen, Spitäler, Wohngebiete und wie jetzt auf Märkte.
1: Uns bleiben noch die Börsendaten, geliefert wie immer von SIX.
0: Der Dow Jones Index in New York hat 0,7% verloren, der Nikkei Index in Tokio fällt um 1,4%. Der Euro wird zu 94,61 gehandelt und der Dollar zu 83,28.
1: Die Sendung heisst «Heute Morgen», produziert hat sie Nicolas Malzacher und die Zeit gleich 9 nach 8. Es war überdeutlich. Die Schweiz hat mit 70,2% Nein gesagt zur Neutralitätsinitiative von Christoph Blocher. Eine Umfrage von Tamedia zeigt, dass selbst jede dritte SVP-Wählerin, jeder dritte SVP-Wähler Nein gestimmt hat. Blocher selbst hatte rund 4 Millionen Franken aus seinem Privatvermögen in den Abstimmungskampf investiert. Thomas Meissen ist Professor für Geschichte. Er setzt sich intensiv mit der jüngeren Geschichte der Schweiz auseinander und hat Christoph Blocher immer wieder öffentlich kritisiert. Rina Telli hat ihn gefragt, wie er die klare Niederlage Blochers deutet.
2: Die Niederlage ist ja zugleich ein eindeutiger Sieg des Bundesrats, der seine bisherige Politik fortführen kann. Und genau das wollte ja Christoph Blocher verhindern. Aus politischen und aus ökonomischen Gründen sollte die Sanktionspolitik des Bundes fallen, die ja im Anschluss an die EU erfolgt ist. Nach dieser klaren Niederlage muss er akzeptieren, dass die Schweizer Bevölkerung im Verhältnis zur Ukraine, zu Russland und generell zu Sanktionen dem Bundesrat folgt. Und das ist konträr zu dem, was er eigentlich beabsichtigt hatte.
3: Christoph Blocher hat die Neutralitätsinitiative sehr deutlich verloren. Über 70% haben Nein gesagt. Und es ist auch seine dritte Abstimmung in Folge, die er verliert, für die er sich persönlich auch sehr stark eingesetzt hat. Hat er denn das Gespür für die Schweiz verloren mit solchen Abstimmungen?
2: Das ist ihm völlig egal. Er macht die Sachen nicht, weil er findet, die Schweizer und die Schweizerinnen folgen ihm, sondern weil er denkt, die Schweizer und Schweizerinnen sollen ihm folgen. Und dafür kämpft er halt eben auch. Also er ist nicht ein Politiker, der sich überlegt, wie stehen jetzt die Umfragen und dann hänge ich meine Fahne in den Wind, sondern was ist für mich wichtig, was ist für mich richtig, was ist auch für mich ökonomisch interessant. Also das ist nicht eine idealistische Politik, aber es ist eine, die ihre Frage, sozusagen Gespür für die Schweiz, ist da nicht zentral. Das Gespür wird dann deutlich spürbar, wenn es darum geht, ein Anliegen umzusetzen. Und insofern die Abstimmungsplakate «Kein Krieg» waren der Versuch, hier das Gespür zu mobilisieren. Denn wer will schon Krieg? Aber diese Argumentation ist durchschaut worden.
3: Wie groß schätzen Sie denn heute noch Christoph Blochers politischen Einfluss ein?
2: Ich glaube, dass es in der SVP in dem Moment nichts geht, wenn Blocher deutlich sagt, nein, das will ich nicht. Also er hat in gewisser Hinsicht eine parteiinterne Vetomacht, weil er einfach da auch, das wissen alle, die Partei ist so groß geworden dank ihm in jeder Hinsicht. Und da gibt es auch eine Verpflichtung auf denjenigen, der aus einer kleinen Mittepartei die größte Partei, Bundesratspartei der Schweiz gemacht hat. Das ist das eine. Andererseits ist er ja auch aus dem Target-Geschäft draußen. Also ist ja nicht derjenige, der jetzt zu jeder Vorlage und zu jedem Parlamentsgeschäft sich äußert, was andere tun müssen. Das ist dann das Geschäft von Fraktionspräsidenten und Angehörigen, Parteipräsidenten und so weiter. Da kann er sich zurückhalten. Also es würde nichts gehen, Wichtiges gegen ihn, aber es braucht ihn für sehr viele Fragen auch nicht mehr in der SVP. Und ich glaube, das ist für ihn gut, er ist ja auch nicht mehr der Jüngste. Und das ist für die Partei auch gut, weil die ja zeigen müssen, dass sie auch ohne Christoph Blocher weiterhin können. Denn auch er wird, wie wir alle, eines Tages nicht mehr da sein.
3: Seine Tochter Magdalena Matulla-Blocher, könnte sie ihren Vater politisch beerben und quasi in seine Fußstapfen treten?
2: Naja, das hat sie ja schon. Also die Frage ist nicht, ob sie könnte, sondern wie weit das geht. Er war Bundesrat. Kurz wird man eine Bundesrätin Matulla-Blocher erleben, das muss das Parlament entscheiden. Die SVP ist stark auf sie ausgerichtet. Sie hat auch den unternehmerischen Flügel in der SVP hinter sich, ist in einem Bergkanton tätig, wo auch die Landwirtschaft eine wesentliche Rolle spielt. Also sie hat schon ein Profil, wo man sagen kann, mit ihren politischen Qualitäten und auch mit ihren ja manchmal sehr unangenehmen Formen im Austeilen, da ist sie durchaus dem Vater sehr ähnlich. Und das schätzen ganz offensichtlich viele Leute, die die SVP wählen. Und innerhalb der SVP ist es ja wie in allen Parteien auch so, dass man dankbar ist um Leute, die medial sichtbar sind und auch Führungsqualitäten aufweisen. Das kann man hier bestimmt nicht absprechen.
3: Zum Schluss, Herr Meissen, hat die Ära Blocher eine Zukunft nach Christoph Blocher?
2: Es gibt Leute, die prägen in ihrer Regierungszeit ihr Land und auch die Politik neu und prägen die um in eine Richtung, die dann nachhaltig weiterwirkt. Das würde ich sagen, ist Christoph Blocher für die Schweiz gelungen. Die Ära Blocher wird es also auch geben nach einem Christoph Blocher, weil sie nicht von ihm abhängt, sondern von den strukturellen Veränderungen, die er auf den Weg gebracht hat. Kein EWR-Beitritt, erst recht kein EU-Beitritt. Die SVP als stärkste Macht, die hier am rechten Flügel auch die anderen Parteien aufgesogen hat. Eine Ausdehnung der rechten nationalkonservativen Partei von einer reformierten Basis auf die katholische Innerschweiz, von einer deutsch-schweizerischen Basis auf die französischsprachige Westschweiz und nicht zuletzt auf das Tessin, hat also eine nationale Partei zu Rechten etabliert. Die wird mit ihm nicht sterben, sondern die wird weiterhin existieren. Und insofern ist das Erbe der Ära Blocher sicher auf 2-3 Jahrzehnte auch ohne ihn gewährleistet.
1: Das sagt Thomas Meissen, er ist Professor für Geschichte. Wie verdaut Christoph Blocher nun diese Niederlage? In unserem Podcast News Plus sprechen wir darüber mit einem langjährigen Weggefährten. Die Folge gibt es jetzt online unter srf.ch/audio. 7:45 Uhr.
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1: Was heute Morgen Schlagzeilen macht, jetzt in der Kurzübersicht. Nach einer fast 7-stündigen Debatte ist der Ständerat auf das neue Vertragspaket zwischen der Schweiz und der EU eingetreten, hat also beschlossen, die Vorlage im Detail zu beraten. Bei der Diskussion haben sich gleich 3 Bundesräte geäußert und das ist eine Seltenheit. Die Finanzmarktaufsicht FINMA rügt schwere Verstöße bei der Bank Julius Baer, unter anderem wegen Krediten an den verhafteten Investor René Benko. Eine Folge ist, dass die Bank Dividenden vorerst nur mit Genehmigung der FINMA ausschütten darf. Es war bereits das 5. FINMA-Verfahren innerhalb von 10 Jahren gegen Julius Baer. Und der Schweizer Zughersteller Stadler Rail bekommt einen neuen Chef. Philipp Brunner übernehme am 1. Januar als CEO, teilt das Unternehmen mit. Brunner leitet derzeit die Divisionen Zentraleuropa und Deutschland. Und zum Wetter: oft sonnig heute mit hohen Wolkenfeldern. Dazu sommerlich warm bei 24 bis 28 Grad. Nordirland wird in diesen Tagen wieder von seiner Vergangenheit heimgesucht. Eine Parade in der Nähe der Hauptstadt Belfast hat eine politische Krise ausgelöst. Veranstaltet hat die Parade der sogenannte Oranierorden. Das ist eine Organisation von meist radikalen Protestanten. Und dieser Orden wollte am Sonntag durch ein mehrheitlich katholisches Quartier marschieren. Die Parade ist von tausenden mehrheitlich katholischen Demonstrierenden gestoppt worden. Bis gestern haben Mitglieder des Oranierordens aber versucht, ihre Parade fortzusetzen. Der freie Journalist Peter Stoiber berichtet aus London über das Vereinigte Königreich. Ich wollte von ihm wissen, was ist heute Morgen der Stand der Dinge?
5: Die Parade hat bislang nicht stattgefunden. Die wiederholten Anfragen des Oranierordens, ob er die gewünschte Route doch noch marschieren darf, sind am Montag von der Polizei abgelehnt worden, um Auseinandersetzungen zu vermeiden. Denn noch immer wurde die Garvahi Road im nationalistischen Quartier von Protestierenden blockiert. Also die Situation steckt nach wie vor fest und unterdessen tobt ein heftiger politischer Streit, vor allem zwischen zwei Parteien, die eigentlich zusammen in der Regierung sitzen, nämlich zwischen der pro-britischen unionistischen Democratic Unionist Party und der irisch-nationalistischen Sinn Féin. Es gibt gegenseitiges Schuldzuweisungen und die Lage sieht ziemlich vertrackt aus.
1: Es sollten ja 35 Ordensmitglieder an dieser Parade teilnehmen. Auf der anderen Seite haben sich tausende Demonstrantinnen und Demonstranten versammelt, um sie daran zu hindern. Warum hat die Parade so viel Gegenwehr ausgelöst?
5: Dazu muss man einen Blick zurückwerfen. Wie immer in Nordirland ist die Geschichte wichtig. Portadown ist eine mehrheitlich protestantisch-unionistische Stadt, hat aber ein Quartier mit einer größeren katholisch-nationalistischen Minderheit. Und die Route dieser geplanten Parade geht eben genau durch dieses Quartier, durch die erwähnte Garvahi Road. Das sorgte schon zu Zeiten des Nordirland-Konflikts zu größeren Zusammenstößen. Besonders in den 90er Jahren sind immer wieder Krawalle ausgebrochen. Es gab auch Tote. Und so hat man dann nach dem Friedensabkommen 1998 entschieden, dass diese Route geändert werden muss. Der Oranierorden hat seither jedes Jahr gefragt, ob die Parade durch diese Straße gehen darf. Und die Parades Commission, also der Ausschuss, der für solche Umzüge zuständig ist, hat dieses Mal gesagt, nein, durchs nationalistische Quartier dürft ihr nicht. Aber in diesem Sommer ist der Kommission ein Verfahrensfehler unterlaufen. Und daraufhin hat der Oranierorden nochmal einen Antrag eingereicht. Er hat eine kleinere Parade geplant und diese wurde dann bewilligt. Aber dann haben eben die Anwohner im nationalistischen Quartier einen Protest aufgezogen, um die Parade eigenhändig zu blockieren.
1: Sie haben gesagt, das ist eine eher protestantisch geprägte Stadt. Warum hat denn die Parade für den Oranierorden so eine hohe Bedeutung?
5: Ja, auch hier geht es um Geschichte, um Tradition. Man muss ziemlich weit zurück. Der Oranierorden feiert jedes Jahr die Schlacht am Boyne, die 1690 stattfand. Der protestantische König William of Orange besiegte damals den Katholiken James II. Das ist der wichtigste Termin im Jahr der Oranier und wird mit solchen Umzügen gefeiert. Sie sagen, das sei Teil ihrer Tradition. Aber gerade wenn diese Paraden durch katholisch-nationalistische Quartiere gehen, so wie in Portadown, dann wird es von den Anwohnern dort als Provokation empfunden, als Ausdruck einer unionistischen Überlegenheit. Darum ist es seit dem Friedensabkommen üblich, dass die Polizei den umstrittenen Streckenabschnitt absperrt und die Oranier dann umkehren müssen. Der Orden hat diesmal versucht, eine Bewilligung für ihre gewünschte Route zu bekommen, indem sie ihre Pläne eben auf ein Minimum reduziert haben. Es sollte ein ganz kleiner Umzug werden am frühen Morgen mit nur ein paar Dutzend Teilnehmern und ohne Trommeln, ohne Musik. Und damit sind sie zwar beim Paradeausschuss durchgekommen, aber wie gesagt, den dortigen Anwohnern war das doch zu viel Provokation und darum haben sie die Straße dann selbst abgesperrt.
1: Und neben Anwohnerinnen und Anwohnern haben ja auch Politikerinnen und Politiker an dieser Straßenblockade am Sonntagmorgen teilgenommen, darunter sogar die Regierungschefin von der republikanischen Partei Sinn Féin. Was hat das Ganze auf der politischen Bühne ausgelöst?
5: Das hat für großen Ärger gesorgt bei den Unionisten. Also, dass die erste Ministerin, die Sinn Féin-Politikerin Michelle O'Neill, sich aktiv an der Blockade beteiligt hat und die Teilnehmer angespornt hat, das hat viele Unionisten in Rage versetzt. Auch am Montag im Parlament in Belfast hat O'Neill deutliche Worte gefunden. Sie hat gesagt, die Tage der unionistischen Vorherrschaft seien vorbei. Ebenso deutlich waren daraufhin die Worte der stellvertretenden ersten Ministerin Emma Little-Pengelly von der DUP, der Unionistischen Partei. Sie sagte, die erste Ministerin habe sich an einer unerlaubten Demonstration beteiligt und somit das Gesetz gebrochen und sich einem Mob angeschlossen. Auch andere Unionisten haben strafrechtlich Konsequenzen für die Regierungschefin gefordert. Also es wurde heftig gestritten, es gab kaum versöhnliche Worte und der Graben zwischen Nationalisten und Unionisten scheint sich sehr weit geöffnet zu haben.
1: Was verrät das über die aktuelle Situation in Nordirland, wenn so eine Parade eine solche politische Krise auslösen kann?
5: Es zeigt, wie stark der Einfluss der Vergangenheit noch immer ist, wie schnell die alten Konflikte wieder aufbrechen können und wie empfindlich auch das Gleichgewicht der Macht ist. Es herrscht ja seit bald 3 Jahrzehnten ein System der Machtteilung, also dass Unionisten und Nationalisten immer Teil der Regierung sein müssen. Und das heißt auch, dass das System nur funktioniert, wenn beide Seiten zusammenarbeiten und Kompromisse eingehen. Und es hat immer wieder Phasen gegeben, wo diese Zusammenarbeit nicht so ganz klappen wollte. Schon in den vergangenen Monaten hat es unterschwellige Konflikte gegeben. Sinn Féin wirft zum Beispiel der DUP vor, gewisse Gesetze zu blockieren. Also es ging schon vorher nicht besonders harmonisch zu und her zwischen den beiden Parteien, bevor diese jetzige Krise in Portadown ausgebrochen ist. Und entsprechend ist eben die Stimmung auch ziemlich gereizt.
1: Jetzt nochmal mit Blick auf diese Parade, zeichnet sich wenigstens da in diesem Konflikt eine Lösung ab?
5: Das wird sich wohl am heutigen Tag zeigen. Also bereits am Montag hat es Gespräche gegeben zwischen verschiedenen Parteien. Unter anderem ist der britische Nordirlandminister Chris Bryant angereist, um im Konflikt zu vermitteln. Er sagte am Montag, dass er viele gute Gespräche gehabt habe und dass es möglicherweise einen Ausweg aus der Pattsituation gibt. Und diese Unterredungen werden heute weitergehen. Also man versucht mit allen Mitteln eine größere Regierungskrise zu verhindern. Aber ob das gelingen wird, das weiß man noch nicht.
1: Das sagt Peter Stoiber. Er berichtet als Freijournalist aus dem Vereinigten Königreich. Manche bezeichnen ihn als den mutigsten Künstler der Türkei, Deniz Göktaş. Der 32-Jährige ist Stand-up-Comedian. Er hat politische Satire gemacht und das nicht zwischen den Zeilen, sondern explizit, trotz der zunehmend repressiven Herrschaft von Präsident Erdogan. Anfang Juli wurde Göktaş verhaftet und gestern in Istanbul dem Richter vorgeführt. Auslandredaktor Philipp Scholkmann berichtet.
6: Totes Meer, Ölü Deniz, auf Türkisch heißt Deniz Göktaş Show oder Toter Deniz, ein Wortspiel. Ein riesiger Kopf aus Kunststoff ist das einzige Dekor auf der Bühne. Der Kopf ohne Rumpf hat klar die Züge des Künstlers. Schwarzer Haarschopf, markante Brauen, buschiger Schnauz. Deniz Göktaş mag schwarzen Humor und er hat Mut. Der 32-Jährige lud das Video der Show im Juni auf YouTube hoch. So erreichte er ein riesiges Publikum. Kurz habe er die Illusion einer freien Türkei gehabt, in der Satire erlaubt sei, schrieb einer in den Kommentaren. Ein anderer, zum ersten Mal in seinem Leben habe er in der Türkei so unerschrockenen Humor erlebt. Innerhalb weniger Tage wurde das Video fast 10 Millionen Mal geklickt. Da hörte der Spaß auf. Seit Anfang Juli saß der Comedian in Untersuchungshaft, beschuldigt der Präsidentenbeleidigung, der Anstiftung zum Hass und der Verherrlichung von Verbrechen. Es geht in der Show um Erdogan, aber längst nicht nur. Der inhaftierte Oppositionsführer Ekrem İmamoğlu kommt genauso an die Kasse wie Göktaş' eigenes Lager, die politische Linke. Selbst die Woken Gen Z's im Istanbuler Trendviertel Kadıköy nimmt er aufs Korn. Das fanden die Staatsanwälte alles in Ordnung. Ein Witz über die türkische Mafia wurde dem Comedian aus Ankara hingegen als Verherrlichung von Verbrechen ausgelegt. Und die Ankläger werteten mehrere Pointen als Beleidigung des Präsidenten. Es ist dies ein Vorwurf, der von der türkischen Justiz gegen Zehntausende erhoben wurde, seit Erdogan an der Macht ist. Deniz Göktaş allerdings ist dabei ungewöhnlich explizit. Er nennt Erdogan in seiner Show einen Diktator und empfiehlt ihm, sich etwas zu entspannen. Der Comedian, ein ausgebildeter Psychologe, bietet sich dem Langzeitherrscher auch gleich als Therapeut an und schiebt noch eine Anspielung auf Vetternwirtschaft im Palast nach. Dann beginnt Göktaş von Badeferien mit seinen Eltern zu erzählen und er nerviert sich über schwarze Gestalten, die aus dem Meer auftauchten, mit ihren Ganzkörperanzügen so eng, dass sie nicht einmal ein Haar freiließen. Das Publikum hält den Atem an. Ist der junge Mann auf der Bühne tatsächlich gerade dabei, sich über strenggläubige Musliminnen in ihren Burkinis lustig zu machen? Er hält die Spannung einen Moment und löst dann auf. Diese Sporttaucher in ihren schwarzen Neoprenanzügen gingen ihm schon lange auf die Nerven mit ihren Geschichten aus der Unterwasserwelt. Die Anklage sah den Tatbestand der Anstiftung zum Hass zwischen Volksgruppen dennoch erfüllt. Eine der schärfsten Pointen ließen die Staatsanwälte hingegen durchgehen. Sein Vater sei ein guter, aber nicht so gut wie Erdogan. Dieser würde ihn in Schutz nehmen, sogar wenn er einen tödlichen Autounfall bauen würde, sagt Göktaş. Es ist eine Anspielung auf ein dunkles Ereignis in den 90er Jahren, als Erdogan Stadtpräsident von Istanbul war und Erdogans ältester Sohn eine Frau überfuhr und mit einer simplen Buße davonkam. Die Ermittler überhörten die Anspielung. Vor Gericht heute war sie kein Thema. Der Stand-up-Comedian verteidigte sich im Prozess unerschrocken. Die Anklage gebe vor, die Landeskultur schützen zu wollen, aber auch Laizismus sei Teil der türkischen Kultur. Genauso wie der Humor, sagte Göktaş. Auch sei Diktator ein politischer Begriff, keine Beleidigung. Zum Prozess drängte sich das Publikum. Der Fall hatte landesweit Schlagzeilen gemacht. Manche Beobachter hatten eine 10-jährige Haftstrafe erwartet. Das Strafgericht in Istanbul verurteilt den Comedian mit dem schwarzen Schopf und der spitzen Zunge nun zu 1,5 Jahren Haft wegen Präsidentenbeleidigung und Verunglimpfung religiöser Werte. Bis zum Urteil eines Berufungsgerichts wird er aus dem Hochsicherheitsgefängnis gegen Kaution entlassen.
1: Auslandredaktor Philipp Scholkmann hat berichtet. 2 Minuten noch, dann ist es 8:30. In Washington will US-Präsident Donald Trump heute führende Vertreter der KI-Branche treffen. Dabei soll es darum gehen, wie Innovation in künstlicher Intelligenz möglich ist, gleichzeitig aber auch um eine staatliche Aufsicht. Zeitgleich sorgt OpenAI wieder für Schlagzeilen. Die Firma streicht ein neues KI-Modell, weil es Sicherheitsbedenken gebe. Gabi Biesinger von der ARD.
7: OpenAI teilte mit, dass das Unternehmen sein neuestes KI-Modell wegen Sicherheitsbedenken der eigenen Entwicklungsabteilung nicht veröffentlichen wird. Während der Testphase habe man bei dem neuen Modell in großem Maße Verhaltensweisen beobachten können, die OpenAI als Täuschung oder als Bereitschaft zur Irreführung der Nutzer über die eigenen Handlungen eingestuft habe. So habe das KI-Modell GPT 6.1 Astra zum Teil auf eigene Initiative gehandelt und etwa seinen ursprünglichen Aufgabenbereich verlassen, ohne eine Befugnis dafür einzuholen. Das neue KI-Modell hätte eigentlich in den kommenden Tagen oder Wochen herauskommen sollen. Eigenmächtige Aktionen fortgeschrittener künstlicher Intelligenz von OpenAI hatten in den vergangenen Wochen wiederholt für Negativschlagzeilen gesorgt. Die KI hackte sich ohne Wissen des Unternehmens in Websites ein oder zeigte anderes Verhalten, das OpenAI als besorgniserregend bezeichnete, etwa das Verbergen von Fehlern oder das Erfinden von Daten. Zu den Vorfällen zählten Einbrüche in die Systeme des KI-Startups Hugging Face, aber auch in Webseiten von Regierungen. Neben OpenAI hatten auch andere führende KI-Unternehmen wie Anthropic oder Google unlängst wiederholt vor Gefahren durch KI gewarnt und ein langsameres Entwicklungstempo gefordert. Die US-Regierung will dagegen eine Überregulierung vermeiden, um im Wettbewerb mit
1: Gleich 3 Bundesräte haben sich in der Debatte zum neuen Vertragspaket zwischen der Schweiz und der EU geäußert. Eine Seltenheit. Das und die lange Diskussion zeigen, es steht viel auf dem Spiel. Und die Finanzmarktaufsicht rügt schwere Mängel bei der Bank Julius Baer. Dabei geht es auch um den Skandal um den Investor René Benko. Mit mir im Studio ist Jan von Toppel. Der Blick aufs Wetter zeigt, es wird sommerlich heute.
0: Ja, es wird warm. 24 bis 28 Grad erwarten wir. Es gibt auch viel Sonne, aber auch einige hohe Wolkenfelder.
1: Ich bin Dominik Rolli. Guten Start Ihnen. Fast 7 Stunden hat der Ständerat debattiert über das neue Vertragspaket zwischen der Schweiz und der EU, die bilateralen 3. Das war nur der Start in eine 3-tägige Diskussion. Wie bedeutend das Geschäft ist, zeigte sich daran, dass beim Auftakt gleich 3 Bundesräte dabei waren und auch alte Schweizer Heldengeschichten rezitiert wurden. Christine Wanner.
8: Ei, Vater, sieh den Hut dort auf der Stange. Was kümmert uns der Hut? Komm, lass uns gehen.
9: Die Urnerständerätin Heidi Zkracken von der Mittepartei zog Friedrich Schillers Wilhelm Tell herbei.
8: Komm, lass uns gehen. Nach diesem Prinzip soll dieses Paket behandelt werden. Schnell, pragmatisch. So einfach können und dürfen wir an diesen Verträgen nicht vorbeigehen.
9: Mehrere Gründe sprechen gegen das Vertragspaket, zum Beispiel die dynamische Rechtsübernahme oder die Anpassungen bei der Personenfreizügigkeit. Geschlossen dagegen äußerte sich die SVP-Fraktion, einzelne auch von FDP und Mitte. Für die Verträge äußerten sich Grüne, GLP, SP und eine Mehrheit von FDP und Mitte. Und nach über 5 Stunden war das Wort dem Bundesrat nicht nur einem wie sonst üblich. Gleich 3 Regierungsmitglieder waren im Rat und unterstrichen damit, wie wichtig dieses Vertragspaket aus Sicht des Bundesrats ist. Zuerst äußerte sich Außenminister Ignazio Cassis.
10: Zudem stabilisiert das Verhandlungsergebnis unsere Beteiligung an unserem wichtigsten Markt, dem EU-Binnenmarkt. Es schafft Rechtssicherheit und gleichzeitig bewahrt es unseren demokratischen Institutionen, unsere innenschweizerischen Entscheidungsverfahren, den Föderalismus und unseren Eigenständigkeit.
9: Bundespräsident Guy Parmelin betonte, wie wichtig die Verträge für die Schweizer Wirtschaft seien. Ja, es gebe Alternativen, der Bundesrat habe sie geprüft und verworfen. Klar sei, nichts tun sei keine Option.
11: Le paquet qui nous est soumis, mesdames et messieurs les membres du Conseil des États, n'est pas la seule option possible. Il existe d'autres solutions pour stabiliser la voie bilatérale.
9: Dann erodiere der bilaterale Weg weiter, bringe Rechtsunsicherheit und Nachteile für Wirtschaft und Bevölkerung. Zum Abschluss sprach Justizminister Beat Jans.
12: Wir wollen, dass die Schweiz ihre Erfolgsgeschichte fortsetzen kann mit stabilen Beziehungen zu unseren europäischen Nachbarn, mit Rechtssicherheit und mit dem notwendigen politischen Handlungsspielraum.
9: Der Bundesrat hat sein Gewicht in die Waagschale geworfen. Der Ständerat hat mit 29 zu 15 Stimmen entschieden, über den ersten Teil zu diskutieren. Jenen Teil, der die Beziehung zwischen der Schweiz und der EU stabilisieren soll.
1: Christine Wanner. Die Debatte geht heute weiter. Die Ständerätinnen und Ständeräte diskutieren nun die Details der Verträge. Die Zürcher Bank Julius Baer steht immer mal wieder im Visier der Finanzmarktaufsicht FINMA. Heute hat die FINMA nun bereits das 5. Verfahren innerhalb 10 Jahren abgeschlossen. Und Julius Baer gerügt Jan von Tobel. Um was geht es?
0: Es geht einerseits um den Signa-Skandal, also den Skandal um den Investor René Benko. Julius Baer hat ihm Kredite gegeben, dann ist die Gruppe pleite gegangen. Julius Baer musste Kredite von rund 600 Millionen Franken abschreiben. Die FINMA sagt nun, Julius Baer habe in schwerer Weise gegen aufsichtsrechtliche Bestimmungen verstoßen. Und in einem anderen Fall hat Julius Baer im Umfeld von sogenannt politisch exponierten Personen aus Russland geschäftet. Auch das bringt ihr einen Tadel der Finanzmarktaufsicht ein.
1: Was bedeutet das nun?
0: Das Verfahren gegen die Bank ist abgeschlossen und das bewertet Julius Baer selbst positiv. Die Bank sagt, sie anerkenne die Schlussfolgerungen der FINMA und sie habe bereits vorher Maßnahmen ergriffen, damit so etwas nicht mehr passieren könne. Julius Baer will nun ein Aktienrückkaufprogramm starten, so sollen auch Aktionärinnen und Aktionäre profitieren. Noch nicht vorbei ist die Geschichte allerdings für die ehemalige Führungsriege von Julius Baer. Gegen 3 Personen hat die FINMA ein Verfahren gestartet. Und nochmals eine Meldung aus der Wirtschaft. Der Schweizer Zughersteller Stadler Rail bekommt einen neuen Chef. Philipp Brunner übernehme am 1. Januar als CEO, teilt das Unternehmen mit. Brunner leitet derzeit die Divisionen Zentraleuropa und Deutschland. Der 42-Jährige folgt auf Markus Bernsteiner, der seit 2023 CEO der Stadler-Gruppe ist.
1: Wir wechseln ins Ausland. Das Flüchtlingshilfswerk der UNO hat zu wenig Geld und schlägt nun Alarm.
0: Mehr als 8 Millionen Geflüchtete und Vertriebene würden Gefahr laufen, keine Hilfe mehr zu erhalten, schreibt das UNHCR in einem Bericht. Wenn diese Hilfe ausbleibe, dann seien diese Menschen genau von den Risiken bedroht, vor denen sie geflohen seien. Gewalt, Ausbeutung, Missbrauch und Menschenhandel. Denn Schutzmaßnahmen könnten nicht unbegrenzt heruntergefahren werden, irgendwann breche das ganze Hilfssystem zusammen. Das Flüchtlingshilfswerk der UNO sagt, dass es dieses Jahr rund 8,5 Milliarden Dollar brauche, davon habe es bis Ende Juli nur rund 1/3 erhalten. Die USA und auch andere Länder haben ihre Mittel für das UNHCR gekürzt. In Myanmar hat das Militär offenbar einen Markt bombardiert. Lokale Medien sagen, mindestens 49 Menschen seien getötet worden. Es gab zudem viele Verletzte. Das Militär hat sich bislang nicht zum Angriff im Westen des Landes geäußert. Seit das Militär im südostasiatischen Myanmar vor 5 Jahren mit Gewalt die Macht übernommen hat, gibt es Kämpfe im Land und es gibt immer wieder Berichte über Angriffe auf zivile Ziele, auf Schulen, Spitäler, Wohngebiete und wie jetzt auf Märkte.
1: Und die sonnigen Wetteraussichten gibt's gleich nach den Börsendaten von 6.
0: Der Dow Jones Index in New York hat 0,7% verloren, der Nikkei Index in Tokio fällt um 1%. Der Euro wird zu 94,69 gehandelt und der Dollar zu 83,33. Das Wetter. Heute scheint trotz Schleierwolken oft die Sonne. Im Süden ist es zunächst teils bewölkt. Im Westen ziehen am Nachmittag teils dichtere Wolkenfelder auf. Es wird 24 bis 28 Grad warm.
1: Gut informiert in diesem Dienstag mit der Sendung heute Morgen. Verantwortlich für die Inhalte ist Nicolas Malzacher und die Zeit 8.37 Uhr.

0: Jetzt geht es hier auf SRF 4 News um einen Fall, der in Spanien viel Empörung ausgelöst hat. Letzte Woche wurde eine 87-jährige Frau gegen ihren Willen aus der Wohnung transportiert, in der sie jahrzehntelang gelebt hatte. Vergangene Woche gingen Zehntausende auf die Straße. Mittlerweile campen Aktivistinnen und Aktivisten in rund 100 Zelten im Stadtzentrum von Madrid und protestieren so gegen Wohnungsnot, gegen steigende Mieten und Profitmaximierung. Ich habe Auslandredaktor Beat Vogt gefragt, war die Zwangsräumung bei dieser älteren Frau ein krasser Einzelfall oder kommt sowas in Spanien öfter vor?
1: Ja, man muss eigentlich sagen, beides stimmt. Auf der einen Seite ist es klar, dieser Fall von Mari-Carmen Abascal ist sehr speziell. Diese 87-jährige Frau, die da im Rollstuhl herausgeschmissen wurde, die 71 Jahre in einer Wohnung gelebt hatte. Und auf der anderen Seite auch dieser Immobilienfonds, der dieses Gebäude aufgekauft hat und die Miete extrem erhöhen wollte, von 500 Euro, die sie zahlte, auf über 2500 zuerst, also über verfünffacht und dann sozusagen als Kompromiss auf 1650 Euro zurückging, was für diese Frau unmöglich war. Sie hat eine Rente von weniger Geld, von 1450 Euro. Und diese Zutaten, das ist klar, das war ein Bild, das sich bestens dafür eignete, dass ein Aufschrei durch die Öffentlichkeit ging. Andererseits muss man sagen, solche Räumungen sind in Spanien an der Tagesordnung seit Jahren. Es gibt auch organisierte Widerstandsgruppen, die sich wehren, die auch jeweils vor Ort gehen, mit lautstarken Protesten versuchen, Räumungen zu verhindern, wie das auch bei Mari-Carmen Abascal der Fall war. In diesem Sinne ist diese Rentnerin alles andere als ein Einzelfall und das war auch auf Plakaten zu lesen bei den Protesten. Da ist dieser Slogan, wir sind alle Mari-Carmen. Man kann also sagen, dieser besonders krasse Fall brachte nun einfach das Fass zum Überlaufen.
0: Und jetzt eben gehen die Menschen wieder auf die Straße. Seit dem Wochenende zelten einige sogar auf einem Platz im Stadtzentrum in Madrid. Was fordern sie konkret?
1: Ja, es ist in erster Linie ein allgemeiner Protest gegen zu hohe Mieten. Gerade Madrid ist da besonders stark betroffen. Laut Studien sind die Mieten in den letzten Jahren viermal stärker gestiegen als die Löhne. Die Menschen fordern deshalb grundsätzlich zahlbare Wohnungen und mehr Mieterinnen und Mieterschutz gegen Räumungen. Im Visier der Protestierenden sind besonders große Immobilienfonds, sogenannte Geierfonds, denen vorgeworfen wird, ihre Immobilien nur zu Spekulationszwecken erworben zu haben.
0: Aber Sie haben es gesagt, es kommt schon seit Jahren immer wieder zu Protesten. Warum hat man es bisher nicht geschafft, die Probleme auf dem Wohnungsmarkt in den Griff zu kriegen?
1: Ja, das hat natürlich mehrere Gründe. Grundsätzlich kennt Spanien keinen ausgeprägten Mieterinnen- und Mieterschutz, was auch damit zu tun hat, dass Spanien traditionell ein Land von Hausbesitzenden ist. Mieten stand lange gar nicht im Vordergrund der Politik. Dann gibt es aber auch wirtschaftliche Gründe. Spanien ist wirtschaftlich im Aufschwung. Und das macht die Städte sehr attraktiv für Zuzügerinnen und Zuzüger, auch für Zuwanderung. Aus Südamerika beispielsweise sind in den letzten Jahren Zehntausende nach Madrid gekommen. Und das gibt natürlich Druck auf den Wohnungsmarkt. Kommt noch der Tourismus dazu, der den Druck ebenfalls erhöht. Der Tourismus boomt nach wie vor in Spanien mit den bekannten Folgen. Viele Wohnungen werden in Ferienwohnungen à la Airbnb umgewandelt. Und dieser großen Nachfrage hinkt der Bau von neuen Wohnungen stark hinterher.
0: Also zu wenig Wohnungen und ein schwacher Mieterschutz. Ist das vor allem in Madrid ein Problem oder landesweit?
1: Das Thema ist omnipräsent in Spanien, aber klar, am stärksten betroffen sind die großen Städte und die touristischen Gebiete. Man hat ja in den letzten Jahren auch immer wieder von den Protesten gegen Overtourism gehört. Und diese hatten auch immer damit zu tun, dass sich die Menschen von den Touristinnen und Touristen aus ihren angestammten Wohngegenden verdrängt sehen.
0: Doch muss man ja sagen, Spanien hat eine linke Regierung. Da würde man eigentlich erwarten, dass soziale Themen wie ein günstiger Wohnraum für alle weit oben auf der Agenda stehen. Warum gelingt es der Regierung nicht, mehr Gegensteuer zu geben?
1: Das ist eine komplexe politische Angelegenheit. Die linken Ideen scheitern an der verzwickten Realpolitik, an den schwierigen Mehrheitsverhältnissen im Land. Ich kann dazu ein Beispiel machen. Während der Corona-Zeit hat die Regierung ein Moratorium für Zwangsräumungen in Härtefällen eingeführt. Dieses wurde nun dieses Jahr vom Parlament nicht mehr verlängert. Die bürgerlichen Parteien wandten sich dagegen. Und nun ist es eben so, dass die Regierung zwar links ist, für Mehrheiten im Parlament ist sie aber auf Unterstützung nicht nur von Linken, sondern auch von separatistischen Parteien angewiesen. Und die katalanische Partei Junts etwa ist bürgerlich ausgerichtet und stimmte in diesem Fall mit der Opposition. Mit den aktuellen Protesten und dem Fall von Mari-Carmen Abascal ist der Druck nun allerdings wieder gestiegen. Und Junts hat sich jetzt zumindest dazu bereit erklärt, mit der linken Regierung über gewisse Maßnahmen zu verhandeln, was sie sonst eigentlich nicht mehr tun. Das Thema wird auf jeden Fall eines der wichtigsten in der spanischen Politik bleiben.
0: Das sagt Auslandredaktor Beat Vogt. Die Frau darf übrigens nach den jüngsten Entwicklungen nun wieder zurück in ihre Wohnung, die ja wie erwähnt einem Investmentfonds gehört. Die Proteste aber, die dauern an. Zu wenig günstiger Wohnraum, darum geht es gleich nochmals bei uns. Und zwar schauen wir uns mögliche Maßnahmen gegen Wohnungsmangel an. Nach der Nachrichtenübersicht um 8.44 Uhr.
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0: Nach einer fast siebenstündigen Debatte ist der Ständerat auf das neue Vertragspaket zwischen der Schweiz und der EU eingetreten, hat also beschlossen, die Vorlage im Detail zu beraten. Bei der Diskussion haben sich gleich drei Bundesräte geäußert, eine Seltenheit. Die Finanzmarktaufsicht FINMA rügt schwere Verstöße bei der Bank Julius Baer, unter anderem wegen Krediten an den verhafteten Investor René Benko. Eine Folge ist, dass die Bank Dividenden vorerst nur mit Genehmigung der FINMA ausschütten darf. Es war bereits das fünfte FINMA-Verfahren innerhalb von 10 Jahren gegen Julius Baer. Und der Schweizer Zughersteller Stadler Rail bekommt einen neuen Chef. Philipp Brunner übernehme am 1. Januar als CEO, teilt das Unternehmen mit. Brunner leitet derzeit die Divisionen Zentraleuropa und Deutschland. Und das Wetter oft sonnig an diesem Dienstag mit hohen Wolkenfeldern. Sommerlich warm dazu mit 24 bis 28 Grad. Berlin soll mehr bezahlbare Wohnungen erhalten. Das ist ein Versprechen der Partei Die Linke. Sie hat vor gut einer Woche die Landtagswahlen gewonnen und will nun mit einem radikalen Schritt für günstigen Wohnraum sorgen. Die Linkspartei will große Immobilienkonzerne vergesellschaften, sie also quasi enteignen. Auch Schweizer Städte fördern günstigen Wohnungsbau, zum Beispiel mit Subventionen oder anderen politischen Massnahmen. Wären Enteignungen, wie sie in Berlin geplant sind, auch hierzulande möglich? Das hat Noah Zimmermann Gabriela Debrunner gefragt. Sie ist Professorin für Raumplanung und Wohnen an der Universität Lausanne.
3: Ja, grundsätzlich wären solche Enteignungen in der Schweiz auch möglich. Man muss dazu aber auch sagen, dass Enteignungen in der Schweiz bisher primär für den Bau von Bahninfrastruktur oder zum Hochwasserschutz praktiziert wurden. Bisher gibt es noch keine Beispiele, dass wirklich enteignet wurde für die Wohnnutzung und innerhalb des bestehenden Siedlungsgebiets, was auch damit zu tun hat, dass das Eigentumsrecht in der Schweiz sehr stark geschützt ist. Also private Eigentümer zu enteignen, ist etwas rechtlich sehr Kompliziertes und wie gesagt auch sehr stark Geschütztes.
4: Und doch ist auch in der Schweiz das Thema des knappen Wohnraums immer wieder vorhanden, vor allem in Zentren wie Zürich, Zug oder Genf. Vor welchen Herausforderungen stehen diese Städte?
3: Es gibt im Moment mehrere Herausforderungen, die sich wie akkumulieren. Einerseits haben wir in der Schweiz seit 2014 ein Verdichtungsgesetz, das aus raumplanerischer Sicht die Schweizer Städte und Gemeinden dazu verpflichtet, Innenentwicklung zu betreiben. Man darf also nicht mehr auf der grünen Wiese bauen oder Siedlungsfläche neu einzonen. Auch haben viele Städte und Gemeinden ihre freistehenden Industriebrachen bereits überbaut. Und das bedeutet, dass man dort bauen muss, wo schon etwas steht oder wo eben bereits Menschen wohnen. Hinzu kommen aber auch übergeordnete Trends, wie zum Beispiel der demografische Wandel. Wir haben eine höhere Nachfrage auf dem Wohnungsmarkt. Wir haben Bevölkerungswachstum. Es kommen migrationelle Trends. Wir haben Einwanderung, die ebenfalls die Bevölkerungszahl natürlich in der Schweiz ebenfalls nach oben treibt. Und wir haben auch ökonomische Kräfte, die den Wohnungsmarkt immer unbezahlbarer machen.
4: Schauen wir uns das Thema bezahlbarer Wohnraum etwas genauer an. Was beeinflusst die Wohnungspreise in der Schweiz am meisten?
3: In der Forschung sprechen wir häufig davon, dass eben die Wohnungsfrage eine Bodenfrage ist. Also wenn Sie mir diese Frage so stellen, dann kann ich sagen, dass die Bodenpreise die Wohnungspreise am meisten beeinflussen. Die Bodenpreise werden wiederum eben von einem Spiel zwischen Angebot und Nachfrage beeinflusst. Wir haben immer weniger freistehende Flächen in den Städten bei höherer Nachfrage und das treibt wiederum die Bodenpreise in die Höhe.
4: Wir haben die Situation in den großen Zentrumsstädten schon ein bisschen angesprochen. Welche Methoden zur Steuerung der Mietpreise haben Schweizer Städte?
3: Es gibt viele sogenannte Interventionsmöglichkeiten, die Städte und Gemeinden aktivieren können. Wir sprechen in der Forschung momentan von 4 möglichen Stellschrauben. Sie können beispielsweise über finanzielle Anreize preisgünstigen Wohnraum subventionieren. Sie können über die Raumplanung steuern, beispielsweise über die Bau- und Zonenordnung. Sie können Zonen für preisgünstiges Wohnen einführen oder Quoten für preisgünstiges Wohnen. Es gibt auch den sogenannten Mehrwertausgleich oder Vorkaufsrechte. Dann gibt es vertragliche Möglichkeiten, beispielsweise städtebauliche Verträge, die Städte direkt mit privaten Akteuren initiieren können, um preisgünstiges Wohnen zu fördern. Und der vierte und letzte Weg, den wir eben als effektivsten Weg beurteilen würden, das ist das Eigentum selbst. Also wenn die Städte aktiv werden, um Boden zu kaufen und darauf öffentlichen Wohnungsbau zu betreiben oder diesen Boden im Baurecht an Genossenschaften abgeben.
4: Das sind alles Möglichkeiten, die weniger weit gehen als die Vergesellschaftung, die jetzt in Berlin im Raum steht. Was ist aus Ihrer Sicht, aus städteplanerischer Sicht, die richtige Herangehensweise?
3: Es braucht sicher sehr viel Know-how und auch Ressourcen auf kommunaler Ebene, um sich dieser Frage zu stellen. Wir müssen auch transparenter werden auf dem Bodenmarkt. Wem gehört der Boden und für welche Form des Wohnens wird dieser Boden zur Verfügung gestellt oder eben genutzt? Es braucht sehr aktive kommunale Planungsbehörden, die eine aktive Rolle einnehmen und schlussendlich auch einen sehr starken politischen Willen, dass man eben in den Bodenmarkt eingreifen will. Wir haben in der Schweiz schweizweit einen sehr tiefen Anteil an sogenanntem gemeinnützigem Boden. Das sind nur 5-10% der Gesamtbodenfläche, die entweder den Städten gehören oder gemeinnützigen Wohnbauträgern. Und da gibt es sicher noch Luft nach oben, dass eben die Städte eine aktivere Rolle einnehmen können.
0: Sagt Gabriela Debrunner, Professorin für Raumplanung und Wohnen an der Universität Lausanne. Und der Lärm, den Sie hören im Hintergrund, das ist Baulärm übrigens, wenn Sie sich gerade fragen. Die US-Regierung lockert die Vorgaben zur Energieeffizienz von Autos. Heute müssen US-Autohersteller bei ihrer Flotte darauf achten, dass diese im Schnitt 21,4 Kilometer weit kommt mit einem Liter Treibstoff. Eine Klimaschutzmaßnahme, die unter Trumps Vorgänger Joe Biden festgelegt wurde. Jetzt soll dieser Wert sinken. Ich habe unseren Börsenkorrespondenten Jens Korte in New York gefragt, was die Regierung konkret plane.
5: Ja, und die Amerikaner rechnen das ein bisschen anders, wie Sie schon eben gesagt haben. Nicht der Verbrauch pro 100 Kilometer, sondern wie weit eben ein Auto pro Gallone kommen soll. Und eben umgerechnet, Sie haben es ja gesagt, waren das bisher, das kam von der Regierung Joe Biden, 21 Kilometer pro Liter. Und das Ganze soll gesenkt werden auf 14 Kilometer pro Liter. Also sprich, dass ein Auto vereinfacht formuliert mehr verbrauchen darf als bisher. US-Präsident Donald Trump hatte Joe Biden immer wieder vorgeworfen, quasi die Amerikaner zu zwingen, auf Elektrofahrzeuge umzustellen. Und jetzt also dieser neue Vorstoß von der Regierung Donald Trump.
0: Wem nützt das vor allem oder wem soll das nützen, wenn es nach Trump geht?
5: Ja, also die Argumentation ist, dass es für Autokonzerne dann letztendlich günstiger wird, neue Fahrzeuge zu produzieren. Und wenn es für die Autohersteller günstiger wird, dann soll das letztendlich eben auch den Autokäufern zugutekommen. Und es ist schon so in den Vereinigten Staaten, dass die Autopreise in den vergangenen Jahren enorm gestiegen sind. Für viele Amerikaner wird es immer schwieriger, sich einen Neuwagen zu leisten. Und zumindest mal laut der Rechnung der amerikanischen Regierung soll dann der Preis für einen Neuwagen im Schnitt um über $900 sinken.
0: Und wie sinnvoll ist es dafür jetzt, diese Klimavorgaben aufzuweichen? Wie sinnvoll ist diese Maßnahme?
5: Naja gut, also zum einen mal ist die Frage, warum Fahrzeuge tatsächlich teurer geworden sind. Das liegt jetzt ja nicht unbedingt nur an den Standards, wie weit so ein Auto kommt, sondern ganz grundsätzlich, was in so ein Auto reingesteckt wird, ist immer teurer geworden. Also ich denke da zum Beispiel an die Preise für Chips. Ich denke da aber auch an einzelne Bauteile, an Stahl und was eben alles so in so ein Auto reinkommt. Also da sind die Kosten enorm gestiegen und das hat dann eben auch mit dazu beigetragen, dass eben die Preise für die Autos hier in den USA immer weiter angezogen haben. Und dann mal auf der anderen Seite, das würde ja bedeuten, dass die Amerikaner sozusagen eben schlechtere Fuel-Efficiency-Standards haben, also letztendlich mehr tanken müssten pro Tankfüllung. Und das bei den hohen Benzinpreisen hier in den Vereinigten Staaten. Der Dieselpreis, mal unabhängig davon, zieht derzeit von einem Rekord zum anderen, aber auch normaler Sprit ist immer teurer geworden. Also insofern ist eben sehr fraglich, ob diese Maßnahme tatsächlich etwas bringt. Und das noch ganz kurz am Rande. Der Kongress hatte ohnehin schon vor einiger Zeit Strafen ausgesetzt, wenn die Autokonzerne gegen die Vorgaben von Joe Biden verstoßen. Also insofern ist das alles eher ein symbolischer Akt, als dass sich hier tatsächlich irgendetwas grundlegend für die amerikanischen Autofahrer oder wahrscheinlich letztendlich auch für die Autokonzerne ändert.
0: Und wenn wir aktuell noch auf die Ölpreise schauen, da sieht es ja wirklich nicht nach einer Entspannung aus im Moment.
5: Der Ölpreis zieht oder ist zum Wochenauftakt nochmal weiter angezogen. US-Präsident Donald Trump hatte rund um das Wochenende einem Vorstoß vom Iran einen Riegel vorgeschoben, dass es hier zu weiteren Verhandlungen kommen soll. Also die Zeichen stehen nicht wirklich auf Entspannung, was den Nahost anbelangt. Und eben der Ölpreis sowohl in Amerika als auch in Europa zieht weiter an. In den USA kostet der Ölpreis um die $95 pro Barrel und in Europa Brent ist ohnehin schon seit geraumer Zeit wieder bei über $100 gelandet.
0: Das sagt US-Börsenkorrespondent Jens Korte. Sie kennen ihn wohl als muskelbepackten Rocky oder athletischen Rambo, den Schauspieler Sylvester Stallone. Nun zeigt eine Biografie ganz neue Seiten. Gabi Biesinger von der ARD.
6: Nach 340 Buchseiten beendet Sylvester Stallone die Schilderung der ersten 30 Jahre seines Lebens mit dem Augenblick des größten Triumphs.
7: And the winner is Rocky Irwin.
6: Der Schauspieler Jack Nicholson, den Stallone seit Easy Rider als großes Idol bewundert hat, steht auf der Bühne in Hollywood und verkündet, dass Rocky mit dem Oscar als bester Film des Jahres 1977 ausgezeichnet wird. Wie in Trance lässt sich Stallone von den beiden Produzenten, mit denen er vor Beginn des Projekts erbitterte Kämpfe ausfechten musste, mit auf die Bühne ziehen. Produzent Robert Chartoff dankt ihm, dass er seinen Traum von Rocky mit ihnen geteilt habe.
8: Sylvester Stallone, I'd like to thank you for sharing your dream of Rocky with us.
6: Und Stallone bringt nur noch hervor, ich liebe alle Rockies da draußen.
9: And to all the Rockies in the world, I love you.
6: Denn dass er das Leben eines Rockies hinter sich hat, schildert er in seiner Autobiografie eindringlich. The Steps erzählt Stallones Leben im Spiegel des Erfolgs des Rocky-Films. Die schwierige Kindheit, seine lieblosen Eltern, sein Bedürfnis nach öffentlicher Anerkennung, die er aufsog.
10: You absorb the love of strangers. It's like a parental pat on the back that you didn't get.
6: Im Interview mit CBS schildert Stallone auch, wie ihn seine mit der Geburtszange zugefügte körperliche Behinderung, eine teilweise Gesichtslähmung, die schleppende Sprache und die tiefe Stimme zum Außenseiter machten. Gutachten. Er habe sich wie eine sanfte Seele gefühlt, sei aber rübergekommen wie ein Vorschlaghammer.
10: I see myself as kind of a gentle soul, but I look like a sledgehammer.
6: Drastisch schildert er seine jahrelangen Misserfolge in New York. Leben auf der Straße, Ratten, Kakerlaken, auch später in Los Angeles ist es anfangs hart. Er verkauft seinen geliebten Hund, weil er sich das Futter nicht mehr leisten kann. Das Einzige, was er noch zu Geld machen konnte, er war total am Boden.
10: It's the only thing I could sell.
6: Bis er das Drehbuch für Rocky in 3,5 Tagen schreibt und in einem nervenzerreibenden Poker mit den Hollywood-Bossen enorme Summen für das Skript zurückweist, weil sie ihm die Hauptrolle verwehren. Stallone habe gespürt, dass er das durchziehen musste. Er sei durch jede Gosse in New York gekrochen. Er habe sich das verdient. Diese Chance würde nie wiederkommen.
10: I've literally crawled through every gutter in New York. I have paid my dues and I know I will never have this opportunity again.
6: Schließlich lenken die Bosse ein. Stallone darf den Boxer Rocky Balboa selbst spielen. Der Rest ist Hollywood-Geschichte. Auch wenn die Erzählungen um die Entstehung von Rocky nicht ganz neu sind, macht Stallones detaillierte Schilderung sie doch packend. Er spürt, jede Zurückweisung härte einen ein bisschen mehr ab.
10: Every rejection makes you a little tougher.
6: Wobei er schreibt, er könnte Nietzsches Postulat, was mich nicht umbringt, macht mich stärker, nicht teilen. Zwischendrin wirken Stallones Selbstreflexionen etwas aufgebauscht. Sein Vermächtnis aus seinen Erfahrungen im Alter von 80 Jahren fasst Stallone so zusammen.
10: My thing is perseverance and sacrifice, but when you do succeed, don't love yourself as much as you start to love the people that put you there.
6: Durchhaltevermögen, Opfer bringen, aber wenn der Erfolg kommt, liebe dich selbst nicht so sehr wie die Menschen, die dich dort mit hingebracht haben. Das dürfte an seine erste Frau Sascha gerichtet sein, die ihn in den harten Jahren bis zum Erfolg mit Rocky bedingungslos unterstützte. Einen Tipp hat der Schauspieler nach 9 Rückenoperationen dann noch für alle Altersgenossen: Macht nicht mehr eure eigenen Stunts.
10: Stop doing your own stunts.
0: Leuchtet irgendwie ein. Gleich 9 Uhr, weiter geht's mit der Sendung heute Morgen und mit mir Dominik Rolli. Guten Morgen. Die Finanzmarktaufsicht rügt die Bank Julius Baer. Es geht um schwere Mängel im Risikomanagement und bei der Geldwäschereibekämpfung. Dazu gleich mehr. Und das Flüchtlingshilfswerk der UNO schlägt Alarm, denn es fehlt Geld. Mehr als 8 Millionen Geflüchtete und Vertriebene könnten keine Hilfe mehr erhalten. Jan von Zobel bringt uns sonnige Wetteraussichten für heute.
11: Ja, es hat zwar einige hohe Wolkenfelder, aber die Sonne scheint oft bei 24 bis 28 Grad.
0: Die Bank Julius Baer hat in den letzten Jahren in schwerer Weise gegen die Regeln der Bankenaufsicht verstoßen. Zu diesem Schluss kommt die Finanzmarktaufsicht FINMA. Einerseits hat die FINMA die Geschäfte von Julius Baer mit dem österreichischen Geschäftsmann René Benko untersucht, andererseits Geschäfte mit Kunden, die Kontakte zu politisch exponierten Personen in Russland haben. Wirtschaftsredaktor Damian Rast.
12: Der Fall sorgte vor knapp 3 Jahren für Aufsehen. Die Zürcher Privatbank Julius Baer musste rund 600 Millionen Franken abschreiben. Dies, weil sie dem Immobilienkonzern Signa des österreichischen Geschäftsmanns René Benko Geld geliehen hatte und der Konzern dann pleite ging. Die Finanzmarktaufsicht des Bundes nahm Ermittlungen auf. Später startete die FINMA ein zweites Verfahren gegen Julius Baer. Diesmal ging es um den Vorwurf, die Bank habe bei Kunden mit Kontakt zu politisch exponierten Personen in Russland nicht genau hingeschaut, woher deren Geld kam. Die FINMA führte dann die beiden Verfahren zusammen und stellt nun schwerwiegende Verstöße fest, insbesondere im Bereich Risikomanagement und Bekämpfung der Geldwäscherei. Mit dieser Feststellung schließt die FINMA das 5. Untersuchungsverfahren gegen Julius Baer innerhalb weniger als 10 Jahren ab. Die Bank musste bereits während des Verfahrens Sofortmaßnahmen ergreifen. Nun ordnet die FINMA weitere an. Diese sollen sicherstellen, dass sich Julius Baer künftig an die Regeln hält und ihren Umgang mit Risiken verbessert. Außerdem hat die FINMA Verfahren gegen 3

0: Betroffene würden Gefahr laufen, keine Hilfe mehr zu bekommen, schreibt das UNHCR in einem Bericht. Wenn die Hilfe ausbleibe, dann seien diese Menschen genau von den Risiken bedroht, vor denen sie geflohen seien. Vor Gewalt, Ausbeutung, Missbrauch und Menschenhandel. Den Schutzmaßnahmen könnten nicht unbegrenzt heruntergefahren werden. Irgendwann breche das ganze Hilfssystem zusammen. Das Flüchtlingshilfswerk der UNO sagt, dass es dieses Jahr rund 8,5 Milliarden Dollar brauche. Davon habe es bis Ende Juli nur rund einen Drittel erhalten. Die USA und auch andere Länder haben ihre Mittel für das UNHCR gekürzt. In Myanmar hat das Militär offenbar einen Markt bombardiert. Lokale Medien sagen, mindestens 49 Menschen seien getötet worden. Es gab zudem viele Verletzte. Das Militär hat sich bislang nicht zum Angriff im Westen des Landes geäußert. Seit das Militär im südostasiatischen Myanmar vor 5 Jahren mit Gewalt die Macht übernommen hat, gibt es Kämpfe im Land und es gibt immer wieder Berichte über Angriffe auf zivile Ziele. Auf Schulen, Spitäler, Wohngebiete und wie jetzt auf Märkte. Dann kommen wir noch zu einer Meldung aus der Wirtschaft von Stadler Rail. Der bekommt nämlich einen neuen Chef. Philipp Brunner übernimmt Anfang Jahr und folgt auf Markus Bernsteiner, der seit 2023 CEO der Stadler Gruppe ist. Der 42-jährige Philipp Brunner ist derzeit der Chef der Abteilungen Zentraleuropa und Deutschland von Stadler. Und die Devisendaten von SIX: Der Euro wird zu 94,68 Rappen gehandelt, der Dollar zu 83,32 Rappen.
1: Das war die Sendung heute Morgen. Zusammengestellt hat sie Nicolas Malzacher. Und die Zeit, es wird bald 8:55. Gleich 3 Bundesräte waren beim Auftakt mit dabei. Seit gestern berät der Ständerat das neue Vertragspaket Schweiz-EU, die bilateralen 3. 3 Tage sind für die Debatte vorgesehen. Es geht um sehr viel. Wie sieht in Zukunft die Beziehung aus zwischen der Schweiz und ihrer wichtigsten Handelspartnerin? Unterstrichen wurde diese Bedeutung unter anderem mit einer Schweizer Heldengeschichte, Christine Wanner.
2: Ei, Vater, sieh den Hut dort auf der Stange. Was kümmert uns der Hut? Komm, lass uns gehen.
3: Die Urnerständerätin Heidi Zkracken von der Mittepartei zog Friedrich Schillers Wilhelm Tell herbei.
2: Komm, lass uns gehen. Nach diesem Prinzip soll dieses Paket behandelt werden. Schnell, pragmatisch. So einfach können und dürfen wir an diesen Verträgen nicht vorbeigehen.
3: Mehrere Gründe sprechen gegen das Vertragspaket. Zum Beispiel die dynamische Rechtsübernahme oder die Anpassungen bei der Personenfreizügigkeit. Geschlossen dagegen äußerte sich die SVP-Fraktion, einzelne auch von FDP und Mitte. Für die Verträge äußerten sich Grüne, GLP, SP und eine Mehrheit von FDP und Mitte. Und nach über 5 Stunden war das Wort dem Bundesrat nicht nur einem wie sonst üblich. Gleich 3 Regierungsmitglieder waren im Rat und unterstrichen damit, wie wichtig dieses Vertragspaket aus Sicht des Bundesrats ist. Zuerst äußerte sich Außenminister Ignazio Cassis.
4: Zudem stabilisiert das Verhandlungsergebnis unsere Beteiligung an unserem wichtigsten Markt, dem EU-Binnenmarkt. Es schafft Rechtssicherheit und gleichzeitig bewahrt es unseren demokratischen Institutionen, unsere innenschweizerischen Entscheidungsverfahren, den Föderalismus und unsere Eigenständigkeit.
3: Bundespräsident Guy Parmelin betonte, wie wichtig die Verträge für die Schweizer Wirtschaft seien. Ja, es gebe Alternativen, der Bundesrat habe sie geprüft und verworfen. Klar sei, nichts tun sei keine Option.
5: Le paquet qui nous est soumis, mesdames et messieurs les membres du Conseil des États, n'est pas la seule option possible. Il existe d'autres solutions pour stabiliser la voie bilatérale.
3: Dann erodiere der bilaterale Weg weiter, bringe Rechtsunsicherheit und Nachteile für Wirtschaft und Bevölkerung. Zum Abschluss sprach Justizminister Beat Jans.
6: Wir wollen, dass die Schweiz ihre Erfolgsgeschichte fortsetzen kann mit stabilen Beziehungen zu unseren europäischen Nachbarn, mit Rechtssicherheit und mit dem notwendigen politischen Handlungsspielraum.
3: Der Bundesrat hat sein Gewicht in die Waagschale geworfen. Der Ständerat hat mit 29-15 Stimmen entschieden, über den ersten Teil zu diskutieren. Jenen Teil, der die Beziehung zwischen der Schweiz und der EU stabilisieren soll.
1: Bundesratsredaktorin Christine Wanne

0: hat berichtet. Die Debatte geht heute weiter. Die Ständerätinnen und Ständeräte diskutieren nun die Details der Verträge. Russland hat die ukrainische Hauptstadt Kiew in der Nacht erneut mit Drohnen und Raketen angegriffen. Gemäß Medienberichten setzt Russland vermehrt neuartige Drohnen mit Düsenantrieb ein. Die Ukraine kann diese nur schwer abfangen. Von der ARD berichtet Rebecca Barth.
1: Der Blick in Kiew geht dieser Tage oftmals in den Himmel. Seit mehreren Tagen bereits greift Russland die ukrainische Hauptstadt mit Drohnen an, so auch in dieser Nacht. Die neuen Geran 5 mit Stahltriebwerk erreichen Geschwindigkeiten von bis zu 600 Kilometern pro Stunde und ähneln auch in ihrer Form viel mehr einem Marschflugkörper als einer klassischen Shahed-Drohne. Die Ukraine muss ihre Abwehrmaßnahmen an diese neuen Gefahren anpassen. Knapp über die Hälfte dieser Drohnen könne man derzeit abwehren, heißt es von Beobachtern. Frühere Abfangquoten hingegen lagen bei Drohnentypen bei über 90%. Die Menschen in Kiew hören dieser Tage oft ein kurzes Rauschen, gefolgt von einer lauten Explosion. Dutzende Menschen wurden in den vergangenen Tagen verletzt, mehrere getötet. Neben Lagerhallen, Tankstellen und Rechenzentren treffen Russlands Drohnen auch immer wieder Zivilistinnen und Zivilisten. In Kiew zuletzt ein medizinisches Zentrum und die Akademie der Wissenschaften.
0: Rebecca Barth von der ARD. Es war überdeutlich. Die Schweiz hat mit 70,2% Nein gesagt zur Neutralitätsinitiative von Christoph Blocher. Eine Umfrage von Tamedia zeigt, dass selbst jede dritte SVP-Wählerin, jeder dritte SVP-Wähler Nein gestimmt hat. Blocher selbst hatte rund 4 Millionen Franken aus seinem Privatvermögen in den Abstimmungskampf investiert. Thomas Meissen ist Professor für Geschichte. Er setzt sich intensiv mit der jüngeren Geschichte der Schweiz auseinander und hat Christoph Blocher immer wieder öffentlich kritisiert. Rina Telli hat ihn gefragt, wie er die klare Niederlage Blochers deutet.
2: Die Niederlage ist ja zugleich ein eindeutiger Sieg des Bundesrats, der seine bisherige Politik fortführen kann. Und genau das wollte ja Christoph Blocher verhindern. Aus politischen und aus ökonomischen Gründen sollte die Sanktionspolitik des Bundes fallen, die ja im Anschluss an die EU erfolgt ist. Nach dieser klaren Niederlage muss er akzeptieren, dass die Schweizer Bevölkerung im Verhältnis zur Ukraine, zu Russland und generell zu Sanktionen dem Bundesrat folgt. Und das ist konträr zu dem, was er eigentlich beabsichtigt hatte.
3: Christoph Blocher hat die Neutralitätsinitiative sehr deutlich verloren. Über 70% haben Nein gesagt. Und es ist auch seine dritte Abstimmung in Folge, die er verliert, für die er sich persönlich auch sehr stark eingesetzt hat. Hat er denn das Gespür für die Schweiz verloren mit solchen Abstimmungen?
2: Das ist ihm völlig egal. Er macht die Sachen nicht, weil er findet, die Schweizer und die Schweizerinnen folgen ihm, sondern weil er denkt, die Schweizer und Schweizerinnen sollen ihm folgen. Und dafür kämpft er halt eben auch. Also er ist nicht ein Politiker, der sich überlegt, wie stehen jetzt die Umfragen und dann hänge ich meine Fahne in den Wind, sondern was ist für mich wichtig, was ist für mich richtig, was ist auch für mich ökonomisch interessant. Also das ist nicht eine idealistische Politik, aber es ist eine, die ihre Frage, sozusagen Gespür für die Schweiz, ist da nicht zentral. Das Gespür wird dann deutlich spürbar, wenn es darum geht, ein Anliegen umzusetzen. Und insofern die Abstimmungsplakate «Kein Krieg» waren der Versuch, hier das Gespür zu mobilisieren. Denn wer will schon Krieg? Aber diese Argumentation ist durchschaut worden.
3: Wie groß schätzen Sie denn heute noch Christoph Blochers politischen Einfluss ein?
2: Ich glaube, dass es in der SVP in dem Moment nichts geht, wenn Blocher deutlich sagt, nein, das will ich nicht. Also er hat in gewisser Hinsicht eine parteiinterne Vetomacht, weil er einfach da auch, das wissen alle, die Partei ist so groß geworden dank ihm in jeder Hinsicht. Und da gibt es auch eine Verpflichtung auf denjenigen, der aus einer kleinen Mittepartei die größte Partei, Bundesratspartei der Schweiz gemacht hat. Das ist das eine. Andererseits ist er ja auch aus dem Target-Geschäft draußen. Also ist ja nicht derjenige, der jetzt zu jeder Vorlage und zu jedem Parlamentsgeschäft sich äußert, was andere tun müssen. Das ist dann das Geschäft von Fraktionspräsidenten und Angehörigen, Parteipräsidenten und so weiter. Da kann er sich zurückhalten. Also es würde nichts gehen, Wichtiges gegen ihn, aber es braucht ihn für sehr viele Fragen auch nicht mehr in der SVP. Und ich glaube, das ist für ihn gut, er ist ja auch nicht mehr der Jüngste. Und das ist für die Partei auch gut, weil die ja zeigen müssen, dass sie auch ohne Christoph Blocher weiterhin können. Denn auch er wird, wie wir alle, eines Tages nicht mehr da sein.
3: Seine Tochter Magdalena Matulla-Blocher, könnte sie ihren Vater politisch beerben und quasi in seine Fußstapfen treten?
2: Naja, das hat sie ja schon. Also die Frage ist nicht, ob sie könnte, sondern wie weit das geht. Er war Bundesrat. Kurz wird man eine Bundesrätin Matulla-Blocher erleben, das muss das Parlament entscheiden. Die SVP ist stark auf sie ausgerichtet. Sie hat auch den unternehmerischen Flügel in der SVP hinter sich, ist in einem Bergkanton tätig, wo auch die Landwirtschaft eine wesentliche Rolle spielt. Also sie hat schon ein Profil, wo man sagen kann, mit ihren politischen Qualitäten und auch mit ihren ja manchmal sehr unangenehmen Formen im Austeilen, da ist sie durchaus dem Vater sehr ähnlich. Und das schätzen ganz offensichtlich viele Leute, die die SVP wählen. Und innerhalb der SVP ist es ja wie in allen Parteien auch so, dass man dankbar ist um Leute, die medial sichtbar sind und auch Führungsqualitäten aufweisen. Das kann man hier bestimmt nicht absprechen.
0: Soweit Thomas Meissen, Professor für Geschichte. Wie verdaut Christoph Blocher nun diese Niederlage? 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
0: Die wichtigsten Meldungen in der Kurzübersicht. Die Finanzmarktaufsicht FINMA rügt schwere Verstöße bei der Bank Julius Baer, unter anderem wegen Krediten an den verhafteten Investor René Benko. Eine Folge ist, dass die Bank Dividenden vorerst nur mit Genehmigung der FINMA ausschütten darf. Es war bereits das fünfte FINMA-Verfahren innerhalb von 10 Jahren gegen Julius Baer. Der Schweizer Zughersteller Stadler Rail bekommt einen neuen Chef. Philipp Brunner übernehme am 1. Januar als CEO, teilt das Unternehmen mit. Brunner leitet derzeit die Divisionen Zentraleuropa und Deutschland. Und in Myanmar hat das Militär offenbar einen Markt bombardiert. Lokale Medien sagen, mindestens 49 Menschen seien getötet worden. Seit das Militär im südostasiatischen Myanmar vor 5 Jahren mit Gewalt die Macht übernommen hat, gibt es Kämpfe im Land und immer wieder Berichte über Angriffe auf zivile Ziele. Das Wetter oft sonnig mit hohen Wolkenfeldern und sommerlich warm, 24 bis 28 Grad. Nordirland wird in diesen Tagen wieder von seiner Vergangenheit heimgesucht. Eine Parade in der Nähe der Hauptstadt Belfast hat eine politische Krise ausgelöst. Veranstaltet hat die Parade der sogenannte Orania-Orden. Das ist eine Organisation von meist radikalen Protestanten. Und dieser Orden wollte am Sonntag durch ein mehrheitlich katholisches Quartier marschieren. Die Parade ist dann von tausenden mehrheitlich katholischen Demonstrierenden gestoppt worden. Bis gestern haben Mitglieder des Orania-Ordens aber versucht, ihre Parade fortzusetzen. Der freie Journalist Peter Stoiber berichtet aus London über das Vereinigte Königreich. Ich wollte von ihm wissen, was ist heute Morgen der Stand der Dinge?
5: Die Parade hat bislang nicht stattgefunden. Die wiederholten Anfragen des Orania-Ordens, ob er die gewünschte Route doch noch marschieren darf, sind am Montag von der Polizei abgelehnt worden, um Auseinandersetzungen zu vermeiden. Denn noch immer wurde die Garvahi Road im nationalistischen Quartier von Protestierenden blockiert. Also die Situation steckt nach wie vor fest und unterdessen tobt ein heftiger politischer Streit, vor allem zwischen zwei Parteien, die eigentlich zusammen in der Regierung sitzen, nämlich zwischen der pro-britischen unionistischen Democratic Unionist Party und der irisch-nationalistischen Sinn Féin. Es gibt gegenseitiges Schuldzuweisungen und die Lage sieht ziemlich vertrackt aus.
0: Sollten ja 35 Ordensmitglieder an dieser Parade teilnehmen. Auf der anderen Seite haben sich tausende Demonstrantinnen und Demonstranten versammelt, um sie daran zu hindern. Warum hat die Parade so viel Gegenwehr ausgelöst?
5: Dazu muss man einen Blick zurückwerfen. Wie immer in Nordirland ist die Geschichte wichtig. Portadown ist eine mehrheitlich protestantisch-unionistische Stadt, hat aber ein Quartier mit einer größeren katholisch-nationalistischen Minderheit. Und die Route dieser geplanten Parade geht eben genau durch dieses Quartier, durch die erwähnte Garvahi Road. Das sorgte schon zu Zeiten des Nordirland-Konflikts zu größeren Zusammenstößen, besonders in den 90er Jahren sind immer wieder Krawalle ausgebrochen. Es gab auch Tote. Und so hat man dann nach dem Friedensabkommen 1998 entschieden, dass diese Route geändert werden muss. Der Oranierorden hat seither jedes Jahr gefragt, ob die Parade durch diese Straße gehen darf. Und die Parades Commission, also der Ausschuss, der für solche Umzüge zuständig ist, hat dieses Mal gesagt, nein, durchs nationalistische Quartier dürft ihr nicht. Aber in diesem Sommer ist der Kommission ein Verfahrensfehler unterlaufen. Und daraufhin hat der Oranierorden nochmal einen Antrag eingereicht. Er hat eine kleinere Parade geplant und diese wurde dann bewilligt. Aber dann haben eben die Anwohner im nationalistischen Quartier einen Protest aufgezogen, um die Parade eigenhändig zu blockieren.
0: Sie haben gesagt, das ist eine eher protestantisch geprägte Stadt. Warum hat denn die Parade für den Oranierorden so eine hohe Bedeutung?
5: Ja, auch hier geht es um Geschichte, um Tradition. Man muss ziemlich weit zurück. Der Oranierorden feiert jedes Jahr die Schlacht am Boyne, die 1690 stattfand. Der protestantische König William of Orange besiegte damals den Katholiken James II. Das ist der wichtigste Termin im Jahr der Oranier und wird mit solchen Umzügen gefeiert. Sie sagen, das sei Teil ihrer Tradition. Aber gerade wenn diese Paraden durch katholisch-nationalistische Quartiere gehen, so wie in Portadown, dann wird es von den Anwohnern dort als Provokation empfunden, als Ausdruck einer unionistischen Überlegenheit. Darum ist es seit dem Friedensabkommen üblich, dass die Polizei den umstrittenen Streckenabschnitt absperrt und die Oranier dann umkehren müssen. Der Orden hat diesmal versucht, eine Bewilligung für ihre gewünschte Route zu bekommen, indem sie ihre Pläne eben auf ein Minimum reduziert haben. Es sollte ein ganz kleiner Umzug werden am frühen Morgen mit nur ein paar Dutzend Teilnehmern und ohne Trommeln, ohne Musik. Und damit sind sie zwar beim Paradeausschuss durchgekommen, aber wie gesagt, den dortigen Anwohnern war das doch zu viel Provokation und darum haben sie die Straße dann selbst abgesperrt.
0: Und neben Anwohnerinnen und Anwohnern haben ja auch Politikerinnen und Politiker an dieser Straßenblockade am Sonntagmorgen teilgenommen, darunter sogar die Regierungschefin von der republikanischen Partei Sinn Féin. Was hat das Ganze auf der politischen Bühne ausgelöst?
5: Das hat für großen Ärger gesorgt bei den Unionisten. Also dass die erste Ministerin, die Sinn Féin-Politikerin Michelle O'Neill, sich aktiv an der Blockade beteiligt hat und die Teilnehmer angespornt hat, das hat viele Unionisten in Rage versetzt. Auch am Montag im Parlament in Belfast hat O'Neill deutliche Worte gefunden. Sie hat gesagt, die Tage der unionistischen Vorherrschaft seien vorbei. Ebenso deutlich waren daraufhin die Worte der stellvertretenden ersten Ministerin Emma Little-Pengelly von der DUP, der Unionistischen Partei. Sie sagte, die erste Ministerin habe sich an einer unerlaubten Demonstration beteiligt und somit das Gesetz gebrochen und sich einem Mob angeschlossen. Auch andere Unionisten haben strafrechtliche Konsequenzen für die Regierungschefin gefordert. Also es wurde heftig gestritten, es gab kaum versöhnliche Worte und der Graben zwischen Nationalisten und Unionisten scheint sich sehr weit geöffnet zu haben.
0: Sagt Peter Stoiber, der als Journalist aus dem Vereinigten Königreich berichtet. Die US-Regierung lockert die Vorgaben zur Energieeffizienz von Autos. Heute müssen US-Autohersteller bei ihrer Flotte darauf achten, dass diese im Schnitt 21,4 Kilometer weit kommt mit einem Liter Treibstoff. Eine Klimaschutzmaßnahme, die unter Trumps Vorgänger Joe Biden festgelegt wurde. Jetzt soll dieser Wert sinken. Ich habe unseren Börsenkorrespondenten Jens Korte in New York gefragt, was die Regierung konkret plane.
6: Ja, und die Amerikaner rechnen das ein bisschen anders, wie Sie schon eben gesagt haben. Nicht der Verbrauch pro 100 Kilometer, sondern wie weit eben ein Auto pro Gallone kommen soll. Und eben umgerechnet, Sie haben es ja gesagt, waren das bisher, das kam von der Regierung Joe Biden, 21 Kilometer pro Liter. Und das Ganze soll gesenkt werden auf 14 Kilometer pro Liter. Also sprich, dass ein Auto vereinfacht formuliert mehr verbrauchen darf als bisher. US-Präsident Donald Trump hatte Joe Biden immer wieder vorgeworfen, quasi die Amerikaner zu zwingen, auf Elektrofahrzeuge umzustellen. Und jetzt also dieser neue Vorstoß von der Regierung Donald Trump.
0: Wem nützt das vor allem oder wem soll das nützen, wenn es nach Trump geht?
6: Ja, also die Argumentation ist, dass es für Autokonzerne dann letztendlich günstiger wird, neue Fahrzeuge zu produzieren. Und wenn es für die Autohersteller günstiger wird, dann soll das letztendlich eben auch den Autokäufern zugutekommen. Und es ist schon so in den Vereinigten Staaten, dass die Autopreise in den vergangenen Jahren enorm gestiegen sind. Für viele Amerikaner wird es immer schwieriger, sich einen Neuwagen zu leisten. Und zumindest mal laut der Rechnung der amerikanischen Regierung soll dann der Preis für einen Neuwagen im Schnitt um über $900 sinken.
0: Wie sinnvoll ist es dafür jetzt, diese Klimavorgaben aufzuweichen? Wie sinnvoll ist diese Maßnahme?
6: Naja gut, also zum einen mal ist die Frage, warum Fahrzeuge tatsächlich teurer geworden sind. Das liegt jetzt ja nicht unbedingt nur an den Standards, wie weit so ein Auto kommt, sondern ganz grundsätzlich, was in so ein Auto reingesteckt wird, ist immer teurer geworden. Also ich denke da zum Beispiel an die Preise für Chips. Ich denke da aber auch an einzelne Bauteile, an Stahl und was eben alles so in so ein Auto reinkommt. Also da sind die Kosten enorm gestiegen und das hat dann eben auch mit dazu beigetragen, dass eben die Preise für die Autos hier in den USA immer weiter angezogen haben. Und dann mal auf der anderen Seite, das würde ja bedeuten, dass die Amerikaner sozusagen eben schlechtere Fuel-Efficiency-Standards haben, also letztendlich mehr tanken müssten pro Tankfüllung. Und das bei den hohen Benzinpreisen hier in den Vereinigten Staaten. Der Dieselpreis, mal unabhängig davon, zieht derzeit von einem Rekord zum anderen, aber auch normaler Sprit ist immer teurer geworden. Also insofern ist eben sehr fraglich, ob diese Maßnahme tatsächlich etwas bringt. Und das noch ganz kurz am Rande. Der Kongress hatte ohnehin schon vor einiger Zeit Strafen ausgesetzt, wenn die Autokonzerne gegen die Vorgaben von Joe Biden verstoßen. Also insofern ist das alles eher ein symbolischer Akt, als dass sich hier tatsächlich irgendetwas grundlegend für die amerikanischen Autofahrer oder wahrscheinlich letztendlich auch für die Autokonzerne ändert.
0: Das sagt Börsenkorrespondent Jens Korte in New York.
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0: Und da nehmen wir gleich ein Ohr voll von einer Tageschronik. Tschernobyl und Fukushima, das sind Namen, die ja traurige Berühmtheit erlangt haben. Sie stehen für die beiden schwersten Atomkatastrophen, die es auf der Welt gegeben hat. Der drittschwerste Atomunfall hingegen, der ist in der Öffentlichkeit wenig bekannt. Patrick Walter berichtet in seiner Tageschronik über den Atomunfall von Kyshtym vom 29. September 1957.
10: Kyshtym. Das ist eine Stadt im südlichen Ural in Russland und ganz in der Nähe liegt die kerntechnische Anlage Mayak, gebaut unter großem Zeitdruck in den späten 1940er Jahren. Hauptzweck der Anlage, die Herstellung von spaltbarem Material für die Entwicklung von Atomwaffen. Mit den Sicherheitsvorkehrungen nimmt es die damalige Sowjetunion von Anfang an nicht sehr genau, sagt Historiker Jeronim Perovic zur BBC.
11: So because of the speed of construction, security and safety regulations were often ignored.
10: Verseuchte Flüssigkeiten werden in den nahen Fluss Tetscher geleitet. Zehntausende trinken das radioaktive Wasser. Am 29. September 1957 kommt es dann zur Katastrophe. Die Kühlung radioaktiver Abfälle versagt. Es gibt eine Explosion. Radioaktive Teile werden bis zu 1000 Meter in die Luft geschleudert. Der Wind verteilt das freigesetzte Material bis zu 400 Kilometer weit. Mehr als 250.000 Menschen leben im betroffenen Gebiet. Die Strahlung ist gar stärker als später bei der Atomkatastrophe von Tschernobyl, aber sie verteilt sich weniger weit. 1994, mehr als drei Jahrzehnte später, sagt der Strahlenexperte Werner Burkhardt bei einem Besuch in der Region zum Schweizer Fernsehen:
12: Die durchschnittliche Strahlenexposition derjenigen Leute, die 1950 hier gewohnt haben, diese Strahlenbelastung lässt sich nur mit den Überlebenden von den Bombenabwürfen in Hiroshima und Nagasaki vergleichen.
10: Die Verantwortlichen in der Sowjetunion entscheiden 1957, der Unfall soll geheim gehalten werden. In Zeitungen wird über ein Wetterleuchten oder Polarlichter berichtet, die für den leuchtenden Schein am Himmel verantwortlich seien. Erst 1989 gesteht die Sowjetunion die Atomkatastrophe ein. Viele Familien leben bis heute in verseuchtem Gebiet in der Nähe der nuklearen Anlage und leiden unter den Folgen der Strahlung. Florian Kasser von der Umweltschutzorganisation Greenpeace ist 2010 vor Ort und sagt dann zu SRF:
13: Sie wissen, Sie leben in hochverseuchtem Gebiet, radioaktives Gebiet, aber im Alltag ist das überhaupt nicht sichtbar. Man kann es nicht spüren, man kann es nicht schmecken. Eigentlich ist die Wahrnehmung, also kommt vor allem vor, wenn Krankheitsfälle vorkommen. Und das erzählen alle, sind alle in der Familie jemand, der an Krebs oder an Leukämie erkrankt ist.
10: Genaue Zahlen zu Opfern der Katastrophe von 1957 gibt es nicht. Und auch in den Jahrzehnten danach bleibt die Anlage in Majak in Betrieb und verseucht die Umwelt weiter. Dort werden nun Brennstäbe für Atomkraftwerke recycelt und radioaktive Abfälle gelangen weiter in die Umwelt. Experte Stefan Füglister hat im Auftrag von Greenpeace recherchiert und sagt in einem Rundschaubeitrag 2010:
14: Majak ist kurz zusammengefasst wahrscheinlich der dreckigste Ort für die Vorproduktionsstufe von Brennelementen, die man sich auf der Welt vorstellen kann.
0: Das sagt der Experte Stefan Füglister. Und weiter geht es hier mit einer Nachrichtenübersicht.
15: Die Nachrichten von SRF um 9:30 mit Michael Wieland. Die Bank Julius Baer hat in den letzten Jahren in schwerer Weise gegen die Regeln der Bankenaufsicht verstoßen. Das sagt die Finanzmarktaufsicht FINMA. Sie hat die Geschäfte von Julius Baer mit dem österreichischen Geschäftsmann René Benko untersucht, sowie die Geschäfte mit Kunden aus dem Umfeld zweier russischer politisch exponierter Personen. Wirtschaftsredaktor Damian Rast.
16: Der Fall sorgte vor knapp drei Jahren für Aufsehen. Die Zürcher Privatbank Julius Baer musste rund 600 Millionen Franken abschreiben. Dies, weil sie dem Immobilienkonzern Signa des österreichischen Geschäftsmanns René Benko Geld geliehen hatte und der Konzern dann pleite ging. Die Finanzmarktaufsicht des Bundes nahm Ermittlungen auf. Später startete die FINMA ein zweites Verfahren gegen Julius Baer. Diesmal ging es um den Vorwurf, die Bank habe bei Kunden mit Kontakt zu politisch exponierten Personen in Russland nicht genau hingeschaut, woher deren Geld kam. Die FINMA führte dann die beiden Verfahren zusammen und stellt nun schwerwiegende Verstöße fest, insbesondere im Bereich Risikomanagement und Bekämpfung der Geldwäscherei. Mit dieser Feststellung schließt die FINMA das fünfte Untersuchungsverfahren gegen Julius Baer innerhalb weniger als 10 Jahren ab. Die Bank musste bereits während des Verfahrens Sofortmaßnahmen ergreifen. Nun ordnet die FINMA weitere an. Diese sollen sicherstellen, dass sich Julius Baer künftig an die Regeln hält und ihren Umgang mit Risiken verbessert. Außerdem hat die FINMA Verfahren gegen drei ehemalige Mitarbeitende der Bank eröffnet.
15: Zu weiteren Meldungen. Das Flüchtlingshilfswerk der UNO schlägt Alarm wegen fehlender finanzieller Unterstützung. Mehr als 8 Millionen Geflüchtete und Vertriebene würden Gefahr laufen, keine Hilfe mehr zu erhalten. Die USA und auch andere Länder haben ihre Mittel für das UNHCR gekürzt. Und in Myanmar hat das Militär offenbar einen Markt bombardiert. Lokale Medien sagen, mindestens 49 Menschen seien getötet worden. Es gab zudem viele Verletzte. Das Militär hat sich bislang nicht zum Angriff geäußert. Seit das Militär im südostasiatischen Myanmar mit Gewalt die Macht übernommen hat, gibt es Kämpfe im Land und es gibt immer wieder Berichte über Angriffe auf zivile Ziele. Die Börsendaten von SIX, der Swiss Market Index, liegt im Moment bei 14.019 Punkten plus 0,5%. Der Euro wird zu 94,56 Rappen gehandelt, der Dollar zu 83,35 Rappen. Und das Wetter? Heute scheint trotz Schleierwolken oft die Sonne, im Westen ziehen teils dichtere Wolkenfelder vorüber. Es wird 24 bis 28 Grad. Das waren Nachrichten von Radio SRF, verantwortlich Sandro Peter.
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18: Wissen Sie, was der Tilcayo ist? Wenn nicht, ist das nicht erstaunlich und auch nicht beunruhigend, denn diese Katzenart wurde ganz neu entdeckt. Das ist eines unserer Themen hier heute mit den Wissenschaftsgeschichten, die in diesen Tagen auffallen und zu reden geben. Starten werden wir aber mit einem ganz anderen Tier. Mein Name ist Isabel Meissen und ich freue mich, dass Sie da sind. Zuerst geht es eben um die asiatische Tigermücke. Die breitet sich aus in der Schweiz, mittlerweile wurde sie in fast allen Kantonen nachgewiesen. Viele Menschen machen sich auch umso mehr Sorgen deshalb, wegen Krankheiten wie dem Denguefieber zum Beispiel, das eben von der Tigermücke übertragen wird. Ansteckungen mit solchen Krankheiten fanden lange Zeit vor allem in tropischen Regionen statt, doch jetzt, wo sich die Tigermücke in nördlicheren Gebieten ausbreitet, haben sich eben in unseren Nachbarländern auch schon Menschen angesteckt. Deshalb wird die Tigermücke in der Schweiz intensiv erforscht, zum Beispiel am Swiss Tropic Health Institute in Allschwil. Wissenschaftsredaktorin Barbara Reihe konnte dort den Mückenforscher Pi Müller an einen Ort begleiten, den sonst kaum jemand betreten darf, ins Biosicherheitslabor, wo tausende Tigermücken unter strengster Kontrolle gezüchtet und erforscht werden.
19: Eine einzige Mücke auf Freiflug genügt und die Jagd beginnt. Im Biosicherheitslabor des Swiss TPH in Allschwil darf keine nach draußen gelangen, schon gar keine asiatische Tigermücke. Entdeckt Pi Müller dort eine Ausreißerin, greift er sofort zum elektrischen Tennisschläger, der neben ihm an der Wand hängt. Durch den elektrischen Schlag sei die Tigermücke sofort tot, sagt der Basler Mückenexperte im weißen Laborkittel. Denn für derartige Fluchtversuche gilt:
20: Das ist eine Einbahnstraße für die Tigermücken, sie dürfen nicht zurück.
19: Die Gefahr sei gebannt, sagt Pi Müller. Ein leichter Brandgeruch liegt noch in der Luft des Laborraums. Draußen, in der freien Wildbahn hingegen, breitet sich die asiatische Tigermücke in der Schweiz seit ihrem ersten Auftauchen im Tessin vor 23 Jahren unaufhaltsam aus.
20: Inzwischen haben wir große Tigermückenpopulationen im Raum Basel. Nicht nur die Stadt, sondern auch angrenzende Gemeinden, Kanton Basel-Landschaft, Kanton Aargau, Kanton Solothurn. Dann Genf ist so ein großer Hotspot. Im Wallis haben wir Tigermückenpopulationen.
19: Der Bund reagiert nun mit einem neuen Maßnahmenplan. Denn in Frankreich und Italien hat die Tigermücke längst Krankheiten wie Dengue und Chikungunya übertragen. Bisher wurden in der Schweiz noch keine lokalen Übertragungen nachgewiesen. Doch auch hier gab es 2024 erstmals Tigermücken mit Dengue-Viren, wie der Kanton Basel-Stadt kürzlich mitteilte.
20: Das Beispiel aus Basel zeigt zumindest, dass eben Mücken auch hier solche Viren aufnehmen und vielleicht auch übertragen.
19: Hier im Institut darf keine einzige Mücke hinaus. Das Labor mit tausenden Tigermücken für Forschung und Zucht ist hinter mehreren Türen. Alles ist streng kontrolliert. Zuerst muss man durch eine Kälteschleuse. 4 Grad Celsius, zu kalt für Tigermücken.
20: Das heißt, wenn sie da ausbüchsen, dann bekommen sie einen Kälteschock und dann können wir sie besser entweder abtöten oder sie fallen von selbst am Boden.
19: Danach folgt eine Luftdusche. Für die nur wenige Millimeter kleine Tigermücke ist der Luftstrom eine unüberwindbare Barriere. Dahinter der Zuchtraum. Tropenklima pur. 27 Grad und 70% Luftfeuchtigkeit. Pi Müller zeigt nun die Käfige mit tausenden surrenden Tigermücken. Daneben wimmeln Larven in kleinen Schalen und auf Filterpapier kleben dicht an dicht schwarze Eier.
20: Wenn es jetzt so warm ist wie hier drin, dann geht es relativ schnell, circa eine Woche, vom Ei bis zum ausgeschlüpften, ausgewachsenen Tier.
19: Im Versuchsraum weiter hinten warten bereits 30 weibliche Tigermücken auf ihre Blutmahlzeit. Denn ohne Blut können sie keine Eier produzieren. Das Opfer heute, Pi Müller. Er pustet zuerst in den Käfig. Durch das CO2 der Atemluft wissen die Mücken, da ist ein möglicher Wirt in der Nähe. Pi Müller öffnet die kleine Schiebetür und hält seinen Unterarm hin. Zum Glück sind die Mücken nicht mit Krankheitserregern infiziert.
20: Und jetzt sieht man, jetzt werden sie ganz aufgeregt und fangen an zu suchen und sind da schon mehrere gelandet und wollen mich stechen, sind ganz, ganz hungrig.
19: Nun zählt er, wie viele Mücken landen.
20: Jetzt habe ich hier eine, zwei.
19: Mit ihrem Stechrüssel suchen sie nach einer geeigneten Einstichstelle. Mit den Füßen nehmen sie Duftstoffe wahr, wie etwa von Mückenschutzmitteln. Genau solche untersucht Pi Müller. Dazu testet er mit seinem Team sehr viele neue Substanzen. Denn das sogenannte DEET, was bisher noch der Goldstandard ist, hat auch Nachteile.
20: Das DEET wurde im Zweiten Weltkrieg entwickelt und seither ist es auf dem Markt. Es funktioniert relativ gut, aber der Duft ist nicht sehr angenehm und es kann auch Plastik zerstören, weil es auch ein Lösungsmittel ist.
19: Mücken auszutricksen ist generell schwierig. Deshalb
20: ist vor allem wichtig, dass die ganze nackte Hautfläche wirklich flächendeckend behandelt ist, weil die Mücken sind da sehr schlau und können kleine Flecken, die nicht behandelt sind, finden und stechen einem dann dort.
19: Ist man aber gut eingeschmiert, fliegen sie weg. So wie bei Pi Müller heute im Test. Keine Mücke hat zugestochen. Hätte das eigentlich auch mit Hausmitteln wie Vitamin B oder Knoblauch funktioniert?
20: Bisher gibt es keine eindeutigen Hinweise, dass man irgendwas einnehmen könnte wie Knoblauch und dass man dann so geschützt ist vor Mücken. Vielleicht ist man dann vor Menschen geschützt beim Knoblauch.
19: 5 weiße Ringe an den Hinterbeinen, ein weißer Streifen auf dem Rücken und mit jedem heißen Sommer fühlt sich die asiatische Tigermücke bei uns heimischer.
20: Wir hatten diesen Sommer trotz der Hitze sehr viele Tigermücken in unseren Fallen. Erstaunlich auf den ersten Blick, weil es ja kaum Wasser hatte. Aber das heißt, dass es doch irgendwelche künstlichen Brutstätten vorhanden waren. Also das sind zum Beispiel Regentonnen, die nicht sauber abgedeckt waren oder vielleicht auch Dohlen in Hinterhöfen.
19: Demnächst legen die Weibchen ihre widerstandsfähigen Wintereier ab. Sie überleben, anders als etwa die nah verwandte tropische Gelbfiebermücke, die kalte Jahreszeit und sorgen dafür, dass im nächsten Frühling bei uns wieder Tigermücken schlüpfen.
18: Barbara Reihe war für uns im Labor und sie hat es bereits angetönt, die Tigermücke hat in unseren Nachbarländern bereits tropische Krankheiten übertragen. Doch sie ist nicht die einzige Mücke, die derzeit Gesundheitsbehörden in Europa beschäftigt. So sind im Umfeld des internationalen Flughafens Frankfurt diesen Sommer 8 Personen an Malaria erkrankt. Diese haben sich zuvor eben nicht in einem Malaria-Gebiet aufgehalten, mussten also vor Ort durch Mücken angesteckt worden sein. Matthias Kündig hat Barbara Reihe gefragt, was sich sagen lässt zu diesen 8 Ansteckungen in Frankfurt.
19: Die Fälle sind außergewöhnlich. Rund um den internationalen Flughafen Frankfurt am Main erkranken zwischen Juli und September 2026 insgesamt 8 Personen an Malaria tropica. 2 wohnten sogar mehrere Kilometer vom Flughafen entfernt. Die Behörden gehen davon aus, dass infizierte Anopheles-Mücken mit Flugzeugen aus Malaria-Gebieten eingeschleppt wurden. 3 der 8 Erkrankten starben, was zeigt, wie gefährlich die Erkrankung bei verspäteter Diagnose sein kann.
1: Könnte denn das auch in der Schweiz passieren, zum Beispiel im Umfeld der Flughäfen in Zürich oder Genf?
19: Theoretisch ja. Tatsächlich gab es bereits in den 70er Jahren offenbar 2 solche Fälle in der Umgebung des Flughafens Zürich. Heute gelten die Schutzmaßnahmen jedoch als deutlich besser. Flugzeuge aus bestimmten Risikogebieten werden nach internationalen Vorgaben mit Insektiziden besprüht. Doch eine hundertprozentige Garantie ist dies nicht, wie auch die Fälle in Frankfurt jetzt zeigen. Wichtig ist deshalb, dass Ärzte und Ärztinnen bei Symptomen wie hohes Fieber nach einem Mückenstich auch hierzulande Malaria mit auf dem Radar haben und sofort die Leute behandeln.
1: Könnte die Malaria in der Schweiz wieder heimisch werden?
19: Die Schweiz hatte tatsächlich früher eigene Malariagebiete, wie etwa im Tessin, im Seeland oder in der Rheinebene bei Basel. Durch Trockenlegung von Sümpfen und verbesserte Lebensbedingungen sowie Medikamente zur Behandlung gegen Malaria verschwand die Krankheit Anfang des 20. Jahrhunderts aus der Schweiz. Experte Pi Müller hält eine dauerhafte Rückkehr heute deshalb für unwahrscheinlich. Hinzu kommt, dass tropische Anopheles-Arten an warme Temperaturen angepasst sind. Wird es kalt, sterben die erwachsenen Mücken meist relativ schnell ab. Allerdings sind bei uns in der Tat noch zwei Arten von Anopheles heimisch, die theoretisch auch einen Malariaerreger übertragen könnten. Doch gemäß Fachleuten ist dieses Risiko derzeit sehr gering. Viel wahrscheinlicher ist dagegen Dengue oder Chikungunya durch die Tigermücke.
18: Wissenschaftsredaktorin Barbara Reihe.
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18: Frauen leben im Durchschnitt länger als Männer. Aber Frauen erkranken häufiger an Demenz. Von den rund 160'000 Menschen in der Schweiz mit Demenz sind 2/3 weiblich. Und nicht nur das. Wenn ihr Partner an Demenz erkrankt, übernehmen Frauen einen Großteil der Betreuungsarbeit. Auf diese doppelte Betroffenheit von Frauen hat die Organisation Alzheimer Schweiz am diesjährigen Welttag für Alzheimer aufmerksam gemacht. Was die Forschung heute tatsächlich darüber weiß, warum Frauen mehr betroffen sind, warum die Gesundheit unseres Gehirns nicht erst im Alter geprägt wird, Wissenschaftsredaktorin Felicitas Erzinger berichtet.
25: Wer ist meine Frau? Wie heißt meine Tochter? Ist das mein Bett? Was passiert nur mit mir? Fragen wie diese seien typisch für jemanden mit Demenz, sagt der Neurologe und Demenzexperte Ansgar Fellbecker. Er leitet die Memory Clinic in der neurologischen Gemeinschaftspraxis Neuro im Zentrum in St. Gallen. Hier hat er täglich mit Demenzpatientinnen und Patienten zu tun.
26: Das Gemeine ist, die Demenz ist eben nicht immer typisch. Also es gibt auch die atypischen Fälle und die sind auch gar nicht so selten.
25: Gerade im frühen Stadium sei es schwierig zu erkennen, ob es sich um altersbedingte Vergesslichkeit handle oder um eine beginnende Demenz. Ein Indikator dabei, wenn sich das Gedächtnis langsam aber stetig verschlechtere oder beispielsweise Orientierungsschwierigkeiten dazukommen. Pro Jahr erkranken knapp 36'000 Personen hierzulande an Demenz. Rund 160'000 Menschen sind es insgesamt, die in der Schweiz heute mit Demenz leben. Auffällig ist dabei, 2/3 der Betroffenen sind Frauen. Dafür gäbe es im Wesentlichen 3 Gründe, sagt Demenzexperte Ansgar Fellbecker. Der erste ist die Demografie.
26: Das ist eigentlich relativ einfach zu verstehen. Frauen haben eine höhere Lebenserwartung. Und was erstmal positiv ist, hat aber auch den negativen Faktor, dass in diesen Statistiken die Frauen in jedem Alter ein bisschen überrepräsentiert sind.
25: Das erkläre aber bei weitem nicht alles. Auch die hormonelle Umstellung bei den Frauen nach der Menopause könne ein Auslöser sein. Und der dritte wichtige Faktor sei der gesellschaftliche.
26: Das darf man auch nicht unterschätzen. Man weiß zum Beispiel, dass ein hohes Bildungsniveau ein gewisser Schutzfaktor vor Demenz ist. Nicht 100%, aber man kann etwa 5% des Demenzrisikos auch weltweit mit einer reduzierten Bildung oder schlechtem Zugang zu Bildungssystemen erklären.
25: Auch wenn die Bildungsunterschiede in der Schweiz heute nicht mehr so gravierend seien, können Frauen, die jetzt ins typische Demenzalter kommen, also 80 oder 90 Jahre alt sind, in ihrer Jugend oder im jungen Erwachsenenalter durchaus noch weniger Zugang zur Bildung gehabt haben. Wer aber intensiv gelernt und sein Hirn trainiert hat, bei dem ist das Gehirnvolumen in gewissen Bereichen größer.
26: Das ist so ein bisschen eine Reserve, die man aufbaut, kognitive Reserve, und davon zehre ich später im Alter ein bisschen.
25: Die Demenzerkrankung kann das nicht verhindern, aber verzögern. Ein weiterer wichtiger Aspekt: Frauen sind oft doppelt betroffen, da sie im Alltag einen großen Teil der Care-Arbeit übernehmen, auch wenn sich die Rollen langsam ändern. Auch in Pflegeberufen und sozialen Berufen sind häufig Frauen tätig. Das kann sehr belastend und stressig sein. Und dieser Stress ist ein Problem. Wenn Stresshormone dauerhaft erhöht sind im Körper, dann führt das indirekt dazu, dass Hirnzellen verletzlicher sind und anfälliger für einen Abbau. Das Interessante daran: viele der Faktoren wirken über Jahre oder Jahrzehnte. Die Gesundheit unseres Gehirns wird also nicht erst im Alter geprägt. Darum ist für Ansgar Fellbecker auch klar:
26: Prävention, Wissen über Demenzprävention gehört eigentlich wirklich in die Schulen, gehört in die Universitäten, in die Ausbildungsberufe. Das wäre toll, wenn die Menschen an den Punkten wirklich informiert werden und wissen, was es braucht für eine gute Hirngesundheit.
25: Denn 45% des Demenzrisikos gelten als beeinflussbar. Und vorbeugen kann, wer sich zum Beispiel regelmäßig bewegt, sich früh und regelmäßig bildet, sich mit anderen Menschen austauscht, wer immer wieder Herausforderungen annimmt, wer Hörverlust behandelt und auf einen gesunden und ausreichenden Schlaf achtet. Für ein gesundes Hirn bis ins hohe Alter.
18: Das war der Beitrag von Wissenschaftsredaktorin Felicitas Erzinger. Diesen Sommer hat man es gut gemerkt, Hitze belastet uns alle. Der Kreislauf, der Schlaf, die Konzentration, das merken die meisten irgendwie. Doch bei manchen Menschen geht diese Belastung weiter, bis hin zum Tod. Wie oft das in diesem Sommer der Fall war, das zeigen die wöchentlichen Zahlen des Bundesamts für Statistik. Wie lautet also die Bilanz nach diesem Hitzesommer? Wissenschaftsredaktorin Gina Buhl hat Zahlen und Hintergründe.
2: Man merkt es zuerst an kleinen Dingen. Der Puls, der beim Treppensteigen rast. Der Schwindel beim Aufstehen, der plötzlich nicht mehr weggeht. Für die meisten von uns bleibt das ein Unbehagen. Andere bezahlen dafür mit dem Leben. Wie oft das diesen Sommer der Fall war, dem heißesten seit Messbeginn 1864, das zeigen die Zahlen der wöchentlichen Todesfälle des Bundesamts für Statistik. Rund 600 Menschen sind zwischen Juni und September in der Schweiz zusätzlich gestorben. 600 mehr, als der statistische Durchschnitt der letzten Jahre erwarten ließ. Am heftigsten schlug dabei die allererste Hitzewelle zu, Ende Juni. Und das ist kein Zufall, sagt die Epidemiologin Martina Raghetli vom Schweizerischen Tropen- und Public Health Institut Swiss TPH.
4: Wir sehen oft, dass die erste Hitzewelle im Jahr die Hitzewelle ist, wo die Auswirkungen am größten sind. Das hat damit zu tun, dass wir zu Beginn des Sommers noch nicht richtig an Hitze angepasst sind. Es gibt eine gewisse saisonale Anpassung über die Sommermonate.
2: Mit anderen Worten, der Körper hat über den Sommer dazugelernt. Das Besondere in diesem Jahr war aber, es blieb nicht bei einem Hitzehoch. Nach einer kurzen Verschnaufpause im Juli kam Anfang August eine zweite, länger anhaltende Welle. Am häufigsten traf es dabei Menschen über 65. Sie gelten ohnehin als besonders gefährdet. Auffällig ist etwas anderes. Mitten in dieser zweiten Welle starben zum ersten Mal auch deutlich mehr unter 65-Jährige als üblich. Wie kann das sein?
4: Ja, ich wage jetzt mal die Vermutung auch, dass im August, während der letzten Hitzewelle, war die Ferienzeit vorbei. Also für viele Leute hat der Alltag wieder begonnen und haben vielleicht auch weniger Möglichkeit, sich von Hitze zu schützen.
2: Konkret heißt das, zurück auf der Baustelle, im Verkauf, in der Pflege. Aber das sei nur eine von mehreren möglichen Erklärungen, so Martina Raghetli. Auch Dauer und Intensität der Hitzeperioden könnten eine Rolle gespielt haben. Am Ende bleiben das alles Vermutungen, keine Beweise. Denn diese Menschen sind nicht offiziell an Hitze gestorben. Auf dem Totenschein steht Herzinfarkt oder Kreislaufversagen. Die Hitze ist der Auslöser, nicht die Diagnose. Das wöchentliche Monitoring des Bundes zeigt deshalb nur, dass es ein außergewöhnliches Sterbegeschehen gibt. Nicht, woran genau es liegt. Ein anderes Ereignis, das die Sterblichkeit erklären würde, ist allerdings nicht bekannt. Genauer zuordnen ließe sich das mit Temperaturdaten, wie sie das Swiss TPH zusätzlich auswertet. Diese vertiefte Analyse erscheint aber erst im nächsten Frühling. Anders als bei unseren Nachbarn in Deutschland, wo das schon während des Sommers passiert. Dafür mit größerer Unsicherheit.
4: Aber ich sehe natürlich schon auch den Vorteil, das schneller zu machen, wie zum Beispiel in Deutschland. Gerade jetzt, wenn es darum geht, Maßnahmen umzusetzen oder Maßnahmen anzupassen, aktivieren, könnte das schon auch einen Mehrwert haben.
2: Immerhin, für den Sommer 2026 prüfe man, ob eine frühere Einschätzung möglich wäre. Bis dahin bleibt nur der Blick zurück. 2003 war der bisherige Höhepunkt bei der hitzebedingten Sterblichkeit. Seither sind die Zahlen eher rückläufig. Ein Hinweis, dass Hitzeschutzmaßnahmen wie Frühwarnsysteme wirken. Und doch, nur 8 von 26 Kantonen haben einen vollständigen Hitzeaktionsplan. Zuständig sind die Kantone, nicht der Bund. Und das soll laut Umweltminister Albert Rösti fürs Erste auch so bleiben. Rund 600 mehr Tote als üblich. In einem Sommer, der erstmals zeigt, Hitze ist längst nicht mehr nur ein Risiko für die Ältesten. Was genau jeden Einzelnen das Leben kostete, bleibt offen. Was nicht offen bleibt, mit dem Klimawandel werden solche Sommer nicht seltener, sondern häufiger werden.
18: Gina Buhl aus der Wissenschaftsredaktion. In den Bergwäldern von Bolivien ist eine neue Katzenart entdeckt worden. Der Tilcayo, eine kleine Katze, die weniger als die Hälfte einer durchschnittlichen Hauskatze wiegt. Es ist die erste Entdeckung einer neuen lebenden Katzenart seit mehr als 100 Jahren. Noah Zimmermann hat Wissenschaftsredaktor Christian von Burg gefragt, wie sieht dieser Tilcayo denn aus?
5: Ja, sehr süß, finde ich. Er wirkt auf den ersten Blick recht ähnlich wie eine Hauskatze. Außer das Fell natürlich, das typisch gefleckt ist wie bei einem Leopard. Ein Tier übrigens wurde auch bei einer lokalen Familie zu Hause gehalten. Es ist im Wald gefunden worden. Es war dann aber doch zu wild, wurde in einem Wildtierschutzzentrum abgegeben. Und die Leute dort wiederum, die machten eine Forscherin auf die seltsame Katze aufmerksam. Und so wurde das Tier ausführlich erforscht. Es ist unterdessen 10 Jahre alt.
6: Wie außergewöhnlich ist es, dass wir auf der Erde heute noch neue Tierarten finden?
5: Ja, es ist gar nicht so außergewöhnlich. Es ist viel häufiger, als man vielleicht denkt, vor allem bei den sogenannten kryptischen Arten. Das sind Arten, die äußerlich fast vollständig identisch sind, genetisch aber klar verschieden. Auch bei bekannten Arten kommt es vor, dass sie neu abgegrenzt werden, bei den Elefanten zum Beispiel. Vor 5 Jahren wurde der afrikanische Steppenelefant vom Waldelefanten abgegrenzt. Die beiden Arten, die hatten sich schon vor 3 bis 4 Millionen Jahren getrennt. Das hat die Genanalyse gezeigt. Und in der Schweiz haben wir dank solcher Analysen eine neue Schlangenart erhalten. Die Ringelnatter ist vor 9 Jahren nämlich aufgeteilt worden in die nördliche Ringelnatter, die etwas schlanker und kürzer ist. Sie kommt im östlichen Mitteleuropa vor, in der Nord- und in der Ostschweiz. Und neu die Barren-Ringelnatter. Sie ist etwas größer und kommt im Rest der Schweiz vor. Sie heißt jetzt Natrix helvetica. Das ist also ein durchaus vergleichbarer Prozess wie jetzt bei dieser neuen Katzenart in Bolivien.
6: Die Studie hat die neue Art aufgrund von 2 lebenden Tieren definiert, ein Weibchen und ein Männchen. Reichen 2 einzelne Tiere denn aus, um genetisch sicher feststellen zu können, dass es sich tatsächlich um eine neue Art handelt?
5: Ja, offenbar schon. Bei seltenen oder ausgestorbenen Tieren reicht manchmal sogar ein einziges verbliebenes Tier in einer Sammlung, zum Beispiel in einem Museum.
6: Warum dauerte es denn von der Entdeckung des ersten Exemplars bis zur Publikation der Studie 10 Jahre?
5: Ja, bei sehr nahe verwandten Arten ist die Genanalyse ein aufwendiger Prozess. Da reicht es nicht aus, ein einzelnes Gen zu vergleichen, denn die Sequenzen sind schlicht zu ähnlich oder durch historische Kreuzungen vermischt. Statt eines einzelnen Gens wird das gesamte Erbgut oder zumindest tausende Genorte gleichzeitig analysiert. Von der Analyse bis zur offiziellen Entscheidung braucht es dann auch nochmals Zeit.
6: Und grundsätzlich, was klassifiziert ein Tier denn als eigene Art?
5: Ja, das ist gar nicht so einfach. Oft hört man, wenn die Tiere sich untereinander nicht kreuzen können, dann seien es verschiedene Tierarten. Aber das stimmt nicht immer, das ist zu vereinfacht. Pferd und Esel etwa, die können sich paaren. Es gibt so Maultiere oder Maulesel. Die sind in den meisten Fällen dann aber nicht mehr zeugungsfähig. Bei den afrikanischen Steppenelefanten und den Waldelefanten hingegen, das sind gemeinsame Nachfahren sogar zeugungsfähig. Da spielen dann andere Unterschiede. So leben die einen eben in der Savanne. Die anderen Elefanten leben in den dichten Regenwäldern und diese Waldelefanten, die haben sich angepasst, sie sind deutlich kleiner, sie haben runde Ohren und geradere Stoßzähne und sie haben sich eben schon vor 3 bis 4 Millionen Jahren voneinander wegentwickelt. Die Linie des Tilkayo, also der neu entdeckten Katzenart, die hat sich vor rund 1,4 Millionen Jahren von den anderen Tigerkatzen abgetrennt. Aber leider muss man sagen, ist die neu entdeckte Art bereits stark bedroht, denn ihr Lebensraum, die Bergwälder des Junga-Gebiets, die stehen stark unter Druck wegen Abholzung, Ausweitung der Landwirtschaft, wegen Bränden und Bergbau.
18: Informationen von Christian Frohnburg aus der SRF-Wissenschaftsredaktion. Das waren handverlesene Geschichten aus der Welt der Wissenschaft, die in diesen Tagen zu reden geben. Schön waren Sie dabei. Mein Name Isabel Meissen. Und jetzt geht's hier weiter mit dem News-Update. Zuerst noch ein Hinweis.
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0: Die Nachrichten von SRF um 10 mit Basil Koller. Die Bank Julius Baer hat in den letzten Jahren in schwerer Weise gegen die Regeln der Bankenaufsicht verstoßen. Das sagt die Finanzmarktaufsicht FINMA. Sie hat die Geschäfte von Julius Baer mit dem österreichischen Geschäftsmann René Benko untersucht, sowie die Geschäfte mit Kunden aus dem Umfeld zweier russischer, politisch exponierter Personen. Wirtschaftsredaktor Damian Rass berichtet.
1: Der Fall sorgte vor knapp 3 Jahren für Aufsehen. Die Zürcher Privatbank Julius Baer musste rund 600 Millionen Franken abschreiben. Dies, weil sie dem Immobilienkonzern Signa des österreichischen Geschäftsmanns René Benko Geld geliehen hatte und der Konzern dann pleite ging. Die Finanzmarktaufsicht des Bundes nahm Ermittlungen auf. Später startete die FINMA ein zweites Verfahren gegen Julius Baer. Diesmal ging es um den Vorwurf, die Bank habe bei Kunden mit Kontakt zu politisch exponierten Personen in Russland nicht genau hingeschaut, woher deren Geld kam. Die FINMA führte dann die beiden Verfahren zusammen und stellt nun schwerwiegende Verstöße fest, insbesondere im Bereich Risikomanagement und Bekämpfung der Geldwäscherei. Mit dieser Feststellung schließt die FINMA das 5. Untersuchungsverfahren gegen Julius Baer innerhalb weniger als 10 Jahren ab. Die Bank musste bereits während des Verfahrens Sofortmaßnahmen ergreifen. Nun ordnet die FINMA weitere an. Diese sollen sicherstellen, dass sich Julius Baer künftig an die Regeln hält und ihren Umgang mit Risiken verbessert. Außerdem hat die FINMA Verfahren gegen 3 ehemalige Mitarbeitende der Bank eröffnet.
0: Die Löhne der Chefinnen und Chefs von Schweizer Krankenkassen sollen gedeckelt werden. Das möchte der Nationalrat, der hat einen entsprechenden Vorstoß gutgeheißen. Dieser verlangt, dass die Löhne der Krankenkassenkader einen bestimmten Höchstbetrag nicht überschreiten dürfen. Die Kaderlöhne sollen sich am Maximalbeitrag der höchsten Lohnklasse in der Bundesverwaltung orientieren. Konkret wären das maximal rund 400.000 Franken im Jahr. Der Lohndeckel gilt dabei nur für den Bereich der obligatorischen Grundversicherung. Was die Kader zusätzlich aus den Zusatzversicherungen verdienen, wird nicht geregelt. Nun geht das Geschäft in den Ständerat. Die Löhne der Krankenkassenchefinnen und Chefs sorgten zuletzt mehrfach für Diskussionen. Der Konflikt zwischen dem Weltfußballverband FIFA und dem Europäischen Fußballverband UEFA geht in eine weitere Runde. Die FIFA wirft der UEFA eine Desinformationskampagne vor. Das schreibt die FIFA einem Gericht in den USA. Die UEFA hatte dort beantragt, Zugang zu erhalten zu Dokumenten über die Pläne von FIFA-Präsident Gianni Infantino. Dieser wollte Teile von Fußball

0: Verantwortlich Sandro Peter.
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2: Und hier bei SRF 4 News geht es jetzt weiter mit einer Wiederholung des Tagesgesprächs vom Montag.
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4: Das Wochenende ist das Wort «Panda» bei der Diplomatie an verschiedenen Orten wieder auftaucht. Darüber reden wir heute, aber nicht nur. Und zwar mit der Simona Grano. Sie ist in Italien aufgewachsen und heute Leiterin vom Forschungsbereich China-Taiwan-Beziehungen an der Universität Zürich und Privatdozentin für Sinologie und Direktorin vom Taiwan Studies Project. Willkommen im Tagesgespräch.
5: Danke für die Einladung.
4: China hat eine lange Tradition mit Pandabären als Freundschaftsgeste oder für diplomatische Annäherung. Dann werden die Pandabären verschenkt und seit den 80er Jahren ausgeliehen im Rahmen von Forschungs- und Fortpflanzungsprogrammen. Die Sowjetunion hat in den 50er Jahren schon bekommen, aber auch Nordkorea, Japan, Frankreich, Deutschland und jetzt eben zum zweiten Mal die USA. Simona Grano, hat euch das überrascht?
5: Nein, eigentlich nicht. Ich meine, die Panda-Diplomatie ist natürlich schon ein schönes Symbol und genau deswegen auch interessant. Aber es wirkt auf den ersten Blick banal. Aber solche Gäste, würde ich sagen, sind schon in der chinesischen Diplomatie durchaus bewusst gesetzt, weil sie signalisieren eine Nähe und Entspannung, ohne aber, dass die schwierigen politischen Fragen gelöst sind.
4: Interessant ist ja auch, dass auch Taiwan 2008 zwei Bären hat bekommen und die Namen von diesen beiden Pandas, Duan Tuan und Yuan Yuan, geben zusammen das chinesische Wort für Wiedervereinigung oder Zusammenführung. Also die Panda-Bären werden auch zum Teil mit sehr expliziten Erwartungen geschenkt.
5: Ja, absolut. Aber Sie müssen auch natürlich bedenken, 2008 war eine Phase oder ein Jahr, wo an die Macht in Taiwan ein Präsident gekommen ist, genau in dem Jahr, wo ja sehr China-freundlich war, der Ma Ying-jeou. Heutzutage würde Taiwan kein Panda mehr kriegen.
4: Und warum hat der Xi Jinping gerade jetzt bei diesem Staatsbesuch in den USA zwei Panda-Bären versprochen?
5: Ja, eben, ich glaube, es geht darum, jetzt die ganze Beziehung ein bisschen mindestens stabilisieren, obwohl wir gar keinen Durchbruch gesehen haben. Und die Pandas sind das symbolische Gäste, die genau in dieser Richtung gehen.
4: Simona Grano, ihr habt das Treffen jetzt sicher auch im Detail verfolgt. Was ist euch aufgefallen?
5: Also ich würde sagen, sehr auffällig bei dem Treffen sind ja nicht die Resultate, die ja eigentlich sehr wenig sind, aber wirklich die Symbolik. Oder? Man hat ja wirklich gesehen, wie Trump den Xi Jinping außergewöhnlich herzlich empfangen hat. Und das zeigt natürlich schon, dass der Trump persönlich sehr stark auf die Beziehung zu Xi Jinping setzt. Oder? Aber ich glaube, man sollte auch sagen, man darf die Bilder nicht wirklich mit der Substanz verwechseln. Oder? Hinter die quasi so herzliche Inszenierung bleiben alle die strategischen Differenzen zwischen Washington und Peking bestehen. Oder? Ich meine, Handel, Technologie, KI, Taiwan und allgemein die strategische Konkurrenz, die sind da trotz der herzlichen Inszenierung, die der Trump angefangen hat. In Richtung Xi Jinping.
4: Über die reden wir dann auch. Tun wir aber doch zuerst noch über etwas reden, das auch im Vorfeld schon diskutiert wurde. Und ihr forscht ja auch zu den China-Taiwan-Beziehungen. Und genau zu diesem Punkt hat es ja von Seiten von China Erwartungen gegeben. Zum Beispiel, dass jetzt der Donald Trump vielleicht einlenken könnte und keine oder weniger Waffen liefern auf Taiwan. Habt ihr für diese Entwicklung irgendwie Anzeichen gesehen?
5: Also, ich würde nicht sagen, dass jetzt Taiwan geopfert worden ist vom Trump, aber die Tatsache, die Sie jetzt gerade erwähnt haben, dass ein Waffenpaket von rund 14 Milliarden Dollar seit Monaten zurückgehalten wird, das zeigt uns schon, dass der Trump oder dass Taiwan für Trump durchaus auch eine Verhandlungsmasse kann sein, oder? Und ich glaube, das ist sehr problematisch, vor allem für Taiwanesen, oder die Ungewissheit. Ich glaube, es ist nicht nur die Frage, wie viele Waffen geliefert werden. Ich glaube, am Schluss wird das Paket trotzdem durchgehen. Ich meine, es gibt auch Senatoren, die gesagt haben, es geht auch um Geld. Oder? Ich meine, Amerikaner verdienen Geld, wenn sie Waffen an Taiwan verkaufen. Aber ich glaube, es geht mehr, vor allem in Taiwan wirklich auch langfristig, ob Taiwan darauf kann vertrauen kann, dass die USA ihre Unterstützung nicht kurzfristig gegen andere Interessen eintauschen, oder? Und das löst Unsicherheit, auch in der Bevölkerung. Man hat es gerade gesehen, letzte Woche eine aktuelle Umfrage sagt, dass 47% der Taiwanesen haben ihr Vertrauen in den USA verloren.
4: Aber die USA wäre ja verpflichtet, auch gesetzlich die Verteidigungsmittel zur Verfügung zu stellen. Kann denn Donald Trump das einfach eben blockieren?
5: Natürlich, Sie haben recht, oder? Es gibt mehrere Sachen wie die Six Assurances,

0: von Reagan seine Ära, wo sagen genau das, aber auch der Taiwan Relations Act. Amerikaner sind verpflichtet, eigentlich an Taiwan Waffen liefern, damit Taiwanesen können sich selbst verteidigen können. Das Problem ist, sehr oft, also offiziell sagt man natürlich nicht, dass das wegen China ist, die Verzögerung, sondern man sagt, ja, es gibt Engpässe, Verzögerungen, vor allem jetzt wegen der Iran-Kriege, wie sie Systeme, wie Raketenabwehrsysteme sind ja dort verbraucht worden und es braucht Zeit, oder? Ich meine, die offizielle Erklärung ist natürlich ganz eine andere und da ist dann schwierig, auch für die Öffentlichkeit oder für Taiwan zu protestieren.
1: Der Donald Trump steht ja auch unter Druck und erhofft sich wirtschaftliche Zugeständnisse von China. Unter Druck auch wegen der Zwischenwahlen vom November könnte er unter dem Druck eben auch China entgegenkommen mit dieser Waffenlieferung, die eben nicht zu machen.
0: Es ist natürlich schon so, dass im Moment die Situation in Amerika sehr fragil ist und dass der Trump natürlich auch weiss, weil er ja die Midterm-Election davor steht, will ja wie keine Problematiken noch lösen. Und China ist in dem Moment wichtig. Wir haben es gesehen natürlich mit der ganzen Diskussion über seltene Erde und Sachen, die China als Waffe kann einsetzen kann, wenn sie entscheiden, dass Amerikaner zum Beispiel Zölle zu hoch gesetzt haben und so. Und von dem her glaube ich schon, dass das ein Risiko ist. Aber schlussendlich glaube ich, es geht mehr darum, um eine Verzögerung von dem Paket und nicht, dass es endgültig nie kommen wird. Das nicht.
1: Und wie sind die Aussagen von Donald Trump in diesem Zusammenhang zu werten? Die USA verkaufen ja an verschiedene Staaten Waffen und auch so ein bisschen mit der Andeutung, man könnte ja auch Waffen an China verkaufen.
0: Ja, das ist natürlich jetzt, ich finde es ziemlich skandalös, ehrlich gesagt. Wir reden über ein Land, wo im Grunde genommen potenziell irgendwann einmal vielleicht in einem Konflikt mit Amerika könnte stehen, bis gewissermaßen jetzt nicht militärisch, aber China ist schon in sehr viele Konflikte mit Amerika eingewickelt. Und ich denke, das müssen wir ja so bewerten, das ist eine typische Aussage von Donald Trump als transnationaler Businessman. Oder das heisst ja noch lange nicht, dass er das wirklich machen würde, weil es gibt natürlich auch einen Kongress, es gibt auch parteiübergreifende Meinungen über was er sagt oder Aktionen, die Amerika könnte in Richtung China wie in Richtung Taiwan jetzt einmal wagen.
1: Machen wir doch jetzt noch einen Schritt zurück und schauen mal, warum das China unbedingt will, dass Taiwan wieder ein Teil von China ist. Was ist für euch der Hauptgrund?
0: Ich würde es so formulieren. Ich meine, aus Sicht der Kommunistischen Partei China ist Taiwan ein Teil des chinesischen Territoriums, der durch die japanische Kolonialherrschaft von China abgetrennt wurde und bis heute noch nicht zurückgekehrt ist, oder? Und deshalb, in der Logik der Partei, gilt Taiwan als das letzte grosse Stück vom Puzzle. Hongkong ist ja schon wieder zurück, Taiwan noch nicht. Und erst mit der Wiedervereinigung, wie Peking das nennt, wäre der Traum von der nationalen und territorialen Wiedergeburt und Einheit vollständig. Aber da können wir aber gleichzeitig nicht vergessen, dass Taiwan heutzutage eigentlich eine demokratische Gesellschaft geworden ist und es hat eine eigene politische Identität, oder? Und da liegt natürlich schon das grosse Problem, weil Peking beansprucht Taiwan, aber immer mehr, ein grösser Teil der Bevölkerung von Taiwan, will gar keine politische Eingliederung in der Volksrepublik.
1: Also ihr habt ja mal von einem Paradox geredet. Taiwan steht in der konfuzianischen Tradition, so wie auch China. Also die Familie ist wichtig, Bildung, Respekt vor Autoritäten. Die Gemeinschaft ist verkürzt gesagt wichtiger als das Individuum. Und trotzdem existiert eben in Taiwan eine lebendige Demokratie. Ist das ein bisschen eine Bedrohung für China?
0: Ein bisschen schon natürlich, weil Taiwan ist eben ein sehr sichtbares Gegenmodell zu China. Das hat chinesische Sprache und Kultur, aber ein völlig anderes politisches System. Und China betont immer wieder das. Also das ist die These, dass die sogenannten asiatischen Werte wie Harmonie, Hierarchie, Kollektivität sind unvereinbar mit einem System, unserem System, das demokratische, das auf Wettbewerb und individuelle Rechte basiert. Oder? Und in dem Sinn, dass Taiwan so existiert und hat sich können umwandeln von einer autoritären Regime, die sie ja hatten, bis 1987 in einer Demokratie, tut Taiwan wirklich sehr eindrucksvoll das Argument von China widerlegen, oder? Und genau die Erfahrung von Taiwan zeigt, dass die kulturelle Prägung gar kein unüberwindbares Hindernis für die Entwicklung von der Demokratie sind.
1: China verhält ja überhaupt nicht eben die Absicht vor einer Wiedervereinigung, dass sie das sehr ernst meinen. Wie realistisch, habt ihr das Gefühl, ist es im Moment oder auch wie gefährlich?
0: Also, das ist eben schwierig zum einschätzen. Klar, ein Krieg wäre für China ein enormes Risiko. Oder erstens wäre überhaupt nicht garantiert, dass eine militärische Operation erfolgreich wäre. Und ein Krieg könnte sogar das sogenannte Rally Around the Flag-Effekt, oder, dass die taiwanesische Gesellschaft noch stärker gegen China sich mobilisiert. Und ich glaube drittens, was auch enorm wichtig ist, sind die internationalen Schaden für China. Gerade jetzt in einer Situation, wo China auch wirtschaftlich schon sehr abgeschwächt ist. Oder ich meine, China müsste ganz bestimmt mit Sanktionen, mit wirtschaftlicher Entkopplung und wahrscheinlich auch mit stärkeren militärischen Einbindung von den USA und ihre Verbündeten rechnen. Oder? Und noch dazu, auch wenn China Taiwan militärisch könnte besiegen, das bedeutet gar nicht oder noch lange nicht, dass es Taiwan nachher politisch erfolgreich könnte regieren. Ich meine, wenn Sie jetzt anschauen, die letzten Kriege, die wir erlebt haben und immer noch sehen oder immer noch bestehen, ich meine, Ukraine, aber auch Iran, da haben wir ja zwei grosse Nationen, die gegenüber kleineren, schwächeren Nationen auftreten, aber wirklich nicht so erfolgreich sind. Schlussendlich, weil heutzutage die Methoden von Krieg auch durch Drohnen und andere Abwehrsysteme sich verändert hat. Und es macht es viel schwieriger für den Aggressor.
1: Also eben, ihr vergleicht ja das häufig mit der Situation in der Ukraine und ihr habt eben auch das Gefühl, dass sich die Ukraine jetzt so lange halten konnte. Das schreckt China ein bisschen auch von einem solchen Krieg ab.
0: Ich meine, China studiert natürlich auch die Situation in der Ukraine ganz genau. Ich würde jetzt eher sagen, der Vergleich mit der Ukraine ist ja oft natürlich ziemlich logisch, weil man schaut eine Situation an, wo eine viel größere Nation das Gefühl hat, die kleinere Nation hat gar keine politische Identität und sollte gehören zu der größeren Nation. Oder? Das ist im Sinne von Putin, aber auch von Xi Jinping. Aber die Situationen sind ja sehr unterschiedlich. Oder? Erstens militärisch unterschiedlich. Es ist ja viel einfacher gewesen, die in der Ukraine einmarschieren. Taiwan ist viel schwieriger. Es ist eine Insel natürlich. Es ist auch abgeschottet. Es hat die Meeresenge dazwischen. Nur gewisse Monate pro Jahr kann man das überqueren. Aber ich muss sagen, wirtschaftlich würde der Taiwan-Konflikt viel größere globale Auswirkungen haben, als was wir jetzt zum Beispiel im Fall von der Ukraine erleben. Ich meine, Taiwan ist einfach zentral für die globale Halbleiterproduktion, für die ganze Welt. Und wir wissen jetzt auch unterdessen, dass durch die Taiwan-Strasse laufen enorme Mengen vom Welthandel. Und ein Konflikt würde deshalb nicht nur China und Taiwan treffen, sondern wirklich die globale Industrie. Und das ist ein riesiges Problem jetzt auch für die Schweiz als Exportnation, als kleine Exportnation. Es gibt ja so Berechnungen, zum Beispiel die letzte von Bloomberg Economics, wo ja ein bisschen Daten angeschaut haben und haben berechnet, dass ein Krieg jetzt zwischen USA und China um Taiwan die globale Wirtschaftsleistung im ersten Jahr um fast 10% könnte drücken.
1: Also wenn ich euch jetzt zuhöre, habe ich das Gefühl, ihr sagt, im Moment ist es vielleicht sogar ein bisschen weniger realistisch, dass es so zu einem Konflikt oder zu einem militärischen Konflikt kommt. Auch wenn jetzt eben das Abrücken ein bisschen vor Politik von den USA gegenüber Taiwan ins Spiel kommt.
0: Also ich sage natürlich genau nicht, dass ein Angriff unmittelbar bevorsteht, aber gleichzeitig glaube ich, würde ich das auch für falsch halten, wenn wir jetzt einen militärischen Konflikt als unrealistisch würden abtun. Weil wenn Sie jetzt schauen, was China jetzt gemacht hat in den letzten 5 Jahren, ist ziemlich klar, dass China tut sich vorbereiten für einen Konflikt. Das heisst noch lange nicht, sie werden es machen, aber sie werden die Fähigkeit ergattern, das können durchführen. Oder? Zum Beispiel, ich gebe Ihnen jetzt ein paar Beispiele. Nicht nur hat China seine militärische Fähigkeit massiv ausgebaut und wirklich auch Szenarien wie Blockade oder andere Formen von politische und wirtschaftliche Zwang ausübt, aber es geht viel weiter. Peking hat eine Widerstandsfähigkeit, also wirtschaftlich und gesellschaftlich, für einen Konflikt verstärkt. Zum Beispiel, es hat ja durch den Aufbau von strategischen Rohstoffen, Energiereserven, es hat ja probiert, gerade auf dem Fall von der Ukraine, wo sie studiert haben, Währungsreserven diversifizieren, aber auch sehr stark Gold gekauft oder sehr viel Gold gekauft. Und China hat ganz genau, wie gesagt, untersucht, was sind die Folgen von den Sanktionen gegenüber Russland, oder? Und wie könnte man die Sanktionen umgehen, aber auch die Abhängigkeit, die China hat vom westlichen Finanzsystem. Und ich glaube, sehr wichtig ist genau jetzt am 1. Oktober treten dann neue Gesetze in Kraft, das heisst zur nationale Verteidigungsmobilisierung. Und das heisst praktisch, dass im Krisenfall eine sehr schnelle Mobilisierung von Staat, Wirtschaft und Gesellschaft ermöglicht sind. Das alles bedeutet immer noch nicht, dass ein Krieg vor uns unmittelbar steht, aber es zeigt, wie gesagt, dass China sich systematisch darauf vorbereitet.
1: Und eben, wenn man noch schaut, die USA ist jetzt punkto Waffen geschwächt durch den Iran-Krieg. Taiwan hat die Waffen noch nicht geliefert bekommen. Das ist natürlich auch militärisch wert, das wieder ein Punkt, der für einen Angriff sprechen würde.
0: Ja, also ist natürlich schon so, das ist eine sehr ungünstige Situation, weil Amerikaner haben wirklich ganz grosse Mengen von diesen Waffen, die sie in einem potenziellen Konfliktszenario gegenüber China würden benutzen oder brauchen, jetzt in Iran natürlich verbraucht. Und das Problem ist, um diese Waffen können reproduzieren oder auch die Abwehrsysteme und die Raketen, man braucht seltene Erde. Und wir haben natürlich gesehen, die ganze Situation jetzt mit seltener Erde, wo ja praktisch 90% vom ganzen Prozess wird von China abwickelt, dann ist es natürlich sehr problematisch für die Amerikaner, die Waffen können schnell oder die Abwehrsysteme wieder produzieren.
1: Also, ihr habt gesagt, China tut sich vorbereiten. Was habt ihr für eine Zeitspanne, wo ihr das Gefühl habt, wo das wird passieren?
0: Schauen Sie, ich glaube, das Jahr, wo wir schauen müssen, sehr oft wird man in den Medien diskutiert vom 2027, weil das haben ein paar Personen, die sehr wichtig sind, wie Barnes oder CIA-Direktor in Amerika, erwähnt. Ich halte das für falsch, das wäre natürlich jetzt nächstes Jahr, weil erstens, es gibt Parteikongresse in China und das Interesse von Xi Jinping, genau wie Trump jetzt bei der Midterm-Election, ist bei solchen Ereignissen, man will Ruhe im Land. Oder? Ich glaube, das Problem, das wir haben, ist das Jahr 2028 auch nicht so weit weg. Und ich sage Ihnen auch, wieso. Es ist, erstens haben wir ja Wahl in Amerika und China weiss nicht ganz genau, beobachtet aber ganz genau, was wird passieren nach Trump. Und zweitens, noch wichtiger, glaube ich, ist die domestische Situation in Taiwan selber. Dort gibt es auch Wahlen in 2028, nationale Wahlen. Und wenn die DPP erneut gewinnt, die DPP ist die jetzige Partei, die an der Macht steht. Und das Problem mit dieser Partei ist, seit das von der Logik von Peking, ist, dass das eine Partei ist, die eigentlich steht für eine Unabhängigkeit von China und ist schon für die dritte Amtszeit jetzt an der Macht, seit dem Jahr 2016. Vorher, wo Sie erwähnt haben, die Panda, die geschenkt worden sind, ist eigentlich 8 Jahre von einer Administration, die sehr China-freundlich ist. Und nachher ist jetzt die jetzige Partei der Macht kommen und haben es nie mehr verloren. Oder? Natürlich haben sie die letzten Wahlen nicht so gut gewonnen, trotzdem mit einer Minderheit von der Wählerschaft, aber trotzdem haben sie gewonnen. Und ich gehe davon aus, dass in 2028 wahrscheinlich wieder diese Partei wird gewinnen. Wir haben auch gesehen, was in Hongkong natürlich passiert ist, mit dem Bruch vom Gesetz, das sie vorher gehabt, wo hätte sollen Hongkong schützen. Das hat einen grossen Eindruck auf Taiwanesen gemacht, dass viele Angst haben, sich eben in irgendwelche Form von Diskussion über eine Wiedervereinigung mit Taiwan, mit China, Entschuldigung, eingehen. Und das Jahr, wenn das wirklich passiert, 2028, dass wieder die DPP an die Macht kommt, dann erwarte ich schon eine Verschärfung vom chinesischen Druck. Nicht unbedingt den Krieg, aber sicherlich eine deutliche Machtdemonstration.
1: Ihr hört das Tagesgespräch mit Simona Grano. Sie leitet den Forschungsbereich China-Taiwan-Beziehungen an der Universität Zürich. Ihr habt vorhin angesprochen, wie abhängig die USA von China auch sind, auch wegen der seltenen Erde, die sie für die Waffenproduktion brauchen. Und man hat ja auch das Gefühl gehabt, man will mit diesen Treffen, die jetzt zwischen Xi und Trump stattgefunden haben, Spannungen verhindern. Weitere Spannungen zum Beispiel auch, ihr habt es auch angesprochen, beim Handelsstreit. Der hat ja eigentlich die USA mit den Zöllen angezettelt. Ist die Strategie, China mit Zöllen unter Druck zu setzen, gescheitert?
0: Also ich würde das so formulieren, die Zölle haben das grundlegende Problem überhaupt nicht gelöst. Ich meine, sie haben sicher China Kosten verursacht, aber China verfügt seinerseits über Druckmittel, insbesondere bei eben kritischen Rohstoffen und seltenen Erden, die Amerikaner genau jetzt im Moment brauchen. Und China hat gezeigt, dass es bereit ist, die wirtschaftlichen Abhängigkeiten politisch einzusetzen. Und das Ergebnis ist deshalb nicht, dass eine Seite gewonnen hat, also Chinesen und Amerikaner verloren haben, sondern ich würde vielmehr sagen, Es hat wirklich deutlich gezeigt, eine gegenseitige Verwundbarkeit. Beide Länder sind im Moment auch sehr fragil intern. Oder Trump, Midterm Elections, ganz viele Leute, die natürlich auch mit seiner Politik unzufrieden sind. Und das Gleiche gilt für China. Parteikongress in einem Jahr, aber auch natürlich eine wirtschaftliche, desolate Situation seit der Corona-Pandemie hat sich nie mehr erholt.
1: Und darum gibt es jetzt eine Art Burgfrieden, der jetzt ist verlängert worden bis Anfang des nächsten Jahres. Das ist ja aber eigentlich nicht so lang.
0: Nein, genau, das ist nur bis in Januar und das ist wichtig, weil es ist eine kurzfristige Planungssicherheit, die löst die Konflikte nicht. Aber ich glaube, es geht ja wirklich für beide Seiten jetzt im Moment ein bisschen Pause gewinnen, Zeit schaffen und die Konkurrenz ein bisschen zu kontrollieren und stabilisieren.
1: Und bei was geht es denn bei diesem Abkommen um KI, um die künstliche Intelligenz? Also der Donald Trump möchte ja jetzt auch, dass man Superintelligenz sagt statt KI. Wird sich die Sprachregelung durchsetzen?
0: Also da ist natürlich zu früh, um das zu beantworten, ob jetzt Superintelligence oder KI. Aber ich glaube, es gibt jetzt eine Absichtserklärung. Ich würde das aber sehr vorsichtig beurteilen. Oder? Ich meine, USA und China sind gleichzeitig Konkurrenten, und das bleiben sie auch. Aber genau in Bereichen wie eben KI oder auch Klimakooperation sind sie auch Kooperationspartner. Sie haben jetzt einen Dialog über sogenannte, wie er gesagt hat, Superintelligence eingerichtet und auch Kommunikationskanäle für KI-Zwischenfälle vereinbart. Aber das ist noch lange keine gemeinsame Regulierung der KI. Wir wissen ja noch nicht, was wird wirklich passieren. Das ist auch abhängig, wie wird sich die Situation zwischen Amerika und China wirklich auch weiterentwickeln. Aber im Gegenteil, ich denke, was wir noch im Kopf halten, ist, dass beide Länder nach wie vor ihre technologischen Vorsprung sichern wollen. Und gerade bei zum Beispiel jetzt leistungsfähigste Chips, die man braucht für KI oder auch KI-Infrastruktur, bleibt der Wettbewerb, habe ich das Gefühl, viel wichtiger als die kleinen Kooperationsschritte, die wir gesehen haben.
1: Schauen wir zum Schluss noch auf den 1. Oktober, den ihr schon angesprochen habt. Das ist nämlich auch der Nationalviertag. Die sogenannte Goldene Woche fängt dann an. Unter welchem Vorzeichen steht jetzt der Nationalviertag in diesem Jahr?
0: Ich glaube, eben das Jahr gibt gewisse interessante Besonderheiten. Ich habe es vorhin kurz erwähnt. Am 1. Oktober dieses Jahr tritt gleichzeitig zum Nationalviertag auch ein neues Gesetz zur nationalen Verteidigungsmobilisierung in Kraft. Und das hat meiner Meinung nach eine sehr starke symbolische Wirkung. Weil, wissen Sie, der Nationalviertag steht natürlich schon für die Stärke von China, für die Einheit von China, oder? Und genau die nationale Einheit umfasst in der politischen Erzählung von Peking natürlich auch Taiwan, wie wir vorher besprochen haben. Und zusammen mit den militärischen Aufrüstungen und auch den wirtschaftlichen Vorbereitungen zeigt das, dass China sich sehr systematisch auf einen möglichen Ernstfall vorbereitet. Und das wird sicherlich auch in diesem Nationalviertag wieder erwähnt.
1: Aber es wird nicht nur die nationale Einheit propagiert, sondern auch das System, das Herrschaftssystem.
0: Ja, absolut. Schlussendlich geht es um die Macht und Monopol von Macht von der Kommunistischen Partei China, die unbedingt an die Macht bleiben.
1: Es wird aber häufig auch als Reisewoche, als Ferienwoche wahrgenommen. Wie politisch wird es denn bei der Bevölkerung aufgenommen, jetzt der Nationalviertag?
0: Das kommt ein bisschen darauf an, über welche Schichten von der Bevölkerung wir jetzt reden. Gibt es natürlich in China viele Leute, die sehr nationalistisch orientiert sind, aber die meisten Leute sind ja mehr interessiert, dass sie jetzt eine Woche Ferien haben und normalerweise traditionell ist diese Woche Ferien genau deshalb bestimmt, damit die Leute können sich ein bisschen eine Pause von der Arbeit nehmen und zum Teil auch die Wanderarbeiten, die wirklich Millionen von denen sind, die in den grossen Städten leben, endlich einmal wieder zurück zu den Provinzen gehen können, ihre Verwandten, ihre Kinder, die zum Teil hintergelassen worden sind, wieder besuchen.
1: Simona Grano, jetzt ja schon neue Treffen zwischen Washington und Peking angesagt. Was erwartet ihr jetzt dort? Mehr noch konkrete Abkommen oder wird es einfach auf dieser Symbolpolitik weitergehen?
0: Ich glaube, anhand von den Ereignissen, die ich schon erwähnt habe, dass zum Beispiel in China in einem Jahr Parteikongress wird und Xi Jinping wird wahrscheinlich, also sehr, sehr wahrscheinlich, ich würde sagen 99% an der Macht bleiben und braucht eine gewisse Stabilität. Aber auch anhand von der Situation in Amerika erwarte ich eigentlich eher, dass wir werden keine Durchbrüche sehen, auch im nächsten Meeting, sondern eher eine Stabilisierung, wie wir sie jetzt gesehen haben. Weil die bestehenden Differenzen, vor allem jetzt Taiwan, ein sehr wichtiger Punkt, die haben meiner Meinung nach keine Lösung. Vor allem wissen Sie, wir reden immer, das möchte ich auch gerne erwähnen, über Taiwan als Pfand in der Hand der Grossmächte. Aber die Taiwanesen haben natürlich auch ihre eigene Position und Sicht. Man kann nicht am Tisch entscheiden für sie. Und von dem her, da sehe ich gar keine Lösung in Sicht.
1: Wie habt ihr das Gefühl, dass es weitergeht? Ihr habt es zwar jetzt schon gesagt, mit 2028, dass es dort so zu einer Zäsur könnte kommen, aber ihr habt jetzt auch angesprochen, dass ja Taiwanesinnen und Taiwanesen eigene Positionen haben. Werden sie die in dieser ganzen Gemengelage irgendwo einbringen können?
0: Ja, schlussendlich ist Taiwan eine Demokratie und wählt natürlich selber, wer sie muss repräsentieren, oder, im Land. Und das ist natürlich das grosse Problem, das China hat. Und vor allem, wenn sie jetzt bei den jüngeren Leuten in Taiwan die politische Identität oder die nationale Identität anschauen, dann werden sie merken, dass über 80% der jungen Leute sich nur als Taiwanesen identifizieren. Und das ist eben das grosse Problem, das China hat. Weil China hat einmal immer den Traum gehabt, mit der Zeit wenn wir einfach warten und durch die ökonomische Integration, die sie zwischen 2008 und 2016 sehr gut gelaufen ist, werden wir einmal nicht einmal einen Kampf machen müssen, sondern Taiwan wird zu uns gehören. Und jetzt realisiert China genau das, dass die Zeit nicht mehr auf ihrer Seite ist, sondern Taiwan rückt mehr und mehr weiter weg. Und wie sich das wird entwickeln, glaube ich, hängt wirklich ein bisschen darauf an, auch von der internen Situation in Taiwan, wer wird an der Macht kommen in 2028, aber auch, was passiert intern auf der domestischen Ebene in China und Amerika.
1: Simona Grano, merci vielmals für das Gespräch.
0: Danke vielmals für die Einladung.
2: Das war das Tagesgespräch vom Montag. Weiter geht es gleich mit den aktuellen Meldungen.

0: Die Nachrichten von SRF um 10:30 mit Michael Wieland. Die Löhne der Chefinnen und Chefs von Schweizer Krankenkassen sollen gedeckelt werden. Das möchte der Nationalrat. Er hat einen entsprechenden Vorstoß gutgeheißen. Dieser verlangt, dass die Löhne der Krankenkassenkader einen bestimmten Höchstbetrag nicht überschreiten dürfen. Die Kaderlöhne sollen sich am Maximalbetrag der höchsten Lohnklasse in der Bundesverwaltung orientieren. Konkret wären das maximal rund 400.000 Franken im Jahr. Der Lohndeckel gilt dabei nur für den Bereich der obligatorischen Grundversicherung. Was die Kader zusätzlich aus den Zusatzversicherungen verdienen, wird nicht geregelt. Nun geht das Geschäft in den Ständerat. Die Finanzmarktaufsicht FINMA schließt ein Verfahren gegen Julius Baer ab und tadelt die Schweizer Bank. Einerseits geht es um den Signa-Skandal um Investor René Benko. Julius Baer musste Kredite von rund 600 Millionen Franken abschreiben. Andererseits hat die Bank mit Personen aus dem Umfeld sogenannt politisch exponierter Personen aus Russland geschäftet. Die Finanzmarktaufsicht sagt, Julius Baer habe schwer gegen Regeln verstoßen. Wirtschaftsredaktor Damian Rast.
1: Mit dieser Feststellung schließt die FINMA das fünfte Untersuchungsverfahren gegen Julius Baer innerhalb weniger als 10 Jahren ab. Die Bank musste bereits während des Verfahrens sofort Maßnahmen ergreifen. Nun ordnet die FINMA weitere an. Diese sollen sicherstellen, dass sich Julius Baer künftig an die Regeln hält und ihren Umgang mit Risiken verbessert. Außerdem hat die FINMA Verfahren gegen 3 ehemalige Mitarbeitende der Bank eröffnet. Julius Baer selbst nimmt den Abschluss zur Kenntnis und anerkennt die Schlussfolgerungen. Sie verweist darauf, dass sich die Angelegenheiten ereigneten, bevor das heutige Führungsteam ernannt wurde. Dieses habe inzwischen eine Reihe von Maßnahmen ergriffen, um die Altlasten anzugehen.
0: Der Konflikt zwischen dem Weltfußballverband FIFA und dem Europäischen Fußballverband UEFA geht in eine weitere Runde. Die FIFA wirft der UEFA eine Desinformationskampagne vor. Das schreibt die FIFA einem Gericht in den USA. Die UEFA hatte dort beantragt, Zugang zu erhalten zu Dokumenten über die Pläne von FIFA-Präsident Gianni Infantino. Dieser wollte Teile von Fußballweltmeisterschaften an private Investoren verkaufen. Die FIFA sagt, die UEFA versuche, die FIFA-Präsidentschaftswahl zu beeinflussen. Diese findet im nächsten Jahr statt. Die Börsendaten von SIX, der Swiss Market Index, liegt im Moment bei 14.005 Punkten. Das ist ein Plus von 0,4%. Der Euro wird zu 94,56 gehandelt, der Dollar zu 83,37. Und das Wetter? Heute scheint trotz Schleierwolken oft die Sonne. Im Westen ziehen teils dichtere Wolkenfelder vorüber. Es wird 24 bis 28 Grad. Das waren Nachrichten von Radio SRF. Verantwortlich Sandro Peter.
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3: Hier geht's gleich weiter mit einer umstrittenen Parade, die schon seit Jahrzehnten für Unruhe sorgt. Wir blicken nach Nordirland, wo ein alter Streit neue Probleme macht. Und Wohnungsnot. Entweder gibt es zu wenige oder sie sind zu teuer. In Spanien sorgt ein besonders krasser Fall einer Wohnungsräumung für Proteste. Das und mehr gibt's hier gleich in 4x4. 4x4, das sind ausgewählte Beiträge aus dem Programm von SRF News. Mein Name Salvador Atassoy. Nordirland wird in diesen Tagen wieder von seiner Vergangenheit heimgesucht. Eine Parade in der Ortschaft Portadown in der Nähe der Hauptstadt Belfast hat eine politische Krise ausgelöst. Veranstaltet hat die Parade der sogenannte Orania-Orden, das ist eine Organisation von meist radikalen Protestanten. Und dieser Orden wollte vergangenen Sonntag durch ein mehrheitlich katholisches Quartier marschieren. Die Parade ist von tausenden mehrheitlich katholischen Demonstrierenden gestoppt worden. Bis gestern haben Mitglieder des Oranienordens aber versucht, ihre Parade fortzusetzen. Der freie Journalist Peter Stäuber berichtet aus London über das Vereinigte Königreich. Dominik Rolle wollte von ihm wissen, was der Stand am Dienstagmorgen war.
4: Die Parade hat bislang nicht stattgefunden. Die wiederholten Anfragen des Oranierordens, ob er die gewünschte Route doch noch marschieren darf, sind am Montag von der Polizei abgelehnt worden, um Auseinandersetzungen zu vermeiden. Denn noch immer wurde die Garvahi Road im nationalistischen Quartier von Protestierenden blockiert. Also die Situation steckt nach wie vor fest und unterdessen tobt ein heftiger politischer Streit, vor allem zwischen zwei Parteien, die eigentlich zusammen in der Regierung sitzen, nämlich zwischen der pro-britischen unionistischen Democratic Unionist Party und der irisch-nationalistischen Sinn Féin. Es gibt gegenseitiges Schuldzuweisungen und die Lage sieht ziemlich vertrackt aus.
0: Es sollten ja 35 Ordensmitglieder an dieser Parade teilnehmen. Auf der anderen Seite haben sich tausende Demonstrantinnen und Demonstranten versammelt, um sie daran zu hindern. Warum hat die Parade so viel Gegenwehr ausgelöst?
4: Dazu muss man einen Blick zurückwerfen. Wie immer in Nordirland ist die Geschichte wichtig. Portadown ist eine mehrheitlich protestantisch-unionistische Stadt, hat aber ein Quartier mit einer größeren katholisch-nationalistischen Minderheit. Und die Route dieser geplanten Parade geht eben genau durch dieses Quartier, durch die erwähnte Garvahi Road. Das sorgte schon zu Zeiten des Nordirland-Konflikts zu größeren Zusammenstößen. Besonders in den 90er Jahren sind immer wieder Krawalle ausgebrochen. Es gab auch Tote. Und so hat man dann nach dem Friedensabkommen 1998 entschieden, dass diese Route geändert werden muss. Der Oranierorden hat seither jedes Jahr gefragt, ob die Parade durch diese Straße gehen darf. Und die Parades Commission, also der Ausschuss, der für solche Umzüge zuständig ist, hat jedes Mal gesagt, nein, durchs nationalistische Quartier dürft ihr nicht. Aber in diesem Sommer ist der Kommission ein Verfahrensfehler unterlaufen. Und daraufhin hat der Oranierorden nochmal einen Antrag eingereicht. Er hat eine kleinere Parade geplant und diese wurde dann bewilligt. Aber dann haben eben die Anwohner im nationalistischen Quartier einen Protest aufgezogen, um die Parade eigenhändig zu blockieren.
0: Sie haben gesagt, das ist eine eher protestantisch geprägte Stadt. Warum hat denn die Parade für den Oranierorden so eine hohe Bedeutung?
4: Ja, auch hier geht es um Geschichte, um Tradition. Man muss ziemlich weit zurück. Der Oranierorden feiert jedes Jahr die Schlacht am Boyne, die 1690 stattfand. Der protestantische König William of Orange besiegte damals den Katholiken James II. Das ist der wichtigste Termin im Jahr der Oranier und wird mit solchen Umzügen gefeiert. Sie sagen, das sei Teil ihrer Tradition. Aber gerade wenn diese Paraden durch katholisch-nationalistische Quartiere gehen, so wie in Portadown, dann wird es von den Anwohnern dort als Provokation empfunden, als Ausdruck einer unionistischen Überlegenheit. Darum ist es seit dem Friedensabkommen üblich, dass die Polizei den umstrittenen Streckenabschnitt absperrt und die Oranier dann umkehren müssen. Der Orden hat diesmal versucht, eine Bewilligung für ihre gewünschte Route zu bekommen, indem sie ihre Pläne eben auf ein Minimum reduziert haben. Es sollte ein ganz kleiner Umzug werden am frühen Morgen mit nur ein paar Dutzend Teilnehmern und ohne Trommeln, ohne Musik. Und damit sind sie zwar beim Paradeausschuss durchgekommen, aber wie gesagt, den dortigen Anwohnern war das doch zu viel Provokation und darum haben sie die Straße dann selbst abgesperrt.
0: Und neben Anwohnerinnen und Anwohnern haben ja auch Politikerinnen und Politiker an dieser Straßenblockade am Sonntagmorgen teilgenommen, darunter sogar die Regierungschefin von der republikanischen Partei Sinn Féin. Was hat das Ganze auf der politischen Bühne ausgelöst?
4: Das hat für großen Ärger gesorgt bei den Unionisten. Also, dass die erste Ministerin, die Sinn Féin-Politikerin Michelle O'Neill, sich aktiv an der Blockade beteiligt hat und die Teilnehmer angespornt hat, das hat viele Unionisten in Rage versetzt. Auch am Montag im Parlament in Belfast hat O'Neill deutliche Worte gefunden. Sie hat gesagt, die Tage der unionistischen Vorherrschaft seien vorbei. Ebenso deutlich waren daraufhin die Worte der stellvertretenden ersten Ministerin Emma Little-Pengelly von der DUP, der Unionistischen Partei. Sie sagte, die erste Ministerin habe sich an einer unerlaubten Demonstration beteiligt und somit das Gesetz gebrochen und sich einem Mob angeschlossen. Auch andere Unionisten haben strafrechtliche Konsequenzen für die Regierungschefin gefordert. Also es wurde heftig gestritten, es gab kaum versöhnliche Worte und der Graben zwischen Nationalisten und Unionisten scheint sich sehr weit geöffnet zu haben.
5: Was verrät das über die aktuelle Situation in Nordirland, wenn so eine Parade eine solche politische Krise auslösen kann?
4: Es zeigt, wie stark der Einfluss der Vergangenheit noch immer ist, wie schnell die alten Konflikte wieder aufbrechen können und wie empfindlich auch das Gleichgewicht der Macht ist. Es herrscht ja seit bald 3 Jahrzehnten ein System der Machtteilung, also dass Unionisten und Nationalisten immer Teil der Regierung sein müssen. Und das heißt auch, dass das System nur funktioniert, wenn beide Seiten zusammenarbeiten und Kompromisse eingehen. Und es hat immer wieder Phasen gegeben, wo diese Zusammenarbeit nicht so ganz klappen wollte. Schon in den vergangenen Monaten hat es unterschwellige Konflikte gegeben. Sinn Féin wirft zum Beispiel der DUP vor, gewisse Gesetze zu blockieren. Also es ging schon vorher nicht besonders harmonisch zu und her zwischen den beiden Parteien, bevor diese jetzige Krise in Portadown ausgebrochen ist. Und entsprechend ist eben die Stimmung auch ziemlich gereizt.
5: Jetzt nochmal mit Blick auf diese Parade, zeichnet sich wenigstens da in diesem Konflikt eine Lösung ab?
4: Das wird sich wohl am heutigen Tag zeigen. Also bereits am Montag hat es Gespräche gegeben zwischen verschiedenen Parteien. Unter anderem ist der britische Nordirlandminister Chris Bryant angereist, um im Konflikt zu vermitteln. Er sagte am Montag, dass er viele gute Gespräche gehabt habe und dass es möglicherweise einen Ausweg aus der Pattsituation gibt. Und diese Unterredungen werden heute weitergehen. Also man versucht mit allen Mitteln eine größere Regierungskrise zu verhindern. Aber ob das gelingen wird, das weiß man noch nicht.
3: Sagt Peter Stoibe, der als Journalist aus dem Vereinigten Königreich berichtet. Wir haben am Dienstagmorgen mit ihm gesprochen. Diese Bilder haben in Spanien viel Empörung ausgelöst. Vergangene Woche wurde eine 87-jährige Frau gegen ihren Willen aus der Wohnung transportiert, in der sie jahrzehntelang gelebt hatte. Die Wohnung wurde zwangsgeräumt. Vergangene Woche gingen Zehntausende auf die Straße. Mittlerweile campen Aktivistinnen und Aktivisten in rund 100 Zelten im Stadtzentrum von Madrid und protestieren so gegen Wohnungsnot, steigende Mieten und Profitmaximierung. Dominik Rolli hat Auslandredaktor Beat Vogt gefragt, war diese Zwangsräumung bei der älteren Frau nun ein krasser Einzelfall oder kommt so etwas in Spanien öfter vor?
6: Ja, man muss eigentlich sagen, beides stimmt. Auf der einen Seite ist es klar, dieser Fall von Mari-Carmen Abascal ist sehr speziell. Diese 87-jährige Frau, die da im Rollstuhl herausgeschmissen wurde, die 71 Jahre in einer Wohnung gelebt hatte. Und auf der anderen Seite auch dieser Immobilienfonds, der dieses Gebäude aufgekauft hat und die Miete extrem erhöhen wollte, von 500 Euro, die sie zahlte, auf über 2500 zuerst, also über verfünffacht und dann sozusagen als Kompromiss auf 1650 Euro zurückging, was für diese Frau unmöglich war. Sie hat eine Rente von weniger Geld, von 1450 Euro. Und diese Zutaten, das ist klar, das war ein Bild, das sich bestens dafür eignete, dass ein Aufschrei durch die Öffentlichkeit ging. Andererseits muss man sagen, solche Räumungen sind in Spanien an der Tagesordnung seit Jahren. Es gibt auch organisierte Widerstandsgruppen, die sich wehren, die auch jeweils vor Ort gehen, mit lautstarken Protesten versuchen, Räumungen zu verhindern, wie das auch bei Mari-Carmen Abascal der Fall war. In diesem Sinne ist diese Rentnerin alles andere als ein Einzelfall und das war auch auf Plakaten zu lesen bei den Protesten. Da ist dieser Slogan, wir sind alle Mari-Carmen. Man kann also sagen, dieser besonders krasse Fall brachte nun einfach das Fass zum Überlaufen.
5: Und jetzt eben gehen die Menschen wieder auf die Straße. Seit dem Wochenende zelten einige sogar auf einem Platz im Stadtzentrum in Madrid. Was fordern sie konkret?
6: Ja, es ist in erster Linie ein allgemeiner Protest gegen zu hohe Mieten. Gerade Madrid ist da besonders stark betroffen. Laut Studien sind die Mieten in den letzten Jahren 4-mal stärker gestiegen als die Löhne. Die Menschen fordern deshalb grundsätzlich zahlbare Wohnungen und mehr Mieterinnen und Mieterschutz gegen Räumungen. Im Visier der Protestierenden sind besonders große Immobilienfonds, sogenannte Geierfonds, denen vorgeworfen wird, ihre Immobilien nur zu Spekulationszwecken erworben zu haben.
5: Aber Sie haben es gesagt, es kommt schon seit Jahren immer wieder zu Protesten. Warum hat man es bisher nicht geschafft, die Probleme auf dem Wohnungsmarkt in den Griff zu kriegen?
6: Ja, das hat natürlich mehrere Gründe. Grundsätzlich kennt Spanien keinen ausgeprägten Mieterinnen- und Mieterschutz, was auch damit zu tun hat, dass Spanien traditionell ein Land von Hausbesitzenden ist. Mieten stand lange gar nicht im Vordergrund der Politik. Dann gibt es aber auch wirtschaftliche Gründe. Spanien ist wirtschaftlich im Aufschwung. Und das macht die Städte sehr attraktiv für Zuzügerinnen und Zuzüger, auch für Zuwanderung. Aus Südamerika beispielsweise sind in den letzten Jahren Zehntausende nach Madrid gekommen. Und das gibt natürlich Druck auf den Wohnungsmarkt. Kommt noch der Tourismus dazu, der den Druck ebenfalls erhöht. Der Tourismus boomt nach wie vor in Spanien mit den bekannten Folgen. Viele Wohnungen werden in Ferienwohnungen à la Airbnb umgewandelt. Und dieser großen Nachfrage hinkt der Bau von neuen Wohnungen stark hinterher.
5: Also zu wenig Wohnungen und ein schwacher Mieterschutz. Ist das vor allem in Madrid ein Problem oder landesweit?
6: Das Thema ist omnipräsent in Spanien, aber klar, am stärksten betroffen sind die großen Städte und die touristischen Gebiete. Man hat ja in den letzten Jahren auch immer wieder von den Protesten gegen Overtourism gehört. Und diese hatten auch immer damit zu tun, dass sich die Menschen von den Touristinnen und Touristen aus ihren angestammten Wohngegenden verdrängt sehen.
5: Doch muss man ja sagen, Spanien hat eine linke Regierung. Da würde man eigentlich erwarten, dass soziale Themen wie ein günstiger Wohnraum für alle weit oben auf der Agenda stehen. Warum gelingt es der Regierung nicht, mehr Gegensteuer zu geben?
6: Das ist eine komplexe politische Angelegenheit. Die linken Ideen scheitern an der verzwickten Realpolitik, an den schwierigen Mehrheitsverhältnissen im Land. Ich kann dazu ein Beispiel machen. Während der Corona-Zeit hat die Regierung ein Moratorium für Zwangsräumungen in Härtefällen eingeführt. Dieses wurde nun dieses Jahr vom Parlament nicht mehr verlängert. Die bürgerlichen Parteien wandten sich dagegen. Und nun ist es eben so, dass die Regierung zwar links ist, für Mehrheiten im Parlament ist sie aber auf Unterstützung nicht nur von Linken, sondern auch von separatistischen Parteien angewiesen. Und die katalanische Partei Junts etwa ist bürgerlich ausgerichtet und stimmte in diesem Fall mit der Opposition. Mit den aktuellen Protesten und dem Fall von Mari Carmen Abascal ist der Druck nun allerdings wieder gestiegen. Und Junts hat sich jetzt zumindest dazu bereit erklärt, mit der linken Regierung über gewisse Maßnahmen zu verhandeln, was sie sonst eigentlich nicht mehr tun. Das Thema wird auf jeden Fall eines der wichtigsten in der spanischen Politik bleiben.
3: Sagt SRF-Auslandredakteur Beat Vogt. Mittlerweile wurde bekannt, die Frau durfte wieder in ihre Wohnung zurück. Die Proteste haben deswegen aber nicht nachgelassen. Und wir bleiben beim Thema Wohnungsnot. Berlin soll mehr bezahlbare Wohnungen erhalten. Das ist ein Versprechen der Partei Die Linke. Sie hat ja vor gut einer Woche die Landtagswahlen gewonnen. Und nun will sie mit einem radikalen Schritt für günstigen Wohnraum sorgen. Die Linkspartei will große Immobilienkonzerne vergesellschaften, sie also quasi enteignen. Auch Schweizer Städte fördern günstigen Wohnungsbau, zum Beispiel mit Subventionen oder anderen politischen Massnahmen. Wären Enteignungen, wie sie in Berlin geplant sind, auch hierzulande möglich? Das hat Noah Zimmermann Gabriela Debrunner gefragt. Sie ist Professorin für Raumplanung und Wohnen an der Universität Lausanne.
7: Ja, grundsätzlich wären solche Enteignungen in der Schweiz auch möglich. Man muss dazu aber auch sagen, dass Enteignungen in der Schweiz bisher primär für den Bau von Bahninfrastruktur oder zum Hochwasserschutz praktiziert wurden. Bisher gibt es noch keine Beispiele, dass wirklich enteignet wurde für die Wohnnutzung und innerhalb des bestehenden Siedlungsgebiets, was auch damit zu tun hat, dass das Eigentumsrecht in der Schweiz sehr stark geschützt ist. Also private Eigentümer zu enteignen, ist etwas rechtlich sehr Kompliziertes und wie gesagt auch sehr stark Geschütztes.
8: Doch ist auch in der Schweiz das Thema des knappen Wohnraums immer wieder vorhanden, vor allem in Zentren wie Zürich, Zug oder Genf. Vor welchen Herausforderungen stehen diese Städte?
7: Es gibt im Moment mehrere Herausforderungen, die sich wie akkumulieren. Einerseits haben wir in der Schweiz seit 2014 ein Verdichtungsgesetz, das aus raumplanerischer Sicht die Schweizer Städte und Gemeinden dazu verpflichtet, Innenentwicklung zu betreiben. Man darf also nicht mehr auf der grünen Wiese bauen oder Siedlungsfläche neu einzonen. Auch haben viele Städte und Gemeinden ihre freistehenden Industriebrachen bereits überbaut. Und das bedeutet, dass man dort bauen muss, wo schon etwas steht oder wo eben bereits Menschen wohnen. Hinzu kommen aber auch übergeordnete Trends, wie zum Beispiel der demografische Wandel. Wir haben eine höhere Nachfrage auf dem Wohnungsmarkt. Wir haben Bevölkerungswachstum. Es kommen migrationelle Trends. Wir haben Einwanderung, die ebenfalls die Bevölkerungszahl natürlich in der Schweiz ebenfalls nach oben treibt. Und wir haben auch ökonomische Kräfte, die den Wohnungsmarkt immer unbezahlbarer machen.
8: Schauen wir uns das Thema bezahlbarer Wohnraum etwas genauer an. Was beeinflusst die Wohnungspreise in der Schweiz am meisten?
7: In der Forschung sprechen wir häufig davon, dass eben die Wohnungsfrage eine Bodenfrage ist. Also wenn Sie mir diese Frage so stellen, dann kann ich sagen, dass die Bodenpreise die Wohnungspreise am meisten beeinflussen. Die Bodenpreise werden wiederum eben von einem Spiel zwischen Angebot und Nachfrage beeinflusst. Wir haben immer weniger freistehende Flächen in den Städten bei höherer Nachfrage und das treibt wiederum die Bodenpreise in die Höhe.
8: Wir haben die Situation in den großen Zentrumsstädten schon ein bisschen angesprochen. Welche Methoden zur Steuerung der Mietpreise haben Schweizer Städte?
7: Es gibt viele sogenannte Interventionsmöglichkeiten, die Städte und Gemeinden aktivieren können. Wir sprechen in der Forschung momentan von 4 möglichen Stellschrauben. Sie können beispielsweise über finanzielle Anreize preisgünstigen Wohnraum subventionieren. Sie können über die Raumplanung steuern, beispielsweise über die Bau- und Zonenordnung. Sie können Zonen für preisgünstiges Wohnen einführen oder Quoten für preisgünstiges Wohnen. Es gibt auch den sogenannten Mehrwertausgleich oder Vorkaufsrechte. Dann gibt es vertragliche Möglichkeiten, beispielsweise städtebauliche Verträge, die Städte direkt mit privaten Akteuren initiieren können, um preisgünstiges Wohnen zu fördern. Und der vierte und letzte Weg, den wir eben als effektivsten Weg beurteilen würden, das ist das Eigentum selbst. Also wenn die Städte aktiv werden, um Boden zu kaufen und darauf öffentlichen Wohnungsbau zu betreiben oder diesen Boden im Baurecht an Genossenschaften abgeben.
8: Das sind alles Möglichkeiten, die weniger weit gehen als die Vergesellschaftung, die jetzt in Berlin im Raum steht. Was ist aus Ihrer Sicht, aus städteplanerischer Sicht, die richtige Herangehensweise?
7: Es braucht sicher sehr viel Know-how und auch Ressourcen auf kommunaler Ebene, um sich dieser Frage zu stellen. Wir müssen auch transparenter werden auf dem Bodenmarkt. Wem gehört der Boden und für welche Form des Wohnens wird dieser Boden zur Verfügung gestellt oder eben genutzt? Es braucht sehr aktive kommunale Planungsbehörden, die eine aktive Rolle einnehmen und schlussendlich auch einen sehr starken politischen Willen, dass man eben in den Bodenmarkt eingreifen will. Wir haben in der Schweiz schweizweit einen sehr tiefen Anteil an sogenanntem gemeinnützigem Boden. Das sind nur 5-10% der Gesamtbodenfläche, die entweder den Städten gehören oder gemeinnützigen Wohnbauträgern. Und da gibt es sicher noch Luft nach oben, dass eben die Städte eine aktivere Rolle einnehmen können.
3: Sagt Gabriela Debrunner, Professorin für Raumplanung und Wohnen an der Universität Lausanne. Die US-Regierung lockert die Vorgaben zur Energieeffizienz von Autos. US-Autohersteller müssen bei ihrer Flotte darauf achten, dass diese im Schnitt 21,4 Kilometer weit kommt mit einem Liter Treibstoff. Eine Klimaschutzmaßnahme, die unter Trumps Vorgänger Joe Biden festgelegt wurde. Und dieser Wert soll jetzt sinken. Dominik Rolli hat unseren US-Korrespondenten Jens Kotte in New York gefragt, was die Regierung konkret plane.
9: Ja, und die Amerikaner rechnen das ein bisschen anders, wie Sie schon eben gesagt haben. Nicht der Verbrauch pro 100 Kilometer, sondern wie weit eben ein Auto pro Gallone kommen soll. Und eben umgerechnet, Sie haben es ja gesagt, waren das bisher, das kam von der Regierung Joe Biden, 21 Kilometer pro Liter. Und das Ganze soll gesenkt werden auf 14 Kilometer pro Liter. Also sprich, dass ein Auto vereinfacht formuliert mehr verbrauchen darf als bisher. US-Präsident Donald Trump hatte Joe Biden immer wieder vorgeworfen, quasi die Amerikaner zu zwingen, auf Elektrofahrzeuge umzustellen. Und jetzt also dieser neue Vorstoß von der Regierung Donald Trump.
5: Wem nützt das vor allem oder wem soll das nützen, wenn es nach Trump geht?
9: Ja, also die Argumentation ist, dass es für Autokonzerne dann letztendlich günstiger wird, neue Fahrzeuge zu produzieren. Und wenn es für die Autohersteller günstiger wird, dann soll das letztendlich eben auch den Autokäufern zugutekommen. Und es ist schon so in den Vereinigten Staaten, dass die Autopreise in den vergangenen Jahren enorm gestiegen sind. Für viele Amerikaner wird es immer schwieriger, sich einen Neuwagen zu leisten. Und zumindest mal laut der Rechnung der amerikanischen Regierung soll dann der Preis für einen Neuwagen im Schnitt um über $900 sinken.
5: Wie sinnvoll ist es dafür jetzt, diese Klimavorgaben aufzuweichen? Wie sinnvoll ist diese Maßnahme?
9: Naja gut, also zum einen mal ist die Frage, warum Fahrzeuge tatsächlich teurer geworden sind. Das liegt jetzt ja nicht unbedingt nur an den Standards, wie weit so ein Auto kommt, sondern ganz grundsätzlich, was in so ein Auto reingesteckt wird, ist immer teurer geworden. Also ich denke da zum Beispiel an die Preise für Chips. Ich denke da aber auch an einzelne Bauteile, an Stahl und was eben alles so in so ein Auto reinkommt. Also da sind die Kosten enorm gestiegen und das hat dann eben auch mit dazu beigetragen, dass eben die Preise für die Autos hier in den USA immer weiter angezogen haben. Und dann mal auf der anderen Seite, das würde ja bedeuten, dass die Amerikaner sozusagen eben schlechtere Fuel-Efficiency-Standards haben, also letztendlich mehr tanken müssten pro Tankfüllung. Und das bei den hohen Benzinpreisen hier in den Vereinigten Staaten. Der Dieselpreis, mal unabhängig davon, zieht derzeit von einem Rekord zum anderen, aber auch normaler Sprit ist immer teurer geworden. Also insofern ist eben sehr fraglich, ob diese Maßnahme tatsächlich etwas bringt. Und das noch ganz kurz am Rande. Der Kongress hatte ohnehin schon vor einiger Zeit Strafen ausgesetzt, wenn die Autokonzerne gegen die Vorgaben von Joe Biden verstoßen. Also insofern ist das alles eher ein symbolischer Akt, als dass sich hier tatsächlich irgendetwas grundlegend für die amerikanischen Autofahrer oder wahrscheinlich letztendlich auch für die Autokonzerne ändert.
5: Und wenn wir aktuell noch auf die Ölpreise schauen, da sieht es ja wirklich nicht nach einer Entspannung aus im Moment.
9: Der Ölpreis zieht oder ist zum Wochenauftakt nochmal weiter angezogen. US-Präsident Donald Trump hatte rund um das Wochenende einem Vorstoß vom Iran einen Riegel vorgeschoben, dass es hier zu weiteren Verhandlungen kommen soll. Also die Zeichen stehen nicht wirklich auf Entspannung, was den Nahost anbelangt. Und eben der Ölpreis sowohl in Amerika als auch in Europa zieht weiter an. In den USA kostet der Ölpreis um die $95 pro Barrel und in Europa Brent ist ohnehin schon seit geraumer Zeit wieder bei über $100 gelandet.
3: Sagt Jens Korte in New York, er beobachtet für uns das Wirtschaftsgeschehen in den USA.
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3: Und hier auf SRF 4 News geht es gleich weiter mit einer Nachrichtenübersicht.

0: Die Nachrichten von SRF um 11 mit Basil Koller. Bei den Löhnen von Chefinnen und Chefs von Schweizer Krankenkassen soll es künftig eine Obergrenze geben. Das möchte der Nationalrat. Aus dem Bundeshaus Manuel Risi.
1: Die Löhne der Krankenkassenchefinnen und Chefs sorgten zuletzt mehrfach für Diskussionen. Die am besten bezahlten Chefinnen und Chefs verdienten knapp 1 Million Franken im Jahr. Das sorge für Unmut in der Bevölkerung, fand die Mehrheit im Nationalrat. Patrick Hessig von der GLP sagte, bei der obligatorischen Krankenkasse sei alles geregelt.
2: Der Leistungskatalog ist bis ins letzte Detail vorgegeben. Die Menschen verstehen nicht, wieso in diesem Bereich dann solche hohe Vergütungen bezahlt werden. Und ich sage Ihnen ehrlich, ich verstehe es auch nicht.
1: Gegen einen Lohndeckel von Krankenkassenchefinnen und Chefs waren die FDP sowie einzelne Vertreterinnen und Vertreter der SVP und der Mitte. Sie argumentierten, die Löhne in der Grundversicherung hätten kaum Einfluss auf die Krankenkassenprämien. Aufwand und Ertrag eines Lohndeckels stünden in keinem Verhältnis, sagte André Silberschmidt von der FDP.
3: Sie wollen dem Bundesrat und der Verwaltung neue Kontrollkompetenzen geben, um am Schluss im besten Fall 50 Rappen, 30 Rappen Prämien pro Jahr einzusparen. Ist das wirklich Ihr Ernst?
1: Ja, ein Lohndeckel werde die Prämien kaum beeinflussen, gaben auch die Befürworterinnen und Befürworter zu. Es gehe aber um Glaubwürdigkeit. Am Ende stimmte eine Mehrheit für einen Lohndeckel. Nun geht das Geschäft in den Ständerat.
0: Und weiter geht's mit zwei Meldungen in Kurzform. Die Aussichten für die Schweizer Wirtschaft bleiben günstig. Das Konjunkturbarometer der ETH Konjunkturforschungsstelle KOF ist im September um 1,6 Punkte gestiegen auf 109,1 Punkte. Die KOF rechnet also damit, dass die Wirtschaft in den kommenden Monaten wächst. Und dann geht es noch um den sogenannten Schüttelzug der SBB, den FV Dosto. Weil der Zug während der Fahrt zu sehr hin und her wankt, wird die Zugflotte umgebaut. Ab morgen ist das erste umgebaute Modell regulär im Verkehr unterwegs. Mit verbessertem Fahrkomfort, schreibt die SBB. Bis alle FV Dosto-Züge umgerüstet sind, dauert es aber noch einige Jahre. Der Konflikt zwischen dem Weltfußballverband FIFA und dem europäischen Fußballverband UEFA geht in eine weitere Runde. Die FIFA wirft der UEFA eine Desinformationskampagne vor. Das schreibt die FIFA in einem Gericht in den USA. Die UEFA hatte dort beantragt, Zugang zu erhalten zu Dokumenten über die Pläne von FIFA-Präsident Gianni Infantino. Dieser wollte Teile von Fußballweltmeisterschaften an private Investoren verkaufen. Die FIFA sagt, die UEFA versuche, die FIFA-Präsidentschaftswahl zu beeinflussen. Diese findet im nächsten Jahr statt. Und zum Schluss der Blick aufs Wetter. Heute ist es oft sonnig mit hohen Wolkenfeldern. Am Nachmittag wird es 24 bis 28 Grad warm. Das waren Nachrichten von Radio SRF. Verantwortlich Corinna Heinzmann.
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5: Ist Christoph Blochers Zeit vorbei?

0: und ist super deutlich gescheitert. Und das tut ihm weh.
1: Ja, schon ziemlich fest.
0: Es ist nicht die erste Abstimmung, bei der sich Christoph Blocher verschätzt hat. Die letzten Vorlagen, für die er sich stark gemacht hat, die hat er verloren. Wir fragen uns, war's das jetzt mit der Ära Blocher? Den gehen wir jetzt nach bei News Plus. Ich bin Rina Telli. Salut zusammen. Das war überdeutlich. Die Schweiz hat mit 70,2% Nein gesagt zur Neutralitätsinitiative von Christoph Blocher. Auf der Infografik auf srf.ch sieht die Schweizer Karte rot aus, weil die Initiative auch in allen Kantonen abgelehnt worden ist. Dann zeigt eine Umfrage von 20 Minuten unter Media, dass selbst jede dritte SVP-Wählerin, jeder dritte SVP-Wähler Nein gestimmt hat. Auch die Spitze der SVP scheint Christoph Blocher nicht überzeugt zu haben. Persönlichkeiten, die in der SVP etwas zu sagen haben, waren im Abstimmungskampf zurückhaltend. Es sei nicht ihre Initiative, sondern die von Christoph Blocher. Christoph Blocher selbst spricht auch von einer Niederlage, die tue weh, aber nicht ihm.
1: Ja, schon ziemlich fest. Nicht wegen mir, aber wegen der Schweiz.
0: Das nehme ich ihm so nicht ab. Darum habe ich einen angerufen, der Christoph Blocher gut kennt. Matthias Ackeret. Er ist Journalist, befasst sich als solcher sehr mit der Schweizer Medienlandschaft und er moderiert Christoph Blochers wöchentliche Sendung «Tele Blocher».
2: Und von dem her bin ich natürlich sehr nah bei ihm, weil ich ihn jede Woche treffe. Ich habe auch das Buch geschrieben, das Blocher-Prinzip. Und gleichzeitig stamme ich aus der gleichen Gemeinde wie er. Das ist eigentlich vielleicht der historische Hintergrund. Sein Vater war der Pfarrer und mein Vater war der Lehrer.
0: Ich frage mich, schmerzt es ihn nicht auch diese superdeutliche Niederlage?
2: Ja, natürlich schmerzt es ihn. Er rechnete mit dieser Niederlage schon länger, aber dass dann im 30%-Bereich ist, damit hat er höchstwahrscheinlich nicht gerechnet.
0: Matthias Ackeret kennt Christoph Blocher also gut und persönlich. Er interviewt Christoph Blocher seit bald 20 Jahren. Ich höre ein gewisses Verständnis für Christoph Blocher heraus. Und darum habe ich für diese Folge einen weiteren Anruf gemacht. Ich habe den Historiker Thomas Meissen angerufen. Er hat sich unter anderem intensiv mit der jüngeren Geschichte der Schweiz auseinandergesetzt. Sie sind ja Christoph Blocher auch schon persönlich begegnet, haben mit ihm auch schon vor der Kamera gestritten. Würden Sie sich selbst als Kritiker von Christoph Blocher bezeichnen?
3: Das bin ich bestimmt. Gerade die Heldengeschichten, das Buch, das ich damals geschrieben habe, hat Zitate von Christoph Blocher zum Ausgangspunkt genommen, um zu zeigen, inwiefern sein Geschichtsbild nicht dem Stand der Wissenschaften entspricht. Also ich habe das, was er gesagt hat, als Ausgangspunkt genommen und dann nachgewiesen, gezeigt, wie wir heute mit den wissenschaftlichen Stand der Dinge und mit den Geschichtsquellen, wie sie vorliegen, zu anderen Resultaten kommen als sein Bild, das noch sehr stark vom Zweiten Weltkrieg, von der geistigen Landesverteidigung geprägt ist.
0: Ich habe dem Historiker Thomas Meissen ähnliche Fragen gestellt wie dem Journalisten Matthias Ackeret. So im Sinn von zwei Perspektiven auf eine Person. Das hilft, um ein klares Bild zu bekommen. Auch von Thomas Meissen habe ich wissen wollen, was diese Niederlage, dieses Nein zur Neutralitätsinitiative für Christoph Blocher bedeutet.
3: Nach dieser klaren Niederlage muss er akzeptieren, dass die Schweizer Bevölkerung im Verhältnis zur Ukraine, zu Russland und generell zu Sanktionen dem Bundesrat folgt. Und das ist konträr zu dem, was er eigentlich beabsichtigt hatte.
0: Beide, Thomas Meissen und Matthias Ackeret, sprechen von einer Niederlage für Christoph Blocher. Das ist ja auch keine Überraschung, weil das Resultat so deutlich ist. Spannend finde ich, wie sie sich trotzdem unterscheiden. Beide sehen in Blocher einen Mann mit Überzeugungen. Und trotzdem tönt es anders, wenn sie sprechen.
3: Christoph Blocher ist ein Überzeugungstäter. Das sage ich in dem Sinn, das ist jemand, der das macht, was er für richtig hält. Und das hat er immer wieder getan, auch bei Anliegen, bei denen er von Anfang an wusste, dass er vielleicht keine Chance hat oder wo er wusste, dass es schwierig sein würde. Ich erinnere daran, dass er gegen das Ehegesetz angetreten ist, 1986 bereits. Das hat ihn ja auch schon sehr bekannt gemacht. Er ist auch damals gegen den FH-18-Kauf angetreten.

0: getreten. Das wissen heute vermutlich wenige, weil er damit gegen die bürgerliche Mehrheit im Parlament argumentiert hat. Also bei Christoph Blocher, ob man jetzt für ihn ist, persönlich oder gegen ihn, kann man schon davon ausgehen, dass er die Entscheidungen, die er fällt, aufgrund seiner inneren Überzeugung fällt und nicht darauf achtet, kann ich damit gewinnen oder kann ich damit verlieren? Es ist für ihn vermutlich eher eine Frage der Energie, wie viel Zeit, wie viel Geld und wie viel Überzeugungskraft investiere ich in dieses Thema oder ein anderes. Und dass ihm die Neutralität in seiner Interpretation, so wie er sie versteht, aus politischen und aus ökonomischen Gründen ein Anliegen ist, das hat er ja schon auch im letzten Jahrhundert bewiesen. Also das ist so der Christoph Blocher, wie man ihn halt seit seinen Anfängen kennt. Und da ist in gewisser Hinsicht seine Überzeugung stärker als auch die Weisheit des Alters.
1: Ein Überzeugungstäter, sagt der Historiker. Ein Überzeugungspolitiker, sagt der Journalist.
2: Was die Leute eben nicht sehen, dass Blocher eigentlich in Anführungsschlusszeichen auch ein Überzeugungspolitiker ist. Er hat etwas Missionarisches. Das heißt, er geht seinen Weg, auch wenn er alleine ist. Und das ist jetzt auch bei dieser Neutralitätsgeschichte.
1: Christoph Blocher, ein Politiker, der tut, was er seiner Meinung nach auch tun muss. Das höre ich heraus. Das hat Christoph Blocher auch schon selbst über sich gesagt. Wie zum Beispiel hier vor bald 10 Jahren bei SRF.
3: Ich gebe zu, ich wollte nie in die Politik. Ich wollte nie Bundesrat werden, aber ich habe es immer gemacht. Man macht eben Dinge, weil man es muss.
1: Auch wenn er allein da steht, das sei ihm dann egal. Ein bisschen allein hat er ja auch ausgesehen im Abstimmungskampf. Eine Abstimmung, die er auch schon sehr pathetisch als vielleicht Blochers letzte Schlacht bezeichnet worden ist. War das auch eine einsame Schlacht, weil die Rückendeckung aus seiner Partei jetzt nicht gerade bahnbrechend war?
2: Die war nicht bahnbrechend, er hat es auch ein bisschen von der Partei selber abgekoppelt, oder? Er wollte ja nicht eine SVP-Abstimmung machen, weil er natürlich immer weiß, wenn das Label SVP kommt, dann komme ich eigentlich nicht über diese 30%, was jetzt passiert ist, hinaus.
1: Matthias Ackeret hat dann auch erklärt, was er genau meint mit allein.
2: Es gehört natürlich auch ein bisschen zur Blocher-Saga, den Weg alleine zu gehen oder seine Überzeugung alleine durchzusetzen. Und von dem her ist das natürlich eine typische Blocher-Abstimmung, die jetzt leider verloren ging. Auf der anderen Seite gab es ja verschiedene Abstimmungen von Blocher, die er verloren hat. Höchstwahrscheinlich hat er mehr Abstimmungen verloren als gewonnen. Also von dem her wurde es natürlich jetzt auch ein bisschen zu einem heroischen Kampf hochstilisiert, dass man sagt, letzter Showdown von Blocher. Das glaube ich nicht. Also Blocher wird im politischen Spiel weiter mitspielen. Aber es ist für ihn eine schmerzhafte Abstimmung, weil das Resultat doch relativ deutlich war.
1: Christoph Blocher zieht also auch mal alleine los, ohne seine Partei, und lässt viel Geld dafür liegen. Bei dieser Abstimmung sollen es 4 Millionen Franken gewesen sein. Er kann es sich vielleicht wortwörtlich leisten, seinen Weg hier und da ohne seine Partei zu gehen. Aber kann er es sich auch leisten, seinen Weg ohne die Wählerinnen und Wähler, ohne die Stimmbürgerinnen und Stimmbürger zu gehen? Tatsache ist, Christoph Blocher hat die letzten 3 Abstimmungen, für die er sich sehr engagiert hat, verloren. Lange ist Blocher nachgesagt worden, dass er ein Gespür dafür hat, was bei den Leuten zieht. Nach dieser Abstimmung ist jetzt oft die Rede davon, dass Christoph Blocher dieses Gespür verloren habe.
2: Ich glaube, da wird er auch ein bisschen überschätzt. Oder? Die Leute sagen immer, Blocher sei ein bisschen der personifizierte Seismograf der Schweiz. Das mag stimmen bei den Prozenten, die die SVP hat. Man muss ja sagen, er hat ja unter seiner Ägide in den letzten 40, 50 Jahren hat sich ja die SVP, der Stimmenanteil, glaube ich, verdreifacht. Oder? Also dort hat er sicher das Gespür. Bei den Sachabstimmungen, würde ich behaupten, hat er mehr verloren als gewonnen.
1: Christoph Blocher habe also sein Gespür nicht verloren, auch wenn er mal bei Abstimmungen daneben liegt. Der Historiker Thomas Meissen sagt es anders, das Gespüri, das sei Blocher egal.
0: Das ist ihm völlig egal. Er macht die Sachen nicht, weil er findet, die Schweizer und die Schweizerinnen folgen ihm, sondern weil er denkt, die Schweizer und Schweizerinnen sollen ihm folgen. Und dafür kämpft er halt eben auch. Also er ist nicht ein Politiker, der sich überlegt, wie stehen jetzt die Umfragen und dann hänge ich meine Fahne in den Wind, sondern was ist für mich wichtig, was ist für mich richtig, was ist auch für mich ökonomisch interessant. Also das ist nicht eine idealistische Politik, aber es ist eine, die Ihre Frage, sozusagen Gespür für die Schweiz, ist da nicht zentral.
1: Christoph Blocher wird bald 86 Jahre alt und hat seine Partei, die SVP, geprägt wie kein anderer. Er ist auch einer, der polarisiert. Es haben wohl alle oder fast alle eine Meinung in der Schweiz zu Christoph Blocher. Er, der Pfarrerssohn, der heute einer der reichsten Männer der Schweiz ist. Der Altbundesrat, der sich lieber als abgewählter Bundesrat bezeichnet. Der Mann, der mit dem Nein zur EWR-Abstimmung in den 90er Jahren einen seiner größten Erfolge gefeiert hat. Dieser Mann wird nun eben bald 86. Andere wären schon längst in Pension. Blocher selbst scheint aber noch nicht fertig zu sein. Krasse Niederlage am Wochenende hin oder her.
3: Wenn es um die Schweiz geht und ich alleine bin, habe ich ja keine Alternative, muss ich es ja machen.
1: Auch sein langjähriger Begleiter und Journalist Matthias Ackeret glaubt nicht, dass es das nun war mit Christoph Blocher.
2: Man muss natürlich jetzt sehen, jetzt wird er 86, oder? Darum könnte es natürlich schon sein, dass sein letzter großer Abstimmungskampf ist. Aber ich würde darauf nichts wetten, weil ich habe viele Niederlagen mit Christoph Blocher erlebt. Also ich war dabei, als er abgewählt wurde im Bundesrat oder nicht mehr gewählt wurde im Bundesrat. Da sagten auch alle, die Ära Blocher ist vorbei. Also aus dem Nationalrat austrat, war die Ära Blocher vorbei. Also das hat es immer wieder gegeben. Und das Interessante ist ja, es gibt ja auch eine mediale Sehnsucht nach der Figur Blocher. Also wenn man heute die Zeitungen anschaut oder die Medien konsumiert, da kommt ja überall Blocher wieder vor. Also von dem her funktioniert dieses Wechselspiel immer noch.
1: Auch von Historiker Thomas Meissen wollte ich wissen, was er meint. Ob es das nun war mit der Ära Blocher.
0: Es gibt Leute, die prägen in ihrer Regierungszeit ihr Land und auch die Politik neu und prägen die um in eine Richtung, die dann nachhaltig weiterwirkt. Das würde ich sagen, ist Christoph Blocher für die Schweiz ebenso gelungen. Die Ära Blocher wird es also auch geben nach einem Christoph Blocher, weil sie nicht von ihm abhängt, sondern von den strukturellen Veränderungen, die er auf den Weg gebracht hat. Kein EWR-Beitritt, erst recht kein EU-Beitritt. Die SVP als stärkste Macht, die ja am rechten Flügel auch die anderen Parteien aufgesogen hat. Eine Ausdehnung der rechten nationalkonservativen Partei von einer reformierten Basis auf die katholische Innerschweiz, von einer deutsch-schweizerischen Basis auf die französischsprachige Westschweiz und nicht zuletzt auf das Tessin, hat also eine nationale Partei zu Rechten etabliert. Die wird mit ihm nicht sterben, sondern die wird weiterhin existieren. Und insofern ist das Erbe der Ära Blocher sicher auf 2-3 Jahrzehnte auch ohne ihn gewährleistet.
1: Von Christoph Blocher werden wir also wohl noch hören. Und wir hören uns auch wieder, wenn ihr wollt. News Plus gibt's morgen wieder, pünktlich zum Feierabend. Dann vertiefen wir wieder eine Schlagzeile, die zu reden gibt. 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Heute waren für euch Nicolas Malzacher, Lea Sager und Rina Telli am Werk. Sali zäme und bis dann.
4: Das war die News Plus Folge vom Montag nach dem deutlichen Nein zur Neutralitätsinitiative am Sonntag.
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4: Forschung an menschlichen Embryonen. Da denken viele an sogenannte Designer-Babys, bei denen die Eltern die Merkmale ihres Kindes aussuchen, zum Beispiel den IQ oder die Augenfarbe. Ethisch gilt diese Forschung deshalb als umstritten. Und nicht zuletzt deshalb gibt es nur eine Handvoll Wissenschaftlerinnen und Wissenschaftler, die überhaupt solche Forschung betreiben. Zwei davon haben dieses Jahr Studien vorgelegt, für die sie Embryos tatsächlich genetisch manipuliert haben. Wissenschaftsredaktorin Katrin Zöfel berichtet.
9: Er gehört zu den ganz wenigen, die mit Embryonen und ihrem Erbgut wissenschaftlich arbeiten. Der Schweizer Dieter Egli. Er forscht an der Columbia-Universität in New York.
10: Die Gene einer befruchteten Eizelle haben wir ganz gezielt verändert.
9: Was er da so nüchtern sagt, kann man spektakulär finden.
10: Also es gibt ja Gene, die Krankheiten verursachen. Und ja, man kann da oft nicht viel machen, ja. Aber in neuerer Zeit hat sich ergeben, dass man Gentherapie in einem Kind oder in einem Erwachsenen machen kann. Man kann die Gene verändern.
9: Solche Gentherapien behandeln Kinder oder Erwachsene, müssen also den genetischen Fehler, der krank macht, in unzählig vielen Zellen korrigieren. Das ist aufwendig und je nach Methode auch gefährlich für die Patienten. Egli stellt deshalb die Frage, warum macht man das nicht früher, schon im Embryo? In seinem Labor hat er die Probe aufs Exempel gemacht, also ob es sich technisch tatsächlich bewerkstelligen lässt, Gene direkt im Embryo zu manipulieren. Andere Studien in den letzten Jahren waren daran gescheitert. Egli versucht es am Beispiel der Sichelzellanämie, einer oft schweren Krankheit der Blutzellen, und an einem Gen, das Cholesterinwerte steuert. Und es gelingt ihm, im Prinzip zumindest. Allerdings sei das Ganze sicher noch längst nicht reif für die Praxis. Doch loten seine Arbeiten aus, wie es tatsächlich einmal gehen könnte, das genetische Eingreifen im Embryo mit dem Ziel gesünderer Menschen. Ebenfalls eine der wenigen, die weltweit an Embryonen und ihrem Erbgut forschen, ist Kathy Nierkan von der Universität Cambridge. Sie interessiert, was in den allerersten Lebenstagen eines Embryos passiert. Darüber sei bisher nur sehr wenig bekannt. Die befruchtete Eizelle teilt sich in zwei Zellen, dann 4, 8, 16 und so weiter. So viel ist klar. Diesen ersten Zellen muss vieles gelingen. Sie müssen sich spezialisieren. Einige bilden später die Plazenta, andere den Dottersack und einige den eigentlichen Embryo. Nach 7 Tagen sind es 200 Zellen. Eine winzige, nur 1/10 Millimeter große Kugel Leben. Nur ungefähr 20 dieser 200 Zellen bilden später den Embryo, werden zum Fötus, schließlich zum Baby. Die große Frage, wie wird das orchestriert, dass diese 20 Zellen zum Embryo werden, die restlichen zur Plazenta oder Dottersack? Niemand weiß es.
11: It's really only about 1 in 10 fertilized eggs.
9: Dabei gilt, nur 1 von 10 befruchteten Eizellen entwickelt sich, zumindest bei künstlicher Befruchtung, wo sich das erfassen lässt, bis zum 3-monatigen Fötus. Der Rest stirbt. Wenn Nierkan herausfinden würde, woran die hohe Fehlerquote liegt, könnte das helfen, die mühsame und für alle Beteiligten sehr belastende künstliche Befruchtung zu verbessern. Auch Nierkans Resultat klingt erst einmal sehr technisch und nüchtern.
12: Die rund 20 Zellen, die zum Embryo werden, enthalten viel von einem Protein namens NANOC. Die restlichen 180 Zellen enthalten kein NANOC. Wir wollten wissen, wozu dieses NANOC gut ist. Also haben wir im Labor im Erbgut der Embryos das Gen für NANOC inaktiviert.
9: Das Ergebnis: ohne NANOC entwickeln sich die 20 Zellen nicht zum Embryo. Unter dem Mikroskop wirkt die kleine Kugel völlig gesund, doch aus ihr würde nie ein gesundes Kind. Grund genug für Nierkan, solche Forschung weiter zu betreiben. Dieter Egli sagt über seine Motivation:
10: Die Grundlage, die Logik ist doch da, wenn man es machen kann, wenn es effektiv ist, sicher und man das gut kontrollieren kann. Dann ist doch ganz klar, man korrigiert einen Fehler, je früher, desto besser.
9: Die wenigen Forscher, die sich an die Embryonenforschung wagen, sind also einigermaßen überzeugt, dass sie das Richtige tun.
4: Dass Genforschung an Embryos ethisch richtig ist, davon sind aber nicht alle überzeugt, aus Sorge vor Missbrauch, Stichwort Designerbabys. Aber wie verläuft die Diskussion in der Forschungsgemeinschaft, wenn solche neuen Studien publiziert werden? Das hat Ivan Lieberherr unsere Wissenschaftsredaktorin Katrin Zöfel gefragt.
9: Also die Studie von Dieter Egli, die hat wirklich einiges ausgelöst. Er bewegt sich mit dem, was er tut, auch schon eher am Rand dessen, was die Wissenschaftler-Community noch unterstützt. Er verschiebt Grenzen und das ist, glaube ich, auch das, was er will, Grenzen verschieben. Jetzt diese Zukunftsbilder wie Krankheiten im Erbgut ausmerzen und Gene gezielt fördern, die uns dann alle gesünder machen, das sind Zukunftsbilder, die einigen wirklich zu weit gehen. Gleichzeitig arbeitet er so solid und präzise, dass seine Studien immer noch respektiert werden, anders als zum Beispiel die des chinesischen Forschers, der 2018 berühmt wurde, weil er Erbgutmanipulation an Embryos einfach mal probiert hat, ohne zu wissen, ob die überhaupt funktioniert. Der ist heute völlig isoliert, seine Karriere ist vorbei. Jetzt Großbritannien, wo Cathy Nyakam arbeitet. Das ist noch ein interessanter Sonderfall, finde ich. In diesem Land werden technische Fortschritte ja schneller genutzt als anderswo. Auch ethische Grenzen werden dabei langsam verschoben. Dass das Klonschaf Dolly ausgerechnet von dort zum Beispiel kam, das ist wirklich kein Zufall. Gleichzeitig wird in meiner Wahrnehmung ziemlich fein abgewogen, was zu weit ist und was noch okay. Cathy Nyakam betont immer wieder, sie nutzt die Tools, mit denen sie Embryonen ins Erbgut eingreift, nur für die Forschung, nicht um zukünftige Menschen zu formen. Und dazu wird sie in der Debatte auch immer wieder von ihren Kollegen aufgefordert.
13: Die Entwicklung auf diesem Gebiet verläuft rasant. Gibt es denn bald Designer-Babys?
9: Ja, der Begriff, der ist ja schon richtig alt. Der stammt tatsächlich aus den 1970ern, als das erste IVF-Baby zur Welt kam. Auch die Angst vor Designer-Babys, die ist eben schon genauso alt. Ein Stück weit, habe ich den Eindruck, dreht sich die Diskussion dabei im Kreis. Ich sage das jetzt mal zugespitzt, die Angst vor dem Designerbaby, die geht am Kern der Sache, finde ich, vorbei. Denn es passiert in diesem Bereich jetzt schon sehr viel, dass man ethisch hinterfragen kann oder sogar muss. Mit dem Sequenzieren von Embryonen zum Beispiel wird in den USA viel Geld verdient. Dieses Geld kommt von Eltern, die sich ein gesundes, fittes Kind wünschen. Da wird noch nicht manipuliert, aber es wird ausgewählt und diese Firmen, die versprechen Sicherheiten, die es nicht gibt, im Sinne von mit diesem und diesem Gen wird ihr Kind zu 80% nicht herzkrank und so weiter. Dabei gibt die Wissenschaft das so gar nicht her. Da wird unredlich schnelles Geld verdient. Das Designer-Baby dagegen, das gibt's ja noch nicht und wird es vielleicht nie geben, wenn man sich zu sehr darauf fokussiert. Würde ich sagen, verliert die Diskussion die Bodenhaftung.
13: Aber der Begriff Designer-Babys, der steht ja schon für den Wunsch, dass man da vorsichtig vorgeht, dass man Eingriffe ins Erbgut nicht leichtfertig vornimmt, oder?
9: Das stimmt. Wenn man über solche Forschung nachdenkt oder sie macht, gehört das auf jeden Fall dazu, über Werte nachzudenken, auch mit einer gewissen Demut sich das anzuschauen und zu fragen, wollen wir das wirklich? Diese Möglichkeiten ins Erbgut einzugreifen werden, wenn man sie noch weiter entwickelt, wirklich sehr mächtige Werkzeuge werden, je nachdem, mit welchem Menschenbild man das verknüpft und mit welcher Intention man sie nutzt, führt das in ganz verschiedene Welten. Aber ich sage es nochmal, schlauer als über Designerbabys zu sprechen, wäre vielleicht, sich auf die Gegenwart zu konzentrieren und zu schauen, was man mit dem macht, was jetzt schon möglich ist. Und so würde sich vielleicht auch in der Diskussion so eine Art schrittweiser Weg auftun, wie sich mit all den neuen Möglichkeiten umgehen lässt.
4: Das sagt Wissenschaftsredaktorin Katrin Zöfel. Und weiter geht's ja gleich mit einer Nachrichtenübersicht.
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0: Die Nachrichten von SRF um 11:30 mit Michael Wieland. Bei den Löhnen von Chefinnen und Chefs von Schweizer Krankenkassen soll es künftig eine Obergrenze geben. Das möchte der Nationalrat. Aus dem Bundeshaus Manuel Risi.
1: Die Löhne der Krankenkassenchefinnen und Chefs sorgten zuletzt mehrfach für Diskussionen. Die am besten bezahlten Chefinnen und Chefs verdienten knapp 1 Million Franken im Jahr. Das sorge für Unmut in der Bevölkerung, fand die Mehrheit im Nationalrat. Patrick Hessig von der GLP sagte, bei der obligatorischen Krankenkasse sei alles geregelt.
2: Der Leistungskatalog ist bis ins letzte Detail vorgegeben. Die Menschen verstehen nicht, wieso in diesem Bereich dann solche hohe Vergütungen bezahlt werden. Und ich sage Ihnen ehrlich, ich verstehe es auch nicht.
1: Gegen einen Lohndeckel von Krankenkassenchefinnen und Chefs waren die FDP sowie einzelne Vertreterinnen und Vertreter der SVP und der Mitte. Sie argumentierten, die Löhne in der Grundversicherung hätten kaum Einfluss auf die Krankenkassenprämien. Aufwand und Ertrag eines Lohndeckels stünden in keinem Verhältnis, sagte André Silberschmidt von der FDP.
3: Sie wollen dem Bundesrat und der Verwaltung neue Kontrollkompetenzen geben, um am Schluss im besten Fall 50 Rappen, 30 Rappen Prämien pro Jahr einzusparen. Ist das wirklich Ihr Ernst?
1: Ja, ein Lohndeckel werde die Prämien kaum beeinflussen, gaben auch die Befürworterinnen und Befürworter zu. Es gehe aber um Glaubwürdigkeit. Am Ende stimmte eine Mehrheit für einen Lohndeckel. Nun geht das Geschäft in den Ständerat.
0: Meldungen in der Übersicht. Die Aussichten für die Schweizer Wirtschaft bleiben günstig. Das Konjunkturbarometer der ETH Konjunkturforschungsstelle KOF ist im September um 1,6% um Punkte gestiegen auf 109,1 Punkte. Die KOF rechnet also damit, dass die Wirtschaft in den kommenden Monaten wächst. Und dann geht es noch um den sogenannten Schüttelzug der SBB, den FV Dosto. Weil der Zug während der Fahrt zu sehr hin und her wankt, wird die Zugflotte umgebaut. Am Morgen ist das erste umgebaute Modell regulär im Verkehr unterwegs. Mit verbessertem Fahrkomfort, schreibt die SBB. Bis alle FV Dosto-Züge umgerüstet sind, dauert es aber noch einige Jahre. Die Börsendaten von SIX, der Swiss Market Index, liegt im Moment bei 14.004 Punkten, plus 0,4%. Der Euro wird zu 94,61 Rappen gehandelt, der Dollar zu 83,46 Rappen. Und das Wetter? Heute scheint trotz Schleierwolken oft die Sonne. Im Westen ziehen teils dichtere Wolkenfelder vorüber. Es wird 24 bis 28 Grad. Das waren Nachrichten von Radio SRF. Verantwortlich Corinna Heinzmann.
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5: Hier geht's gleich weiter mit einer umstrittenen Parade, die schon seit Jahrzehnten für Unruhe sorgt. Wir blicken nach Nordirland, wo ein alter Streit neue Probleme macht. Und Wohnungsnot. Entweder gibt es zu wenige oder sie sind zu teuer. In Spanien sorgt ein besonders krasser Fall einer Wohnungsräumung für Proteste. Das und mehr gibt es hier gleich in 4x4. 4x4, das sind ausgewählte Beiträge aus dem Programm von SRF News. Mein Name ist Salvador Atassoy. Nordirland wird in diesen Tagen wieder von seiner Vergangenheit heimgesucht. Eine Parade in der Ortschaft Portadown in der Nähe der Hauptstadt Belfast hat eine politische Krise ausgelöst. Veranstaltet hat die Parade der sogenannte Oranier-Orden, das ist eine Organisation von meist radikalen Protestanten. Und dieser Orden wollte vergangenen Sonntag durch ein mehrheitlich katholisches Quartier marschieren. Die Parade ist von tausenden mehrheitlich katholischen Demonstrierenden gestoppt worden. Bis gestern haben Mitglieder des Oranien-Ordens aber versucht, ihre Parade fortzusetzen. Der freie Journalist Peter Stäuber berichtet aus London über das Vereinigte Königreich. Dominik Rolle wollte von ihm wissen, was der Stand am Dienstagmorgen war.
6: Die Parade hat bislang nicht stattgefunden. Die wiederholten Anfragen des Oranier-Ordens, ob er die gewünschte Route doch noch marschieren darf, sind am Montag von der Polizei abgelehnt worden, um Auseinandersetzungen zu vermeiden. Denn noch immer wurde die Garvahi Road im nationalistischen Quartier von Protestierenden blockiert. Also die Situation steckt nach wie vor fest und unterdessen tobt ein heftiger politischer Streit, vor allem zwischen zwei Parteien, die eigentlich zusammen in der Regierung sitzen, nämlich zwischen der pro-britischen unionistischen Democratic Unionist Party und der irisch-nationalistischen Sinn Féin. Es gibt gegenseitige Schuldzuweisungen und die Lage sieht ziemlich vertrackt aus.
5: Es sollten ja 35 Ordensmitglieder an dieser Parade teilnehmen. Auf der anderen Seite haben sich tausende Demonstrantinnen und Demonstranten versammelt, um sie daran zu hindern. Warum hat die Parade so viel Gegenwehr ausgelöst?
6: Dazu muss man einen Blick zurückwerfen. Wie immer in Nordirland ist die Geschichte wichtig. Portadown ist eine mehrheitlich protestantisch-unionistische Stadt, hat aber ein Quartier mit einer größeren katholisch-nationalistischen Minderheit. Und die Route dieser geplanten Parade geht eben genau durch dieses Quartier, durch die erwähnte Garvahi Road. Das sorgte schon zu Zeiten des Nordirland-Konflikts zu größeren Zusammenstößen. Besonders in den 90er Jahren sind immer wieder Krawalle ausgebrochen. Es gab auch Tote. Und so hat man dann nach dem Friedensabkommen 1998 entschieden, dass diese Route geändert werden muss. Der Oranierorden hat seither jedes Jahr gefragt, ob die Parade durch diese Straße gehen darf. Und die Parades Commission, also der Ausschuss, der für solche Umzüge zuständig ist, hat dieses Mal gesagt, nein, durchs nationalistische Quartier dürft ihr nicht. Aber in diesem Sommer ist der Kommission ein Verfahrensfehler unterlaufen. Und daraufhin hat der Oranierorden nochmal einen Antrag eingereicht. Er hat eine kleinere Parade geplant und diese wurde dann bewilligt. Aber dann haben eben die Anwohner im nationalistischen Quartier einen Protest aufgezogen, um die Parade eigenhändig zu blockieren.
5: Sie haben gesagt, das ist eine eher protestantisch geprägte Stadt. Warum hat denn die Parade für den Oranierorden so eine hohe Bedeutung?
6: Ja, auch hier geht es um Geschichte, um Tradition. Man muss ziemlich weit zurück. Der Oranierorden feiert jedes Jahr die Schlacht am Boyne, die 1690 stattfand. Der protestantische König William of Orange besiegte damals den Katholiken James II. Das ist der wichtigste Termin im Jahr der Oranier und wird mit solchen Umzügen gefeiert. Sie sagen, das sei Teil ihrer Tradition. Aber gerade wenn diese Paraden durch katholisch-nationalistische Quartiere gehen, so wie in Portadown, dann wird es von den Anwohnern dort als Provokation empfunden, als Ausdruck einer unionistischen Überlegenheit. Darum ist es seit dem Friedensabkommen üblich, dass die Polizei den umstrittenen Streckenabschnitt absperrt und die Oranier dann umkehren müssen. Der Orden hat diesmal versucht, eine Bewilligung für ihre gewünschte Route zu bekommen, indem sie ihre Pläne eben auf ein Minimum reduziert haben. Es sollte ein ganz kleiner Umzug werden am frühen Morgen mit nur ein paar Dutzend Teilnehmern und ohne Trommeln, ohne Musik. Und damit sind sie zwar beim Paradeausschuss durchgekommen, aber wie gesagt, den dortigen Anwohnern war das doch zu viel Provokation und darum haben sie die Straße dann selbst abgesperrt.
5: Und neben Anwohnerinnen und Anwohnern haben ja auch Politikerinnen und Politiker an dieser Straßenblockade am Sonntagmorgen teilgenommen, darunter sogar die Regierungschefin von der republikanischen Partei Sinn Féin. Was hat das Ganze auf der politischen Bühne ausgelöst?
6: Das hat für großen Ärger gesorgt bei den Unionisten. Also, dass die erste Ministerin, die Sinn Féin-Politikerin Michelle O'Neill, sich aktiv an der Blockade beteiligt hat und die Teilnehmer angespornt hat, das hat viele Unionisten in Rage versetzt. Auch am Montag im Parlament in Belfast hat O'Neill deutliche Worte gefunden. Sie hat gesagt, die Tage der unionistischen Vorherrschaft seien vorbei. Ebenso deutlich waren daraufhin die Worte der stellvertretenden ersten Ministerin Emma Little-Pengelly von der DUP, der Unionistischen Partei. Sie sagte, die erste Ministerin habe sich an einer unerlaubten Demonstration beteiligt und somit das Gesetz gebrochen und sich einem Mob angeschlossen. Auch andere Unionisten haben strafrechtlich Konsequenzen für die Regierungschefin gefordert. Also es wurde heftig gestritten, es gab kaum versöhnliche Worte und der Graben zwischen Nationalisten und Unionisten scheint sich sehr weit geöffnet zu haben.
5: Was verrät das über die aktuelle Situation in Nordirland, wenn so eine Parade eine solche politische Krise auslösen kann?
6: Es zeigt, wie stark der Einfluss der Vergangenheit noch immer ist, wie schnell die alten Konflikte wieder aufbrechen können und wie empfindlich auch das Gleichgewicht der Macht ist. Es herrscht ja seit bald 3 Jahrzehnten ein System der Machtteilung, also dass Unionisten und Nationalisten immer Teil der Regierung sein müssen. Und das heißt auch, dass das System nur funktioniert, wenn beide Seiten zusammenarbeiten und Kompromisse eingehen. Und es hat immer wieder Phasen gegeben, wo diese Zusammenarbeit nicht so ganz klappen wollte. Schon in den vergangenen Monaten hat es unterschwellige Konflikte gegeben. Sinn Féin wirft zum Beispiel der DUP vor, gewisse Gesetze zu blockieren. Also es ging schon vorher nicht besonders harmonisch zu und her zwischen den beiden Parteien, bevor diese jetzige Krise in Portadown ausgebrochen ist. Und entsprechend ist eben die Stimmung auch ziemlich gereizt.
7: Jetzt nochmal mit Blick auf diese Parade, zeichnet sich wenigstens da in diesem Konflikt eine Lösung ab?
6: Das wird sich wohl am heutigen Tag zeigen. Also bereits am Montag hat es Gespräche gegeben zwischen verschiedenen Parteien. Unter anderem ist der britische Nordirlandminister Chris Bryant angereist, um im Konflikt zu vermitteln. Er sagte am Montag, dass er viele gute Gespräche gehabt habe und dass es möglicherweise einen Ausweg aus der Pattsituation gibt. Und diese Unterredungen werden heute weitergehen. Also man versucht mit allen Mitteln eine größere Regierungskrise zu verhindern. Aber ob das gelingen wird, das weiß man noch nicht.
5: Sagt Peter Stoiber, der als Journalist aus dem Vereinigten Königreich berichtet. Wir haben am Dienstagmorgen mit ihm gesprochen. Diese Bilder haben in Spanien viel Empörung ausgelöst. Vergangene Woche wurde eine 87-jährige Frau gegen ihren Willen aus der Wohnung transportiert, in der sie jahrzehntelang gelebt hatte. Die Wohnung wurde zwangsgeräumt. Vergangene Woche gingen Zehntausende auf die Straße. Mittlerweile campen Aktivistinnen und Aktivisten in rund 100 Zelten im Stadtzentrum von Madrid und protestieren so gegen Wohnungsnot, steigende Mieten und Profitmaximierung. Dominik Rolli hat Auslandredaktor Beat Vogt gefragt, war diese Zwangsräumung bei der älteren Frau nun ein krasser Einzelfall oder kommt so etwas in Spanien öfter vor?
8: Ja, man muss eigentlich sagen, beides stimmt. Auf der einen Seite ist es klar, dieser Fall von Mari-Carmen Abascal ist sehr speziell. Diese 87-jährige Frau, die da im Rollstuhl herausgeschmissen wurde, die 71 Jahre in einer Wohnung gelebt hatte. Und auf der anderen Seite auch dieser Immobilienfonds, der dieses Gebäude aufgekauft hat und die Miete extrem erhöhen wollte, von 500 Euro, die sie zahlte, auf über 2500 zuerst, also über verfünffacht und dann sozusagen als Kompromiss auf 1650 Euro zurückging, was für diese Frau unmöglich war. Sie hat eine Rente von weniger Geld, von 1450 Euro. Und diese Zutaten, das ist klar, das war ein Bild, das sich bestens dafür eignete, dass ein Aufschrei durch die Öffentlichkeit ging. Andererseits muss man sagen, solche Räumungen sind in Spanien an der Tagesordnung seit Jahren. Es gibt auch organisierte Widerstandsgruppen, die sich wehren, die auch jeweils vor Ort gehen mit lautstarken Protesten, versuchen Räumungen zu verhindern, wie das auch bei Mari-Carmen Abascal der Fall war. In diesem Sinne ist diese Rentnerin alles andere als ein Einzelfall und das war auch auf Plakaten zu lesen bei den Protesten. Da ist dieser Slogan, wir sind alle Mari-Carmen. Man kann also sagen, dieser besonders krasse Fall brachte nun einfach das Fass zum Überlaufen.
7: Und jetzt eben gehen die Menschen wieder auf die Straße. Seit dem Wochenende zelten einige sogar auf einem Platz im Stadtzentrum in Madrid. Was fordern sie konkret?
8: Ja, es ist in erster Linie ein allgemeiner Protest gegen zu hohe Mieten. Gerade Madrid ist da besonders stark betroffen. Laut Studien sind die Mieten in den letzten Jahren viermal stärker gestiegen als die Löhne. Die Menschen fordern deshalb grundsätzlich zahlbare Wohnungen und mehr Mieterinnen und Mieterschutz gegen Räumungen. Im Visier der Protestierenden sind besonders große Immobilienfonds, sogenannte Geierfonds, denen vorgeworfen wird, ihre Immobilien nur zu Spekulationszwecken erworben zu haben.
7: Aber Sie haben es gesagt, es kommt schon seit Jahren immer wieder zu Protesten. Warum hat man es bisher nicht geschafft, die Probleme auf dem Wohnungsmarkt in den Griff zu kriegen?
8: Ja, das hat natürlich mehrere Gründe. Grundsätzlich kennt Spanien keinen ausgeprägten Mieterinnen- und Mieterschutz, was auch damit zu tun hat, dass Spanien traditionell ein Land von Hausbesitzenden ist. Mieten stand lange gar nicht im Vordergrund der Politik. Dann gibt es aber auch wirtschaftliche Gründe. Spanien ist wirtschaftlich im Aufschwung. Und das macht die Städte sehr attraktiv für Zuzügerinnen und Zuzüger, auch für Zuwanderung. Aus Südamerika beispielsweise sind in den letzten Jahren Zehntausende nach Madrid gekommen. Und das gibt natürlich Druck auf den Wohnungsmarkt. kommt noch der Tourismus dazu, der den Druck ebenfalls erhöht. Der Tourismus boomt nach wie vor in Spanien mit den bekannten Folgen. Viele Wohnungen werden in Ferienwohnungen à la Airbnb umgewandelt. Und dieser großen Nachfrage hinkt der Bau von neuen Wohnungen stark hinterher.
7: Also zu wenig Wohnungen und ein schwacher Mieterschutz. Ist das vor allem in Madrid ein Problem oder landesweit?
8: Das Thema ist omnipräsent in Spanien, aber klar, am stärksten betroffen sind die großen Städte und die touristischen Gebiete. Man hat ja in den letzten Jahren auch immer wieder von den Protesten gegen Overtourism gehört. Und diese hatten auch immer damit zu tun, dass sich die Menschen von den Touristinnen und Touristen aus ihren angestammten Wohngegenden verdrängt sehen.
7: Doch muss man ja sagen, Spanien hat eine linke Regierung. Da würde man eigentlich erwarten, dass soziale Themen wie ein günstiger Wohnraum für alle weit oben auf der Agenda stehen. Warum gelingt es der Regierung nicht, mehr Gegensteuer zu geben?
8: Das ist eine komplexe politische Angelegenheit. Die linken Ideen scheitern an der verzwickten Realpolitik, an den schwierigen Mehrheitsverhältnissen im Land. Ich kann dazu ein Beispiel machen. Während der Corona-Zeit hat die Regierung ein Moratorium für Zwangsräumungen in Härtefällen eingeführt. Dieses wurde nun dieses Jahr vom Parlament nicht mehr verlängert. Die bürgerlichen Parteien wandten sich dagegen. Und nun ist es eben so, dass die Regierung zwar links ist, für Mehrheiten im Parlament ist sie aber auf Unterstützung nicht nur von Linken, sondern auch von separatistischen Parteien angewiesen. Und die katalanische Partei Junts etwa ist bürgerlich ausgerichtet und stimmte in diesem Fall mit der Opposition. Mit den aktuellen Protesten und dem Fall von Mari Carmen Abascal ist der Druck nun allerdings wieder gestiegen. Und Junts hat sich jetzt zumindest dazu bereit erklärt, mit der linken Regierung über gewisse Maßnahmen zu verhandeln, was sie sonst eigentlich nicht mehr tun. Das Thema wird auf jeden Fall eines der wichtigsten in der spanischen Politik bleiben.
5: Sagt SRF-Auslandredakteur Beat Vogt. Mittlerweile wurde bekannt, die Frau durfte wieder in ihre Wohnung zurück. Die Proteste haben deswegen aber nicht nachgelassen. Und wir bleiben beim Thema Wohnungsnot. Berlin soll mehr bezahlbare Wohnungen erhalten. Das ist ein Versprechen der Partei Die Linke. Sie hat ja vor gut einer Woche die Landtagswahlen gewonnen. Und nun will sie mit einem radikalen Schritt für günstigen Wohnraum sorgen. Die Linkspartei will große Immobilienkonzerne vergesellschaften, sie also quasi enteignen. Auch Schweizer Städte fördern günstigen Wohnungsbau, zum Beispiel mit Subventionen oder anderen politischen Maßnahmen. Wären Enteignungen, wie sie in Berlin geplant sind, auch hierzulande möglich? Das hat Noa Zimmermann Gabriela Debrunner gefragt. Sie ist Professorin für Raumplanung und Wohnen an der Universität Lausanne.
9: Ja, grundsätzlich wären solche Enteignungen in der Schweiz auch möglich. Man muss dazu aber auch sagen, dass Enteignungen in der Schweiz bisher primär für den Bau von Bahninfrastruktur oder zum Hochwasserschutz praktiziert wurden. Bisher gibt es noch keine Beispiele, dass wirklich enteignet wurde für die Wohnnutzung und innerhalb des bestehenden Siedlungsgebiets, was auch damit zu tun hat, dass das Eigentumsrecht in der Schweiz sehr stark geschützt ist. Also private Eigentümer zu enteignen, ist etwas rechtlich sehr Kompliziertes und wie gesagt auch sehr stark Geschütztes.
10: Doch ist auch in der Schweiz das Thema des knappen Wohnraums immer wieder vorhanden, vor allem in Zentren wie Zürich, Zug oder Genf. Vor welchen Herausforderungen stehen diese Städte?
9: Es gibt im Moment mehrere Herausforderungen, die sich wie akkumulieren. Einerseits haben wir in der Schweiz seit 2014 ein Verdichtungsgesetz, das aus raumplanerischer Sicht die Schweizer Städte und Gemeinden dazu verpflichtet, Innenentwicklung zu betreiben. Man darf also nicht mehr auf der grünen Wiese bauen oder Siedlungsfläche neu einzonen. Auch haben viele Städte und Gemeinden ihre freistehenden Industriebrachen bereits überbaut. Und das bedeutet, dass man dort bauen muss, wo schon etwas steht oder wo eben bereits Menschen wohnen. Hinzu kommen aber auch übergeordnete Trends, wie zum Beispiel der demografische Wandel. Wir haben eine höhere Nachfrage auf dem Wohnungsmarkt. Wir haben Bevölkerungswachstum. Es kommen migrationelle Trends. Wir haben Einwanderung, die ebenfalls die Bevölkerungszahl natürlich in der Schweiz ebenfalls nach oben treibt. Und wir haben auch ökonomische Kräfte, die den Wohnungsmarkt immer unbezahlbarer machen.
10: Schauen wir uns das Thema bezahlbarer Wohnraum etwas genauer an. Was beeinflusst die Wohnungspreise in der Schweiz am meisten?
9: In der Forschung sprechen wir häufig davon, dass eben die Wohnungsfrage eine Bodenfrage ist. Also wenn Sie mir diese Frage so stellen, dann kann ich sagen, dass die Bodenpreise die Wohnungspreise am meisten beeinflussen. Die Bodenpreise werden wiederum eben von einem Spiel zwischen Angebot und Nachfrage beeinflusst. Wir haben immer weniger freistehende Flächen in den Städten bei höherer Nachfrage und das treibt wiederum die Bodenpreise in die Höhe.
10: Wir haben die Situation in den großen Zentrumsstädten schon ein bisschen angesprochen. Welche Methoden zur Steuerung der Mietpreise haben Schweizer Städte?
9: Es gibt viele sogenannte Interventionsmöglichkeiten, die Städte und Gemeinden aktivieren können. Wir sprechen in der Forschung momentan von 4 möglichen Stellschrauben. Sie können beispielsweise über finanzielle Anreize preisgünstigen Wohnraum subventionieren. Sie können über die Raumplanung steuern, beispielsweise über die Bau- und Zonenordnung. Sie können Zonen für preisgünstiges Wohnen einführen oder Quoten für preisgünstiges Wohnen. Es gibt auch den sogenannten Mehrwertausgleich oder Vorkaufsrechte. Dann gibt es vertragliche Möglichkeiten, beispielsweise städtebauliche Verträge, die Städte direkt mit privaten Akteuren initiieren können, um preisgünstiges Wohnen zu fördern. Und der vierte und letzte Weg, den wir eben als effektivsten Weg beurteilen würden, das ist das Eigentum selbst. Also wenn die Städte aktiv werden, um Boden zu kaufen und darauf öffentlichen Wohnungsbau zu betreiben oder diesem Boden im Baurecht an Genossenschaften abgeben.
10: Das sind alles Möglichkeiten, die weniger weit gehen als die Vergesellschaftung, die jetzt in Berlin im Raum steht. Was ist aus Ihrer Sicht, aus städteplanerischer Sicht, die richtige Herangehensweise?
9: Es braucht sicher sehr viel Know-how und auch Ressourcen auf kommunaler Ebene, um sich dieser Frage zu stellen. Wir müssen auch transparenter werden auf dem Bodenmarkt. Wem gehört der Boden und für welche Form des Wohnens wird dieser Boden zur Verfügung gestellt oder eben genutzt? Es braucht sehr aktive kommunale Planungsbehörden, die eine aktive Rolle einnehmen und schlussendlich auch einen sehr starken politischen Willen, dass man eben in den Bodenmarkt eingreifen will. Wir haben in der Schweiz schweizweit einen sehr tiefen Anteil an sogenanntem gemeinnützigem Boden. Das sind nur 5-10% der Gesamtbodenfläche, die entweder den Städten gehören oder gemeinnützigen Wohnbauträgern. Und da gibt es sicher noch Luft nach oben, dass eben die Städte eine aktivere Rolle einnehmen können.
5: Sagt Gabriela Debrunner, Professorin für Raumplanung und Wohnen an der Universität Lausanne. Die US-Regierung lockert die Vorgaben zur Energieeffizienz von Autos. US-Autohersteller müssen bei ihrer Flotte darauf achten, dass diese im Schnitt 21,4 Kilometer weit kommt mit einem Liter Treibstoff. Eine Klimaschutzmaßnahme, die unter Trumps Vorgänger Joe Biden festgelegt wurde. Und dieser Wert soll jetzt sinken. Dominik Rolli hat unseren US-Korrespondenten Jens Kott in New York gefragt, was die Regierung konkret plane.
11: Ja, und die Amerikaner rechnen das ein bisschen anders, wie Sie schon eben gesagt haben. Nicht der Verbrauch pro 100 Kilometer, sondern wie weit eben ein Auto pro Gallone kommen soll. Und eben umgerechnet, Sie haben es ja gesagt, waren das bisher, das kam von der Regierung Joe Biden, 21 Kilometer pro Liter. Und das Ganze soll gesenkt werden auf 14 Kilometer pro Liter. Also sprich, dass ein Auto vereinfacht formuliert mehr verbrauchen darf als bisher. US-Präsident Donald Trump hatte Joe Biden immer wieder vorgeworfen, quasi die Amerikaner zu zwingen, auf Elektrofahrzeuge umzustellen. Und jetzt also dieser neue Vorstoß von der Regierung Donald Trump.
7: Wem nützt das vor allem oder wem soll das nützen, wenn es nach Trump geht?
11: Ja, also die Argumentation ist, dass es für Autokonzerne dann letztendlich günstiger wird, neue Fahrzeuge zu produzieren. Und wenn es für die Autohersteller günstiger wird, dann soll das letztendlich eben auch den Autokäufern zugutekommen. Und es ist schon so in den Vereinigten Staaten, dass die Autopreise in den vergangenen Jahren enorm gestiegen sind. Für viele Amerikaner wird es immer schwieriger, sich einen Neuwagen zu leisten. Und zumindest mal laut der Rechnung der amerikanischen Regierung soll dann der Preis für einen Neuwagen im Schnitt um über $900 sinken.
7: Wie sinnvoll ist es dafür, jetzt diese Klimavorgaben aufzuweichen? Wie sinnvoll ist diese Maßnahme?
11: Naja gut, also zum einen mal ist die Frage, warum Fahrzeuge tatsächlich teurer geworden sind. Das liegt jetzt ja nicht unbedingt nur an den Standards, wie weit so ein Auto kommt, sondern ganz grundsätzlich, was in so ein Auto reingesteckt wird, ist immer teurer geworden. Also ich denke da zum Beispiel an die Preise für Chips. Ich denke da aber auch an einzelne Bauteile, an Stahl und was eben alles so in so ein Auto reinkommt. Also da sind die Kosten enorm gestiegen und das hat dann eben auch mit dazu beigetragen, dass eben die Preise für die Autos hier in den USA immer weiter angezogen haben. Und dann mal auf der anderen Seite, das würde ja bedeuten, dass die Amerikaner sozusagen eben schlechtere Fuel Efficiency Standards haben, also letztendlich mehr tanken müssten pro Tankfüllung. Und das bei den hohen Benzinpreisen hier in den Vereinigten Staaten. Der Dieselpreis, mal unabhängig davon, zieht derzeit von einem Rekord zum anderen, aber auch normaler Sprit ist immer teurer geworden. Also insofern ist eben sehr fraglich, ob diese Maßnahme tatsächlich etwas bringt. Und das noch ganz kurz am Rande. Der Kongress hatte ohnehin schon vor einiger Zeit Strafen ausgesetzt, wenn die Autokonzerne gegen die Vorgaben von Joe Biden verstoßen. Also insofern ist das alles eher ein symbolischer Akt, als dass sich hier tatsächlich irgendetwas grundlegend für die amerikanischen Autofahrer oder wahrscheinlich letztendlich auch für die Autokonzerne ändert.
7: Und wenn wir aktuell noch auf die Ölpreise schauen, da sieht es ja wirklich nicht nach einer Entspannung aus im Moment.
11: Der Ölpreis zieht oder ist zum Wochenauftakt nochmal weiter angezogen. US-Präsident Donald Trump hatte rund um das Wochenende einem Vorstoß vom Iran einen Riegel vorgeschoben, dass es hier zu weiteren Verhandlungen kommen soll. Also die Zeichen stehen nicht wirklich auf Entspannung, was den Nahost anbelangt. Und eben der Ölpreis sowohl in Amerika als auch in Europa zieht weiter an. In den USA kostet der Ölpreis um die $95 pro Barrel und in Europa Brent ist ohnehin schon seit geraumer Zeit wieder bei über $100 gelandet.
5: Sagt Jens Korte in New York, er beobachtet für uns das Wirtschaftsgeschehen in den USA.
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5: Und hier auf SRF 4 News geht es gleich weiter mit einer Nachrichtenübersicht.

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1: Die Monsterdebatte über das Vertragspaket mit der EU. Heute spricht der Ständerat über die Zuwanderung. Der erste Beschluss gibt bereits zu reden. Dazu gleich unser Bundeshausredaktor. Dann die Diskussion über neue AKW. Eine Studie zeigt nun, weltweit kommen solche Projekte kaum voran. Und die Kontroverse um Trumps Einladung an Putin zum G20-Gipfel. Sie ist eine Zerreißprobe für die europäischen Staaten, sagt unser Experte. Im Studio heute ist Michael Wettstein. Seit gestern führt der Ständerat eine mehrtägige Debatte über das umstrittene Vertragspaket, das der Bundesrat mit der EU ausgehandelt hat. Und in einem ersten Punkt hat der Rat sehr knapp entschieden, das Verhandlungsresultat nicht akzeptieren zu wollen. Stellensuchende aus der EU sollen in jedem Fall einen Strafregisterauszug vorweisen müssen, wenn sie länger als 3 Monate in der Schweiz arbeiten wollen. Das ist ein klarer Verstoß gegen das Abkommen über die Personenfreizügigkeit. Die siegende Mehrheit des Ständerats spricht von einem ersten Testfall. Aus dem Bundeshaus Philipp Burkhardt.
2: Gerade mal 3 Monate ist es her, da haben National und Ständerat in der Sommersession 2 gleichlautende Vorstöße aus den Reihen der SVP mit großer Mehrheit angenommen. Sie verlangen, dass EU-Bürgerinnen und Bürger Strafregisterauszüge vorweisen müssen, wenn sie länger als 3 Monate in der Schweiz bleiben möchten. Nun sollten die beiden Räte ihren Entscheid bereits wieder kippen, denn eine solche Maßnahme würde nach Ansicht des Bundesrates gegen das ausgehandelte Vertragspaket mit der EU, die bilateralen 3, verstoßen, wie die Urne Mittelständerätin Heidi Skracken als Präsidentin der Staatspolitischen Kommission informiert hat.
3: Das sei ein völkerrechtswidriger Automatismus im Ausländer- und Integrationsgesetz und könne somit die Inkraftsetzung der gesamten bilateralen gefährden.
2: Justizminister Beat Jans hat das im Rat untermauert. Die Pflicht, einen Strafregisterauszug vorzulegen, verstoße gegen das Abkommen mit der EU über die Personenfreizügigkeit.
4: Ein Strafregisterauszug darf bei freizügigkeitsberechtigten Personen nur einverlangt werden, wenn ernsthafte Anhaltspunkte bestehen, die es rechtfertigen, einen Strafregisterauszug zum Schutz der öffentlichen Ordnung und Sicherheit einzuholen.
2: Wenn man dieser Argumentation folge, sei das nichts anderes als ein Kniefall, hat sich Mittelständerat Daniel Fessler aus dem Kanton Appenzell-Innerrhoden geärgert und dafür plädiert, am Entscheid vom Sommer festzuhalten.
5: Ich meine, wir sollten unsere Souveränität nicht aufgeben und das ist ein erster Testfall.
2: Niemand könne doch wollen, dass Leute in die Schweiz kämen, die in ihrer Heimat bereits straffällig geworden seien, hat die St. Galler Ständerätin Esther Friedli von der SVP argumentiert. Und deshalb sei der heutige Zustand nicht akzeptabel.
6: Diese Vergabe von Aufenthaltsbewilligungen, gerade von EU- und EFTA-Bürgerinnen und Bürgern, sind ja eigentlich eine Massenabfertigung. Da wird kaum jeder genau geprüft.
2: Diana Angelina Moser, Ständerätin der Grünliberalen aus dem Kanton Zürich, hat entgegengehalten, dass ein zusätzliches Papier vor allem mehr administrativen Aufwand für die Kantone bedeute, aber nicht unbedingt mehr Sicherheit.
7: Es ist doch fraglich, ob ein systematischer Strafregisterauszug auch wirklich dem Ziel dient.
2: Doch, der Ständerat hat sich dafür entschieden, hier ein erstes Exempel zu statuieren, in vollem Bewusstsein, dass er damit gegen das Vertragspaket verstößt. Äußerst knapp, mit Stichentscheid von Ratspräsident Stefan Engler, Mittelständerat aus dem Kanton Graubünden, hat sich die Kleine Kammer gegen den Bundesrat gestellt und in einem nicht unwesentlichen Punkt damit auch gegen das ausgehandelte Personenfreizügigkeitsabkommen mit der EU.
1: Wir wechseln in den Nationalrat. Dieser hat sich mit den Löhnen der Chefinnen und Chefs von Schweizer Krankenkassen befasst. Livia Schmid.

0: und anstellen und bezahlen lassen. Das Parlament will für diese privaten Spitex-Organisationen weitere Regeln einführen. Nach dem Ständerat hat auch der Nationalrat Ja gesagt. Dabei geht es etwa um die Ausbildung der pflegenden Angehörigen. Der Bundesrat soll aber auch festlegen, wer genau für Geld pflegen darf und was die Krankenkassen, die Kantone und die Gemeinden dafür bezahlen müssen. Weiter will das Parlament, dass die Kantone anhand von Qualitätskriterien entscheiden, ob eine Spitex-Organisation zugelassen wird.
1: Neubauprojekte und Investitionsankündigungen für Kernkraftwerke machen derzeit in vielen Ländern Schlagzeilen. Auch in der Schweiz wird immer wieder auf die Dynamik in anderen Ländern verwiesen. Tatsächlich kommt der Ausbau der Kernenergie weltweit aber derzeit nur sehr langsam voran. Das sagt eine neue Untersuchung, die jedes Jahr die neuesten Daten zur Nuklearindustrie weltweit zusammenträgt. Sie zeigt auch, dass die Kernenergie aktuell fast ausschließlich in autokratischen Staaten wächst. Klaus Ammann.
2: 9 der insgesamt 12 Kernreaktoren, die im Jahr 2025 ans Netz gingen, stehen in China. 2 sind von Russland gebaut worden. Lassen sich AKWs nur noch in Autokratien bauen? Der Hauptautor des World Nuclear Industry Status Report, Michael Schneider, sagt dazu nur:
3: Das ist in der Tat eine Frage, die man sich stellen kann. Und die Entscheidungsfindungsformen in diesen Staaten sind natürlich mit einer demokratischen Entscheidungsfindungsform wenig vereinbar.
2: Lukas Ebi, der Geschäftsführer des Nuklearforums, das sich für die friedliche Nutzung und Weiterentwicklung der Kernenergie in der Schweiz einsetzt, räumt ein, dass China dominiere. Er relativiert aber:
4: Das ist auch bei der Wasserkraft so. Niemand würde da sagen, dass sich Wasserkraft und Staudämme schlecht mit Demokratie vertragen. 2025 entfielen auch rund 60% der weltweit neu installierten Photovoltaikleistung auf China. Sie sehen, in der Energiepolitik ist China inzwischen führend.
2: Stichwort Sonnenstrom, dass dieser zusammen mit dem Windstrom viel stärker ausgebaut worden ist als die Kernkraft. Das sei die entscheidende Neuigkeit im aktuellen Bericht, betont Hauptautor Michael Schneider.
3: Einer der Gründe, warum zum ersten Mal 2025 Solaranlagen mehr Strom erzeugt haben als alle Atomkraftwerke zusammen, beruht einfach auch darauf, dass die Kosten nicht mehr vergleichbar sind.
2: Sprich, weil Solar- und Windstrom dank dem ebenfalls stark wachsenden Einsatz von Batterien auch dann verfügbar sind, wenn die Sonne nicht scheint oder der Wind nicht bläst, hat die Kernenergie kaum zugelegt. Der Fokus auf die Kosten einer einzelnen Technologie sei nicht zielführend, entgegnet Lukas Ebi vom Nuklearforum.
4: Batterien können Strom über Stunden verschieben, das stimmt. Bei längeren Phasen mit wenig Sonne und Wind braucht es aber weitere Lösungen. Und hier kann Kernkraft eine wichtige Ergänzung sein, gerade im Winter.
2: Kernkraftbefürworterinnen und Gegner interpretieren die neuen Daten offensichtlich unterschiedlich. Ob den vielen Ankündigungen in demokratischen Staaten bald auch tatsächlich mehr konkrete AKW-Bauten folgen, wird maßgeblich davon abhängen, wie sich die Kosten entwickeln. Und da scheint noch vieles möglich. Das haben zuletzt die sehr unterschiedlichen Kostenschätzungen für ein neues Schweizer Kernkraftwerk gezeigt. Diese reichen von politisch möglicherweise akzeptablen 10 Milliarden Franken bis zu wohl chancenlosen 43 Milliarden.
1: Wir wechseln auf die Schiene. Ab morgen ist das erste umgebaute Modell des FV-Dosto regulär im Verkehr unterwegs.
0: Ja, der sogenannte Schüttelzug der SBB wird umgebaut, weil er während der Fahrt zu sehr hin und her wankt. Die SBB schreibt, bis alle FV-Dosto umgerüstet seien, dauere es aber noch einige Jahre. Die Arbeiten sollen Anfang der 2030er Jahre abgeschlossen sein. Der Konflikt zwischen dem Weltfußballverband FIFA und dem Europäischen Fußballverband UEFA geht in eine weitere Runde. Die FIFA wirft der UEFA eine Desinformationskampagne vor. Da schreibt die FIFA einem Gericht in den USA, die UEFA hatte dort beantragt, Zugang zu erhalten zu Dokumenten über die Pläne von FIFA-Präsident Gianni Infantino. Dieser wollte Teile von Fußballweltmeisterschaften an private Investoren verkaufen. Die FIFA sagt, die UEFA versuche, die FIFA-Präsidentschaftswahl zu beeinflussen. Diese findet im nächsten Jahr statt.
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1: Es ist eine

0: Einladung, die vielerorts für Unverständnis sorgt. US-Präsident Donald Trump lädt den russischen Machthaber Wladimir Putin ein zum G20-Gipfel nach Florida, also zum Treffen der 20 wichtigsten Industrie- und Schwellenländer. In normalen Zeiten wäre das eine Selbstverständlichkeit. Doch die Zeiten sind eben nicht normal und Putin ist wegen des russischen Angriffskriegs auf die Ukraine diplomatisch weitgehend isoliert. Für die Europäer, die ebenfalls zur Gruppe der G20 gehören, ist die Einladung ein gewaltiges Problem. Die Einschätzung von Fredrik Steiger.
1: Der US-amerikanische Präsident stellt den Europäern eine Falle, indem er seinen russischen Amtskollegen zum G20-Gipfel im Dezember einlädt. Besonders tückisch an dieser Falle: Es liegt ganz in der Hand von Wladimir Putin, ob sie zuschnappt. Nimmt er die Einladung an, dann haben etliche G20-Mitglieder ein Problem. Jene, die zur Ukraine stehen, also vor allem Deutschland, Großbritannien, Frankreich und Italien, aber auch Kanada, Japan, Australien und Südkorea. Die G20 würden nämlich signalisieren, dass Wladimir Putin zurückkehrt in den Kreis respektabler Staatschefs. Es gäbe weltweit Bilder, wie sie in Miami gemeinsam am Sitzungstisch sitzen und das traditionelle Familienfoto, auf dem alle vereint in die Kameras lächeln. Nichts gegen Dialog und Diplomatie, um einen blutigen Krieg zu beenden, im Gegenteil. Doch Austausche finden schon jetzt statt, auf niedrigerer Ebene. Es wird ausgelotet, ob die Russen bereit sind, ihren Angriffskrieg gegen die Ukraine einigermaßen gemäß dem Völkerrecht zu beenden. Bloß deuten sämtliche Botschaften aus dem Kreml und sämtliche Taten nicht darauf hin. Und niemand erwartet, dass Putin mit dem Minimalangebot eines umfassenden Waffenstillstands zum G20-Gipfel reisen wird. Ohne ein solches wäre seine Teilnahme eine Rehabilitierung ohne die geringste Gegenleistung. Offen ist, ob Trump bewusst die Europäer in die Bredouille bringen will oder ob es ihm nur darum geht, für seinen Gipfel Aufmerksamkeit zu schaffen und dem von ihm bewunderten russischen Diktator zu hofieren. So oder so muss man nun in europäischen und weiteren Hauptstädten abwägen, ob man nicht besser diesem G20-Gipfel fernbleibt. Was Trump gewiss als Brüskierung empfände, durch die Europäer, die er ohnehin nicht mag. Jedenfalls schadet Trump dem jetzt schon kriselnden Club der G20. Begonnen hat er damit, als er das G20-Mitglied Südafrika auslud, weil dessen Regierung angeblich anti-weißen Rassismus fördert. Einst galten die G20-Gipfel als die bessere Form der G7-Gipfel, weil da auch die wichtigsten Schwellenländer dabei sind, das Gremium also repräsentativer ist. In der Finanzkrise 2008 erwiesen sich die G20 tatsächlich für kurze Zeit als nützlich. Doch seit Jahren fassen sie kaum noch Beschlüsse. Die größere Breite geht zulasten der Einigkeit. Die Gräben zwischen Demokratien und Diktaturen sind einfach zu gross. G20-Gipfel dauern heute keine 24 Stunden. Mehr Zeit, um nichts zu beschließen, braucht es nicht. Trump setzt nun mit der Einladung Putins die G20 einer Zerreißprobe aus. Gross wird das Bedauern nicht sein, wenn dieser Club der Mächtigen zerfällt.
0: Bleiben noch die Wetteraussichten und die Börsendaten von SIX.
2: Der Swiss Market Index liegt im Moment bei 14.020 Punkten. Das ist ein Plus von 0,5%. Der Euro wird zu 94,63 gehandelt, der Dollar zu 83,48. Und das Wetter heute und morgen ist es ziemlich sonnig mit hohen Wolkenfeldern. Das Ganze bei 24 bis 28 Grad.
0: 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Im Studio heute Livia Schmid und Michael Wettstein.
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4: Die Stimmberechtigten haben sich gegen eine strikt definierte und in der Verfassung verankerte Neutralität ausgesprochen.
5: Trotzdem erteilte das Stimmvolk dem Altbundesrat und seiner Initiative mit gut 70% Nein-Stimmen eine sehr deutliche Abfuhr.
6: Da hat sich Christoph Blocher wohl verrechnet. Der Übervater der SVP, wie er auch gern bezeichnet wird, hat rund 4 Millionen in diese Abstimmung investiert. Und ist super deutlich gescheitert. Und das tut ihm weh.
7: Ja, schon ziemlich fest.
6: Es ist nicht die erste Abstimmung, bei der sich Christoph Blocher verschätzt hat. Die letzten Vorlagen, für die er sich stark gemacht hat, die hat er verloren. Und wir fragen uns, war es das jetzt mit der Ära Blocher? Den gehen wir jetzt nach bei News Plus. Ich bin Rina Telli. Salut zusammen. Das war überdeutlich. Die Schweiz hat mit 70,2% Nein gesagt zur Neutralitätsinitiative von Christoph Blocher. Auf der Infografik auf srf.ch sieht die Schweizer Karte rot aus, weil die Initiative auch in allen Kantonen abgelehnt worden ist. Dann zeigt eine Umfrage von 20 Minuten unter Media, dass selbst jeder dritte SVP-Wählerin, jeder dritte SVP-Wähler Nein gestimmt hat. Auch die Spitze der SVP scheint Christoph Blocher nicht überzeugt zu haben. Persönlichkeiten, die in der SVP etwas zu sagen haben, waren im Abstimmungskampf zurückhaltend. Es sei nicht ihre Initiative, sondern die von Christoph Blocher. Christoph Blocher selbst spricht auch von einer Niederlage, die tue weh, aber nicht ihm.
7: Ja, schon ziemlich fest. Nicht wegen mir, aber wegen der Schweiz.
6: Das nehme ich ihm so nicht ab. Darum habe ich einen angerufen, der Christoph Blocher gut kennt. Matthias Ackeret. Er ist Journalist, befasst sich als solcher sehr mit der Schweizer Medienlandschaft und er moderiert Christoph Blochers wöchentliche Sendung «Tele Blocher».
8: Und von dem her bin ich natürlich sehr nah bei ihm, weil ich ihn jede Woche treffe. Ich habe auch das Buch geschrieben, das Blocher-Prinzip. Und gleichzeitig stamme ich aus der gleichen Gemeinde wie er. Das ist eigentlich vielleicht der historische Hintergrund. Sein Vater war der Pfarrer und mein Vater war der Lehrer.
6: Ich frage mich, schmerzt es ihn nicht auch diese superdeutliche Niederlage?
8: Ja, natürlich schmerzt es ihn. Er rechnete mit dieser Niederlage schon länger, aber dass dann im 30%-Bereich ist, damit hat er höchstwahrscheinlich nicht gerechnet.
6: Matthias Ackeret kennt Christoph Blocher also gut und persönlich. Er interviewt Christoph Blocher seit bald 20 Jahren. Ich höre ein gewisses Verständnis für Christoph Blocher heraus. Und darum habe ich für diese Folge einen weiteren Anruf gemacht. Ich habe den Historiker Thomas Meissen angerufen. Er hat sich unter anderem intensiv mit der jüngeren Geschichte der Schweiz auseinandergesetzt. Sie sind ja Christoph Blocher auch schon persönlich begegnet, haben mit ihm auch schon vor der Kamera gestritten. Würden Sie sich selbst als Kritiker von Christoph Blocher bezeichnen?
9: Das bin ich bestimmt. Gerade die Heldengeschichten, das Buch, das ich damals geschrieben habe, hat Zitate von Christoph Blocher zum Ausgangspunkt genommen, um zu zeigen, inwiefern sein Geschichtsbild nicht dem Stand der Wissenschaften entspricht. Also ich habe das, was er gesagt hat, als Ausgangspunkt genommen und dann nachgewiesen, gezeigt, wie wir heute mit den wissenschaftlichen Stand der Dinge und mit den Geschichtsquellen, wie sie vorliegen, zu anderen Resultaten kommen als sein Bild, das noch sehr stark vom Zweiten Weltkrieg, von der geistigen Landesverteidigung geprägt ist.
6: Ich habe dem Historiker Thomas Meissen ähnliche Fragen gestellt wie dem Journalisten Matthias Ackeret. So im Sinn von zwei Perspektiven auf eine Person. Das hilft, um ein klares Bild zu bekommen. Auch von Thomas Meissen habe ich wissen wollen, was diese Niederlage, dieses Nein zur Neutralitätsinitiative für Christoph Blocher bedeutet.
9: Nach dieser klaren Niederlage muss er akzeptieren, dass die Schweizer Bevölkerung im Verhältnis zur Ukraine, zu Russland und generell zu Sanktionen dem Bundesrat folgt. Und das ist konträr zu dem, was er eigentlich beabsichtigt hatte.
6: Beide, Thomas Meissen und Matthias Ackeret, sprechen von einer Niederlage für Christoph Blocher. Das ist ja auch keine Überraschung, weil das Resultat so deutlich ist. Spannend finde ich, wie sie sich trotzdem unterscheiden. Beide sehen in Blocher einen Mann mit Überzeugungen. Und trotzdem tönt es anders, wenn sie sprechen.
9: Christoph Blocher ist ein Überzeugungstäter. Das sage ich in dem Sinn, das ist jemand, der das macht, was er für richtig hält. Und das hat er immer wieder getan, auch bei Anliegen, bei denen er von Anfang an wusste, dass er vielleicht keine Chance hat oder wo er wusste, dass es schwierig sein würde. Ich erinnere daran, dass er gegen das Ehegesetz angetreten ist, 1986 bereits. Das hat ihn ja auch schon sehr bekannt gemacht. Er ist auch damals gegen den FH-18-Kauf angetreten. Das wissen heute vermutlich wenige, weil er damit gegen die bürgerliche Mehrheit im Parlament argumentiert hat. Also bei Christoph Blocher, ob man jetzt für ihn ist, persönlich oder gegen ihn, kann man schon davon ausgehen, dass er die Entscheidungen, die er fällt, aufgrund seiner inneren Überzeugung fällt und nicht darauf achtet, kann ich damit gewinnen oder kann ich damit verlieren? Es ist für ihn vermutlich eher eine Frage der Energie. Wie viel Zeit, wie viel Geld und wie viel Überzeugungskraft investiere ich in dieses Thema oder ein anderes? Und dass ihm die Neutralität in seiner Interpretation, so wie er sie versteht, aus politischen und aus ökonomischen Gründen ein Anliegen ist. Das hat er ja schon auch im letzten Jahrhundert bewiesen. Also das ist so der Christoph Blocher, wie man ihn halt seit seinen Anfängen kennt. Und da ist in gewisser Hinsicht seine Überzeugung stärker als auch die Weisheit des Alters.
6: Ein Überzeugungstäter, sagt der Historiker. Ein Überzeugungspolitiker, sagt der Journalist.
8: Was die Leute eben nicht sehen, dass Blocher eigentlich in Anführungsschlusszeichen auch ein Überzeugungspolitiker ist. Er hat etwas Missionarisches. Das heißt, er geht seinen Weg, auch wenn er alleine ist. Und das ist jetzt auch bei dieser Neutralitätsgeschichte.
6: Christoph Blocher, ein Politiker, der tut, was er seiner Meinung nach auch tun muss. Das höre ich heraus. Das hat Christoph Blocher auch schon selbst über sich gesagt. Wie zum Beispiel hier vor bald 10 Jahren bei SRF.
10: Ich gebe zu, ich wollte nie in die Politik. Ich wollte nie Bundesrat werden, aber ich habe es immer gemacht. Man macht eben Dinge, weil man es muss.
6: Weil man muss. Auch wenn er allein da steht, das sei ihm dann egal. Ein bisschen allein hat er ja auch ausgesehen im Abstimmungskampf. Eine Abstimmung, die er auch schon sehr pathetisch als vielleicht Blochers letzte Schlacht bezeichnet worden ist. War das auch eine einsame Schlacht, weil die Rückendeckung aus seiner Partei jetzt nicht gerade bahnbrechend war?
8: Die war nicht bahnbrechend, er hat es auch ein bisschen von der Partei selber abgekoppelt, oder? Er wollte ja nicht eine SVP-Abstimmung machen, weil er natürlich immer weiß, wenn das Label SVP kommt, dann komme ich eigentlich nicht über diese 30%, was jetzt passiert ist, hinaus.
6: Matthias Ackeret hat dann auch erklärt, was er genau meint mit allein.
8: Es gehört natürlich auch ein bisschen zur Blocher-Saga, den Weg alleine zu gehen oder seine Überzeugung alleine durchzusetzen. Und von dem her ist das natürlich eine typische Blocher-Abstimmung, die jetzt leider verloren ging. Auf der anderen Seite gab es ja verschiedene Abstimmungen von Blocher, die er verloren hat. Höchstwahrscheinlich hat er mehr Abstimmungen verloren als gewonnen. Also von dem her wurde es natürlich jetzt auch ein bisschen zu einem heroischen Kampf hochstilisiert, dass man sagt, letzter Showdown von Blocher. Das glaube ich nicht. Also Blocher wird im politischen Spiel weiter mitspielen. Aber es ist für ihn eine schmerzhafte Abstimmung, weil das Resultat doch relativ deutlich war.
6: Christoph Blocher zieht also auch mal alleine los, ohne seine Partei, und lässt viel Geld dafür liegen. Bei dieser Abstimmung sollen es 4 Millionen Franken gewesen sein. Er kann es sich vielleicht wortwörtlich leisten, seinen Weg hier und da ohne seine Partei zu gehen. Aber kann er es sich auch leisten, seinen Weg ohne die Wählerinnen und Wähler, ohne die Stimmbürgerinnen und Stimmbürger zu gehen? Tatsache ist, Christoph Blocher hat die letzten 3 Abstimmungen, für die er sich sehr engagiert hat, verloren. Lange ist Blocher nachgesagt worden, dass er ein Gespür dafür hat, was bei den Leuten zieht. Nach dieser Abstimmung ist jetzt oft die Rede davon, dass Christoph Blocher dieses Gespür verloren habe.
8: Ich glaube, da wird er auch ein bisschen überschätzt. Oder? Die Leute sagen immer, Blocher sei ein bisschen der personifizierte Seismograf der Schweiz. Das mag stimmen bei den Prozenten, die die SVP hat. Man muss ja sagen, er hat ja unter seiner Ägide in den letzten 40, 50 Jahren hat sich ja die SVP, der Stimmenanteil, glaube ich, verdreifacht. Oder? Also dort hat er sicher das Gespür. Bei den Sachabstimmungen, würde ich behaupten, hat er mehr verloren als gewonnen.
6: Christoph Blocher habe also sein Gespür nicht verloren, auch wenn er mal bei Abstimmungen daneben liegt. Der Historiker Thomas Meissen sagt es anders, das Gespüri, das sei Blocher egal.
9: Das ist ihm völlig egal. Er macht die Sachen nicht, weil er findet, die Schweizer und die Schweizerinnen folgen ihm, sondern weil er denkt, die Schweizer und Schweizerinnen sollen ihm folgen. Und dafür kämpft er halt eben auch. Also er ist nicht ein Politiker, der sich überlegt, wie stehen jetzt die Umfragen und dann hänge ich meine Fahne in den Wind, sondern was ist für mich wichtig, was ist für mich richtig, was ist auch für mich ökonomisch interessant. Also das ist nicht eine idealistische Politik, aber es ist eine, die ihre Frage, sozusagen Gespür für die Schweiz, ist da nicht zentral.
6: Christoph Blocher wird bald 86 Jahre alt. und hat seine Partei, die SVP, geprägt wie kein anderer. Er ist auch einer, der polarisiert. Es haben wohl alle oder fast alle eine Meinung in der Schweiz zu Christoph Blocher. Er, der Pfarrerssohn, der heute einer der reichsten Männer der Schweiz ist. Der Altbundesrat, der sich lieber als abgewählter Bundesrat bezeichnet. Der Mann, der mit dem Nein zur EWR-Abstimmung in den 90er Jahren einen seiner größten Erfolge gefeiert hat. Dieser Mann wird nun eben bald 86. Andere wären schon längst in Pension. Blocher selbst scheint aber noch nicht fertig zu sein. Krasse Niederlage am Wochenende hin oder her.
7: Wenn es um die Schweiz geht und ich alleine bin, habe ich ja keine Alternative, muss ich es ja machen.
6: Auch sein langjähriger Begleiter und Journalist Matthias Ackereth glaubt nicht, dass es das nun war mit Christoph Blocher.
8: Man muss natürlich jetzt sehen, jetzt wird er 86, oder? Darum könnte es natürlich schon sein, dass sein letzter großer Abstimmungskampf ist. Aber ich würde darauf nichts wetten, weil ich habe viele Niederlagen mit Christoph Blocher erlebt. Also ich war dabei, als er abgewählt wurde im Bundesrat oder nicht mehr gewählt wurde im Bundesrat. Da sagten auch alle, die Ära Blocher ist vorbei. Also aus dem Nationalrat austrat, war die Ära Blocher vorbei. Also das hat es immer wieder gegeben. Und das Interessante ist ja, es gibt ja auch eine mediale Sehnsucht nach der Figur Blocher. Also wenn man heute die Zeitungen anschaut oder die Medien konsumiert, da kommt ja überall Blocher wieder vor. Also von dem her funktioniert dieses Wechselspiel immer noch.
6: Auch von Historiker Thomas Meissen wollte ich wissen, was er meint. Ob es das nun war mit der Ära Blocher.
9: Es gibt Leute, die prägen in ihrer Regierungszeit ihr Land und auch die Politik neu und prägen die um in eine Richtung, die dann nachhaltig weiterwirkt. Das würde ich sagen, ist Christoph Blocher für die Schweiz ebenso gelungen. Die Ära Blocher wird es also auch geben nach einem Christoph Blocher, weil sie nicht von ihm abhängt, sondern von den strukturellen Veränderungen, die er auf den Weg gebracht hat. Kein EWR-Beitritt, erst recht keine EU-Beitritt. Die SVP als stärkste Macht, die ja am rechten Flügel auch die anderen Parteien aufgesogen hat. Eine Ausdehnung der rechten nationalkonservativen Partei von einer reformierten Basis auf die katholische Innerschweiz, von einer deutsch-schweizerischen Basis auf die französischsprachige Westschweiz und nicht zuletzt auf das Tessin, hat also eine nationale Partei zu Rechten etabliert. Die wird mit ihm nicht sterben, sondern die wird weiterhin existieren. Und insofern ist das Erbe der Ära Blocher sicher auf 2-3 Jahrzehnte auch ohne ihn gewährleistet.
6: Von Christoph Blocher werden wir also wohl noch hören. Und wir hören uns auch wieder, wenn ihr wollt. News Plus gibt's morgen wieder, pünktlich zum Feierabend. Dann vertiefen wir wieder eine Schlagzeile, die zu reden gibt. 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Heute waren für euch Nicolas Malzacher, Lea Sager und Rina Telli am Werk. Sali zusammen und bis dann.

0: 12.30 Uhr, Rendezvous. Das sind die Mittagsinformationen von Radio SRF. Stellensuchende aus der EU sollen in der Schweiz einen Strafregisterauszug vorweisen, findet der Ständerat. Ein erster Test für das Vertragspaket Schweiz-EU. Viele Länder treiben den Bau neuer Kernkraftwerke voran. Auch in der Schweiz wird auf diese Dynamik hingewiesen. Zu Recht. Das G20-Treffen in Florida steht mit der Einladung von Putin durch Trump unter einem schwierigen Stern. Kommt es zur Zerreißprobe für die Europäer? Und ein Besucherzentrum für das Bundeshaus? Ja, sagt die Solothurner SP-Nationalrätin Farah Rumi gleich im Tagesgespräch um 1. Verantwortlich heute für das Rendezvous ist Philipp Fontana. Im Studio begrüßt sie Radka Laubacher. Der Ständerat führt seit gestern eine mehrtägige Debatte über das umstrittene Vertragspaket, das der Bundesrat mit der EU ausgehandelt hat. In einem ersten Punkt hat der Rat sehr knapp entschieden, das Verhandlungsresultat nicht akzeptieren zu wollen. Genauer, Stellensuchende aus der EU sollen in jedem Fall einen Strafregisterauszug vorweisen müssen, wenn sie länger als 3 Monate in der Schweiz arbeiten wollen. Das ist ein klarer Verstoß gegen das Abkommen über die Personenfreizügigkeit. Die obsiegende Mehrheit des Ständerats spricht von einem ersten Testfall. Aus dem Bundeshaus Philipp Burkhardt.
1: Gerade mal 3 Monate ist es hier, da haben National- und Ständerat in der Sommersession 2 gleichlautende Vorstöße aus den Reihen der SVP mit großer Mehrheit angenommen. Sie verlangen, dass EU-Bürgerinnen und Bürger Strafregisterauszüge vorweisen müssen, wenn sie länger als 3 Monate in der Schweiz bleiben möchten. Nun sollten die beiden Räte ihren Entscheid bereits wieder kippen, denn eine solche Maßnahme würde nach Ansicht des Bundesrates gegen das ausgehandelte Vertragspaket mit der EU, die bilateralen 3, verstoßen, wie die Urner Mitte-Ständerätin Heidi Skracken als Präsidentin der Staatspolitischen Kommission informiert hat.
2: Das sei ein völkerrechtswidriger Automatismus im Ausländer- und Integrationsgesetz und könne somit die Inkraftsetzung der gesamten bilateralen gefährden.
1: Justizminister Beat Janz hat das im Rat untermauert. Die Pflicht, einen Strafregisterauszug vorzulegen, verstoße gegen das Abkommen mit der EU über die Personenfreizügigkeit.
3: Ein Strafregisterauszug darf bei freizügigkeitsberechtigten Personen nur einverlangt werden, wenn ernsthafte Anhaltspunkte bestehen, die es rechtfertigen, einen Strafregisterauszug zum Schutz der öffentlichen Ordnung und Sicherheit einzuholen.
1: Wenn man dieser Argumentation folge, sei das nichts anderes als ein Kniefall, hat sich Mitte-Ständerat Daniel Fessler aus dem Kanton Appenzell-Innerrhoden geärgert und dafür plädiert, am Entscheid vom Sommer festzuhalten.
4: Ich meine, wir sollten unsere Souveränität nicht aufgeben und das ist ein erster Testfall.
1: Niemand könne doch wollen, dass Leute in die Schweiz kämen, die in ihrer Heimat bereits straffällig geworden seien, hat die St. Galler Ständerätin Esther Friedli von der SVP argumentiert. Und deshalb sei der heutige Zustand nicht akzeptabel.
5: Diese Vergabe von Aufenthaltsbewilligungen, gerade von EU- und EFTA-Bürgerinnen und Bürgern, sind ja eigentlich eine Massenabfertigung. Da wird kaum jeder genau geprüft.
1: Und der Schweizer SVP-Ständerat Pirmin Schwander hat nachgedoppelt. Die Forderung nach einem Strafregisterauszug sei doch eigentlich
6: eine Selbstverständlichkeit. Und ich verstehe nicht, Herr Bundesrat, wie eine Selbstverständlichkeit die Verträge gefährden soll.
1: Tiana Angelina Moser, Ständerätin der Grünliberalen aus dem Kanton Zürich, hat entgegengehalten, dass ein zusätzliches Papier vor allem mehr administrativen Aufwand für die Kantone bedeute, aber nicht unbedingt mehr Sicherheit.
7: Es ist doch fraglich, ob ein systematischer Strafregisterauszug auch wirklich dem Ziel dient.
1: Bleibe der Ständerat bei seinem Entscheid vom Sommer, werde die EU gleich ein erstes Mal gegen die Schweiz aktiv werden können, hat der Genfer SP-Ständerat Carlo Sommaruga zu bedenken gegeben. Denn das Vertragspaket sieht neu einen Mechanismus vor, dass die EU beim erwiesenen Verstoß der Schweiz gegen die Abkommen eine sogenannte Ausgleichsmaßnahme gegen die Schweiz verhängen dürfte. Und das könnte dann zum Beispiel die Schweizerinnen und Schweizer in der EU treffen, hat Sommaruga angemerkt. Doch der Ständerat hat sich mehrheitlich dafür entschieden, hier ein erstes Exempel zu statuieren. Zahlreiche Ratsmitglieder dürften damit auch aufzeigen wollen, wie problematisch aus ihrer Sicht das Konstrukt mit den erwähnten Ausgleichsmaßnahmen im Vertragspaket ist. äußerst knapp mit Stichentscheid von Ratspräsident Stefan Engler, Mittelständerrat aus dem Kanton Graubünden, hat sich die Kleine Kammer gegen den Bundesrat gestellt und in einem nicht unwesentlichen Punkt damit auch gegen das ausgehandelte Personenfreizügigkeitsabkommen mit der EU.
0: Bundeshausredaktor Philipp Burkhardt. Nun zu den weiteren Nachrichten des Tages mit Basil Koller.
8: Menschen, die Angehörige pflegen, können sich von einer Spitex-Organisation anstellen und bezahlen lassen. Das Parlament will für diese privaten Spitex-Organisationen weitere Regeln einführen. Nach dem Ständerat hat auch der Nationalrat Ja dazu gesagt. Dabei geht es etwa um die Ausbildung der pflegenden Angehörigen. Der Bundesrat soll aber auch festlegen, wer genau für Geld pflegen darf und was die Krankenkassen, die Kantone und die Gemeinden dafür bezahlen müssen. Weiter will das Parlament, dass die Kantone anhand von Qualitätskriterien entscheiden, ob eine Spitex-Organisation zugelassen wird. Der Bundesrat muss nun die Details dazu ausarbeiten. Bei den Löhnen von Chefinnen und Chefs von Schweizer Krankenkassen soll es künftig eine Obergrenze geben, das möchte der Nationalrat. Die Kaderlöhne sollen sich am Maximalbetrag der höchsten Lohnklasse in der Bundesverwaltung orientieren. Konkret wären das maximal rund 400.000 Franken pro Jahr. Der Lohndeckel soll dabei nur für den Bereich der obligatorischen Grundversicherung gelten. Nun geht das Geschäft in den Ständerat. Mobiltelefone aus gebrauchten Teilen zusammensetzen und dann als Neuware verkaufen. Das sollen Kriminelle in Europa gemacht haben. In 19 Ländern hat es deswegen nun Razzien gegeben, auch in der Schweiz. Das teilt die Staatsanwaltschaft der Europäischen Union mit. 7 Personen seien festgenommen worden. Kundinnen und Kunden hätten mindestens 1 Million solcher Telefone im Internet gekauft und viel mehr dafür bezahlt, als sie eigentlich wert waren. So sei ein geschätzter Schaden von mindestens 300 Millionen Euro entstanden. Die Kriminellen sollen zudem Briefkastenfirmen betrieben haben, auch in der Schweiz. Fast 8,3 Millionen Geflüchtete könnten bald darunter leiden, dass das UNO-Flüchtlingshilfswerk UNHCR kein Geld mehr habe. Das schreibt das UNHCR in einer Mitteilung. Dieses Jahr benötige man 8,5 Milliarden US-Dollar. Von diesen Kosten sei erst ein Drittel gedeckt. Zahlreiche Länder zahlen seit letztem Jahr weniger Geld für humanitäre Aufgaben. Ohne Geld könne man weniger sichere Unterkünfte für Geflüchtete zur Verfügung stellen und gerade der Schutz von Kindern bleibe auf der Strecke, so das UNHCR. Schweizer Eier kämen meist von Familienbetrieben mit kleinen Hühnerherden. Diese Aussage aus einer Werbung von Swiss Guarantee sei irreführend. Das sagt die Schweizerische Lauterkeitskommission. Sie hat eine Beschwerde mehrerer Tierschutzorganisationen gutgeheißen, wie die beschwerdeführende Organisation Werbemist mitteilt. Über 80% aller Legehennen in der Schweiz würden in Betrieben mit mehr als 2000 Hühnern leben, so die Begründung. Gegen den Entscheid der Lauterkeitskommission kann noch Rekurs eingelegt werden. Das Wetter: heute und morgen ist es vielerorts ziemlich sonnig mit hohen Wolkenfeldern. Im Westen hat es jeweils mehr Wolken. Es gibt 24 bis 28 Grad.
0: Neubauprojekte und Investitionsankündigungen für Kernkraftwerke machen derzeit in vielen Ländern Schlagzeilen. Auch in der Schweiz wird immer wieder auf die Dynamik in anderen Ländern verwiesen. Tatsächlich kommt der Ausbau der Kernenergie weltweit aber derzeit nur sehr langsam voran. Das zeigt eine neue Untersuchung, die jedes Jahr die neuesten Daten zur Nuklearindustrie weltweit zusammenträgt. Die Kernenergie wächst aktuell fast ausschließlich in autokratischen Staaten, insbesondere in Russland und China. Wirtschaftsredaktor Klaus Ammann.
9: 9 der insgesamt 12 Kernreaktoren, die im Jahr 2025 ans Netz gingen, stehen in China. 2 sind von Russland gebaut worden. Lassen sich AKWs nur noch in Autokratien bauen? Der Hauptautor des World Nuclear Industry Status Report, Michael Schneider, sagt dazu nur:
10: Das ist in der Tat eine Frage, die man sich stellen kann. Und die Entscheidungsfindungsformen in diesen Staaten sind natürlich mit einer demokratischen Entscheidungsfindungsform wenig vereinbar.
9: Lukas Ebi, der Geschäftsführer des Nuklearforums, das sich für die friedliche Nutzung und Weiterentwicklung der Kernenergie in der Schweiz einsetzt, räumt ein, dass China dominiere. Er relativiert aber:
11: Das ist auch bei der Wasserkraft so. Niemand würde da sagen, dass sich Wasserkraft und Staudämme schlecht mit Demokratie vertragen. 2025 entfielen auch rund 60% der weltweit neu installierten Photovoltaikleistung auf China. Sie sehen, in der Energiepolitik ist China inzwischen führend.
9: Stichwort Sonnenstrom, dass dieser zusammen mit dem Windstrom viel stärker ausgebaut worden ist als die Kernkraft. Das sei die entscheidende Neuigkeit im aktuellen Bericht, betont Hauptautor Michael Schneider.
10: Einer der Gründe, warum zum ersten Mal 2025 Solaranlagen mehr Strom erzeugt haben als alle Atomkraftwerke zusammen, beruht einfach auch darauf, dass die Kosten nicht mehr vergleichbar sind.
9: Sprich, weil Solar- und Windstrom dank dem ebenfalls stark wachsenden Einsatz von Batterien auch dann verfügbar sind, wenn die Sonne nicht scheint oder der Wind nicht bläst, hat die Kernenergie kaum zugelegt. Der Fokus auf die Kosten einer einzelnen Technologie sei nicht zielführend, entgegnet Lukas Aebi vom Nuklearforum.
11: Batterien können Strom über Stunden verschieben, das stimmt. Bei längeren Phasen mit wenig Sonne und Wind braucht es aber weitere Lösungen. Und hier kann Kernkraft eine wichtige Ergänzung sein, gerade im Winter.
9: Kernkraftbefürworterinnen und Gegner interpretieren die neuen Daten offensichtlich unterschiedlich. Ob den vielen Ankündigungen in demokratischen Staaten bald auch tatsächlich mehr konkrete AKW-Bauten folgen, wird maßgeblich davon abhängen, wie sich die Kosten entwickeln. Und da scheint noch vieles möglich. Das haben zuletzt die sehr unterschiedlichen Kostenschätzungen für ein neues Schweizer Kernkraftwerk gezeigt. Diese reichen von politisch möglicherweise akzeptablen 10 Milliarden Franken bis zu wohl chancenlosen 43 Milliarden.
0: Wirtschaftsredaktor Klaus Ammann. «12.42 Uhr, Rendezvous gleich hier bei uns. Künstliche Intelligenz macht fast täglich Schlagzeilen. Das Gespräch mit Florian Schütz, Direktor des Bundesamtes für Cybersicherheit. Gegen den schmerzhaften Hautausschlag Gürtelrose gibt es eine Impfung. Nun zeigt eine Studie aus den USA, diese senkt auch das Herz-Kreislauf-Risiko.
12: Grundsätzlich ist das sicher auch interessant für die Schweizer Bevölkerung, weil das ist nicht die einzige Studie, die so einen Effekt gezeigt hat.
0: Sagt Christoph Berger, Präsident der Eidgenössischen Impfkommission. Mehr dazu später im Rendezvous. Und machen statt meckern. Wir haben diesen Sommer in Deutschland Menschen getroffen, die mit anpacken statt motzen. Die Reportage kurz vor eins. US-Präsident Donald Trump lädt den russischen Staatschef Wladimir Putin ein zum G20-Gipfel nach Florida. Die Gruppe der 20 repräsentiert die wichtigsten Industrie- und Schwellenländer. Diese Einladung von Putin, sie wäre zu normalen Zeiten eine Selbstverständlichkeit. Doch die Zeiten, sie sind nicht normal. Und deshalb schafft die Einladung für die Europäer, die ebenfalls zur Gruppe der G20 gehören, ein gewaltiges Problem. Die Einschätzung von Fredrik Steiger.
13: Der US-amerikanische Präsident stellt den Europäern eine Falle, indem er seinen russischen Amtskollegen zum G20-Gipfel im Dezember einlädt. Besonders tückisch an dieser Falle, es liegt ganz in der Hand von Wladimir Putin, ob sie zuschnappt. Nimmt er die Einladung an, dann haben etliche G20-Mitglieder ein Problem. Jene, die zur Ukraine stehen. Also vor allem Deutschland, Großbritannien, Frankreich und Italien, aber auch Kanada, Japan, Australien und Südkorea. Die G20 würden nämlich signalisieren, dass Wladimir Putin zurückkehrt in den Kreis respektabler Staatschefs. Es gäbe weltweit Bilder, wie sie in Miami gemeinsam am Sitzungstisch sitzen und das traditionelle Familienfoto, auf dem alle vereint in die Kameras lächeln. Nichts gegen Dialog und Diplomatie, um einen blutigen Krieg zu beenden, im Gegenteil. Doch Austausche finden schon jetzt statt, auf niedrigerer Ebene. Es wird ausgelotet, ob die Russen bereit sind, ihren Angriffskrieg gegen die Ukraine einigermaßen gemäß dem Völkerrecht zu beenden. Bloß deuten sämtliche Botschaften aus dem Kreml und sämtliche Taten nicht darauf hin. Und niemand erwartet, dass Putin mit dem Minimalangebot eines umfassenden Waffenstillstands zum G20-Gipfel reisen wird. Ohne ein solches wäre seine Teilnahme eine Rehabilitierung ohne die geringste Gegenleistung. Offen ist, ob Trump bewusst die Europäer in die Bredouille bringen will oder ob es ihm nur darum geht, für diesen, für seinen Gipfel Aufmerksamkeit zu schaffen und dem von ihm bewunderten russischen Diktator zu hofieren. So oder so muss man nun in europäischen und weiteren Hauptstädten abwägen, ob man nicht besser diesem G20-Gipfel fernbleibt. Was Trump gewiss als Brüskierung empfände, durch die Europäer, die er ohnehin nicht mag. Jedenfalls schadet Trump dem jetzt schon krisenden Club der G20. Begonnen hat er damit, als er das G20-Mitglied Südafrika auslud, weil dessen Regierung angeblich anti-weißen Rassismus fördert. Einst galten die G20-Gipfel als die bessere Form der G7-Gipfel, weil da auch die wichtigsten Schwellenländer dabei sind, das Gremium also repräsentativer ist. In der Finanzkrise 2008 erwiesen sich die G20 tatsächlich für kurze Zeit als nützlich. Doch seit Jahren fassen sie kaum noch Beschlüsse. Die größere Breite geht zulasten der Einigkeit. Die Gräben zwischen Demokratien und Diktaturen sind einfach zu gross. G20-Gipfel dauern heute keine 24 Stunden. Mehr Zeit, um nichts zu beschließen, braucht es nicht. Trump setzt nun mit der Einladung Putins die G20 einer Zerreißprobe aus. Gross wird das Bedauern nicht sein, wenn dieser Club der Mächtigen zerfällt.
0: Fredrik Steiger. Künstliche Intelligenz, die sich verselbstständigt und sich in andere Systeme hackt. Oder ein fehlerhafter KI-gestützter Geheimdienstbericht, der fast für einen amerikanischen Angriff auf ein chinesisches Schiff gesorgt hätte. Passend dazu findet heute und morgen in Zug eine internationale Konferenz zur Cybersicherheit statt, organisiert von der Schweiz als Vorsitzland der OSZE, der Organisation für Sicherheit und Zusammenarbeit in Europa. Inlandredaktor Elmar Plotzer fragte den Direktor des Bundesamtes für Cybersicherheit, Florian Schütz, was die jüngsten Vorkommnisse in Sachen KI für ihn bedeuten.
14: Ich denke, man muss ganz klar die Limiten von künstlicher Intelligenz sehen. Man muss auch sogenannt Human in the Loop die Ergebnisse verifizieren. Und natürlich auch klassische Sicherheitsmechanismen wie Zugangskontrollen werden jetzt umso wichtiger.
15: Das heißt, die Frage von künstlicher Intelligenz ist auch eine sicherheitspolitische Herausforderung. Inwiefern ist es da wichtig, dass es auch international vereinbarte Spielregeln gibt?
14: Ich denke, es ist sehr wichtig, dass man auch dort Spielregeln vereinbart, weil die künstliche Intelligenz ist eine Technologie, die fundamental ändert, wie wir arbeiten und leben. Und entsprechend für ein gutes Zusammen muss man da auch einen Dialog führen.
15: Und welche Instrumente sind dabei zentral?
14: Ich denke, das sind die klassischen Instrumente, die man schon kennt. Man muss hier nicht wirklich etwas Neues erfinden. Wichtig ist aber schon, dass man ein gewisses Technologieverständnis haben muss, weil künstliche Intelligenz ist nicht gleich künstlicher Intelligenz. Die Fähigkeiten der Systeme sind unterschiedlich und das muss in diese Debatte auch einfließen.
15: Jetzt findet hier im Rahmen der OSZE, im Rahmen des Schweizer Vorsitzes in Zug ja eine zweitägige Konferenz zur Cybersicherheit statt. Was kann diese Konferenz konkret bringen?
14: Eine solche Konferenz ist immer wichtig, dass man auch den Dialog fördert, dass man zusammen spricht und gerade auf Punkte, wo man sich vielleicht nicht einig ist, debattieren kann und schlussendlich Lösungen finden kann. Das gilt im Cyberspace genau gleich.
15: Und welche sind die Punkte, wo Sie sagen würden, ja, das sind die schwierigen Punkte, da gibt es noch viel Uneinigkeit in der Staatenwelt?
14: Ich denke, man hat zum Beispiel mit den Confidence-Building-Measures einen guten Grundstein gelegt. Aber wie man die jetzt natürlich im Detail noch weiter umsetzt, gerade in zunehmenden geopolitischen Spannungen. Auch zum Thema, wollen wir Informationen für Verteidigungsaktivitäten wirklich weiter frei teilen? Das sind die großen Fragen und ich denke, das ist wichtig, dass man diese debattiert.
15: Eben diese vertrauensbildenden Maßnahmen, die die OSZE ja schon vor 10 Jahren verabschiedet hat, Sie haben die erwähnt, sind die mehr als ein Papiertiger?
14: Ich denke absolut. Ich hatte auch das Vergnügen, in diversen Debatten mit dabei sein. Und es bringt schon zusammen, man hat einen Rahmen, in dem man debattieren und diskutieren kann. Und ich denke auch am Schluss, wenn man es vielleicht nicht 100% überall umgesetzt kriegt, ist es doch eine wichtige Grundlage, die es ermöglicht, gemeinsam mindestens Konflikte zu identifizieren und dort einen konstruktiven Dialog zu haben.
15: Eben die Welt ist sehr angespannt zwischen West und Ost mit dem russischen Angriffskrieg gegen die Ukraine und anderen Entwicklungen. Was wären so konkrete Schritte in Richtung Informationsaustausch oder Vertrauensbildung, die jetzt funktionieren könnten?
14: denke, generell müssen wir sehen, dass die geopolitischen Spannungen auf der ganzen Welt sich auch in der Technologie niederschlagen. Ich denke, wichtig ist, dass wir aber trotzdem an gemeinsamen Standards arbeiten, dass wir auch schauen, dass der Zugang zu Technologie gewährleistet ist und dass man vor allem auch das Teilen von Informationen über die Abwehr von zum Beispiel kriminellen Aktivitäten weiter teilt und auch gemeinsam gegen das vorgeht.
15: Gibt es in Zukunft oder schon ab jetzt keine Sicherheitspolitik, keine Außenpolitik, ohne die ganze Cyberdimension mitzudenken?
14: Ich denke, Cyber war immer auch ein Teil der sicherheitspolitischen Diskussion. Schlussendlich kommt das Internet aus dem militärisch-akademischen Bereich. Aber es hat ein neues Gewicht gekriegt, wo es früher eher wirtschaftspolitisch getrieben war, ist jetzt die Sicherheitsdimension ein bisschen in den Vordergrund getreten.
0: Sagt Florian Schütz, Direktor des Bundesamtes für Cybersicherheit. Gürtelrose ist eine Virusinfektion, die sich meist als schmerzhafter Hautausschlag an verschiedenen Körperstellen äußert. Gegen Gürtelrose kann man sich impfen lassen. In der Schweiz wird sie Menschen ab 65 Jahren routinemäßig empfohlen. Eine Studie zeigt nun, dass der verwendete Impfstoff noch viel mehr kann, als Gürtelrose vorzubeugen. Als Nebeneffekt senkt er möglicherweise auch das Risiko von Herz-Kreislauf-Erkrankungen und sogar Demenz. Wissenschaftsredaktorin Irene Dietschi.
16: Im Jahr 2017 wurde gegen Gürtelrose ein neuer Impfstoff eingeführt, Shingrix. Der wirkte gegen Gürtelrose so gut, dass der alte Impfstoff weltweit vom Markt genommen wurde. Dies inspirierte ein Forschungsteam der University of Oxford zu einem natürlichen Experiment. Max Tacke, einer der beteiligten Forscher, erklärt:
17: The way we did the study is that we leveraged the rapid transition in the US were almost overnight.
18: In den USA, wo der alte Impfstoff im Oktober 2017 quasi über Nacht abgelöst worden war, untersuchten wir mögliche Effekte dieses Wechsels, zum Beispiel auf Herz-Kreislauf-Erkrankungen.
17: And so we compare people who received the shingle vaccine in the 6 months before this transition.
16: Eine retrospektive Untersuchung also. In einer Datenbank wurden Personen, die sich in den 6 Monaten vor dem Übergang impfen ließen, mit jenen verglichen, welche die neue Shingrix-Impfung erhielten. In jeder Gruppe waren 36.000 Teilnehmer. Die Shingrix-Gruppe wurde während 7 Jahren nachverfolgt. Die Ergebnisse?
17: We already showed that the Shingrix was associated with a lower risk of dementia.
18: Vor 2 Jahren konnten wir in der Shingrix-Gruppe ein geringeres Demenzrisiko nachweisen. Und jetzt fanden wir in unseren Daten, der neue Impfstoff senkt das Risiko, einen Herzinfarkt oder Hirnschlag zu bekommen, um 9%.
17: With 9% more time lived without a cardiovascular disease.
16: Ein um 9% geringeres Herz-Kreislauf-Risiko dank der Gürtelrose-Impfung. Wie gut lassen sich diese Resultate von den USA auf die Schweiz übertragen?
12: Grundsätzlich ist das sicher auch interessant für die Schweizer Bevölkerung, weil das ist nicht die einzige Studie, die so einen Effekt gezeigt hat.
16: Bereits in früheren, kleineren Studien habe man solche Muster festgestellt, sagt der Basler Immunologe Christoph Berger, Präsident der Eidgenössischen Impfkommission ECIF. Neu sei, dass man nun den Effekt an sehr vielen Studienteilnehmerinnen und Teilnehmern getestet habe. Christoph Berger wertet das Ergebnis positiv, vor allem, weil Herzkrankheiten sehr häufig seien.
12: Eine 9%ige Reduktion in diesen Ereignissen ist ein sehr großer Effekt, den man hat, vor allem wenn man bedenkt, dass es da nicht darum geht, ein Medikament jahrelang zu nehmen, sondern das sind 2 Impfdosen für eine Impfung.
16: Auch die mögliche Wirkung von Shingrix zur Demenzprävention findet Berger bemerkenswert. Der gleichen Ansicht ist Demenzspezialist Marc-Aurel Busche von der Universität Basel. Den Ansatz einer präventiven Impfung gegen Demenz sieht er vielversprechend.
19: Wenn sich bestätigen würde in diesen randomisierten, kontrollierten Studien, dass dadurch das Demenzrisiko auch nur moderat gesenkt werden kann, dann kann das natürlich auf der Bevölkerungsebene einen sehr, sehr großen Effekt haben.
16: Allerdings, bewiesen ist mit der Oxford-Studie noch nichts. Dafür braucht es prospektive Untersuchungen. Studien also, in denen Teilnehmende nach dem Zufallsprinzip eine Behandlungs- oder Kontrollgruppe zugeteilt sind. Eine solche ist zu Demenz in Finnland angelaufen. 35.000 Personen sollen rekrutiert werden. Folgestudien zum Schutzeffekt von Shingrix gegen Herzkrankheiten sind ebenfalls geplant.
0: In Deutschland ist die Regierung unter Druck und das nicht erst seit gestern. Ein Dauerthema ist die Infrastruktur. Straßen, Brücken und Gleise sind zum Teil in einem katastrophalen Zustand. Doch in ganz Deutschland sind Profis daran, tagtäglich, Meter für Meter, zum Beispiel Autobahnen zu sanieren, aller Klagen zum Trotz. Nur redet kaum einer über sie. Wie geht es eigentlich den Machern, die Malochen, die das Land am Laufen halten? Deutschland-Korrespondentin Simon Fatzer hat sie getroffen.
20: Verkehrschaos in Bonn. Anfang Juni war das. Die Nordbrücke über den Rhein ist so kaputt, dass sie von einem Tag auf den anderen gesperrt wird.
21: Für das Bundesministerium hat dieses Projekt absolute Priorität. Aufgrund der wirklich dramatischen Auswirkungen, die von dieser Sperrung ausgehen. Die Bedeutung der Brücke ist enorm.
20: Solche frustrierenden Termine musste Patrick Schnieder bis vor kurzem Verkehrsminister absolvieren. 100.000 Fahrzeuge fuhren täglich über die Brücke. Bis sie neu gebaut ist, gibt es lange Umwege und Dauerstau. In Nordrhein-Westfalen ist dieser Sanierungsstau besonders groß. Nico Schmitz ist Bauingenieur. Er kann das mit der Nordbrücke kaum fassen.
22: Ich glaube, komplett Bonn dreht durch, alle Leute, die da über die Brücke theoretisch rein und raus müssen. Jetzt gibt es nur noch 2 Brücken von 3, das ist wirklich übel.
20: Der Profi findet, alle redeten über Brücken, aber besonders schlimm sei es auch auf deutschen Landstraßen. Er habe mit einem Auftraggeber eine Strecke abgefahren.
22: Ich bin losgefahren am Anfang der Straße und habe gesagt, okay, eigentlich können wir hier vorne anfangen und 7 Kilometer weiter unten aufhören. Nee, wir machen nur hier diese 600 Meter zwischendrin, weil für mehr ist gerade kein Geld da. Der andere Teil, das wird irgendwann, das muss noch geplant werden, das kommt in 10 Jahren oder so. Ne?
20: In der Szene wundere man sich, dass das viele Geld aus dem Infrastrukturtopf ja gar nicht ankomme. An Ihnen, den ausführenden Unternehmen, liege es jedenfalls nicht.
22: Ich glaube, wir sind alle motiviert. Wir wollen was schaffen und anpacken und hätten auch das Potenzial dazu. Aber werden halt oft dann ausgebremst, dadurch, dass es halt entweder einfach gar nicht ausgeschrieben wird und nicht gemacht wird. Oder halt dann durch die Bürokratie, die einen da dann Steine in den Weg rollt.
20: So viel zur Stimmungslage. Aber natürlich wird auch viel gebaut. Nico Schmitz leitet bei der Firma Dr. Fink Stauf die Gesamtsanierung eines 6 Kilometer langen Stücks der zentralen A3 bei Bonn. Straßenbaumeister Andreas Siemens fährt oft zu dieser Megabaustelle. Champions League, sagt er.
23: Das ist hier dann schon die Königsklasse, würde ich jetzt mal behaupten. Für so einen mittelständischen Betrieb mit 340 Mann ist das, denke ich mal, schon echt super, ne?
20: Logistik ist alles. Rohstoffe rechtzeitig günstig kaufen, penible Trennung der Materialien.
23: Das ist auch Kiesmaterial, das ist Boden, das da vorne ist Fräsgut, Asphalt.
20: Und es braucht auch mehrere Lagerplätze.
23: Geklaut wird extrem viel, überall. Hier wurde, ich glaube, sogar noch vor 2 Monaten noch die Dieselfass aufgebrochen, die Bagger werden aufgebrochen. An so einem Container, der aus Eisen besteht, haben die da an der Seite aufgeschnitten und sind dann da rein. Das muss man sich mal reinziehen. Es werden auch solche Maschinen geklaut tatsächlich, das ist auch schon vorgekommen.
20: Bei 40 Grad Rekordhitze diesen Sommer reißen Männer wie Erik Weller den Belag auf und verlegen etwa neue Rohre.
24: Ja, jeder sagt, das ist ein harter Beruf, ne? Den ganzen Tag draußen, im Graben etc., ja.
20: Schon seit 30 Jahren dabei ist Gerd Limbach.
25: 90er Jahre, wie die Mauer gefallen ist, ist drüben ziemlich viel investiert worden. Es hat hier ein bisschen vernachlässigt worden in der Region. Die Autobahn hat das eingeholt im Prinzip, dass das jetzt so baufällig ist. Das ist ein sicherer Job.
20: Während Sie hier schwitzen, fliegen übrigens auch mal Ziegelsteine und Eier in Ihre Richtung. Aus den Autos, die gleich daneben durchfahren. Geflucht wird nicht nur über marode Straßen, geflucht wird auch über Baustellen zur Sanierung maroder Straßen. Andreas Siemens erzählt zurück im Büro, wie absurd das ist.
23: Ja, es wird gehobt, es wird geschimpft aus den Autos heraus. Wenn dann, Sie können sich vorstellen, wir haben 2 Spuren in Fahrtrichtung Frankfurt und 2 Spuren sind gesperrt, da arbeiten wir und dann gibt es da stockenden Verkehr, wo die Jungs dann oder die Autofahrer mit 2 km/h an uns vorbeifahren. Die gucken uns dann an und denken sich, ja, ihr seid dafür verantwortlich, dass es jetzt Stau gibt.
20: Dabei stehen seine Leute genauso im Stau.
23: Wir haben 2 hauseigene Asphaltkolonnen, eine davon war dann hier am Bauen. Die haben noch auf 3 LKWs gewartet. In Fahrtrichtung Frankfurt war aber Stau. Und aus der Baustelle konnte man den LKWs rüberwinken auf die andere Seite. Man hat gesehen, der Asphalt wird dann mit Thermomulden angeliefert und man konnte halt quasi das Ziel schon sehen, aber es ging nichts vorwärts, es ging nichts rückwärts, gar nichts mehr. Der Asphalt wurde dann weggeschmissen.
20: 10 Mann würden dann 4 Stunden warten und wenn der Asphalt endlich kommt, ist er zu kalt. Es braucht also dicke Haut und starke Nerven auf den deutschen Autobahnbaustellen. Aber Nico Schmitz hat dennoch seinem Vater geglaubt, als der sagte:
22: Bauleiter ist der beste Job der Welt.
20: Und für alle, die hier an Deutschlands Zukunft malochen, gilt:
22: Was das eigentlich das Allerschönste ist, am Ende fährt man irgendwann mal durch die Gegend und sieht, ach guck mal, das hier haben wir gebaut, und sieht dann irgendwie, was man so ja wirklich geschaffen hat.
0: Sagt der Bauingenieur Nico Schmitz im Beitrag von Deutschland-Korrespondentin Simon Fatzer. Es ist gleich eins. Das war das Rendezvous. Verantwortlich für die Nachrichten heute Corinna Heinzmann. Mein Name Radka Laubacher. Sie ist Solothurner SP-Nationalrätin und weibelt für ein Bundeshausmuseum. Warum? Erzählt Farah Rumi im Tagesgespräch. Gleich nach den Schlagzeilen mit Basil Koller.
8: Menschen aus der EU, die in der Schweiz eine Aufenthaltsbewilligung beantragen, sollen einen Strafregisterauszug vorlegen müssen. Das fordert der Ständerat in der Debatte um das neue Vertragspaket mit der EU. Laut dem Bundesrat verstößt dieser Entscheid gegen das Freizügigkeitsabkommen mit der EU. Das Parlament will strengere Regeln für die Angehörigenpflege. Pflegende Angehörige können sich bei Spitex-Organisationen anstellen lassen und erhalten dann Lohn. Das Parlament hat nun den Bundesrat beauftragt, klarer zu regeln, wer Geld bekommt und was Krankenkasse, Kantone und Gemeinden bezahlen müssen. In 19 europäischen Ländern haben Razzien stattgefunden. Es geht um Telefone aus gebrauchten Teilen, die Kriminelle als Neuware verkauft haben sollen, zu entsprechend höheren Preisen. Laut der Staatsanwaltschaft der EU ist den Käuferinnen und Käufern so ein Schaden entstanden in der Höhe von 300 Millionen Euro. SRF Verkehrsinfo von 13.01 Uhr. In der Region Schaffhausen ist die A4 zwischen Schaffhausen Nord und Flurlingen sowie in der Gegenrichtung bis Schaffhausen Süd wieder offen. Jedoch ist die A4 Richtung Schaffhausen nun wegen eines Unfalls gesperrt zwischen Bänken und U-Wiesen.
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3: Das Bundeshaus ist für viele Schweizerinnen und Schweizer ein magischer Ort. Für viele ist der Ort das Mekka von der Demokratie, wo sie einmal oder auch mehrere Mal in ihrem Leben gesehen haben wollen. Besucherschlangen vor dem Bundeshaus sind in den letzten Jahren immer grösser geworden und man hat auch Zugangsbestimmungen verschärft. Es ist auf jeden Fall schwieriger geworden, ins Bundeshaus reinzukommen, und darum soll es jetzt neben dem Bundeshaus ein sogenanntes Besucher- und Informationszentrum geben. Morgen trifft der Nationalrat einen ersten Entscheid, ob das Zentrum eingerichtet werden soll oder nicht. Die Frau, die vor und hinter den Kulissen für das Projekt weibelt, ist jetzt hier bei mir. Es ist die 34-jährige SP-Nationalrätin Farah Rumi. Sie ist heute Gast im Tagesgespräch. Willkommen im Tagesgespräch, Farah Rumi.
4: Merci vielmals.
3: Den Schweizerinnen und Schweizer zu zeigen, wie das Parlament so arbeitet und wie es im Bundeshaus generell so zu und her geht, das gehört aktuell zu Ihrer Mission. Sie sind nämlich Delegierte von der sogenannten Parlamentarischen Verwaltungskommission für ein Jahr, man kann schon fast sagen, ein Jahrhundertprojekt, ein Informations- und Besucherzentrum, gerade beim Bundeshaus. Was ist das ganz genau, das Besucherzentrum?
4: Ja, die hat das richtig gesagt. Das ist ein Projekt, das die Verwaltungsdelegation, die ist zusammengesetzt aus beiden Präsidien von beiden Kammern aus der Vereinigten Bundesversammlung. Und das Projekt hat man vor 4 Jahren angestoßen, weil die Überzeugung da war, dass wir mehr machen müssen für unsere Bevölkerung, um auch die Demokratie zu stärken, innerhalb von unserem Land, aber auch international, um das geplante Besuchs- und Informationszentrum gegenüber dem Parlamentsgebäude soll ein Ort sein für die Bevölkerung, wo sie sich mit der Schweizer Demokratie auseinandersetzen können, aber auch über die Arbeitsweise des Parlaments. Und das Projekt, das haben wir uns nicht einfach gemacht. Es hat eine Machbarkeitsstudie gegeben. Wir haben intensiv geprüft, ob das Projekt realisiert werden kann an diesem Standort, und die Verwaltungsdelegation kommt zum Schluss, dass das wichtig ist, dass wir demokratiefördernde Massnahmen treffen, weil Jahr für Jahr haben wir über 100'000 Menschen, die das Parlamentsgebäude besuchen können. Und die Kapazitätsgrenzen, die wir jetzt insbesondere während der Session erreichen, müssen wir erweitern können, um das Angebot aufrechterhalten zu
3: können. Aber Sie sind so erfolgreich in dem Bundeshaus, so ein Magnet für die Bevölkerung, dass es immer längere Schlangen gibt auch vor dem Bundeshaus. Aber eigentlich ist ja das Bundeshaus das, was eigentlich die Leute sehen, oder irre ich mich da?
4: Da habt ihr absolut recht. Das ist das Herz von unserer Demokratie, unseres Parlamentsgebäude. Und ihr sagt es richtig, ganz viele Menschen wollen das Zentrum auch besuchen. Wir kommen aber zum Schluss aus Verwaltungsdelegation, dass sich das Besuchs- und Informationszentrum auch für Menschen unabhängig von Alter und Herkunft richtet, wo sie sich eben direkt können

0: Als erstes über die Finanzierung von dem Projekt. Wie stehen denn die Chancen, dass der Nationalrat dem Projekt zustimmt?
1: Ja, meine Funktion ist, dass ich Projektdelegierte bin von der Verwaltungsdelegation. Ich bin wie die Schnittstelle zwischen der Verwaltungsdelegation und den zuständigen Kommissionen, dass ich dort auch die Haltung kann erklären, aber auch die Schnittstelle dann zum Parlament. Ich darf das Geschäft dann morgen im Namen von der Verwaltungsdelegation auch vertreten. Ich möchte auch wegen dem auch der Debatte nicht vorgreifen. Die Entscheidung liegt wie im Parlament. Und wir möchten einfach sagen, dass das eine Investition ist für die Zukunft. Da wären ganz viele Menschen auch daran interessiert, die eben nicht den Zugang haben direkt ins Bundeshaus, weil man während der Session muss zum Beispiel ein Jahr warten, dass man dann überhaupt die Session besuchen kann, dass es für sie eine niederschwellige Möglichkeit ist, sich über die demokratischen Prozesse zu informieren. Es wird auch in allen vier Landessprachen sein, inklusive dann auch Englisch, weil wir davon ausgehen, dass die Schweiz, die ja ihre Demokratie, ihre Werte, auch im Ausland, auch bekannt ist dafür, dass es auch sehr viele Menschen wird anziehen, die sich auch über den Prozess informieren
0: wollen. Ganz gratis ist das Informations- und Besucherzentrum natürlich nicht. Das muss man so offen sagen. 44 Millionen Franken wird das kosten. Das ist also ziemlich viel Geld.
1: Ja, das ist korrekt. Im Rahmen der Immobilienbotschaft haben wir einen Verpflichtungskredit beantragt von 44,2 Millionen. Darin enthalten sind 19,6 Millionen Franken für die Miete über 12 Jahre und 24,6 Millionen für den Mieterausbau. Und dort sind auch Umbau, Sanierung, Ausstellungskosten und so weiter auch mit einberechnet. Und das ist selbstverständlich eine sehr grosse Investition, das sind wir uns auch bewusst. Aber es geht dann über 12 Jahre. Und wir haben auch die Möglichkeit, diesen Vertrag zweimal 5 Jahre zu verlängern.
0: Und das dann nochmal mehr Geld kosten würde, wahrscheinlich.
1: Ja, das können wir jetzt noch nicht beziffern, wie viel das wäre. Aber wir finden es wichtig, als Verwaltungsdelegation transparent zu sagen, was damit auch geschaffen würde werden. Und es ist einerseits eine öffentliche Infrastruktur für eben die politische Bildung, aber auch für den Zugang zum Parlament. Und soll aber auch den Dialog fördern zwischen der Bevölkerung und dem Parlament. Ich weiss nicht, wie viele Mal dir schon gehört haben, ja, die dort oben zu Bern haben entschieden.
0: Habe ich auch schon gehört.
1: Und das finde ich eben auch wichtig, um dass die Bevölkerung auch die Entscheidungen, die politischen Prozesse nachvollziehen können. Was ist ein Kompromiss? Wie kommen die zum Beispiel zusammen? Es wird auch eine Ausstellung geben, wird ausgesehen wie ein Parlament, nachher baut das Parlamentssaal. Und dann könnten sie auch dort zum Beispiel Debatten verfolgen, die im Nationalrat oder im Ständerat stattfinden. Aber sie könnten auch eigene Debatten führen. Und so soll eben auch die Partizipation gefördert werden, weil wir haben die Stimmbeteiligung, die jetzt beispielsweise auch sinkend ist. Das wird überall in allen Kommunen, in Kantonen moniert. Und ich bin davon überzeugt, die VD ist davon überzeugt, dass wenn wir die Leute mitnehmen, dass wir sie auch, auch effektiver auch in der Entscheidungsfindung auch helfen. Und es dient, wie gesagt, nicht nur zur politischen Bildung und nicht zur politischen Meinungsbildung.
0: Man merkt, Sie sind nicht nur eine passionierte Politikerin, Sie sind auch eine passionierte Lobbyistin. Das ist wichtig, glaube ich, weil 44 Millionen Franken ist nicht gerade wenig Geld. Ich habe es vorhin schon gesagt, die SVP ist dagegen. Wie versuchen Sie, die SVP davon zu überzeugen?
1: Ja, mir ist wichtig, dass ich immer mit allen rede. Und das ist nicht nur bei diesem Geschäft so, sondern ich habe auch bei allen anderen Geschäften, wo ich wirklich mit Herzblut dahinter stehe, versuche ich ja immer mit den politisch Andersdenkenden auch zu reden. Und hier geht es, wie gesagt, nicht um ein Geschäft von mir als Parlamentarierin oder ein Parteibüchli, das im Vordergrund steht, sondern es ist ein Projekt von der Verwaltungsdelegation. Ich bin in einer anderen Rolle. Und da ist es umso wichtiger, dass man mit allen Menschen in diesem Parlament redet. Und wenn man sich überzeugen kann, freut mich das, und wenn nicht, dann kann ich sagen, wir haben das Gespräch gleich gesucht und wir haben uns einfach nicht gefunden.
0: Sie wirken jetzt sehr bescheiden, aber im Hintergrund haben Sie ja wahrscheinlich schon versucht, alles zu mobilisieren, dass morgen der Nationalrat das grüne Licht gibt, oder?
1: Ja, es hat selbstverständlich Gespräche gegeben und ich habe mit sehr vielen Ratsmitgliedern geredet, jetzt auf einmal im Nationalrat. In der Wintersession kommt ja das dann in Ständerat. Und ich war auch schon in der Finanzkommission, Subkommission, in der Finanzkommission selber. Es hat regelmässig auch immer wieder Gespräche gegeben mit PolitikerInnen aus allen Fraktionen. Und ja, da schließe ich nicht aus, dass ich auch geweibelt habe für das Projekt. Aber es geht hier eben, wie gesagt, um ein wichtiges Projekt für unsere Zukunft zur Stärkung der Demokratie.

0: Demokratie und da dürfen wir auch Energie drin investieren.
1: Ist denn das jetzt ein Selbstläufer gewesen oder haben Sie gewisse Kolleginnen und Kollegen noch in den Schweizkasten nehmen?
0: Es hat schon gewisse Kolleginnen und Kollegen gegeben, die gefunden haben, das ist eine einmalige Sache und haben von Anfang an auch ihre Unterstützung zugesprochen. Und dann hat es auch andere Gespräche gegeben und es waren nicht wenige, die auch sehr kritisch waren, aus bekannten Gründen. Und das finde ich eigentlich auch sehr interessant.
1: Bekannte Gründe.
0: Was dir jetzt vorhin gesagt hat, zum Beispiel wegen der Frage von der Finanzierung. Und das finde ich eigentlich umso wichtiger, dass wir eben darüber reden, weil es geht mir hier nicht darum, dass ich die Leute ums Verrecken von etwas überzeugen, sondern dass wir wieder Dialog fördern und auch für die Bevölkerung vielleicht auch einsehen, was das für sie für einen Mehrwert ist, dass sie dort auch eben auch zum Zug kommen, dass wir auch etwas machen für die Bevölkerung, weil ich höre auch immer wieder, ja, was macht das Parlament auch für uns als Bevölkerung? Und das ist sicher nicht eine allgemeine Haltung, aber man hört das immer wieder auch in Einzelgesprächen. Und das wäre jetzt wirklich ein Projekt für die Bevölkerung vom Parlament. Und es wird, wie gesagt, den Dialog fördern zwischen den beiden Häusern, die dann würden im Bundesplatz stehen.
1: So Besucherzentren, die werden ja rund ums Bundeshaus so richtig en vogue. Die Nationalbank hat heute sein Besucherzentrum, oder ihr Besucherzentrum, das Moniverse. Geht es bei dem Besucherzentrum, das Sie jetzt planen, nicht auch ein bisschen darum, um so ein Politverse zu schaffen und sich so ein bisschen in Konkurrenz zur Nationalbank zu stellen?
0: Nein, das sind zwei unterschiedliche Sachen. Wir haben, wenn wir die Besuchergruppen anschauen, Besucherinnengruppen, dann sind das einerseits Schulklassen, grosse Gruppen, Menschen, die sich für die Schweizer Politik interessieren, die auch auf der Tribüne sind. Jetzt bin ich 2,5 Wochen in Bern und die Besuchertribüne waren immer sehr voll gewesen. Und mit diesen 100'000 Menschen, die wir ins Parlamentsgebäude dürfen begrüssen, müssen wir auch sehr viele Leute abweisen. Und mit dem Parlaments, mit dem Infozentrum, das wir dann bauen werden, haben wir die Möglichkeit, die Kapazität ist 300'000 Personen, die man könnte dort innen für eine Ausstellung zum Beispiel, wo dort ganz viele Spontanbesuche möglich wären und so weiter, auch ein Angebot schaffen für. Aber wir gehen davon aus, dass das Minimalziel sicher 120'000 Menschen wird sein und dass das sicher ein Angebot wird sein, das rege genutzt würde werden.
1: Aber einfach, dass wir das mal klargestellt haben, es ist nicht das Ziel, die Leute vom Bundeshaus abzuhalten, sondern das Bundeshaus und das Informationszentrum, das soll so quasi komplementär sein.
0: Das ist korrekt. Wir haben im Parlamentsgebäude Räume, sehr viele Räume, aber die sind insbesondere während der Session ausgelastet. Und im neuen Besuchs- und Informationszentrum gäbe es die Möglichkeit, dass man dort eben auch für Veranstaltungen, für Workshops, aber auch für Konferenzen Räume könnte mieten. Das könnten auch Ratsmitglieder für ihre Besuchergruppen machen. Und da könnte man auch Synergien schaffen, dass man das eine mit dem anderen kombiniert. Und die Angebote, die wir im Parlamentsgebäude haben, die sind relativ beschränkt aufgrund von den Umständen, die wir haben im Parlamentsgebäude, sei es Session, sei es die Räume, die an ihre Kapazitätsgrenzen kommen. Und dann wäre es die Möglichkeit, auch im Besuchs- und Informationszentrum diese Angebote zu erweitern. Und es ist ganz wichtig, Besuchende sollen weiterhin die Möglichkeit haben, ins Parlamentsgebäude zu kommen. Die Angebote die sollen sich ergänzen, aber auch unabhängig vom Bundeshaus, vom Parlamentsgebäude funktionieren. Und eben auf keinen Fall ersetzen.
1: Interessant ist ja auch, dass der Bundesgebäude mit der UBS teilen soll. Im Moment ist die Beziehung zwischen der UBS und dem Bund ja nicht gerade die beste.
0: Also das Gebäude ist am ehemaligen CS-Standort, das ist so, aber der Eigentümer, das ist eine private Firma und der Eigentümer hat uns das Gebäude für das Mietverhältnis zur Verfügung gestellt. Der Bund tut es selbstverständlich vorziehen, auch ein Gebäude zu erwerben. Nur steht das im Moment nicht zur Frage und wir sind davon überzeugt aus Verwaltungsdelegation, dass wenn wir jetzt eben das Mietverhältnis über die 12 Jahre können realisieren können, dass wir auch mit einem Fuß drin sind und dann haben wir auch das Optionsrecht, das können zu verlängern. Wenn wir aber das Go, also die Verpflichtung, wir nicht können eingehen und das Go Ende Jahr nicht hätten, vom Parlament, dann würde sich der Eigentümer zurückziehen und dann wäre eben die einmalige Gelegenheit wäre nachher weg. Und das müssen wir uns auch bewusst sein, weil an so einem symbolträchtigen Ort wie der Bundesplatz, an dem Gebäude gegenüber vom Parlamentsgebäude, das würde wie gesagt, auch sehr viele Besuchende herziehen. Es ist auch in der Nähe vom Bahnhof gelegen. Und das ist eine optimale Gelegenheit, eben alles auch zu kombinieren.
1: Wir haben es vorhin angesprochen, 44 Millionen Franken soll das Projekt ja, kosten. Jetzt hätte man ja sich auch vorstellen können, dass man das Gebäude direkt kaufen tut. Haben Sie das nie versucht, das Gebäude zu kaufen?
0: Ja, also eben, wie gesagt, der Bund tut grundsätzlich vorziehen, dass man das Gebäude erwerben. Nur schon das im Moment nicht zum Kauf. Und der Eigentümer hat uns die Option gegeben, um das Gebäude zu mieten. Und das werden wir jetzt, wenn dann der positive Bescheid kommt von beiden Räten, können mieten für die nächsten 12 Jahre. Und eben mit dem Optionsrecht, das 2x5 Jahre können zu verlängern. Und wenn es dann zu einem späteren Zeitpunkt zum Kauf wird stehen, dann müssen wir das selbstverständlich prüfen. Und da ist die Verwaltungsdelegation auch offen, dass man das auch genau monitorisieren, dass man dort auch in den Gesprächen bleibt. Und das werden wir einen Weg machen, auch mit der Ausstellung, dass das eben politisch, neutral, sachlich vermittelt würde werden. Da ist die Verwaltungsdelegation sehr fest daran interessiert, dass das auch ein Mehrwert ist für die Bevölkerung und dass wir sorgfältig umgehen mit den zur Verfügung stehenden Mitteln.
1: Das ist das SRF-Tagesgespräch mit der Farah Rumi. Sie ist SP-Nationalrätin und kämpft für ein Besuchs- und Informationszentrum rund ums Bundeshaus. Frau Rumi, Sie wollen der Schweizer Demokratie so quasi ein neues Zuhause geben. Um Demokratie weltweit steht es leider weniger gut. Forschende von der Universität Göteborg haben das Jahr in einer Studie gezeigt, dass in 44 Staaten die Demokratie immer schwächer wird. Inzwischen gibt es mehr autokratisch regierte Länder als demokratische. 74% der Weltbevölkerung leben in autokratischen Regimen, nur 26% in Demokratien. Wird die Entwicklung in dem Zentrum auch eine Rolle spielen?
0: Ja, man kann vielleicht grundsätzlich gerade sagen, die Demokratie steht international unter Druck, wie Sie das richtig gesagt haben. Und es gibt sehr viele Kräfte, die demokratischen Institutionen schwächen wollen. Und sie gewinnen auch immer mehr an Zuspruch. Das bereitet mir persönlich sehr grosse Sorgen. Aber ich würde jetzt nicht sagen, dass Demokratie pauschal in der Krise ist. Sie funktioniert noch. Und wir müssen eben gerade wegen dem, wenn wir die Entwicklungen sehen, im Ausland, aber auch im Inland, liegt es an uns als Politikerinnen und Politiker, gewählte VolksvertreterInnen, dass wir auch die Resilienz in der Bevölkerung stärken, dass wir alle Massnahmen treffen, um Demokratie in die Schweizer Demokratie, unsere schweizerischen Werte, dass wir die können stärken. Und wir haben spätestens seit der Sommersession mit dem Bundesgesetz über die politischen Rechte, das ist Artikel 87a, haben wir als Parlament uns selber den Auftrag gegeben, demokratiefördernde Massnahmen zu treffen. Und das Besuchs- und Informationszentrum ist eines der wichtigsten Massnahmen, ist die Verwaltungsdelegation der Meinung.
1: Vielleicht nochmal eine Erkenntnis aus Göteborg, um das nochmal so ein bisschen zu illustrieren. Von den 5 bevölkerungsreichsten Ländern Indien, China, Indonesien, Pakistan und den USA gelten gemäss dieser schwedischen Studie nur die USA als Demokratie. Und auch die ist bekanntlich ja unter Druck. Wie viel Freiheit haben Sie eigentlich in dem Zentrum, das zu machen, was Sie für politisch anzeigend finden? Oder können Sie eben auch ausländische Demokratien so quasi den Zustand der Demokratie weltweit zum Thema machen?
0: In diesem Zentrum geht es primär um die sachliche Vermittlung von der schweizerischen Politik, von der schweizerischen Demokratie und Arbeitsweise von der Vereinigten Bundesversammlung. Es ist wichtig zu betonen, dass wir dort nicht Informationen liefern oder zur Verfügung stellen für die politische Meinungsbildung. Sie soll dienen zu der politischen Bildung. Und die ist nicht nach der Grundschulzeit zu Ende. Also man soll sich ja, und es ist auch wichtig, dass man sich das ganze Leben lang tut, eben über die Politik, über die politische Bildung auch informieren. Und ich bin ganz fest davon überzeugt, dass insbesondere kleinere Staaten wie die Schweiz sehr fest daran interessiert sollten sein, die regelbasierte Ordnung zu stärken. Und wir müssen uns darauf verlassen, insbesondere wenn sie jetzt eben, wie dir das gesagt hat, von Grossmächten offen in Frage gestellt werden. Und für die Schweiz heisst das eben, dass wir uns noch stärker für das Völkerrecht, für Menschenrecht, aber auch für die multilateralen Institutionen einsetzen, dass wir die schützen, aber auch stärken. Gerade die Schweiz als Hüterin der Genfer Konventionen, dass wir unsere Beziehung zu den Nachbarinnen, Nachbarstaaten stärken. Und da kommen wir selbstverständlich auch, das ist auch die Europäische Union, bilaterale 3, die wir jetzt gerade im Ständerat behandelt wird, ist ein wichtiges Stichwort. Aber auch eben gerade in Zeiten von Krisen und Kriegen, dass wir dort die Resilienz fördern, aber auch Stabilität schaffen im Inland. Und dann ist es auch wichtig, dass wir eben unsere guten Dienste, dass wir die stärken und weiterentwickeln, dass wir als verlässliche Vermittlerin, die ja international auch anerkannt wird, dass wir das weiterhin glaubwürdig vertreten und auch an unseren demokratischen Werten festhalten.
1: Das war jetzt ein kleiner Werbespot für die helvetische Demokratie, aber man merkt jetzt schon, Sie sind auch Außenpolitikerin, Sie sitzen in der Außenpolitischen Kommission vom Nationalrat, Sie befassen sich mit der weltweiten Entwicklung, auch wo es politische Spannungen gibt. Da müssen wir aktuell ja gar nicht weit schauen. In Deutschland legen die Polparteien immer mehr zu, die Regierungsbildungen werden immer schwieriger und Zentrumsparteien, die ja eigentlich regieren sollten, die finden kaum einen Konsens. Wie geht es Ihnen so, wenn Sie das alles so beobachten?
0: Ja, wie ich das eben schon vorher gesagt habe, Demokratie ist international unter Druck und dass gewisse politische Parteien dort Zuspruch gewinnen, bereitet mir persönlich Sorgen, weil das sind ja meistens auch politische Parteien, oftmals, wo die demokratischen Institutionen möchten schwächen. Und ich bin heute in einer Rolle, wo ich die demokratischen Institutionen stärken will. Und wegen dem finde ich es eben sehr wichtig, dass wir auch eine Investition für unsere Bevölkerung, für die Zukunft, auch unser demokratisches Erbe unbedingt weitergeben. Und mit unserer direkten Demokratie und unserer Konkordanz haben wir Instrumente, um Mitsprache in der Bevölkerung zu stärken. Kein Land, wo mir bekannt ist, kann die Bevölkerung so viel mitreden, wie es in der Schweiz ist. Und das ist eine Stärke. Und wegen dem dürften wir eben Demokratie nicht nur beschränken auf Abstimmungskampagnen und sonst irgendwelche politischen Debatten, sondern wir müssen dort auch Daten folgen. Und das wäre zum Beispiel mit diesem Zentrum ein wichtiges Ergebnis.
1: Sie haben es angesprochen, das Mitspracherecht, das wir alle haben, das wir auch das Wochenende wieder haben können, in Anspruch nehmen. Ist das vielleicht das Geheimnis der Schweizer Demokratie, dass es eben so keine so starke Polparteien gibt, wie beispielsweise jetzt in Deutschland?
0: Gut, das Schweizer System, das politische System funktioniert schon mal ganz anders als das System im Ausland. Wir haben eine Konkordanzregierung, wir haben verschiedene Parteien, wir haben selbstverständlich auch Polparteien, aber wir haben auch sehr viele Parteien, auch in der Mitte, wo man kann eben Mehrheiten schaffen kann. Wir sind ganz anders unterwegs, was die demokratischen Kräfte betrifft. Jetzt haben wir es gerade am Sonntag gesehen, das war ein Bündnis von ganz vielen Parteien, politischen Parteien und dann hat es noch ein Komitee gegeben, es hat aber auch andere Abstimmungskampagnen gegeben, wo man absolut gespalten war. Und das ist auch eine Stärke von der Schweiz. So fühlt sich auch die Bevölkerung abgebildet und vertreten. Und selbstverständlich müssen wir, was die politische Repräsentation im Parlament betrifft, haben wir noch sehr viel Nachholbedarf. Aber was die politischen Meinungen betrifft, haben wir dort auch heute noch die Möglichkeit, im Parlament länger die Meinung können zu sagen und dann am Oben können ein Bier trinken. Das habe ich zum Beispiel gestern gesehen. Ich bin am 10 vor 10 Uhr zu oben. Ich habe noch ein bisschen gearbeitet und bin dann aus dem Parlamentsgebäude heimgegangen. Und dann, etwa um diese Zeit, war auch der Ständerat fertig mit der Debatte, mit den Beratungen zu den bilateralen 3. Und dann bin ich ins Kaffee und dann habe ich überfraktionell ganz viel Ständerat gesehen, wo noch Takeaway-Pizza zusammen gegessen haben. Und ich finde das so schön und so eine Stärke von der Schweiz, dass das noch möglich ist. Und das müssen wir festhalten.
1: In Zukunft wird dann vielleicht das Informations- und Besucherzentrum zum Takeaway-Imbiss werden. Wir werden es sehen. Farah Rumi, zum Schluss kommen wir noch ein bisschen auf Sie persönlich zu sprechen. Sie sind erst im Jahr 2020 in die Politik gegangen und in die SP eingetreten. Seit 2023 sind Sie Nationalrätin, aber bereits jetzt zweite Vizepräsidentin vom Nationalrat. Wenn alles nach Plan läuft, wären Sie 2028 Nationalratspräsidentin und damit höchste Schweizerin und das mit 36. So einen schnellen Aufstieg hat im Bundeshaus, glaube ich, noch kaum jemand hingelegt. Haben Sie das so wollen? Haben Sie das so geplant? Sind Sie so ein bisschen auf den Weg geschoben worden von Ihrer Partei?
0: Ich habe in meinem Leben sehr viel geplant und sehr vieles ist nach Plan passiert und sehr vieles aber auch nicht. Die Politik ist eines von diesen Themen gewesen. Ich habe damals als Aktivistin gestartet, während der Pandemie. Ich habe mich sehr fest eingesetzt für das Pflegepersonal, für die Pflegeinitiative, weil ich selber auch Pflegefachfrau bin und auch mit Überzeugung. Und das hat dann dazu geführt, dass ich mich an einer Partei angeschlossen, weil mir jemand an einer Demo gesagt hat, du, wenn es besser weisst, dann mach es doch selber. Und dann habe ich gefunden, ja, eigentlich hat diese Person nicht ganz Unrecht. Und dann bin ich eben der Partei beigetreten aus Überzeugung, weil ich auch immer ein grosses Gerechtigkeitsempfinden hatte und habe mich dann auch für die Ämter zur Verfügung gestellt. Bin dann dank der Bevölkerung auch gewählt worden. Und das mit dem Nationalratspräsidium, das ist letztes Jahr, hat es gute Gespräche gegeben. Ich habe selbstverständlich nicht gewusst, dass ich das schon machen will, weil ich immer der Ansicht war bei Ancianität. Und ja, das ist ein ungeschriebenes Gesetz auch in der Politik. Und es hat sehr viel Zuspruch gegeben von sehr vielen Fraktionsmitgliedern. Und meine damalige Grossmutter, die dann im Sterben war, hat sich das auch gewünscht, dass ich das mache. Und dann habe ich mich beworben und ich war sehr glücklich, als dann die Partei mich hat nominiert für das zweite Vizepräsidentin.
1: Im nächsten Jahr sind jetzt wieder Wahlen. Das ist jetzt der allernächste Schritt. Sie wollen natürlich im Nationalrat bleiben, ist ja klar. Aber parallel müssen Sie sich natürlich bereits mit dem Nationalratspräsidium befassen. Das ist auch klar. Kandidieren Sie jetzt in Solothurn als künftige Nationalratspräsidentin oder als Sozialdemokratin mit dem Beruf Pflegefachfrau?
0: Ich mache beides. Ich glaube, das ist der Vorteil, wenn die Leute einem schon gekannt haben vorher. Ich habe in einem Spital gearbeitet, wo ganz viele Leute mich schon, wo ich schon betreut habe, in unterschiedlichen Abteilungen gearbeitet. Und für viele bin ich immer noch Pflegefachfrau, Fahrer, die sich für die Pflege einsetzt im Bundesparlament. Und auf das bin ich sehr stolz auch darauf, dass man mich mit dem auch in Relation bringen. Ich werde selbstverständlich als Nationalrätin kandidieren, die gerne wiedergewählt werden möchte. Aber es ist mir auch wichtig, dass ich meine Werte in diesem Wahlkampf auch darlege. Es ist mir wichtig, dass ich beispielsweise auch die Realität der Schweiz, wie sie heute ist, in dieser Vielfalt auch in meinem Wahlkampf präsentieren kann.
1: Frau Rumi, ich danke herzlich für das Tagesgespräch.
0: Danke vielmals. Es hat mich gefreut.
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0: Die Nachrichten von SRF um 13.30 Uhr mit Livia Schmid. Der Ständerat hat die Beratung über die neuen Verträge zwischen der Schweiz und der EU fortgesetzt. Dabei hat er weitere Entscheide zu den sogenannten bilateralen drei getroffen. Aus dem Bundeshaus Manuel Risi.
1: Für Diskussionen im Ständerat sorgte am Vormittag vor allem das Thema Zuwanderung. Damit die Schweiz die Zuwanderung aus der EU in bestimmten Fällen weiterhin kontrollieren kann, hat der Bundesrat eine Schutzklausel ausgehandelt. Diese erlaubt es der Schweiz, Maßnahmen zu ergreifen, wenn die Zuwanderung zu schwerwiegenden wirtschaftlichen oder sozialen Problemen führt. Der Ständerat findet das gut und hat sie um ein zusätzliches Instrument ergänzt, und zwar um eine Zuwanderungsabgabe. Wird die Schutzklausel aktiviert, müssten Firmen in der Schweiz Geld bezahlen, wenn sie Personen aus der EU einstellen. In einem Punkt ging der Ständerat dabei auf Konfrontationskurs mit der EU. Eine knappe Mehrheit im Rat will, dass Personen aus der EU, die in der Schweiz eine Aufenthaltsbewilligung beantragen, zwingend einen Strafregisterauszug vorlegen müssen. Damit soll verhindert werden, dass kriminelle Personen in die Schweiz einwandern. Laut dem Bundesrat verstößt dieser Entscheid gegen das Freizügigkeitsabkommen mit der EU. Die Beratungen im Ständerat werden morgen fortgesetzt.
0: Wir bleiben in der Schweiz mit zwei Kurzmeldungen. Das Parlament will strengere Regeln für die Angehörigenpflege. Pflegende Angehörige können sich bei Spitex-Organisationen anstellen lassen und erhalten dann Lohn. Das Parlament hat nun den Bundesrat beauftragt, klarer zu regeln, wer Geld bekommt und was Krankenkasse, Kantone und Gemeinden bezahlen müssen. Und eine Werbung des Labels Swiss Garantie für Schweizer Eier sei irreführend. Konkret die Aussage, Schweizer Eier kämen meist von Familienbetrieben mit kleinen Hühnerherden. Das hat die Schweizerische Lauterkeitskommission entschieden. Gegen den Entscheid kann noch Rekurs eingelegt werden. Mobiltelefone aus gebrauchten Teilen zusammensetzen und dann als Neuware verkaufen. Das sollen Kriminelle in Europa gemacht haben. In 19 Ländern hat es deswegen nun Razzien gegeben, auch in der Schweiz. Das teilt die Staatsanwaltschaft der Europäischen Union mit. 7 Personen seien festgenommen worden. Kundinnen und Kunden hätten mindestens 1 Million solcher Telefone im Internet gekauft und viel mehr dafür bezahlt, als sie eigentlich wert waren. Zu den Börsendaten geliefert von SIX. Der Swiss Market Index liegt im Moment bei 14.011 Punkten plus 0,5%. Der Euro wird zu 94,57 gehandelt, der Dollar zu 83,33. Und das Wetter heute und morgen ist es vielerorts ziemlich sonnig mit hohen Wolkenfeldern. Es gibt 24 bis 28 Grad. Das waren Nachrichten von Radio SRF, verantwortlich Corinna Heinzmann.
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3: Hier geht's gleich weiter mit einer umstrittenen Parade, die schon seit Jahrzehnten für Unruhe sorgt. Wir blicken nach Nordirland, wo ein alter Streit neue Probleme macht. Und Wohnungsnot. Entweder gibt es zu wenige oder sie sind zu teuer. In Spanien sorgt ein besonders krasser Fall einer Wohnungsräumung für Proteste. Das und mehr gibt's hier gleich in 4x4. 4x4, das sind ausgewählte Beiträge aus dem Programm von SRF News. Mein Name Salvador Atassoy. Nordirland wird in diesen Tagen wieder von seiner Vergangenheit heimgesucht. Eine Parade in der Ortschaft Portadown in der Nähe der Hauptstadt Belfast hat eine politische Krise ausgelöst. Veranstaltet hat die Parade der sogenannte Oranier-Orden. Das ist eine Organisation von meist radikalen Protestanten. Und dieser Orden wollte vergangenen Sonntag durch ein mehrheitlich katholisches Quartier marschieren. Die Parade ist von tausenden mehrheitlich katholischen Demonstrierenden gestoppt worden. Bis gestern haben Mitglieder des Oranien-Ordens aber versucht, ihre Parade fortzusetzen. Der freie Journalist Peter Stäube berichtet aus London über das Vereinigte Königreich. Dominik Rolle wollte von ihm wissen, was der Stand am Dienstagmorgen war.
4: Die Parade hat bislang nicht stattgefunden. Die wiederholten Anfragen des Oranierordens, ob er die gewünschte Route doch noch marschieren darf, sind am Montag von der Polizei abgelehnt worden, um Auseinandersetzungen zu vermeiden. Denn noch immer wurde die Garvahi Road im nationalistischen Quartier von Protestierenden blockiert. Also die Situation steckt nach wie vor fest und unterdessen tobt ein heftiger politischer Streit, vor allem zwischen zwei Parteien, die eigentlich zusammen in der Regierung sitzen, nämlich zwischen der pro-britischen unionistischen Democratic Unionist Party und der irisch-nationalistischen Sinn Féin. Es gibt gegenseitiges Schuldzuweisungen und die Lage sieht ziemlich vertrackt aus.
5: Sollten ja 35 Ordensmitglieder an dieser Parade teilnehmen. Auf der anderen Seite haben sich tausende Demonstrantinnen und Demonstranten versammelt, um sie daran zu hindern. Warum hat die Parade so viel Gegenwehr ausgelöst?
4: Dazu muss man einen Blick zurückwerfen. Wie immer in Nordirland ist die Geschichte wichtig. Portadown ist eine mehrheitlich protestantisch-unionistische Stadt, hat aber ein Quartier mit einer größeren katholisch-nationalistischen Minderheit. Und die Route dieser geplanten Parade geht eben genau durch dieses Quartier, durch die erwähnte Garvahi Road. Das sorgte schon zu Zeiten des Nordirland-Konflikts zu größeren Zusammenstößen. Besonders in den 90er Jahren sind immer wieder Krawalle ausgebrochen, es gab auch Tote. Und so hat man dann nach dem Friedensabkommen 1998 entschieden, dass diese Route geändert werden muss. Der Oranierorden hat seither jedes Jahr gefragt, ob die Parade durch diese Straße gehen darf. Und die Parades Commission, also der Ausschuss, der für solche Umzüge zuständig ist, hat dieses Mal gesagt, nein, durchs nationalistische Quartier dürft ihr nicht. Aber in diesem Sommer ist der Kommission ein Verfahrensfehler unterlaufen. Und daraufhin hat der Oranierorden nochmal einen Antrag eingereicht. Er hat eine kleinere Parade geplant und diese wurde dann bewilligt. Aber dann haben eben die Anwohner im nationalistischen Quartier einen Protest aufgezogen, um die Parade eigenhändig zu blockieren.
5: Sie haben gesagt, das ist eine eher protestantisch geprägte Stadt. Warum hat denn die Parade für den Oranierorden so eine hohe Bedeutung?
4: Ja, auch hier geht es um Geschichte, um Tradition. Man muss ziemlich weit zurück. Der Oranierorden feiert jedes Jahr die Schlacht am Boyne, die 1690 stattfand. Der protestantische König William of Orange besiegte damals den Katholiken James II. Das ist der wichtigste Termin im Jahr der Oranier und wird mit solchen Umzügen gefeiert. Sie sagen, das sei Teil ihrer Tradition. Aber gerade wenn diese Paraden durch katholisch-nationalistische Quartiere gehen, so wie in Portadown, dann wird es von den Anwohnern dort als Provokation empfunden, als Ausdruck einer unionistischen Überlegenheit. Darum ist es seit dem Friedensabkommen üblich, dass die Polizei den umstrittenen Streckenabschnitt absperrt und die Oranier dann umkehren müssen. Der Orden hat diesmal versucht, eine Bewilligung für ihre gewünschte Route zu bekommen, indem sie ihre Pläne eben auf ein Minimum reduziert haben. Es sollte ein ganz kleiner Umzug werden am frühen Morgen mit nur ein paar Dutzend Teilnehmern und ohne Trommeln, ohne Musik. Und damit sind sie zwar beim Paradeausschuss durchgekommen, aber wie gesagt, den dortigen Anwohnern war das doch zu viel Provokation und darum haben sie die Straße dann selbst abgesperrt.
5: Und neben Anwohnerinnen und Anwohnern haben ja auch Politikerinnen und Politiker an dieser Straßenblockade am Sonntagmorgen teilgenommen, darunter sogar die Regierungschefin von der republikanischen Partei Sinn Féin. Was hat das Ganze auf der politischen Bühne ausgelöst?
4: Das hat für großen Ärger gesorgt bei den Unionisten. Also, dass die erste Ministerin, die Sinn Féin-Politikerin Michelle O'Neill, sich aktiv an der Blockade beteiligt hat und die Teilnehmer angespornt hat, das hat viele Unionisten in Rage versetzt. Auch am Montag im Parlament in Belfast hat O'Neill deutliche Worte gefunden. Sie hat gesagt, die Tage der unionistischen Vorherrschaft seien vorbei. Ebenso deutlich waren daraufhin die Worte der stellvertretenden ersten Ministerin Emma Little-Pengelly von der DUP, der Unionistischen Partei. Sie sagte, die erste Ministerin habe sich an einer unerlaubten Demonstration beteiligt und somit das Gesetz gebrochen und sich einem Mob angeschlossen. Auch andere Unionisten haben strafrechtlich Konsequenzen für die Regierungschefin gefordert. Also es wurde heftig gestritten, es gab kaum versöhnliche Worte und der Graben zwischen Nationalisten und Unionisten scheint sich sehr weit geöffnet zu haben.
5: Was verrät das über die aktuelle Situation in Nordirland, wenn so eine Parade eine solche politische Krise auslösen kann?
4: Es zeigt, wie stark der Einfluss der Vergangenheit noch immer ist, wie schnell die alten Konflikte wieder aufbrechen können und wie empfindlich auch das Gleichgewicht der Macht ist. Es herrscht ja seit bald 3 Jahrzehnten ein System der Machtteilung, also dass Unionisten und Nationalisten immer Teil der Regierung sein müssen. Und das heißt auch, dass das System nur funktioniert, wenn beide Seiten zusammenarbeiten und Kompromisse eingehen. Und es hat immer wieder Phasen gegeben, wo diese Zusammenarbeit nicht so ganz klappen wollte. Schon in den vergangenen Monaten hat es unterschwellige Konflikte gegeben. Sinn Féin wirft zum Beispiel der DUP vor, gewisse Gesetze zu blockieren. Also es ging schon vorher nicht besonders harmonisch zu und her zwischen den beiden Parteien, bevor diese jetzige Krise in Portadown ausgebrochen ist. Und entsprechend ist eben die Stimmung auch ziemlich gereizt.
5: Jetzt nochmal mit Blick auf diese Parade, zeichnet sich wenigstens da in diesem Konflikt eine Lösung ab?
4: Das wird sich wohl am heutigen Tag zeigen. Also bereits am Montag hat es Gespräche gegeben zwischen verschiedenen Parteien. Unter anderem ist der britische Nordirlandminister Chris Bryant angereist, um im Konflikt zu vermitteln. Er sagte am Montag, dass er viele gute Gespräche gehabt habe und dass es möglicherweise einen Ausweg aus der Pattsituation gibt. Und diese Unterredungen werden heute weitergehen. Also man versucht mit allen Mitteln, eine größere Regierungskrise zu verhindern. Aber ob das gelingen wird, das weiß man noch nicht.
3: Sagt Peter Stoiber, der als Journalist aus dem Vereinigten Königreich berichtet. Wir haben am Dienstagmorgen mit ihm gesprochen. Diese Bilder haben in Spanien viel Empörung ausgelöst. Vergangene Woche wurde eine 87-jährige Frau gegen ihren Willen aus der Wohnung transportiert, in der sie jahrzehntelang gelebt hatte. Die Wohnung wurde zwangsgeräumt. Vergangene Woche gingen Zehntausende auf die Straße. Mittlerweile campen Aktivistinnen und Aktivisten in rund 100 Zelten im Stadtzentrum von Madrid und protestieren so gegen Wohnungsnot, steigende Mieten und Profitmaximierung. Dominik Rolli hat Auslandredaktor Beat Vogt gefragt, war diese Zwangsräumung bei der älteren Frau nun ein krasser Einzelfall oder kommt so etwas in Spanien öfter vor?
6: Ja, man muss eigentlich sagen, beides stimmt. Auf der einen Seite ist es klar, dieser Fall von Mari Carmen Abascal ist sehr speziell. Diese 87-jährige Frau, die da im Rollstuhl herausgeschmissen wurde, die 71 Jahre in einer Wohnung gelebt hatte. Und auf der anderen Seite auch dieser Immobilienfonds, der dieses Gebäude aufgekauft hat und die Miete extrem erhöhen wollte, von 500 Euro, die sie zahlte, auf über 2500 zuerst, also über verfünffacht und dann sozusagen als Kompromiss auf 1650 Euro zurückging, was für diese Frau unmöglich war. Sie hat eine Rente von weniger Geld, von 1450 Euro. Und diese Zutaten, das ist klar, das war ein Bild, das sich bestens dafür eignete, dass ein Aufschrei durch die Öffentlichkeit ging. Andererseits muss man sagen, solche Räumungen sind in Spanien an der Tagesordnung seit Jahren. Es gibt auch organisierte Widerstandsgruppen, die sich wehren, die auch jeweils vor Ort gehen, mit lautstarken Protesten versuchen, Räumungen zu verhindern, wie das auch bei Mari Carmen Abascal der Fall war. In diesem Sinne ist diese Rentnerin alles andere als ein Einzelfall und das war auch auf Plakaten zu lesen bei den Protesten. Da ist dieser Slogan, wir sind alle Mari Carmen. Man kann also sagen, dieser besonders krasse Fall brachte nun einfach das Fass zum Überlaufen.
5: Und jetzt eben gehen die Menschen wieder auf die Straße. Seit dem Wochenende zelten einige sogar auf einem Platz im Stadtzentrum in Madrid. Was fordern sie konkret?
6: Ja, es ist in erster Linie ein allgemeiner Protest gegen zu hohe Mieten. Gerade Madrid ist da besonders stark betroffen. Laut Studien sind die Mieten in den letzten Jahren 4-mal stärker gestiegen als die Löhne. Die Menschen fordern deshalb grundsätzlich zahlbare Wohnungen und mehr Mieterinnen und Mieterschutz gegen Räumungen. Im Visier der Protestierenden sind besonders große Immobilienfonds, sogenannte Geierfonds, denen vorgeworfen wird, ihre Immobilien nur zu Spekulationszwecken erworben zu haben.
5: Aber Sie haben es gesagt, es kommt schon seit Jahren immer wieder zu Protesten. Warum hat man es bisher nicht geschafft, die Probleme auf dem Wohnungsmarkt in den Griff zu kriegen?
6: Ja, das hat natürlich mehrere Gründe. Grundsätzlich kennt Spanien keinen ausgeprägten Mieterinnen- und Mieterschutz, was auch damit zu tun hat, dass Spanien traditionell ein Land von Hausbesitzenden ist. Mieten stand lange gar nicht im Vordergrund der Politik. Dann gibt es aber auch wirtschaftliche Gründe. Spanien ist wirtschaftlich im Aufschwung. Und das macht die Städte sehr attraktiv für Zuzügerinnen und Zuzüger, auch für Zuwanderung. Aus Südamerika beispielsweise sind in den letzten Jahren Zehntausende nach Madrid gekommen. Und das gibt natürlich Druck auf den Wohnungsmarkt. Kommt noch der Tourismus dazu, der den Druck ebenfalls erhöht. Der Tourismus boomt nach wie vor in Spanien mit den bekannten Folgen. Viele Wohnungen werden in Ferienwohnungen à la Airbnb umgewandelt. Und dieser großen Nachfrage hinkt der Bau von neuen Wohnungen stark hinterher.
5: Also zu wenig Wohnungen und ein schwacher Mieterschutz. Ist das vor allem in Madrid ein Problem oder landesweit?
6: Das Thema ist omnipräsent in Spanien, aber klar, am stärksten betroffen sind die großen Städte und die touristischen Gebiete. Man hat ja in den letzten Jahren auch immer wieder von den Protesten gegen Overtourism gehört. Und diese hatten auch immer damit zu tun, dass sich die Menschen von den Touristinnen und Touristen aus ihren angestammten Wohngegenden verdrängt sehen.
5: Doch muss man ja sagen, Spanien hat eine linke Regierung. Da würde man eigentlich erwarten, dass soziale Themen wie ein günstiger Wohnraum für alle weit oben auf der Agenda stehen. Warum gelingt es der Regierung nicht, mehr Gegensteuer zu geben?
6: Das ist eine komplexe politische Angelegenheit. Die linken Ideen scheitern an der verzwickten Realpolitik, an den schwierigen Mehrheitsverhältnissen im Land. Ich kann dazu ein Beispiel machen. Während der Corona-Zeit hat die Regierung ein Moratorium für Zwangsräumungen in Härtefällen eingeführt. Dieses wurde nun dieses Jahr vom Parlament nicht mehr verlängert. Die bürgerlichen Parteien wandten sich dagegen. Und nun ist es eben so, dass die Regierung zwar links ist, für Mehrheiten im Parlament ist sie aber auf Unterstützung nicht nur von Linken, sondern auch von separatistischen Parteien angewiesen. Und die katalanische Partei Junts etwa ist bürgerlich ausgerichtet und stimmte in diesem Fall mit der Opposition. Mit den aktuellen Protesten und dem Fall von Mari Carmen Abascal ist der Druck nun allerdings wieder gestiegen. Und Junts hat sich jetzt zumindest dazu bereit erklärt, mit der linken Regierung über gewisse Maßnahmen zu verhandeln, was sie sonst eigentlich nicht mehr tun. Das Thema wird auf jeden Fall eines der wichtigsten in der spanischen Politik bleiben.
3: Sagt SRF-Auslandredakteur Beat Vogt. Mittlerweile wurde bekannt, die Frau durfte wieder in ihre Wohnung zurück. Die Proteste haben deswegen aber nicht nachgelassen. Und wir bleiben beim Thema Wohnungsnot. Berlin soll mehr bezahlbare Wohnungen erhalten. Das ist ein Versprechen der Partei Die Linke. Sie hat ja vor gut einer Woche die Landtagswahlen gewonnen. Und nun will sie mit einem radikalen Schritt für günstigen Wohnraum sorgen. Die Linkspartei will große Immobilienkonzerne vergesellschaften, sie also quasi enteignen. Auch Schweizer Städte fördern günstigen Wohnungsbau, zum Beispiel mit Subventionen oder anderen politischen Massnahmen. Wären Enteignungen, wie sie in Berlin geplant sind, auch hierzulande möglich? Das hat Noah Zimmermann Gabriela Debrunner gefragt. Sie ist Professorin für Raumplanung und Wohnen an der Universität Lausanne.
7: Ja, grundsätzlich wären solche Enteignungen in der Schweiz auch möglich. Man muss dazu aber auch sagen, dass Enteignungen in der Schweiz bisher primär für den Bau von Bahninfrastruktur oder zum Hochwasserschutz praktiziert wurden. Bisher gibt es noch keine Beispiele, dass wirklich enteignet wurde für die Wohnnutzung und innerhalb des bestehenden Siedlungsgebiets, was auch damit zu tun hat, dass das Eigentumsrecht in der Schweiz sehr stark geschützt ist. Also private Eigentümer zu enteignen, ist etwas rechtlich sehr Kompliziertes und wie gesagt auch sehr stark Geschütztes.
8: Und doch ist auch in der Schweiz das Thema des knappen Wohnraums immer wieder vorhanden, vor allem in Zentren wie Zürich, Zug oder Genf. Vor welchen Herausforderungen stehen diese Städte?
7: Es gibt im Moment mehrere Herausforderungen, die sich wie akkumulieren. Einerseits haben wir in der Schweiz seit 2014 ein Verdichtungsgesetz, das aus raumplanerischer Sicht die Schweizer Städte und Gemeinden dazu verpflichtet, Innenentwicklung zu betreiben. Man darf also nicht mehr auf der grünen Wiese bauen oder Siedlungsfläche neu einzonen. Auch haben viele Städte und Gemeinden ihre freistehenden Industriebrachen bereits überbaut. Und das bedeutet, dass man dort bauen muss, wo schon etwas steht oder wo eben bereits Menschen wohnen. Hinzu kommen aber auch übergeordnete Trends, wie zum Beispiel der demografische Wandel. Wir haben eine höhere Nachfrage auf dem Wohnungsmarkt. Wir haben Bevölkerungswachstum. Es kommen migrationelle Trends. Wir haben Einwanderung, die ebenfalls die Bevölkerungszahl natürlich in der Schweiz ebenfalls nach oben treibt. Und wir haben auch ökonomische Kräfte, die den Wohnungsmarkt immer unbezahlbarer machen.
8: Schauen wir uns das Thema bezahlbarer Wohnraum etwas genauer an. Was beeinflusst die Wohnungspreise in der Schweiz am meisten?
7: In der Forschung sprechen wir häufig davon, dass eben die Wohnungsfrage eine Bodenfrage ist. Also wenn Sie mir diese Frage so stellen, dann kann ich sagen, dass die Bodenpreise die Wohnungspreise am meisten beeinflussen. Die Bodenpreise werden wiederum eben von einem Spiel zwischen Angebot und Nachfrage beeinflusst. Wir haben immer weniger freistehende Flächen in den Städten bei höherer Nachfrage und das treibt wiederum die Bodenpreise in die Höhe.
8: Wir haben die Situation in den großen Zentrumsstädten schon ein bisschen angesprochen. Welche Methoden zur Steuerung der Mietpreise haben Schweizer Städte?
7: Es gibt viele sogenannte Interventionsmöglichkeiten, die Städte und Gemeinden aktivieren können. Wir sprechen in der Forschung momentan von 4 möglichen Stellschrauben. Sie können beispielsweise über finanzielle Anreize preisgünstigen Wohnraum subventionieren. Sie können über die Raumplanung steuern, beispielsweise über die Bau- und Zonenordnung. Sie können Zonen für preisgünstiges Wohnen einführen oder Quoten für preisgünstiges Wohnen. Es gibt auch den sogenannten Mehrwertausgleich oder Vorkaufsrechte. Dann gibt es vertragliche Möglichkeiten, beispielsweise städtebauliche Verträge, die Städte direkt mit privaten Akteuren initiieren können, um preisgünstiges Wohnen zu fördern. Und der vierte und letzte Weg, den wir eben als effektivsten Weg beurteilen würden, das ist das Eigentum selbst. Also wenn die Städte aktiv werden, um Boden zu kaufen und darauf öffentlichen Wohnungsbau zu betreiben oder diesen Boden im Baurecht an Genossenschaften abgeben.
8: Das sind alles Möglichkeiten, die weniger weit gehen als die Vergesellschaftung, die jetzt in Berlin im Raum steht. Was ist aus Ihrer Sicht, aus städteplanerischer Sicht, die richtige Herangehensweise?
7: Es braucht sicher sehr viel Know-how und auch Ressourcen auf kommunaler Ebene, um sich dieser Frage zu stellen. Wir müssen auch transparenter werden auf dem Bodenmarkt. Wem gehört der Boden und für welche Form des Wohnens wird dieser Boden zur Verfügung gestellt oder eben genutzt? Es braucht sehr aktive kommunale Planungsbehörden, die eine aktive Rolle einnehmen und schlussendlich auch einen sehr starken politischen Willen, dass man eben in den Bodenmarkt eingreifen will. Wir haben in der Schweiz schweizweit einen sehr tiefen Anteil an sogenanntem gemeinnützigem Boden. Das sind nur 5-10% der Gesamtbodenfläche, die entweder den Städten gehören oder gemeinnützigen Wohnbauträgern. Und da gibt es sicher noch Luft nach oben, dass eben die Städte eine aktivere Rolle einnehmen können.
3: Sagt Gabriela Debrunner, Professorin für Raumplanung und Wohnen an der Universität Lausanne. Die US-Regierung lockert die Vorgaben zur Energieeffizienz von Autos. US-Autohersteller müssen bei ihrer Flotte darauf achten, dass diese im Schnitt 21,4 Kilometer weit kommt mit einem Liter Treibstoff. Eine Klimaschutzmaßnahme, die unter Trumps Vorgänger Joe Biden festgelegt wurde. Und dieser Wert soll jetzt sinken. Dominik Rolli hat unseren US-Korrespondenten Jens Kotte in New York gefragt, was die Regierung konkret plane.
9: Ja, und die Amerikaner rechnen das ein bisschen anders, wie Sie schon eben gesagt haben. Nicht der Verbrauch pro 100 Kilometer, sondern wie weit eben ein Auto pro Gallone kommen soll. Und eben umgerechnet, Sie haben es ja gesagt, waren das bisher, das kam von der Regierung Joe Biden, 21 Kilometer pro Liter. Und das Ganze soll gesenkt werden auf 14 Kilometer pro Liter. Also sprich, dass ein Auto vereinfacht formuliert mehr verbrauchen darf als bisher. US-Präsident Donald Trump hatte Joe Biden immer wieder vorgeworfen, quasi die Amerikaner zu zwingen, auf Elektrofahrzeuge umzustellen. Und jetzt also dieser neue Vorstoß von der Regierung Donald Trump.
5: Wem nützt das vor allem oder wem soll das nützen, wenn es nach Trump geht?
9: Ja, also die Argumentation ist, dass es für Autokonzerne dann letztendlich günstiger wird, neue Fahrzeuge zu produzieren. Und wenn es für die Autohersteller günstiger wird, dann soll das letztendlich eben auch den Autokäufern zugutekommen. Und es ist schon so in den Vereinigten Staaten, dass die Autopreise in den vergangenen Jahren enorm gestiegen sind. Für viele Amerikaner wird es immer schwieriger, sich einen Neuwagen zu leisten. Und zumindest mal laut der Rechnung der amerikanischen Regierung soll dann der Preis für einen Neuwagen im Schnitt um über $900 sinken.
5: Wie sinnvoll ist es dafür, jetzt diese Klimavorgaben aufzuweichen? Wie sinnvoll ist diese Maßnahme?
9: Naja gut, also zum einen mal ist die Frage, warum Fahrzeuge tatsächlich teurer geworden sind. Das liegt jetzt ja nicht unbedingt nur an den Standards, wie weit so ein Auto kommt, sondern ganz grundsätzlich, was in so ein Auto reingesteckt wird, ist immer teurer geworden. Also ich denke da zum Beispiel an die Preise für Chips. Ich denke da aber auch an einzelne Bauteile, an Stahl und was eben alles so in so ein Auto reinkommt. Also da sind die Kosten enorm gestiegen und das hat dann eben auch mit dazu beigetragen, dass eben die Preise für die Autos hier in den USA immer weiter angezogen haben. Und dann mal auf der anderen Seite, das würde ja bedeuten, dass die Amerikaner sozusagen eben schlechtere Fuel-Efficiency-Standards haben, also letztendlich mehr tanken müssten pro Tankfüllung. Und das bei den hohen Benzinpreisen hier in den Vereinigten Staaten. Der Dieselpreis, mal unabhängig davon, zieht derzeit von einem Rekord zum anderen, aber auch normaler Sprit ist immer teurer geworden. Also insofern ist eben sehr fraglich, ob diese Maßnahme tatsächlich etwas bringt. Und das noch ganz kurz am Rande. Der Kongress hatte ohnehin schon vor einiger Zeit Strafen ausgesetzt, wenn die Autokonzerne gegen die Vorgaben von Joe Biden verstoßen. Also insofern ist das alles eher ein symbolischer Akt, als dass sich hier tatsächlich irgendetwas grundlegend für die amerikanischen Autofahrer oder wahrscheinlich letztendlich auch für die Autokonzerne ändert.
5: Und wenn wir aktuell noch auf die Ölpreise schauen, da sieht es ja wirklich nicht nach einer Entspannung aus im Moment.
9: Der Ölpreis zieht oder ist zum Wochenauftakt nochmal weiter angezogen. US-Präsident Donald Trump hatte rund um das Wochenende einem Vorstoß vom Iran einen Riegel vorgeschoben, dass es hier zu weiteren Verhandlungen kommen soll. Also die Zeichen stehen nicht wirklich auf Entspannung, was den Nahost anbelangt. Und eben der Ölpreis sowohl in Amerika als auch in Europa zieht weiter an. In den USA kostet der Ölpreis um die $95 pro Barrel und in Europa Brent ist ohnehin schon seit geraumer Zeit wieder bei über $100 gelandet.
3: Sagt Jens Korte in New York, er beobachtet für uns das Wirtschaftsgeschehen in den USA.
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3: Und hier auf SRF 4 News geht es gleich weiter mit einer Nachrichtenübersicht.

0: Die Nachrichten von SRF um 14 Uhr mit Livia Schmid und diesen Schlagzeilen. Sie steigen erneut. Personen in der Schweiz bezahlen nächstes Jahr im Durchschnitt 5% mehr für ihre Krankenkassenprämien. Das Vertragspaket zwischen der Schweiz und der EU. Der Ständerat hat auch heute darüber debattiert. Ein großer Diskussionspunkt war die Migration. In Österreich gibt es mehr Personen, die eine Waffe besitzen, obwohl vor einem Jahr das Waffenrecht verschärft wurde. Das Wetter heute und morgen. Es ist ziemlich sonnig mit hohen Wolkenfeldern. Und nun geht es um die Krankenkassenprämien im nächsten Jahr. Soeben hat eine Medienkonferenz des Bundesrats begonnen. Die Krankenkassenprämien steigen im kommenden Jahr um durchschnittlich 5% bzw. um knapp 20 Franken pro Monat. Das teilt das Innendepartement mit. Das bedeutet, dass im Durchschnitt jede Person 412 Franken pro Monat für die Krankenkassenprämien bezahlen wird. Allerdings gibt es kantonale Unterschiede. Am stärksten steigen die Prämien in den Kantonen Schaffhausen und Jura mit rund 6,5%. Aber auch in anderen Kantonen steigen die Prämien überdurchschnittlich, also zwischen rund 5,5 und rund 6%. So zum Beispiel in den Kantonen Bern, Zürich, Aargau und Wallis. Die Prämien steigen, weil die Gesundheitskosten gestiegen sind. Insgesamt fällt der Anstieg im Vergleich zum letzten Jahr etwas höher aus. Der Ständerat hat die Beratung über die neuen Verträge zwischen der Schweiz und der EU fortgesetzt. Dabei hat er weitere Entscheide zu den sogenannten bilateralen 3 getroffen. Aus dem Bundeshaus Manuel Risi.
1: Für Diskussionen im Ständerat sorgte am Vormittag vor allem das Thema Zuwanderung. Damit die Schweiz die Zuwanderung aus der EU in bestimmten Fällen weiterhin kontrollieren kann, hat der Bundesrat eine Schutzklausel ausgehandelt. Diese erlaubt es der Schweiz, Maßnahmen zu ergreifen, wenn die Zuwanderung zu schwerwiegenden wirtschaftlichen oder sozialen Problemen führt. Der Ständerat findet das gut und hat sie um ein zusätzliches Instrument ergänzt, und zwar um eine Zuwanderungsabgabe. Wird die Schutzklausel aktiviert, müssten Firmen in der Schweiz Geld bezahlen, wenn sie Personen aus der EU einstellen. In einem Punkt ging der Ständerat dabei auf Konfrontationskurs mit der EU. Eine knappe Mehrheit im Rat will, dass Personen aus der EU, die in der Schweiz eine Aufenthaltsbewilligung beantragen, zwingend einen Strafregisterauszug vorlegen müssen. Damit soll verhindert werden, dass kriminelle Personen in die Schweiz einwandern. Laut dem Bundesrat verstößt dieser Entscheid gegen das Freizügigkeitsabkommen mit der EU. Die Beratungen im Ständerat werden morgen fortgesetzt.
0: Manuel Risi hat berichtet. Wir bleiben in der Schweiz mit zwei Kurzmeldungen. Das Parlament will strengere Regeln für die Angehörigenpflege. Pflegende Angehörige können sich bei Spitex-Organisationen anstellen lassen und erhalten dann Lohn. Das Parlament hat nun den Bundesrat beauftragt, klarer zu regeln, wer Geld bekommt und was Krankenkasse, Kantone und Gemeinden bezahlen müssen. Und eine Werbung des Labels «Swiss Garantie für Schweizer Eier» sei irreführend. Konkret die Aussage «Schweizer Eier» käme meist von Familienbetrieben mit kleinen Hühnerherden. Das hat die Schweizerische Lauterkeitskommission entschieden. Gegen den Entscheid kann noch Rekurs eingelegt werden. Vor etwas mehr als einem Jahr wurden bei einem Amoklauf an einer Schule im österreichischen Graz 11 Menschen getötet. In der Folge hat das Land die Waffengesetze verschärft. Seit einem Jahr sind sie in Kraft. Beispielsweise müssen Personen, die eine Waffe kaufen, zwischen 21 und 25 Jahre alt sein. Trotz dieser Verschärfung ist die Zahl der Waffen in Österreich gestiegen. Anfang September seien mehr als 1,5 Millionen Waffen verzeichnet gewesen, 40'000 mehr als noch ein Jahr zuvor. Das bestätigte das österreichische Innenministerium. Auch gab es dieses Jahr mehr Personen, die eine Waffe besaßen. Insgesamt seien es 380'000 gewesen. Das sind 5'000 mehr als im Vorjahr. Mobiltelefone aus gebrauchten Teilen zusammensetzen und dann als Neuware verkaufen. Das sollen Kriminelle in Europa gemacht haben. In 19 Ländern hat es deswegen nun Razzien gegeben, auch in der Schweiz. Das teilt die Staatsanwaltschaft der Europäischen Union mit. 7 Personen seien festgenommen worden. Kundinnen und Kunden hätten mindestens 1 Million solcher Telefone im Internet gekauft und viel mehr dafür bezahlt, als sie eigentlich wert waren. Die Kriminellen sollen Briefkastenfirmen betrieben haben, auch in der Schweiz. Nochmals in die Schweiz, genauer in die Stadt Neuenburg.

0: Der Euro wird zu 94,59 Rappen gehandelt, der Dollar zu 83,28 Rappen. Und das Wetter: heute und morgen ist es vielerorts ziemlich sonnig mit hohen Wolkenfeldern. Im Westen hat es jeweils mehr Wolken. Es gibt 24 bis 28 Grad. Das waren Nachrichten von Radio SRF. Verantwortlich Adrian Huber.
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3: Künstliche Intelligenz, das kennen wir mittlerweile. Aber was ist mit künstlicher Kreativität gemeint? Eine Ausstellung im Aargauer Kunsthaus geht dieser Frage nach. Das Schauspiel St. Gallen widmet in dieser Saison mehrere Produktionen dem Thema Femizid. Wir haben das Auftaktstück gesehen. Und Hauptsache kein Zeitgeist, so heißt der Debütroman von Hayat Erdogan. Der ambitionierte Roman ist für den Schweizer Buchpreis nominiert. Das sind unter anderem die Themen heute. Ich bin Enora Maurer.
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3: Ein Gedicht schreiben, ein Lied komponieren, ein Kunstwerk malen. All das erfordert Kreativität und ist etwas Urmenschliches, dachten wir immer. Denn mit der sogenannten künstlichen Intelligenz ist da plötzlich ein unsichtbares Gegenüber, das uns in genau diesen künstlerischen Prozessen herausfordert. Doch kann die KI tatsächlich kreativ sein oder ist sie einfach ein weiteres Werkzeug für Künstlerinnen und Künstler? Dieser Frage kann man aktuell nachgehen im Aargauer Kunsthaus in der Ausstellung Künstliche Kreativität. Igor Basic.
4: Ein langer Bildschirm erwartet die Besuchenden im ersten Raum des Ausstellungsrundgangs. Bewegt man sich vor dem Bildschirm, spiegelt eine künstliche Intelligenz die Bewegungen digital auf dem Monitor, jedoch verfremdet. Da ziert plötzlich ein Hut den Kopf oder eine Sonnenbrille, dann hat man plötzlich eine Jacke oder ein Hawaii-Hemd an. Alles eingebettet in ständig wechselnde Umgebungen, ein Dschungel, eine Wiese oder ein Stadtbild. In Echtzeit generiert diese KI unterschiedlichste Bildwelten. Ist das schon völlig autonome künstliche Kreativität? Nicht ganz, sagt Katharina Ammann, die Direktorin des Aargauer Kunsthauses.
5: Die Kunst wird von den Kunstschaffenden produziert, nicht von der KI. Aber die Künstlerinnen und Künstler, die mit KI arbeiten, begeben sich natürlich auf einen Weg, der neu ist, den wir noch nicht kennen, von dem wir auch nicht genau wissen, wo er hinführt.
4: Dieser neue Weg bedeutet, die KI arbeitet tatsächlich schon ziemlich selbstständig. Etwa beim Werk Unstable Equilibrium des britischen Künstlers Terence Broad. Er lässt zwei gehackte KI-Systeme aufeinander los und wie von Zauberhand entstehen dabei abstrakte Farbkombinationen wie aus dem Nichts, also ohne klassischen Befehl des Künstlers. Oder die Arbeit des dezentralen KI-Künstlers Botto, die auf drei Monitoren zu sehen ist, tausende von teils surrealen Bildern, die immer wieder an bekannte Kunstrichtungen erinnern.
5: Hier wird wirklich versucht, einer KI eine sehr hohe Autonomie zu gewähren. Die entwickelt also diese tausenden von Bildern selber, sucht dann auch selber aus, welche sie die besten findet, aber dann greift eine menschliche Gemeinschaft trotzdem wertend mit ein und sagt, welches ist das Gewinnerbild, quasi, das auf den Markt kommt. Und daraus lernt aber die KI dann auch wieder.
4: Katharina Ammann weist darauf hin, dass auch Missverständnisse beim Gebrauch der KI künstlerischen Wert haben können. Etwa beim Werk der Schweizer Künstlerin Esther Hunziker. Schwarz-weisse Porträtvideos von Menschen, die ein Haustier in den Händen halten. Bei näherem Betrachten sieht man aber, dass es keine echten Tiere sind, sondern seltsame Fabelwesen, die sich ständig transformieren. Diese Fehler, die beim Prompten der KI entstehen, integriert Esther Hunziker bewusst in ihr Werk, so Ammann.
5: Sie hat auch Freude an diesen Fehlern, die entstehen. Und teilweise bei den Händen sieht man es. Sie spielt mit diesen Überraschungen und das ist in der Kunst ja auch nichts Neues. Also der Zufall, das hat Künstlerinnen und Künstler immer schon fasziniert und jede Technologie hat die Kunst auch verändert.
4: Gemeinsam statt gegeneinander. Diese Botschaft schwingt bei dieser sehr konzeptuellen Ausstellung im Aargauer Kunsthaus mit. Gleichzeitig schaffen es gewisse Arbeiten auch emotional etwas auszulösen, etwa kleine leuchtende Roboterchen auf Rädern.

0: Rädern, die mit Sensoren ausgestattet sind. Sie reagieren achtsam aufeinander und auf Menschen, die ihnen näher kommen. Eine Metapher für ein demokratisches, liebevolles Miteinander zwischen Mensch und Maschine, das wir mitgestalten können.
1: Mir war es wichtig, dass die Besuchenden verstehen, wie lustvoll die Möglichkeiten sein können, wie kritisch wir gegenüber KI sein können und dass wir letztlich KI nicht als etwas verstehen, das uns einfach passiert, sondern dass wir mitreden können, dass wir die Geschichte steuern können, wo es hingehen soll.
0: Dann hoffen wir mal, dass uns dieses Mitreden gelingt.
2: Die Ausstellung «Künstliche Kreativität» im Aargauer Kunsthaus ist in Zusammenarbeit mit dem Haus der elektronischen Künste Basel entstanden und sie läuft bis am 10. Januar 2027. In der Schweiz wird im Schnitt alle 2 Wochen eine Frau getötet von einem Mann, der ihr nahesteht. Gewalt gegen Frauen und häusliche Gewalt nimmt zu, laut der Kriminalstatistik des Bundes. Das Schauspiel St. Gallen widmet dem Thema Femizid und geschlechtsspezifische Gewalt in dieser Spielzeit mehrere Produktionen. Den Auftakt macht Regisseurin Corinna von Rath mit einer Inszenierung von Georg Büchners «Wojciech». Am Wochenende war in St. Gallen Premiere. Fabienne Nägeli hat sie für uns besucht.
3: Ein vertrockneter Sumpf ist auf der Bühne zu sehen. Hier gedeiht nichts mehr, sonst ist der Raum kahl und leer. Vor einer schwarzen Plane stehen mehrere Menschen. Stumm bewegen sie sich in Zeitlupe. Sie zittern, schauen ängstlich um sich, ducken sich weg. Angst und Schrecken ist in ihren Gesichtern zu lesen.
4: Hörst du? Still! Es ist das Wasser. Es ruft. Schon lang ist niemand ertrunken. Fort! Es ist nicht gut, es zu hören. Und jetzt wieder.
5: Wie ein Mensch, der stirbt.
4: Sieh nicht hinter dich.
3: Diese Welt ist kalt, düster, sie ist bedrohlich und bringt den Tod. An diesem dystopischen Ort lebt Wojciech mit seiner Frau Marie und dem gemeinsamen Kind. Die Familie ist arm. Wojciech ist Soldat und versucht, durch Dienste für den Hauptmann und eine Doktorin, zusätzlich Geld zu verdienen. Doch die Doktorin missbraucht ihn für medizinische Experimente und der Hauptmann erniedrigt ihn, wie hier, als er andeutet, dass Marie eine Affäre hat.
4: Wojciech! Hat er noch nicht ein Haar aus einem Bart in seiner Schüssel gefunden? Ha? Er versteht mich doch. Ein Haar von einem Unteroffizier, von einem Tambourmajor? Wojciech!
3: Marie kümmert sich ums Kind und flirtet gelegentlich mit dem Tambourmajor, der wie ein Rockstar auftritt. Immer mehr fürchtet sie sich vor ihrem Mann Wojciech. Seine Eifersucht, Verzweiflung und Wut, wie auch die Demütigungen seines Umfelds, steigern sich. Als er Marie und den Tambourmajor beim Tanzen sieht, hält ihn nichts mehr. Sein Kumpel Andres hört ihn nicht.
4: Andres, ich muss ihn aus, es dreht sich mir von den Augen, was sie euch sehen.
3: Wojciech glaubt, Marie habe ein Verhältnis mit dem Tambourmajor und tötet sie. Dabei sehen alle zu. Regisseurin Corinna von Rath inszeniert Büchners Drama als Mord an einer Frau in einem Umfeld von Gewalt, Zwang, Macht und Missbrauch. Es ist das Umfeld, das dieses Verbrechen herbeiführt und mitverantwortet. Von Rath hält sich an die gängige Dramaturgie von Büchners Drama bis auf den Anfang und Schluss. Indem sie den Anfang am Ende wiederholt, zeigt sie, dieser Mord ist kein Einzelfall, sondern eine Geschichte, die sich wiederholt. Zudem lebt die Inszenierung von der Musik einer Sängerin, die ausdrückt, was die Figuren nicht sagen können. Zum Beispiel Marie, die trotz Armut ein bisschen leben will. Außerdem tritt immer wieder ein Kinderchor auf, der die Gesellschaft beobachtet. Wie das Kind von Marie und Wojciech weist der Chor Vater und Mutter zurück, wendet sich von der kaputten Erwachsenenwelt ab.

0: Am Ende fragen die Kinder, wo sie in Zukunft hin sollen, wo sie Rettung finden vor der grausamen Welt. Woyzeck ist ein Abend, der weder Hoffnung noch Trost spendet. Er zeigt ein Panoptikum an grotesken, unheimlichen, teils rätselhaften Figuren. Die Schlagzeugbeats geben dem Abend Schwung, trotzdem hat er einige Längen. Zudem gibt der Gesang den Figuren zwar Tiefe, ist aber teils nicht verständlich. Kurz, der Abend überzeugt durch seine Regieideen, die Umsetzung ist aber nicht vollends gelungen.
1: Das war Fabienne Nageli über Woyzeck am Theater St. Gallen. Die nächste Vorstellung ist heute Dienstagabend und die Inszenierung ist der Beginn einer Trilogie, mit der das Schauspiel Gewalt an Frauen thematisiert. Am 4. Oktober folgt der Prozess Pellico von Regisseur Milo Rau und am 20. November eine Inszenierung von Dorothee Elmigers Roman Die Holländerinnen. Mit diesem Buch hat Dorothee Elmiger letztes Jahr den Schweizer Buchpreis erhalten. Dieses Jahr nominiert für den Schweizer Buchpreis ist Hayat Erdogan mit ihrem Debütroman Hauptsache kein Zeitgeist. Der Roman erzählt von einer Frau, die nach einer Trennung durch einen einzigen Tag geht. Gleichzeitig erreichen sie die Nachrichten vom schweren Erdbeben in der Türkei und in Syrien. SRF-Literaturredaktorin Annette König hat Hauptsache kein Zeitgeist gelesen und gestern zu Jodok Hess ins Studio mitgebracht.
2: Annette, was ist das für ein Buch?
3: Ein sehr ambitionierter Roman, darum wurde er auch für den Schweizer Buchpreis nominiert. Und Erdogan erzählt einen einzigen Tag, also 24 Stunden, gegliedert in 24 Gesänge. Und das verweist auf Homers Odyssee und auf James Joyce. Auch in Ulysses entfaltet sich ein ganzes Leben innerhalb eines Tages. Und Erdogan macht daraus nun eine heutige weibliche Odyssee.
2: Genau, das sagt bei mir Annette König aus der Literaturredaktion. Annette, das sind also gleich zwei ganz große literarische Referenzen, oder? Ja. Ulysses und die Odyssee und jetzt das auch im Buch eben von Erdogan. Was passiert in diesen 24 Stunden, die da erzählt werden?
3: Also die Erzählerin ist seit einem Jahr von niemand getrennt und hängt noch stark in dieser Vergangenheit
2: also
3: fest.
2: Niemand heißt ihr Ex-Partner, das ist ja gleich nochmal eine klare Referenz eigentlich an Odysseus, der nennt sich doch selber so diesem Zyklopen gegenüber.
3: Oder? Ja, genau. Und eben dieser Niemand ist eben immer präsent, obwohl er ja niemand ist, oder? Und dann zu dieser Geschichte dazu kommen dann Nachrichten von einem Erdbeben in der Türkei und ihre Familie stammt aus der betroffenen Region und so treffen zwei Erschütterungen aufeinander. Die private und die äußere Katastrophe.
2: Und das prägt auch die Form des Buchs, nehme ich an.
3: Sehr stark. Also Nachrichten, Erinnerungen, Familiengeschichte, Politik, Kunsttheorie, alles springt ineinander. Das kann anstrengend sein, spiegelt aber eine Gegenwart, in der Privates und Weltgeschehen kaum noch voneinander zu trennen sind.
2: Und das tönt jetzt ein bisschen zeitgeistig, dabei heißt das Buch ja Hauptsache kein Zeitgeist eigentlich.
3: Und das ist die Ironie. Erdogan schreibt über Social Media, politische Debatten, Identitätsdiskurse und Kunstbetrieb. Stark ist der Satz «Trauer flankiert von Like-Zahlen, Empörung in Serifenschrift». Und da wird sichtbar, wie selbst Leid sofort medial formatiert wird. Es geht aber auch im Buch stark um die Frage, was es heisst, heute Frau zu sein.
2: Also obwohl die literarischen Vorbilder eben Odysseus und Ulysses männliche Helden sind.
3: Ja, die großen Heldengeschichten sind traditionell männlich geprägt. Eben aktuell im Kino ist ja die Odyssee. Und Erdogan aber schaut auf diese Modelle aus einer weiblichen Perspektive. Aber sie ersetzt den Helden nicht einfach durch eine Heldin. Sie fragt vielmehr, müssen Frauen dieselben Heldenreisen nachspielen oder brauchen wir ganz andere Geschichten?
2: Und dieser Roman, du hast es gesagt, spielt an einem Tag. Wie verändert sich denn die Erzählerin jetzt im Lauf dieser 24 Stunden?
3: Am Anfang ist sie wegen dem Ende ihrer Liebe blockiert. Aber Erdogan schreibt, ein Zitat hier, ein schönes, «Trauer ist nicht Vergangenheit, sie ist gegenwärtig wie unser Atem. Und Trauern heiße, mit offenen Augen durch die Welt zu streifen. Und das Vergangene bleibt Teil von einem und kann den Blick zugleich wieder öffnen. Und Kunst spielt da für die Protagonistin eine wesentliche Rolle.
2: Also inwiefern denn?
3: Also Kunst kann die Katastrophe nicht verhindern, aber sie kann alte Geschichten sichtbar machen, neue Verbindungen schaffen, uns empfänglich füreinander machen. Und gegen Ende des Buches heißt es, wiederum ein schönes Zitat, wir müssen nicht stark sein, sondern durchlässig. Also Gefühle zeigen und darüber sprechen. Für mich ist das der Schlüsselsatz des Romans.
2: Aber vielleicht doch jetzt noch, gelingt Erdogan das große Vorhaben, diesen Zeitgeist einzufangen und ihn gleichzeitig zu hinterfragen? So.
3: Es lässt sich erahnen. Also nicht immer. Ja. Der Roman will sehr, sehr viel gleichzeitig. Eben Joyce, Homer, dann dieser Liebeskummer, Migration, Feminismus, Türkei und Europa. Und diese Fülle ist zwar Programm eben, weil der Zeitgeist auch einem so überrollt, aber manchmal wird die Konstruktion zu sichtbar. Etwas weniger Material hätte dem Buch gut getan.
1: Sagt Literaturredaktorin Annette König. Hauptsache kein Zeitgeist von Hayat Erdogan ist bei Klassen erschienen. Nun nach Basel. Da haben Forschende einen außergewöhnlichen Fund gemacht. Das wurde Ende letzter Woche bekannt. In den Tiefen einer Baustelle haben sie eine Warmluftheizung aus dem Mittelalter entdeckt. Sie gehört zu einem alten Kloster aus früheren Zeiten. Selina Etter hat den baselstädtischen Kantonsarchäologen Guido Lassau gefragt, was diesen Fund so speziell macht.
4: Ja, wir kennen ja alle so Radiatoren in unseren Wohnungen, Wärmepumpen, das Thema Fernwärme, wo überall aktuell ist. Und wir haben jetzt eigentlich eine mittelalterliche Warmluftheizung gefunden. Und das ist eigentlich nicht so erwartbar. Normalerweise gibt es in den Häusern im Mittelalter vielleicht ein offenes Feuer, eine offene Feuerstelle, wenn es ein bisschen wohlhabender war, einen Kachelofen. Und dann aber eben in Klöstern und vielleicht auch zum Teil in Burgen oder in Schlössern war natürlich auch ein gewisser Luxus erwünscht. Und da hat man eben eine solche Warmluftheizung eingebaut.
5: Bevor wir noch mehr vielleicht auf die Funktionalität dieser Heizung eingehen, wie ist man überhaupt darauf gestoßen, ein so großes Bauwerk, warum ist das nicht früher aufgefallen?
4: An dem Ort, wo wir diesen Fund gemacht haben, wussten wir natürlich, dass das Areal des Klosters Gnadental ist und haben auch Sondierungen gemacht an dem Ort. Aber wir haben nur wenige Mauerreste gefunden und haben eigentlich nicht erwartet, dass sich das Ganze so gut erhalten hat. Und im Lauf der Bauarbeiten hat sich dann eben herausgestellt, dass in einer beträchtlichen Tiefe, das war schon so ab 2 Meter Tiefe, sich eben doch noch Strukturen dieses Klosters erhalten haben.
5: Beschreiben Sie, was hat man da gefunden konkret?
4: Also ganz am Anfang von den Ausgrabungen sind wir natürlich auf den Bereich der Klosterkirche gestoßen. Das ist ja eigentlich immer so ein bisschen das Interessanteste von so einem Kloster. Und dann im Verlauf der Grabungen, das war im Juni, sind wir dann auf 2 Böden gestoßen und dazugehörige Mauern. Und in einem von diesen Böden hat es Löcher drin gehabt. Und das hat uns schon mal sehr stutzig gemacht. Und als wir dann randlich von diesem Boden weitergraben konnten und tiefer graben konnten, hat sich dann uns eigentlich dieses ganze Heizsystem eröffnet, wie in einem Schnitt oder quasi. Und unter diesem Boden hat man dann eine Kammer gefunden mit einem Gewölbedecke. Und in diese Gewölbedecke waren diese Löcher eingelassen und drunter hat es dann so eine Art Feuerungsraum gegeben. Ganz viele Feldsteine sind dort gelegen, rußgeschwärzt. Und was wirklich noch eindrücklich war, war, dass man richtig noch dieses Feuer riechen konnte dort unten.
5: Ordnen Sie uns diesen Fund vielleicht etwas ein im schweizerischen und im europäischen Kontext. Wie bedeutend ist diese Ausgrabung?
4: Es ist so, dass solche Heizungssysteme, die über diese Warmluft funktioniert haben, sehr selten waren. Also wie im Oberschicht hat sich das erlauben können oder dann eben auch der Klerus. Und dann haben sich aber auch nur ganz, ganz wenige solche Befunde erhalten. In der Schweiz gibt es Hinweise drauf, an zwei Orten, in Bern zum Beispiel, aber dort hat man überhaupt keine Befunde erhalten. Und es gibt dann in Europa zwei, drei Orte. An einem Ort gibt es noch eine wirklich funktionierende Heizung. Dort hat sich eben das ganze Kloster erhalten, in Malbronn bei Stuttgart. Das war ein sehr reiches Kloster. Dort gibt es eigentlich so einen Vergleichsfund. Aber sonst ist es wirklich einzigartig, auch in Europa.
1: Das war Guido Lassau, Kantonsarchäologe von Basel-Stadt, zur mittelalterlichen Warmluftheizung, die in Basel gefunden wurde. Und das waren unsere Themen aus Kultur und Gesellschaft. Mein Name Enora Maurer.
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9: In Washington will US-Präsident Donald Trump führende Vertreter der KI-Branche treffen, um über ein Gleichgewicht zu beraten zwischen Innovation und staatlicher Aufsicht. Derweil hat ChatGPT-Entwickler OpenAI die Veröffentlichung eines neuen KI-Modells gestoppt. Gabi Biesinger von der ARD berichtet.
10: OpenAI teilte mit, dass das Unternehmen sein neuestes KI-Modell wegen Sicherheitsbedenken der eigenen Entwicklungsabteilung nicht veröffentlichen wird. Während der Testphase habe man bei dem neuen Modell in großem Maße Verhaltensweisen beobachten können, die OpenAI als Täuschung oder als Bereitschaft zur Irreführung der Nutzer über die eigenen Handlungen eingestuft habe. So habe das KI-Modell GPT 6.1 Astra zum Teil auf eigene Initiative gehandelt und etwa seinen ursprünglichen Aufgabenbereich verlassen, ohne eine Befugnis dafür einzuholen. Das neue KI-Modell hätte eigentlich in den kommenden Tagen oder Wochen herauskommen sollen. Eigenmächtige Aktionen fortgeschrittener künstlicher Intelligenz von OpenAI hatten in den vergangenen Wochen wiederholt für Negativschlagzeilen gesorgt. Die KI hackte sich ohne Wissen des Unternehmens in Websites ein oder zeigte anderes Verhalten, das OpenAI als besorgniserregend bezeichnete, etwa das Verbergen von Fehlern oder das Erfinden von Daten. Zu den Vorfällen zählten Einbrüche in die Systeme des KI-Startups Hugging Face, aber auch in Webseiten von Regierungen. Neben OpenAI hatten auch andere führende KI-Unternehmen wie Anthropic oder Google unlängst wiederholt vor Gefahren durch KI gewarnt und ein langsameres Entwicklungstempo gefordert. Die US-Regierung will dagegen eine Überregulierung vermeiden, um im Wettbewerb mit China nicht ins Hintertreffen zu geraten.
9: Aus San Francisco, Gabi Biesinger von der ARD. Schön, haben Sie SRF 4 News eingeschaltet. Hier geht's gleich weiter mit Aktualität.

0: Die Nachrichten von SRF um 14:30 mit Basil Koller. Die Krankenkassenprämien steigen im kommenden Jahr um durchschnittlich 5% bzw. um knapp 20 Franken pro Monat. Das hat Bundesrätin Elisabeth Bohm-Schneider an einer Medienkonferenz bekannt gegeben. Das heißt, dass im Durchschnitt jede Person 412 Franken pro Monat für die Krankenkassenprämien bezahlen wird. Allerdings gibt es kantonale Unterschiede. Am stärksten steigen die Prämien in den Kantonen Schaffhausen und Jura mit rund 6,5%. Die Prämien steigen, weil die Gesundheitskosten gestiegen sind. Insgesamt fällt der Anstieg im Vergleich zum letzten Jahr etwas höher aus. Wir bleiben in der Schweiz mit zwei Kurzmeldungen. Das Parlament will strengere Regeln für die Angehörigenpflege. Pflegende Angehörige können sich bei Spitex-Organisationen anstellen lassen und erhalten dann Lohn. Das Parlament hat nun den Bundesrat beauftragt, klarer zu regeln, wer Geld bekommt und was Krankenkasse, Kantone und Gemeinden bezahlen müssen. Und eine Werbung des Labels «Swiss Garantie» für Schweizer Eier sei irreführend. Konkret, die Aussage, Schweizer Eier kämen meist von Familienbetrieben mit kleinen Hühnerherden. Das hat die Schweizerische Lauterkeitskommission entschieden. Gegen den Entscheid kann noch Rekurs eingelegt werden. In der Stadt Neuenburg hat es in einem Gebäude eine Explosion gegeben. Es sei ein Polizeieinsatz im Gang, sagt die Kantonspolizei Neuenburg. Sie bestätigt damit eine Meldung der Neuenburger Tageszeitung Arc Info. Laut der Zeitung wurden bei der Explosion mehrere Personen verletzt. Das hat die Polizei bis jetzt zwar nicht bestätigt, sie sagte aber, die Situation sei, Zitat, ziemlich ernst. Und jetzt noch ins Ausland. Vor etwas mehr als einem Jahr wurden bei einem Amoklauf an einer Schule im österreichischen Graz 11 Menschen getötet. In der Folge hat das Land die Waffengesetze verschärft. Seit einem Jahr sind sie in Kraft. Beispielsweise müssen Personen, die eine Waffe kaufen, zwischen 21 und 25 Jahre alt sein. Trotz dieser Verschärfung ist die Zahl der Waffen in Österreich gestiegen. Anfang September seien mehr als 1,5 Millionen Waffen verzeichnet gewesen, 40.000 mehr als noch im Jahr davor. Das bestätigte das österreichische Innenministerium. Auch gab es dieses Jahr mehr Personen, die eine Waffe besaßen. Insgesamt seien es 380.000 und das sind 5.000 mehr als im Vorjahr. Der Blick auf die Börse. Der Swiss Market Index liegt im Moment bei 13.976 Punkten plus 0,3%. Der Euro wird zu 94,55 Rappen gehandelt und der Dollar zu 83,30 Rappen. Diese Angaben stammen von SIX. Das Wetter, heute und morgen ist es ziemlich sonnig, trotz hohen Wolkenfeldern, und es gibt 24 bis 28 Grad. Das waren Nachrichten von Radio SRF, verantwortlich Adrian Huber.
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2: Wissen Sie, was der Tilcayo ist? Wenn nicht, ist das nicht erstaunlich und auch nicht beunruhigend, denn diese Katzenart wurde ganz neu entdeckt. Das ist eines unserer Themen hier heute mit den Wissenschaftsgeschichten, die in diesen Tagen auffallen und zu reden geben. Starten werden wir aber mit einem ganz anderen Tier. Mein Name ist Isabel Meissen und ich freue mich, dass Sie da sind. Zuerst geht es eben um die asiatische Tigermücke. Die breitet sich aus in der Schweiz, mittlerweile wurde sie in fast allen Kantonen nachgewiesen. Viele Menschen machen sich auch umso mehr Sorgen deshalb, wegen Krankheiten wie dem Denguefieber zum Beispiel, das eben von der Tigermücke übertragen wird. Ansteckungen mit solchen Krankheiten fanden lange Zeit vor allem in tropischen Regionen statt, doch jetzt, wo sich die Tigermücke in nördlicheren Gebieten ausbreitet, haben sich eben in unseren Nachbarländern auch schon Menschen angesteckt. Deshalb wird die Tigermücke in der Schweiz intensiv erforscht, zum Beispiel am Swiss Tropic Health Institute in Allschwil. Wissenschaftsredaktorin Barbara Reihe konnte dort den Mückenforscher Pi Müller an einen Ort begleiten, den sonst kaum jemand betreten darf, ins Biosicherheitslabor, wo tausende Tigermücken unter strengster Kontrolle gezüchtet und erforscht werden.
3: Eine einzige Mücke auf Freiflug genügt und die Jagd beginnt. Im Biosicherheitslabor des Swiss TPH in Allschwil darf keine nach draußen gelangen, schon gar keine asiatische Tigermücke. Entdeckt Pi Müller dort eine Ausreißerin, greift er sofort zum elektrischen Tennisschläger, der neben ihm an der Wand hängt. Durch den elektrischen Schlag sei die Tigermücke sofort tot, sagt der Basler Mückenexperte im weißen Laborkittel. Denn für derartige Fluchtversuche gilt:
4: Das ist eine Einbahnstraße für die Tigermücken, sie dürfen nicht zurück.
3: Die Gefahr sei gebannt, sagt Pi Müller. Ein leichter Brandgeruch liegt noch in der Luft des Laborraums. Draußen, in der freien Wildbahn hingegen, breitet sich die asiatische Tigermücke in der Schweiz seit ihrem ersten Auftauchen im Tessin vor 23 Jahren unaufhaltsam aus.
4: Inzwischen haben wir große Tigermückenpopulationen im Raum Basel. Nicht nur die Stadt, sondern auch angrenzende Gemeinden, Kanton Basel-Landschaft, Kanton Aargau, Kanton Solothurn. Dann Genf ist so ein großer Hotspot. Im Wallis haben wir Tigermückenpopulationen.
3: Der Bund reagiert nun mit einem neuen Maßnahmenplan. Denn in Frankreich und Italien hat die Tigermücke längst Krankheiten wie Dengue und Chikungunya übertragen. Bisher wurden in der Schweiz noch keine lokalen Übertragungen nachgewiesen. Doch auch hier gab es 2024 erstmals Tigermücken mit Dengue-Viren, wie der Kanton Basel-Stadt kürzlich mitteilte.
4: Das Beispiel aus Basel zeigt zumindest, dass eben Mücken auch hier solche Viren aufnehmen und vielleicht auch übertragen.
3: Hier im Institut darf keine einzige Mücke hinaus. Das Labor mit tausenden Tigermücken für Forschung und Zucht ist hinter mehreren Türen. Alles ist streng kontrolliert. Zuerst muss man durch eine Kälteschleuse. 4 Grad Celsius, zu kalt für Tigermücken.
4: Das heißt, wenn sie da ausbüchsen, dann bekommen sie einen Kälteschock und dann können wir sie besser entweder abtöten oder sie fallen von selbst am Boden.
3: Danach folgt eine Luftdusche. Für die nur wenige Millimeter kleine Tigermücke ist der Luftstrom eine unüberwindbare Barriere. Dahinter der Zuchtraum. Tropenklima pur. 27 Grad und 70% Luftfeuchtigkeit. Pi Müller zeigt nun die Käfige mit tausenden surrenden Tigermücken. Daneben wimmeln Larven in kleinen Schalen und auf Filterpapier kleben dicht an dicht schwarze Eier.
4: Wenn es jetzt so warm ist wie hier drin, dann geht es relativ schnell, circa eine Woche, vom Ei bis zum ausgeschlüpften, ausgewachsenen Tier.
3: Im Versuchsraum weiter hinten warten bereits 30 weibliche Tigermücken auf ihre Blutmahlzeit. Denn ohne Blut können sie keine Eier produzieren. Das Opfer heute, Pi Müller. Er pustet zuerst in den Käfig. Durch das CO2 der Atemluft wissen die Mücken, da ist ein möglicher Wirt in der Nähe. Pi Müller öffnet die kleine Schiebetür und hält seinen Unterarm hin. Zum Glück sind die Mücken nicht mit Krankheitserregern infiziert.
4: Und jetzt sieht man, jetzt werden sie ganz aufgeregt und fangen an zu suchen und sind da schon mehrere gelandet und wollen mich stechen, sind ganz, ganz hungrig.
3: Nun zählt er, wie viele Mücken landen.
4: Jetzt habe ich hier eine, zwei.
3: Mit ihrem Stechrüssel suchen sie nach einer geeigneten Einstichstelle. Mit den Füßen nehmen sie Duftstoffe wahr, wie etwa von Mückenschutzmitteln. Genau solche untersucht Pi Müller. Dazu testet er mit seinem Team sehr viele neue Substanzen. Denn das sogenannte DEET, was bisher noch der Goldstandard ist, hat auch Nachteile.
4: Das DEET wurde im Zweiten Weltkrieg entwickelt und seither ist es auf dem Markt. Es funktioniert relativ gut, aber der Duft ist nicht sehr angenehm und es kann auch Plastik zerstören, weil es auch ein Lösungsmittel ist.
3: Mücken auszutricksen ist generell schwierig. Deshalb
4: ist vor allem wichtig, dass die ganze nackte Hautfläche wirklich flächendeckend behandelt ist, weil die Mücken sind da sehr schlau und können kleine Flecken, die nicht behandelt sind, finden und stechen einem dann dort.
3: Ist man aber gut eingeschmiert, fliegen sie weg. So wie bei Pi Müller heute im Test. Keine Mücke hat zugestochen. Hätte das eigentlich auch mit Hausmitteln wie Vitamin B oder Knoblauch funktioniert?
4: Bisher gibt es keine eindeutigen Hinweise, dass man irgendwas einnehmen könnte wie Knoblauch und dass man dann so geschützt ist vor Mücken. Vielleicht ist man dann vor Menschen geschützt beim Knoblauch.
3: 5 weiße Ringe an den Hinterbeinen, ein weißer Streifen auf dem Rücken und mit jedem heißen Sommer fühlt sich die asiatische Tigermücke bei uns heimischer.
4: Wir hatten diesen Sommer trotz der Hitze sehr viele Tigermücken in unseren Fallen. Erstaunlich auf den ersten Blick, weil es ja kaum Wasser hatte. Aber das heißt, dass es doch irgendwelche künstlichen Brutstätten vorhanden waren. Also Das sind zum Beispiel Regentonnen, die nicht sauber abgedeckt waren, oder vielleicht auch Dohlen in Hinterhöfen.
3: Demnächst legen die Weibchen ihre widerstandsfähigen Wintereier ab. Sie überleben, anders als etwa die nah verwandte tropische Gelbfiebermücke, die kalte Jahreszeit und sorgen dafür, dass im nächsten Frühling bei uns wieder Tigermücken schlüpfen.
2: Barbara Reihe war für uns im Labor und sie hat es bereits angetönt, die Tigermücke hat in unseren Nachbarländern bereits tropische Krankheiten übertragen. Doch sie ist nicht die einzige Mücke, die derzeit Gesundheitsbehörden in Europa beschäftigt. So sind im Umfeld des internationalen Flughafens Frankfurt diesen Sommer 8 Personen an Malaria erkrankt. Diese haben sich zuvor eben nicht in einem Malaria-Gebiet aufgehalten, mussten also vor Ort durch Mücken angesteckt worden sein. Matthias Kündig hat Barbara Reihe gefragt, was sich sagen lässt zu diesen 8 Ansteckungen in Frankfurt.
3: Die Fälle sind außergewöhnlich. Rund um den internationalen Flughafen Frankfurt am Main erkrankten zwischen Juli und September 2026 insgesamt 8 Personen an Malaria tropica. 2 wohnten sogar mehrere Kilometer vom Flughafen entfernt. Die Behörden gehen davon aus, dass infizierte Anopheles-Mücken mit Flugzeugen aus Malaria-Gebieten eingeschleppt wurden. 3 der 8 Erkrankten starben, was zeigt, wie gefährlich die Erkrankung bei verspäteter Diagnose sein kann.
5: Könnte denn das auch in der Schweiz passieren, zum Beispiel im Umfeld der Flughäfen in Zürich oder Genf?
3: Theoretisch ja. Tatsächlich gab es bereits in den 70er Jahren offenbar 2 solche Fälle in der Umgebung des Flughafens Zürich. Heute gelten die Schutzmaßnahmen jedoch als deutlich besser. Flugzeuge aus bestimmten Risikogebieten werden nach internationalen Vorgaben mit Insektiziden besprüht. Doch eine 100%ige Garantie ist dies nicht, wie auch die Fälle in Frankfurt jetzt zeigen. Wichtig ist deshalb, dass Ärzte und Ärztinnen bei Symptomen wie hohes Fieber nach einem Mückenstich auch hierzulande Malaria mit auf dem Radar haben und sofort die Leute behandeln.
5: Könnte die Malaria in der Schweiz wieder heimisch werden?
3: Die Schweiz hatte tatsächlich früher eigene Malaria-Gebiete, wie etwa im Tessin, im Seeland oder in der Rheinebene bei Basel. Durch Trockenlegung von Sümpfen und verbesserte Lebensbedingungen sowie Medikamente zur Behandlung gegen Malaria verschwand die Krankheit Anfang des 20. Jahrhunderts aus der Schweiz. Experte P. Müller hält eine dauerhafte Rückkehr heute deshalb für unwahrscheinlich. Hinzu kommt, dass tropische Anopheles-Arten an warme Temperaturen angepasst sind. Wird es kalt, sterben die erwachsenen Mücken meist relativ schnell ab. Allerdings sind bei uns in der Tat noch 2 Arten von Anopheles heimisch, die theoretisch auch einen Malaria-Erreger übertragen könnten. Doch gemäß Fachleuten ist dieses Risiko derzeit sehr gering. Viel wahrscheinlicher ist dagegen Dengue oder Chikungunya durch die Tigermücke.
2: Wissenschaftsredaktorin Barbara Reihe.
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2: Frauen leben im Durchschnitt länger als Männer. Aber Frauen erkranken häufiger an Demenz. Von den rund 160.000 Menschen in der Schweiz mit Demenz sind 2 Drittel weiblich. Und nicht nur das. Wenn ihr Partner an Demenz erkrankt, übernehmen Frauen einen Großteil der Betreuungsarbeit. Auf diese doppelte Betroffenheit von Frauen hat die Organisation Alzheimer Schweiz am diesjährigen Welttag für Alzheimer aufmerksam gemacht. Was die Forschung heute tatsächlich darüber weiß, warum Frauen mehr betroffen sind, warum die Gesundheit unseres Gehirns nicht erst im Alter geprägt wird, Wissenschaftsredaktorin Felicitas Erzinger berichtet.
12: Wer ist meine Frau? Wie heißt meine Tochter? Ist das mein Bett? Was passiert nur mit mir? Fragen wie diese seien typisch für jemanden mit Demenz, sagt der Neurologe und Demenzexperte Ansgar Fellbecker. Er leitet die Memory Clinic in der neurologischen Gemeinschaftspraxis Neuro im Zentrum in St. Gallen. Hier hat er täglich mit Demenzpatientinnen und Patienten zu tun.
13: Das Gemeine ist, die Demenz ist eben nicht immer typisch. Also es gibt auch die atypischen Fälle und die sind auch gar nicht so selten.
12: Gerade im frühen Stadium sei es schwierig zu erkennen, ob es sich um altersbedingte Vergesslichkeit handle oder um eine beginnende Demenz. Ein Indikator dabei, wenn sich das Gedächtnis langsam aber stetig verschlechtere oder beispielsweise Orientierungsschwierigkeiten dazukommen. Pro Jahr erkranken knapp 36.000 Personen hierzulande an Demenz. Rund 160.000 Menschen sind es insgesamt, die in der Schweiz heute mit Demenz leben. Auffällig ist dabei, 2/3 der Betroffenen sind Frauen. Dafür gäbe es im Wesentlichen 3 Gründe, sagt Demenzexperte Ansgar Fellbecker. Der erste ist die Demografie.
13: Das ist eigentlich relativ einfach zu verstehen. Frauen haben eine höhere Lebenserwartung. Und was erstmal positiv ist, hat aber auch den negativen Faktor, dass in diesen Statistiken die Frauen in jedem Alter ein bisschen überrepräsentiert sind.
12: Das erkläre aber bei weitem nicht alles. Auch die hormonelle Umstellung bei den Frauen nach der Menopause könne ein Auslöser sein. Und der dritte wichtige Faktor sei der gesellschaftliche.
13: Das darf man auch nicht unterschätzen. Man weiß zum Beispiel, dass ein hohes Bildungsniveau ein gewisser Schutzfaktor vor Demenz ist. Nicht 100%, aber man kann etwa 5% des Demenzrisikos auch weltweit mit einer reduzierten Bildung oder schlechten Zugang zu Bildungssystemen erklären.
12: Auch wenn die Bildungsunterschiede in der Schweiz heute nicht mehr so gravierend seien, können Frauen, die jetzt ins typische Demenzalter kommen, also 80 oder 90 Jahre alt sind, in ihrer Jugend oder im jungen Erwachsenenalter durchaus noch weniger Zugang zur Bildung gehabt haben. Wer aber intensiv gelernt und sein Hirn trainiert hat, bei dem ist das Gehirnvolumen in gewissen Bereichen größer.
13: Das ist so ein bisschen eine Reserve, die man aufbaut, kognitive Reserve. Und davon zehre ich später im Alter ein bisschen.
12: Die Demenzerkrankung kann das nicht verhindern, aber verzögern. Ein weiterer wichtiger Aspekt: Frauen sind oft doppelt betroffen, da sie im Alltag einen großen Teil der Care-Arbeit übernehmen, auch wenn sich die Rollen langsam ändern. Auch in Pflegeberufen und sozialen Berufen sind häufig Frauen tätig. Das kann sehr belastend und stressig sein. Und dieser Stress ist ein Problem. Wenn Stresshormone dauerhaft erhöht sind im Körper, dann führt das indirekt dazu, dass Hirnzellen verletzlicher sind und anfälliger für einen Abbau. Das Interessante daran: Viele der Faktoren wirken über Jahre oder Jahrzehnte. Die Gesundheit unseres Gehirns wird also nicht erst im Alter geprägt. Darum ist für Ansgar Fellbecker auch klar:
13: Prävention, Wissen über Demenzprävention gehört eigentlich wirklich in die Schulen, gehört in die Universitäten, in die Ausbildungsberufe. Das wäre toll, wenn die Menschen an den Punkten wirklich informiert werden und wissen, was es braucht für eine gute Hirngesundheit.
12: Denn 45% des Demenzrisikos gelten als beeinflussbar. Und vorbeugen kann, wer sich zum Beispiel regelmäßig bewegt, sich früh und regelmäßig bildet, sich mit anderen Menschen austauscht, wer immer wieder Herausforderungen annimmt, wer Hörverlust behandelt und auf einen gesunden und ausreichenden Schlaf achtet. Für ein gesundes Hirn bis ins hohe Alter.
14: Das war der Beitrag von Wissenschaftsredaktorin Felicitas Erzinger. Diesen Sommer hat man es gut gemerkt, Hitze belastet uns alle. Der Kreislauf, der Schlaf, die Konzentration, das merken die meisten irgendwie. Doch bei manchen Menschen geht diese Belastung weiter, bis hin zum Tod. Wie oft das in diesem Sommer der Fall war, das zeigen die wöchentlichen Zahlen des Bundesamts für Statistik. Wie lautet also die Bilanz nach diesem Hitzesommer? Wissenschaftsredaktorin Gina Buhl hat Zahlen und Hintergründe.
15: Man merkt es zuerst an kleinen Dingen. Der Puls, der beim Treppensteigen rast. Der Schwindel beim Aufstehen, der plötzlich nicht mehr weggeht. Für die meisten von uns bleibt das ein Unbehagen. Andere bezahlen dafür mit dem Leben. Wie oft das diesen Sommer der Fall war, dem heißesten seit Messbeginn 1864, das zeigen die Zahlen der wöchentlichen Todesfälle des Bundesamts für Statistik. Rund 600 Menschen sind zwischen Juni und September in der Schweiz zusätzlich gestorben. 600 mehr, als der statistische Durchschnitt der letzten Jahre erwarten ließ. Am heftigsten schlug dabei die allererste Hitzewelle zu, Ende Juni. Und das ist kein Zufall, sagt die Epidemiologin Martina Raghetti vom Schweizerischen Tropen- und Public Health Institut Swiss TPH.
16: Wir sehen oft, dass die erste Hitzewelle im Jahr die Hitzewelle ist, wo die Auswirkungen am größten sind. Das hat damit zu tun, dass wir zu Beginn des Sommers noch nicht richtig an Hitze angepasst sind. Es gibt eine gewisse saisonale Anpassung über die Sommermonate.
15: Mit anderen Worten, der Körper hat über den Sommer dazugelernt. Das Besondere in diesem Jahr war aber, es blieb nicht bei einem Hitzehoch. Nach einer kurzen Verschnaufpause im Juli kam Anfang August eine zweite, länger anhaltende Welle. Am häufigsten traf es dabei Menschen über 65. Sie gelten ohnehin als besonders gefährdet. Auffällig ist etwas anderes. Mitten in dieser zweiten Welle starben zum ersten Mal auch deutlich mehr unter 65-Jährige als üblich. Wie kann das sein?
16: Ja, ich wage jetzt mal die Vermutung auch, dass im August während der letzten Hitzewelle war die Ferienzeit vorbei. Also für viele Leute hat der Alltag wieder begonnen und haben vielleicht auch weniger Möglichkeit, sich von Hitze zu schützen.
15: Konkret heißt das, zurück auf der Baustelle, im Verkauf, in der Pflege. Aber das sei nur eine von mehreren möglichen Erklärungen, so Martina Raghetti. Auch Dauer und Intensität der Hitzeperioden könnten eine Rolle gespielt haben. Am Ende bleiben das alles Vermutungen, keine Beweise. Denn diese Menschen sind nicht offiziell an Hitze gestorben. Auf dem Totenschein steht Herzinfarkt oder Kreislaufversagen. Die Hitze ist der Auslöser, nicht die Diagnose. Das wöchentliche Monitoring des Bundes zeigt deshalb nur, dass es ein außergewöhnliches Sterbegeschehen gibt. Nicht, woran genau es liegt. Ein anderes Ereignis, das die Sterblichkeit erklären würde, ist allerdings nicht bekannt. Genauer zuordnen ließe sich das mit Temperaturdaten, wie sie das Swiss TPH zusätzlich auswertet. Diese vertiefte Analyse erscheint aber erst im nächsten Frühling. Anders als bei unseren Nachbarn in Deutschland, wo das schon während des Sommers passiert. Dafür mit größerer Unsicherheit.
16: Aber ich sehe natürlich schon auch den Vorteil, das schneller zu machen, wie zum Beispiel in Deutschland. Gerade jetzt, wenn es darum geht, Maßnahmen umzusetzen oder Maßnahmen anzupassen, aktivieren, könnte das schon auch einen Mehrwert haben.
15: Immerhin, für den Sommer 2026 prüfe man, ob eine frühere Einschätzung möglich wäre. Bis dahin bleibt nur der Blick zurück. 2003 war der bisherige Höhepunkt bei der hitzebedingten Sterblichkeit. Seither sind die Zahlen eher rückläufig. Ein Hinweis, dass Hitzeschutzmaßnahmen wie Frühwarnsysteme wirken. Und doch, nur 8 von 26 Kantonen haben einen vollständigen Hitzeaktionsplan. Zuständig sind die Kantone, nicht der Bund. Und das soll laut Umweltminister Albert Rösti fürs Erste auch so bleiben. Rund 600 mehr Tote als üblich. In einem Sommer, der erstmals zeigt, Hitze ist längst nicht mehr nur ein Risiko für die Ältesten. Was genau jeden Einzelnen das Leben kostete, bleibt offen. Was nicht offen bleibt, mit dem Klimawandel werden solche Sommer nicht seltener, sondern häufiger werden.
14: Gina Buhl aus der Wissenschaftsredaktion. In den Bergwäldern von Bolivien ist eine neue Katzenart entdeckt worden. Der Tilcayo, eine kleine Katze, die weniger als die Hälfte einer durchschnittlichen Hauskatze wiegt. Es ist die erste Entdeckung einer neuen lebenden Katzenart seit mehr als 100 Jahren. Noah Zimmermann hat Wissenschaftsredaktor Christian von Burg gefragt, wie sieht dieser Tilcayo denn aus?
17: Ja, sehr süß, finde ich. Er wirkt auf den ersten Blick recht ähnlich wie eine Hauskatze. Außer das Fell natürlich, das typisch gefleckt ist wie bei einem Leopard. Ein Tier übrigens wurde auch bei einer lokalen Familie zu Hause gehalten. Es ist im Wald gefunden worden. Es war dann aber doch zu wild, wurde in einem Wildtierschutzzentrum abgegeben und die Leute dort wiederum, die machten eine Forscherin auf die seltsame Katze aufmerksam. Und so wurde das Tier ausführlich erforscht. Es ist unterdessen 10 Jahre alt.
18: Wie außergewöhnlich ist es, dass wir auf der Erde heute noch neue Tierarten finden?
17: Ja, es ist gar nicht so außergewöhnlich. Es ist viel häufiger, als man vielleicht denkt, vor allem bei den sogenannten kryptischen Arten. Das sind Arten, die äußerlich fast vollständig identisch sind, genetisch aber klar verschieden. Auch bei bekannten Arten kommt es vor, dass sie neu abgegrenzt werden, bei den Elefanten zum Beispiel. Vor 5 Jahren wurde der afrikanische Steppenelefant vom Waldelefanten abgegrenzt. Die beiden Arten Die hatten sich schon vor 3 bis 4 Millionen Jahren getrennt. Das hat die Genanalyse gezeigt. Und in der Schweiz haben wir dank solcher Analysen eine neue Schlangenart erhalten. Die Ringelnatter ist vor 9 Jahren nämlich aufgeteilt worden in die nördliche Ringelnatter, die etwas schlanker und kürzer ist. Sie kommt im östlichen Mitteleuropa vor, in der Nord- und in der Ostschweiz. Und neu die Barrenringelnatter. Sie ist etwas größer und kommt im Rest der Schweiz vor. Sie heißt jetzt Natrix helvetica. Das ist also ein durchaus vergleichbarer Prozess wie jetzt bei dieser neuen Katzenart in Bolivien.
18: Die Studie hat die neue Art aufgrund von 2 lebenden Tieren definiert, ein Weibchen und ein Männchen. Reichen 2 einzelne Tiere denn aus, um genetisch sicher feststellen zu können, dass es sich tatsächlich um eine neue Art handelt?
17: Ja, offenbar schon. Bei seltenen oder ausgestorbenen Tieren reicht manchmal sogar ein einziges verbliebenes Tier in einer Sammlung, zum Beispiel in einem Museum.
18: Warum dauerte es denn von der Entdeckung des ersten Exemplars bis zur Publikation der Studie 10 Jahre?
17: Ja, bei sehr nahe verwandten Arten ist die Genanalyse ein aufwendiger Prozess. Da reicht es nicht aus, ein einzelnes Gen zu vergleichen, denn die Sequenzen sind schlicht zu ähnlich oder durch historische Kreuzungen vermischt. Statt eines einzelnen Gens wird das gesamte Erbgut oder zumindest tausende Genorte gleichzeitig analysiert. Von der Analyse bis zur offiziellen Entscheidung braucht es dann auch nochmals Zeit.
18: Und grundsätzlich, was klassifiziert ein Tier denn als eigene Art?
17: Ja, das ist gar nicht so einfach. Oft hört man, wenn die Tiere sich untereinander nicht kreuzen können, dann seien es verschiedene Tierarten. Aber das stimmt nicht immer, das ist zu vereinfacht. Pferd und Esel etwa, die können sich paaren. Es gibt so Maultiere oder Maulesel. Die sind in den meisten Fällen dann aber nicht mehr zeugungsfähig. Bei den afrikanischen Steppenelefanten und den Waldelefanten hingegen, das sind gemeinsame Nachfahren sogar zeugungsfähig. Da spielen dann andere Unterschiede. So leben die einen eben in der Savanne. Die anderen Elefanten leben in den dichten Regenwäldern und diese Waldelefanten, die haben sich angepasst, sie sind deutlich kleiner, sie haben runde Ohren und geradere Stoßzähne und sie haben sich eben schon vor 3 bis 4 Millionen Jahren voneinander wegentwickelt. Die Linie des Tilcayo, also der neu entdeckten Katzenart, die hat sich vor rund 1,4 Millionen Jahren von den anderen Tigerkatzen abgetrennt. Aber leider muss man sagen, ist die neu entdeckte Art bereits stark bedroht, denn ihr Lebensraum, die Bergwälder des Junga-Gebiets, die stehen stark unter Druck wegen Abholzung, Ausweitung der Landwirtschaft, wegen Bränden und Bergbau.
14: Informationen von Christian Vornburg aus der SRF-Wissenschaftsredaktion. Das waren handverlesene Geschichten aus der Welt der Wissenschaft, die in diesen Tagen zu reden geben. Schön waren Sie dabei. Mein Name, Isabel Meissen. Und jetzt geht's hier weiter mit dem News-Update. Zuerst noch ein Hinweis.
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0: Die Nachrichten von SRF um 15 Uhr mit Livia Schmidt. Die Krankenkassenprämien steigen im kommenden Jahr um durchschnittlich 5% bzw. um knapp 20 Franken pro Monat. Das heißt, dass im Durchschnitt jede Person 412 Franken pro Monat für die Krankenkassenprämien bezahlen wird. Insgesamt fällt der Anstieg im Vergleich zum letzten Jahr etwas höher aus. Die zuständige Bundesrätin Elisabeth Bomschneider betonte an der Medienkonferenz, die Prämien würden unter anderem steigen, weil das Angebot laufend besser werde und weil die Menschen in der Schweiz immer älter würden. Es gäbe aber auch Punkte, wo man ansetzen müsse. Bomschneider nannte das Beispiel von Menschen, die ihre Angehörigen zu Hause pflegen und dafür entschädigt würden. Das sei richtig, solange die Entschädigung angemessen sei.
1: Die aktuelle Situation zeigt aber, dass es Fehlanreize gibt. Wenn private Firmen das System als lukratives Geschäftsmodell nutzen und damit die Krankenversicherung und die Prämienzahler belasten, können wir das nicht akzeptieren.
0: Bundesrat und Parlament seien sich einig, dass die Politik solche Fehlanreize beseitigen müsse. In der Stadt Neuenburg hat es in einem Gebäude eine Explosion gegeben. Dabei sind 4 Personen verletzt worden, eine von ihnen schwer. Das bestätigen die Neuenburger Behörden. Die Neuenburger Tageszeitung Arc Info hatte zuerst über die Explosion berichtet. Warum es zur Explosion gekommen ist, ist noch nicht bekannt. Die Behörden wollen noch heute Nachmittag in einer Medienkonferenz informieren. Nach Ungarn. Dort haben die Behörden 2 ehemalige Minister festgenommen. Die Minister waren Teil der Regierungen unter dem ehemaligen Regierungschef Viktor Orban. Das hat der amtierende Regierungschef Peter Maja mitgeteilt. Die Staatsanwaltschaft wirft den beiden Männern Korruption und Veruntreuung vor. So soll der ehemalige Kulturminister Geld aus einem Fonds verwendet haben für den Wahlkampf. Es sei ein Schaden von fast 50 Millionen Euro entstanden. Und dem ehemaligen Entwicklungsminister wirft die Staatsanwaltschaft vor, in einen Korruptionsskandal verwickelt zu sein, rund um die größte Busverkehrsgesellschaft des Landes. Insgesamt seien dabei rund 30 Millionen Euro an Bestechungsgeldern geflossen. Bleibt der Blick aufs Wetter. Heute und morgen ist es vielerorts ziemlich sonnig mit hohen Wolkenfeldern. Es gibt 24 bis 28 Grad. Das waren Nachrichten von Radio SRF, verantwortlich Adrian Huber.
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3: Jetzt in diesen Wochen ist die beste Zeit zum Wandern. Und wer zwischen den Blicken in die Berge gern etwas geistige Nahrung mitnehmen möchte, hat in der Schweiz die Möglichkeit, auf den Spuren von berühmten Künstlerinnen durchs Land zu gehen. Beispielsweise entlang dem Heidiweg nach dem Roman von Johanna Spyri, dem Giacometti-Weg oder den Mozartwegen. Oder dann auf thematischen Routen, den Routen der Reformation, der europäischen Märchenstraße, aber auch der Route der historischen Cafés. Die Palette ist ausgesprochen vielfältig und sie reicht vom leichten Spaziergang bis zur ausgewachsenen Wanderung. Einige Wege folgen möglichst exakt den historischen Routen, andere wiederum laden einfach in eine Region ein, die Eingang in die Kunst gefunden hat. Die einen sind kommerzieller, touristischer ausgerichtet, andere eher für Fans. Wir wollen heute im Kulturplatz-Talk einigen dieser Wege ein Stück weit folgen. Der Reise von Wolfgang Amadeus Mozart beispielsweise, den Wegen, auf denen Heidi unterwegs gewesen sein könnte, wäre sie denn eine reale Person gewesen. Und wir begeben uns auf die Spuren von J.R.R. Tolkien, dem Autor von Herr der Ringe, der sich für Mittelerde im Berner Oberland und im Wallis inspirieren ließ. Unser Wanderführer ist Kultur- und Religionsredaktor Norbert Bischofberger. Herzlich willkommen live im Kulturplatz Talk, Norbert.
4: Ja, guten Morgen.
3: Du bist sowieso gerne in den Bergen unterwegs, genau. Auch hochalpin, und bist von Berufswegen mit Kultur befasst. Was hat dich auf die Idee gebracht, dich ausgerechnet auf die Spuren von J.R.R. Tolkien zu bewegen?
4: Ja, eigentlich durch einen Zufall. Bei einer Veranstaltung habe ich von einer Person gehört, dass sie am nächsten Tag ein Tolkien-Museum im Kanton Graubünden besucht. Tolkien hätte 1911 die Schweiz bereist und das hätte ihn maßgeblich inspiriert für seine Werke. Da bin ich doch sehr hellhörig geworden und bin dem nachgegangen.
3: Bist du ein Herr der Ringe-Leser?
4: Ja, Leser, aber vor allem die Filme haben mich sehr inspiriert und beeindruckt.
5: Wie kommt es denn, dass der Schöpfer dieser epochalen Fantasy-Romane J.R.R., beziehungsweise ist es ja eigentlich einer, oder? J.R.R. Tolkien sich ausgerechnet im Berner Oberland und im Wallis hat inspirieren lassen?
4: Ja, Tolkien war damals ein junger Mann, 19-jährig, und man muss einfach wissen, dass er seine Eltern früh verloren hat, sehr früh seinen Vater, seine Mutter im Alter von 12 Jahren. Und seine Tante hat ihn und einige Jugendliche, darunter auch seinen Bruder, eingeladen zu dieser Schweizreise. Das war 1911, außerordentlich. Und so ist es gekommen, dass er damals zu Fuß ganze 250 Kilometer durchs Berner Oberland und durchs Wallis gegangen ist.
5: Das ist ja eine ziemlich

0: ja, die sind zu Fuß gegangen und die haben nichts ausgelassen. Also ich habe jahrelang die Ferien auf der Belalp im Wallis oberhalb von Brieg, 2000 Meter verbracht, da waren sie und sie waren auf der Oberaletschhütte. Man muss wissen, heute gibt es einen Wanderweg, weiß-rot, also einigermaßen begehbar, ein strenger Wanderweg. Damals gab es den noch nicht, man musste über einen Gletscher, musste man über den Oberaletsch-Gletscher über steile Leitern zu dieser Hütte hochsteigen. Also das war eine abenteuerliche Geschichte.
1: Eben, die sind da auch gewisse Risiken eigentlich eingegangen.
0: Absolut.
1: Du bist da selbst kürzlich herumgewandert. Was für Menschen sind dir da begegnet, so richtig Herr der Ringe-Fans, womöglich noch kostümiert?
0: Nein, eigentlich nicht. Gut, ich war unter der Woche unterwegs. Ich war im Lauterbrunnental, im hinteren Lauterbrunnental. Das ist ja heute jedenfalls der vordere Teil, sehr, sehr touristisch. Da ist wirklich viel los. Aber das hintere Lauterbrunnental ist recht still. Das ist ja das sehr enge Tal mit den 72 Wasserfällen. Es ist schon sehr beeindruckend. Und da ist mir ein Mann aus den Vereinigten Staaten begegnet auf dem Wanderweg. Der war auf den Spuren von Tolkien. Das Lauterbrunnental wird Bruchtal, also das Tal der Elben in Herr der Ringe. Es gibt einige Punkte, wo man wirklich sagen kann, das hat Tolkien direkt inspiriert zu bestimmten Bildern oder bestimmten Punkten in seinem Werk.
1: Heißt das, die haben sich auch neue Blicke eröffnet dann beim Lesen oder beim Schauen, nachdem du in der Gegend gewesen bist selbst?
0: Ja, es war einfach interessant zu sehen, wo war der unterwegs, was hat ihn inspiriert, zum Beispiel die Silberzinne. Das ist einer der Berge in Moria, also da, wo Gandalf sozusagen der Inbegriff der Guten mit dem Balrog, dem Inbegriff der Bösen, kämpft. Und wenn man weiß, dass das Silberhorn, ein Nebengipfel der Jungfrau, der ist eben sichtbar da im hinteren Lauterbrunnental, die Inspiration für diese Silberzinne ist, ja, das macht es nochmal anders.
1: Zum Wandern gehört ja auch irgendwie, also für mich, ich gebe es zu, jedenfalls, wenn das möglich ist, das Einkehren, das hast du auch gemacht. Was hast du denn bei der Gelegenheit von den Einheimischen erfahren? Wie finden die denn diese Tolkien-Fans, die sie besuchen, kommen?
0: Ja, also es gibt gar nicht so viele, die das bewusst wissen sozusagen, dass Tolkien da unterwegs war. Aber es gibt das Gasthaus Obersteinberg, nochmals im hinteren Lauterbrunnental, sehr schön gelegen. Ich glaube, in fünfter Generation in der Familie von Almen, also schon damals in Familienbesitz, heute noch damals ohne Strom, ohne Wasser, also ein sehr einfaches Gasthaus. Und da habe ich mir natürlich die Originalunterschrift von Tolkien zeigen lassen. Der hat sich nämlich da ins Gästebuch eingetragen. Deswegen wissen wir, es kommt auch noch eine zweite Hütte im Wallis hinzu. Die Bertolhütte, das sind die beiden Unterschriften, die wir kennen. Das ist ungefähr der August 5. und 25., wo wir wissen, Tolkien war da wirklich unterwegs. Die Unterschrift habe ich mir zeigen lassen von Julian von Almen. Und ja, der hat so gewährleistet, was hat denn Tolkien da hinten inspiriert.
2: Ja, aber wenn das er ist da gewesen, dann haben wir natürlich auch eine Kopie von deren Unterschrift aufzulegen. Die will ich unbedingt schauen. Am liebsten noch in welchem Zimmer, dass er hat übernachtet, aber das können wir natürlich nicht sagen, das wissen wir auch nicht.
0: Ja, genau, das war jetzt der Einblick sozusagen, was Julian von Almen sagt, also bei diesem Gasthaus Obersteinberg, was die Leute denn da suchen, wenn sie auf den Spuren
1: genau,
0: von
1: Tolkien unterwegs sind. Genau, den anderen Ton, den du gern gehabt hättest, den haben wir auch noch.
0: Genau.
2: Für ihnen ist sicher interessant gewesen, das Tal an sich mit den Gletschern und den vielen Wasserfällen und halt ja, die wilde Natur, sagen jetzt eins, hat mich sicher inspiriert.
0: Ja, da können wir vielleicht noch nachtragen, oder? Dass Tolkien, für die, die das jetzt nicht so alles kennen, wirklich die gesamte Fantasy-Literatur inspiriert, dass sein Werk Der Hobbit und vor allem Der Herr der Ringe, das ist einer der erfolgreichsten Romane überhaupt im 20. Jahrhundert. Einige kennen sicher diese Filmtrilogie von Peter Jackson. Also die Wirkung von Tolkien ist schon enorm und einfach interessant, dass die Landschaft ihn in der Schweiz derart inspiriert hat.
1: Und dass dann so um die Welt gegangen ist und manche Leute dann eben nach Neuseeland an die Drehorte reisen, wahrscheinlich auch aus der Schweiz, und sie könnten eigentlich die Wanderschuhe montieren und kämen auch auf die Spuren.
0: Genau.
1: Beim Stichwort Tolkien-Fans drängt sich noch ein kleiner Exkurs, förmlich auf, finde ich. Es gibt ja unterschiedliche Menschen, die sich auf Tolkien berufen.

0: auf und auf seine Werke. Und das sind Leute aus höchst unterschiedlichen Welten, ganz unterschiedliche Persönlichkeiten. Das sind einerseits die Big Bosse der großen Tech-Firmen und, wenn man so möchte, auf der anderen Seite tatsächlich Papst Leo XIV. Das sind ja zwei Lager, die ansonsten kaum allzu viele gemeinsame Referenzpunkte haben dürfen. In seiner neuen Enzyklika referiert der Papst also ausdrücklich auf J.R.R. Tolkien. Norbert Bischof Berger, wie kommt er darauf? Was ist deine Vermutung?
1: Ja, das ist schon spannend. Die Enzyklika, die großartige Menschheit, da dreht sich ja das Thema um künstliche Intelligenz oder ist der Ausgangspunkt bei Papst Leo XIV., dass er hier Gandalf, ich habe es erwähnt, eben den Inbegriff des Guten sozusagen zitiert mit den Worten: Doch unsere Sache ist es nicht, die Welt durch alle Zeiten zu steuern, sondern in den Jahren, auf die wir beschränkt sind, zu tun, was wir können, um das Übel auf den uns bekannten Feldern auszujäten, damit jene, die nach uns kommen, einen guten Boden vorfinden. Also mir geht es hier vor allem darum, doch unsere Sache ist es nicht, die Welt durch alle Zeiten zu steuern, sondern wir sollen uns an dem Ort, wo wir sind, auch im Kleinen für das Gute einsetzen. Und das ist so eine kleine Spitze gegen die erwähnten Tech-Milliardäre. Da geht es eben um KI. Zum Beispiel der US-Investor Peter Thiel mit Palantir, dem Unternehmen für Datenanalysen, der oder auch J.D. Vance, US-Vizepräsident, sagt, Herr der Ringe habe ihr Weltbild, ihr konservatives Weltbild maßgeblich geprägt. Worum geht es? Es geht um den Kampf des Guten gegen das Böse. Und da sehen sich diese starken Männer in Tolkiens Herr der Ringe. Sie sind sozusagen in dieser Endzeitstimmung. Und sie meinen auch mit ihrem Engagement, zum Beispiel Palantir, der Name der Firma, geht auf die sehenden Steine in Herr der Ringe zurück.
0: Unglaublich.
1: Oder das Hauptquartier von Palantir ist Auenland genannt. Okay. Also es geht direkt auf das Land eben dieser Hobbits zurück in Herr der Ringe. Die Mitarbeiter und Mitarbeiter werden sogar als Hobbits bezeichnet. Das heißt, es ist richtig in dieses Unternehmen, es gibt viele weitere Beispiele, eingesickert. Der Papst setzt dem etwas entgegen. Er sagt, es geht nicht darum, die ganze Welt zu prägen, es geht darum, dass wir uns im Kleinen für das Gute einsetzen.
0: Aber das ist ja noch einmal ein Indiz dafür, was für ein unglaubliches Werk, das Tolkien da geschaffen hat, wenn diese beiden Welten quasi sich darauf beziehen.
1: Ja, welche Wirkung dieses Werk entfaltet und natürlich sei es im Sinn oder weniger im Sinn von Tolkien.
0: Jetzt, wenn wir nochmal zurück auf den Boden der Wanderwege gehen, in die Heimat der Elfen und Hobbits, wie genau kann man denn diesen Wegen von Tolkien tatsächlich folgen?
1: Ja, das ist nicht so einfach. Wir kommen ja jetzt zu eigentlichen Kulturwegen dann. Es gibt Wege, die sind ausgeschildert. Das ist hier nicht der Fall. Wir wissen nicht einmal ganz genau, wo diese Gruppe durchgegangen ist. Das war eine Gruppe von jungen Leuten, eben mit der Tante von Tolkien. Wir haben eben diese Punkte, Obersteinberg, hinteres Lauterbrunnental. Wir wissen schon ungefähr, wo es durchgegangen ist, ins Wallis. Das sind die beiden Regionen, die sie zu Fuß bereist haben. Es gibt ein Buch von Martin Monsch, Die Schweiz in Tolkiens Mittelerde. Da hat er einiges recherchiert und auch Wanderungen vorgeschlagen. Wir haben auch einen Online-Artikel bei SRF, wo es 4 Wanderungen dazu gibt, wirklich auf den Spuren von Tolkien. Aber wie gesagt, das ist zum Beispiel diese Oberaletsch-Hütte, eine SAC-Hütte. Da wissen wir einfach, dass Tolkien da war. Aber es ist nicht in dem Sinn ausgeschildert als Tolkien-Weg.
0: Wer so richtig in Tolkiens Welt einsteigen möchte und auch ein bisschen mehr über ihn erfahren möchte und sein Werk, der hat eine andere Möglichkeit, und zwar in Graubünden, in der Nähe von Mainfeld, also eigentlich im Territorium von Heidi. Genau in Jenins gibt es ein richtiges Tolkien-Museum. Und auf Bildern habe ich gesehen, dass es sich dabei um einen ziemlich speziellen Bau handelt. Das fängt schon bei der Tür an. Was hat es damit auf sich, Norbert?
1: Ja, Bernd Greisinger ist ein profunder Kenner des Werkes von Tolkien. Er hat eine der größten privaten Tolkien-Sammlungen. Er hat sich gleich die Höhle der Hobbits mit diesem runden Eingang einer grünen Tür nachbauen lassen. Also man kann da reingehen und nicht ganz aufrecht stehen. Man ist wirklich in der Höhle der Hobbits. Das sind menschenähnliche Wesen, die eben den Auftrag haben, diesen Herr der Ringe sozusagen ja, den Schlüssel zum Bösen zu zerstören. Also auch interessant, dass die Kleinen, die Unbedeutenden haben bei Tolkien diesen Auftrag und nicht eben die Großen dieser Welt. Und man muss aber dazu sagen, Greisinger betreibt ein privates Museum. Also man kann da nicht einfach reingehen zu bestimmten Öffnungszeiten, sondern man muss sich schon vorher anmelden. Das ist wirklich so für speziell Interessierte.
0: Aber das lohnt sich dann dafür. Du hast mit ihm gesprochen.
1: Genau, wir hören mal, was er sagt, auch wie das damals zu und her ging, 1911, auf dieser Reise von Tolkien mit dieser Reisegruppe.
2: Sie sind ja immer zu Fuß gewandert, sie haben keine Busse oder Bahn genommen, sie haben nicht in Hotels übernachtet, sondern in Hütten, in Scheunen, also, und haben draußen sich selber das Essen mit dem Esbit-Kocher zurechtgemacht. Ja, das war eine sehr rustikale Reise gewesen. Tolkien war sehr beeindruckt von der Landschaft der Schweiz, denn man kann das ja mal mit England rund um Birmingham vergleichen. Da sind die Berge doch ein bisschen flacher.
1: Oder gar nicht existent.
2: Ja, man nennt es dort Berge, aber dann hat er festgestellt, dass es Berge gibt, wo auch keine Bäume draufstehen. Also das war schon sehr beeindruckend für ihn. Er hat dann immer von diesen Bergen geschwärmt, was man ja später auch in seinem Hobbit und Herr der Ringe findet. Im Herr der Ringe beschreibt ja Bilbo, Gandalf, dass er sich gerne wieder in die Berge zurückversetzt fühlen möchte. Das sind die Berner Alpen.
1: Ja, und das ist Bernd Greisinger schon wichtig. Ich meine, heute reisen wir ja zum Teil schon sehr exzessiv im Sinn von oft, und das war damals nicht der Fall, das war wirklich ein großes Abenteuer. Und das hat ihm diese Tante ermöglicht. Das hätte ja dieser junge 19-jährige Tolkien gar nicht sich leisten können. Aber entsprechend waren halt auch die Eindrücke viel tiefer. Und da insistiert Bernd Greisinger nochmal auf der Wirkung dieser Reise für sein Werk.
2: Wenn man die Wanderstrecke von Tolkien nimmt und dann Hobbit, Herr der Ringe liest, wird man unmissverständlich viele Parallelen direkt entdecken, ohne dass einem das gesagt werden muss.
0: Ja, und es hat wahrscheinlich auch länger nachklingen können, weil man dann nicht, logischerweise nicht ein Smartphone hatte, auf das man geschaut hat, auf der Heimreise im Zug oder dann auf dem Schiff tatsächlich. Was würdest du denn sagen, Norbert, was unterscheidet, wenn wir jetzt wieder zurück auf die Wanderstrecke gehen, diese Kulturwege von normalen Wegen, wenn wir jetzt auf diese auf die kommen, die quasi die traditionelleren Kulturwege?
1: Ja, es gibt natürlich die Wanderwege und es gibt dann die Kulturwege. Und da gibt es einige Labels, wir kommen noch dazu. Ein Beispiel wäre zum Beispiel der Robert Walser Pfad in Herisau, also der Schweizer Schriftsteller Robert Walser, 1956 verstorben, eben auf seinem Lieblingsspaziergang. Er war da in der Psychiatrie, die letzten 23 Jahre seines Lebens, hat nicht mehr geschrieben als Schriftsteller. Sein Werk wurde eigentlich breiter erst nach seinem Tod rezipiert. Ich würde auch sagen, im Gegensatz zum Maler Karl Walser, seinem Bruder, der war zu Lebzeiten schon bekannt, hat eigentlich Robert Walser erst nach seinem Leben Karriere gemacht, literarisch. Aber da war er 23 Jahre in Herisau in der Psychiatrie, eine lange Geschichte, aber da wird sozusagen sein Lieblingsspaziergang wird ausgeschildert, nachgezeichnet, und da ist er am 25. Dezember, am Weihnachtstag 1956, an einem Herzinfarkt gestorben. Es gibt dieses legendäre Polizeifoto, wie man da ihn liegen sieht, der Hut daneben. Eigentlich, ja, klingt jetzt etwas dramatisch, aber ein Traumtod für einen Spaziergänger, der das Gehen auch in seinem Werk immer wieder literarisch verarbeitet hat. Also das wäre ein Beispiel von einem Weg, wo ich mich leiten lassen kann, wo ich vielleicht in 1,5 Stunden, 2 Stunden einen Weg gehen kann, im Gegensatz jetzt zu Tolkien, wo es nicht bestimmte vorgegebene Wege gibt.
0: Jetzt kommen wir zu einem, der zu Fuß nicht weit gekommen wäre, weil er nämlich 250 Kilometer ungefähr zurückgelegt hat. Wolfgang Amadeus Mozart war auch in der Schweiz ein großer Reisender. Der war auf einer Europareise 1766 knapp 2 Monate in der Schweiz unterwegs, von Genf bis nach Schaffhausen, und hat dabei in 120 Städten und Orten ist er vorbeigekommen. Das dürfte jetzt keine besonders einladende Wanderroute abgeben. Wie hat man denn das gelöst?
1: Ja, das ist eine private Initiative von Christina Kohn, seiner Musikerin. Die hat vor 20 Jahren diesen Mozartweg in der Schweiz sozusagen an die Hand genommen, hat die Route sich angeschaut. Muss wissen, dass der Europarat hat diese Europareise der Familie Mozart schon länger, schon davor, als europäischen Kulturweg lanciert. Aber dieses Stück sozusagen in der Schweiz hat dieser Verein dann an die Hand genommen. Und da gibt es um die 120 Orte, die sich Mozart-Orte nennen könnte, wo nämlich die Familie vorbeigekommen ist. Inzwischen gibt es so, ich glaube, 26 Stelen, also das sind dann so Erinnerungsplaketten große, die eben an den Aufenthalt der Familie Mozart erinnern, an dieses Wunderkind, Wolfgang Amadeus. Und von daher ist es natürlich so, dass das damals ein Weg mit Kutschen war. Da gibt es Vorschläge, wo man heute auf Wanderwegen daneben, sagen wir mal, leicht daneben sich bewegen kann, damit es auch Spaß macht. Ich selber bin die Strecke von Schaffhausen nach Schleitheim gegangen. Da geht man dann durch das wunderschöne Gebiet des Randen, so ein Hügelgebiet. Das ist aber dann nicht die Originalstrecke, wo Mozarts mit der Kutsche durchgefahren sind.
0: Dafür haben wir du hast ein Original mitgebracht. Mozart hat nämlich unterwegs auch komponiert. Magst du dazu diesem Stück noch einen Satz sagen, Norbert?
1: Ja, der Mozart war ja da noch ein Kind, und das ist das einzige schriftliche Stück, ein kleines Klavierstückchen, das er sozusagen auf der Rückseite eines Protokollbogens notiert hat. Köchel, verzeih nichts, 33b, wir hören mal rein.

0: Wolfgang Amadeus Mozart, Klavierstück in F-Dur, Köchelverzeichnis 33. Das ist der Kulturplatz-Talk. Heute befassen wir uns mit Kulturwegen, die sich in der Schweiz großer Beliebtheit erfreuen. Mein Gast ist SRF-Religions- und Kulturredaktor Norbert Bischofberger, ohnehin ein passionierter Wanderer und deshalb genau der Richtige, um über diese besondere Art des Wanderns Auskunft zu geben. Wenn wir vielleicht noch ein klein bisschen grundsätzlicher werden für einen Moment, gibt es Muster oder kann man sagen generell, wer steckt hinter diesen Wanderwegen, hinter diesen Kulturwegen, hinter diesen Themenwegen?
1: Ja, ich habe es erwähnt, es gibt diese Via Storia, also diese historischen Verkehrswege. Und da bewegt man sich zum Teil jedenfalls auf den klassischen Wanderwegen. In der Schweiz gibt es 65.000 Kilometer an Wanderwegen, das ist 1,5 Mal um die Erde. Also da kann man lange gehen. Und ein Teil dieser Wege ist eben markiert als historische Verkehrswege. Das können Kulturwege oder Verkehrswege sein. Zum Beispiel die Via Francigena, das wäre ein Pilgerweg. Oder die Via Renana, das wäre dem Rhein entlang. Die Via Gottardo wäre über den Gotthard, die Via Jura wäre durch den Jura und so weiter, die Via Romana auf den Spuren der Römer damals. Also da gibt es ausgeschilderte Wege und da gibt es 12 Hauptrouten und 300 regionale Routen. Da gibt es auch im Internet viele Hinweise dazu und eben vor Ort gibt es dann auch ausgeschilderte Wege.
0: Wir haben in den Bergen angefangen und wir haben mit Literatur angefangen und lass uns doch den Bogen schlagen und wieder in die Berge zurückkehren. Und wenn wir von den Bergen sprechen und von beliebt, dann kommen wir um eine Figur nicht herum. Der Name ist schon gefallen, die untrennbar mit den Schweizer Bergen, mit der Schweizer Bergwelt verbunden ist und rund um die Welt unglaublich beliebt ist, um nicht zu sagen Kult. Heidi. Wenig erstaunlich, es gibt in Graubünden auch einen Heidi-Weg und ein Heidi-Dorf. Auch da warst du, bist du vorbeigewandert und hast in der Nähe von Mainfeld dir das angeschaut. Wie ist es dir dort ergangen? Was hast du dort für Wandervögel getroffen?
1: Ja, das ist eigentlich ein kleiner Familienweg, dieser Heidi-Weg, und es wird ein Heidi-Dorf gezeigt. Das hat mich so ein bisschen an Ballenberg erinnert, also mit historischen Häusern, wo man sich so ungefähr vorstellen könnte, wie diese Figur Heidi damals gelebt hat, wie damals so ein Rathaus oder eine Schule ausgesehen haben. Ich war etwas skeptisch, weil es ist schon ziemlich touristisch. Aber ich hatte vor Ort sehr interessante Begegnungen, habe die Leute auch gefragt, was sie denn mit dieser Figur Heidi verbinden. Und eben da habe ich zum Beispiel zwei Paare aus dem Elsass getroffen.
2: Das war ein Traum, hier zu kommen.
1: Seid ihr extra hergefahren für das Heidi-Dorf?
3: Ja, seit zwei Tagen sind wir hier und morgen fahren wir wieder zurück nach Hause. Es gefällt uns sehr.
4: Sehr gut, sehr, ja. Die Bergen waren seine Heimat. Es ist wirklich gut in dieser Natur und die Leute sind besser auch in den Bergen. Sie sind freundlich.
0: Also da hat man irgendwie das Gefühl, die sind wirklich berührt. Das ist nicht so einfach nur konsumieren,
1: oder? Ja, und das ist faszinierend, wie Menschen aus aller Welt, also wirklich aus vielen Ländern, auch Japan, mit dieser Heidi-Figur ganz viel verbinden. Geht ja zurück auf diese beiden Romane von Johanna Spyri, Heidis Lehr- und Wanderjahre und Heidi kann brauchen, was es gelernt hat, 1879 und 1881. Und hier in dieser Aussage oder von diesen Besuchern aus dem Elsass klingt ja an, dass in den Bergen irgendwie so diese heile Welt, die Menschen besser seien. Ja, Moment, dieser Alpöhi, der war doch ein Knuschti, würden wir sagen, der war ja nicht so zugänglich für die Menschen. Und die Heidi hat ihn irgendwie verstanden zu nehmen. Auch diesen Geißenpeter. Und der verändert sich auch. Also der Alpöhi wird wieder in die Gemeinschaft integriert mit Hilfe von Heidi. Auch die Clara erlebt sogar sowas wie eine Heilung, die kann wieder gehen. Also Menschen verändern sich. Aber es ist nicht nur die gute Natur oder die frische Luft, es sind auch die Menschen, die agieren. Und wie gesagt, nicht alle Menschen in den Bergen sind einfach gut.
0: Aber auch das spricht ja wieder für die literarische Qualität des Werks von Johanna Spyri, könnte man sagen, also wenn so etwas dann möglich ist.
1: Ja, es ist interessant, dass für sie das Schreiben auch eine Emanzipationsbewegung war. Also sie litt unter Depressionen, hat sich mit dem Schreiben auch ein Stück weit davon befreien oder entlasten können. Und sie selber hat eine höhere Bildung genossen. Sie hat sich auch sehr eingesetzt für die Bildung von Frauen, was dann bis hin zur Entwicklung der höheren Töchternschule, wie wir heute von Kantonsschulen sprechen, geführt hat. Also sie hat sich da auch weit über ihr Werk für Emanzipation eingesetzt.
0: Und ich gehe sehr davon aus, dass wir nächstes Jahr einiges mehr über Johanni Spyri erfahren werden, ganz einfach, weil sie dann ihren 200. Geburtstag hätte. Wenn Sie gerne noch mehr Wandertipps hätten, dann gehen Sie auf srf.ch und da finden Sie auch Wandertipps auf Tolkiens Spuren. Und damit wäre der Bogen gelegt. Zum Anfang, mein Name ist Barbara Peter.
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0: Die Nachrichten von SRF um 3:30 mit Basil Koller. Die Krankenkassenprämien steigen im kommenden Jahr um durchschnittlich 5% bzw. um knapp 20 Franken pro Monat. Das heißt, dass im Durchschnitt jede Person 412 Franken pro Monat für die Krankenkassenprämien bezahlen wird. Insgesamt fällt der Anstieg im Vergleich zum letzten Jahr etwas höher aus. Die zuständige Bundesrätin Elisabeth Bohm-Schneider betonte an der Medienkonferenz, die Prämien würden unter anderem steigen, weil das Angebot laufend besser werde und weil die Menschen in der Schweiz immer älter würden. Es gäbe aber auch Punkte, wo man ansetzen müsse. Bohm-Schneider nannte das Beispiel von Menschen, die ihre Angehörigen zu Hause pflegen und dafür entschädigt würden. Das sei richtig, solange die Entschädigung angemessen sei.
1: Die aktuelle Situation zeigt aber, dass es Fehlanreize gibt. Wenn private Firmen das System als lukratives Geschäftsmodell nutzen und damit die Krankenversicherung und die Prämienzahler belasten, können wir das nicht akzeptieren.
0: Bundesrat und Parlament seien sich einig, dass die Politik solche Fehlanreize beseitigen müsse. In der Stadt Neuenburg hat es in einem Gebäude eine Explosion gegeben. Dabei sind 4 Personen verletzt worden, eine von ihnen schwer. Das bestätigen die Neuenburger Behörden. Die Neuenburger Tageszeitung «Arc Info» hatte zuerst über die Explosion berichtet. Warum es zur Explosion gekommen ist, ist noch nicht bekannt. Die Behörden wollen noch heute Nachmittag in einer Medienkonferenz informieren. Nach Ungarn. Dort haben die Behörden 2 ehemalige Minister festgenommen. Die Minister waren Teil der Regierungen unter dem ehemaligen Regierungschef Viktor Orban. Das hat der amtierende Regierungschef Peter Magyar mitgeteilt. Die Staatsanwaltschaft wirft den beiden Männern Korruption und Veruntreuung vor. So soll der ehemalige Kulturminister Gelder aus einem Fonds verwendet haben für den Wahlkampf. Es sei ein Schaden von fast 50 Millionen Euro entstanden. Und dem ehemaligen Entwicklungsminister wirft die Staatsanwaltschaft vor, in einen Korruptionsskandal verwickelt zu sein, rund um die größte Busverkehrsgesellschaft des Landes. Insgesamt seien dabei rund 30 Millionen Euro an Bestechungsgeldern geflossen. Die Börsendaten von SIX, der Swiss Market Index, liegt im Moment bei 13.970 Punkten plus 0,2%. Der Euro wird zu 94,57 Rappen gehandelt und der Dollar zu 83,37 Rappen. Zum Schluss der Blick aufs Wetter. Heute und morgen ist es ziemlich sonnig, trotz hohen Wolkenfeldern, und es wird 24 bis 28 Grad warm. Das waren Nachrichten von Radio SRF, verantwortlich Adrian Huber.
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5: Das Bundeshaus ist für viele Schweizerinnen und Schweizer ein magischer Ort. Für viele ist der Ort das Mekka von der Demokratie, wo sie einmal oder auch mehrere Mal in ihrem Leben gesehen haben wollen. Besucherschlangen vor dem Bundeshaus sind in den letzten Jahren immer grösser geworden und man hat auch Zugangsbestimmungen verschärft. Es ist auf jeden Fall schwieriger geworden, ins Bundeshaus hineinzukommen, und darum soll es jetzt neben dem Bundeshaus ein sogenanntes Besucher- und Informationszentrum geben. Morgen trifft der Nationalrat einen ersten Entscheid, ob das Zentrum eingerichtet werden soll oder nicht. Die Frau, die vor und hinter den Kulissen für das Projekt weibelt, ist jetzt hier bei mir. Es ist die 34-jährige SP-Nationalrätin Farah Rumi. Sie ist heute Gast im Tagesgespräch. Willkommen im Tagesgespräch, Farah Rumi.
6: Merci vielmals.
5: Den Schweizerinnen und Schweizer zu zeigen, wie das Parlament so arbeitet und wie es im Bundeshaus generell so zu und her geht, das gehört aktuell zu ihrer Mission. Sie sind nämlich Delegierte von der sogenannten Parlamentarischen Verwaltungskommission für ein Jahr, man kann schon fast sagen, ein Jahrhundertprojekt, ein Informations- und Besucherzentrum, gerade beim Bundeshaus. Was ist das ganz genau, das Besucherzentrum?
6: Ja, die hat das richtig gesagt. Das ist ein Projekt, das die Verwaltungsdelegation, die ist zusammengesetzt aus beiden Präsidien von beiden Kammern aus der Vereinigten Bundesversammlung. Und das Projekt hat man vor 4 Jahren angestoßen, weil die Überzeugung da war, dass wir mehr machen müssen für unsere Bevölkerung, um auch die Demokratie zu stärken innerhalb von unserem Land, aber auch international, um das geplante Besuchs- und Informationszentrum gegenüber dem Parlamentsgebäude soll ein Ort sein für die Bevölkerung, wo sie sich mit der Schweizer Demokratie auseinandersetzen können, aber auch über die Arbeitsweise des Parlaments. Und das Projekt, das haben wir uns nicht einfach gemacht. Es hat eine Machbarkeitsstudie gegeben. Wir haben intensiv geprüft, ob das Projekt realisiert werden kann an diesem Standort. Und die Verwaltungsdelegation kommt zum Schluss, dass das wichtig ist, dass wir demokratiefördernde Massnahmen treffen, weil Jahr für Jahr haben wir über 100'000 Menschen, die das Parlamentsgebäude besuchen können. Und die Kapazitätsgrenzen, die wir jetzt insbesondere während der Session erreichen, müssen wir erweitern können, um das Angebot aufrechterhalten zu
5: können. Aber Sie sind so erfolgreich in dem Bundeshaus, so ein Magnet für die Bevölkerung, dass es immer längere Schlangen gibt auch vor dem Bundeshaus. Aber eigentlich ist ja das Bundeshaus das, wo eigentlich die Leute sehen, oder irre ich mich da?
6: Da habt ihr absolut recht. Das ist das Herz von unserer Demokratie, unseres Parlamentsgebäude. Und ihr sagt es richtig, ganz viele Menschen wollen das Zentrum auch besuchen. Wir kommen aber zum Schluss als Verwaltungsdelegation, dass sich das Besuchs- und Informationszentrum auch für Menschen unabhängig von Alter und Herkunft richtet, wo sie sich eben direkt können über die demokratischen Prozesse informieren und das Ganze auch erlebbar können zu gestalten, dass sie auch interaktiv können sich an diesem Prozess beteiligen können. Wir sind auch der Überzeugung, wenn man Demokratie versteht, wenn man versteht, wie die Politik und die politischen Entscheidungsfindungen funktionieren, dann kann man es auch besser nachvollziehen und unser Erbe, unser demokratisches Schweizer Erbe dann auch zukünftigen Generationen weitergeben.
5: Morgen ist das Informations- und Besucherzentrum Thema im Nationalrat, also dort, wo Sie politisieren, dort, wo Sie jetzt gerade auch hergekommen sind. Der Nationalrat entscheidet als erstes über die Finanzierung von dem Projekt. Wie stehen denn die Chancen, dass der Nationalrat dem Projekt zustimmt?
6: Ja, meine Funktion ist, dass ich Projektdelegierte bin von der Verwaltungsdelegation. Ich bin wie die Schnittstelle zwischen der Verwaltungsdelegation und den zuständigen Kommissionen, dass ich dort auch die Haltung erklären kann, aber auch die Schnittstelle dann zum Parlament. Ich darf das Geschäft dann morgen im Namen von der Verwaltungsdelegation auch vertreten. Ich möchte auch wegen dem Auge der Debatte nicht vorgreifen. Die Entscheidung liegt wie im Parlament. Und ich möchte einfach sagen, dass das eine Investition ist für die Zukunft. Da wären ganz viele Menschen auch daran interessiert, die eben nicht den Zugang haben direkt ins Bundeshaus, weil man während der Session muss zum Beispiel ein Jahr warten, dass man dann überhaupt die Session besuchen kann, dass es für sie eine niederschwellige Möglichkeit ist, sich über die demokratischen Prozesse zu informieren. Es wird auch in allen vier Landessprachen sein, inklusive dann auch Englisch, weil wir davon ausgehen, dass die Schweiz, die ja ihre Demokratie, ihre Werte, auch im Ausland, auch bekannt ist dafür, dass es auch sehr viele Menschen wird anziehen wird, die sich auch über den Prozess informieren
5: wollen. Ganz gratis ist das Informations- und Besucherzentrum natürlich nicht. Das muss man so offen sagen. 44 Millionen Franken wird das kosten. Das ist also ziemlich viel Geld.
6: Ja, das ist korrekt. Im Rahmen von der Immobilienbotschaft haben wir einen Verpflichtungskredit beantragt von 44,2 Millionen. Darin enthalten sind 19,6 Millionen Franken für die Miete über 12 Jahre und 24,6 Millionen für den Mieterausbau. Und dort sind auch Umbau, Sanierung, Ausstellungskosten und so weiter auch mit einberechnet. Und das ist selbstverständlich eine sehr grosse Investition, das sind wir uns auch bewusst. Aber es geht dann über 12 Jahre. Und wir haben auch die Möglichkeit, den Vertrag zweimal 5 Jahre zu verlängern.
5: Und was dann nochmal mehr Geld kosten würde, wahrscheinlich.
6: Ja, das können wir jetzt noch nicht beziffern, wie viel das wäre. Aber wir finden es wichtig, als Verwaltungsdelegation transparent zu sagen, was damit auch geschaffen würde werden. Und es ist einerseits eine öffentliche Infrastruktur für eben die politische Bildung, aber auch für den Zugang zum Parlament. Und so aber auch den Dialog fördern zwischen der Bevölkerung und dem Parlament. Ich weiss nicht, wie viele Mal dir schon gehört haben, ja, die dort oben zu Bern haben entschieden.
5: Habe ich auch schon gehört.
6: Und das finde ich eben auch wichtig, um dass die Bevölkerung auch die Entscheidungen, die politischen Prozesse nachvollziehen können. Was ist ein Kompromiss? Wie kommen die zum Beispiel zusammen? Es wird auch eine Ausstellung geben, wird ausgesehen wie ein Parlament, nachher baut das Parlamentssaal. Und dann könnten sie auch dort zum Beispiel Debatten verfolgen, die im Nationalrat oder im Ständerat stattfinden. Aber sie könnten auch eigene Debatten führen. Und so soll eben auch die Partizipation gefördert werden, weil wir haben die Stimmbeteiligung, die jetzt beispielsweise auch sinkend ist. Das wird überall in allen Kommunen, in Kantonen moniert. Und ich bin davon überzeugt, und die VD ist davon überzeugt, dass wenn wir die Leute mitnehmen, dass wir sie auch, auch effektiver auch in der Entscheidungsfindung auch helfen. Und es dient, wie gesagt, nicht nur zur politischen Bildung und nicht zur politischen Meinungsbildung.
5: Man merkt, Sie sind nicht nur eine passionierte Politikerin, Sie sind auch eine passionierte Lobbyistin. Das ist wichtig, glaube ich, weil 44 Millionen Franken ist nicht gerade wenig Geld. Ich habe es vorhin schon gesagt, die SVP ist dagegen. Wie versuchen Sie, die SVP davon zu überzeugen?
6: Ja, mir ist wichtig, dass ich immer mit allen rede. Und das ist nicht nur bei diesem Geschäft so, sondern ich habe auch bei allen anderen Geschäften, wo ich wirklich mit Herzblut dahinter stehe, versuche ich ja immer mit den politisch Andersdenkenden auch zu reden. Und hier geht es, wie gesagt, nicht um ein Geschäft von mir als Parlamentarierin oder ein Parteibüchli, das im Vordergrund steht, sondern es ist ein Projekt von der Verwaltungsdelegation. Ich bin in einer anderen Rolle und da ist es umso wichtiger, dass man mit allen Menschen in diesem Parlament redet. Und wenn man sich überzeugen kann, freut mich das und wenn nicht, dann kann ich sagen, wir haben das Gespräch gleich gesucht und wir haben uns einfach nicht gefunden.
5: Sie wirken jetzt sehr bescheiden, aber im Hintergrund haben Sie ja wahrscheinlich schon versucht, alles zu mobilisieren, dass morgen der Nationalrat das grüne Licht gibt, oder?
6: Ja, es hat selbstverständlich Gespräche gegeben und ich habe mit sehr vielen Ratsmitgliedern geredet, jetzt auf einmal im Nationalrat. Im Winter, in der Wintersession kommt ja das dann in Ständerat. Und ich war auch schon in der Finanzkommission, Subkommission, in der Finanzkommission selber. Es hat regelmässig auch immer wieder Gespräche gegeben mit PolitikerInnen aus allen Fraktionen. Und ja, da schließe ich nicht aus, dass ich auch geweibelt habe für das Projekt. Aber es geht hier eben, wie gesagt, um ein wichtiges Projekt für unsere Zukunft zur Stärkung von der Demokratie. Und da dürfen wir auch Energie drin investieren.
5: Ist denn das jetzt ein Selbstläufer gewesen, oder haben Sie gewisse Kolleginnen und Kollegen in den Schweizkasten nehmen?
6: Es hat schon gewisse Kolleginnen und Kollegen gegeben, die gefunden haben, das ist eine einmalige Sache und haben von Anfang an auch ihre Unterstützung zugesprochen. Und dann hat es auch andere Gespräche gegeben und es waren nicht wenige, die auch sehr kritisch waren, aus bekannten Gründen. Und das finde ich eigentlich auch sehr interessant.
5: Bekannte Gründe.
6: Was dir jetzt vorhin gesagt hat, zum Beispiel wegen der Frage von der Finanzierung. Und das finde ich eigentlich umso wichtiger, dass wir eben darüber reden, weil es geht mir hier nicht darum, dass ich die Leute ums Verrecken von etwas überzeugen, sondern dass wir wieder Dialog fördern und auch für die Bevölkerung vielleicht auch einsehen, was das für sie für einen Mehrwert ist, dass sie dort auch eben auch zum Zug kommen, dass wir auch etwas machen für die Bevölkerung, weil ich höre auch immer wieder, ja, was macht das Parlament auch für uns als Bevölkerung? Und das ist sicher nicht eine allgemeine Haltung, aber man hört das immer wieder auch in Einzugsgesprächen und das wäre jetzt wirklich ein Projekt für die Bevölkerung vom Parlament und das wird, wie gesagt, den Dialog fördern zwischen den beiden Häusern, die dann würden im Bundesplatz stehen.
5: So Besucherzentren, die werden ja rund ums Bundeshaus so richtig en vogue. Die Nationalbank hat heute sein Besucherzentrum, oder ihr Besucherzentrum, das Moniverse. Geht es bei dem Besucherzentrum, das Sie jetzt planen, nicht auch ein bisschen darum, um so ein Politverse zu schaffen und sich so ein bisschen in Konkurrenz zur Nationalbank zu stellen?
6: Nein, das sind zwei unterschiedliche Sachen. Wir haben, wenn wir Besuchergruppen anschauen, Besucherinnengruppen, dann sind das einerseits Schulklassen, grosse Gruppen, Menschen, die sich für die Schweizer Politik interessieren, die auch auf der Tribüne sind. Jetzt bin ich 2,5 Wochen in Bern und die Besuchertribüne waren immer sehr voll gewesen. Und mit diesen 100'000 Menschen, die wir ins Parlamentsgebäude dürfen begrüssen, müssen wir auch sehr viele Leute abweisen. Und mit dem Parlaments, mit dem Infozentrum, das wir dann bauen werden, haben wir die Möglichkeit, die Kapazität ist 300'000 Personen, die man könnte dort für eine Ausstellung zum Beispiel, wo dort ganz viele Spontanbesuche möglich wären und so weiter, auch ein Angebot schaffen für. Aber wir gehen davon aus, dass das Minimalziel sicher 120'000 Menschen wird sein und dass das sicher ein Angebot wird sein, das rege genutzt würde werden.
5: Aber einfach, dass wir das mal klargestellt haben, es ist nicht das Ziel, die Leute vom Bundeshaus abzuhalten, sondern das Bundeshaus und das Informationszentrum, das soll so quasi komplementär sein.
6: Das ist korrekt. Wir haben im Parlamentsgebäude Räume, sehr viele Räume, aber die sind insbesondere während der Session ausgelastet. Und im neuen Besuchs- und Informationszentrum gäbe es die Möglichkeit, dass man dort eben auch für Veranstaltungen, für Workshops, aber auch für Konferenzen Räume könnte mieten. Das könnten auch Ratsmitglieder für ihre Besuchergruppen machen. Und da könnte man auch Synergien schaffen, dass man das eine mit dem anderen kombiniert. Und die Angebote, die wir im Parlamentsgebäude haben, die sind relativ beschränkt aufgrund von den Umständen, die wir haben im Parlamentsgebäude, sei es Session, sei es die Räume, die an ihre Kapazitätsgrenzen kommen. Und dann wäre es die Möglichkeit, auch im Besuchs- und Informationszentrum diese Angebote zu erweitern. Und es ist ganz wichtig, Besuchende sollen weiterhin die Möglichkeit haben, ins Parlamentsgebäude zu kommen. Die Angebote, die sollen sich ergänzen, aber auch unabhängig vom Bundeshaus, vom Parlamentsgebäude funktionieren und eben auf keinen Fall ersetzen.
5: Interessant ist ja auch, dass der Bundesgebäude mit der UBS teilen soll. Im Moment ist die Beziehung zwischen der UBS und dem Bund ja nicht gerade die beste.
6: Also das Gebäude ist am ehemaligen CS-Standort, das ist so, aber der Eigentümer, das ist eine private Firma. Und der Eigentümer hat uns das Gebäude für das Mietverhältnis zur Verfügung gestellt. Der Bund tut es selbstverständlich vorziehen, auch ein Gebäude zu erwerben. Nur steht das im Moment nicht zur Frage. Und wir sind davon überzeugt aus Verwaltungsdelegation, dass wenn wir jetzt eben das Mietverhältnis über die 12 Jahre können realisieren können, dass wir auch mit einem Fuß drin sind. Und dann haben wir auch das Optionsrecht, das können zu verlängern. Wenn wir aber das Go, also die Verpflichtung, wir nicht eingehen können und das Go Ende Jahr nicht hätten vom Parlament, dann würde sich der Eigentümer zurückziehen und dann wäre eben die einmalige Gelegenheit wäre nachher weg. Und das müssen wir uns auch bewusst sein, weil an so einem symbolträchtigen Ort wie der Bundesplatz, an diesem Gebäude gegenüber vom Parlamentsgebäude, das wird wie gesagt, auch sehr viele Besuchende herziehen. Es ist auch in der Nähe vom Bahnhof gelegen. Und das ist eine optimale Gelegenheit, eben alles auch zu kombinieren.
5: Wir haben es vorhin angesprochen, 44 Millionen Franken soll das Projekt ja, kosten. Jetzt hätte man ja sich auch vorstellen, dass man das Gebäude direkt kaufen tut. Haben Sie das nie versucht, das Gebäude zu kaufen?
6: Ja, also eben wie gesagt, der Bund tut grundsätzlich vorziehen, dass man das Gebäude erwerben, nur steht das im Moment nicht zum Kauf. Und der Eigentümer hat uns die Option gegeben, um das Gebäude zu mieten. Und das werden wir jetzt, wenn dann der positive Bescheid kommt von beiden Räten, können mieten für die nächsten 12 Jahre. Und eben mit dem Optionsrecht, das 2x5 Jahre können zu verlängern. Und wenn es dann zu einem späteren Zeitpunkt zum Kauf wird stehen, dann müssen wir das selbstverständlich prüfen. Und da ist die Verwaltungsdelegation auch offen, dass man das auch genau monitorisieren, dass man dort auch in den Gesprächen bleibt. Und das werden wir einen Weg machen, auch mit der Ausstellung, dass das eben politisch, neutral, sachlich vermittelt würde werden. Da ist die Verwaltungsdelegation sehr fest daran interessiert, dass das auch ein Mehrwert ist für die Bevölkerung und dass wir sorgfältig umgehen mit den zur Verfügung stehenden Mitteln.
5: Das ist das SRF-Tagesgespräch mit der Farah Rumi. Sie ist SP-Nationalrätin und kämpft für ein Besuchs- und Informationszentrum rund ums Bundeshaus. Frau Rumi, Sie wollen der Schweizer Demokratie so quasi ein neues Zuhause geben. Um Demokratie weltweit steht es leider weniger gut. Forschende von der Universität Göteborg haben das ja in einer Studie gezeigt, dass in 44 Staaten die Demokratie immer schwächer wird. Inzwischen gibt es mehr autokratisch regierte Länder als demokratische. 74% der Weltbevölkerung leben in autokratischen Regimen, nur 26% in Demokratien. Wird die Entwicklung in dem Zentrum auch eine Rolle spielen?
6: Ja, man kann vielleicht grundsätzlich gerade sagen, Demokratie steht international unter Druck, wie du das richtig gesagt hast. Und es gibt sehr viele Kräfte, die demokratischen Institutionen schwächen wollen. Und sie gewinnen auch immer mehr an Zuspruch. Das bereitet mir persönlich sehr grosse Sorgen. Aber ich würde jetzt nicht sagen, dass Demokratie pauschal in der Krise ist. Sie funktioniert noch. Und wir müssen eben gerade wegen dem, wenn wir die Entwicklungen sehen, im Ausland, aber auch im Inland, liegt es an uns als Politikerinnen und Politiker, gewählte Volksvertreterinnen, dass wir auch die Resilienz in der Bevölkerung stärken, dass wir alle Massnahmen treffen, um Demokratie die Schweizer Demokratie, unsere schweizerischen Werte, dass wir die können stärken. Und wir haben spätestens seit der Sommersession mit dem Bundesgesetz über die politischen Rechte, das ist Artikel 87a, haben wir als Parlament uns selber den Auftrag gegeben, demokratiefördernde Massnahmen zu treffen. Und das Besuchs- und Informationszentrum ist eines der wichtigsten Massnahmen, ist die Verwaltungsdelegation der Meinung.
5: Vielleicht nochmal eine Erkenntnis aus Göteborg, um das nochmal so ein bisschen zu illustrieren. Von den 5 bevölkerungsreichsten Ländern, Indien, China, Indonesien, Pakistan und den USA, gelten gemäss dieser schwedischen Studie nur die USA als Demokratie. Und auch die ist bekanntlich ja unter Druck. Wie viel Freiheit haben Sie eigentlich in dem Zentrum, das zu machen, was Sie für politisch anzeigend finden? Oder können Sie eben auch ausländische Demokratien, so quasi den Zustand von der Demokratie weltweit zum Thema machen?
6: In diesem Zentrum geht es primär um die sachliche Vermittlung von der schweizerischen Politik, von der schweizerischen Demokratie und Arbeitsweise von der Vereinigten Bundesversammlung. Es ist wichtig zu betonen, dass wir dort nicht Informationen liefern oder zur Verfügung stellen für die politische Meinungsbildung. Sie soll dienen zu der politischen Bildung. Und die ist nicht nach der Grundschulzeit zu Ende. Also man soll sich ja, und es ist auch wichtig, dass man sich das ganze Leben lang tut, eben über die Politik, über die politische Bildung auch informieren. Und ich bin ganz fest davon überzeugt, dass insbesondere kleinere Staaten wie die Schweiz sehr fest daran interessiert sollten sein, die regelbasierte Ordnung zu stärken. Und wir müssen uns darauf verlassen, insbesondere wenn sie jetzt eben, wie dir das gesagt hat, von Grossmächten offen in Frage gestellt werden. Und für die Schweiz heisst das eben, dass wir uns noch stärker für das Völkerrecht, für Menschenrecht, aber auch für die multilateralen Institutionen einsetzen, dass wir die schützen, aber auch stärken. Gerade die Schweiz als Hüterin der Genfer Konventionen, dass wir unsere Beziehung zu den Nachbarinnen, Nachbarstaaten stärken. Und da kommen selbstverständlich auch, das ist auch die Europäische Union, bilaterale 3, wo wir jetzt gerade im Ständerat behandelt wird, ist ein wichtiges Stichwort. Aber auch eben gerade in Zeiten von Krisen und Kriegen, dass wir dort die Resilienz fördern, aber auch Stabilität schaffen im Inland. Und dann ist es auch wichtig, dass wir eben unsere guten Dienste, dass wir die stärken und weiterentwickeln, dass wir als verlässliche Vermittlerin, die ja international auch anerkannt wird, dass wir das weiterhin glaubwürdig vertreten und auch an unseren demokratischen Werten festhalten.
5: Das ist jetzt ein kleiner Werbespot für die helvetische Demokratie, aber man merkt jetzt schon, Sie sind auch Außenpolitikerin. Sie sitzen in der Außenpolitischen Kommission vom Nationalrat. Sie befassen sich mit der weltweiten Entwicklung, auch wo es politische Spannungen gibt. Da müssen wir aktuell ja gar nicht weit schauen. In Deutschland legen die Polparteien immer mehr zu, die Regierungsbildungen werden immer schwieriger und Zentrumsparteien, die ja eigentlich regieren sollten, die finden kaum einen Konsens. Wie geht es Ihnen so, wenn Sie das alles so beobachten?
6: Ja, wie ich das eben schon vorher gesagt habe, Demokratie ist international unter Druck und dass gewisse politische Parteien dort Zuspruch gewinnen, bereitet mir persönlich Sorgen, weil das sind ja meistens auch politische Parteien, oftmals, wo die demokratischen Institutionen möchten schwächen. Und ich bin heute in einer Rolle, wo ich die demokratischen Institutionen stärken will. Und wegen dem finde ich es eben sehr wichtig, dass wir auch eine Investition für unsere Bevölkerung, für die Zukunft, auch unser demokratisches Erbe unbedingt weitergeben. Und mit unserer direkten Demokratie und unserer Konkordanz haben wir Instrumente, um Mitsprache in der Bevölkerung zu stärken. Kein Land, wo mir bekannt ist, kann die Bevölkerung so viel mitreden, wie es in der Schweiz ist. Und das ist eine Stärke. Und wegen dem dürften wir eben Demokratie nicht nur beschränken auf Abstimmungskampagnen und sonst irgendwelche politischen Debatten, sondern wir müssen dort auch Daten folgen. Und das wäre zum Beispiel mit diesem Zentrum ein wichtiges Ergebnis.
5: Sie haben es angesprochen, das Mitspracherecht, das wir alle haben, das wir auch das Wochenende wieder haben können, in Anspruch nehmen. Ist das vielleicht das Geheimnis der Schweizer Demokratie, dass es eben so keine so starke Polparteien gibt, wie beispielsweise jetzt in Deutschland?
6: Gut, die Schweizer System, das politische System funktioniert schon mal ganz anders als das System im Ausland. Wir haben eine Konkordanzregierung, wir haben verschiedene Parteien, wir haben selbstverständlich auch Polparteien, aber wir haben auch sehr viele Parteien, auch in der Mitte, wo man kann eben Mehrheiten schaffen kann. Wir sind ganz anders unterwegs, was die demokratischen Kräfte betrifft. Jetzt haben wir es gerade am Sonntag gesehen, das war ein Bündnis von ganz vielen Parteien, politischen Parteien und dann hat es noch ein Komitee gegeben, es hat aber auch andere Abstimmungskampagnen gegeben, wo man absolut gespalten war. Und das ist auch eine Stärke von der Schweiz. So fühlt sich auch die Bevölkerung abgebildet und vertreten. Und selbstverständlich müssen wir, was die politische Repräsentation im Parlament betrifft, haben wir noch sehr viel Nachholbedarf. Aber was die politischen Meinungen betrifft, haben wir dort auch heute noch die Möglichkeit, im Parlament länger die Meinung können zu sagen und dann am Oben können gehen, ein Bier trinken. Das habe ich zum Beispiel gestern gesehen. Ich bin am 10 vor 10 Uhr zu oben. Ich habe noch ein bisschen gearbeitet und bin dann aus dem Parlament das Gebäude heimgehen. Und dann, etwa um diese Zeit, war auch der Ständerat fertig mit der Debatte, mit den Beratungen zu den bilateralen 3. Und dann bin ich ins Kaffee und dann habe ich überfraktionell ganz viel Ständerat gesehen, wo noch Takeaway-Pizza zusammen gegessen haben. Und ich finde das so schön und so eine Stärke von der Schweiz, dass das noch möglich ist. Und da müssen wir festhalten.
5: In Zukunft wird dann vielleicht das Informations- und Besucherzentrum zum Takeaway Imbiss werden. Wir werden es sehen. Farah Rumi, zum Schluss kommen wir noch ein bisschen auf Sie persönlich zu sprechen. Sie sind erst im Jahr 2020 in die Politik gegangen und in die SP eingetreten. Seit 2023 sind Sie Nationalrätin, aber bereits jetzt zweite Vizepräsidentin vom Nationalrat. Wenn alles nach Plan läuft, wären Sie 2028 Nationalratspräsidentin und damit höchste Schweizerin und das mit 36. So ein schnellen Aufstieg hat im Bundeshaus, glaube ich, noch kaum jemand hingelegt. Haben Sie das so wollen? Haben Sie das so geplant? Sind Sie so ein bisschen auf den Weg geschoben worden von Ihrer Partei?
6: Ich habe in meinem Leben sehr viel geplant und sehr vieles ist nach Plan passiert und sehr vieles aber auch nicht. Die Politik war eines von diesen Themen gewesen. Ich habe damals als Aktivistin gestartet während der Pandemie. Ich habe mich sehr fest eingesetzt für das Pflegepersonal, für die Pflegeinitiative, weil ich selber auch Pflegefachfrau bin und auch mit Überzeugung. Und das hat dann dazu geführt, dass ich mich an einer Partei habe angeschlossen, weil mir jemand an einer Demo gesagt hat, du, wenn es besser weißt, dann mach es doch selber. Und dann habe ich gefunden, ja, eigentlich hat die Person nicht ganz Unrecht. Und dann bin ich eben der Partei beigetreten, aus Überzeugung, weil ich auch immer ein grosses Gerechtigkeitsempfinden hatte. Und habe mich dann auch für die Ämter zur Verfügung gestellt, bin dann dank der Bevölkerung auch gewählt worden. Und das mit dem Nationalratspräsidium, das ist letztes Jahr, hat es gute Gespräche gegeben. Ich habe selbstverständlich nicht gewusst, dass ich das schon machen will, weil ich immer der Ansicht war bei Anciennität. Und ja, das ist ein ungeschriebenes Gesetz auch in der Politik. Und es hat sehr viel Zuspruch gegeben von sehr vielen Fraktionsmitgliedern. Und meine Großmutter, die dann im Sterben war, hat sich das auch gewünscht, dass ich das mache. Und dann habe ich mich beworben und ich war sehr glücklich, als dann die Partei mich hat nominiert für das zweite Vizepräsidentin.
5: Im nächsten Jahr sind jetzt wieder Wahlen. Das ist jetzt der allernächste Schritt. Sie wollen natürlich im Nationalrat bleiben, ist ja klar. Aber parallel müssen Sie sich natürlich bereits mit dem Nationalratspräsidium befassen. Das ist auch klar. Kandidieren Sie jetzt in Solothurn als künftige Nationalratspräsidentin oder als Sozialdemokratin mit dem Beruf Pflegefachfrau?
6: Ich mache beides. Ich glaube, das ist der Vorteil, wenn die Leute einem schon gekannt haben vorher. Ich habe in einem Spital gearbeitet, wo ganz viele Leute mich schon betreut haben, in unterschiedlichen Abteilungen gearbeitet. Und für viele bin ich immer noch Pflegefachfrau, Farah, die sich für die Pflege einsetzt im Bundesparlament. Und auf das bin ich sehr stolz auch darauf, dass man mich mit dem auch in Relation bringen. Ich werde selbstverständlich als Nationalrätin kandidieren, die gerne wiedergewählt werden möchte. Aber es ist mir auch wichtig, dass ich meine Werte in diesem Wahlkampf auch darlege. Es ist mir wichtig, dass ich beispielsweise auch die Realität der Schweiz, wie sie heute ist, in dieser Vielfalt auch in meinem Wahlkampf präsentiere.
5: Frau Rumi, ich danke herzlich für das Tagesgespräch.
6: Danke vielmals. Es hat mich gefreut.
3: Das war das Tagesgespräch vom Dienstag. 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

0: Die Nachrichten von SRF um 16 Uhr mit Livia Schmid. Auch nächstes Jahr steigen die Krankenkassenprämien. Im Schnitt bezahlen Personen in der Schweiz 20 Franken mehr pro Monat. Dann, zahlreiche Menschen streiken heute in Frankreich, darunter auch Gymnasiastinnen und Gymnasiasten. Unsere Korrespondentin erklärt, warum. Und das Wetter heute und morgen, es ist ziemlich sonnig mit hohen Wolkenfeldern. Die Krankenkassenprämien steigen in der Schweiz auch im nächsten Jahr. Im Durchschnitt müssen die Versicherten 2027 5% mehr für ihre Krankenversicherung bezahlen. Die Gründe für den Anstieg sind vielfältig. Mitverantwortlich seien aber auch die Patientinnen und Patienten, sagte Gesundheitsministerin Elisabeth Bumschneider heute vor den Medien. Inlandredaktor Stefan Eiholzer.
1: 412 Franken. So viel kostet im nächsten Jahr die monatliche Krankenkassenprämie im Durchschnitt. Also wenn alle Prämien zusammengezählt und danach durch die Gesamtzahl der Versicherten geteilt wird. 412 Franken oder knapp 20 Franken mehr als in diesem Jahr. Die Gründe für den Anstieg sind dieselben wie in den vergangenen Jahren. Die alternde Gesellschaft, der medizinische Fortschritt, aber auch das Verhalten der Patientinnen und Patienten. Sie beziehen immer mehr Leistungen, sagt Gesundheitsministerin Elisabeth Bumschneider.
2: Das ist der Hauptgrund für die steigenden Kosten. Ein Teil dieser Mengenausweitung ist politisch gewollt und spiegelt das gute Behandlungsangebot in der Schweiz wider.
1: Bumschneider kritisiert aber auch Fehlentwicklungen, etwa die steigenden Kosten durch pflegende Angehörige oder schummelnde Ärzte beim neuen Ärztetarif.
2: Ich erwarte von den Tarifpartnern, dass sie solche Fehlentwicklungen rasch korrigieren.
1: Wie schon in den früheren Jahren steigen die Kosten für die Krankenversicherungen nicht in allen Kantonen gleich stark. Mit durchschnittlich plus 6,6% fällt der Anstieg im Kanton Jura am stärksten auf. Am wenigsten stark steigen die Prämien im Kanton Glarus. Und wie in den vergangenen Jahren auch schon, hofft der Bundesrat erneut, das Kostenwachstum mit verschiedenen Massnahmen in der Zukunft zu dämpfen.
0: Der Bundesrat setzt sich dafür ein, dass die Regeln für Waffenexporte gelockert werden. Er hat heute den Abstimmungskampf lanciert. Eine Lockerung sei wichtig für die Schweizer Rüstungsindustrie. Damit bleibe sie wettbewerbsfähig, schreibt der Bundesrat. Zudem sei die Lockerung notwendig für die Sicherheit der Schweiz. Der Bundesrat könne damit angemessen auf geopolitische Herausforderungen reagieren. Das Parlament hatte der Änderung des Kriegsmaterialgesetzes zugestimmt. Weil das Referendum dagegen ergriffen wurde, wird am 29. November darüber abgestimmt. Lehrpersonen, Abfallentsorger, Busfahrerinnen. In Frankreich finden heute landesweite Streiks statt von Angestellten im öffentlichen Dienst. Sie protestieren dabei gegen Kürzungen, die die Regierung geplant hat. Dazu aufgerufen haben mehrere Gewerkschaften. Laut dem öffentlich-rechtlichen Radio und Fernsehen France Info streikt jeder und jede zehnte Staatsangestellte. An den Gymnasien haben sich zudem die Proteste ausgeweitet. Schülerinnen und Schüler haben seit letzter Woche wiederholt Schulen blockiert. Sie wollen damit unter anderem auf den Mangel an Lehrpersonen aufmerksam machen. Heute haben es an über 300 Schulen Blockaden und Proteste gegeben, teilte das zuständige Ministerium mit. Es kam zu Sachbeschädigungen, mehrere Menschen wurden verletzt. Tatsächlich seien die französischen Schulen oft in einem schlechten Zustand, sagt SRF Frankreich-Korrespondentin Zoe Gleisler.
3: Seit Jahren kritisieren Lehrergewerkschaften, dass viele Schulgebäude schlecht an Hitze angepasst sind. Während der diesjährigen Hitzewelle hat etwa die Region Île-de-France kurzfristig 1 Million Euro für die Gymnasien gesprochen, damit während der Prüfungszeit akzeptable Bedingungen herrschten. Und davon wurden etwa Ventilatoren oder Sprühnebelanlagen finanziert.
0: Und dass es an vielen Schulen in Frankreich zu wenige Lehrpersonen gebe, sei auch eine Kritik von Seiten der Gewerkschaften. Vor etwas mehr als einem Jahr wurden bei einem Amoklauf an einer Schule im österreichischen Graz 11 Menschen getötet. In der Folge hat das Land die Waffengesetze verschärft. Seit einem Jahr sind sie in Kraft. Beispielsweise müssen Personen, die eine Waffe kaufen, zwischen 21 und 25 Jahre alt sein. Trotz dieser Verschärfung ist die Zahl der Waffen in Österreich gestiegen. Anfang September seien mehr als 1,5 Millionen Waffen verzeichnet gewesen, 40.000 mehr als noch ein Jahr zuvor. Das bestätigte das österreichische Innenministerium. Auch gab es dieses Jahr mehr Personen, die eine Waffe besaßen. Insgesamt seien es 380.000, das sind 5.000 mehr als im Vorjahr. Die Börsendaten, geliefert von SIX, der Swiss Market Index liegt im Moment bei 13.951 Punkten, das ist ein Plus von 0,1%. Der Dow Jones Index in New York fällt um 0,2%. Der Euro wird zu 94,56 gehandelt und der Dollar zu 83,35. Soweit die Meldungen. Das Wetter. Heute und morgen ist es vielerorts ziemlich sonnig mit hohen Wolkenfeldern. Im Westen hat es jeweils mehr Wolken. Es gibt 24 bis 28 Grad. Das waren Nachrichten von Radio SRF. Verantwortlich Adrian Huber.
4: Kurz nach vier, hier auf Ihrem Infosender. Wir begleiten Sie live in den Feierabend. Im Fokus auch bei uns sind die Krankenkassenprämien, denn die kennen seit Jahren nur eine Richtung, nämlich nach oben. Welche Rezepte hier helfen könnten, das gleich Thema als erstes bei uns. Und wir sprechen über neue Drohnen, die

0: mehr als verdreifacht. Warum scheinbar nichts passiert gegen den Kostenanstieg bei den Prämien, das hat Dominik Brandt, Inlandredaktorin Noemi Ackermann, gefragt.
1: Politische Rezepte haben es schwierig und dann ist das Gesundheitswesen kompliziert. Die Politik kann Vorgaben machen, aber beispielsweise wie viel ein Arzt verdient mit einer gewissen Behandlung ist Sache der Tarifpartner. Das verhandeln die Ärztinnen, die Ärzte direkt mit den Krankenkassen. Aber 2024 wurde eine historische Reform angenommen, die einheitliche Finanzierung von ambulant und stationär.
2: Diese einheitliche Finanzierung, dazu hat das Volk Ja gesagt in einer Volksabstimmung. Was ändert sich denn damit?
1: Bis jetzt war es so, dass die ambulanten Behandlungen, also jene, wo man am gleichen Tag wieder nach Hause geht oder wo man nur kurz zum Arzt geht, die wurden komplett von den Krankenkassen, also von den Prämienzahlern und Zahlerinnen finanziert. Die stationären Behandlungen auf der anderen Seite, also wenn man über Nacht bleibt, wurden zu 50% von den Kantonen, also von den Steuerzahlerinnen mitfinanziert. Ab nächstem Jahr gibt es einen gemeinsamen Schlüssel, sodass Krankenkassen und Kantone, also Prämienzahlerinnen und Steuerzahler, gleich viel zahlen.
2: Und wenn die gleich viel zahlen, was bringt das gegen die steigenden Krankenkassenprämien, gegen die steigenden Gesundheitskosten?
1: Klar ist, alles, was ambulant gemacht wird, ist günstiger, als wenn man über Nacht im Spital bleibt. Die Hoffnung ist so, dass so Kosten gespart werden, dass es eben noch mehr Anreiz gibt, dass mehr ambulant gemacht wird. Bei den ambulanten Eingriffen reden wir über Eingriffe, bei denen man heute noch im Spital bleibt. So haben beispielsweise gerade die Ostschweizer Kantone bekannt gegeben, welche zusätzlichen Eingriffe ambulant durchgeführt werden müssen. Betroffen sind chirurgische Eingriffe an den Füßen, den Ellbogen oder den Schultern. Bei diesen Eingriffen bleibt man eben heute noch über Nacht im Spital. Künftig geht man am selben Tag wieder nach Hause. Das ist heute auch immer mehr möglich, weil die Medizin weiter ist, weil immer mehr Eingriffe minimalinvasiv umsetzbar sind. Damit muss der Patient oder die Patientin danach nicht mehr lange überwacht werden. Sie kann schneller wieder nach Hause. Der Leistenbruch ist beispielsweise eine Operation, die heute immer mehr ambulant durchgeführt wird.
2: Das heisst also, diese Lösung könnte dafür sorgen, dass die Prämien nicht mehr weiter steigen oder sogar sinken.
1: Ja, sinken, das wäre wohl ambitioniert. Wenn sie nicht mehr so stark steigen, dann wäre wohl viel erreicht.
2: Das wird also zum Teil auf nächstes Jahr umgesetzt. Wie sieht es denn mit weiteren Rezepten aus der Politik aus?
1: Ja, in der Politik wird aktuell um das Kostendämpfungspaket 2 gerungen. Grundsätzlich hat das Parlament Ja dazu gesagt. Das sieht Verschiedenes vor. Unter anderem einen Mengenrabatt bei umsatzstarken Medikamenten, also bei jenen Medikamenten, bei denen die Pharmafirmen viel verdienen. Die Pharmaindustrie wehrt sich dagegen, weil die Schweiz zu den Referenzländern für die USA gehört, wenn es da um die neuen Medikamentenpreise geht. Und die Pharmakonzerne müssen die Preise dann eben nicht nur in der Schweiz, sondern auch in den USA senken. Die Pharmaindustrie warnt, damit würden neue Medikamente erst später auf den Schweizer Markt kommen. Die Politiker und Politikerinnen sind also in einem Dilemma. Schneller Zugang zu innovativen Medikamenten oder tiefere Kosten. Die Diskussion da, die dauert an. Für den Moment wurde das Projekt auf Eis gelegt, da zuerst eine Life-Science-Standortstrategie ausgearbeitet werden soll. Eine Strategie, wie man eben die wichtige Pharmabranche in der Schweiz unterstützen kann.
2: Dann gibt es auch noch die Idee der sogenannten integrierten Versorgung. Da geht es darum, dass die verschiedenen Player in der Gesundheitsbranche besser zusammenarbeiten sollen. Wie soll das funktionieren?
1: Ja, da werden sogenannte Netzwerke gebildet. Ein Beispiel gibt es im Kanton Jura. Dort ist eine Spitalgruppe, eine Krankenkasse und der Kanton Bern involviert. Also Player, die normalerweise nicht so eng zusammenarbeiten, sondern eben eher Gegner sind. Und das Netzwerk arbeitet mit einem vordefinierten Gesamtbudget pro Versichertem. Für das Netzwerk ist es finanziell am vorteilhaftesten, wenn die Mitglieder gar nicht erst krank werden oder unnötige Spitalaufenthalte vermieden werden. Für Ärzte und Ärztinnen lohnt sich die Doppeldiagnostik nicht, wie beispielsweise ein MRT oder Laborbefunde. Die werden dann eben wirklich nur einmal gemacht und nicht bei jedem Arzt. Es ist ein Paradigmenwechsel. Prävention wird wichtiger und eine weitere Besonderheit ist, in diesem System gibt es sogenannte Koordinatoren. Patienten und Patientinnen werden von den Vorsorgeuntersuchungen bis zum Austritt begleitet, immer von derselben Person. Das hilft eben, Doppelspurigkeiten zu verhindern.
2: Das heisst, es wird auch günstiger, das ist ja das Wichtigste am Schluss.
1: Genau, das Projekt, das wird wissenschaftlich begleitet.

0: von der Uni Basel und der Uni Neuchâtel. Das BIAG ist auch sehr gespannt. Die Resultate, die liegen noch nicht vor. Aber das Netzwerk selbst sagt, es gehöre zu den günstigsten Grundversicherungen in der Region. Und was sie auch sagen ist, es wählen immer mehr Versicherte dieses Modell. Also offenbar ist es auch für versicherte Patientinnen attraktiv.
1: Das sagt Inlandredaktorin Noemi Ackermann. 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

0: US-Präsident Donald Trump hat den russischen Staatschef Wladimir Putin eingeladen zum G20-Gipfel nach Florida im Dezember. Diese Einladung ist für die europäischen Staaten, die ebenfalls zur Gruppe der G20 gehören, ein gewaltiges Problem. Die Einschätzung dazu von Fredrik Steiger.
1: Der US-amerikanische Präsident stellt den Europäern eine Falle, indem er seinen russischen Amtskollegen zum G20-Gipfel im Dezember einlädt. Besonders tückisch an dieser Falle: Es liegt ganz in der Hand von Wladimir Putin, ob sie zuschnappt. Nimmt er die Einladung an, dann haben etliche G20-Mitglieder ein Problem. Jene, die zur Ukraine stehen. Also vor allem Deutschland, Großbritannien, Frankreich und Italien, aber auch Kanada, Japan, Australien und Südkorea. Die G20 würden nämlich signalisieren, dass Wladimir Putin zurückkehrt in den Kreis respektabler Staatschefs. Es gäbe weltweit Bilder, wie sie in Miami gemeinsam am Sitzungstisch sitzen und das traditionelle Familienfoto, auf dem alle vereint in die Kameras lächeln. Nichts gegen Dialog und Diplomatie, um einen blutigen Krieg zu beenden, im Gegenteil. Doch Austausche finden schon jetzt statt, auf niedrigerer Ebene. Es wird ausgelotet, ob die Russen bereit sind, ihren Angriffskrieg gegen die Ukraine einigermaßen gemäß dem Völkerrecht zu beenden. Bloß deuten sämtliche Botschaften aus dem Kreml und sämtliche Taten nicht darauf hin. Und niemand erwartet, dass Putin mit dem Minimalangebot eines umfassenden Waffenstillstands zum G20-Gipfel reisen wird. Ohne ein solches wäre seine Teilnahme eine Rehabilitierung ohne die geringste Gegenleistung. Offen ist, ob Trump bewusst die Europäer in die Bredouille bringen will oder ob es ihm nur darum geht, für diesen, für seinen Gipfel Aufmerksamkeit zu schaffen und dem von ihm bewunderten russischen Diktator zu hofieren. So oder so muss man nun in europäischen und weiteren Hauptstädten abwägen, ob man nicht besser diesem G20-Gipfel fernbleibt. Was Trump gewiss als Brüskierung empfände durch die Europäer, die er ohnehin nicht mag. Jedenfalls schadet Trump dem jetzt schon krisenden Club der G20. Begonnen hat er damit, als er das G20-Mitglied Südafrika auslud, weil dessen Regierung angeblich anti-weißen Rassismus fördert. Einst galten die G20-Gipfel als die bessere Form der G7-Gipfel, weil da auch die wichtigsten Schwellenländer dabei sind, das Gremium also repräsentativer ist. In der Finanzkrise 2008 erwiesen sich die G20 tatsächlich für kurze Zeit als nützlich. Doch seit Jahren fassen sie kaum noch Beschlüsse. Die größere Breite geht zulasten der Einigkeit. Die Gräben zwischen Demokratien und Diktaturen sind einfach zu groß. G20-Gipfel dauern heute keine 24 Stunden. Mehr Zeit, um nichts zu beschließen, braucht es nicht. Trump setzt nun mit der Einladung Putins die G20 einer Zerreißprobe aus. Groß wird das Bedauern nicht sein, wenn dieser Club der Mächtigen zerfällt.
0: Die Einschätzung von Fredrik Steiger. Der Ausbau der Atomenergie scheint weltweit gerade Fortschritte zu machen. Neubauprojekte für Kernkraftwerke machen in vielen Ländern Schlagzeilen. Und auch in der Schweiz wird immer wieder auf die Dynamik in anderen Ländern verwiesen. Tatsächlich kommt der Ausbau der Atomenergie weltweit aber nur sehr langsam voran. Das zeigt eine neue Untersuchung, die jedes Jahr die neuesten Daten zur Nuklearindustrie zusammenträgt. Die Kernenergie wächst aktuell fast ausschließlich in autokratischen Staaten, insbesondere in Russland und China. Wirtschaftsredaktor Klaus Ammann.
2: 9 der insgesamt 12 Kernreaktoren, die im Jahr 2025 ans Netz gingen, stehen in China. 2 sind von Russland gebaut worden. Lassen sich AKWs nur noch in Autokratien bauen? Der Hauptautor des World Nuclear Industry Status Report, Michael Schneider, sagt dazu nur:
3: Das ist in der Tat eine Frage, die man sich stellen kann. Und die Entscheidungsfindungsformen in diesen Staaten sind natürlich mit einer demokratischen Entscheidungsfindungsform wenig vereinbar.
2: Lukas Ebi, der Geschäftsführer des Nuklearforums, das sich für die friedliche Nutzung und Weiterentwicklung der Kernenergie in der Schweiz einsetzt, räumt ein, dass China dominiere. Er relativiert aber:
4: Das ist auch bei der Wasserkraft so. Niemand würde da sagen, dass sich Wasserkraft und Staudämme schlecht mit Demokratie vertragen. 2025 entfielen auch rund 60% der weltweit neu installierten Photovoltaikleistung auf China. Sie sehen, in der Energiepolitik ist China inzwischen führend.
2: Stichwort Sonnenstrom, dass dieser zusammen mit dem Windstrom viel stärker ausgebaut worden ist als die Kernkraft, das sei die entscheidende Neuigkeit im aktuellen Bericht, betont Hauptautor Michael Schneider.
3: Einer der Gründe, warum zum ersten Mal 2025 Solaranlagen mehr Strom erzeugt haben als alle Atomkraftwerke zusammen, beruht einfach auch darauf, dass die Kosten nicht mehr vergleichbar sind.
2: Sprich, weil Solar- und Windstrom dank dem ebenfalls stark wachsenden Einsatz von Batterien auch dann verfügbar sind, wenn die Sonne nicht scheint oder der Wind nicht bläst, hat die Kernenergie kaum zugelegt. Der Fokus auf die Kosten einer einzelnen Technologie sei nicht zielführend, entgegnet Lukas Aebi vom Nuklearforum.
4: Batterien können Strom über Stunden verschieben, das stimmt. Bei längeren Phasen mit wenig Sonne und Wind braucht es aber weitere Lösungen. Und hier kann Kernkraft eine wichtige Ergänzung sein, gerade im Winter.
2: Kernkraftbefürworterinnen und Gegner interpretieren die neuen Daten offensichtlich unterschiedlich. Ob den vielen Ankündigungen in demokratischen Staaten bald auch tatsächlich mehr konkrete AKW-Bauten folgen, wird maßgeblich davon abhängen, wie sich die Kosten entwickeln. Und da scheint noch vieles möglich. Das haben zuletzt die sehr unterschiedlichen Kostenschätzungen für ein neues Schweizer Kernkraftwerk gezeigt. Diese reichen von politisch möglicherweise akzeptablen 10 Milliarden Franken bis zu wohl chancenlosen 43 Milliarden.
0: Das sagt Wirtschaftsredaktor Klaus Ammann. 20 nach 4 jetzt, Zeit für einen Blick aufs Wetter. Ja, Simon Eschle von SRF Meteo, einmal mehr ein warmer Tag heute.
5: Es wurde richtig warm, sommerliche Temperaturen an den meisten Orten, speziell Schicht da etwa Chur oder auch Land hinaus. Da hatten wir knapp über 29 Grad, also nahe an der 30 Grad Marke. Dann wäre es nochmal richtig heiß geworden. Es sind aber auch so schon sehr außergewöhnliche Temperaturen. Dazu gab es den ganzen Tag viel Sonnenschein. Mittlerweile ziehen da noch ein paar Wolkenfelder vorüber. Und dieses Wetter von heute können wir fast schon Copy-Paste für morgen nehmen. Auch morgen wird es noch einmal sommerlich warm mit Temperaturen zwischen 24 und 28 Grad. Dann je nach Region gibt es unterschiedlich viel Sonnenschein. Etwa in der Zentralschweiz, Ostschweiz, Zürich und Graubünden ist es auch morgen recht sonnig mit einigen Wolkenfeldern. In den anderen Gebieten hat es dann noch zeitweise dichte Wolken. Man kann morgen sagen, so grob ab der Region Basel, Bern, Wallis westwärts, dichtere Wolken. Also grundsätzlich, je weiter im Westen, desto mehr Wolken morgen, je weiter im Osten, desto sonniger ist das Ganze.
0: Morgen also bis zu 28 Grad, sagen Sie. Wie geht es dann weiter ab Donnerstag? Bleibt es so warm?
5: Die Temperaturen gehen tatsächlich zurück. Ab Donnerstag haben wir Temperaturen gut um oder knapp über 20 Grad. Man muss hier aber auch sagen, 20 Grad und mehr, das ist nach wie vor sehr mild für die Jahreszeit. Von dem her, es ist einfach etwas weniger warm. Der Grund ist eine Front, die kommt am Donnerstag. Front, das tönt dramatisch. Sie bringt dann vor allem tagsüber viele Wolken. Teilweise ist auch etwas Regen dabei, aber es wird längst nicht überall nass und auch kein großer Regen. Also immerhin, wenn man ein paar Tropfen abbekommt, gehört man dann am Donnerstag zu den Glücklichen.
0: Das Wetter für die kommenden Tage war das von Simon Eschle von SRF Meteo.

0: Russland hat die Ukraine in den letzten Tagen intensiv aus der Luft angegriffen, besonders die Hauptstadt Kiew. Für diese Angriffe setzt Russland neue Drohnen mit Düsenantrieb ein. Die Ukraine kann diese Angriffe nur schwer abwehren. Ulrike Franke ist Sicherheitsexpertin bei der Denkfabrik European Council on Foreign Relations. Yves Kilcher hat sie gefragt, wieso diese neuen Drohnen die Ukraine vor so große Probleme stellen.
1: Also das Problem mit der Geran 5, die ja eine Weiterentwicklung ist von eben der Geran 2, 3 und 4, ist, dass wir hier es mit einem ziemlich radikalen Redesign zu tun haben. Und diese Geran 5 ist jetzt, um es mal relativ einfach zu sagen, einfach stärker, schneller, fliegt höher, trägt mehr Nutzlast, also Bewaffnung. Und das macht es eben schwieriger, sie abzufangen und auch generell einfach gefährlicher. Und deswegen bewirkt diese Drohne aktuell so viel Schaden oder richtet so viel Schaden in der Ukraine an.
2: Die Ukraine steht also eben vor einer großen Herausforderung. Welche Strategie würden Sie als Militärexpertin der Ukraine nun raten, um eben auf diese neuen Drohnen zu reagieren?
1: Naja, was heißt Strategie? Was die Ukraine braucht, sind Systeme, die diese Drohne abwehren kann und idealerweise Systeme, die nicht zu viel kosten. Also ich habe jetzt noch keinen Kostenpunkt bei der Geran 5 gesehen, aber grundsätzlich ist es leider so, dass die Angriffsdrohnen fast immer weniger kosten als eben die Abwehrsysteme und eben auch ein Abwehrsystem, was nicht gleichzeitig auch gebraucht wird, um Cruise Missiles und andere Ballistic Missiles der Russen abzuwehren. Da wird natürlich auch daran schon geforscht. Wir haben jetzt gerade in den letzten Tagen aus der Ukraine gehört, dass es auch schon Systeme gibt, die jetzt in den Einsatz kommen. Aber das Problem ist eben, jeder Tag, in der diese Drohnen, ohne eben gut abgefangen zu werden, durchkommen, bedeutet mehr Zerstörung in der Ukraine. Jeder Tag, in der diese Systeme abgefangen werden müssen mit Abwehrmaßnahmen, die man eigentlich für was anderes braucht und von denen die Ukraine sowieso schon zu wenig hat, bedeutet, dass die dann in Zukunft fehlen. Das ist eben die Herausforderung. Also ja, ich meine, letztendlich ist die Strategie die, die die Ukraine fährt, soll heißen, eine neue Abwehrmaßnahme zu entwickeln, zu erfinden. Und natürlich, und das macht die Ukraine ja auch zunehmend und versucht es, dass man eben von vornherein versucht, Russland in seinem eigenen Land anzugreifen und eben es unmöglich zu machen, dass Russland angreift. Also es ist natürlich viel besser, wenn man zum Beispiel Abschussrampen und Ähnliches zerstört, anstatt dann eben die Systeme in der Luft. Das ist so ein Thema. Oder auch Munitionsfabriken lieber direkt in Russland, als dass man jede eine Munition einzeln abfangen muss. In die Richtung geht natürlich auch die Strategie.
2: Die Ukraine gilt bei der Drohnentechnologie ja als innovativ. Wie schwierig ist es jetzt für die Ukraine da aufzuholen?
1: Also ich glaube, aktuell hat die Ukraine da ein Problem oder sieht sich vor einer Herausforderung. Das ist natürlich nicht das erste Mal. Die Ukraine hat in den letzten 4,5 Jahren immer wieder gezeigt, dass sie letztendlich auf alles, was Russland ihnen über die Grenze geschickt hat, eine Antwort gefunden hat. Aber der Punkt ist halt, temporäre Vorteile können in einem Krieg schon einen großen Unterschied machen. Also ich denke schon, dass die Ukraine hier eine Antwort darauf finden wird. Aber das soll jetzt nicht klingen, als würde ich sagen, ja gut, dann finden wir da eine Antwort drauf. Also was wir momentan eben wirklich sehen, ist, dass wir eine unglaubliche Zerstörung in der Ukraine haben. Und zwar ganz klar eine Strategie Russlands, eben auch die Energieinfrastruktur, die Wasserversorgung etc. zu zerstören, dass es letztendlich unmöglich wird für Ukraine in ihrem Land zu leben und eben dieser Effekt, dass hier Abwehrmaßnahmen auch aufgebraucht werden, die man für was anderes braucht. Und das ist ein Riesenproblem. Wie gesagt, ich hoffe und denke, dass die Ukraine da mittelfristig eine Antwort finden kann. Aber es wird eben ein ziemlicher Unterschied sein, ob das morgen der Fall ist, in einer Woche, in 3 Monaten. Und das sollte uns schon Sorgen machen, denn was wir eben auch gesehen haben in den letzten Jahren, Russland hat ziemlich nachgezogen, was die Innovationsfähigkeit angeht. Also wir hatten so ein, zwei Jahre, ist jetzt schwierig zu datieren, wo man schon sagen konnte, die Ukraine war klar innovationsfähiger. Inzwischen muss man eben sagen, dass auch Russland da ziemlich nachgezogen hat und dass eben auch viele neue Entwicklungen aus Russland kommen. Eben Beispiel Geran 5. Ich will daran erinnern, diese Geran ist ganz ursprünglich mal ein iranisches Design. Das musste Russland aus dem Iran kaufen zu Anfang des Krieges, weil sie selber nichts hatten. Und seitdem haben sie das so weiterentwickelt, dass es jetzt eben dieses sehr fähige System geworden ist. Insofern ja, also Innovation haben wir jetzt eben auf beiden Seiten. Und ja, ich denke und hoffe, dass die Ukraine da schnell eine Antwort findet. Aber das soll nicht herunterspielen, wie problematisch eben die aktuelle Situation da ist.
2: Ja, und die aktuelle Situation, die beschäftigt auch Europa. Auch in Europa ist die Drohnenabwehr ein großes Thema. Was heißt diese Geran 5-Drohne nun für die europäische Drohnenabwehr?
1: Sie zeigt uns letztendlich, dass eben wir auch in Europa uns unheimlich ranhalten müssen, was die Drohnenabwehr angeht. Wir sind da ganz klar im Hintertreffen. Wir sind lange nicht so gut wie die Ukraine, was die Drohnenabwehr angeht. Wir haben die Systeme nicht. Und wir sind halt quasi immer dabei, das letzte oder vorletzte oder sogar vorvorletzte System irgendwie dafür eine Antwort zu finden. Jetzt gibt es schon wieder das Neue. Ich meine, es ist jetzt nicht so, als würden wir damit rechnen, dass wir morgen mit Gerand 5 angegriffen werden. Wobei natürlich bei einer möglichen militärischen Konfrontation mit Russland wäre auch das genau eine Gefahr. Also soll heißen, wir müssen noch mehr im Bereich der Drohnenabwehr machen. Der Punkt ist natürlich, wir haben sehr viele europäische Firmen, die eben auch sehr stark involviert sind in der Ukraine. Also Teil des Grundes, warum die Ukraine auch in der Drohnenabwehr so gut war, hängt auch damit zusammen, dass da auch viele westliche Firmen mit involviert waren. Das Gros kommt aus der Ukraine, also gerade die Innovationskraft, aber eben auch westliche Firmen, europäische Firmen sind da involviert, lernen auch, helfen auch etc. Insofern, da kann man auch von der Ukraine lernen. Aber ja, also diese Herausforderung haben wir eben auch und da können wir auch nicht irgendwie stehen bleiben und sagen, wir haben jetzt ein Drohnenabwehrsystem irgendwie gefunden. Da sieht man eben, wie schnell sich das auch verändern kann. Insofern, damit muss immer leider weiterentwickelt werden.
2: Und wenn wir zum Krieg in der Ukraine zurückgehen, wie entscheidend ist jetzt dieser neue Drohnentyp im Krieg in der Ukraine?
1: Also ich halte ihn schon für relevant. Ich bin immer sehr, sehr vorsichtig, bei irgendwie einer technologischen Innovation zu sagen, das ist jetzt kriegsentscheidend. Das ist immer die Frage. Es ist fast nie so, auch historisch gesehen, dass irgendwie eine neue Technologie, eine technologische Entwicklung jetzt kriegsentscheidend ist. Aber wir sind jetzt natürlich schon in so einer Phase des Krieges. Die Ukraine bereitet sich auf den nächsten Winter vor. Diese Zerstörung der ukrainischen Infrastruktur ist ein Riesenproblem, eine Riesenherausforderung. Und die Sorge ist eben, dass es viele Städte dann in der Ukraine geben wird, die quasi nicht mehr richtig bewohnbar sein werden. Und irgendwann muss man natürlich sagen, also wenn jetzt die Ukraine quasi weitestgehend zerstört wird, dann haben sie auch irgendwie verloren, auch wenn sie sich noch verteidigen. Also das macht mir am meisten Sorgen, was jetzt diese Entwicklung angeht. Es ist schon, wie gesagt, wahrscheinlich, dass es da jetzt auch eine Gegenmaßnahme dann geben wird. Aber dann geht die Entwicklung eben weiter. Wir sehen seit 4,5 Jahren ein Hin und Her, ein Katz-und-Maus-Spiel zwischen Drohnen, Drohnenabwehr, auf beiden Seiten natürlich. Und ja, das ist so die Entwicklung, die wir sehen. Diese eine Drohne wird wahrscheinlich nicht kriegsentscheidend sein, aber sie gibt ganz klar Russland jetzt einen temporären Vorteil.
0: Das sagt Ulrike Franke, sie ist Sicherheitsexpertin bei der Denkfabrik European Council on Foreign Relations. Sie hören SRF News an diesem Dienstagnachmittag. Das Thema heute, der Anstieg der Krankenkassenprämien. Heute hat der Bundesrat über die neuesten Erhöhungen informiert. Ja, was denken Sie, wie könnte der Prämienanstieg gestoppt werden? Diskutieren Sie mit auf dialog.srf.ch, können Sie Ihren Vorschlag einbringen und die Ideen anderer Nutzerinnen und Nutzer bewerten. Gleich 4:30, dann gibt es hier eine kurze Nachrichtenübersicht mit Livia Schmid.

0: Die Krankenkassenprämien steigen im kommenden Jahr erneut um durchschnittlich 5% bzw. um knapp 20 Franken pro Monat. Das heißt, im Durchschnitt wird jede Person 412 Franken pro Monat für die Krankenkassenprämien bezahlen. Am stärksten steigen die Prämien in den Kantonen Schaffhausen und Jura. In Ungarn haben die Behörden zwei ehemalige Minister festgenommen. Die Minister waren Teil der Regierungen unter dem ehemaligen Regierungschef Viktor Orban. Das hat der amtierende Regierungschef Peter Modja mitgeteilt. Die Staatsanwaltschaft wirft den beiden Männern Korruption und Veruntreuung vor. In Österreich ist die Zahl der Waffen gestiegen, trotz einer Verschärfung des Waffenrechts letztes Jahr. Laut dem Innenministerium wurden mehr als 1,5 Millionen Waffen verzeichnet. Das sind 40.000 mehr als noch ein Jahr zuvor.
1: Sie haben SRF 4 News eingeschaltet. Hier geht es gleich weiter mit den landesweiten Protesten an Gymnasien in Frankreich und mit dem tiefen Pegelstand des Rheins. Am Mikrofon für Sie ist Katrin Hiss. In Frankreich haben Schülerinnen und Schüler von Gymnasien protestiert. In mehreren Städten wie Paris, Lyon oder Nizza haben sie die Schulen blockiert. Dabei kam es auch zu Sachbeschädigungen. Mehrere Personen wurden verletzt. Ja, was ist in Frankreich los? Warum protestieren die Schülerinnen und Schüler? Das habe ich Frankreich-Korrespondentin Zoe Geisler gefragt.
2: Grundsätzlich geht es um den Zustand des Bildungssystems und um fehlende Ressourcen. Die Gymnasiastinnen und Gymnasiasten kritisieren etwa überfüllte Klassen- und Stundenpläne oder dass es an Personal und Lehrpersonen mangelt. Und zudem verweisen sie auch auf die marode Infrastruktur der Schulen. Im Sommer sei es etwa zu heiß in den Klassenzimmern und im Winter zu kalt. Und die Forderungen unterscheiden sich jedoch etwas von Schule zu Schule.
1: In mehreren Städten kam es eben zu diesen Protesten. Wie sehen die genau aus?
2: Ja, die Schülerbewegung hat vor rund einer Woche in der Region Paris begonnen und hat sich inzwischen auf andere Landesteile ausgebreitet. Offenbar wurde die Bewegung durch die sozialen Medien verstärkt und rund 180 Gymnasien waren zuletzt von den Blockaden oder Blockadeversuchen betroffen. Und dabei kam es auch zu Ausschreitungen und Sachbeschädigungen. Etwa brannten Mülltonnen oder Gegenstände oder Feuerwerkskörper wurden geworfen. Der Bildungsminister prangert die Gewalttaten an. Er sagte allerdings auch, dass ein Teil davon gehe offenbar von Personen außerhalb der Gymnasien aus. Und gleichzeitig gibt es auch Vorwürfe, etwa von Lehrergewerkschaften, unverhältnismäßiger Polizeigewalt. Auf einem Video ist etwa zu sehen, dass ein Jugendlicher offenbar aus kurzer Distanz von einem Polizeigeschoss getroffen wird. Und dieser Vorfall wird nun untersucht. Bis am Montag hat die Polizei über 160 Personen im Umfeld der Gymnasien festgenommen. Mehrere Schüler und Mitarbeitende des Bildungswesens sowie auch Sicherheitskräfte wurden verletzt. Das ist aber eine vorläufige Bilanz.
1: Und was ist Ihre Einschätzung zu Geisler? Sind diese Proteste berechtigt?
2: Meiner Meinung nach haben die Schüler und Schülerinnen in manchen Punkten berechtigte Forderungen, was wir natürlich klar von den Ausschreitungen und Sachbeschädigungen trennen müssen. Wie groß die Probleme sind, unterscheidet sich natürlich stark von Schule zu Schule. Seit Jahren kritisieren die Gewerkschaften im Bildungsbereich, dass es an Personal und Ressourcen fehle. Zwar hat der Staat das Bildungsbudget für 2026 leicht erhöht und zusätzliche Stellen im Bildungswesen geschaffen. Die Gewerkschaften finden aber, dass das nicht erreiche. Übrigens hat auch der Bildungsminister gesagt, dass manche Gymnasien mit Schwierigkeiten konfrontiert seien und dies auch konkrete Antworten erfordern würde.
1: Vertiefen wir das doch noch etwas? Wo gibt es denn ganz konkret Probleme?
2: Ja, nehmen wir etwa den Lehrerinnenmangel. Nach Angaben der Gewerkschaft der Lehrkräfte fehlten zum Schulbeginn in diesem Jahr in über der Hälfte der Collèges und Lycées mindestens eine Lehrkraft. Das ist zwar etwas weniger als im Vorjahr. Das Bildungsministerium verweist hingegen darauf, dass sich die Situation deutlich verbessert habe im Gegensatz zu den Vorjahren. Auch die Kritik am Zustand der Gebäude hat eine reale Grundlage. Seit Jahren kritisieren Lehrergewerkschaften, dass viele Schulgebäude schlecht an Hitze angepasst sind. Während der diesjährigen Hitzewelle hat etwa die Region Île-de-France kurzfristig 1 Million Euro für die Gymnasien gesprochen. damit während der Prüfungszeit akzeptable Bedingungen herrschten, und davon wurden etwa Ventilatoren oder Sprühnebelanlagen finanziert.
1: Die Schulproteste in Frankreich stehen im Zusammenhang mit landesweiten Protesten im öffentlichen Dienst. Warum wird gestreikt?
2: Der Streiktag wurde von einem breiten Gewerkschaftsbündnis ausgerufen. Das Ziel ist es, Druck auf die Regierung und auf den Haushalt 2027 auszuüben. Dazu muss man wissen, der Haushaltsentwurf wird demnächst dem Parlament vorgelegt, und wegen des hohen Schuldenbergs will die Regierung erneut sparen. So zeichnet sich etwa ab, dass die allgemeine Lohnbasis im öffentlichen Dienst erneut nicht erhöht werden soll. Das hat Premierminister Sébastien Le Cornu bereits angekündigt, und das ist dann auch ein zentraler Kritikpunkt der Gewerkschaften. Denn gleichzeitig ist die Situation in Frankreich angespannt. Zuletzt sind die Energie- und die Kraftstoffpreise stark angestiegen und auch die Inflation steigt an. Zuletzt lag sie bei 2,4%. Es geht also beim Streik auch darum, dass die Beschäftigten an Kaufkraft verlieren. Das heißt, schlussendlich während der kommenden Budgetdebatte im Parlament könnten weitere Streiks folgen.
1: Soweit Frankreich-Korrespondentin Zoe Geisler. Wir wechseln in die Wissenschaft. Gürtelrose ist eine Virusinfektion, die sich meist als schmerzhafter Hautausschlag äußert. Gegen Gürtelrose kann man sich impfen lassen. In der Schweiz wird sie Menschen ab 65 Jahren routinemäßig empfohlen. Eine Studie zeigt nun, dass der verwendete Impfstoff noch viel mehr kann, als Gürtelrose vorzubeugen. Als Nebeneffekt senkt er möglicherweise auch das Risiko von Herz-Kreislauf-Erkrankungen und sogar Demenz. Wissenschaftsredaktorin Irene Jitschi.
3: Im Jahr 2017 wurde gegen Gürtelrose ein neuer Impfstoff eingeführt, Shingrix. Der wirkte gegen Gürtelrose so gut, dass der alte Impfstoff weltweit vom Markt genommen wurde. Dies inspirierte ein Forschungsteam der University of Oxford zu einem natürlichen Experiment. Max Tacke, einer der beteiligten Forscher, erklärt:
4: The way we did the study is that we leveraged the rapid transition in the US where almost overnight.
5: In den USA, wo der alte Impfstoff im Oktober 2017 quasi über Nacht abgelöst worden war, untersuchten wir mögliche Effekte dieses Wechsels, zum Beispiel auf Herz-Kreislauf-Erkrankungen.
4: And so we compare people who received the shingle vaccine in the 6 months before this transition.
3: Eine retrospektive Untersuchung also. In einer Datenbank wurden Personen, die sich in den 6 Monaten vor dem Übergang impfen ließen, mit jenen verglichen, welche die neue Shingrix-Impfung erhielten. In jeder Gruppe waren 36.000 Teilnehmer. Die Shingrix-Gruppe wurde während 7 Jahren nachverfolgt. Die Ergebnisse?
4: We already showed that the Shingrix was associated with a lower risk of dementia.
5: Vor 2 Jahren konnten wir in der Shingrix-Gruppe ein geringeres Demenzrisiko nachweisen, und jetzt fanden wir in unseren Daten, der neue Impfstoff senkt das Risiko, einen Herzinfarkt oder Hirnschlag zu bekommen, um 9%.
4: With 9% more time lived without a cardiovascular disease.
3: Ein um 9% geringeres Herz-Kreislauf-Risiko dank der Gürtelrose-Impfung. Wie gut lassen sich diese Resultate von den USA auf die Schweiz übertragen?
6: Grundsätzlich ist das sicher auch interessant für die Schweizer Bevölkerung, weil das ist nicht die einzige Studie, die so einen Effekt gezeigt hat.
3: Bereits in früheren, kleineren Studien habe man solche Muster festgestellt, sagt der Basler Immunologe Christoph Berger, Präsident der Eidgenössischen Impfkommission ECIF. Neu sei, dass man nun den Effekt an sehr vielen Studienteilnehmerinnen und Teilnehmern getestet habe. Christoph Berger wertet das Ergebnis positiv, vor allem, weil Herzkrankheiten sehr häufig seien.
6: Eine 9%ige Reduktion in diesen Ereignissen ist ein sehr großer Effekt, den man hat, vor allem wenn man bedenkt, dass es da nicht darum geht, ein Medikament jahrelang zu nehmen, sondern das sind 2 Impfdosen für eine Impfung.
3: Auch die mögliche Wirkung von Shingrix zur Demenzprävention findet Berger bemerkenswert. Der gleichen Ansicht ist Demenzspezialist Marc-Aurel Busche von der Universität Basel. Den Ansatz einer präventiven Impfung gegen Demenz sieht er vielversprechend.
7: Wenn sich bestätigen würde in diesen randomisierten, kontrollierten Studien, dass dadurch das Demenzrisiko auch nur moderat gesenkt werden kann, dann kann das natürlich auf der Bevölkerungsebene einen sehr, sehr großen Effekt haben.
3: Allerdings, bewiesen ist mit der Oxford-Studie noch nichts. Dafür braucht es prospektive Untersuchungen, Studien also, in denen Teilnehmende nach dem Zufallsprinzip eine Behandlungs- oder Kontrollgruppe zugeteilt sind. Eine solche ist zu Demenz in Finnland angelaufen. 35.000 Personen sollen rekrutiert werden. Folgestudien zum Schutzeffekt von Shingrix gegen Herzkrankheiten sind ebenfalls geplant.
1: Der Beitrag von Irene Dietschi. 16.40 Uhr jetzt, wir schalten nach New York.
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1: Ja, das KI-Unternehmen Anthropic will an die Börse. Dabei strebt es eine Bewertung an von 2 Billionen US-Dollar. Das meldet die Nachrichtenagentur Reuters. Jens Korte, unser US-Börsenkorrespondent. 2 Billionen US-Dollar, ist das realistisch?
9: Ja, das scheint so der neue Preis an der Wall Street zu sein, um das mal etwas übertrieben zu sagen. Wir hatten ja im Sommer diesen großen Börsengang von SpaceX, der größte Börsengang in der Geschichte der amerikanischen Finanzmärkte. Und das Unternehmen hat auch eine Bewertung von etwa 2.000 Milliarden Dollar, also 2 Billionen Dollar. Anthropic übrigens hatte im Frühjahr eigentlich mal eine Bewertung von etwa halb so viel, also 1 Billion Dollar angepeilt. Ganz grundsätzlich, das Geschäft entwickelt sich ordentlich. Der Umsatz war im vergangenen Jahr hatte sich in etwa verzwölffacht gegenüber Vorjahreszeitraum. Allerdings ist auch ein Verlust angefallen im letzten Jahr in Höhe von 42 Milliarden Dollar. Also wenn man jetzt guckt, was sind die Gewinnaussichten, ist so eine Bewertung von 2 Billionen Dollar gerechtfertigt, dann lässt sich da keine wirklich seriöse Antwort darauf geben. Was aber eben an der Wall Street grundsätzlich der Punkt ist, es geht an der Wall Street immer auch darum, eine Story zu verkaufen, Investoren von einer Idee zu begeistern. Und solange die Story lebt, solange sich Investoren begeistern lassen, halte ich es nicht für völlig ausgeschlossen, dass das Unternehmen so eine Bewertung erreichen könnte. Ob das dann tatsächlich gerechtfertigt ist durch zukünftige Gewinne, das ist eine Frage, die wir wahrscheinlich erst in vielen Jahren beantworten können.
1: Ja, dieser Börsengang, der soll ja erst nach den US-Zwischenwahlen stattfinden, also frühestens Mitte November. Wie bewerten Sie diesen Zeitpunkt?
9: Ja, so eigentlich war ursprünglich mal angepeilt, dass der Börsengang mehr oder weniger jetzt stattfinden sollte. Also insofern ist der Börsengang schon ein bisschen nach hinten verschoben worden. Ich nehme mal an, dass wenn jetzt der Börsengang kurz nach den Midterm Elections kommt, das jetzt nicht unbedingt etwas mit diesen Zwischenwahlen zusammenhängt. Denn es ist grundsätzlich momentan eine etwas unruhige Phase. September, Oktober, das sind häufig historisch betrachtet unruhige Börsenmonate. Wir haben ja zudem auch Inflationsdebatten in den USA. Wir haben Zinsen, die potenziell steigen, also Geld, das teurer wird. Und ich könnte mir vorstellen, dass Anthropic einfach erstmal abwarten will, bis sich die Wogen sozusagen ein bisschen glätten. Und häufig, das ist keine Garantie, aber häufig ist dann die Zeit so ab Mitte November und Dezember eigentlich oder häufig nochmal eine ganz gute Phase für den Aktienmarkt. Ich könnte mir vorstellen, dass Anthropic einfach grundsätzlich erstmal ein bisschen abwarten will und dass das jetzt mit der Politik per se nicht unbedingt zusammenhängt.
1: Anthropic aber also noch durchaus optimistisch mit seinem Gang an die Börse. Anders sieht es bei Oura aus, einem Hersteller von Gesundheitstrackern, von so Fingerringen, die Gesundheitsdaten aufzeichnen. Oura hat ja soeben seinen Börsengang verschoben.
9: Ja, und ein Unternehmen, das grundsätzlich auch recht erfolgreich ist, ursprünglich gegründet mal in Finnland, aber mittlerweile mit dem Headquarter in San Francisco, also im Silicon Valley. Das Unternehmen sollte eigentlich eine Bewertung jetzt erreichen von rund 11 Milliarden Dollar. Es ist ein Börsengang gewesen, der eigentlich recht heiß erwartet worden ist. Übrigens das Unternehmen grundsätzlich eben auch profitabel seit kurzem. Der Umsatz wurde gesteigert, aber das Unternehmen selbst sagt, dass eben momentan es doch einige Unsicherheit gibt, was die allgemeine Marktlage anbelangt. Also es geht hier noch nicht mal nur um das Thema künstliche Intelligenz, wobei das auch bei Oura zum Einsatz kommt, sondern es ist eben einfach grundsätzlich die momentane Lage an den Märkten, weshalb Oura jetzt erstmal abwartet und den Börsengang dann voraussichtlich ganz klar ist das noch nicht auf das nächste Jahr verschieben könnte. Ganz Grundsätzlich übrigens noch ein Wort allgemein zum Markt für Börsengänge. 2026 ist bisher ein sehr erfolgreiches Jahr gewesen. Die neuen Unternehmen an der Wall Street haben etwa 400% mehr Geld eingenommen mit ihren Börsengängen, als das im Vorjahreszeitraum noch der Fall war. Aber eben jetzt im Herbst merkt man eben doch eine gewisse Unsicherheit, eine gewisse Unruhe, weshalb, wie gesagt, Anthropic jetzt erstmal bis nach den Midterm Elections abwartet und Aura möglicherweise den Börsengang dieses Jahr gar nicht mehr über die Bühne bringen wird.
1: Einschätzungen live aus New York, das war unser US-Börsenkorrespondent Jens Korte.

0: Rund 1 Million gefälschte Handys, die aussehen wie neue Samsung-Modelle, soll eine Bande über das Internet verkauft haben. Heute gab es deswegen eine Großrazzia in über 12 Ländern. Jana Heck von der ARD mit den Details.
1: Zollpolizei und Steuerfahnder gehen europaweit gegen Hintermänner eines Firmennetzwerkes vor, das im Verdacht steht, gefälschte Handys massenhaft an Privatkunden verkauft und Steuern in Millionenhöhe hinterzogen zu haben. Nach Recherchen von WDR, NDR und SZ durchsuchen Fahnder seit dem frühen Dienstagmorgen rund 160 Objekte in 19 Ländern. Zentrum der Maßnahmen ist Nordrhein-Westfalen. 7 Beschuldigte wurden laut Informationen von WDR, NDR und SZ bereits am Wochenende festgenommen. Die beiden Hauptbeschuldigten sollen seit 2017 ein Betrugssystem aufgebaut haben, bei dem sie laut Ermittlungen offenbar minderwertige Smartphones als fabrikneue Samsung-Handys im Internet anboten. Wie aus internen Behördenunterlagen hervorgeht, soll die mutmaßliche Betrügerbande damit mindestens 300 Millionen Euro Umsatz gemacht haben. Außerdem sei mit dem Verkauf gefälschter Handys auch ein ausgeklügeltes Umsatzsteuerbetrugssystem einhergegangen, heißt es in den Unterlagen. Eine kurzfristige Anfrage zu den Vorwürfen ließen die Beschuldigten bislang unbeantwortet. Die federführende Europäische Staatsanwaltschaft in Luxemburg bestätigte auf Anfrage laufende Maßnahmen in einem Ermittlungsverfahren wegen Umsatzsteuerbetruges und gab am Vormittag eine entsprechende Presseerklärung heraus.
0: Jana Heck von der ARD hat berichtet. Vor 20 Jahren war Polen die verlängerte Werkbank Europas. Billig produzieren, was der Westen bestellt. Heute ist Polen ein wirtschaftliches Schwergewicht. Seit dem EU-Beitritt 2004 wächst die Wirtschaft so schnell wie kaum eine andere in Europa. Die Arbeitslosigkeit ist die tiefste in der ganzen EU. Und auch die Schweiz hat ihren Anteil daran. Viele Schweizer Firmen produzieren in Polen. Darüber spreche ich jetzt live mit Jan Opielka, er ist freier Journalist in Polen. Ja, Polen hat über 20 Jahre Wachstum fast ohne Pause hinter sich. Was ist das Erfolgsrezept?
2: Ja, ich denke, es ist ein Bündel an Ursachen, die dazu beigetragen haben. Es war natürlich die Westintegration des Landes in die Strukturen der EU vor allem, der Beitritt Polens zur EU und sozusagen der technologisch-infrastrukturelle Aufholprozess, den das Land hingelegt hat. Es sind natürlich auch ausländische Investitionen, die Sie jetzt auch erwähnt haben, nicht nur der Schweiz, sondern vor allem beispielsweise Deutschlands, der Niederlande, Frankreichs, der USA und so weiter, aber auch durchaus erfolgreiche Firmengründungen beziehungsweise Entwicklungen von Firmen, von polnischen Firmen, die inzwischen auch international konkurrenzfähig sind. Dazu kommt auch das Faktum, dass es einen relativ hohen Bildungsgrad in Polen gibt, das heißt Fachkräfte, die gut ausgebildet sind, der Anteil von Menschen mit Hochschulabschluss ist gestiegen. Also es ist ein Bündel von Ursachen, die dazu beigetragen haben.
0: Über 200 Schweizer Firmen haben Standorte in Polen und je nach Berechnung profitieren bis zu 90.000 Arbeitsplätze in Polen von Schweizer Investitionen. Warum ist Polen noch immer ein so attraktiver Produktionsstandort?
2: Ja, es ist deswegen attraktiv, weil es weil die Lohnkosten immer noch niedriger sind als beispielsweise in westlichen Ländern, natürlich auch in der Schweiz. Es ist aber auch deswegen attraktiv, wenn es vor allem um relativ einfache Produktion geht, weil beispielsweise die arbeitsrechtliche Situation, das ist aus Arbeitnehmersicht, aus Sicht der polnischen Arbeitnehmer natürlich nicht so vorteilhaft, die Situation schlechter ist sozusagen als beispielsweise in Deutschland, wo das Streikrecht, die Arbeitnehmerrechte stärker ausgeprägt sind. Also das sind die Faktoren, die in jedem Fall eine Rolle spielen. Und das, was ich vorher erwähnt habe, das heißt der relativ hohe Bildungsgrad beziehungsweise dass die Menschen gebildet sind.
0: Die Arbeitslosenquote ist in Polen sehr tief. Die Kaufkraft und der Wohlstand sind stark gestiegen in den letzten Jahren. Welche sind die Schattenseiten dieser boomenden Wirtschaft?
2: Ja, die Schattenseiten äußern sich an vielen Stellen. Ich hatte das gerade erwähnt. Also zum einen eben für die Menschen auf den unteren sozialen Leitern ist es eine relativ schwierige Situation. Das ist das eine. Das andere ist auch, dass beispielsweise der Wohnungsmarkt inzwischen sehr dereguliert ist und das für viele Menschen unerschwinglich geworden ist, in Großstädten beispielsweise eine Wohnung zu kaufen oder zu mieten. Das sind so die wichtigsten Dinge, die Schattenseiten, ja.
0: Nach dem EU-Beitritt 2004 haben ja viele Polinnen und Polen das Land verlassen, auf der Suche nach besserer Arbeit. Kommen diese Menschen jetzt wieder zurück?
2: Ja, das kann man sagen, dass das praktisch ein Prozess ist, der im Gang ist. Das heißt, man hat lange davon gesprochen, dass Polen ein Land ist, das sozusagen Menschen exportiert. Und inzwischen ist das wieder rückläufig. Und zwar deswegen, weil eben viele Menschen inzwischen feststellen, dass der Lebensstandard im Land selber besser geworden ist, dass die Lohnunterschiede zwar noch nach wie vor bestehen, aber dass sie wesentlich geringer geworden sind. Und inzwischen ist dieser Migrationssaldo eben ja ausgeglichen.
0: Und wie geht es jetzt weiter mit der polnischen Wirtschaft? Was ist Ihre Prognose?
2: Ja, die Prognose ist dass ich denke, dass sich die polnische Wirtschaft weiter relativ gut entwickeln wird, weil dieser technologisch-infrastrukturelle Aufholprozess eben immer noch nicht abgeschlossen ist. Gleichzeitig das Land sich in vielen Branchen eben gut entwickelt hat. Wie ich erwähnt habe, eben auch polnische Unternehmen eben auch national und international reüssieren, das heißt relativ gut aufgestellt sind und davon auszugehen ist, dass sich das Land tatsächlich auch relativ gut entwickeln wird und es auch natürlich politisch eine bedeutendere Rolle jetzt eingenommen hat durch die geografische Lage auch und durch die geopolitische Lage, dass es eben das Land ist, das direkt an die Ukraine grenzt, was auch von Bedeutung ist.
0: Der Aufstieg Polens seit dem EU-Beitritt, dazu haben wir den freien Journalisten Jan Opielka gehört.

0: Im Rhein gibt es immer noch sehr wenig Wasser. In den letzten Tagen wurden beispielsweise in Köln historische Tiefstände gemessen. Der Grund ist schnell gefunden, seit Monaten regnet es in der Schweiz zu wenig. Mit dem Herbst sind wir nun in einer eigentlich eher nassen Jahreszeit, in der die Wasservorräte der Natur aufgefüllt würden. Der Regen bleibt aber weiterhin aus und damit gibt es auch weiter zu wenig Wasser in unserem Ökosystem. Manuela Brunner ist Professorin für Hydrologie und Klimafolgen an der ETH Zürich. Noah Zimmermann hat sie gefragt, welche Auswirkungen die tiefen Pegelstände haben.
1: Die Wasserpegel des Rheins wie auch anderen Mittellandflüssen sind rekordtief für diese Jahreszeit. In vielen Mittellandflüssen haben wir noch nie so tiefe Pegel gemessen wie dieses Jahr. Diese tiefen Pegel, die haben Folgen für den Flusstransport von Waren, für Schiffe auf den Schweizer Seen, aber auch für die Landwirtschaft, die eingeschränkt ist in Bezug auf Wasserentnahmen. Und dann haben diese tiefen Wasserpegel auch ökologische Auswirkungen auf verschiedene Flusslebewesen, wie zum Beispiel Fische, indem sie warme Wassertemperaturen fördern.
2: Sind es alleine die wenigen Niederschläge, die wir im Sommer gehabt haben, die zu diesen tiefen Pegelständen geführt haben?
1: Das Ausbleiben des Niederschlags über weite Teile des Sommers ist natürlich der Kernfaktor, der zu diesen tiefen Pegelständen beigetragen hat. Dann sind aber auch noch andere Faktoren wichtig. Im Sommer war es außerdem sehr heiß. Das hat zu sehr hohen Verdunstungswerten, also Verlusten von Feuchtigkeit zurück in die Atmosphäre geführt. Im Sommer waren auch die Schneespelzbeiträge sehr gering. Dadurch hat sich auch das Grundwasser nicht sehr gut regenerieren können. Und jetzt im Herbst, da sprechen wir insbesondere von diesen tiefen Niederschlagswerten, die nun dazu führen, dass diese Trockenheit auch in den Herbst hinein besteht.
2: Und was bedeuten diese zum Teil ausgetrockneten Flussbetten und die tiefen Pegelstände längerfristig für das Ökosystem eines Flusses?
1: Die Ökosysteme sind jetzt schon sehr lange gestresst. Das heißt, sie konnten sich auch nicht wirklich erholen von dieser Situation. Jetzt langfristig heißt das für das hydrologische System, dass auch Speicherkomponenten, wie zum Beispiel das Grundwasser, sehr tiefe Stände aufweist. Und somit ist das ganze System so ein bisschen am Limit, wo es sich nicht mehr richtig erholen kann, weil eben die Niederschläge fehlen und somit die Regeneration nicht beginnen kann.
2: Und welche Folgen haben diese tiefen Pegelstände auf das Wassersystem insgesamt, also zum Beispiel auch auf das Grundwasser?
1: Die Grundwasserstände, die sind ebenfalls, sowie die Seepegel und die Flusspegel, sehr tief. Und damit können wir auch nicht von diesem ausgleichenden Speicher profitieren im Moment. Und das wird dann auch entscheidend im Winter und vielleicht im nächsten Jahr, wo wir dann auch wieder auf diese Speicher angewiesen sind, die im Moment sehr tief sind. Und es sieht auch nicht so aus, als dass sie sich im Moment wieder sofort erholen würden.
2: Sie sagten uns auch, dass die Pegelstände weit unter den durchschnittlichen Herbstpegelständen sind aktuell. Was brauchen Schweizer Flüsse nun, um wieder auf diese Durchschnittspegelstände zu kommen?
1: Was die Flüsse brauchen, sind langanhaltende, gemächliche Niederschläge über mehrere Tage oder sogar Wochen. Wir sprechen von Niederschlagsdefiziten von mehreren hundert Millimeter über eine sehr große Fläche, also fast die ganze Schweiz, die unterdurchschnittliche Niederschläge hatte über weite Teile des Sommers. Und deshalb brauchen wir jetzt langanhaltende, aber nicht so intensive Niederschläge, weil wir wollen dann ja auch nicht, dass es ins Gegenteil umschlägt und plötzlich wieder Hochwasser drohen.
2: Die Klimaforschung, die geht davon aus, dass es in Zukunft immer wieder solche Trockenperioden geben kann. Wie müssten Flüsse angepasst werden, um besser darauf vorbereitet zu sein?
1: Die Flüsse selber, die sind schon angepasst an solche Bedingungen. Die leben davon, dass es manchmal mehr Wasser hat und manchmal auch weniger. Das ist Teil des natürlichen Zykluses. Wer sich jedoch anpassen muss, ist der Mensch und die Gesellschaft. Die Schifffahrt muss sich anpassen, die Landwirtschaft muss sich überlegen, wie geht man mit tieferen Wasserpegeln um und wie optimiert man zum Beispiel die Bewässerung so, dass man vielleicht auch nicht ganz so fest auf das Wasser aus den Flüssen angewiesen ist.
0: Das sagt Manuela Brunner. Sie ist Professorin für Hydrologie an der ETH Zürich und forscht unter anderem zu den Auswirkungen der Trockenheit auf Schweizer Flüsse. Im zentralen Mittelmeer ist ein Boot mit Geflüchteten gekentert. Mehrere Personen kamen ums Leben. Aus Rom berichtet Lisa Weiss von der ARD.
3: Die Crew des Seenotrettungsschiffs Aurora der deutschen NGO Sea-Watch hat am frühen Morgen ein sinkendes Schlauchboot im Mittelmeer entdeckt. Darauf 5 Überlebende und 2 Tote, darunter die Leiche eines Kindes. Mehr als 20 weitere Migrantinnen und Migranten konnten sich auf eine Gasplattform im Meer retten. Die Aurora habe dann von den zuständigen tunesischen Behörden die Erlaubnis bekommen, zur Plattform zu fahren und auch diese Menschen an Bord zu nehmen, so die NGO, darunter ein neugeborenes Baby und mehrere Kinder. Nach Angaben der Crew der Aurora vermisst eine gerettete Frau 3 Kinder. Man gehe davon aus, dass noch weitere Menschen nach dem Unglück abgängig sind. Die italienischen Behörden haben dem Seenotrettungsschiff den rund 150 Kilometer entfernten Hafen Lampedusa zugewiesen. Dort sollen die Menschen dann an Land gebracht werden. Die Überfahrt über das zentrale Mittelmeer gilt als eine der gefährlichsten Fluchtrouten weltweit. Nach Angaben der Internationalen Organisation für Migration sind allein in diesem Jahr mindestens 1000 Migrantinnen und Migranten auf dieser Route gestorben oder werden vermisst.
0: Lisa Weiss von der ARD war das. 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Hier geht's jetzt weiter mit Info 3. Im Anschluss gibt's dann die neueste Folge unseres Podcasts News Plus. Und wir hören uns dann wieder um kurz nach 5:30.
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5: Plus 5% im Durchschnitt. Warum die Krankenkassenprämien weiter steigen? Nach dem großen Protest, wie die spanische Regierung gegen die Wohnungsnot vorgehen will. Und der Börsengang der KI-Firma Anthropic, warum sie einen Firmenwert von 2 Billionen Dollar anstrebt, trotz Milliardenverlusten. Die Antworten dazu gibt's jetzt im Info 3 mit Michael Wettstein. Sie steigen auch nächstes Jahr, die Krankenkassenprämien. Ein Plus von 5% ist es zusätzlich. Für eine erwachsene Person liegt die mittlere Prämie damit künftig bei 412 Franken. Das sind rund 20 Franken mehr als dieses Jahr. Gesundheitsministerin Elisabeth Bohm-Schneider sagte dazu heute vor den Medien:
6: Es ist mir ganz bewusst, dass es viel ist, sehr viel Geld. Aber wie ich gesagt habe, es ist auch ein gutes System. Man hat Zugang zu guten Leistungen.
5: Ein gutes System, das halt auch etwas kostet. Ich habe Inlandredaktorin Noemi Ackermann gefragt, warum denn die Prämien nächstes Jahr wieder steigen.
7: Die Bundesrätin hat es gesagt, es ist ein gutes System, der Leistungskatalog wird immer weiter ausgebaut, die Krankenkassen zahlen immer mehr Therapien, so gibt es beispielsweise für Menschen mit psychischen Leiden ein besseres Angebot, das sei politisch so gewollt. Dann werden wir immer älter, so kann jede und jeder von uns das Gesundheitssystem länger in Anspruch nehmen. Und dann gäbe es Fehlanreize, hat die Bundesrätin gesagt. So können seit ein paar Jahren Angehörige, wenn sie ihre Kinder, ihren Partner oder die Partnerin pflegen, sich bei einer Spitex anstellen lassen. Daraus ist aber ein Geschäftsmodell geworden. Das alles führt zu höheren Gesundheitskosten. Das wiederum führt zu höheren Prämien.
5: Was tut man denn gegen diese steigenden Prämien?
7: Die Politik sucht seit Jahren Massnahmen, um die Kosten zu senken. Eine Massnahme, die ab 2028 etwas bringen soll, ist die einheitliche Finanzierung von ambulant und stationär. Diese Reform wurde 2024 vom Volk angenommen. Heute gibt es einen anderen Finanzierungsmechanismus, je nachdem, ob man am selben Tag wieder nach Hause geht vom Arzt oder dem Spital oder ob man über Nacht bleibt. Die Idee ist, dass durch die einheitliche Finanzierung Anreize geschaffen werden, dass mehr ambulant durchgeführt wird, dass man beispielsweise nach einer Leistenoperation am selben Tag wieder nach Hause geht und das kostet dann unter dem Strich eben weniger. Ein weiteres Thema sind Rabatte auf umsatzstarke Medikamente. Wegen den aktuellen Spannungen mit den USA ist das Projekt im Moment aber auf Eis gelegt.
5: Was sind denn die Forderungen der Politik heute?
7: Dass die Prämien steigen, ist kein neues Phänomen. Die Rezepte, die heute präsentiert werden, auch nicht. Die Grünen verlangen einkommensabhängige Prämien. Auch die SP will, dass die Reichen mehr zahlen müssen. Die Mitte präsentiert einen 5-Punkte-Plan, darunter, dass die Grundversorgung, also die Hausärzte, gestärkt werden. Fehlanreize müssten beseitigt werden. Für die FDP sollen Ärzte und Ärztinnen künftig nach Behandlungserfolg statt nach Anzahl Behandlungen entschädigt werden,
5: sagt Inlandredaktorin Noemi Ackermann. Der Bundesrat setzt sich dafür ein, dass die Regeln für Waffenexporte gelockert werden. Er hat heute den Abstimmungskampf lanciert. Livia Schmid.
8: Eine Lockerung sei wichtig für die Schweizer Rüstungsindustrie. Damit bleibe sie wettbewerbsfähig, schreibt der Bundesrat. Zudem sei die Lockerung notwendig für die Sicherheit der Schweiz. Der Bundesrat könne damit angemessen auf geopolitische Herausforderungen reagieren. Das Parlament hatte der Änderung des Kriegsmaterialgesetzes zugestimmt. Weil das Referendum dagegen ergriffen wurde, wird am 29. November darüber abgestimmt. Vor etwas mehr als einem Jahr wurden bei einem Amoklauf an einer Schule im österreichischen Graz 11 Menschen getötet. In der Folge hat das Land die Waffengesetze verschärft. Trotz dieser Verschärfung ist die Zahl der Waffen in Österreich gestiegen. Anfang September seien mehr als 1,5 Millionen Waffen verzeichnet gewesen, 40'000 mehr als noch ein Jahr davor. Das bestätigte das österreichische Innenministerium. Auch gab es dieses Jahr mehr Personen, die eine Waffe besaßen. Insgesamt seien es 380'000. Das sind 5'000 mehr als im Vorjahr.
5: In Spanien ist eine 87-jährige Frau zum Symbol der Wohnungskrise geworden. Die Wohnung, in der die Seniorin über 70 Jahre gelebt hatte, wurde letzte Woche polizeilich geräumt. Das führte in Madrid zu einer Großdemonstration und nach wie vor besetzen viele Menschen in einem Protestzeltlager einen zentralen Platz in der spanischen Hauptstadt. Heute nun wurde angekündigt, die Rentnerin könne in ihre Wohnung zurück. Doch der Ärger vieler Spanierinnen und Spanier über den überhitzten Wohnungsmarkt bleibt. Was macht die spanische Wohnungskrise so besonders und was versucht die Regierung dagegen zu unternehmen? Dazu Auslandredaktor Beat Vogt.
9: Die spanische Gesellschaft dürfe nicht zulassen, dass Fälle wie derjenige der Rentnerin Mari Carmen wieder vorkämen. Das sagte die Ministerin für Wohnungsbau, Isabel Rodríguez, heute vor den Medien. Die Ministerin zeigte auf, wie die Regierung Mieterinnen und Mieter künftig besser schützen will. Es sind vor allem befristete Maßnahmen, wie Schutz vor Zwangsräumungen, ein Verbot von Immobilienspekulation oder die automatische Verlängerung von bestehenden Mietverträgen. Schon am Freitag soll das spanische Parlament in einer Sondersession darüber entscheiden. Diese politische Feuerwehrübung kann aber nicht darüber hinwegtäuschen. Die Wohnungskrise ist in Spanien schon seit Jahren eines der drängendsten, ungelösten Probleme. Ein Grund dafür: Spanien ist traditionell ein Land des Wohneigentums. Rund 75% der Menschen wohnen in ihren eigenen vier Wänden, erklärt Städteforscher Daniel Sorando von der Universität Saragossa.
10: El peso electoral.
9: Als Wählerinnen und Wähler hätten Mietende deshalb vergleichsweise wenig Gewicht. Entsprechend hätten die Parteien wenig Anreize, sich um sie zu kümmern. Das erkläre, warum Spanien keinen ausgeprägten Mieterinnen- und Mieterschutz kennt und dass der Anteil an Sozialwohnungen im Land bei 1,3% liegt, im europaweiten Vergleich einer der tiefsten Werte. Zur Wohnungsnot in Spanien

0: nicht, sagt Sorando. Aber die aktuellen Proteste sieht er als Anfang eines Wandels, den die Politik nicht mehr ignorieren könne.
1: In Ungarn haben die Behörden erstmals zwei ehemalige Minister festgenommen, die Teil der Regierungen unter dem ehemaligen Regierungschef Viktor Orbán waren.
2: Die Staatsanwaltschaft wirft den beiden Männern Korruption und Veruntreuung vor. So soll der ehemalige Kulturminister Geld aus einem Fonds für den Wahlkampf verwendet haben. Und dem ehemaligen Entwicklungsminister wirft die Staatsanwaltschaft vor, in einen Korruptionsskandal verwickelt zu sein, rund um die größte Busverkehrsgesellschaft des Landes. Nach Frankreich. Dort ist der Direktor der Betreiberin des Eiffelturms zurückgetreten. Das melden mehrere Nachrichtenagenturen. Zuletzt stand die Betreiberin des Eiffelturms in Paris in der Kritik, nachdem bei einem Besuch einer hinduistischen Religionsgemeinschaft alle weiblichen Angestellten abgezogen worden waren. Eine unabhängige Firma hatte den Vorfall untersucht und festgehalten, dass es eine Reihe von Fehlern im Betrieb gegeben habe.
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1: Das KI-Unternehmen Anthropic will an die Börse und strebt einen Firmenwert von über 2 Billionen Dollar an. Das sind 2'000 Milliarden. Und das, obwohl das Unternehmen unter dem Strich Milliardenverluste einfährt und sogar vor seiner eigenen Technologie warnt. Die Analyse von Wirtschaftsredaktor Pascal Lago.
4: Anthropic hat letztes Jahr einen Verlust von 42 Milliarden US-Dollar eingefahren. So steht es im Börsenprospekt, der der Nachrichtenagentur Reuters vorliegt. Zwar ist Anthropics Umsatz letztes Jahr stark gewachsen, um das Zwölffache auf fast 4,6 Milliarden US-Dollar, unter dem Strich aber verbrennt Anthropic immer noch viel Geld, weil der Betrieb der künstlichen Intelligenz teuer ist. In den kommenden Jahren möchte das Unternehmen 500 Milliarden US-Dollar in Rechenleistung investieren. Gleichzeitig warnt Anthropic potenzielle Investoren davor, dass die eigene Technologie die Menschheit irgendwann einmal zerstören könnte. Der Chef von Anthropic, Dario Amodei, fordert zwar alle KI-Unternehmen auf, das Tempo bei der Veröffentlichung neuer Modelle zu drosseln, nur Anthropic selber geht hier nicht voran, im Gegenteil. Das Unternehmen brachte letzte Woche sein neuestes KI-Modell auf den Markt, um den Anschluss an Konkurrent OpenAI nicht zu verpassen. Brisant ist auch, dass Anthropic das US-amerikanische Kartellrecht aufweichen möchte, damit es sich mit Konkurrent OpenAI absprechen kann. Nur so kann laut Anthropic die KI sicher weiterentwickelt werden. Das würde aber auch Markteintrittshürden für kleinere Unternehmen schaffen, die nicht mit am Tisch sitzen, wenn neue Standards oder gar Regulierungen besprochen werden. Und so sind die Warnungen von Anthropic vor einer angeblich übermächtigen KI auch mit Vorsicht zu genießen. Wer sagt, dass die eigene KI gefährlich ist, impliziert, dass diese KI auch sehr leistungsfähig ist. Wer vor der eigenen KI warnt, versucht also auch künftige Geldgeberinnen und Geldgeber von sich und seiner Technologie zu überzeugen. Und lenkt so von Problemen ab, die KI heute schon verursacht, zum Beispiel Verletzungen von Urheberrechten oder vom Datenschutz. Das heißt nicht, dass von KI keine Gefahr ausgeht. Tatsächlich gab es in letzter Zeit immer wieder einmal Vorfälle, in denen die KI-Modelle von Anthropic und von OpenAI sich in fremde Systeme gehackt haben. Die KI-Unternehmen sprechen gerne davon, dass ihre KI immer autonomer wird. Von außen ist das schwierig zu beurteilen. Es könnte auch schlicht sein, dass die KI-Unternehmen zu wenig in die Sicherheit investieren, also zu wenig Leitplanken einbauen. So überrascht es, dass Anthropic im Börsenprospekt zwar seitenweise vor all diesen Risiken warnt, gleichzeitig aber nicht offenlegt, wie viel Geld das Unternehmen in die Sicherheit investiert. Anthropic gibt sich kurz vor dem Börsengang vorsichtig. In einer Zeit, in der Kritik an KI immer lauter wird, ist das wohl ein gescheiter Schachzug. Der Börsengang, der wird voraussichtlich im November über die Bühne gehen. Er gilt als Maßstab für andere KI-Anbieter.
1: Wir bleiben bei der Börse und kommen zu den Daten von SIX.
2: Der Swiss Market Index liegt im Moment bei 13.921 Punkten, minus 0,2%. Der Euro wird zu 94,60 gehandelt, der Dollar zu 83,45. Und das Wetter, morgen wird es ziemlich sonnig mit hohen Wolkenfeldern. Es gibt 24 bis 28 Grad.
1: Das war Info 3 am Dienstagabend. 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
1: Immer wenn die Tage wieder etwas kürzer werden und die Bäume so langsam ihre Blätter verlieren, immer dann passiert's. Dann gibt's in Bern eine Medienkonferenz des Bundesrats. Auf Französisch und mit vielen Prozentzahlen.
2: Mesdames et Messieurs, plaisir pour moi d'ouvrir cette conférence de presse.
3: Aujourd'hui, on est à 8,7%.
2: Augmentera de 4,0%.
4: En augmentation de 5% par rapport à 2026.
1: Die steigenden Krankenkassenprämien sind quasi zum Naturgesetz geworden. Was könnte man dagegen tun? Wir gehen heute auf Lösungssuche und schauen uns einige Möglichkeiten an. Schön seid ihr dabei. Ich bin Dominik Brandt. 5%. Das ist die Krankenkassen-News des Tages. Verkündet hat sie am Nachmittag Gesundheitsministerin Elisabeth Bumschneider. Und so hat sie diese 5% begründet.
4: Meine Damen und Herren, die Anzahl Leistungen pro Patient nimmt zu und damit auch die Kosten. Das ist der Hauptgrund für die steigenden Kosten. Ein Teil dieser Mengenausweitung ist politisch gewollt und spiegelt das gute Behandlungsangebot in der Schweiz wider. Patientinnen und Patienten profitieren von neuen Untersuchungs- und Behandlungsmethoden, zum Beispiel gegen bestimmte Blutkrebsarten oder zum Ersatz einer Aortenklappe. Diese Methoden können die Lebensqualität verbessern und Leben retten.
1: Die mittlere Prämie ist im nächsten Jahr also 5% höher als aktuell. Wir sind uns diese Nachricht ja mittlerweile gewohnt. Seit 1996 ist die Krankenversicherung obligatorisch. Seither hat es nur gerade 2 Jahre gegeben, in denen die Prämien gesunken sind. Zuletzt 2022. Wir sind heute ins Archiv gestiegen und ich muss sagen, ich habe schon ein bisschen gestaunt. Die letzten Jahre, die habe ich noch etwas im Gedächtnis, was da jeweils so gesagt wurde. Aber richtig spannend wird's, wenn wir weiter zurückblicken. 1999 zum Beispiel hat die damalige Gesundheitsministerin Ruth Dreyfus gesagt:
5: Die Frage der optimalen Finanzierung, die ist immer noch nicht gelöst. Und ich glaube, der Moment ist wirklich gekommen, weil zu viele Familien leiden unter den hohen Prämien.
1: Oder 2005, als Pascal Guschberg klarmachte, es muss sich etwas ändern.
6: Die Leute haben gezeigt, dass sie Änderungen wollen und wir wollen Änderungen. Und wir erwarten, dass das Parlament unsere Vorschläge annimmt.
1: 2010 muss dann auch Bundesrat Didier Burkhalter vor die Mikrofone stehen und sich erklären.
7: Es ist zu hoch und wir müssen ganz klar jetzt die Reformen vorangehen. Diese Reformen sind da. Es gibt kurzfristige Massnahmen, wo wir schon nächstes Jahr mehrere hundert Millionen sparen werden.
1: Und noch nicht allzu lange ist es her, seit Alain Berset dann gar etwas ratlos wirkte.
8: Wenn wir es wüssten, keine Ahnung, muss man schon sehen, in den letzten Jahren, es war ziemlich unübersichtlich, was passiert ist mit der Pandemie. Plötzlich ist es sehr stabil geblieben, okay, dann plötzlich haben wir gedacht, es ist jetzt ruhig, jetzt plötzlich es steigt wieder. Wir müssen uns einfach anpassen, aber man hat auch gehört, es ist vielleicht, hoffen wir, ein Nachholeffekt und es sollte auch irgendwann am Ende sein.
1: Das Ende, von dem Alain Berset da sprach, das ist bis jetzt nicht gekommen. Die Krankenkassenprämien steigen und steigen und die Schweiz, die diskutiert darüber, seit Jahren. Im Fokus stehen dabei natürlich die Gesundheitskosten. Die Prämien, die steigen, weil die Gesundheitskosten steigen. Und das hat verschiedene Gründe. Wir werden zum Beispiel immer älter. Wir brauchen unser Gesundheitssystem also länger. Und die Grundversorgung deckt auch immer mehr Leistungen ab. Ein Beispiel sind die Abnehmspritzen, die in gewissen Fällen bezahlt werden, oder die Immuntherapien gegen Krebs. Immer mehr Krankheiten können behandelt werden, das kostet auch immer mehr. Und obwohl wir das alles wissen, obwohl seit Jahren diskutiert wird und obwohl die Prämien regelmäßig zu den grössten Sorgen der Bevölkerung zählen, hat die Politik bis jetzt keinen Lösungsansatz gefunden, der funktioniert. Wieso ist das so? Das habe ich Noemi Ackermann gefragt von unserer Inlandredaktion. Sie beschäftigt sich bei SRF mit der Gesundheitspolitik.
9: Politische Rezepte haben es schwierig und dann ist das Gesundheitswesen kompliziert. Die Politik kann Vorgaben machen, aber beispielsweise wie viel ein Arzt verdient mit einer gewissen Behandlung ist Sache der Tarifpartner. Das verhandeln die Ärztinnen, die Ärzte direkt mit den Krankenkassen. Aber 2024 wurde eine historische Reform angenommen, die einheitliche Finanzierung von ambulant und stationär.
1: Historische Reform, sagt Noemi Ackermann. Das tönt doch schon mal gar nicht so schlecht. Und es ist wirklich so, da liegt ganz viel Hoffnung drin. EFAS heißt dieses System. Im November 2024 hat das Stimmvolk Ja gesagt dazu. EFAS ist die einheitliche Finanzierung von ambulanten und stationären Behandlungen.
9: Ja, es tönt kompliziert, aber es ist eigentlich gar nicht so kompliziert. Und bis jetzt war es so, dass die ambulanten Behandlungen, also jene, wo man am gleichen Tag wieder nach Hause geht oder wo man nur kurz zum Arzt geht, die wurden komplett von den Krankenkassen, also von den Prämienzahlern und Zahlerinnen finanziert. Die stationären Behandlungen auf der anderen Seite, also wenn man über Nacht bleibt, wurden zu 50% von den Kantonen, also von den Steuerzahlerinnen mitfinanziert.
1: Bis jetzt haben Kantone und Krankenkassen unterschiedliche Interessen. Für die Kantone ist es am besten, wenn wir so schnell wie möglich wieder nach Hause gehen, nach einer Behandlung, einer kleinen Operation zum Beispiel. Für die Krankenkassen wird es hingegen günstiger, wenn die Patientinnen und Patienten stationär behandelt werden, also im Spital übernachten. Das soll nun eben geändert werden. Künftig bleibt der Kostenschlüssel immer derselbe, egal wie lange die Behandlung dauert. Die Player verfolgen also dieselben Ziele, sollen an einem Strick ziehen und gemeinsam schauen, dass die Kosten sinken.
9: Ja, klar ist, alles, was ambulant gemacht wird, ist günstiger, als wenn man über Nacht im Spital bleibt. Die Hoffnung ist so, dass so Kosten gespart werden, dass es eben noch mehr Anreiz gibt, dass mehr ambulant gemacht wird. Bei den ambulanten Eingriffen reden wir über Eingriffe, bei denen man heute noch im Spital bleibt. So haben beispielsweise gerade die Ostschweizer Kantone bekannt gegeben, welche zusätzlichen Eingriffe ambulant durchgeführt werden müssen. Betroffen sind chirurgische Eingriffe an den Füßen, den Ellbogen oder den Schultern. Bei diesen Eingriffen bleibt man eben heute noch über Nacht im Spital. Künftig geht man am selben Tag wieder nach Hause. Das ist heute auch immer mehr möglich, weil die Medizin weiter ist, weil immer mehr Eingriffe minimalinvasiv umsetzbar sind. Damit muss der Patient oder die Patientin danach nicht mehr lange überwacht werden. Sie kann schneller wieder nach Hause. Der Leistenbruch ist beispielsweise eine Operation, die heute immer mehr ambulant durchgeführt wird.
1: Das heisst also, diese Lösung könnte dafür sorgen, dass die Prämien nicht mehr weiter steigen oder sogar sinken.
9: Ja, sinken, das wäre wohl ambitioniert. Wenn sie nicht mehr so stark steigen, dann wäre wohl viel erreicht.
1: Da liegt also viel Hoffnung auf dieser EFAS-Reform. Ab 2028 wird die umgesetzt. Und es muss sich dann zeigen, wie lange es geht, bis sich diese Änderungen im Hintergrund auf die Gesundheitskosten auswirken und dann eben auch auf die Prämie. Aber das ist nicht der einzige Hoffnungsschimmer, sagt Inlandredaktorin Noemi Ackermann. Wie sieht es denn mit weiteren Rezepten aus der Politik aus?
9: Ja, in der Politik wird aktuell um das Kostendämpfungspaket 2 gerungen. Grundsätzlich hat das Parlament Ja dazu gesagt. Das sieht Verschiedenes vor, unter anderem einen Mengenrabatt bei umsatzstarken Medikamenten, also bei jenen Medikamenten, bei denen die Pharmafirmen viel verdienen. Die Pharmaindustrie wehrt sich dagegen, weil die Schweiz zu den Referenzländern für die USA gehört, wenn es da um die neuen Medikamentenpreise geht. Und die Pharmakonzerne müssen die Preise dann eben nicht nur in der Schweiz, sondern auch in den USA senken. Die Pharmaindustrie warnt, damit würden neue Medikamente erst später auf den Schweizer Markt kommen. Die Politiker und Politikerinnen sind also in einem Dilemma. Schneller Zugang zu innovativen Medikamenten oder tiefere Kosten. Die Diskussion da, die dauert an. Für den Moment wurde das Projekt auf Eis gelegt, da zuerst eine Life-Science-Standortstrategie ausgearbeitet werden soll. Eine Strategie, wie man eben die wichtige Pharmabranche in der Schweiz unterstützen kann.
1: Medikamentenpreise runter. Was erstmal nach einem einfachen Rezept tönt, ist also kompliziert. Auch da verschiedene Player mit verschiedenen Interessen. Jetzt haben wir zwei mögliche Lösungsansätze. Einer kommt und soll helfen, der andere wird noch diskutiert. Und bei der Recherche heute ist mir ein dritter begegnet. Der heißt integrierte Versorgung. Da soll innerhalb der Gesundheitsbranche besser zusammengearbeitet werden.
9: Ja, da werden sogenannte Netzwerke gebildet. Ein Beispiel gibt es im Kanton Jura. Dort ist eine Spitalgruppe, eine Krankenkasse und der Kanton Bern involviert. Also Player, die normalerweise nicht so eng zusammenarbeiten, sondern eben eher Gegner sind. Und das Netzwerk arbeitet mit einem vordefinierten Gesamtbudget pro Versichertem. Für das Netzwerk ist es finanziell am vorteilhaftesten, wenn die Mitglieder gar nicht erst krank werden oder unnötige Spitalaufenthalte vermieden werden. Für Ärzte und Ärztinnen lohnt sich die Doppeldiagnostik nicht, wie beispielsweise ein MRT oder Laborbefunde. Die werden dann eben wirklich nur einmal gemacht und nicht bei jedem Arzt. Es ist ein Paradigmenwechsel. Prävention wird wichtiger und eine weitere Besonderheit ist, in diesem System gibt es sogenannte Koordinatoren. Patienten und Patientinnen werden von den Vorsorgeuntersuchungen bis zum Austritt begleitet, immer von derselben Person. Das hilft eben, Doppelspurigkeiten zu verhindern.
1: Das heißt, es wird auch günstiger. Das ist ja das Wichtigste am Schluss.
9: Genau, das Projekt, das wird wissenschaftlich begleitet von der Uni Basel und der Uni Neuchâtel. Das BIAG ist auch sehr gespannt. Die Resultate, die liegen noch nicht vor. Aber das Netzwerk selbst sagt, es gehöre zu den günstigsten Grundversicherungen in der Region. Und was sie auch sagen ist, es wählen immer mehr Versicherte dieses Modell. Also offenbar ist es auch für versicherte Patientinnen attraktiv.
1: Auch dieser Lösungsansatz basiert auf dem Grundsatz, alle arbeiten am gleichen Ziel, zusammen. Die Gesundheitskosten sollen dadurch sinken und mit ihnen die Prämien. Aktuell ist das noch Zukunftsmusik. Elisabeth Bumschneider hat heute auch erzählt, dass es eben immer wieder Punkte gibt, die das Gesundheitssystem ungewollt verteuern.
4: Im Leistungskatalog der Krankenversicherung gibt es aber auch Leistungen mit unbeabsichtigten Kosten. Nehmen wir das Beispiel der pflegenden Angehörigen. Sie spielen bei der Pflege zu Hause eine wichtige Rolle. Dass sie für ihre Arbeit entschädigt werden, ist richtig, solange diese Entschädigung korrekt und angemessen ist. Die aktuelle Situation zeigt aber, dass es Fehlanreize gibt. Wenn private Firmen das System als lukratives Geschäftsmodell nutzen und damit die Krankenversicherung und die Prämienzahler belasten, können wir das nicht akzeptieren.
1: Da will die Gesundheitsministerin eingreifen. Aber nicht nur bei diesem Punkt.
4: Nicht nur bei der Angehörigenpflege zeigt sich, dass gewisse Akteure Unschärfen oder Lücken in der Regulierung des Gesundheitssystems ausreizen, zulasten der Allgemeinheit. Zum Beispiel bei der Medikamentenrabatten, Arztpraxen, Spitäler und Apotheken müssen wenigstens 51% der Rabatte, die sie beim Einkauf von Medikamenten erhalten, an die Krankenversicherer weitergeben. Das geschieht aber häufig nicht, zum Schaden der Prämienzahlenden.
1: Auch da will der Bund etwas dagegen machen. Diese News Plus Folge, die soll einerseits zeigen, die Schweiz hat ein Problem und zwar seit Jahren. Aber vielmehr war unser Ziel eben auch zu zeigen, dass es durchaus Ansätze und auch Hoffnung gibt, dass das Herbstritual mit den steigenden Prämien irgendwann ein Ende findet. Wir warten gespannt auf die Medienkonferenz in einem Jahr. Wir sind erreichbar für Feedback und Themeninputs newsplus@srf.ch oder 076 320 1037. Das Team heute: Marisa Egli, Gabriel Gasser und Dominik Brandt. Merci fürs Zuhören und bis zum nächsten Mal.
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15: Ja, von den Schweizer Sprachregionen jetzt nach Estland. Ein Brandanschlag auf einen Rüstungshersteller sei in russischem Auftrag verübt worden. Zu diesem Schluss kommt die estnische Regierung nach eingehenden Untersuchungen. Christian Stichler von der ARD berichtet.
16: Der mutmaßliche Anschlag soll sich in der Nacht vom 14. auf den 15. August ereignet haben. Betroffen war das Rüstungsunternehmen Milrem Robotics in Tallinn. Die Firma ist nach eigenen Angaben weltweit führend in der Entwicklung von unbemannten Bodenfahrzeugen und autonomen Militärsystemen. Die estnische Regierung stützt sich bei ihren Erkenntnissen auf Geheimdienstinformationen. Der estnische Regierungschef Michal sagte: "Wir können heute mit Gewissheit sagen, dass der Brandanschlag ein Sabotageakt war, der von den russischen Geheimdiensten angeordnet wurde." Die Feuerwehr hatte den Brand schnell unter Kontrolle gebracht. Die mutmaßlichen Täter konnten offenbar festgenommen werden. Russland wies die Vorwürfe zurück. Die Anschuldigungen der estnischen Regierung seien unbegründet, unüberlegt und nicht ernst zu nehmen, sagte Kreml-Sprecher Dmitri Peskow nach Angaben der russischen Nachrichtenagentur TASS. Bundesaußenminister Wadefuhl sicherte Estland die volle Solidarität Deutschlands zu. Auch NATO-Generalsekretär Mark Rutte reagierte und betonte, solche Vorfälle würden die Einheit der Alliierten nur stärken. Die Unterstützung für die Ukraine werde dadurch nicht untergraben.
15: Christian Stichler von der ARD hat berichtet. 16:30 jetzt, dann gibt's gleich eine kurze Nachrichtenübersicht mit Livia Schmid.

0: Die Krankenkassenprämien steigen im kommenden Jahr erneut um durchschnittlich 5% bzw. um knapp 20 Franken pro Monat. Das heisst, im Durchschnitt wird jede Person 412 Franken pro Monat für die Krankenkassenprämien bezahlen. Am stärksten steigen die Prämien in den Kantonen Schaffhausen und Jura. Bei einer Explosion in einem Mehrfamilienhaus in der Stadt Neuenburg sind 4 Personen verletzt worden, eine davon schwer. Das teilt die Neuenburger Kantonspolizei mit. Warum es zur Explosion kam, ist noch unklar. Die Polizei prüft, ob Gas der Auslöser dafür gewesen sein könnte. In Frankreich ist der Direktor der Betreiberin des Eiffelturms zurückgetreten. Das melden mehrere Nachrichtenagenturen. Zuletzt stand die Betreiberin des Eiffelturms in Paris in der Kritik, nachdem bei einem Besuch einer hinduistischen Religionsgemeinschaft alle weiblichen Angestellten abgezogen worden waren.
1: Zu Ihrem SRF News, hier geht es gleich um Schulproteste in Frankreich und um eine Einladung, die US-Präsident Donald Trump ausgesprochen hat und die die europäischen Staaten vor ein Dilemma stellt. Im Studio für Sie ist Katrin Hiss. In Frankreich protestieren Schülerinnen und Schüler von Gymnasien. In mehreren Städten wie Paris, Lyon oder Nizza haben sie die Schulen blockiert. Dabei kam es auch zu Sachbeschädigungen. Mehrere Personen wurden verletzt. Ja, was ist in Frankreich los? Warum protestieren Schülerinnen und Schüler? Das habe ich Frankreich-Korrespondentin Zoe Geissler gefragt.
2: Grundsätzlich geht es um den Zustand des Bildungssystems und um fehlende Ressourcen. Die Gymnasiastinnen und Gymnasiasten kritisieren etwa überfüllte Klassen- und Stundenpläne oder dass es an Personal und Lehrpersonen mangelt. Und zudem verweisen sie auch auf die marode Infrastruktur der Schulen. Im Sommer sei es etwa zu heiß in den Klassenzimmern und im Winter zu kalt. Und die Forderungen unterscheiden sich jedoch etwas von Schule zu Schule.
1: In mehreren Städten kam es eben zu diesen Protesten. Wie sehen die genau aus?
2: Ja, die Schülerbewegung hat vor rund einer Woche in der Region Paris begonnen und hat sich inzwischen auf andere Landesteile ausgebreitet. Offenbar wurde die Bewegung durch die sozialen Medien verstärkt und rund 180 Gymnasien waren zuletzt von den Blockaden oder Blockadeversuchen betroffen. Und dabei kam es auch zu Ausschreitungen und Sachbeschädigungen. Etwa brannten Mülltonnen oder Gegenstände oder Feuerwerkskörper wurden geworfen. Der Bildungsminister prangert die Gewalttaten an. Er sagte allerdings auch, dass ein Teil davon gehe offenbar von Personen außerhalb der Gymnasien aus. Und gleichzeitig gibt es auch Vorwürfe, etwa von Lehrergewerkschaften unverhältnismäßiger Polizeigewalt. Auf einem Video ist etwa zu sehen, dass ein Jugendlicher offenbar aus kurzer Distanz von einem Polizeigeschoss getroffen wird. Und dieser Vorfall wird nun untersucht. Bis am Montag hat die Polizei über 160 Personen im Umfeld der Gymnasien festgenommen. Mehrere Schüler und Mitarbeitende des Bildungswesens sowie auch Sicherheitskräfte wurden verletzt. Das ist aber eine vorläufige Bilanz.
1: Und was ist Ihre Einschätzung zu Geissler? Sind diese Proteste berechtigt?
2: Meiner Meinung nach haben die Schüler und Schülerinnen in manchen Punkten berechtigte Forderungen, was wir natürlich klar von den Ausschreitungen und Sachbeschädigungen trennen müssen. Wie groß die Probleme sind, unterscheidet sich natürlich stark von Schule zu Schule. Seit Jahren kritisieren die Gewerkschaften im Bildungsbereich, dass es an Personal und Ressourcen fehle. Zwar hat der Staat das Bildungsbudget für 2026 leicht erhöht und zusätzliche Stellen im Bildungswesen geschaffen. Die Gewerkschaften finden aber, dass das nicht erreiche. Übrigens hat auch der Bildungsminister gesagt, dass manche Gymnasien mit Schwierigkeiten konfrontiert seien und dies auch konkrete Antworten erfordern würde.
1: Vertiefen wir das doch noch etwas. Wo gibt es denn ganz konkret Probleme?
2: Ja, nehmen wir etwa den Lehrer-Lehrerinnenmangel. Nach Angaben der Gewerkschaft der Lehrkräfte fehlten zum Schulbeginn in diesem Jahr in über der Hälfte der Collèges und Lycées mindestens eine Lehrkraft. Das ist zwar etwas weniger als im Vorjahr. Das Bildungsministerium verweist hingegen darauf, dass sich die Situation deutlich verbessert habe im Gegensatz zu den Vorjahren. Auch die Kritik am Zustand der Gebäude hat eine reale Grundlage. Seit Jahren kritisieren Lehrergewerkschaften, dass viele Schulgebäude schlecht an Hitze angepasst sind. Während der diesjährigen Hitzewelle hat etwa die Region Île-de-France kurzfristig 1 Million Euro für die Gymnasien gesprochen, damit während der Prüfungszeit akzeptable Bedingungen herrschten, und davon wurden etwa Ventilatoren oder Sprühnebelanlagen finanziert.
1: Frankreich-Korrespondentin Zoe Geisler. Russland hat die Ukraine in den letzten Tagen intensiv aus der Luft angegriffen, besonders die Hauptstadt Kiew. Für diese Angriffe setzt Russland neue Drohnen mit Düsenantrieb ein. Die Ukraine kann diese Angriffe nur schwer abwehren. Ulrike Franke ist Sicherheitsexpertin bei der Denkfabrik European Council on Foreign Relations. Yves Kirche hat sie gefragt, wieso diese neuen Drohnen die Ukraine vor so große Probleme stellen.
3: Also das Problem mit der Geran 5, die ja eine Weiterentwicklung ist von eben der Geran 2, 3 und 4, ist, dass wir hier es mit einem ziemlich radikalen Redesign zu tun haben. Und diese Geran 5 ist jetzt, um es mal relativ einfach zu sagen, einfach stärker, schneller, fliegt höher, trägt mehr Nutzlast, also Bewaffnung, und das macht es eben schwieriger, sie abzufangen und auch generell einfach gefährlicher, und deswegen bewirkt diese Drohne aktuell so viel Schaden oder richtet so viel Schaden in der Ukraine an.
4: Also diese Drohne hat einige neue Fähigkeiten, ist eine Weiterentwicklung. Welche dieser Neuerungen macht es der Ukraine derart schwer?
3: Also ich würde sagen, das Relevanteste, was jetzt die Weiterentwicklung angeht, ist die Geschwindigkeit. Vielleicht auch zum gewissen Grade die Höhe, wobei auch schon die Geran 4 recht hoch fliegen konnte. Also wir sprechen hier von 6 bis 8, je nach Angaben, Kilometern Höhe. Aber vor allen Dingen eigentlich die Geschwindigkeit. Die Geran 5 fliegt jetzt mit so 600 km/h. Das ist bis zu 3-mal schneller als eben frühere Modelle. Und das bedeutet eben, dass die Abwehrsysteme, die die Ukraine bisher sehr erfolgreich eingesetzt hat, man muss ja sagen, die Ukraine ist extrem gut in der Flugabwehr, in der Drohnenabwehr, dass die jetzt für die Geran 5 nicht mehr funktionieren. Und de facto, man muss sich das so vorstellen, die Geran 5, die geht eigentlich eher in Richtung ja so Cruise Missile. Also auch vom Aussehen her, die früheren Geran-Versionen, die haben eine sogenannte Delta-Konfiguration, das sind so fliegende Dreiecke. Und die Geran 5, das ist jetzt eigentlich eher so eine Art Rakete. Und die muss dann von der Ukraine letztendlich abgefangen werden mit den Systemen, mit denen auch eben Raketen, Cruise Missiles etc. von Russland abgefangen werden. Und das bedeutet, jede Geran 5, die abgefangen wird, das ist dann ein System weniger, das später Raketen und andere Systeme von Russland abfangen kann. Und das macht es so schwierig. Also ich würde sagen, vor allen Dingen die Geschwindigkeit ist eine Herausforderung und zum gewissen gerade auch die Höhe, in der das System fliegt.
4: Die Ukraine steht also eben vor einer großen Herausforderung. Welche Strategie würden Sie als Militärexpertin der Ukraine nun raten, um eben auf diese neuen Drohnen zu reagieren?
3: Naja, was heißt Strategie? Was die Ukraine braucht, sind Systeme, die diese Drohne abwehren kann, und idealerweise Systeme, die nicht zu viel kosten. Also ich habe jetzt noch keinen Kostenpunkt bei der Geran 5 gesehen, aber grundsätzlich ist es leider so, dass die Angriffsdrohnen fast immer weniger kosten als eben die Abwehrsysteme. Und eben auch ein Abwehrsystem, was nicht gleichzeitig auch gebraucht wird, um Cruise Missiles und andere Ballistic Missiles der Russen abzuwehren. Da wird natürlich auch daran schon geforscht. Wir haben jetzt gerade in den letzten Tagen aus der Ukraine gehört, dass es auch schon Systeme gibt, die jetzt in den Einsatz kommen. Aber das Problem ist eben, jeder Tag, in der diese Drohnen, ohne eben gut abgefangen zu werden, durchkommen, bedeutet mehr Zerstörung in der Ukraine. Jeder Tag, in der diese Systeme abgefangen werden müssen mit Abwehrmaßnahmen, die man eigentlich für was anderes braucht und von denen die Ukraine sowieso schon zu wenig hat, bedeutet, dass die dann in Zukunft fehlen. Das ist eben die Herausforderung. Also ja, ich meine, letztendlich ist die Strategie, die Ukraine fährt, soll heißen, eine neue Abwehrmaßnahme zu entwickeln, zu erfinden. Und natürlich, und das macht die Ukraine ja auch zunehmend und versucht es, dass man eben von vornherein versucht, Russland in seinem eigenen Land anzugreifen und eben es unmöglich zu machen, dass Russland angreift. Also es ist natürlich viel besser, wenn man zum Beispiel Abschussrampen und Ähnliches zerstört, anstatt dann eben die Systeme in der Luft. Das ist so ein Thema. Oder auch Munitionsfabriken lieber direkt in Russland, als dass man jede eine Munition einzeln abfangen muss. In die Richtung geht natürlich auch die Strategie.
4: Die Ukraine gilt bei der Drohnentechnologie ja als innovativ. Wie schwierig ist es jetzt für die Ukraine, da aufzuholen?
3: Also ich glaube, aktuell hat die Ukraine da ein Problem oder sieht sich vor einer Herausforderung. Das ist natürlich nicht das erste Mal. Die Ukraine hat in den letzten 4,5 Jahren immer wieder gezeigt, dass sie letztendlich auf alles, was Russland ihnen über die Grenze geschickt hat, eine Antwort gefunden hat. Aber der Punkt ist halt, temporäre Vorteile können in einem Krieg schon einen großen Unterschied machen. Also ich denke schon, dass die Ukraine hier eine Antwort darauf finden wird. Aber das soll jetzt nicht klingen, als würde ich sagen, ja gut, dann finden wir da eine Antwort drauf. Also was wir momentan eben wirklich sehen, ist, dass wir eine unglaubliche Zerstörung in der Ukraine haben. Und zwar ganz klar eine Strategie Russlands, eben auch die Energieinfrastruktur, die Wasserversorgung etc. zu zerstören, dass es letztendlich unmöglich wird für Ukraine in ihrem Land zu leben und eben dieser Effekt, dass hier Abwehrmaßnahmen auch aufgebraucht werden, die man für was anderes braucht. Und das ist ein Riesenproblem. Wie gesagt, ich hoffe und denke, dass die Ukraine da mittelfristig eine Antwort finden kann. Aber es wird eben ein ziemlicher Unterschied sein, ob das morgen der Fall ist, in einer Woche, in 3 Monaten. Und das sollte uns schon Sorgen machen, denn was wir eben auch gesehen haben in den letzten Jahren, Russland hat ziemlich nachgezogen, was die Innovationsfähigkeit angeht. Also wir hatten so ein, zwei Jahre, schwierig zu datieren, wo man schon sagen konnte, die Ukraine war klar innovationsfähiger. Inzwischen muss man eben sagen, dass auch Russland da ziemlich nachgezogen hat und dass eben auch viele neue Entwicklungen aus Russland kommen. Eben Beispiel Geran 5. Ich will daran erinnern, diese Geran ist ganz ursprünglich mal ein iranisches Design. Das musste Russland aus dem Iran kaufen zu Anfang des Krieges, weil sie selber nichts hatten. Und seitdem haben sie das so weiterentwickelt, dass es jetzt eben dieses sehr fähige System geworden ist. Insofern ja, also Innovation haben wir jetzt eben auf beiden Seiten. Und ja, ich denke und hoffe, dass die Ukraine da schnell eine Antwort findet. Aber das soll nicht herunterspielen, wie problematisch eben die aktuelle Situation da ist.
4: Ja, und die aktuelle Situation, die beschäftigt auch Europa. Auch in Europa ist die Drohnenabwehr ein großes Thema. Was heißt diese Geran 5-Drohne nun für die europäische Drohnenabwehr?
3: Sie zeigt uns letztendlich, dass eben wir auch in Europa uns unheimlich ranhalten müssen, was die Drohnenabwehr angeht. Wir sind da ganz klar im Hintertreffen. Wir sind lange nicht so gut wie die Ukraine, was die Drohnenabwehr angeht. Wir haben die Systeme nicht und wir sind halt quasi immer dabei, das letzte oder vorletzte oder sogar vorvorletzte System irgendwie dafür eine Antwort zu finden. Jetzt gibt es schon wieder das Neue. Ich meine, es ist jetzt nicht so, als würden wir damit rechnen, dass wir morgen mit Geran 5 angegriffen werden, wobei natürlich bei einer möglichen militärischen Konfrontation mit Russland wäre auch das genau eine Gefahr. Also soll heißen, wir müssen noch mehr im Bereich der Drohnenabwehr machen. Der Punkt ist natürlich, wir haben sehr viele europäische Firmen, die eben auch sehr stark involviert sind in der Ukraine. Also Teil des Grundes, warum die Ukraine auch in der Drohnenabwehr so gut war, hängt auch damit zusammen, dass da auch viele westliche Firmen mit involviert waren. Das Gros kommt aus der Ukraine, also gerade die Innovationskraft, aber eben auch westliche Firmen, europäische Firmen sind da involviert, lernen auch, helfen auch etc. Insofern, da kann man auch von der Ukraine lernen. Aber ja, also diese Herausforderung haben wir eben auch und da können wir auch nicht irgendwie stehen bleiben und sagen, wir haben jetzt ein Drohnenabwehrsystem irgendwie gefunden. Da sieht man eben, wie schnell sich das auch verändern kann. Insofern, damit muss immer leider weiterentwickelt werden.
4: Und wenn wir zum Krieg in der Ukraine zurückgehen, wie entscheidend ist jetzt dieser neue Drohnentyp im Krieg in der Ukraine?
3: Also ich halte ihn schon für relevant. Ich bin immer sehr, sehr vorsichtig, bei irgendwie einer technologischen Innovation zu sagen, das ist jetzt kriegsentscheidend. Das ist immer die Frage. Es ist fast nie so, auch historisch gesehen, dass irgendwie eine neue Technologie, eine technologische Entwicklung jetzt kriegsentscheidend ist. Aber wir sind jetzt natürlich schon in so einer Phase des Krieges. Die Ukraine bereitet sich auf den nächsten Winter vor. Diese Zerstörung der ukrainischen Infrastruktur ist ein Riesenproblem, eine Riesenherausforderung. Und die Sorge ist eben, dass es viele Städte dann in der Ukraine geben wird, die quasi nicht mehr richtig bewohnbar sein werden. Und irgendwann muss man natürlich sagen, also wenn jetzt die Ukraine quasi weitestgehend zerstört wird, dann haben sie auch irgendwie verloren, auch wenn sie sich noch verteidigen. Also das macht mir am meisten Sorgen, was jetzt diese Entwicklung angeht. Es ist schon, wie gesagt, wahrscheinlich, dass es da jetzt auch eine Gegenmaßnahme dann geben wird. Aber dann geht die Entwicklung eben weiter. Wir sehen seit 4,5 Jahren ein Hin und Her, ein Katz-und-Maus-Spiel zwischen Drohnen, Drohnenabwehr, auf beiden Seiten natürlich. Und ja, das ist so die Entwicklung, die wir sehen. Diese eine Drohne wird wahrscheinlich nicht kriegsentscheidend sein, aber sie gibt ganz klar Russland jetzt einen temporären Vorteil.
1: Das sagt Ulrike Franke, sie ist Sicherheitsexpertin bei der Denkfabrik European Council on Foreign Relations. US-Präsident Donald Trump hat den russischen Staatschef Wladimir Putin eingeladen zum G20-Gipfel nach Florida im Dezember. Diese Einladung ist für die europäischen Staaten, die ebenfalls zur Gruppe der G20 gehören, ein gewaltiges Problem. Die Einschätzung dazu von Fredrik Steiger.
5: Der US-amerikanische Präsident stellt den Europäern eine Falle, indem er seinen russischen Amtskollegen zum G20-Gipfel im Dezember einlädt. Besonders tückisch an dieser Falle: Es liegt ganz in der Hand von Wladimir Putin, ob sie zuschnappt. Nimmt er die Einladung an, dann haben etliche G20-Mitglieder ein Problem. Jene, die zur Ukraine stehen. Also vor allem Deutschland, Großbritannien, Frankreich und Italien, aber auch Kanada, Japan, Australien und Südkorea. Die G20 würden nämlich signalisieren, dass Wladimir Putin zurückkehrt in den Kreis respektabler Staatschefs. Es gäbe weltweit Bilder, wie sie in Miami gemeinsam am Sitzungstisch sitzen und das traditionelle Familienfoto, auf dem alle vereint in die Kameras lächeln. Nichts gegen Dialog und Diplomatie, um einen blutigen Krieg zu beenden, im Gegenteil. Doch Austausche finden schon jetzt statt, auf niedrigerer Ebene. Es wird ausgelotet, ob die Russen bereit sind, ihren Angriffskrieg gegen die Ukraine einigermaßen gemäß dem Völkerrecht zu beenden. Bloß deuten sämtliche Botschaften aus dem Kreml und sämtliche Taten nicht darauf hin. Und niemand erwartet, dass Putin mit dem Minimalangebot eines umfassenden Waffenstillstands zum G20-Gipfel reisen wird. Ohne ein solches wäre seine Teilnahme eine Rehabilitierung ohne die geringste Gegenleistung. Offen ist, ob Trump bewusst die Europäer in die Bredouille bringen will oder ob es ihm nur darum geht, für seinen Gipfel Aufmerksamkeit zu schaffen und dem von ihm bewunderten russischen Diktator zu hofieren. So oder so muss man nun in europäischen und weiteren Hauptstädten abwägen, ob man nicht besser diesem G20-Gipfel fernbleibt. Was Trump gewiss als Brüskierung empfände, durch die Europäer, die er ohnehin nicht mag. Jedenfalls schadet Trump dem jetzt schon kriselnden Club der G20. Begonnen hat er damit, als er das G20-Mitglied Südafrika auslud, weil dessen Regierung angeblich anti-weißen Rassismus fördert. Einst galten die G20-Gipfel als die bessere Form der G7-Gipfel, weil da auch die wichtigsten Schwellenländer dabei sind, das Gremium also repräsentativer ist. In der Finanzkrise 2008 erwiesen sich die G20 tatsächlich für kurze Zeit als nützlich. Doch seit Jahren fassen sie kaum noch Beschlüsse. Die größere Breite geht zulasten der Einigkeit. Die Gräben zwischen Demokratien und Diktaturen sind einfach zu gross. G20-Gipfel dauern heute keine 24 Stunden. Mehr Zeit, um nichts zu beschließen, braucht es nicht. Trump setzt nun mit der Einladung Putins die G20 einer Zerreißprobe aus. Gross wird das Bedauern nicht sein, wenn dieser Club der Mächtigen zerfällt.
1: Die Einschätzung von Fredrik Steiger. Im Rhein gibt es immer noch sehr wenig Wasser. In den letzten Tagen wurden beispielsweise in Köln historische Tiefstände gemessen. Der Grund ist auch schnell gefunden. Seit Monaten regnet es in der Schweiz zu wenig. Mit dem Herbst sind wir nun in einer eigentlich eher nassen Jahreszeit, in der die Wasservorräte der Natur aufgefüllt würden. Der Regen bleibt aber weiter aus und damit gibt es auch weiter zu wenig Wasser in unserem Ökosystem. Manuela Brunner ist Professorin für Hydrologie und Klimafolgen an der ETH Zürich. Noah Zimmermann hat sie gefragt, welche Auswirkungen die tiefen Pegelstände haben.
6: Die Wasserpegel des Rheins wie auch anderen Mittellandsflüssen sind rekordtief für diese Jahreszeit. In vielen Mittellandsflüssen haben wir noch nie so tiefe Pegel gemessen wie dieses Jahr. Diese tiefen Pegel, die haben Folgen für den Flusstransport von Waren, für Schiffe auf den Schweizer Seen, aber auch für die Landwirtschaft, die eingeschränkt ist in Bezug auf Wasserentnahmen. Und dann haben diese tiefen Wasserpegel auch ökologische Auswirkungen auf verschiedene Flusslebewesen, wie zum Beispiel Fische, indem sie warme Wassertemperaturen fördern.
7: Sind es alleine die wenigen Niederschläge, die wir im Sommer gehabt haben, die zu diesen tiefen Pegelständen geführt haben?
6: Das Ausbleiben des Niederschlags über weite Teile des Sommers ist natürlich der Kernfaktor, der zu diesen tiefen Pegelständen beigetragen hat. Dann sind aber auch noch andere Faktoren wichtig. Im Sommer war es außerdem sehr heiß. Das hat zu sehr hohen Verdunstungswerten, also Verlusten von Feuchtigkeit zurück in die Atmosphäre geführt. Im Sommer waren auch die Schneespelzbeiträge sehr gering. Dadurch hat sich auch das Grundwasser nicht sehr gut regenerieren können. Und jetzt im Herbst, da sprechen wir insbesondere von diesen tiefen Niederschlagswerten, die nun dazu führen, dass diese Trockenheit auch in den Herbst hinein besteht.
7: Und was bedeuten diese zum Teil ausgetrockneten Flussbetten und die tiefen Pegelstände längerfristig für das Ökosystem eines Flusses?
6: Die Ökosysteme sind jetzt schon sehr lange gestresst. Das heißt, sie konnten sich auch nicht wirklich erholen von dieser Situation. Jetzt langfristig heißt das für das hydrologische System, dass auch Schweifekomponenten, wie zum Beispiel das Grundwasser, sehr tiefe Stände aufweist. Und somit ist das ganze System so ein bisschen am Limit, wo es sich nicht mehr richtig erholen kann, weil eben die Niederschläge fehlen und somit die Regeneration nicht beginnen kann.
7: Und welche Folgen haben diese tiefen Pegelstände auf das Wassersystem insgesamt, also zum Beispiel auch auf das Grundwasser?
6: Die Grundwasserstände, die sind ebenfalls, sowie die Seepegel und die Flusspegel, sehr tief. Und damit können wir auch nicht von diesem ausgleichenden Speicher profitieren im Moment. Und das wird dann auch entscheidend im Winter und vielleicht im nächsten Jahr, wo wir dann auch wieder auf diese Speicher angewiesen sind, die im Moment sehr tief sind, und es sieht auch nicht so aus, als dass sie sich im Moment wieder sofort erholen würden.
7: Sie sagten uns auch, dass die Pegelstände weit unter den durchschnittlichen Herbstpegelständen sind aktuell. Was brauchen Schweizer Flüsse nun, um wieder auf diese Durchschnittspegelstände zu kommen?
6: Was die Flüsse brauchen, sind langanhaltende, gemächliche Niederschläge über mehrere Tage oder sogar Wochen. Wir sprechen von Niederschlagsdefiziten von mehreren hundert Millimeter über eine sehr große Fläche, also fast die ganze Schweiz, die unterdurchschnittliche Niederschläge hatte über weite Teile des Sommers. Und deshalb brauchen wir jetzt langanhaltende, aber nicht so intensive Niederschläge, weil wir wollen dann ja auch nicht, dass es ins Gegenteil umschlägt und plötzlich wieder Hochwasser drohen.
1: Das sagt Manuela Brunner. Sie ist Professorin für Hydrologie und forscht unter anderem zur Auswirkung der Trockenheit auf Schweizer Flüsse. Manche bezeichnen ihn als den mutigsten Künstler der Türkei, Deniz Göktaş. Der 32-Jährige ist Stand-up-Comedian. Er hat politische Satire gemacht und das nicht zwischen den Zeilen, sondern ganz explizit, trotz der zunehmend repressiven Herrschaft von Präsident Erdogan. Anfang Juli wurde Göktaş verhaftet und gestern dann in Istanbul dem Richter vorgeführt. Philipp Scholkmann berichtet.
8: Deniz Göktaş! Totes Meer, Ölü Deniz, auf Türkisch heißt Deniz Göktaş Show oder Toter Deniz, ein Wortspiel. Ein riesiger Kopf aus Kunststoff ist das einzige Dekor auf der Bühne. Der Kopf ohne Rumpf hat klar die Züge des Künstlers. Schwarzer Haarschopf, markante Brauen, buschiger Schnauz. Deniz Göktaş mag schwarzen Humor und er hat Mut. Der 32-Jährige lud das Video der Show im Juni auf YouTube hoch. So erreichte er ein riesiges Publikum. Kurz habe er die Illusion einer freien Türkei gehabt, in der Satire erlaubt sei, schrieb einer in den Kommentaren. Ein anderer, zum ersten Mal in seinem Leben habe er in der Türkei so unerschrockenen Humor erlebt. Innerhalb weniger Tage wurde das Video fast 10 Millionen Mal geklickt. Da hörte der Spaß auf. Seit Anfang Juli saß der Comedian in Untersuchungshaft, beschuldigt der Präsidentenbeleidigung, der Anstiftung zum Hass und der Verherrlichung von Verbrechen. Es geht in der Show um Erdogan, aber längst nicht nur. Der inhaftierte Oppositionsführer Ekrem İmamoğlu kommt genauso an die Kasse wie Göktaş' eigenes Lager, die politische Linke. Selbst die Woken Gen Z's im Istanbuler Trendviertel Kadıköy nimmt er aufs Korn. Das fanden die Staatsanwälte alles in Ordnung. Ein Witz über die türkische Mafia wurde dem Comedian aus Ankara hingegen als Verherrlichung von Verbrechen ausgelegt. Und die Ankläger werteten mehrere Pointen als Beleidigung des Präsidenten. Es ist dies ein Vorwurf, der von der türkischen Justiz gegen Zehntausende erhoben wurde, seit Erdogan an der Macht ist. Deniz Göktaş allerdings ist dabei ungewöhnlich explizit. Er nennt Erdogan in seiner Show einen Diktator und empfiehlt ihm, sich etwas zu entspannen. Der Comedian, ein ausgebildeter Psychologe, bietet sich dem Langzeitherrscher auch gleich als Therapeut an und schiebt noch eine Anspielung auf Vetternwirtschaft im Palast nach. Dann beginnt Göktaş von Badeferien mit seinen Eltern zu erzählen und er nerviert sich über schwarze Gestalten, die aus dem Meer auftauchten, mit ihren Ganzkörperanzügen so eng, dass sie nicht einmal ein Haar freiließen. Das Publikum hält den Atem an. Ist der junge Mann auf der Bühne tatsächlich gerade dabei, sich über strenggläubige Musliminnen in ihren Burkinis lustig zu machen? Er hält die Spannung einen Moment und löst dann auf. Diese Sporttaucher in ihren schwarzen Neoprenanzügen gingen ihm schon lange auf die Nerven mit ihren Geschichten aus der Unterwasserwelt. Die Anklage sah den Tatbestand der Anstiftung zum Hass zwischen Volksgruppen dennoch erfüllt. Eine der schärfsten Pointen ließen die Staatsanwälte hingegen durchgehen. Sein Vater sei ein guter, aber nicht so gut wie Erdogan. Dieser würde ihn in Schutz nehmen, sogar wenn er einen tödlichen Autounfall bauen würde, sagt Göktaş. Es ist eine Anspielung auf ein dunkles Ereignis in den 90er Jahren, als Erdogan Stadtpräsident von Istanbul war und Erdogans ältester Sohn eine Frau überfuhr und mit einer simplen Buße davonkam. Die Ermittler überhörten die Anspielung. Vor Gericht heute war sie kein Thema. Der Stand-up-Comedian verteidigte sich im Prozess unerschrocken. Die Anklage gebe vor, die Landeskultur schützen zu wollen, aber auch Laizismus sei Teil der türkischen Kultur. Genauso wie der Humor, sagte Göktaş. Auch sei Diktator ein politischer Begriff, keine Beleidigung. Zum Prozess drängte sich das Publikum. Der Fall hatte landesweit Schlagzeilen gemacht. Manche Beobachter hatten eine 10-jährige Haftstrafe erwartet. Das Strafgericht in Istanbul verurteilte den Comedian mit dem schwarzen Schopf und der spitzen Zunge nun zu 1,5 Jahren Haft wegen Präsidentenbeleidigung und Verunglimpfung religiöser Werte. Bis zum Urteil eines Berufungsgerichts wird er aus dem Hochsicherheitsgefängnis gegen Kaution entlassen.
1: Der Beitrag von Philipp Scholkmann. Und jetzt machen wir einen Sprung 69 Jahre in die Vergangenheit.
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1: Tschernobyl und Fukushima nahmen die traurige Berühmtheit erlangt haben. Sie stehen für die beiden schwersten Atomkatastrophen, die es auf der Welt gegeben hat. Der drittschwerste Atomunfall hingegen, der ist in der Öffentlichkeit wenig bekannt. Das ist die Tageschronik von Patrick Walter über den Atomunfall von Kyshtym vom 29. September 1957.
10: Kyshtym, das ist eine Stadt im südlichen Ural in Russland und ganz in der Nähe liegt die kerntechnische Anlage Mayak, gebaut unter großem Zeitdruck in den späten 1940er Jahren. Hauptzweck der Anlage, die Herstellung von spaltbarem Material für die Entwicklung von Atomwaffen. Mit den Sicherheitsvorkehrungen nimmt es die damalige Sowjetunion von Anfang an nicht sehr genau, sagt Historiker Jeronim Perovic zur BBC.
11: So, because of the speed of construction, security and safety regulations were often ignored.
10: Verseuchte Flüssigkeiten werden in den nahen Fluss Tetscha geleitet. Zehntausende trinken das radioaktive Wasser. Am 29. September 1957 kommt es dann zur Katastrophe. Die Kühlung radioaktiver Abfälle versagt. Es gibt eine Explosion. Radioaktive Teile werden bis zu 1000 Meter in die Luft geschleudert. Der Wind verteilt das freigesetzte Material bis zu 400 Kilometer weit. Mehr als 250.000 Menschen leben im betroffenen Gebiet. Die Strahlung ist gar stärker als später bei der Atomkatastrophe von Tschernobyl. Aber sie verteilt sich weniger weit. 1994, mehr als 3 Jahrzehnte später, sagt der Strahlenexperte Werner Burkhardt bei einem Besuch in der Region zum Schweizer Fernsehen.
12: Die durchschnittliche Strahlenexposition derjenigen Leute, die 1950 hier gewohnt haben, diese Strahlenbelastung lässt sich nur mit den Überlebenden von den Bombenabwürfen in Hiroshima und Nagasaki vergleichen.
10: Die Verantwortlichen in der Sowjetunion entscheiden 1957, der Unfall soll geheim gehalten werden. In Zeitungen wird über ein Wetterleuchten oder Polarlichter berichtet, die für den leuchtenden Schein am Himmel verantwortlich seien. Erst 1989 gesteht die Sowjetunion die Atomkatastrophe ein. Viele Familien leben bis heute in verseuchtem Gebiet in der Nähe der nuklearen Anlage und leiden unter den Folgen der Strahlung. Florian Kasser von der Umweltschutzorganisation Greenpeace ist 2010 vor Ort und sagt dann zu SRF:
13: Sie wissen, Sie leben in hochverseuchtes Gebiet, radioaktives Gebiet, aber im Alltag ist das überhaupt nicht sichtbar. Man kann es nicht spüren, man kann es nicht schmecken. Eigentlich ist die Wahrnehmung, also kommt vor allem vor, wenn Krankheitsfälle vorkommen. Und das erzählen alle, sind alle in der Familie jemand, der an Krebs oder an Leukämie erkrankt ist.
10: Genaue Zahlen zu Opfern der Katastrophe von 1957 gibt es nicht. Und auch in den Jahrzehnten danach bleibt die Anlage in Mayak in Betrieb und verseucht die Umwelt weiter. Dort werden nun Brennstäbe für Atomkraftwerke recycelt und radioaktive Abfälle gelangen weiter in die Umwelt. Experte Stefan Füglister hat im Auftrag von Greenpeace recherchiert und sagt in einem Rundschaubeitrag 2010,
14: mein Jack ist kurz zusammengefasst wahrscheinlich der dreckigste Ort für die Vorproduktionsstufe von Brennelementen, wo man sich auf der Welt vorstellen kann.
1: Das war die Tageschronik von Patrick Walter. 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Und hier wie im Infosender geht es jetzt weiter mit dem Echo der Zeit aus dem Studio Bern.

0: 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Echo der Zeit mit Christina Scheidegger. Dienstag, der 29. September. Das sind unsere Themen. Die steigenden Krankenkassenprämien. Wie der Bund den Anstieg begründet und was er gegen die wachsenden Gesundheitskosten tun will. Die widerlegte Entzauberungsthese. Extrem rechte Parteien würden mit einer Regierungsbeteiligung nicht an Attraktivität verlieren. Im Gegenteil, das zeigt eine umfassende Studie der deutschen Politikwissenschaftlerin Heike Klüver. Wir haben mit ihr gesprochen. Dann die spanische Wohnungskrise. Wir schauen uns an, was die Lage von Mietenden im Land besonders macht.
1: Los partidos políticos tienen pocos incentivos para atender esta cuestión.
0: Als Wählergruppe würden die Mieterinnen und Mieter für die Parteien keine große Rolle spielen, sagt der Städteforscher Daniel Sorando. Und die KI-Firma Anthropic drängt an die Börse und strebt einen enorm hohen Firmenwert an, obwohl das Unternehmen Verluste schreibt. Wie das zusammengeht, klären wir hier im Echo der Zeit. Die Krankenkassenprämien steigen auch im nächsten Jahr. 5% sind es im Durchschnitt im Vergleich zu 2026. Damit liegt die monatliche mittlere Prämie für eine erwachsene Person künftig bei 412 Franken, rund 20 Franken höher als dieses Jahr. Gesundheitsministerin Elisabeth Bohm-Schneider sagte dazu heute vor den Medien:
2: Es ist mir ganz bewusst, dass es viel ist, sehr viel Geld. Aber wie ich gesagt habe, es ist auch ein gutes System. Man hat Zugang zu guten Leistungen.
0: Ein gutes System, das halt auch etwas kostet. Ich habe Inlandredaktorin Noemi Ackermann gefragt, wie dieser Anstieg von 5% aufs nächste Jahr hin zustande kommt.
3: Grundsätzlich, die Prämien folgen den Gesundheitskosten. Das heißt, wenn die Prämien steigen, sind auch die Gesundheitskosten gestiegen. Wenn man die aktuelle Entwicklung anschaut, sieht man, dass es dieses Jahr einen deutlichen Anstieg bei den Spitex-Kosten gab. Seit ein paar Jahren dürfen sich Menschen, welche ihre Angehörigen, also ihren Partner oder die Partnerin, die Eltern oder die Kinder pflegen, von einer Spitex-Organisation anstellen lassen. Daraus ist aber ein Geschäftsmodell geworden. Das zeigt sich in einem deutlichen Kostenanstieg in diesem Bereich.
0: Das ist also ein Grund für den Anstieg dieses Jahr, aber die Prämien steigen so gut wie jedes Jahr. Was steckt denn da dahinter?
3: Ein wichtiger Punkt, die Demografie. Wir werden immer älter, wir können immer mehr Jahre die Gesundheitsversorgung in Anspruch nehmen. Dann gibt es einen politisch gewollten Teil. So übernimmt die Krankenkasse immer mehr Leistungen. In den letzten Jahren sind zum Beispiel mehr Angebote für psychisch kranke Menschen hinzugekommen. Grundsätzlich können wir immer mehr Krankheiten behandeln. Das kostet aber halt auch immer mehr. Dazu kommt, die Bevölkerung nimmt immer mehr Behandlungen in Anspruch. Die Zahl der medizinischen Behandlungen pro versicherte Person steige seit 10 Jahren, hat die Gesundheitsministerin heute erklärt.
0: Eine durchschnittliche Monatsprämie von 412 Franken pro erwachsene Person, das ist für viele Haushalte eine große Belastung. Was war heute dazu zu hören? Wie will der Bund dem entgegenwirken?
3: Die Bundesrätin hofft, dass gewisse Massnahmen, gewisse Reformen des Gesundheitswesens eine Entlastung bringen. Auf übernächstes Jahr, also auf 2028, tritt die einheitliche Finanzierung von ambulant und stationär in Kraft. Diese historische Reform hat die Stimmbevölkerung 2024 angenommen. Bis jetzt war es so, dass die ambulanten Behandlungen, also jene, wo man am gleichen Tag wieder nach Hause geht, komplett von den Krankenkassen, also von den Prämienzahlern, finanziert wurde. Stationäre Behandlungen wurden zu 50% von den Kantonen, also den Steuerzahlerinnen, finanziert. Das soll vereinheitlicht werden. Das nimmt Druck weg von den Prämien und belohnt die günstigere ambulante Medizin. Hier gibt es Hoffnung, dass die Prämien dann nicht mehr so stark ansteigen. Um die Kosten weiter zu dämpfen, wird der Bundesrat Ende dieses Jahres erstmals Kostenziele festlegen. Das heißt, er wird sagen, wie stark das Wachstum zwischen 2028 und 2031 maximal sein darf, sodass die Kostensteigerung absehbarer wird.
0: Es ist also einiges in Planung, aber auch das ist nicht neu. Immer wieder gibt es Reformen, um die Kosten im Gesundheitswesen in den Griff zu bekommen und trotzdem steigen die Prämien weiter. Geht das einfach so weiter?
3: Ja, die Rezepte, welche die Parteien heute präsentieren gegen diesen Anstieg, das sind auch bekannte Rezepte. Die Grünen verlangen einkommensabhängige Prämien, auch die SP will, dass die Reichen mehr zahlen müssen. Die Mitte präsentiert einen 5-Punkte-Plan, darunter, dass die Grundversorgung, also die Hausärzte, gestärkt werden. Fehlanreize müssten beseitigt werden. Für die FDP sollen Ärzte und Ärztinnen künftig nach Behandlungserfolg statt nach Anzahl Behandlungen entschädigt werden. Man sieht, die Politik sucht seit Jahren nach Mitteln, um die Kosten zu dämpfen oder gar zu senken. Aber die meisten politischen Vorstöße lösen das Grundproblem nicht. Zudem ist es schwierig, politische Kompromisse zu finden. Die Interessen im Gesundheitswesen sind halt eben doch sehr unterschiedlich.
0: Inlandredaktorin Noemi Ackermann hat es erwähnt. Einer der Kostentreiber im Gesundheitswesen ist die Tatsache, dass sich Angehörige für die Pflege ihrer Liebsten bezahlen lassen können. Und hier fordert das Parlament nun Leitplanken. Thema jetzt in der Nachrichtenübersicht mit Lara Christ.
4: In der Schweiz können sich Menschen, die Angehörige pflegen, von einer Spitex-Organisation anstellen und bezahlen lassen. Das Parlament will für diese privaten Spitex-Organisationen nun weitere Regeln einführen. Nach dem Ständerat hat auch der Nationalrat Ja gesagt. Dabei geht es etwa um die Ausbildung der pflegenden Angehörigen. Der Bundesrat soll aber auch festlegen, wer genau für Geld pflegen darf und was die Krankenkassen, die Kantone und die Gemeinden dafür bezahlen müssen. Der Bundesrat muss nun die Details dazu ausarbeiten. Für Chefinnen und Chefs von Schweizer Krankenkassen soll es einen Lohndeckel geben. Das möchte der Nationalrat. Er hat einen entsprechenden Vorstoss gutgeheißen. Dieser verlangt, dass die Löhne der Krankenkassenkader einen bestimmten Höchstbetrag nicht überschreiten dürfen. Die Kaderlöhne sollen sich am Maximalbetrag der höchsten Lohnklasse in der Bundesverwaltung orientieren. Konkret wären das maximal rund 400.000 Franken im Jahr. Der Lohndeckel gilt dabei nur für den Bereich der obligatorischen Grundversicherung. Was die Kader zusätzlich aus den Zusatzversicherungen verdienen, wird nicht geregelt. Nun geht das Geschäft in den Ständerat. Der Ständerat hat weitere Entscheide zu den neuen Verträgen zwischen der Schweiz und der EU getroffen. In einem Punkt ging der Ständerat dabei auf Konfrontationskurs mit der EU. So sollen Personen aus der EU, die in der Schweiz eine Aufenthaltsbewilligung beantragen, zwingend einen Strafregisterauszug vorlegen müssen. Laut dem Bundesrat verstößt dieser Entscheid gegen das Freizügigkeitsabkommen. Morgen berät der Ständerat weiter über die bilateralen drei.

0: Nicht die Schlussfolgerungen der FINMA. Sie habe bereits vorher Maßnahmen ergriffen, damit so etwas nicht mehr passieren könne. Mobiltelefone aus gebrauchten Teilen zusammensetzen und dann als Neuware verkaufen. Das sollen Kriminelle in Europa gemacht haben. In 19 Ländern hat es deswegen nun Razzien gegeben, auch in der Schweiz. Das teilt die Staatsanwaltschaft der EU mit. 7 Personen seien festgenommen worden. Kundinnen und Kunden hätten mindestens 1 Million solcher Telefone im Internet gekauft und viel mehr dafür bezahlt, als sie eigentlich wert waren. Die Kriminellen sollen Briefkastenfirmen betrieben haben, auch in der Schweiz. Die Betreiberin des Eiffelturms in Paris stand zuletzt in der Kritik. Jetzt ist der Direktor der Betreiberin zurückgetreten, wie mehrere Nachrichtenagenturen berichten. Eine Untersuchung einer unabhängigen Firma kam zum Schluss, dass es eine Reihe von Fehlern im Betrieb gegeben habe. Hintergrund ist ein Vorfall um eine Gruppe von 100 Angehörigen einer hinduistischen Religionsgemeinschaft. Diese hatte darum gebeten, dass während ihres Besuchs auf dem Eiffelturm kein weibliches Personal arbeitet. Auf diese Forderungen ging die Betreiberin ein, was Empörung auslöste. Die Börsendaten von 18.09 Uhr geliefert von 6. Der Swiss Market Index schließt bei 13.912 Punkten, minus 0,2%. Der Dow Jones Index in New York fällt um 0,6%. Der Euro wird zu 94,61 gehandelt und der Dollar zu 83,48. Und das Wetter? Morgen ist es vielerorts ziemlich sonnig mit hohen Wolkenfeldern. Im Westen hat es mehr Wolken, am dichtesten sind sie in der Region Genfersee. Es gibt 24 bis 28 Grad.
1: Der AfD-Politiker Ulrich Siegmund hat seine Partei bei den Wahlen im Bundesland Sachsen-Anhalt zum Wahlsieg geführt. Mit 43,8% wurde die AfD Anfang Monat mit großem Vorsprung stärkste Kraft. Heute nun hat Siegmund angekündigt, sich als Ministerpräsident wählen zu lassen und auch ohne absolute Mehrheit regieren zu wollen. Die Wahrscheinlichkeit, dass in Sachsen-Anhalt eine AfD-Regierung an die Macht kommt, ist damit deutlich gestiegen. Auch andernorts in Deutschland stellen sich Fragen zum Umgang mit der in Teilen rechtsextremen AfD, Stichwort Brandmauer. Und damit verbunden ist die Frage, soll man einer solchen Partei die Regierungsverantwortung überlassen? In der Hoffnung, dass sich die AfD, konfrontiert mit den Herausforderungen des politischen Tagesgeschäfts, selbst entzaubert. Genau diese Frage, ob eine Regierungseinbindung die Attraktivität von extrem rechten Parteien brechen kann, hat Heike Klüver untersucht. Und die Professorin für Politikwissenschaft an der Berliner Humboldt-Universität kommt zu einem klaren Schluss. Eine Regierungsbeteiligung stärkt die Wählerbasis der extremen Rechten sogar. Ich wollte von ihr wissen, wie sie zu diesem Schluss kommt.
2: Wir sind ja zunächst einmal relativ ergebnisoffen an die Frage herangegangen. Wir haben einen Datensatz erstellt von mehr als 1300 Regierungen in insgesamt 57 Demokratien von 76 bis heute und haben uns dann quasi angeschaut, wenn Parteien rechts der Mitte, also rechtspopulistische oder extrem rechte Parteien in der Regierung beteiligt worden sind, entweder als Seniorpartner einer Regierung, als Juniorpartner oder als Unterstützungspartei für eine Minderheitsregierung, wie sich dann deren Wählerstimmenanteil bei der nächsten Wahl entwickelt hat. Und wir haben in der Tat gefunden, dass diese Entzauberungsthese der Empirie nicht standhält. Ganz im Gegenteil, diese Parteien können bei der nächsten Wahl im Schnitt von ca. 5 bis 6 Prozentpunkten zulegen.
1: Sie sprechen in Ihrer Studie von der extremen Rechten, von Far-Right-Parties. Wer ist damit genau gemeint?
2: Das ist ein Überbegriff aus der Wissenschaft. Das sind letztlich zwei Arten von Parteien. Das sind einmal die rechtspopulistischen Parteien, die typischerweise einen Populismus zusammenbringen mit eher migrationsskeptischen Einstellungen, aber eben auch rechtsradikale, rechtsextreme Parteien, die neben diesem Nativismus, nennen wir das, neben dieser Migrationsskepsis auch noch einen autoritären Zug zusammenbringen. Also typischerweise Parteien, die ganz klar rechts neben den etablierten konservativen Parteien zu verorten sind.
1: Nun ist es ja eigentlich in vielen Fällen so, dass Parteien, die an der Macht sind, im Anschluss tendenziell an Beliebtheit einbüßen, etwa weil sie mit ihren hochfliegenden Wahlversprechen an der politischen Realität scheitern. Warum gilt das nicht für die extreme Rechte?
2: Wir haben uns drei verschiedene Argumente angeschaut. Ne? Also es wird immer mal wieder auch im öffentlichen Diskurs gesagt, naja, es gibt letztlich die Idee, dass diese Parteien sich ja entzaubern würden, weil sie ja typischerweise keine wirklich detailliert ausformulierten Regierungsprogramme haben. Oder aber, dass sie sich moderater zeigen würden, wenn sie in der Regierungsverantwortung sind, aufgrund zum Beispiel internationaler

0: ein Abkommen oder externe Constraints, wie zum Beispiel der Ökonomie etc. Aber genau das können wir eben nicht sehen. Wir haben uns nicht nur angeschaut, wie sich die Wählerstimmen quasi bei der nächsten Wahl entwickeln, sondern auch, inwiefern diese Parteien moderater werden. Das haben wir nicht gefunden. Und gleichermaßen finden wir eben auch nicht, dass die Regierungsperformance dieser Parteien, also die Leistung dieser Parteien in der Regierung, einen Effekt hat auf die Wiederwahlwahrscheinlichkeit unter den eigenen Wählern.
1: Also es hat keinen Effekt, sprich es kommt eigentlich gar nicht drauf an, was die dann machen, wenn sie an der Macht sind. Gewählt werden sie von ihren Leuten sowieso wieder.
0: Ganz genau, genau das zeigen die Daten.
1: Und eben laut Ihren Erkenntnissen können extrem rechte Parteien ihre Wählerbasis sogar vergrößern, wenn sie in der Regierung sind. Welche Mechanismen spielen da?
0: Das ist jetzt jenseits dessen, was wir empirisch untersucht haben. Es gibt aber von Kollegen die These zum Beispiel der Normalisierung, dass durch die Zunahme an zum Beispiel Medienaufmerksamkeit, die man natürlich bei als Seniorpartner oder Juniorpartner einer Koalition noch deutlich stärker zu verorten ist, als zum Beispiel, wenn man nur Oppositionspartei ist, dass das zum Beispiel zu weiterer Normalisierung führt. Dass es noch legitimer ist, diese Parteien auch wiederzuwählen. Das könnte ein Argument sein, aber eben auch die Tatsache, dass natürlich Parteien in der Regierung typischerweise diesen Incumbency-Effekt haben, dass sie typischerweise auch Wählerstimmen zugewinnen, weil sie eben bekannter sind, weil sie auch ihre Regierungsposition ausnutzen können, um hier Wählerstimmen zu erzielen.
1: Die statistische Evidenz aufgrund Ihrer Untersuchung ist klar. Diese Zähmungsthese, die funktioniert nicht. Warum hält sie sich trotzdem so hartnäckig in der öffentlichen Debatte?
0: Das ist eine gute Frage. Empirisch kann ich Ihnen da noch keine wirklich gesicherte Antwort zu geben. Das ist natürlich jenseits dessen, was wir uns angeschaut haben in der Studie. Was wir jetzt der Wissenschaft nur sagen können, die These ist wirklich nur eine These. Aber wenn man sich die Daten anschaut, entbehrt diese These jeglicher empirischen Validität.
1: Und was heißt das konkret für die Situation in Deutschland, wo die AfD bei den Wahlen in Sachsen-Anhalt einen Stimmenanteil von 43,8% erreicht hat?
0: Naja, also wenn das Ziel sein sollte für die etablierten Parteien, zu sagen, naja, wir wollen langfristig wieder Wählerstimmen zurückgewinnen, wir wollen wieder stärker werden, wir wollen, dass die AfD schwächer wird. Dieses Ziel kann man basierend auf unseren Ergebnissen nicht damit erreichen, dass man die Partei einbindet. Wenn man die Partei einbindet, wenn man die Brandmauer fallen lässt, führt das im Zweifel eher dazu, dass diese Partei nur noch stärker wird bei der nächsten Wahl.
1: Aber eine Partei, die nicht allzu weit weg war, von einer absoluten Mehrheit nicht in die Regierung zu integrieren, das ist politisch auch ein großes Risiko, nicht?
0: Das ist sicherlich ein Dilemma, vor dem wir stehen. Also bei klaren Mehrheiten, wie es in Deutschland lange der Fall war, ist es sicherlich schwierig, jetzt jenseits der AfD in der Regierung zu bilden. Nur wenn man das Ziel verfolgt, wenn das Ziel wirklich sein sollte, durch die Einbindung die AfD langfristig wieder quasi zu zähmen oder zu entzaubern und Wählerstimmenanteile zurückzubringen, das kann man damit nicht erreichen.
1: Das sagt Heike Klüver, Professorin für Politikwissenschaft an der Humboldt-Universität Berlin. Das ist das Echo der Zeit auf Radio SRF. So geht's bei uns weiter. Wieso sich der Bundesrat für eine Lockerung bei den Kriegsmaterialexporten ausspricht. Wie der britische Premier seine Partei begeistert mit großen Versprechen für die Zukunft. Warum Mieterinnen und Mieter in der spanischen Politik einen schweren Stand haben. Und wie sich der Abzug der US-geführten Truppen aus dem Irak auf das Land auswirkt. In welche Staaten darf die Schweiz wann Waffen exportieren? Das ist heute strikt geregelt im Kriegsmaterialgesetz. Diese Regeln sollen gelockert werden. So sollen etwa bestimmte befreundete Staaten Kriegsmaterial, das sie in der Schweiz gekauft haben, an Dritte weitergeben dürfen. Weil linke Parteien und Organisationen gegen diese Änderung das Referendum ergriffen haben, stimmt Ende November das Schweizer Stimmvolk darüber ab. Heute hat der Bundesrat schon mal dargelegt, weshalb er für eine Lockerung bei den Waffenexporten ist. Livia Mittendorp.
2: Die sicherheitspolitische Lage in Europa habe sich in den letzten Jahren verändert. Dieser Satz wurde inzwischen schon fast zur Floskel. Heute kommt er für einmal nicht vom Verteidigungsminister, sondern von Wirtschaftsminister Guy Parmelin. Und
3: die Fähigkeit, auf neue Herausforderungen zu reagieren, war schon immer eine der Stärken unseres Landes. Der Erhalt einer wettbewerbsfähigen Rüstungsindustrie ist für die Sicherheit der Schweiz und für eine glaubwürdige bewaffnete Neutralität notwendig.
2: Ein Land, das in Sachen Kriegsmaterial nichts zu bieten habe, könne im Krisenfall auch keine Unterstützung erwarten. Darum soll das Kriegsmaterialgesetz angepasst werden. 36 befreundete Staaten, etwa EU- und NATO-Staaten sowie einzelne weitere, sollen künftig Schweizer Kriegsmaterial an Dritte weitergeben dürfen. Der Bundesrat bekommt zudem mehr Spielraum, erhält ein Vetorecht und kann je nach Fall die Weitergabe von Schweizer Waffen auch verbieten. Gegen die Revision setzen sich SP, Grüne und EVP zusammen mit der Gruppe für eine Schweiz ohne Armee, XOA, und weiteren NGOs ein. Grünen-Nationalrat Gerhard Andrey ist der Meinung, dass die Schweiz die Kriege und Krisen auf der Welt nicht mit Schweizer Waffen anfeuern solle.
4: Das ist unsinnig. Wenn, dann hat die Schweiz jetzt die Pflicht und die Verantwortung, in den Frieden zu investieren, in die internationale Zusammenarbeit, in die Partnerschaften der Länder, in den Multilateralismus. Das ist auch für die Sicherheit der Schweiz wichtiger, als dass Länder jetzt mit Schweizer Waffen zusätzlich bewaffnet werden.
2: Weltweit würden die Rüstungsausgaben explodieren und auch der Schweizer Rüstungsindustrie gehe es blendend. Für sie brauche es keine zusätzliche Hilfe durch ein gelockertes Ausfuhrgesetz, so Andrey. FDP-Nationalrat Heinz Theiler widerspricht, bereits jetzt würden Rüstungsfirmen ins Ausland abwandern. Die Industrie sei auf diese Revision angewiesen.
5: 3'000 KMUs sind angewiesen, sind Zehntausende von Arbeitsplätzen, die dahinter stehen, die direkt für Rüstungsindustrie oder für Dual-Use-Güter produzieren. Und das ist wichtig, dass die Schweiz an diesem Standort festhält.
2: Neben FDP und Bundesrat setzen sich auch SVP, Mitte und GLP sowie Wirtschafts- und Industrieverbände für die Revision des Kriegsmaterialgesetzes ein. Auch sie argumentieren, dass die Schweiz mit der heutigen strengen Kriegsmaterialgesetzgebung keine verlässliche Partnerin sei. SP-Nationalrätin Priska Seiler-Graf hingegen findet, die Schweiz würde ihre Glaubwürdigkeit untergraben. Schließlich sei die humanitäre Tradition der Schweiz sehr wichtig. Komme die Revision durch, könnten Schweizer Waffen in allen Konflikten dieser Welt landen. Man könne durchaus über eine Weiterentwicklung des Kriegsmaterialgesetzes reden.
6: Aber, und das ist für mich der grösste Vorwurf, dieses Gesetz soll der Ukraine nichts nützen. Das war das Pfand, was man bereit war, gegenüber der SVP zu bringen. Und ich finde, das ist scheinheilig und das kann ich in keinster Art und Weise unterstützen.
2: Das Gesetz ist tatsächlich so formuliert, dass die Ukraine nicht von der Weitergabe Schweizer Waffen profitieren würde. So solle die Neutralität gewahrt werden, argumentieren die Befürworter. Soll die Schweiz das Kriegsmaterialgesetz lockern oder nicht? Das letzte Wort hat diesbezüglich das Stimmvolk Ende November.
1: Livia Mittendorf. Nach Großbritannien jetzt. In Liverpool trifft sich dieser Tage die britische Labour-Partei. Für Andy Burnham ist es der erste Parteitag als Premierminister. Der Regierungschef ist noch keine 100 Tage im Amt und die Erwartungen an Burnham sind hoch. Viele im Land hoffen auf eine Veränderung zum Besseren. Und Burnham verspricht große Veränderungen. Wie er diese aber konkret umsetzen will, da blieb der neue britische Premier bisher vage. Großbritannien-Korrespondentin Fiona Endres beobachtet für uns das Geschehen in Liverpool. Wie ist denn die Stimmung bei den Labour-Leuten vor Ort?
7: Ja, die Stimmung hier ist wirklich gut. Es gibt auch Partymusik und es sind sehr viele Leute hier. Und ja, das Motto der neuen Labour-Partei unter Andy Burnham ist es, wieder Hoffnung zu verbreiten. Und innerhalb der Partei scheint dieser Optimismus durchaus anzukommen.
1: Und woher kommt dieser Optimismus, diese positive Grundstimmung?
7: Ja, ich habe heute mit verschiedenen Besucherinnen und Besuchern gesprochen, teilweise mit Parteimitgliedern, Politiker oder auch mit Personen von parteinahen Lobbygruppen. Und einige haben mir da auch gesagt, die Stimmung sei komplett anders als noch vor einem Jahr, als Keir Starmer Chef der Labour-Partei war. Und das liege eben vor allem an der Kommunikationsweise des Neuen. Andy Burnham habe eine klare Vision und er könne diese auch positiv rüberbringen.
1: Heute Nachmittag hatte Premier und Labour-Chef Burnham seinen großen Auftritt am Parteitag. Wo hat er da die inhaltlichen Schwerpunkte gesetzt?
7: Ja, er betonte zum Beispiel, dass alltägliche Leistungen wieder stärker unter öffentliche Kontrolle kommen sollen. Er will etwa mehr Kontrolle bei der Wasserversorgung und er hat auch neue staatliche Investitionen in die Stromversorgung angekündigt. Und das soll die Energiekosten für alle im Land senken. Und ein zweiter Schwerpunkt war die Pflege. Das Thema ist ihm persönlich sehr wichtig, weil sein demenzkranker Vater, der kürzlich verstorben ist, lange gepflegt wurde. Und er will ein neues Pflegesystem aufbauen, das für alle zugänglich und kostenlos ist, denn bisher ist das im Vereinigten Königreich nicht der Fall.
1: Das tönt nach ehrgeizigen Vorhaben. Wie steht es um die politische Umsetzbarkeit?
7: Ja, eigentlich kommen alle seine Vorhaben gut an, nicht nur bei seiner Partei, sondern auch bei den Britinnen und Briten und sogar bei anderen Parteien. Ja, Andy Burnham hat wirklich ein gutes Gespür dafür, das muss man ihm lassen, was die Probleme des Landes sind und auch was die Menschen im Land hören wollen. Aber er hat bei seinen Vorhaben bisher noch nicht konkretisiert, wie er diese umsetzen will. Er spricht jeweils von einem 10-Jahres-Plan, den er in den nächsten Monaten vorstellen will. Aber da muss man sich noch ein bisschen gedulden, bis er hier die Konkretisierungen auf den Punkt bringt. Und die große Herausforderung all dieser Vorhaben wird sein, nämlich die Frage, wie er diese Vorhaben finanzieren will.
1: Da stehen also noch einige Diskussionen an, mit der politischen Opposition sowieso, muss Burnham aber auch mit parteiinternem Gegenwind rechnen.
7: Ich denke, sobald Burnham konkreter wird, wo er wie viel Geld einsetzen will oder auch wo er seine Prioritäten setzen will, dann wird es sicher Gegenwind geben. Es gibt nämlich Themen, die die Partei spalten, zum Beispiel die Frage, wie ausgebaut die soziale Wohlfahrt gestaltet werden soll oder auch, ob in der Nordsee noch Öl gebohrt werden soll.
1: Vielen Dank. Aus Liverpool war das live Großbritannien-Korrespondentin Fiona Endres. In Spanien ist eine 87-jährige Frau, Mari Carmen Abascal, zum Symbol der Wohnungskrise geworden. Die Wohnung, in der die Seniorin über 70 Jahre gelebt hatte, wurde letzte Woche polizeilich geräumt. Das führte in Madrid zu einer Großdemonstration. Und nach wie vor besetzen viele Menschen in einem Protestzeltlager einen zentralen Platz in der spanischen Hauptstadt. Heute nun wurde angekündigt, die Rennerin könne in ihre Wohnung zurück, doch der Ärger vieler Spanierinnen und Spanier über den überhitzten Wohnungsmarkt bleibt. Was macht die spanische Wohnungskrise so besonders? Und was versucht die Regierung dagegen zu unternehmen? Dazu Auslandredaktor Beat Vogt.
8: Der Druck der Straße hat gewirkt. In den letzten Tagen liefen die Verhandlungen im Regierungsbündnis auf Hochtouren, um Mieterinnen und Mieter künftig besser zu schützen. Heute nun hat die Ministerin für Wohnungsbau, Isabel Rodríguez, die Resultate präsentiert. Die spanische Gesellschaft dürfe nicht zulassen, dass Fälle wie derjenige der Rentnerin Mari Carmen wieder vorkämen. Die Gesetzesvorschläge der Regierung enthalten vor allem befristete Maßnahmen wie den Schutz vor Zwangsräumungen, ein Verbot von Immobilienspekulation oder die automatische Verlängerung von bestehenden Mietverträgen. Schon am Freitag soll das spanische Parlament in einer Sondersession darüber entscheiden. Diese politische Feuerwehrübung kann aber nicht darüber hinwegtäuschen. Die Wohnungskrise ist in Spanien schon seit Jahren eines der drängendsten ungelösten Probleme. Und das, obwohl mit Pedro Sánchez seit 8 Jahren ein Sozialist-Regierungschef ist und die Linke sich gerne die Bekämpfung der Wohnungsnot auf die Fahne schreibt. Ganz untätig blieb Sánchez zwar nicht. Seit 2023 gilt ein neues Wohnraumgesetz. Dieses ermöglicht es etwa, in Zonen mit speziell hoher Nachfrage die Mieten zu begrenzen. Bei der Anwendung aber hapere es, erklärt Städteforscher Daniel Sorando von der Universität Saragossa. Für die Maßnahmen seien in erster Linie die Regionen zuständig, die aber mehrheitlich von den Konservativen regiert seien, die sich gegen Eingriffe in den Markt stellten. Und deshalb würden sie an den meisten Orten nicht umgesetzt. Abgesehen von aktuellen politischen Konflikten, die Gründe für die spanische Wohnungskrise mit explodierenden Mietpreisen liegen tiefer. Das Land hat ab den 1950er Jahren unter Diktator Franco vornehmlich Wohneigentum gefördert. Noch heute wohnen rund 75% der Menschen in ihren eigenen 4 Wänden. Mietende sind also in der Minderheit. Zudem seien viele von ihnen Ausländerinnen und Ausländer, die nicht wählen können.
9: El peso electoral de quienes están siendo afectados.
8: Als Wählerinnen und Wähler hätten Mietende deshalb vergleichsweise wenig Gewicht. Entsprechend hätten die Parteien wenig Anreize, sich um sie zu kümmern. Das erkläre, warum Spanien keinen ausgeprägten Mieterinnen- und Mieterschutz kennt und dass der Anteil an Sozialwohnungen im Land bei 1,3% liegt, im europaweiten Vergleich einer der tiefsten Werte. Zur Wohnungsnot in Spanien trägt aber auch etwas bei, was eigentlich positiv ist, dass es der spanischen Wirtschaft gut läuft, besonders in den Zentren und in den touristischen Regionen. Das aber lockt viele Arbeitskräfte in die großen Städte, auch viele Migrantinnen und Migranten aus Südamerika, die Wohnungen suchen. Und der boomende Tourismus erhöht den Druck auf den Wohnungsmarkt, weil Ferienwohnungen hohe Renditen versprechen. Es bräuchte also mehr Wohnungen. Doch die Zahlen zeigen, es werden in Spanien viel weniger neue Wohnungen gebaut als früher. Es sei schlicht zu wenig lukrativ, erklärt Professor Daniel Sorando. Ein Großteil der Investitionen fließe in bestehende Wohnungen, die zur Vermietung angeboten werden. Denn dieser Geschäftsbereich sei äußerst rentabel. Einfache Lösungen für die Wohnungskrise gebe es nicht, sagt Sorando. Aber die aktuellen Proteste sieht er als Anfang eines Wandels. In Spanien beginnt sich eine Macht von Mieterinnen und Mietern zu formieren, die von der Politik nicht mehr ignoriert werden könne.
1: Bert Vogt hat berichtet. Sie hören das Echo der Zeit. Weiter geht's hier mit den großen Ambitionen der KI-Firma Anthropic an der Börse und jetzt zuerst mit den neuen Machtverhältnissen im Irak nach dem vollständigen Abzug der US-Truppen. Es ist eine Zäsur für den Irak. Bis morgen Mittwoch will die von den USA geführte Koalition ihre Truppen aus dem Land zurückgezogen haben, nach über 20 Jahren. Das Datum stand schon lange fest. Die irakische Regierung wollte bis dahin die Milizen im Land entwaffnen, die vom Iran unterstützt werden. Doch diese wollen davon nichts wissen. Heißt also, die US-Truppen verlassen das Land, die bewaffneten pro-iranischen Milizen aber bleiben. Was das für den Irak bedeutet, im Bericht von Nahost-Korrespondent Thomas Gutersohn.
10: Die Ausgangslage schien klar. Die pro-iranischen Milizen im Irak legitimierten ihre Existenz mit der Anwesenheit ausländischer Truppen, allen voran der USA. Doch nun, da deren Abzug bevorsteht, wollen die Milizen doch nicht kooperieren, sagt Sajjad Jihad von der Denkfabrik Center for International Policy.
11: I want to be categorical in saying there will be no disarming of any groups by the 30th of September.
10: Keine der Gruppen werde sich bis zum 30. September entwaffnen lassen, sagt Jihad. Die Frist markiere lediglich das Ende des US-Einsatzes, nicht aber einen Termin für die Entwaffnung der Widerstandsfraktionen, wie sich die Milizen selbst nennen. Grund für diesen Sinneswandel sind die anhaltenden Spannungen zwischen den USA und dem Iran. Solange die Gefahr besteht, dass der Konflikt zwischen dem Iran, den USA und Israel erneut eskaliere, sähen diese Gruppen schlicht keine Vorteile in ihrer Entwaffnung.
11: These groups are also saying, what is the value in us laying down our weapons? What do we get out of this?
10: Die USA hielten an den Sanktionen gegen die Milizen fest und verlangten, dass keines ihrer Mitglieder einen Ministerposten in der neuen Regierung übernehme. Aber ohne Gegenleistung lohne sich eine Entwaffnung für die Gruppen schlicht nicht, so der Analyst.
11: So they don't see any value really in disarming.
10: Die USA wiederum halten trotz der Spannungen am geplanten Abzug fest. Dieser sei schon lange in Planung und ändere an sich nicht viel an der Sicherheitslage im Irak, sagt Haider al-Shakri, Irak-Spezialist bei der Denkfabrik Chatham House.
12: Because it has been going on gradually, the impact is not as big as, you know, some might expect it to be, because
10: die meisten US-Truppen seien bereits 2011 abgezogen worden. Die verbliebenen Einheiten hätten hauptsächlich unterstützende und ausbildende Funktionen übernommen. Es befänden sich keine Kampftruppen mehr im Land. Allerdings hat sich die US-Präsenz in den letzten Jahren auf den kurdischen Nordirak konzentriert. Von dort würden nun die meisten Soldaten abgezogen und mit ihnen ein Großteil der militärischen Infrastruktur, insbesondere die US-Luftabwehrsysteme.
12: This is one of the biggest concerns for, you know, the people in the Kurdistan region, for the Kurdistan regional government.
10: Das bereitet den Kurden große Sorgen. Gerade sie seien im aktuellen Konflikt vom Iran und dessen Verbündeten mit Raketen beschossen worden. Die Kurden hätten sich zu lange auf die Patriot-Systeme Systeme der USA verlassen. Alternativen dazu gäbe es bislang keine. Dies setzt die irakische Regierung unter Druck, selbst für Sicherheit zu sorgen. Doch der neue Premierminister al-Saidi hat im irakischen Machtgefüge wenig Einfluss, sagt Sajjad Jihad vom Center for International Policy.
11: You know, the Prime Minister is the commander in chief of the armed forces, yes. But politically he has very little capital.
10: Saidi verfüge kaum über politischen Rückhalt. Die Zügel in der Hand hätten nach wie vor die alteingesessenen pro-iranischen Parteiführer, die ihre Macht in den letzten Jahrzehnten konsolidieren konnten. Helfen könnte ihm sein guter Draht zu US-Präsident Trump. Seit Saidis Amtseinführung im Mai haben sich die beiden bereits zweimal persönlich getroffen.
11: In terms of the relationship, I think it's the best it's been for several years between the United States and Iraq.
10: Die Beziehungen zwischen den USA und dem Irak seien so gut wie seit Jahren nicht mehr, sagt der Analyst. Nicht zuletzt, weil die Chemie zwischen Trump und Saidi stimmt. Beide kämen aus der Wirtschaft und setzen sich für mehr Investitionen in irakische Unternehmen ein. Diese sollen den irakischen Energiesektor stärken und Arbeitsplätze schaffen, was zu mehr Stabilität führen dürfte. Das scheint Premierminister Saidis Plan zu sein. Er will Investitionen vorantreiben und durch die wirtschaftliche Entwicklung des Landes den Einfluss der pro-iranischen Milizen zurückdrängen. Dies erst recht, da ihre langjährige Forderung nun nach dem Abzug der US-Truppen Realität wird. Auf den Iran werde der Irak aber kaum verzichten können, sagt der Analyst weiter. Die beiden Länder seien schließlich Nachbarn.
11: Iran is Iraq's neighbor. There's no getting around that.
10: Der Irak werde weiterhin gute Beziehungen zum Iran pflegen wollen, unabhängig von der US-Politik gegenüber Teheran. Washington und Teheran versuchten zurzeit, Bagdad auf ihre Seite zu ziehen, doch der Irak könne sich schlicht nicht leisten, Partei zu ergreifen.
11: But it cannot afford to choose a side.
10: So wird Iraks Balanceakt auch nach dem Truppenabzug weitergehen. Premierminister Saidi wird sich als unumgänglicher Vermittler für US-Investitionen positionieren, während die etablierten Parteiführer ihren Einfluss auf die Milizen geltend machen sollen. Ein Plan, der aufgehen kann, aber nur, wenn tatsächlich US-Investitionen in den Irak fließen.
1: Das KI-Unternehmen Anthropic will an die Börse und strebt dabei einen Firmenwert von über 2 Billionen Dollar an. Ein enorm hoher Betrag. Und das, obwohl das Unternehmen unter dem Strich Milliardenverluste einfährt und sogar vor seiner eigenen Technologie warnt. Wie passt das zusammen? Die Analyse von Wirtschaftsredaktor Pascal Lago.
13: Anthropic hat letztes Jahr einen Verlust von 42 Milliarden US-Dollar eingefahren. So steht es im Börsenprospekt, der der Nachrichtenagentur Reuters vorliegt. Zwar ist Anthropics Umsatz letztes Jahr stark gewachsen, um das Zwölffache auf fast 4,6 Milliarden US-Dollar, unter dem Strich aber verbrennt Anthropic immer noch viel Geld, weil der Betrieb der künstlichen Intelligenz teuer ist. In den kommenden Jahren möchte das Unternehmen 500 Milliarden US-Dollar in Rechenleistung investieren. Gleichzeitig warnt Anthropic potenzielle Investoren davor, dass die eigene Technologie die Menschheit irgendwann einmal zerstören könnte. Der Chef von Anthropic, Dario Amodei, fordert zwar alle KI-Unternehmen auf, das Tempo bei der Veröffentlichung neuer Modelle zu drosseln, nur Anthropic selber geht hier nicht voran, im Gegenteil. Das Unternehmen brachte letzte Woche sein neuestes KI-Modell auf den Markt, um den Anschluss an Konkurrent OpenAI nicht zu verpassen. Brisant ist auch, dass Anthropic das US-amerikanische Kartellrecht aufweichen möchte, damit es sich mit Konkurrent OpenAI absprechen kann. Nur so kann laut Anthropic die KI sicher weiterentwickelt werden. Das würde aber auch Markteintrittshürden für kleinere Unternehmen schaffen, die nicht mit am Tisch sitzen, wenn neue Standards oder gar Regulierungen besprochen werden. Und so sind die Warnungen von Anthropic vor einer angeblich übermächtigen KI auch mit Vorsicht zu genießen. Wer sagt, dass die eigene KI gefährlich ist, impliziert, dass diese KI auch sehr leistungsfähig ist. Wer vor der eigenen KI warnt, versucht also auch künftige Geldgeberinnen und Geldgeber von sich und seiner Technologie zu überzeugen. Und lenkt so von Problemen ab, die KI heute schon verursacht, zum Beispiel Verletzungen von Urheberrechten oder vom Datenschutz. Das heißt nicht, dass von KI keine Gefahr ausgeht. Tatsächlich gab es in letzter Zeit immer wieder einmal Vorfälle, in denen die KI-Modelle von Anthropic und von OpenAI sich in fremde Systeme gehackt haben. Die KI-Unternehmen sprechen gerne davon, dass ihre KI immer autonomer wird. Von außen ist das schwierig zu beurteilen. Es könnte auch schlicht sein, dass die KI-Unternehmen zu wenig in die Sicherheit investieren, also zu wenig Leitplanken einbauen. So überrascht es, dass Anthropic im Börsenprospekt zwar seitenweise vor all diesen Risiken warnt, gleichzeitig aber nicht offenlegt, wie viel Geld das Unternehmen in die Sicherheit investiert. Anthropic gibt sich kurz vor dem Börsengang vorsichtig. In einer Zeit, in der Kritik an KI immer lauter wird, ist das wohl ein gescheiter Schachzug. Der Börsengang, der wird voraussichtlich im November über die Bühne gehen. Er gilt als Maßstab für andere KI-Anbieter.
1: Die Analyse von Pascal Lago gehört im Echo der Zeit. Redaktionsschluss ist um 18.38 Uhr. Verantwortlich für die Sendung ist Pascal Bieber, für die Nachrichten Adrian Huber, am Mikrofon Christina Scheidecker.
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15: Immer wenn die Tage wieder etwas kürzer werden und die Bäume so langsam ihre Blätter verlieren, immer dann passiert's. Dann gibt's in Bern eine Medienkonferenz des Bundesrats. Auf Französisch und mit vielen Prozentzahlen.
16: Mesdames et Messieurs, plaisir pour moi d'ouvrir cette conférence de presse.
17: Aujourd'hui, on est à 8,7%.
16: Augmentera de 4,0%.
18: En augmentation de 5% par rapport à 2026.
15: Die steigenden Krankenkassenprämien sind quasi zum Naturgesetz geworden. Was könnte man dagegen tun? Wir gehen heute auf Lösungssuche und schauen uns einige Möglichkeiten an. Schön seid ihr dabei. Ich bin Dominik Brandt. 5%. Das ist die Krankenkassen-News des Tages. Verkündet hat sie am Nachmittag Gesundheitsministerin Elisabeth Bumschneider. Und so hat sie diese 5% begründet.
19: Meine Damen und Herren, die Anzahl Leistungen pro Patient nimmt zu und damit auch die Kosten. Das ist der Hauptgrund für die steigenden Kosten. Ein Teil dieser Mengenausweitung ist politisch gewollt und spiegelt das gute Behandlungsangebot in der Schweiz wider. Patientinnen und Patienten profitieren von neuen Untersuchungs- und Behandlungsmethoden, zum Beispiel gegen bestimmte Blutkrebsarten oder zum Ersatz einer Aortenklappe. Diese Methoden können die Lebensqualität verbessern und Leben retten.
15: Die mittlere Prämie ist im nächsten Jahr also 5% höher als aktuell. Wir sind uns diese Nachricht ja mittlerweile gewohnt. Seit 1996 ist die Krankenversicherung obligatorisch. Seither hat es nur gerade 2 Jahre gegeben, in denen die Prämien gesunken sind. Zuletzt 2022. Wir sind heute ins Archiv gestiegen und ich muss sagen, ich habe schon ein bisschen gestaunt. Die letzten Jahre, die habe ich noch etwas im Gedächtnis, was da jeweils so gesagt wurde. Aber richtig spannend wird's, wenn wir weiter zurückblicken. 1999 zum Beispiel hat die damalige Gesundheitsministerin Ruth Dreyfus gesagt:
20: Die Frage der optimalen Finanzierung, die ist immer noch nicht gelöst. Und ich glaube, der Moment ist wirklich gekommen, weil zu viele Familien leiden unter den hohen Prämien.
15: Oder 2005, als Pascal Guschberg klarmachte, es muss sich etwas ändern.
21: Die Leute haben gezeigt, dass sie Änderungen wollen und wir wollen Änderungen. Und wir erwarten, dass das Parlament unsere Vorschläge annimmt.
15: 2010 muss dann auch Bundesrat Didier Burkhalter vor die Mikrofone stehen und sich erklären.
22: Es ist zu hoch und wir müssen ganz klar jetzt die Reformen vorangehen. Diese Reformen sind da. Es gibt kurzfristige Maßnahmen, wo wir schon nächstes Jahr mehrere hundert Millionen sparen werden.
15: Und noch nicht allzu lange ist es her, seit Alain Berset dann gar etwas ratlos wirkte.
23: Wenn wir es wüssten, keine Ahnung, muss man schon sehen, in den letzten Jahren, es war ziemlich unübersichtlich, was passiert ist mit der Pandemie. Plötzlich ist es sehr stabil geblieben. Okay, dann plötzlich haben wir gedacht, es ist jetzt ruhig. Jetzt plötzlich, es steigt wieder. Wir müssen uns einfach anpassen. Aber man hat auch gehört, es ist vielleicht, hoffen wir, ein Nachholeffekt. Und es sollte auch irgendwann am Ende sein.
15: Das Ende, von dem Alain Berset da sprach, das ist bis jetzt nicht gekommen. Krankenkassenprämien steigen und steigen. Und die Schweiz, die diskutiert darüber. Seit Jahren. Im Fokus stehen dabei natürlich die Gesundheitskosten. Die Prämien, die steigen, weil die Gesundheitskosten steigen. Und das hat verschiedene Gründe. Wir werden zum Beispiel immer älter. Wir brauchen unser Gesundheitssystem also länger. Und die Grundversorgung deckt auch immer mehr Leistungen ab. Ein Beispiel sind die Abnehmspritzen, die in gewissen Fällen bezahlt werden, oder die Immuntherapien gegen Krebs. Immer mehr Krankheiten können behandelt werden. Das kostet auch immer mehr. Und obwohl wir das alles wissen, obwohl seit Jahren diskutiert wird und obwohl die Prämien regelmäßig zu den größten Sorgen der Bevölkerung zählen, hat die Politik bis jetzt keinen Lösungsansatz gefunden, der funktioniert. Wieso ist das so? Das habe ich Noemi Ackermann gefragt von unserer Inlandredaktion. Sie beschäftigt sich bei SRF mit der Gesundheitspolitik.
0: Politische Rezepte haben es schwierig und dann ist das Gesundheitswesen kompliziert. Die Politik kann Vorgaben machen, aber beispielsweise wie viel ein Arzt verdient mit einer gewissen Behandlung ist Sache der Tarifpartner. Das verhandeln die Ärztinnen, die Ärzte direkt mit den Krankenkassen. Aber 2024 wurde eine historische Reform angenommen, die einheitliche Finanzierung von ambulant und stationär.
15: Historische Reform, sagt Noemi Ackermann. Das tönt doch schon mal gar nicht so schlecht. Und es ist wirklich so, da liegt ganz viel Hoffnung drin. EFAS heißt dieses System. Im November 2024 hat das Stimmvolk Ja gesagt dazu. EFAS ist die einheitliche Finanzierung von ambulanten und stationären Behandlungen.
0: Ja, es tönt kompliziert, aber es ist eigentlich gar nicht so kompliziert. Und bis jetzt war es so, dass die ambulanten Behandlungen, also jene, wo man am gleichen Tag wieder nach Hause geht oder wo man nur kurz zum Arzt geht, die wurden komplett von den Krankenkassen, also von den Prämienzahlern und Zahlerinnen finanziert. Die stationären Behandlungen auf der anderen Seite, also wenn man über Nacht bleibt, wurden zu 50% von den Kantonen, also von den Steuerzahlerinnen mitfinanziert.
15: Bis jetzt haben Kantone und Krankenkassen unterschiedliche Interessen. Für die Kantone ist es am besten, wenn wir so schnell wie möglich wieder nach Hause gehen, nach einer Behandlung, einer kleinen Operation zum Beispiel. Für die Krankenkassen wird es hingegen günstiger, wenn die Patientinnen und Patienten stationär behandelt werden, also im Spital übernachten. Das soll nun eben geändert werden. Künftig bleibt der Kostenschlüssel immer derselbe, egal wie lange die Behandlung dauert. Die Player verfolgen also dieselben Ziele, sollen an einem Strick ziehen und gemeinsam schauen, dass die Kosten sinken.
0: Ja, klar ist, alles, was ambulant gemacht wird, ist günstiger, als wenn man über Nacht im Spital bleibt. Die Hoffnung ist so, dass so Kosten gespart werden, dass es eben noch mehr Anreiz gibt, dass mehr ambulant gemacht wird. Bei den ambulanten Eingriffen reden wir über Eingriffe, bei denen man heute noch im Spital bleibt. So haben beispielsweise gerade die Ostschweizer Kantone bekannt gegeben, welche zusätzlichen Eingriffe ambulant durchgeführt werden müssen. Betroffen sind chirurgische Eingriffe an den Füßen, den Ellbogen oder den Schultern. Bei diesen Eingriffen bleibt man eben heute noch über Nacht im Spital. Künftig geht man am selben Tag wieder nach Hause. Das ist heute auch immer mehr möglich, weil die Medizin weiter ist, weil immer mehr Eingriffe minimalinvasiv umsetzbar sind. Damit muss der Patient oder die Patientin danach nicht mehr lange überwacht werden. Sie kann schneller wieder nach Hause. Der Leistenbruch ist beispielsweise eine Operation, die heute immer mehr ambulant durchgeführt wird.
15: Das heisst also, diese Lösung könnte dafür sorgen, dass die Prämien nicht mehr weiter steigen oder sogar sinken.
0: Ja, sinken, das wäre wohl ambitioniert. Wenn sie nicht mehr so stark steigen, dann wäre wohl viel erreicht.
15: Da liegt also viel Hoffnung auf dieser EFAS-Reform. Ab 2028 wird die umgesetzt. Und es muss sich dann zeigen, wie lange es geht, bis sich diese Änderungen im Hintergrund auf die Gesundheitskosten auswirken und dann eben auch auf die Prämien. Aber das ist nicht der einzige Hoffnungsschimmer, sagt Inlandredaktorin Noemi Ackermann. Wie sieht es denn mit weiteren Rezepten aus der Politik aus?
0: Ja, in der Politik wird aktuell um das Kostendämpfungspaket 2 gerungen. Grundsätzlich hat das Parlament Ja dazu gesagt. Das sieht Verschiedenes vor, unter anderem einen Mengenrabatt bei umsatzstarken Medikamenten, also bei jenen Medikamenten, bei denen die Pharmafirmen viel verdienen. Die Pharmaindustrie wehrt sich dagegen, weil die Schweiz zu den Referenzländern für die USA gehört, wenn es da um die neuen Medikamentenpreise geht. Und die Pharmakonzerne müssten die Preise dann eben nicht nur in der Schweiz, sondern auch in den USA sinken. Die Pharmaindustrie warnt, damit würden neue Medikamente erst später auf den Schweizer Markt kommen. Die Politiker und Politikerinnen sind also in einem Dilemma. Schneller Zugang zu innovativen Medikamenten oder tiefere Kosten. Die Diskussion da, die dauert an. Für den Moment wurde das Projekt auf Eis gelegt, da zuerst eine Life-Science-Standortstrategie ausgearbeitet werden soll. Eine Strategie, wie man eben die wichtige Pharmabranche in der Schweiz unterstützen kann.
15: Medikamentenpreise runter. Was erstmal nach einem einfachen Rezept tönt, ist also kompliziert. Auch da verschiedene Player mit verschiedenen Interessen. Jetzt haben wir zwei mögliche Lösungsansätze. Einer kommt und soll helfen, der andere wird noch diskutiert. Und bei der Recherche heute ist mir ein dritter begegnet. Der heißt «Integrierte Versorgung». Da soll innerhalb der Gesundheitsbranche besser zusammengearbeitet werden.
0: Ja, da werden sogenannte Netzwerke gebildet. Ein Beispiel gibt es im Kanton Jura. Dort ist eine Spitalgruppe, eine Krankenkasse und der Kanton Bern involviert. Also Player, die normalerweise nicht so eng zusammenarbeiten, sondern eben eher Gegner sind. Und das Netzwerk arbeitet mit einem vordefinierten Gesamtbudget pro Versichertem. Für das Netzwerk ist es finanziell am vorteilhaftesten, wenn die Mitglieder gar nicht erst krank werden oder unnötige Spitalaufenthalte vermieden werden. Für Ärzte und Ärztinnen lohnt sich die Doppeldiagnostik nicht, wie beispielsweise ein MRT oder Laborbefunde. Die werden dann eben wirklich nur einmal gemacht und nicht bei jedem Arzt. Es ist ein Paradigmenwechsel. Prävention wird wichtiger und eine weitere Besonderheit ist, in diesem System gibt es sogenannte Koordinatoren. Patienten und Patientinnen werden von den Vorsorgeuntersuchungen bis zum Austritt begleitet, immer von derselben Person. Das hilft eben, Doppelspurigkeiten zu verhindern.
15: Das heißt, es wird auch günstiger. Das ist ja das Wichtigste am Schluss.
0: Genau, das Projekt, das wird wissenschaftlich begleitet von der Uni Basel und der Uni Neuchâtel. Das BIAG ist auch sehr gespannt. Die Resultate, die liegen noch nicht vor. Aber das Netzwerk selbst sagt, es gehöre zu den günstigsten Grundversicherungen in der Region. Und was sie auch sagen ist, es wählen immer mehr Versicherte dieses Modell. Also offenbar ist es auch für versicherte Patientinnen attraktiv.
15: Auch dieser Lösungsansatz basiert auf dem Grundsatz, alle arbeiten am gleichen Ziel zusammen. Die Gesundheitskosten sollen dadurch sinken und mit ihnen die Prämien. Aktuell ist das noch Zukunftsmusik. Elisabeth Bumschneider hat heute auch erzählt, dass es eben immer wieder Punkte gibt, die das Gesundheitssystem ungewollt verteuern.
19: Im Leistungskatalog der Krankenversicherung gibt es aber auch Leistungen mit unbeabsichtigten Kosten. Nehmen wir das Beispiel der pflegenden Angehörigen. Sie spielen bei der Pflege zu Hause eine wichtige Rolle. Dass sie für ihre Arbeit entschädigt werden, ist richtig, solange diese Entschädigung korrekt und angemessen ist. Die aktuelle Situation zeigt aber, dass es Fehlanreize gibt. Wenn private Firmen das System als lukratives Geschäftsmodell nutzen und damit die Krankenversicherung und die Prämienzahler belasten, können wir das nicht akzeptieren.
15: Da will die Gesundheitsministerin eingreifen. Aber nicht nur bei diesem Punkt.
19: Nicht nur bei der Angehörigenpflege zeigt sich, dass gewisse Akteure Unschärfen oder Lücken in der Regulierung des Gesundheitssystems ausreizen, zulasten der Allgemeinheit. Zum Beispiel bei der Medikamentenrabatten, Arztpraxen, Spitäler und Apotheken müssen wenigstens 51% der Rabatte, die sie beim Einkauf von Medikamenten erhalten, an die Krankenversicherer weitergeben. Das geschieht aber häufig nicht, zum Schaden der Prämienzahlenden.
15: Auch da will der Bund etwas dagegen machen. Diese News Plus Folge, die soll einerseits zeigen, die Schweiz hat ein Problem und zwar seit Jahren. Aber vielmehr war unser Ziel eben auch zu zeigen, dass es durchaus Ansätze und auch Hoffnung gibt, dass das Herbstritual mit den steigenden Prämien irgendwann ein Ende findet. Wir warten gespannt auf die Medienkonferenz in einem Jahr. Wir sind erreichbar für Feedback und Themeninputs newsplus@srf.ch oder 076 320 1037. Das Team heute: Marisa Egli, Gabriel Gasser und Dominik Brandt. Merci fürs Zuhören und bis zum nächsten Mal.

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1: Radio SRF, Echo der Zeit mit Christina Scheidegger. Dienstag, der 29. September, das sind unsere Themen. Die steigenden Krankenkassenprämien, wie der Bund den Anstieg begründet und was er gegen die wachsenden Gesundheitskosten tun will. Die widerlegte Entzauberungsthese. Extrem rechte Parteien würden mit einer Regierungsbeteiligung nicht an Attraktivität verlieren. Im Gegenteil, das zeigt eine umfassende Studie der deutschen Politikwissenschaftlerin Heike Klüver. Wir haben mit ihr gesprochen. Dann die spanische Wohnungskrise. Wir schauen uns an, was die Lage von Mietenden im Land besonders macht.
2: Los partidos políticos tienen pocos incentivos para atender esta cuestión.
1: Als Wählergruppe würden die Mieterinnen und Mieter für die Parteien keine große Rolle spielen, sagt der Städteforscher Daniel Sorando. Und die KI-Firma Anthropic drängt an die Börse und strebt einen enorm hohen Firmenwert an, obwohl das Unternehmen Verluste schreibt. Wie das zusammengeht, klären wir hier. Im Echo der Zeit. Die Krankenkassenprämien steigen auch im nächsten Jahr. 5% sind es im Durchschnitt im Vergleich zu 2026. Damit liegt die monatliche mittlere Prämie für eine erwachsene Person künftig bei 412 Franken, rund 20 Franken höher als dieses Jahr. Gesundheitsministerin Elisabeth Bohm-Schneider sagte dazu heute vor den Medien:
3: Es ist mir ganz bewusst, dass es viel ist, sehr viel Geld. Aber wie ich gesagt habe, es ist auch ein gutes System. Man hat Zugang zu guten Leistungen.
1: Ein gutes System, das halt auch etwas kostet. Ich habe Inlandredaktorin Noemi Ackermann gefragt, wie dieser Anstieg von 5% aufs nächste Jahr hin zustande kommt.
4: Grundsätzlich, die Prämien folgen den Gesundheitskosten. Das heißt, wenn die Prämien steigen, sind auch die Gesundheitskosten gestiegen. Wenn man die aktuelle Entwicklung anschaut, sieht man, dass es dieses Jahr einen deutlichen Anstieg bei den Spitex-Kosten gab. Seit ein paar Jahren dürfen sich Menschen, welche ihre Angehörigen, also ihren Partner oder die Partnerin, die Eltern oder die Kinder pflegen, von einer Spitex-Organisation anstellen lassen. Daraus ist aber ein Geschäftsmodell geworden. Das zeigt sich in einem deutlichen Kostenanstieg in diesem Bereich.
1: Das ist also ein Grund für den Anstieg dieses Jahr, aber die Prämien steigen so gut wie jedes Jahr. Was steckt denn da dahinter?
4: Ein wichtiger Punkt, die Demografie. Wir werden immer älter, wir können immer mehr Jahre die Gesundheitsversorgung in Anspruch nehmen. Dann gibt es einen politisch gewollten Teil. So übernimmt die Krankenkasse immer mehr Leistungen. In den letzten Jahren sind zum Beispiel mehr Angebote für psychisch kranke Menschen hinzugekommen. Grundsätzlich können wir immer mehr Krankheiten behandeln. Das kostet aber halt auch immer mehr. Dazu kommt, die Bevölkerung nimmt immer mehr Behandlungen in Anspruch. Die Zahl der medizinischen Behandlungen pro versicherte Person steige seit 10 Jahren, hat die Gesundheitsministerin heute erklärt.
1: Eine durchschnittliche Monatsprämie von 412 Franken pro erwachsene Person, das ist für viele Haushalte eine große Belastung. Was war heute dazu zu hören? Wie will der Bund dem entgegenwirken?
4: Die Bundesrätin hofft, dass gewisse Massnahmen, gewisse Reformen des Gesundheitswesens eine Entlastung bringen. Auf übernächstes Jahr, also auf 2028, tritt die einheitliche Finanzierung von ambulant und stationär in Kraft. Diese historische Reform hat die Stimmbevölkerung 2024 angenommen. Bis jetzt war es so, dass die ambulanten Behandlungen, also jene, wo man am gleichen Tag wieder nach Hause geht, komplett von den Krankenkassen, also von den Prämienzahlern, finanziert wurde. Stationäre Behandlungen wurden zu 50% von den Kantonen, also den Steuerzahlerinnen, finanziert. Das soll vereinheitlicht werden. Das nimmt Druck weg von den Prämien und belohnt die günstigere ambulante Medizin. Hier gibt es Hoffnung, dass die Prämien dann nicht mehr so stark ansteigen. Um die Kosten weiter zu dämpfen, wird der Bundesrat Ende dieses Jahres erstmals Kostenziele festlegen. Das heißt, er wird sagen, wie stark das Wachstum zwischen 2028 und 2031 maximal sein darf, so dass die Kostensteigerung absehbarer wird.
1: Es ist also einiges in Planung, aber auch das ist nicht neu. Immer wieder gibt es Reformen, um die Kosten im Gesundheitswesen in den Griff zu bekommen und trotzdem steigen die Prämien weiter. Geht das einfach so weiter?
4: Ja, die Rezepte, welche die Parteien heute präsentieren gegen diesen Anstieg, das sind auch bekannte Rezepte. Die Grünen verlangen einkommensabhängige Prämien. Auch die SP will, dass die Reichen mehr zahlen müssen. Die Mitte präsentiert einen 5-Punkte-Plan, darunter, dass die Grundversorgung, also die Hausärzte, gestärkt werden. Fehlanreize müssten beseitigt werden. Für die FDP sollen Ärzte und Ärztinnen künftig nach Behandlungserfolg statt nach Anzahl Behandlungen entschädigt werden. Man sieht, die Politik sucht seit Jahren nach Mitteln, um die Kosten zu dämpfen oder gar zu senken. Aber die meisten politischen Vorstöße lösen das Grundproblem nicht. Zudem ist es schwierig, politische Kompromisse zu finden. Die Interessen im Gesundheitswesen sind halt eben doch sehr unterschiedlich.
1: Inlandredaktorin Noemi Ackermann hat es erwähnt, einer der Kostentreiber im Gesundheitswesen ist die Tatsache, dass sich Angehörige für die Pflege ihrer Liebsten bezahlen lassen können. Und hier fordert das Parlament nun Leitplanken. Thema jetzt in der Nachrichtenübersicht mit Lara Christ.
5: In der Schweiz können sich Menschen, die Angehörige pflegen, von einer Spitex-Organisation anstellen und bezahlen lassen. Das Parlament will für diese privaten Spitex-Organisationen nun weitere Regeln einführen. Nach dem Ständerat hat auch der Nationalrat Ja gesagt. Dabei geht es etwa um die Ausbildung der pflegenden Angehörigen. Der Bundesrat soll aber auch festlegen, wer genau für Geld pflegen darf und was die Krankenkassen, die Kantone und die Gemeinden dafür bezahlen müssen. Der Bundesrat muss nun die Details dazu ausarbeiten. Für Chefinnen und Chefs von Schweizer Krankenkassen soll es einen Lohndeckel geben. Das möchte der Nationalrat. Er hat einen entsprechenden Vorstoss gutgeheißen. Dieser verlangt, dass die Löhne der Krankenkassenkader einen bestimmten Höchstbetrag nicht überschreiten dürfen. Die Kaderlöhne sollen sich am Maximalbetrag der höchsten Lohnklasse in der Bundesverwaltung orientieren. Konkret wären das maximal rund 400.000 Franken im Jahr. Der Lohndeckel gilt dabei nur für den Bereich der obligatorischen Grundversicherung. Was die Kader zusätzlich aus den Zusatzversicherungen verdienen, wird nicht geregelt. Nun geht das Geschäft in den Ständerat. Der Ständerat hat weitere Entscheide zu den neuen Verträgen zwischen der Schweiz und der EU getroffen. In einem Punkt ging der Ständerat dabei auf Konfrontationskurs mit der EU. So sollen Personen aus der EU, die in der Schweiz eine Aufenthaltsbewilligung beantragen, zwingend einen Strafregisterauszug vorlegen müssen. Laut dem Bundesrat verstößt dieser Entscheid gegen das Freizügigkeitsabkommen. Morgen berät der Ständerat weiter über die bilateralen drei.
1: Zur Schweizer Wirtschaft. Die Finanzmarktaufsicht FINMA hat ein Verfahren abgeschlossen gegen die Bank Julius Baer.
5: Die Schweizer Bank habe schwer gegen Regeln verstoßen, sagt die FINMA. Es geht einerseits um den Signa-Skandal, also den Skandal um den österreichischen Investor René Benko. Julius Baer musste Kredite über mehr als 600 Millionen Franken abschreiben. Und in einem anderen Fall habe Julius Baer mit Personen aus dem Umfeld von sogenannten politisch exponierten Personen aus Russland geschäftet, so die FINMA. Die Bank Julius Baer sagt, sie anerkennt,

0: Unternehmen betrieben haben, auch in der Schweiz. Die Betreiberin des Eiffelturms in Paris stand zuletzt in der Kritik. Jetzt ist der Direktor der Betreiberin zurückgetreten, wie mehrere Nachrichtenagenturen berichten. Eine Untersuchung einer unabhängigen Firma kam zum Schluss, dass es eine Reihe von Fehlern im Betrieb gegeben habe. Hintergrund ist ein Vorfall um eine Gruppe von 100 Angehörigen einer hinduistischen Religionsgemeinschaft. Diese hatte darum gebeten, dass während ihres Besuchs auf dem Eiffelturm kein weibliches Personal arbeitet. Auf diese Forderungen ging die Betreiberin ein, was Empörung auslöste. Die Börsendaten von 18.09 Uhr geliefert von 6. Der Swiss Market Index schließt bei 13.912 Punkten, minus 0,2%. Der Dow Jones Index in New York fällt um 0,6%. Der Euro wird zu 94,61 gehandelt und der Dollar zu 83,48. Und das Wetter. Morgen ist es vielerorts ziemlich sonnig mit hohen Wolkenfeldern. Im Westen hat es mehr Wolken, am dichtesten sind sie in der Region Genfersee. Es gibt 24 bis 28 Grad.
1: Der AfD-Politiker Ulrich Siegmund hat seine Partei bei den Wahlen im Bundesland Sachsen-Anhalt zum Wahlsieg geführt. Mit 43,8% wurde die AfD Anfang Monat mit großem Vorsprung stärkste Kraft. Heute nun hat Siegmund angekündigt, sich als Ministerpräsident wählen zu lassen und auch ohne absolute Mehrheit regieren zu wollen. Die Wahrscheinlichkeit, dass in Sachsen-Anhalt eine AfD-Regierung an die Macht kommt, ist damit deutlich gestiegen. Auch andernorts in Deutschland stellen sich Fragen zum Umgang mit der in Teilen rechtsextremen AfD, Stichwort Brandmauer. Und damit verbunden ist die Frage, soll man einer solchen Partei die Regierungsverantwortung überlassen? In der Hoffnung, dass sich die AfD konfrontiert mit den Herausforderungen des politischen Tagesgeschäfts selbst entzaubert. Genau diese Frage, ob eine Regierungseinbindung die Attraktivität von extrem rechten Parteien brechen kann, hat Heike Klüver untersucht. Und die Professorin für Politikwissenschaft an der Berliner Humboldt-Universität kommt zu einem klaren Schluss. Eine Regierungsbeteiligung stärkt die Wählerbasis der extremen Rechten sogar. Ich wollte von ihr wissen, wie sie zu diesem Schluss kommt.
2: Wir sind ja zunächst einmal relativ ergebnisoffen an die Frage herangegangen. Wir haben einen Datensatz erstellt von mehr als 1300 Regierungen in insgesamt 57 Demokratien von 76 bis heute und haben uns dann quasi angeschaut, wenn Parteien rechts der Mitte, also rechtspopulistische oder extrem rechte Parteien in der Regierung beteiligt worden sind, entweder als Seniorpartner einer Regierung, als Juniorpartner oder als Unterstützungspartei für eine Minderheitsregierung, wie sich dann deren Wählerstimmenanteil bei der nächsten Wahl entwickelt hat. Und wir haben in der Tat gefunden, dass diese Entzauberungsthese der Empirie nicht standhält. Ganz im Gegenteil, diese Parteien können bei der nächsten Wahl im Schnitt von ca. 5 bis 6 Prozentpunkten zulegen.
1: Sie sprechen in Ihrer Studie von der extremen Rechten, von Far-Right-Parties. Wer ist damit genau gemeint?
2: Das ist ein Überbegriff aus der Wissenschaft. Das sind letztlich zwei Arten von Parteien. Das sind einmal die rechtspopulistischen Parteien, die typischerweise einen Populismus zusammenbringen mit ihren migrationsskeptischen Einstellungen, aber eben auch rechtsradikale, rechtsextreme Parteien, die neben diesem Nativismus, nennen wir das, neben dieser Migrationsskepsis auch noch einen autoritären Zug zusammenbringen. Also typischerweise Parteien, die ganz klar rechts neben den etablierten konservativen Parteien zu verorten sind.
1: Nun ist es ja eigentlich in vielen Fällen so, dass Parteien, die an der Macht sind, im Anschluss tendenziell an Beliebtheit einbüßen, etwa weil sie mit ihren hochfliegenden Wahlversprechen an der politischen Realität scheitern. Warum gilt das nicht für die extreme Rechte?
2: Wir haben uns drei verschiedene Argumente angeschaut. Also es wird immer mal wieder auch im öffentlichen Diskurs gesagt, naja, es gibt letztlich die Idee, dass diese Parteien sich ja entzaubern würden, weil sie ja typischerweise keine wirklich detailliert ausformulierten Regierungsprogramme haben. Oder aber, dass sie sich moderater zeigen würden, wenn sie in der Regierungsverantwortung sind, aufgrund zum Beispiel internationaler Abkommen oder externer Constraints, wie zum Beispiel der Ökonomie etc. Aber genau das können wir eben nicht sehen. Wir haben uns nicht nur angeschaut, wie sich die Wählerstimmen quasi bei der nächsten Wahl entwickeln, sondern auch, inwiefern diese Parteien moderater werden. Das haben wir nicht gefunden. Und gleichermaßen finden wir eben auch nicht, dass die Regierungsperformance dieser Parteien, also die Leistung dieser Parteien in der Regierung, einen Effekt hat auf die Wiederwahlwahrscheinlichkeit unter den eigenen Wählern.
1: Also es hat keinen Effekt, sprich es kommt eigentlich gar nicht drauf an, was die dann machen, wenn sie an der Macht sind. Gewählt werden sie von ihren Leuten sowieso wieder.
2: Ganz genau das zeigen die Daten.
1: Und eben laut ihren Erkenntnissen können extrem rechte Parteien ihre

0: Wählerbasis sogar vergrößern, wenn sie in der Regierung sind. Welche Mechanismen spielen da?
1: Das ist jetzt jenseits dessen, was wir empirisch untersucht haben. Es gibt aber von Kollegen die These zum Beispiel der Normalisierung, dass durch die Zunahme an zum Beispiel Medienaufmerksamkeit, die man natürlich bei als Seniorpartner oder Juniorpartner einer Koalition noch deutlich stärker zu verorten ist, als zum Beispiel, wenn man nur Oppositionspartei ist, dass das zum Beispiel zu weiterer Normalisierung führt. Dass es noch legitimer ist, diese Parteien auch wiederzuwählen. Das könnte ein Argument sein, aber eben auch die Tatsache, dass natürlich Parteien in der Regierung typischerweise diesen Incumbency-Effekt haben, dass sie typischerweise auch Wählerstimmen zugewinnen, weil sie eben bekannter sind, weil sie auch ihre Regierungsposition ausnutzen können, um hier Wählerstimmen zu erzielen.
0: Die statistische Evidenz aufgrund Ihrer Untersuchung ist klar. Diese Zähmungsthese, die funktioniert nicht. Warum hält sie sich trotzdem so hartnäckig in der öffentlichen Debatte?
1: Das ist eine gute Frage. Empirisch kann ich Ihnen da noch keine wirklich gesicherte Antwort zu geben. Das ist natürlich jenseits dessen, was wir uns angeschaut haben in der Studie. Was wir jetzt der Wissenschaft nur sagen können, die These ist wirklich nur eine These. Aber wenn man sich die Daten anschaut, entbehrt diese These jeglicher empirischen Validität.
0: Und was heißt das konkret für die Situation in Deutschland, wo die AfD bei den Wahlen in Sachsen-Anhalt einen Stimmenanteil von 43,8% erreicht hat?
1: Naja, also wenn das Ziel sein sollte für die etablierten Parteien, zu sagen, naja, wir wollen langfristig wieder Wählerstimmen zurückgewinnen, wir wollen wieder stärker werden, wir wollen, dass die AfD schwächer wird. Dieses Ziel kann man basierend auf unseren Ergebnissen nicht damit erreichen, dass man die Partei einbindet. Wenn man die Partei einbindet, wenn man die Brandmauer fallen lässt, führt das im Zweifel eher dazu, dass diese Partei nur noch stärker wird bei der nächsten Wahl.
0: Aber eine Partei, die nicht allzu weit weg war von einer absoluten Mehrheit, nicht in die Regierung zu integrieren, das ist politisch auch ein großes Risiko, nicht?
1: Das ist sicherlich ein Dilemma, vor dem wir stehen. Also bei klaren Mehrheiten, wie es in Deutschland lange der Fall war, ist es jetzt sicherlich schwierig, jetzt jenseits der AfD in der Regierung zu bilden. Nur wenn man das Ziel verfolgt, wenn das Ziel wirklich sein sollte, durch die Einbindung die AfD langfristig wieder quasi zu zähmen oder zu entzaubern und Wählerstimmenanteile zurückzubringen, das kann man damit nicht erreichen.
0: Das sagt Heike Klüver, Professorin für Politikwissenschaft an der Humboldt-Universität Berlin. Das ist das Echo der Zeit auf Radio SRF. So geht's bei uns weiter. Wieso sich der Bundesrat für eine Lockerung bei den Kriegsmaterialexporten ausspricht. Wie der britische Premier seine Partei begeistert mit großen Versprechen für die Zukunft. Warum Mieterinnen und Mieter in der spanischen Politik einen schweren Stand haben. Und wie sich der Abzug der US-geführten Truppen aus dem Irak auf das Land auswirkt. In welche Staaten darf die Schweiz wann Waffen exportieren? Das ist heute strikt geregelt im Kriegsmaterialgesetz. Diese Regeln sollen gelockert werden. So sollen etwa bestimmte befreundete Staaten Kriegsmaterial, das sie in der Schweiz gekauft haben, an Dritte weitergeben dürfen. Weil linke Parteien und Organisationen gegen diese Änderung das Referendum ergriffen haben, stimmt Ende November das Schweizer Stimmvolk darüber ab. Heute hat der Bundesrat schon mal dargelegt, weshalb er für eine Lockerung bei den Waffenexporten ist. Livia Mittendorp.
2: Die sicherheitspolitische Lage in Europa habe sich in den letzten Jahren verändert. Dieser Satz wurde inzwischen schon fast zur Floskel. Heute kommt er für einmal nicht vom Verteidigungsminister, sondern von Wirtschaftsminister Guy Parmelin. Und
3: die Fähigkeit, auf neue Herausforderungen zu reagieren, war schon immer eine der Stärken unseres Landes. Der Erhalt einer wettbewerbsfähigen Rüstungsindustrie ist für die Sicherheit der Schweiz und für eine glaubwürdige, bewaffnete Neutralität notwendig.
2: Ein Land, das in Sachen Kriegsmaterial nichts zu bieten habe, könne im Krisenfall auch keine Unterstützung erwarten. Darum soll das Kriegsmaterialgesetz angepasst werden. 36 befreundete Staaten, etwa EU- und NATO-Staaten sowie einzelne weitere, sollen künftig Schweizer Kriegsmaterial an Dritte weitergeben dürfen. Der Bundesrat bekommt zudem mehr Spielraum, er erhält ein Vetorecht und kann je nach Fall die Weitergabe von Schweizer Waffen auch verbieten. Gegen die Revision setzen sich SP, Grüne und EVP zusammen mit der Gruppe für eine Schweiz ohne Armee, XOA, und weiteren NGOs ein. Grünen-Nationalrat Gerhard Andrey ist der Meinung, dass die Schweiz die Kriege und Krisen auf der Welt nicht mit Schweizer Waffen anfeuern solle.
4: Das ist unsinnig. Wenn, dann hat die Schweiz jetzt die Pflicht und die Verantwortung, in den Frieden zu investieren, in die internationale Zusammenarbeit, in die Partnerschaften der Länder, in den Multilateralismus. Das ist auch für die Sicherheit der Schweiz wichtiger, als dass Länder jetzt mit Schweizer Waffen zusätzlich bewaffnet werden.
2: Weltweit würden die Rüstungsausgaben explodieren und auch der Schweizer Rüstungsindustrie gehe es blendend. Für sie brauche es keine zusätzliche Hilfe durch ein gelockertes Ausfuhrgesetz, so Andrey. FDP-Nationalrat Heinz Theiler widerspricht. Bereits jetzt würden Rüstungsfirmen ins Ausland abwandern. Die Industrie sei auf diese Revision angewiesen.
5: 3'000 KMUs sind angewiesen, sind Zehntausende von Arbeitsplätzen, die dahinter stehen, die direkt für Rüstungsindustrie oder für Dual-Use-Güter produzieren. Und das ist wichtig, dass die Schweiz an diesem Standort festhält.
2: Neben FDP und Bundesrat setzen sich auch SVP, Mitte und GLP sowie Wirtschafts- und Industrieverbände für die Revision des Kriegsmaterialgesetzes ein. Auch sie argumentieren, dass die Schweiz mit der heutigen strengen Kriegsmaterialgesetzgebung keine verlässliche Partnerin sei. SP-Nationalrätin Priska Seiler-Graf hingegen findet, die Schweiz würde ihre Glaubwürdigkeit untergraben. Schließlich sei die humanitäre Tradition der Schweiz sehr wichtig. Komme die Revision durch, könnten Schweizer Waffen in allen Konflikten dieser Welt landen. Man könne durchaus über eine Weiterentwicklung des Kriegsmaterialgesetzes reden.
6: Aber, und das ist für mich der grösste Vorwurf, dieses Gesetz soll der Ukraine nichts nützen. Das war das Pfand, was man bereit war, gegenüber der SVP zu bringen. Und ich finde, das ist scheinheilig und das kann ich in keinster Art und Weise unterstützen.
2: Das Gesetz ist tatsächlich so formuliert, dass die Ukraine nicht von der Weitergabe Schweizer Waffen profitieren würde. So solle die Neutralität gewahrt werden, argumentieren die Befürworter. Soll die Schweiz das Kriegsmaterialgesetz lockern oder nicht? Das letzte Wort hat diesbezüglich das Stimmvolk Ende November.
0: Livia Mittendorf. Nach Großbritannien jetzt. In Liverpool trifft sich dieser Tage die britische Labour-Partei. Für Andy Burnham ist es der erste Parteitag als Premierminister. Der Regierungschef ist noch keine 100 Tage im Amt und die Erwartungen an Burnham sind hoch. Viele im Land hoffen auf eine Veränderung zum Besseren. Und Burnham verspricht große Veränderungen. Wie er diese aber konkret umsetzen will, da blieb der neue britische Premier bisher vage. Großbritannien-Korrespondentin Fiona Endres beobachtet für uns das Geschehen in Liverpool. Wie ist denn die Stimmung bei den Labour-Leuten vor Ort?
7: Ja, die Stimmung hier ist wirklich gut. Es gibt auch Partymusik und es sind sehr viele Leute hier. Und ja, das Motto der neuen Labour-Partei unter Andy Burnham ist es, wieder Hoffnung zu verbreiten. Und innerhalb der Partei scheint dieser Optimismus durchaus anzukommen.
0: Und woher kommt dieser Optimismus, diese positive Grundstimmung?
7: Ja, ich habe heute mit verschiedenen Besucherinnen und Besuchern gesprochen, teilweise mit Parteimitgliedern, Politikern oder auch mit Personen von parteinahen Lobbygruppen. Und einige haben mir da auch gesagt, die Stimmung sei komplett anders als noch vor einem Jahr, als Keir Starmer Chef der Labour-Partei war. Und das liege eben vor allem an der Kommunikationsweise des Neuen. Andy Burnham habe eine klare Vision und er könne diese auch positiv rüberbringen.
0: Heute Nachmittag hatte Premier und Labour-Chef Burnham seinen großen Auftritt am Parteitag. Wo hat er da die inhaltlichen Schwerpunkte gesetzt?
7: Ja, er betonte zum Beispiel, dass alltägliche Leistungen wieder stärker unter öffentliche Kontrolle kommen sollen. Er will etwa mehr Kontrolle bei der Wasserversorgung und er hat auch neue staatliche Investitionen in die Stromversorgung angekündigt. Und das soll die Energiekosten für alle im Land senken. Und ein zweiter Schwerpunkt war die Pflege. Das Thema ist ihm persönlich sehr wichtig, weil sein demenzkranker Vater, der kürzlich verstorben ist, lange gepflegt wurde. Und er will ein neues Pflegesystem aufbauen, das für alle zugänglich und kostenlos ist, denn bisher ist das im Vereinigten Königreich nicht der Fall.
0: Das tönt nach ehrgeizigen Vorhaben. Wie steht es um die politische Umsetzbarkeit?
7: Ja, eigentlich kommen alle seine Vorhaben gut an, nicht nur bei seiner Partei, sondern auch bei den Britinnen und Briten und sogar bei anderen Parteien. Ja, Andy Burnham hat wirklich ein gutes Gespür dafür, das muss man ihm lassen, was die Probleme des Landes sind und auch was die Menschen im Land hören wollen. Aber er hat bei seinen Vorhaben bisher noch nicht konkretisiert, wie er diese umsetzen will. Er spricht jeweils von einem 10-Jahres-Plan, den er in den nächsten Monaten vorstellen will. Aber da muss man sich noch ein bisschen gedulden, bis er hier die Konkretisierungen auf den Punkt bringt. Und die große Herausforderung all dieser Vorhaben wird sein, nämlich die Frage, wie er diese Vorhaben finanzieren will.
0: Es stehen also noch einige Diskussionen an, mit der politischen Opposition sowieso, muss Burnham aber auch mit parteiinternem Gegenwind rechnen.
7: Ich denke, sobald Burnham konkreter wird, wo er wie viel Geld einsetzen will oder auch wo er seine Prioritäten setzen will, dann wird es sicher Gegenwind geben. Es gibt nämlich Themen, die die Partei spalten, zum Beispiel die Frage, wie ausgebaut die soziale Wohlfahrt gestaltet werden soll oder auch, ob in der Nordsee noch Öl gebohrt werden soll.
0: Vielen Dank. Aus Liverpool war das live Großbritannien-Korrespondentin Fiona Endres. In Spanien ist eine 87-jährige Frau, Mari Carmen Abascal, zum Symbol der Wohnungskrise geworden. Die Wohnung, in der die Seniorin über 70 Jahre gelebt hatte, wurde letzte Woche polizeilich geräumt. Das führte in Madrid zu einer Großdemonstration. Und nach wie vor besetzen viele Menschen in einem Protestzeltlager einen zentralen Platz in der spanischen Hauptstadt. Heute nun wurde angekündigt, die Rennerin könne in ihre Wohnung zurück, doch der Ärger vieler Spanierinnen und Spanier über den überhitzten Wohnungsmarkt bleibt. Was macht die spanische Wohnungskrise so besonders? Und was versucht die Regierung dagegen zu unternehmen? Dazu Auslandredaktor Beat Vogt.
8: Der Druck der Straße hat gewirkt. In den letzten Tagen liefen die Verhandlungen im Regierungsbündnis auf Hochtouren, um Mieterinnen und Mieter künftig besser zu schützen. Heute nun hat die Ministerin für Wohnungsbau, Isabel Rodríguez, die Resultate präsentiert. Die spanische Gesellschaft dürfe nicht zulassen, dass Fälle wie derjenige der Rentnerin Mari Carmen wieder vorkämen. Die Gesetzesvorschläge der Regierung enthalten vor allem befristete Maßnahmen, wie den Schutz vor Zwangsräumungen, ein Verbot von Immobilienspekulation oder die automatische Verlängerung von bestehenden Mietverträgen. Schon am Freitag soll das spanische Parlament in einer Sondersession darüber entscheiden. Diese politische Feuerwehrübung kann aber nicht darüber hinwegtäuschen. Die Wohnungskrise ist in Spanien schon seit Jahren eines der drängendsten ungelösten Probleme. Und das, obwohl mit Pedro Sánchez seit 8 Jahren ein Sozialist Regierungschef ist und die Linke sich gerne die Bekämpfung der Wohnungsnot auf die Fahne schreibt. Ganz untätig blieb Sánchez zwar nicht. Seit 2023 gilt ein neues Wohnraumgesetz. Dieses ermöglicht es etwa, in Zonen mit speziell hoher Nachfrage die Mieten zu begrenzen. Bei der Anwendung aber hapere es, erklärt Städteforscher Daniel Sorando von der Universität Saragossa. Für die Maßnahmen seien in erster Linie die Regionen zuständig, die aber mehrheitlich von den Konservativen regiert seien, die sich gegen Eingriffe in den Markt stellten. Und deshalb würden sie an den meisten Orten nicht umgesetzt. Abgesehen von aktuellen politischen Konflikten, die Gründe für die spanische Wohnungskrise mit explodierenden Mietpreisen liegen tiefer. Das Land hat ab den 1950er Jahren unter Diktator Franco vornehmlich Wohneigentum gefördert. Noch heute wohnen rund 75% der Menschen in ihren eigenen vier Wänden. Mietende sind also in der Minderheit. Zudem seien viele von ihnen Ausländerinnen und Ausländer, die nicht wählen können.
9: El peso electoral.
8: Als Wählerinnen und Wähler hätten Mietende deshalb vergleichsweise wenig Gewicht. Entsprechend hätten die Parteien wenig Anreize, sich um sie zu kümmern. Das erkläre, warum Spanien keinen ausgeprägten Mieterinnen- und Mieterschutz kennt und dass der Anteil an Sozialwohnungen im Land bei 1,3% liegt, im europaweiten Vergleich einer der tiefsten Werte. Zur Wohnungsnot in Spanien trägt aber auch etwas bei, was eigentlich positiv ist, dass es der spanischen Wirtschaft gut läuft. besonders in den Zentren und in den touristischen Regionen. Das aber lockt viele Arbeitskräfte in die großen Städte, auch viele Migrantinnen und Migranten aus Südamerika, die Wohnungen suchen. Und der boomende Tourismus erhöht den Druck auf den Wohnungsmarkt, weil Ferienwohnungen hohe Renditen versprechen. Es bräuchte also mehr Wohnungen. Doch die Zahlen zeigen, es werden in Spanien viel weniger neue Wohnungen gebaut als früher. Es sei schlicht zu wenig lukrativ, erklärt Professor Daniel Sorando. Ein Großteil der Investitionen fließe in bestehende Wohnungen, die zur Vermietung angeboten werden. Denn dieser Geschäftsbereich sei äußerst rentabel. Einfache Lösungen für die Wohnungskrise gebe es nicht, sagt Sorando. Aber die aktuellen Proteste sieht er als Anfang eines Wandels. In Spanien beginnt sich eine Macht von Mieterinnen und Mietern zu formieren, die von der Politik nicht mehr ignoriert werden könne.
0: Beat Vogt hat berichtet. Sie hören das Echo der Zeit. Weiter geht's hier mit den großen Ambitionen der KI-Firma Anthropic an der Börse und jetzt zuerst mit den neuen Machtverhältnissen im Irak nach dem vollständigen Abzug der US-Truppen. Es ist eine Zäsur für den Irak. Bis morgen Mittwoch will die von den USA geführte Koalition ihre Truppen aus dem Land zurückgezogen haben, nach über 20 Jahren. Das Datum stand schon lange fest. Die irakische Regierung wollte bis dahin die Milizen im Land entwaffnen, die vom Iran unterstützt werden. Doch diese wollen davon nichts wissen. Heißt also, die US-Truppen verlassen das Land, die bewaffneten pro-iranischen Milizen aber bleiben. Was das für den Irak bedeutet, im Bericht von Nahost-Korrespondent Thomas Gutersohn.
10: Die Ausgangslage schien klar. Die pro-iranischen Milizen im Irak legitimierten ihre Existenz mit der Anwesenheit ausländischer Truppen, allen voran der USA. Doch nun, da deren Abzug bevorsteht, wollen die Milizen doch nicht kooperieren, sagt Sajjad Jihad von der Denkfabrik Center for International Policy.
11: I want to be categorical in saying there will be no disarming of any groups by the 30th of September.
10: Keine der Gruppen werde sich bis zum 30. September entwaffnen lassen, sagt Jihad. Die Frist markiere lediglich das Ende des US-Einsatzes, nicht aber einen Termin für die Entwaffnung der Widerstandsfraktionen, wie sich die Milizen selbst nennen. Grund für diesen Sinneswandel sind die anhaltenden Spannungen zwischen den USA und dem Iran. Solange die Gefahr besteht, dass der Konflikt zwischen dem Iran, den USA und Israel erneut eskaliere, sähen diese Gruppen schlicht keine Vorteile in ihrer Entwaffnung.
11: These groups are also saying, what is the value in us laying down our weapons? What do we get out of this?
10: Die USA hielten an den Sanktionen gegen die Milizen fest und verlangten, dass keines ihrer Mitglieder einen Ministerposten in der neuen Regierung übernehme. Aber ohne Gegenleistung lohne sich eine Entwaffnung für die Gruppen schlicht nicht, so der Analyst.
11: So they don't see any value really in disarming.
10: Die USA wiederum halten trotz der Spannungen am geplanten Abzug fest. Dieser sei schon lange in Planung und ändere an sich nicht viel an der Sicherheitslage im Irak, sagt Haider al-Shakri, Irak-Spezialist bei der Denkfabrik Chatham House.
12: Because it has been going on gradually, the impact is not as big as, you know, some might expect it to be, because
10: die meisten US-Truppen seien bereits 2011 abgezogen worden. Die verbliebenen Einheiten hätten hauptsächlich unterstützende und ausbildende Funktionen übernommen. Es befänden sich keine Kampftruppen mehr im Land. Allerdings hat sich die US-Präsenz in den letzten Jahren auf den kurdischen Nordirak konzentriert. Von dort würden nun die meisten Soldaten abgezogen und mit ihnen ein Großteil der militärischen Infrastruktur, insbesondere die US-Luftabwehrsysteme.
12: This is one of the biggest concerns for, you know, the people in the Kurdistan region, for the Kurdistan regional government.
10: Das bereitet den Kurden große Sorgen. Gerade sie seien im aktuellen Konflikt vom Iran und dessen Verbündeten mit Raketen beschossen worden. Die Kurden hätten sich zu lange auf die Patriots Systeme der USA verlassen. Alternativen dazu gäbe es bislang keine. Dies setzt die irakische Regierung unter Druck, selbst für Sicherheit zu sorgen. Doch der neue Premierminister al-Saidi hat im irakischen Machtgefüge wenig Einfluss, sagt Sajjad Jihad vom Center for International Policy.
11: The Prime Minister is the Commander-in-Chief of the Armed Forces, yes. But politically he has very little capital.
10: Saidi verfüge kaum über politischen Rückhalt. Die Zügel in der Hand hätten nach wie vor die alteingesessenen pro-iranischen Parteiführer, die ihre Macht in den letzten Jahrzehnten konsolidieren konnten. Helfen könnte ihm sein guter Draht zu US-Präsident Trump. Seit Saidis Amtseinführung im Mai haben sich die beiden bereits zweimal persönlich getroffen.
11: In terms of the relationship, I think it's the best it's been for several years. Between the United States and Iraq.
10: Die Beziehung zwischen den USA und dem Irak sei so gut wie seit Jahren nicht mehr, sagt der Analyst. Nicht zuletzt, weil die Chemie zwischen Trump und Saidi stimmt. Beide kämen aus der Wirtschaft und setzen sich für mehr Investitionen in irakische Unternehmen ein. Diese sollen den irakischen Energiesektor stärken und Arbeitsplätze schaffen, was zu mehr Stabilität führen dürfte. Das scheint Premierminister Saidis Plan zu sein. Er will Investitionen vorantreiben und durch die wirtschaftliche Entwicklung des Landes den Einfluss der pro-iranischen Milizen zurückdrängen. Dies erst recht, da ihre langjährige Forderung nun nach dem Abzug der US-Truppen Realität wird. Auf den Iran werde der Irak aber kaum verzichten können, sagt der Analyst weiter. Die beiden Länder seien schließlich Nachbarn.
11: Iran is Iraq's neighbor. There's no getting around that.
10: Der Irak werde weiterhin gute Beziehungen zum Iran pflegen wollen, unabhängig von der US-Politik gegenüber Teheran. Washington und Teheran versuchten zurzeit, Bagdad auf ihre Seite zu ziehen, doch der Irak könne sich schlicht nicht leisten, Partei zu ergreifen. So wird Iraks Balanceakt auch nach dem Truppenabzug weitergehen. Premierminister Saidi wird sich als unumgänglicher Vermittler für US-Investitionen positionieren, während die etablierten Parteiführer ihren Einfluss auf die Milizen geltend machen sollen. Ein Plan, der aufgehen kann, aber nur, wenn tatsächlich US-Investitionen in den Irak fließen.
0: Das KI-Unternehmen Anthropic will an die Börse und strebt dabei einen Firmenwert von über 2 Billionen Dollar an. Ein enorm hoher Betrag. Und das, obwohl das Unternehmen unter dem Strich Milliardenverluste einfährt und sogar vor seiner eigenen Technologie warnt. Wie passt das zusammen? Die Analyse von Wirtschaftsredaktor Pascal Lago.
13: Anthropic hat letztes Jahr einen Verlust von 42 Milliarden US-Dollar eingefahren. So steht es im Börsenprospekt, der der Nachrichtenagentur Reuters vorliegt. Zwar ist Anthropics Umsatz letztes Jahr stark gewachsen, um das Zwölffache auf fast 4,6 Milliarden US-Dollar, unter dem Strich aber verbrennt Anthropic immer noch viel Geld, weil der Betrieb der künstlichen Intelligenz teuer ist. In den kommenden Jahren möchte das Unternehmen 500 Milliarden US-Dollar in Rechenleistung investieren. Gleichzeitig warnt Anthropic potenzielle Investoren davor, dass die eigene Technologie die Menschheit irgendwann einmal zerstören könnte. Der Chef von Anthropic, Dario Amodei, fordert zwar alle KI-Unternehmen auf, das Tempo bei der Veröffentlichung neuer Modelle zu drosseln, nur Anthropic selber geht hier nicht voran, im Gegenteil. Das Unternehmen brachte letzte Woche sein neuestes KI-Modell auf den Markt, um den Anschluss an Konkurrent OpenAI nicht zu verpassen. Brisant ist auch, dass Anthropic das US-amerikanische Kartellrecht aufweichen möchte, damit es sich mit Konkurrent OpenAI absprechen kann. Nur so kann laut Anthropic die KI sicher weiterentwickelt werden. Das würde aber auch Markteintrittshürden für kleinere Unternehmen schaffen, die nicht mit am Tisch sitzen, wenn neue Standards oder gar Regulierungen besprochen werden. Und so sind die Warnungen von Anthropic vor einer angeblich übermächtigen KI auch mit Vorsicht zu genießen. Wer sagt, dass die eigene KI gefährlich ist, impliziert, dass diese KI auch sehr leistungsfähig ist. Wer vor der eigenen KI warnt, versucht also auch künftige Geldgeberinnen und Geldgeber von sich und seiner Technologie zu überzeugen. Und lenkt so von Problemen ab, die KI heute schon verursacht, zum Beispiel Verletzungen von Urheberrechten oder vom Datenschutz. Das heißt nicht, dass von KI keine Gefahr ausgeht. Tatsächlich gab es in letzter Zeit immer wieder einmal Vorfälle, in denen die KI-Modelle von Anthropic und von OpenAI sich in fremde Systeme gehackt haben. Die KI-Unternehmen sprechen gerne davon, dass ihre KI immer autonomer wird. Von außen ist das schwierig zu beurteilen. Es könnte auch schlicht sein, dass die KI-Unternehmen zu wenig in die Sicherheit investieren, also zu wenig Leitplanken einbauen. So überrascht es, dass Anthropic im Börsenprospekt zwar seitenweise vor all diesen Risiken warnt, gleichzeitig aber nicht offenlegt, wie viel Geld das Unternehmen in die Sicherheit investiert. Anthropic gibt sich kurz vor dem Börsengang vorsichtig. In einer Zeit, in der Kritik an KI immer lauter wird, ist das wohl ein gescheiter Schachzug. Der Börsengang, der wird voraussichtlich im November über die Bühne gehen. Er gilt als Maßstab für andere KI-Anbieter.
0: Die Analyse von Pascal Lago gehört im Echo der Zeit. Redaktionsschluss ist um 18.38 Uhr. Verantwortlich für die Sendung ist Pascal Bieber, für die Nachrichten Adrian Huber, am Mikrofon Christina Scheidecker.
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16: Immer wenn die Tage wieder etwas kürzer werden und die Bäume so langsam ihre Blätter verlieren, immer dann passiert's. Dann gibt's in Bern eine Medienkonferenz des Bundesrats. Auf Französisch und mit vielen Prozentzahlen.
17: Mesdames et Messieurs, plaisir pour moi d'ouvrir cette conférence de presse.
18: Aujourd'hui, on est à 8,7%.
17: Augmentera de 4,0%.
19: En augmentation de 5% par rapport à 2026.
16: Die steigenden Krankenkassenprämien sind quasi zum Naturgesetz geworden. Was könnte man dagegen tun? Wir gehen heute auf Lösungssuche und schauen uns einige Möglichkeiten an. Schön seid ihr dabei. Ich bin Dominik Brandt. 5%. Das ist die Krankenkassen-News des Tages. Verkündet hat sie am Nachmittag Gesundheitsministerin Elisabeth Bumschneider. Und so hat sie diese 5% begründet.
20: Meine Damen und Herren, die Anzahl Leistungen pro Patient nimmt zu und damit auch die Kosten. Das ist der Hauptgrund für die steigenden Kosten. Ein Teil dieser Mengenausweitung ist politisch gewollt und spiegelt das gute Behandlungsangebot in der Schweiz wider. Patientinnen und Patienten profitieren von neuen Untersuchungs- und Behandlungsmethoden, zum Beispiel gegen bestimmte Blutkrebsarten oder zum Ersatz einer Aortenklappe. Diese Methoden können die Lebensqualität verbessern und Leben retten.
16: Die mittlere Prämie ist im nächsten Jahr also 5% höher als aktuell. Wir sind uns diese Nachricht ja mittlerweile gewohnt. Seit 1996 ist die Krankenversicherung obligatorisch. Seither hat es nur gerade 2 Jahre gegeben, in denen die Prämien gesunken sind. Zuletzt 2022. Wir sind heute ins Archiv gestiegen und ich muss sagen, ich habe schon ein bisschen gestaunt. Die letzten Jahre, die habe ich noch etwas im Gedächtnis, was da jeweils so gesagt wurde. Aber richtig spannend wird's, wenn wir weiter zurückblicken. 1999 zum Beispiel hat die damalige Gesundheitsministerin Ruth Dreyfus gesagt:
21: Die Frage der optimalen Finanzierung, die ist immer noch nicht gelöst. Und ich glaube, der Moment ist wirklich gekommen, weil zu viele Familien leiden unter den hohen Prämien.
16: Oder 2005, als Pascal Guschberg klarmachte, es muss sich etwas ändern.
22: Die Leute haben gezeigt, dass sie Änderungen wollen und wir wollen Änderungen. Und wir erwarten, dass das Parlament unsere Vorschläge annimmt.
16: 2010 muss dann auch Bundesrat Didier Burkhalter vor die Mikrofone stehen und sich erklären.
23: Es ist zu hoch und wir müssen ganz klar jetzt die Reformen vorangehen. Diese Reformen sind da. Es gibt kurzfristige Maßnahmen, wo wir schon nächstes Jahr mehrere hundert Millionen sparen werden.
16: Und noch nicht allzu lange ist es her, seit Alain Berset dann gar etwas ratlos wirkte.
24: Wenn wir es wüssten, keine Ahnung, muss man schon sehen, in den letzten Jahren, es war ziemlich unübersichtlich, was passiert ist mit der Pandemie. Plötzlich ist es sehr stabil geblieben. Okay, dann plötzlich haben wir gedacht, es ist jetzt ruhig. Jetzt plötzlich, es steigt wieder. Wir müssen uns einfach anpassen. Aber man hat auch gehört, es ist vielleicht, hoffen wir, ein Nachholeffekt. Und es sollte auch irgendwann am Ende sein.
16: Das Ende, von dem Alain Berset da sprach, das ist bis jetzt nicht gekommen. Die Krankenkassenprämien steigen und steigen und die Schweiz, die diskutiert darüber seit Jahren. Im Fokus stehen dabei natürlich die Gesundheitskosten. Die Prämien, die steigen, weil die Gesundheitskosten steigen. Und das hat verschiedene Gründe. Wir werden zum Beispiel immer älter. Wir brauchen unser Gesundheitssystem also länger. Und die Grundversorgung deckt auch immer mehr Leistungen ab. Ein Beispiel sind die Abnehmspritzen, die in gewissen Fällen bezahlt werden, oder die Immuntherapien gegen Krebs. Immer mehr Krankheiten können behandelt werden, das kostet auch immer mehr. Und obwohl wir das alles wissen, obwohl seit Jahren diskutiert wird und obwohl die Prämien regelmäßig zu den größten Sorgen der Bevölkerung zählen, hat die Politik bis jetzt keinen Lösungsansatz gefunden, der funktioniert. Wieso ist das so? Das habe ich Noemi Ackermann gefragt von unserer Inlandredaktion. Sie beschäftigt sich bei SRF mit der Gesundheitspolitik.
1: Politische Rezepte haben es schwierig und dann ist das Gesundheitswesen kompliziert. Die Politik kann Vorgaben machen, aber beispielsweise wie viel ein Arzt verdient mit einer gewissen Behandlung ist Sache der Tarifpartner. Das verhandeln die Ärztinnen, die Ärzte direkt mit den Krankenkassen. Aber 2024 wurde eine historische Reform angenommen, die einheitliche Finanzierung von ambulant und stationär.
16: Historische Reform, sagt Noemi Ackermann. Das tönt doch schon mal gar nicht so schlecht. Und es ist wirklich so, da liegt ganz viel Hoffnung drin. EFAS heißt dieses System. Im November 2024 hat das Stimmvolk Ja gesagt dazu. EFAS ist die einheitliche Finanzierung von ambulanten und stationären Behandlungen.
1: Ja, es tönt kompliziert, aber es ist eigentlich gar nicht so kompliziert. Und bis jetzt war es so, dass die ambulanten Behandlungen, also jene, wo man am gleichen Tag wieder nach Hause geht oder wo man nur kurz zum Arzt geht, die wurden komplett von den Krankenkassen, also von den Prämienzahlern und Zahlerinnen finanziert. Die stationären Behandlungen auf der anderen Seite, also wenn man über Nacht bleibt, wurden zu 50% von den Kantonen, also von den Steuerzahlerinnen mitfinanziert.
16: Bis jetzt haben Kantone und Krankenkassen unterschiedliche Interessen. Für die Kantone ist es am besten, wenn wir so schnell wie möglich wieder nach Hause gehen, nach einer Behandlung, einer kleinen Operation zum Beispiel. Für die Krankenkassen wird es hingegen günstiger, wenn die Patientinnen und Patienten stationär behandelt werden, also im Spital übernachten. Das soll nun eben geändert werden. Künftig bleibt der Kostenschlüssel immer derselbe, egal wie lange die Behandlung dauert. Die Player verfolgen also dieselben Ziele, sollen an einem Strick ziehen und gemeinsam schauen, dass die Kosten sinken.
1: Ja, klar ist, alles, was ambulant gemacht wird, ist günstiger, als wenn man über Nacht im Spital bleibt. Die Hoffnung ist so, dass so Kosten gespart werden, dass es eben noch mehr Anreiz gibt, dass mehr ambulant gemacht wird. Bei den ambulanten Eingriffen reden wir über Eingriffe, bei denen man heute noch im Spital bleibt. So haben beispielsweise gerade die Ostschweizer Kantone bekannt gegeben, welche zusätzlichen Eingriffe ambulant durchgeführt werden müssen. Betroffen sind chirurgische Eingriffe an den Füßen, den Ellbogen oder den Schultern. Bei diesen Eingriffen bleibt man eben heute noch über Nacht im Spital. Künftig geht man am selben Tag wieder nach Hause. Das ist heute auch immer mehr möglich, weil die Medizin weiter ist, weil immer mehr Eingriffe minimalinvasiv umsetzbar sind. Damit muss der Patient oder die Patientin danach nicht mehr lange überwacht werden. Sie kann schneller wieder nach Hause. Der Leistenbruch ist beispielsweise eine Operation, die heute immer mehr ambulant durchgeführt wird.
16: Das heisst also, diese Lösung könnte dafür sorgen, dass die Prämien nicht mehr weiter steigen oder sogar sinken.
1: Ja, sinken, das wäre wohl ambitioniert. Wenn sie nicht mehr so stark steigen, dann wäre wohl viel erreicht.
16: Da liegt also viel Hoffnung auf dieser EFAS-Reform. Ab 2028 wird die umgesetzt. Und es muss sich dann zeigen, wie lange es geht, bis sich diese Änderungen im Hintergrund auf die Gesundheitskosten auswirken und dann eben auch auf die Prämien. Aber das ist nicht der einzige Hoffnungsschimmer, sagt Inlandredaktorin Noemi Ackermann. Wie sieht es denn mit weiteren Rezepten aus der Politik aus?
1: Ja, in der Politik wird aktuell um das Kostendämpfungspaket 2 gerungen. Grundsätzlich hat das Parlament Ja dazu gesagt. Das sieht Verschiedenes vor. Unter anderem einen Mengenrabatt bei umsatzstarken Medikamenten, also bei jenen Medikamenten, bei denen die Pharmafirmen viel verdienen. Die Pharmaindustrie wehrt sich dagegen, weil die Schweiz zu den Referenzländern für die USA gehört, wenn es da um die neuen Medikamentenpreise geht. Und die Pharmakonzerne müssen die Preise dann eben nicht nur in der Schweiz, sondern auch in den USA senken. Die Pharmaindustrie warnt, damit würden neue Medikamente erst später auf den Schweizer Markt kommen. Die Politiker und Politikerinnen sind also in einem Dilemma. Schneller Zugang zu innovativen Medikamenten oder tiefere Kosten. Die Diskussion da, die dauert an. Für den Moment wurde das Projekt auf Eis gelegt, da zuerst eine Life-Science-Standortstrategie ausgearbeitet werden soll. Eine Strategie, wie man eben die wichtige Pharmabranche in der Schweiz unterstützen kann.
16: Medikamentenpreise runter. Was erstmal nach einem einfachen Rezept tönt, ist also kompliziert. Auch da verschiedene Player mit verschiedenen Interessen. Jetzt haben wir zwei mögliche Lösungsansätze. Einer kommt und soll helfen, der andere wird noch diskutiert. Und bei der Recherche heute ist mir ein dritter begegnet. Der heißt integrierte Versorgung. Da soll innerhalb der Gesundheitsbranche besser zusammengearbeitet werden.
1: Ja, da werden sogenannte Netzwerke gebildet. Ein Beispiel gibt es im Kanton Jura. Dort ist eine Spitalgruppe, eine Krankenkasse und der Kanton Bern involviert. Also Player, die normalerweise nicht so eng zusammenarbeiten, sondern eben eher Gegner sind. Und das Netzwerk arbeitet mit einem vordefinierten Gesamtbudget pro Versichertem. Für das Netzwerk ist es finanziell am vorteilhaftesten, wenn die Mitglieder gar nicht erst krank werden oder unnötige Spitalaufenthalte vermieden werden. Für Ärzte und Ärztinnen lohnt sich die Doppeldiagnostik nicht, wie beispielsweise ein MRT oder Laborbefunde. Die werden dann eben wirklich nur einmal gemacht und nicht bei jedem Arzt. Es ist ein Paradigmenwechsel. Prävention wird wichtiger und eine weitere Besonderheit ist, in diesem System gibt es sogenannte Koordinatoren. Patienten und Patientinnen werden von den Vorsorgeuntersuchungen bis zum Austritt begleitet, immer von derselben Person. Das hilft eben, Doppelspurigkeiten zu verhindern.
16: Das heißt, es wird auch günstiger, das ist ja das Wichtigste am Schluss.
1: Genau, das Projekt, das wird wissenschaftlich begleitet von der Uni Basel und der Uni Neuchâtel. Das BIAG ist auch sehr gespannt. Die Resultate, die liegen noch nicht vor. Aber das Netzwerk selbst sagt, es gehöre zu den günstigsten Grundversicherungen in der Region. Und was sie auch sagen ist, es wählen immer mehr Versicherte dieses Modell. Also offenbar ist es auch für versicherte Patientinnen attraktiv.
16: Auch dieser Lösungsansatz basiert auf dem Grundsatz, alle arbeiten am gleichen Ziel zusammen. Die Gesundheitskosten sollen dadurch sinken und mit ihnen die Prämien. Aktuell ist das noch Zukunftsmusik. Elisabeth Bumschneider hat heute auch erzählt, dass es eben immer wieder Punkte gibt, die das Gesundheitssystem ungewollt verteuern.
20: Im Leistungskatalog der Krankenversicherung gibt es aber auch Leistungen mit unbeabsichtigten Kosten. Nehmen wir das Beispiel der pflegenden Angehörigen. Sie spielen bei der Pflege zu Hause eine wichtige Rolle. Dass sie für ihre Arbeit entschädigt werden, ist richtig, solange diese Entschädigung korrekt und angemessen ist. Die aktuelle Situation zeigt aber, dass es Fehlanreize gibt. Wenn private Firmen das System als lukratives Geschäftsmodell nutzen und damit die Krankenversicherung und die Prämienzahler belasten, können wir das nicht akzeptieren.
16: Da will die Gesundheitsministerin eingreifen, aber nicht nur bei diesem Punkt.
20: Nicht nur bei der Angehörigenpflege zeigt sich, dass gewisse Akteure Unschärfen oder Lücken in der Regulierung des Gesundheitssystems ausreizen, zulasten der Allgemeinheit. Zum Beispiel bei der Medikamentenrabatten, Arztpraxen, Spitäler und Apotheken müssen wenigstens 51% der Rabatte, die sie beim Einkauf von Medikamenten erhalten, an die Krankenversicherer weitergeben. Das geschieht aber häufig nicht, zum Schaden der Prämienzahlenden.
16: Auch da will der Bund etwas dagegen machen. Diese News Plus Folge, die soll einerseits zeigen, die Schweiz hat ein Problem und zwar seit Jahren. Aber vielmehr war unser Ziel eben auch zu zeigen, dass es durchaus Ansätze und auch Hoffnung gibt, dass das Herbstritual mit den steigenden Prämien irgendwann ein Ende findet. Wir warten gespannt auf die Medienkonferenz in einem Jahr. Wir sind erreichbar für Feedback und Themeninputs newsplus@srf.ch oder 076 320 1037. Das Team heute: Marisa Egli, Gabriel Gasser und Dominik Brandt. Merci fürs Zuhören und bis zum nächsten Mal.

0: Die Nachrichten von SRF um 20 Uhr mit Lara Christen. Vor 10 Tagen hat die Partei Die Linke die Wahlen im deutschen Bundesland Berlin gewonnen. Nun wird bekannt, dass die Spitzenkandidatin der Linken, Elif Eralp, jahrelang Mitglied in einer linksextremen Organisation war. Bis im vergangenen Jahr war Eralp Mitglied des Vereins Rote Hilfe, wie deutsche Medien berichten. In einem Bericht des Verfassungsschutzes wird der Verein als größte linksextremistische Organisation Berlins bezeichnet. Die Rote Hilfe unterstütze Linksradikale, die mit der Polizei oder der Justiz im Konflikt sind. Bürgermeisterkandidatin Eralp hat sich bisher nicht zu ihrer Mitgliedschaft geäußert. In der Schweiz sind viele Bahnhöfe und Haltestellen für Menschen mit Beeinträchtigung weiterhin ein Problem. 65% der Bahnanlagen in der Schweiz sind teilweise oder vollständig barrierefrei. Bei 450 Bahnhöfen brauche es noch Anpassungen, wie ein Bericht des Bundesamts für Verkehr zeigt. Eigentlich verlangt ein Gesetz, dass bereits Ende 2023 alle Bahnhöfe hätten barrierefrei sein sollen. Begründet wird die Verzögerung mit fehlendem Geld und fehlendem Personal. Nach Großbritannien. In Liverpool trifft sich in diesen Tagen die britische Labour-Partei. Für Andy Burnham ist es der erste Parteitag als Premierminister. Er verspricht große Veränderungen und mehr Eingriffe durch den Staat, sagt Großbritannien-Korrespondentin Fiona Endres.
1: Er betonte zum Beispiel, dass alltägliche Leistungen wieder stärker unter öffentliche Kontrolle kommen sollen. Er will etwa mehr Kontrolle bei der Wasserversorgung und er hat auch neue staatliche Investitionen in die Stromversorgung angekündigt. Und das soll die Energiekosten für alle im Land senken. Die große Herausforderung all dieser Vorhaben wird sein, nämlich die Frage, wie er diese Vorhaben finanzieren will.
0: In Spanien reagiert die Regierung auf die großen Proteste gegen Wohnungsnot. Sie hat ein umfangreiches Maßnahmenpaket angekündigt. Vorgesehen ist unter anderem ein verlängerter Schutz vor Zwangsräumungen bis 2030. Auch steuerliche Vergünstigungen sowie Anreize für Mieter und Vermieter sind geplant. Das Maßnahmenpaket der Regierung von Pedro Sanchez muss noch durchs Parlament. Seit dem Wochenende gibt es in Spanien große Proteste. Auslöser war der Fall einer 87-jährigen Rentnerin. Sie wurde nach 70 Jahren aus ihrer Wohnung geworfen. Mittlerweile konnte sie wieder zurückkehren. Ihr Vermieter hat nach den Protesten eingewilligt. Das Wetter: Morgen ist es vielerorts ziemlich sonnig, bei 24 bis 28 Grad. Im Westen und Süden gibt es dichtere Wolken. Das waren Nachrichten von Radio SRF. Verantwortlich Jan Gröbler.
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3: Hier geht's gleich weiter mit einer umstrittenen Parade, die schon seit Jahrzehnten für Unruhe sorgt. Wir blicken nach Nordirland, wo ein alter Streit neue Probleme macht. Und Wohnungsnot. Entweder gibt es zu wenige oder sie sind zu teuer. In Spanien sorgt ein besonders krasser Fall einer Wohnungsräumung für Proteste. Das und mehr gibt's hier gleich in 4x4. 4x4, das sind ausgewählte Beiträge aus dem Programm von SRF News. Mein Name Salvador Atassoy. Nordirland wird in diesen Tagen wieder von seiner Vergangenheit heimgesucht. Eine Parade in der Ortschaft Portadown in der Nähe der Hauptstadt Belfast hat eine politische Krise ausgelöst. Veranstaltet hat die Parade der sogenannte Orania-Orden. Das ist eine Organisation von meist radikalen Protestanten. Und dieser Orden wollte vergangenen Sonntag durch ein mehrheitlich katholisches Quartier marschieren. Die Parade ist von tausenden, mehrheitlich katholischen Demonstrierenden gestoppt worden. Bis gestern haben Mitglieder des Oranienordens aber versucht, ihre Parade fortzusetzen. Der freie Journalist Peter Stäuber berichtet aus London über das Vereinigte Königreich. Dominik Rolle wollte von ihm wissen, was der Stand am Dienstagmorgen war.
4: Die Parade hat bislang nicht stattgefunden. Die wiederholten Anfragen des Oranierordens, ob er die gewünschte Route doch noch marschieren darf, sind am Montag von der Polizei abgelehnt worden, um Auseinandersetzungen zu vermeiden. Denn noch immer wurde die Garvahi Road im nationalistischen Quartier von Protestierenden blockiert. Also die Situation steckt nach wie vor fest und unterdessen tobt ein heftiger politischer Streit, vor allem zwischen zwei Parteien, die eigentlich zusammen in der Regierung sitzen, nämlich zwischen der pro-britischen unionistischen Democratic Unionist Party und der irisch-nationalistischen Sinn Féin. Es gibt gegenseitige Schuldzuweisungen und die Lage sieht ziemlich vertrackt aus.
5: Es sollten ja 35 Ordensmitglieder an dieser Parade teilnehmen. Auf der anderen Seite haben sich tausende Demonstrantinnen und Demonstranten versammelt, um sie daran zu hindern. Warum hat die Parade so viel Gegenwehr ausgelöst?
4: Dazu muss man einen Blick zurückwerfen. Wie immer in Nordirland ist die Geschichte wichtig. Portadown ist eine mehrheitlich protestantisch-unionistische Stadt, hat aber ein Quartier mit einer größeren katholisch-nationalistischen Minderheit. Und die Route dieser geplanten Parade geht eben genau durch dieses Quartier, durch die erwähnte Garvahee Road. Das sorgte schon zu Zeiten des Nordirland-Konflikts zu größeren Zusammenstößen. Besonders in den 90er Jahren sind immer wieder Krawalle ausgebrochen. Es gab auch Tote. Und so hat man dann nach dem Friedensabkommen 1998 entschieden, dass diese Route geändert werden muss. Der Oranierorden hat seither jedes Jahr gefragt, ob die Parade durch diese Straße gehen darf. Und die Parades Commission, also der Ausschuss, der für solche Umzüge zuständig ist, hat dieses Mal gesagt, nein, durchs nationalistische Quartier dürft ihr nicht. Aber in diesem Sommer ist der Kommission ein Verfahrensfehler unterlaufen. Und daraufhin hat der Oranierorden nochmal einen Antrag eingereicht. Er hat eine kleinere Parade geplant und diese wurde dann bewilligt. Aber dann haben eben die Anwohner im nationalistischen Quartier einen Protest aufgezogen, um die Parade eigenhändig zu blockieren.
5: Sie haben gesagt, das ist eine eher protestantisch geprägte Stadt. Warum hat denn die Parade für den Oranierorden so eine hohe Bedeutung?
4: Ja, auch hier geht es um Geschichte, um Tradition. Man muss ziemlich weit zurück. Der Oranierorden feiert jedes Jahr die Schlacht am Boyne, die 1690 stattfand. Der protestantische König William of Orange besiegte damals den Katholiken James II. Das ist der wichtigste Termin im Jahr der Oranier und wird mit solchen Umzügen gefeiert. Sie sagen, das sei Teil ihrer Tradition. Aber gerade wenn diese Paraden durch katholisch-nationalistische Quartiere gehen, so wie in Portadown, dann wird es von den Anwohnern dort als Provokation empfunden, als Ausdruck einer unionistischen Überlegenheit. Darum ist es seit dem Friedensabkommen üblich, dass die Polizei den umstrittenen Streckenabschnitt absperrt und die Oranier dann umkehren müssen. Der Orden hat diesmal versucht, eine Bewilligung für ihre gewünschte Route zu bekommen, indem sie ihre Pläne eben auf ein Minimum reduziert haben. Es sollte ein ganz kleiner Umzug werden am frühen Morgen mit nur ein paar Dutzend Teilnehmern und ohne Trommeln, ohne Musik. Und damit sind sie zwar beim Paradeausschuss durchgekommen, aber wie gesagt, den dortigen Anwohnern war das doch zu viel Provokation und darum haben sie die Straße dann selbst abgesperrt.
5: Und neben Anwohnerinnen und Anwohnern haben ja auch Politikerinnen und Politiker an dieser Straßenblockade am Sonntagmorgen teilgenommen, darunter sogar die Regierungschefin von der republikanischen Partei Sinn Féin. Was hat das Ganze auf der politischen Bühne ausgelöst?
4: Das hat für großen Ärger gesorgt bei den Unionisten. Also, dass die erste Ministerin, die Sinn Féin-Politikerin Michelle O'Neill, sich aktiv an der Blockade beteiligt hat und die Teilnehmer angespornt hat, das hat viele Unionisten in Rage versetzt. Auch am Montag im Parlament in Belfast hat O'Neill deutliche Worte gefunden. Sie hat gesagt, die Tage der unionistischen Vorherrschaft seien vorbei. Ebenso deutlich waren daraufhin die Worte der stellvertretenden ersten Ministerin Emma Little-Pengelly von der DUP, der unionistischen

0: Thema ist, wie schnell die alten Konflikte wieder aufbrechen können und wie empfindlich auch das Gleichgewicht der Macht ist. Es herrscht ja seit bald 3 Jahrzehnten ein System der Machtteilung, also dass Unionisten und Nationalisten immer Teil der Regierung sein müssen. Und das heißt auch, dass das System nur funktioniert, wenn beide Seiten zusammenarbeiten und Kompromisse eingehen. Und es hat immer wieder Phasen gegeben, wo diese Zusammenarbeit nicht so ganz klappen wollte. Schon in den vergangenen Monaten hat es unterschwellige Konflikte gegeben. Sinn Féin wirft zum Beispiel der DUP vor, gewisse Gesetze zu blockieren. Also es ging schon vorher nicht besonders harmonisch zu und her zwischen den beiden Parteien, bevor diese jetzige Krise in Portadown ausgebrochen ist. Und entsprechend ist eben die Stimmung auch ziemlich gereizt.
1: Jetzt nochmal mit Blick auf diese Parade, zeichnet sich wenigstens da in diesem Konflikt eine Lösung ab?
0: Das wird sich wohl am heutigen Tag zeigen. Also bereits am Montag hat es Gespräche gegeben zwischen verschiedenen Parteien. Unter anderem ist der britische Nordirlandminister Chris Bryant angereist, um im Konflikt zu vermitteln. Er sagte am Montag, dass er viele gute Gespräche gehabt habe und dass es möglicherweise einen Ausweg aus der Pattsituation gibt. Und diese Unterredungen werden heute weitergehen. Also man versucht mit allen Mitteln eine größere Regierungskrise zu verhindern. Aber ob das gelingen wird, das weiß man noch nicht.
2: Sagt Peter Stoiber, der als Journalist aus dem Vereinigten Königreich berichtet. Wir haben am Dienstagmorgen mit ihm gesprochen. Diese Bilder haben in Spanien viel Empörung ausgelöst. Vergangene Woche wurde eine 87-jährige Frau gegen ihren Willen aus der Wohnung transportiert, in der sie jahrzehntelang gelebt hatte. Die Wohnung wurde zwangsgeräumt. Vergangene Woche gingen Zehntausende auf die Straße. Mittlerweile campen Aktivistinnen und Aktivisten in rund 100 Zelten im Stadtzentrum von Madrid und protestieren so gegen Wohnungsnot, steigende Mieten und Profitmaximierung. Dominik Rolli hat Auslandredaktor Beat Vogt gefragt, war diese Zwangsräumung bei der älteren Frau nun ein krasser Einzelfall oder kommt so etwas in Spanien öfter vor?
3: Ja, man muss eigentlich sagen, beides stimmt. Auf der einen Seite ist es klar, dieser Fall von Mari Carmen Abascal ist sehr speziell. Diese 87-jährige Frau, die da im Rollstuhl herausgeschmissen wurde, die 71 Jahre in einer Wohnung gelebt hatte. Und auf der anderen Seite auch dieser Immobilienfonds, der dieses Gebäude aufgekauft hat und die Miete extrem erhöhen wollte, von 500 Euro, die sie zahlte, auf über 2500 zuerst, also über verfünffacht und dann sozusagen als Kompromiss auf 1650 Euro zurückging, was für diese Frau unmöglich war. Sie hat eine Rente von weniger Geld, von 1450 Euro. Und diese Zutaten, das ist klar, das war ein Bild, das sich bestens dafür eignete, dass ein Aufschrei durch die Öffentlichkeit ging. Andererseits muss man sagen, solche Räumungen sind in Spanien an der Tagesordnung seit Jahren. Es gibt auch organisierte Widerstandsgruppen, die sich wehren, die auch jeweils vor Ort gehen, mit lautstarken Protesten versuchen, Räumungen zu verhindern, wie das auch bei Mari Carmen Abascal der Fall war. In diesem Sinne ist diese Rentnerin alles andere als ein Einzelfall und das war auch auf Plakaten zu lesen bei den Protesten. Da ist dieser Slogan, wir sind alle Mari Carmen. Man kann also sagen, dieser besonders krasse Fall brachte nun einfach das Fass zum Überlaufen.
1: Und jetzt eben gehen die Menschen wieder auf die Straße. Seit dem Wochenende zelten einige sogar auf einem Platz im Stadtzentrum in Madrid. Was fordern sie konkret?
3: Ja, es ist in erster Linie ein allgemeiner Protest gegen zu hohe Mieten. Gerade Madrid ist da besonders stark betroffen. Laut Studien sind die Mieten in den letzten Jahren 4-mal stärker gestiegen als die Löhne. Die Menschen fordern deshalb grundsätzlich zahlbare Wohnungen und mehr Mieterinnen und Mieterschutz gegen Räumungen. Im Visier der Protestierenden sind besonders große Immobilienfonds, sogenannte Geierfonds, denen vorgeworfen wird, ihre Immobilien nur zu Spekulationszwecken erworben zu haben.
1: Aber Sie haben es gesagt, es kommt schon seit Jahren immer wieder zu Protesten. Warum hat man es bisher nicht geschafft, die Probleme auf dem Wohnungsmarkt in den Griff zu kriegen?
3: Ja, das hat natürlich mehrere Gründe. Grundsätzlich kennt Spanien keinen ausgeprägten Mieterinnen- und Mieterschutz, was auch damit zu tun hat, dass Spanien traditionell ein Land von Hausbesitzenden ist. Mieten stand lange gar nicht im Vordergrund der Politik. Dann gibt es aber auch wirtschaftliche Gründe. Spanien ist wirtschaftlich im Aufschwung. Und das macht die Städte sehr

0: attraktiv für Zuzügerinnen und Zuzüger, auch für Zuwanderung. Aus Südamerika beispielsweise sind in den letzten Jahren Zehntausende nach Madrid gekommen. Und das gibt natürlich Druck auf den Wohnungsmarkt. Kommt noch der Tourismus dazu, der den Druck ebenfalls erhöht. Der Tourismus boomt nach wie vor in Spanien mit den bekannten Folgen. Viele Wohnungen werden in Ferienwohnungen à la Airbnb umgewandelt. Und dieser großen Nachfrage hinkt der Bau von neuen Wohnungen stark hinterher.
1: Also zu wenig Wohnungen und ein schwacher Mieterschutz. Ist das vor allem in Madrid ein Problem oder landesweit?
0: Das Thema ist omnipräsent in Spanien, aber klar, am stärksten betroffen sind die großen Städte und die touristischen Gebiete. Man hat ja in den letzten Jahren auch immer wieder von den Protesten gegen Overtourism gehört. Und diese hatten auch immer damit zu tun, dass sich die Menschen von den Touristinnen und Touristen aus ihren angestammten Wohngegenden verdrängt sehen.
1: Doch muss man ja sagen, Spanien hat eine linke Regierung. Da würde man eigentlich erwarten, dass soziale Themen wie ein günstiger Wohnraum für alle weit oben auf der Agenda stehen. Warum gelingt es der Regierung nicht, mehr Gegensteuer zu geben?
0: Das ist eine komplexe politische Angelegenheit. Die linken Ideen scheitern an der verzwickten Realpolitik, an den schwierigen Mehrheitsverhältnissen im Land. Ich kann dazu ein Beispiel machen. Während der Corona-Zeit hat die Regierung ein Moratorium für Zwangsräumungen in Härtefällen eingeführt. Dieses wurde nun dieses Jahr vom Parlament nicht mehr verlängert. Die bürgerlichen Parteien wandten sich dagegen. Und nun ist es eben so, dass die Regierung zwar links ist, für Mehrheiten im Parlament ist sie aber auf Unterstützung nicht nur von Linken, sondern auch von separatistischen Parteien angewiesen. Und die katalanische Partei Junts etwa ist bürgerlich ausgerichtet und stimmte in diesem Fall mit der Opposition. Mit den aktuellen Protesten und dem Fall von Mari Carmen Abascal ist der Druck nun allerdings wieder gestiegen. Und Junts hat sich jetzt zumindest dazu bereit erklärt, mit der linken Regierung über gewisse Maßnahmen zu verhandeln, was sie sonst eigentlich nicht mehr tun. Das Thema wird auf jeden Fall eines der wichtigsten in der spanischen Politik bleiben.
2: Sagt SRF-Auslandredakteur Beat Vogt. Mittlerweile wurde bekannt, die Frau durfte wieder in ihre Wohnung zurück. Die Proteste haben deswegen aber nicht nachgelassen. Und wir bleiben beim Thema Wohnungsnot. Berlin soll mehr bezahlbare Wohnungen erhalten. Das ist ein Versprechen der Partei Die Linke. Sie hat ja vor gut einer Woche die Landtagswahlen gewonnen. Und nun will sie mit einem radikalen Schritt für günstigen Wohnraum sorgen. Die Linkspartei will große Immobilienkonzerne vergesellschaften, sie also quasi enteignen. Auch Schweizer Städte fördern günstigen Wohnungsbau, zum Beispiel mit Subventionen oder anderen politischen Massnahmen. Wären Enteignungen, wie sie in Berlin geplant sind, auch hierzulande möglich? Das hat Noah Zimmermann Gabriela Debrunner gefragt. Sie ist Professorin für Raumplanung und Wohnen an der Universität Lausanne.
3: Ja, grundsätzlich wären solche Enteignungen in der Schweiz auch möglich. Man muss dazu aber auch sagen, dass Enteignungen in der Schweiz bisher primär für den Bau von Bahninfrastruktur oder zum Hochwasserschutz praktiziert wurden. Bisher gibt es noch keine Beispiele, dass wirklich enteignet wurde für die Wohnnutzung und innerhalb des bestehenden Siedlungsgebiets, was auch damit zu tun hat, dass das Eigentumsrecht in der Schweiz sehr stark geschützt ist. Also private Eigentümer zu enteignen, ist etwas rechtlich sehr Kompliziertes und wie gesagt auch sehr stark Geschütztes.
4: Doch ist auch in der Schweiz das Thema des knappen Wohnraums immer wieder vorhanden, vor allem in Zentren wie Zürich, Zug oder Genf. Vor welchen Herausforderungen stehen diese Städte?
3: Es gibt im Moment mehrere Herausforderungen, die sich wie akkumulieren. Einerseits haben wir in der Schweiz seit 2014 ein Verdichtungsgesetz, das aus raumplanerischer Sicht die Schweizer Städte und Gemeinden dazu verpflichtet, Innenentwicklung zu betreiben. Man darf also nicht mehr auf der grünen Wiese bauen oder Siedlungsfläche neu einzonen. Auch haben viele Städte und Gemeinden ihre freistehenden Industriebrachen bereits überbaut. Und das bedeutet, dass man dort bauen muss, wo schon etwas steht oder wo eben bereits Menschen wohnen. Hinzu kommen aber auch übergeordnete Trends, wie zum Beispiel der demografische Wandel. Wir haben eine höhere Nachfrage auf dem Wohnungsmarkt. Wir haben Bevölkerungswachstum. Es kommen migrationelle Trends. Wir haben Einwanderung, die ebenfalls die Bevölkerungszahl natürlich in der Schweiz ebenfalls nach oben treibt. Und wir haben auch ökonomische Kräfte, die den Wohnungsmarkt immer unbezahlbarer machen.
4: Schauen wir uns das Thema bezahlbarer Wohnraum etwas genauer an. Was beeinflusst die Wohnungspreise in der Schweiz am meisten?
3: In der Forschung sprechen wir häufig davon, dass eben die Wohnungsfrage eine Bodenfrage ist. Also wenn Sie mir diese Frage so stellen, dann kann ich sagen, dass die Bodenpreise die Wohnungspreise am meisten beeinflussen. Die Bodenpreise werden wiederum eben von einem Spiel zwischen Angebot und Nachfrage beeinflusst. Wir haben immer weniger freistehende Flächen in den Städten bei höherer Nachfrage und das treibt wiederum die Bodenpreise in die Höhe.
4: Wir haben die Situation in den großen Zentrumsstädten schon ein bisschen angesprochen. Welche Methoden zur Steuerung der Mietpreise haben Schweizer Städte?
3: Es gibt viele sogenannte Interventionsmöglichkeiten, die Städte und Gemeinden aktivieren können. Wir sprechen in der Forschung momentan von 4 möglichen Stellschrauben. Sie können beispielsweise über finanzielle Anreize preisgünstigen Wohnraum subventionieren. Sie können über die Raumplanung steuern, beispielsweise über die Bau- und Zonenordnung. Sie können Zonen für preisgünstiges Wohnen einführen oder Quoten für preisgünstiges Wohnen. Es gibt auch den sogenannten Mehrwertausgleich oder Vorkaufsrechte. Dann gibt es vertragliche Möglichkeiten, beispielsweise städtebauliche Verträge, die Städte direkt mit privaten Akteuren initiieren können, um preisgünstiges Wohnen zu fördern. Und der vierte und letzte Weg, den wir eben als effektivsten Weg beurteilen würden, das ist das Eigentum selbst. Also wenn die Städte aktiv werden, um Boden zu kaufen und darauf öffentlichen Wohnungsbau zu betreiben oder diesem Boden im Baurecht an Genossenschaften abgeben.
4: Das sind alles Möglichkeiten, die weniger weit gehen als die Vergesellschaftung, die jetzt in Berlin im Raum steht. Was ist aus Ihrer Sicht, aus städteplanerischer Sicht, die richtige Herangehensweise?
3: Es braucht sicher sehr viel Know-how und auch Ressourcen auf kommunaler Ebene, um sich dieser Frage zu stellen. Wir müssen auch transparenter werden auf dem Bodenmarkt. Wem gehört der Boden und für welche Form des Wohnens wird dieser Boden zur Verfügung gestellt oder eben genutzt? Es braucht sehr aktive kommunale Planungsbehörden, die eine aktive Rolle einnehmen und schlussendlich auch einen sehr starken politischen Willen, dass man eben in den Bodenmarkt eingreifen will. Wir haben in der Schweiz schweizweit einen sehr tiefen Anteil an sogenanntem gemeinnützigem Boden. Das sind nur 5-10% der Gesamtbodenfläche, die entweder den Städten gehören oder gemeinnützigen Wohnbauträgern. Und da gibt es sicher noch Luft nach oben, dass eben die Städte eine aktivere Rolle einnehmen können.
2: Sagt Gabriela Debrunner, Professorin für Raumplanung und Wohnen an der Universität Lausanne. Die US-Regierung lockert die Vorgaben zur Energieeffizienz von Autos. US-Autohersteller müssen bei ihrer Flotte darauf achten, dass diese im Schnitt 21,4 Kilometer weit kommt mit einem Liter Treibstoff. Eine Klimaschutzmaßnahme, die unter Trumps Vorgänger Joe Biden festgelegt wurde. Und dieser Wert soll jetzt sinken. Dominik Rolli hat unseren US-Korrespondenten Jens Kott in New York gefragt, was die Regierung konkret plane.
5: Ja, und die Amerikaner rechnen das ein bisschen anders, wie Sie schon eben gesagt haben. Nicht der Verbrauch pro 100 Kilometer, sondern wie weit eben ein Auto pro Gallone kommen soll. Und eben umgerechnet, Sie haben es ja gesagt, waren das bisher, das kam von der Regierung Joe Biden, 21 Kilometer pro Liter. Und das Ganze soll gesenkt werden auf 14 Kilometer pro Liter. Also sprich, dass ein Auto vereinfacht formuliert mehr verbrauchen darf als bisher. US-Präsident Donald Trump hatte Joe Biden immer wieder vorgeworfen, quasi die Amerikaner zu zwingen, auf Elektrofahrzeuge umzustellen. Und jetzt also dieser neue Vorstoß von der Regierung Donald Trump.
1: Wem nützt das vor allem oder wem soll das nützen, wenn es nach Trump geht?
5: Ja, also die Argumentation ist, dass es für Autokonzerne dann letztendlich günstiger wird, neue Fahrzeuge zu produzieren. Und wenn es für die Autohersteller günstiger wird, dann soll das letztendlich eben auch den Autokäufern zugutekommen. Und es ist schon so in den Vereinigten Staaten, dass die Autopreise in den vergangenen Jahren enorm gestiegen sind. Für viele Amerikaner wird es immer schwieriger, sich einen Neuwagen zu leisten. Und zumindest mal laut der Rechnung der amerikanischen Regierung soll dann der Preis für einen Neuwagen im Schnitt um über $900 sinken.
1: Wie sinnvoll ist es dafür jetzt, diese Klimavorgaben aufzuweichen? Wie sinnvoll ist diese Maßnahme?
5: Naja gut, also zum einen mal ist die Frage, warum Fahrzeuge tatsächlich teurer geworden sind. Das liegt jetzt ja nicht unbedingt nur an den Standards, wie weit so ein Auto kommt, sondern ganz grundsätzlich, was in so ein Auto reingesteckt wird, ist immer teurer geworden. Also ich denke da zum Beispiel an die Preise für Chips. Ich denke da aber auch an einzelne Bauteile, an Stahl und was eben alles so in so ein Auto reinkommt. Also da sind die Kosten enorm gestiegen und das hat dann eben auch mit dazu beigetragen, dass eben die Preise für die Autos hier in den USA immer weiter angezogen haben. Und dann mal auf der anderen Seite, das würde ja bedeuten, dass die Amerikaner sozusagen eben schlechtere Fuel Efficiency Standards haben, also letztendlich mehr tanken müssten pro Tankfüllung. Und das bei den hohen Benzinpreisen hier in den Vereinigten Staaten. Der Dieselpreis, mal unabhängig davon, zieht derzeit von einem Rekord zum anderen, aber auch normaler Sprit ist immer teurer geworden. Also insofern ist eben sehr fraglich, ob diese Maßnahme tatsächlich etwas bringt. Und das noch ganz kurz am Rande. Der Kongress hatte ohnehin schon vor einiger Zeit Strafen ausgesetzt, wenn die Autokonzerne gegen die Vorgaben von Joe Biden verstoßen. Also insofern ist das alles eher ein symbolischer Akt, als dass sich hier tatsächlich irgendetwas grundlegend für die amerikanischen Autofahrer oder wahrscheinlich letztendlich auch für die Autokonzerne ändert.
1: Und wenn wir aktuell noch auf die Ölpreise schauen, da sieht es ja wirklich nicht nach einer Entspannung aus im Moment.
5: Der Ölpreis zieht oder ist zum Wochenauftakt nochmal weiter angezogen. US-Präsident Donald Trump hatte rund um das Wochenende einem Vorstoß vom Iran einen Riegel vorgeschoben, dass es hier zu weiteren Verhandlungen kommen soll. Also die Zeichen stehen nicht wirklich auf Entspannung, was den Nahost anbelangt. Und eben der Ölpreis sowohl in Amerika als auch in Europa zieht weiter an. In den USA kostet der Ölpreis um die $95 pro Barrel und in Europa Brent ist ohnehin schon seit geraumer Zeit wieder bei über $100 gelandet.
2: Sagt Jens Korte in New York, er beobachtet für uns das Wirtschaftsgeschehen in den USA.
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2: Und hier auf SRF 4 News geht es gleich weiter mit einer Nachrichtenübersicht.

0: Die Nachrichten von SRF um 20.30 Uhr mit Lara Christen. Vor 10 Tagen hat die Partei Die Linke die Wahlen im deutschen Bundesland Berlin gewonnen. Nun wird bekannt, dass die Spitzenkandidatin der Linken, Elif Eralp, jahrelang Mitglied in einer linksextremen Organisation war. Bis im vergangenen Jahr war Eralp Mitglied des Vereins Rote Hilfe, wie deutsche Medien berichten. In einem Bericht des Verfassungsschutzes wird der Verein als größte linksextremistische Organisation Berlins bezeichnet. Die Rote Hilfe unterstütze Linksradikale, die mit der Polizei oder der Justiz im Konflikt sind. Bürgermeisterkandidatin Eralp hat sich bisher nicht zu ihrer Mitgliedschaft geäußert. In der Schweiz sind viele Bahnhöfe und Haltestellen für Menschen mit Beeinträchtigung weiterhin ein Problem. 65% der Bahnanlagen in der Schweiz sind teilweise oder vollständig barrierefrei. Bei 450 Bahnhöfen brauche es noch Anpassungen, wie ein Bericht des Bundesamts für Verkehr zeigt. Eigentlich verlangt ein Gesetz, dass bereits Ende 2023 alle Bahnhöfe hätten barrierefrei sein sollen. Begründet wird die Verzögerung mit fehlendem Geld und fehlendem Personal. Nach Großbritannien. In Liverpool trifft sich in diesen Tagen die britische Labour-Partei. Für Andy Burnham ist es der erste Parteitag als Premierminister. Er verspricht große Veränderungen und mehr Eingriffe durch den Staat, sagt Großbritannien-Korrespondentin Fiona Endres.
1: Er betonte zum Beispiel, dass alltägliche Leistungen wieder stärker unter öffentliche Kontrolle kommen sollen. Er will etwa mehr Kontrolle bei der Wasserversorgung und er hat auch neue staatliche Investitionen in die Stromversorgung angekündigt. Und das soll die Energiekosten für alle im Land senken. Die große Herausforderung all dieser Vorhaben wird sein, nämlich die Frage, wie er diese Vorhaben finanzieren will.
0: In Spanien reagiert die Regierung auf die großen Proteste gegen Wohnungsnot. Sie hat ein umfangreiches Maßnahmenpaket angekündigt. Vorgesehen ist unter anderem ein verlängerter Schutz vor Zwangsräumungen bis 2030. Auch steuerliche Vergünstigungen sowie Anreiz für Mieter und Vermieter sind geplant. Das Maßnahmenpaket der Regierung von Pedro Sanchez muss noch durchs Parlament. Seit dem Wochenende gibt es in Spanien große Proteste. Auslöser war der Fall einer 87-jährigen Rentnerin. Sie wurde nach 70 Jahren aus ihrer Wohnung geworfen. Mittlerweile konnte sie wieder zurückkehren. Ihr Vermieter hat nach den Protesten eingewilligt. Das Wetter. Morgen ist es vielerorts ziemlich sonnig, bei 24 bis 28 Grad. Im Westen und Süden gibt es dichtere Wolken. Das waren Nachrichten von Radio SRF. Verantwortlich Jan Gröbler.
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3: Hier auf SRF 4 News folgt nun die Wiederholung des Tagesgesprächs vom Dienstag.
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5: Das Bundeshaus ist für viele Schweizerinnen und Schweizer ein magischer Ort. Für viele ist der Ort das Mekka von der Demokratie, wo sie einmal oder auch mehrere Mal in ihrem Leben gesehen haben wollen. Besucherschlangen vor dem Bundeshaus sind in den letzten Jahren immer grösser geworden und man hat auch Zugangsbestimmungen verschärft. Es ist auf jeden Fall schwieriger geworden, ins Bundeshaus hineinzukommen und darum soll es jetzt neben dem Bundeshaus ein sogenanntes Besucher- und Informationszentrum geben. Morgen trifft der Nationalrat einen ersten Entscheid, ob das Zentrum eingerichtet werden soll oder nicht. Die Frau, die vor und hinter den Kulissen für das Projekt weibelt, ist jetzt hier bei mir. Es ist die 34-jährige SP-Nationalrätin Farah Rumi. Sie ist heute Gast im Tagesgespräch. Willkommen im Tagesgespräch, Farah Rumi.
6: Merci vielmals.
5: Den Schweizerinnen und Schweizer zu zeigen, wie das Parlament so arbeitet und wie es im Bundeshaus generell so zu und her geht, das gehört aktuell zu ihrer Mission. Sie sind nämlich Delegierte von der sogenannten Parlamentarischen Verwaltungskommission für ein Jahr, man kann schon fast sagen, ein Jahrhundertprojekt, ein Informations- und Besucherzentrum, gerade beim Bundeshaus. Was ist das ganz genau, das Besucherzentrum?
6: Ja, die hat das richtig gesagt. Das ist ein Projekt, das die Verwaltungsdelegation, die ist zusammengesetzt aus beiden Präsidien von beiden Kammern aus der Vereinigten Bundesversammlung. Und das Projekt hat man vor 4 Jahren angestoßen, weil die Überzeugung da war, dass wir mehr machen müssen für unsere Bevölkerung, um auch die Demokratie zu stärken innerhalb von unserem Land, aber auch international, um das geplante Besuchs- und Informationszentrum gegenüber dem Parlamentsgebäude soll ein Ort sein für die Bevölkerung, wo sie sich mit der Schweizer Demokratie auseinandersetzen können, aber auch über die Arbeitsweise des Parlaments. Und das Projekt, das haben wir uns nicht einfach gemacht. Es hat eine Machbarkeitsstudie gegeben. Wir haben intensiv geprüft, ob das Projekt realisiert werden kann an diesem Standort. Und die Verwaltungsdelegation kommt zum Schluss, dass das wichtig ist, dass wir demokratiefördernde Massnahmen treffen. Weil Jahr für Jahr haben wir über 100'000 Menschen, die das Parlamentsgebäude besuchen können. Und die Kapazitätsgrenzen, die wir jetzt insbesondere während der Session erreichen, müssen wir erweitern können, um das Angebot aufrechterhalten zu
5: können. Aber Sie sind so erfolgreich in dem Bundeshaus, so ein Magnet für die Bevölkerung, dass es immer längere Schlangen gibt auch vor dem Bundeshaus. Aber eigentlich ist ja das Bundeshaus das, was eigentlich die Leute sehen, oder irre ich mich da?
6: Da habt ihr absolut recht. Das ist das Herz von unserer Demokratie, unseres Parlamentsgebäude. Und ihr sagt es richtig, ganz viele Menschen wollen das Zentrum auch besuchen. Wir kommen aber zum Schluss als Verwaltungsdelegation, dass sich das Besuchs- und Informationszentrum auch für Menschen unabhängig von Alter und Herkunft richtet, wo sie sich eben direkt können über die demokratischen Prozesse informieren und das Ganze auch erlebbar können zu gestalten, dass sie auch interaktiv können sich an diesem Prozess beteiligen können. Wir sind auch der Überzeugung, wenn man Demokratie versteht, wenn man versteht, wie die Politik und die politischen Entscheidungsfindungen funktionieren, dann kann man es auch besser nachvollziehen und unser Erbe, unser demokratisches Schweizer Erbe, dann auch zukünftigen Generationen weitergeben.
5: Morgen ist das Informations- und Besucherzentrum Thema im Nationalrat, also dort, wo Sie politisieren, dort, wo Sie jetzt gerade auch hergekommen sind. Der Nationalrat entscheidet als erstes über die Finanzierung von dem Projekt. Wie stehen denn die Chancen, dass der Nationalrat dem Projekt zustimmt?
6: Ja, meine Funktion ist, dass ich Projektdelegierte bin von der Verwaltungsdelegation. Ich bin wie die Schnittstelle zwischen der Verwaltungsdelegation und den zuständigen Kommissionen, dass ich dort auch die Haltung erklären kann, aber auch die Schnittstelle dann zum Parlament. Ich darf das Geschäft dann morgen im Namen von der Verwaltungsdelegation auch vertreten. Ich möchte auch wegen dem Auge der Debatte nicht vorgreifen. Die Entscheidung liegt wie im Parlament. Und wir möchten einfach sagen, dass das eine Investition ist für die Zukunft. Da wären ganz viele Menschen auch daran interessiert, die eben nicht den Zugang haben direkt ins Bundeshaus, weil man während der Session muss zum Beispiel ein Jahr warten, dass man dann überhaupt die Session besuchen kann. Dass es für sie eine niederschwellige Möglichkeit ist, sich über die demokratischen Prozesse zu informieren. Es wird auch in allen vier Landessprachen sein, inklusive dann auch Englisch, weil wir davon ausgehen, dass die Schweiz, die ja ihre Demokratie, ihre Werte, auch im Ausland, auch bekannt ist dafür, dass es auch sehr viele Menschen wird anziehen wird, die sich auch über den Prozess informieren
5: wollen. Ganz gratis ist das Informations- und Besucherzentrum natürlich nicht, das muss man so offen sagen. 44 Millionen Franken wird das kosten. Das ist also ziemlich viel Geld.
6: Ja, das ist korrekt. Im Rahmen der Immobilienbotschaft haben wir einen Verpflichtungskredit beantragt von 44,2 Millionen. Darin enthalten sind 19,6 Millionen Franken für die Miete über 12 Jahre und 24,6 Millionen für den Mieterausbau. Und dort sind auch Umbau, Sanierung, Ausstellungskosten usw. so weiter auch mit einberechnet. Und das ist selbstverständlich eine sehr grosse Investition, das sind wir uns auch bewusst. Aber es geht dann über 12 Jahre. Und wir haben auch die Möglichkeit, diesen Vertrag zweimal 5 Jahre zu verlängern.
5: Und was dann nochmal mehr Geld kosten würde, wahrscheinlich.
6: Ja, das können wir jetzt noch nicht beziffern, wie viel das wäre. Aber wir finden es wichtig, als Verwaltungsdelegation transparent zu sagen, was damit auch geschaffen würde werden. Und das ist einerseits eine öffentliche Infrastruktur für eben die politische Bildung, aber auch für den Zugang zum Parlament. Und so aber auch den Dialog fördern zwischen der Bevölkerung und dem Parlament. Ich weiss nicht, wie viele Mal dir schon gehört haben, ja, die dort oben zu Bern haben entschieden.
5: Habe ich auch schon gehört.
6: Und das finde ich eben auch wichtig, um dass die Bevölkerung auch die Entscheidungen, die politischen Prozesse nachvollziehen können. Was ist ein Kompromiss? Wie kommen die zum Beispiel zusammen? Es wird auch eine Ausstellung geben, wird ausgesehen wie ein Parlament, nachher baut das Parlamentssaal. Und dann könnten sie auch dort zum Beispiel Debatten verfolgen, die im Nationalrat oder im Ständerat stattfinden. Aber sie könnten auch eigene Debatten führen. Und so soll eben auch die Partizipation gefördert werden. Weil wir haben die Stimmbeteiligung, die jetzt beispielsweise auch sinkend ist. Das wird überall in allen Kommunen, in Kantonen moniert. Und ich bin davon überzeugt, und die VD ist davon überzeugt, dass wenn wir die Leute mitnehmen, dass wir sie auch, können, dann, auch effektiver auch in der Entscheidungsfindung auch helfen. Und es dient, wie gesagt, nicht nur zur politischen Bildung und nicht zur politischen Meinungsbildung.
5: Man merkt, Sie sind nicht nur eine passionierte Politikerin, Sie sind auch eine passionierte Lobbyistin. Das ist wichtig, glaube ich, weil 44 Millionen Franken ist nicht gerade wenig Geld. Ich habe es vorhin schon gesagt, die SVP ist dagegen. Wie versuchen Sie, die SVP davon zu überzeugen?
6: Ja, mir ist wichtig, dass ich immer mit allen rede. Und das ist nicht nur bei diesem Geschäft so, sondern ich habe auch bei allen anderen Geschäften, wo ich wirklich mit Herzblut dahinter stehe, versuche ich auch immer mit den politisch Andersdenkenden auch zu reden. Und hier geht es, wie gesagt, nicht um ein Geschäft von mir als Parlamentarierin oder ein Parteibüchli, das im Vordergrund steht, sondern es ist ein Projekt von der Verwaltungsdelegation. Ich bin in einer anderen Rolle. Und da ist es umso wichtiger, dass man mit allen Menschen in diesem Parlament redet. Und wenn man sich überzeugen kann, freut mich das. Und wenn nicht, dann kann ich sagen, wir haben das Gespräch gleich gesucht und wir haben uns einfach nicht gefunden.
5: Sie wirken jetzt sehr bescheiden, aber im Hintergrund haben Sie ja wahrscheinlich schon versucht, alles zu mobilisieren, dass morgen der Nationalrat das grüne Licht gibt, oder?
6: Ja, es hat selbstverständlich Gespräche gegeben. Und ich habe mit sehr vielen Ratsmitgliedern geredet, jetzt auf einmal im Nationalrat. In der Wintersession kommt ja das dann in Ständerat. Und ich war auch schon in der Finanzkommission, Subkommission, in der Finanzkommission selber. Es hat regelmässig auch immer wieder Gespräche gegeben mit PolitikerInnen aus allen Fraktionen. Und ja, da schließe ich nicht aus, dass ich auch geweibelt habe für das Projekt. Aber es geht hier eben, wie gesagt, um ein wichtiges Projekt für unsere Zukunft zur Stärkung von der Demokratie. Und da dürfen wir auch Energie drin investieren.
5: Ist denn das jetzt ein Selbstläufer gewesen, oder haben Sie gewisse Kolleginnen und Kollegen in den Schweizkasten nehmen?
6: Es hat schon gewisse Kolleginnen und Kollegen gegeben, die gefunden haben, das ist eine einmalige Sache und haben von Anfang an auch ihre Unterstützung zugesprochen. Und dann hat es auch andere Gespräche gegeben und es waren nicht wenige, die auch sehr kritisch waren, aus bekannten Gründen. Und das finde ich eigentlich auch sehr interessant.
5: Bekannte Gründe.
6: Was dir jetzt vorhin gesagt hat, zum Beispiel wegen der Frage von der Finanzierung. Und das finde ich eigentlich umso wichtiger, dass wir eben darüber reden, weil es geht mir hier nicht darum, dass ich die Leute ums Verrecken von etwas überzeugen, sondern dass wir wieder Dialog fördern und auch für die Bevölkerung vielleicht auch einsehen, was das für sie für einen Mehrwert ist, dass sie dort auch eben auch zum Zug kommen, dass wir auch etwas machen für die Bevölkerung, weil ich höre auch immer wieder, ja, was macht das Parlament auch für uns als Bevölkerung? Und das ist sicher nicht eine allgemeine Haltung, aber man hört das immer wieder auch in Einzelgesprächen. Und das wäre jetzt wirklich ein Projekt für die Bevölkerung vom Parlament. Und das wird, wie gesagt, den Dialog fördern zwischen den beiden Häusern, die dann im Bundesplatz stehen würden.
5: So Besucherzentren, die werden ja rund ums Bundeshaus so richtig en vogue. Die Nationalbank hat heute sein Besucherzentrum, oder ihr Besucherzentrum, das Moniverse. Geht es bei dem Besucherzentrum, das Sie jetzt planen, nicht auch ein bisschen darum, um so ein bisschen ein Politverse zu schaffen und sich so ein bisschen in Konkurrenz zur Nationalbank zu stellen?
6: Nein, das sind zwei unterschiedliche Sachen. Wir haben, wenn wir Besuchergruppen anschauen, Besucherinnengruppen, dann sind das einerseits Schulklassen, grosse Gruppen, Menschen, die sich für die Schweizer Politik interessieren, die auch auf der Tribüne sind. Jetzt bin ich 2,5 Wochen in Bern und die Besuchertribüne waren immer sehr voll gewesen. Und mit diesen 100'000 Menschen, die wir ins Parlamentsgebäude dürfen begrüssen, müssen wir auch sehr viele Leute abweisen. Und mit dem mit dem Infozentrum, das wir dann bauen werden, haben wir die Möglichkeit, die Kapazität ist 300'000 Personen, die man könnte dort für eine Ausstellung zum Beispiel, wo dort ganz viele Spontanbesuche möglich wären und so weiter, auch ein Angebot schaffen für. Aber wir gehen davon aus, dass das Minimalziel sicher 120'000 Menschen wird sein und dass das sicher ein Angebot wird sein, das rege genutzt würde werden.
5: Aber einfach, dass wir das mal klargestellt haben, es ist nicht das Ziel, die Leute vom Bundeshaus abzuhalten, sondern das Bundeshaus und das Informationszentrum, das soll so quasi komplementär sein.
6: Das ist korrekt. Wir haben im Parlamentsgebäude Räume, sehr viele Räume, aber die sind insbesondere während der Session ausgelastet. Und im neuen Besuchs- und Informationszentrum gäbe es die Möglichkeit, dass man dort eben auch für Veranstaltungen, für Workshops, aber auch für Konferenzen Räume könnte mieten. Das könnten auch Ratsmitglieder für ihre Besuchergruppen machen. Und da könnte man auch Synergien schaffen, dass man das eine mit dem anderen kombiniert. Und die Angebote, die wir im Parlamentsgebäude haben, die sind relativ beschränkt aufgrund von den Umständen, die wir haben im Parlamentsgebäude, sei es Session, sei es die Räume, die an ihre Kapazitätsgrenzen kommen. Und dann wäre es die Möglichkeit, auch im Besuchs- und Informationszentrum diese Angebote zu erweitern. Und es ist ganz wichtig, Besuchende sollen weiterhin die Möglichkeit haben, ins Parlamentsgebäude zu kommen. Die Angebote, die sollen sich ergänzen, aber auch unabhängig vom Bundeshaus, vom Parlamentsgebäude funktionieren und eben auf keinen Fall ersetzen.
5: Interessant ist ja auch, dass der Bundesgebäude mit der UBS teilen soll. Im Moment ist die Beziehung zwischen der UBS und dem Bund ja nicht gerade die beste.
6: Also das Gebäude ist am ehemaligen CS-Standort, das ist so, aber der Eigentümer, das ist eine private Firma. Und der Eigentümer hat uns das Gebäude für das Mietverhältnis zur Verfügung gestellt. Der Bund tut es selbstverständlich vorziehen, auch ein Gebäude zu erwerben. Nur steht das im Moment nicht zur Frage. Und wir sind davon überzeugt aus Verwaltungsdelegation, dass wenn wir jetzt eben das Mietverhältnis über die 12 Jahre können realisieren können, dass wir auch mit einem Fuß drin sind. Und dann haben wir auch das Optionsrecht, das können zu verlängern. Wenn wir aber das Go, also die Verpflichtung, wie nicht eingehen können und das Go Ende Jahr nicht hätten vom Parlament, dann würde sich der Eigentümer zurückziehen und dann wäre eben die einmalige Gelegenheit wäre nachher weg. Und das müssen wir uns auch bewusst sein, weil an so einem symbolträchtigen Ort wie der Bundesplatz, an diesem Gebäude gegenüber vom Parlamentsgebäude, das wird wie gesagt, auch sehr viele Besuchende herziehen. Es ist auch in der Nähe vom Bahnhof gelegen. Und das ist eine optimale Gelegenheit, eben alles auch zu kombinieren.
5: Wir haben es vorhin angesprochen, 44 Millionen Franken soll das Projekt kosten. Jetzt hätte man ja sich auch vorstellen können, dass man das Gebäude direkt kaufen tut. Haben Sie das nie versucht, das Gebäude zu kaufen?
6: Ja, also eben wie gesagt, der Bund tut grundsätzlich vorziehen, dass man das Gebäude erwerben, nur steht das im Moment nicht zum Kauf. Und der Eigentümer hat uns die Option gegeben, um das Gebäude zu mieten. Und das werden wir jetzt, wenn dann der positive Bescheid kommt von beiden Räten, können mieten für die nächsten 12 Jahre. Und eben mit dem Optionsrecht, das 2x5 Jahre können zu verlängern. Und wenn es dann zu einem späteren Zeitpunkt zum Kauf würde stehen, dann müssen wir das selbstverständlich prüfen. Und da ist die Verwaltungsdelegation auch offen, dass man das auch genau monitorisieren, dass man dort auch in den Gesprächen bleibt. Und das werden wir einen Weg machen, auch mit der Ausstellung, dass das eben politisch, neutral, sachlich vermittelt würde werden. Da ist die Verwaltungsdelegation sehr fest daran interessiert, dass das auch ein Mehrwert ist für die Bevölkerung und dass wir sorgfältig umgehen mit den zur Verfügung stehenden Mitteln.
5: Das ist das SRF-Tagesgespräch mit der Farah Rumi. Sie ist SP-Nationalrätin und kämpft für ein Besuchs- und Informationszentrum rund ums Bundeshaus. Frau Rumi, Sie wollen der Schweizer Demokratie so quasi ein neues Zuhause geben. Um Demokratie weltweit steht es leider weniger gut. Forschende von der Universität Göteborg haben das Jahr in einer Studie gezeigt, dass in 44 Staaten Demokratie immer schwächer wird. Inzwischen gibt es mehr autokratisch regierte Länder als demokratische. 74% der Weltbevölkerung leben in autokratischen Regimen, nur 26% in Demokratien. Wird die Entwicklung in diesem Zentrum auch eine Rolle spielen?
6: Ja, man kann vielleicht grundsätzlich gerade sagen, Demokratie steht international unter Druck, wie du das richtig gesagt hast. Und es gibt sehr viele Kräfte, die demokratischen Institutionen schwächen wollen. Und sie gewinnen auch immer mehr an Zuspruch. Das bereitet mir persönlich sehr grosse Sorgen. Aber ich würde jetzt nicht sagen, dass Demokratie pauschal in der Krise ist. Sie funktioniert noch. Und wir müssen eben gerade wegen dem, wenn wir die Entwicklungen sehen, im Ausland, aber auch im Inland, liegt es an uns als Politikerinnen und Politiker, gewählte Volksvertreterinnen, dass wir auch die Resilienz in der Bevölkerung stärken, dass wir alle Massnahmen treffen, um Demokratie die Schweizer Demokratie, unsere schweizerischen Werte, dass wir die stärken können. Und wir haben spätestens seit der Sommersession mit dem Bundesgesetz über die politischen Rechte, das ist Artikel 87a, haben wir als Parlament uns selber den Auftrag gegeben, demokratiefördernde Massnahmen zu treffen. Und das Besuchs- und Informationszentrum ist eines dieser wichtigsten Massnahmen, ist die Verwaltungsdelegation der Meinung.
5: Vielleicht nochmal ein Erkenntnis aus Göteborg, um das nochmal so ein bisschen zu illustrieren. Von den 5 bevölkerungsreichsten Ländern Indien, China, Indonesien, Pakistan und den USA gelten gemäss dieser schwedischen Studie nur die USA als Demokratie. Und auch die ist bekanntlich ja unter Druck. Wie viel Freiheit haben Sie eigentlich in dem Zentrum, das zu machen, was Sie für politisch anzeigend finden? Oder können Sie eben auch ausländische Demokratien, so quasi den Zustand von der Demokratie weltweit zum Thema machen?
6: In diesem Zentrum geht es primär um die sachliche Vermittlung von der schweizerischen Politik, von der schweizerischen Demokratie und Arbeitsweise von der Vereinigten Bundesversammlung. Es ist wichtig zu betonen, dass wir dort nicht Informationen liefern oder zur Verfügung stellen für die politische Meinungsbildung. Sie soll dienen zu der politischen Bildung. Und die ist nicht nach der Grundschulzeit zu Ende. Also man soll sich ja, und es ist auch wichtig, dass man sich das ganze Leben lang tut, eben über die Politik, über die politische Bildung auch informieren. Und ich bin ganz fest davon überzeugt, dass insbesondere kleinere Staaten wie die Schweiz sehr fest daran interessiert sollten sein, die regelbasierte Ordnung zu stärken. Und wir müssen uns darauf verlassen können, insbesondere wenn sie jetzt eben, wie dir das gesagt hat, von Grossmächten offen in Frage gestellt werden. Und für die Schweiz heisst das eben, dass wir uns noch stärker für das Völkerrecht, für Menschenrecht, aber auch für die multilateralen Institutionen einsetzen, dass wir die schützen, aber auch stärken. Gerade die Schweiz als Hüterin der Genfer Konventionen, dass wir unsere Beziehung zu den Nachbarinnen, Nachbarstaaten stärken. Und da kommen selbstverständlich auch, das ist auch die Europäische Union, bilaterale 3, die wir jetzt gerade im Ständerat behandelt wird, ist ein wichtiges Stichwort. Aber auch eben gerade in Zeiten von Krisen und Kriegen, dass wir dort die Resilienz fördern, aber auch Stabilität schaffen im Inland. Und dann ist es auch wichtig, dass wir eben unsere guten Dienste, dass wir die stärken und weiterentwickeln, dass wir als verlässliche Vermittlerin, die ja international auch anerkannt wird, dass wir das weiterhin glaubwürdig vertreten und auch an unseren demokratischen Werten festhalten.
5: Das ist jetzt ein kleiner Werbespot für die helvetische Demokratie, aber man merkt jetzt schon, Sie sind auch Außenpolitikerin, Sie sitzen in der Außenpolitischen Kommission vom Nationalrat, Sie befassen sich mit der weltweiten Entwicklung, auch wo es politische Spannungen gibt. Da müssen wir aktuell ja gar nicht weit schauen. In Deutschland legen die Polparteien immer mehr zu, die Regierungsbildungen werden immer schwieriger und Zentrumsparteien, die ja eigentlich regieren sollten, die finden kaum einen Konsens. Wie geht es Ihnen so, wenn Sie das alles so beobachten?
6: Ja, wie ich das eben schon vorher gesagt habe, Demokratie ist international unter Druck und dass gewisse politische Parteien dort Zuspruch gewinnen, bereitet mir persönlich Sorgen, weil das sind ja meistens auch politische Parteien, oftmals, wo die demokratischen Institutionen möchten schwächen. Und ich bin heute in einer Rolle, wo ich die demokratischen Institutionen stärken will. Und wegen dem finde ich es eben sehr wichtig, dass wir auch eine Investition für unsere Bevölkerung, für die Zukunft, auch unser demokratisches Erbe unbedingt weitergeben. Und mit unserer direkten Demokratie und unserer Konkordanz haben wir Instrumente, um Mitsprache in der Bevölkerung zu stärken. Kein Land, wo mir bekannt ist, kann die Bevölkerung so viel mitreden, wie es in der Schweiz ist. Und das ist eine Stärke. Und wegen dem dürften wir eben Demokratie nicht nur beschränken auf Abstimmungskampagnen und sonst irgendwelche politischen Debatten, sondern wir müssen dort auch Daten folgen. Und das wäre zum Beispiel mit diesem Zentrum ein wichtiges Ergebnis.
5: Sie haben es angesprochen, das Mitspracherecht, das wir alle haben, das wir auch das Wochenende wieder haben können, in Anspruch nehmen. Ist das vielleicht das Geheimnis der Schweizer Demokratie, dass es eben so keine so starke Polparteien gibt, wie beispielsweise jetzt in Deutschland?
6: Gut, die Schweizer System, das politische System funktioniert schon mal ganz anders als das System im Ausland. Wir haben eine Konkordanzregierung, wir haben verschiedene Parteien, wir haben selbstverständlich auch Polparteien, aber wir haben auch sehr viele Parteien auch in der Mitte, wo man kann eben Mehrheiten schaffen. Wir sind ganz anders unterwegs, was die demokratischen Kräfte betrifft. Jetzt haben wir es gerade am Sonntag gesehen, das ist ein Bündnis von ganz vielen Parteien, politischen Parteien und dann hat es noch ein Komitee gegeben, es hat aber auch andere Abstimmungskampagnen gegeben, wo man absolut gespalten war. Und das ist auch eine Stärke von der Schweiz. So fühlt sich auch die Bevölkerung abgebildet und vertreten. Und selbstverständlich müssen wir, was die politische Repräsentation im Parlament betrifft, haben wir noch sehr viel Nachholbedarf. Aber was die politischen Meinungen betrifft, haben wir dort auch heute noch die Möglichkeit, im Parlament länger die Meinung können zu sagen und dann am Oben können gehen, ein Bier trinken. Das habe ich zum Beispiel gestern gesehen. Ich bin am 10 vor 10 Uhr zu oben. Ich habe noch ein bisschen gearbeitet und bin dann aus dem Parlament das Gebäude heimgehen. Und dann, etwa um diese Zeit, war auch der Ständerat fertig gewesen mit der Debatte, mit den Beratungen zu den bilateralen 3. Und dann bin ich ins Café und dann habe ich überfraktionell ganz viel Ständeröte rein gesehen, wo noch Takeaway-Pizza zusammen gegessen haben. Und ich finde das so schön und so eine Stärke von der Schweiz, dass, man eben, dass das noch möglich ist. Und das müssen wir festhalten.
5: In Zukunft wird dann vielleicht das Informations- und Besucherzentrum zum Takeaway Imbiss werden. Wir werden es sehen. Farah Rumi, zum Schluss kommen wir noch ein bisschen auf Sie persönlich zu sprechen. Sie sind erst im Jahr 2020 in die Politik gegangen und in die SP eingetreten. Seit 2023 sind Sie Nationalrätin, aber bereits jetzt zweite Vizepräsidentin vom Nationalrat. Wenn alles nach Plan läuft, wären Sie 2028 Nationalratspräsidentin und damit höchste Schweizerin und das mit 36. So ein schnellen Aufstieg hat im Bundeshaus, glaube ich, noch kaum jemand hingelegt. Haben Sie das so wollen? Haben Sie das so geplant? Sind Sie so ein bisschen auf den Weg geschoben worden von Ihrer Partei?
6: Ich habe in meinem Leben sehr viel geplant und sehr vieles ist nach Plan passiert und sehr vieles aber auch nicht. Die Politik war eines von diesen Themen gewesen. Ich habe damals als Aktivistin gestartet während der Pandemie. Ich habe mich sehr fest eingesetzt für das Pflegepersonal, für die Pflegeinitiative, weil ich selber auch Pflegefachfrau bin und auch mit Überzeugung. Und das hat dann dazu geführt, dass ich mich an einer Partei habe angeschlossen, weil mir jemand an einer Demo gesagt hat, du, wenn es besser weißt, dann mach es doch selber. Und dann habe ich gefunden, ja, eigentlich hat die Person nicht ganz unrecht. Und dann bin ich eben der Partei beitreten aus Überzeugung, weil ich auch immer ein grosses Gerechtigkeitsempfinden hatte und habe mich dann auch für die Ämter zur Verfügung gestellt. Bin dann dank der Bevölkerung auch gewählt worden. Und das mit dem Nationalratspräsidium, das ist letztes Jahr, hat es gute Gespräche gegeben. Ich habe selbstverständlich nicht gewusst, dass ich das schon machen will, weil ich immer der Ansicht war bei der Anciennität. Und ja, das ist ein ungeschriebenes Gesetz auch in der Politik. Und es hat sehr viel Zuspruch gegeben von sehr vielen Fraktionsmitgliedern. Und meine Großmutter, die dann im Sterben war, hat sich das auch gewünscht, dass ich das mache. Und dann habe ich mich beworben und ich war sehr glücklich gewesen, wo dann die Partei mich hat nominiert für das zweite Vizepräsidentin.
5: Im nächsten Jahr sind jetzt wieder Wahlen. Das ist jetzt der allernächste Schritt. Sie wollen natürlich im Nationalrat bleiben, ist ja klar. Aber parallel müssen Sie sich natürlich bereits mit dem Nationalratspräsidium befassen. Das ist auch klar. Kandidieren Sie jetzt in Solothurn als künftige Nationalratspräsidentin oder als Sozialdemokratin mit dem Beruf Pflegefachfrau?
6: Ich mache beides. Ich glaube, das ist der Vorteil, wenn die Leute einem schon gekannt haben vorher. Ich habe in einem Spital gearbeitet, wo ganz viele Leute mich schon, wo ich schon betreut habe, in unterschiedlichen Abteilungen gearbeitet. Und für viele bin ich immer noch Pflegefachfrau, Farah, die sich für die Pflege einsetzen im Bundesparlament. Und auf das bin ich sehr stolz auch darauf, dass man mich mit dem auch in Relation bringen. Ich werde selbstverständlich als Nationalrätin kandidieren, die gerne wiedergewählt werden möchte. Aber es ist mir auch wichtig, dass ich meine Werte in diesem Wahlkampf auch darlege. Es ist mir wichtig, dass ich beispielsweise auch die Realität der Schweiz, wie sie heute ist, in dieser Vielfalt auch in meinem Wahlkampf präsentiere.
5: Frau Rumi, ich danke herzlich für das Tagesgespräch.
6: Danke vielmals. Es hat mich gefreut.
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0: Die Nachrichten von SRF um 21 Uhr mit Lara Christen. Vor 10 Tagen hat die Partei Die Linke die Wahlen im deutschen Bundesland Berlin gewonnen. Nun wird bekannt, dass die Spitzenkandidatin der Linken, Elif Eralp, jahrelang Mitglied der linksextremen Organisation Rote Hilfe war. Diese neue Entwicklung mache die Regierungsbildung in Berlin weiter schwierig, sagt Deutschland-Korrespondent Stefan Reinhardt.
1: Elif Eralp ist ja am Verhandeln mit der SPD und Grünen. Bereits gibt es massive Vorwürfe von Antisemitismus gegen die Linke hier in Berlin. Und wenn das jetzt mit der Roten Hilfe noch dazukommt, dann wird es natürlich immer schwieriger. Man muss zum Beispiel sehen, die Rote Hilfe setzt sich für RAF-Terroristen ein, steht hinter ihnen. Wie lange das SPD und Grüne hier noch mitmachen, ist offen. Es könnte am Ende sein, dass sie sich dann der CDU zuwenden. Die CDU könnte dann in Berlin hier weiterregieren.
0: Bürgermeisterkandidatin Eralp hat sich bisher nicht zu ihrer Mitgliedschaft bei der Roten Hilfe geäußert. In der Schweiz sind viele Bahnhöfe und Haltestellen für Menschen mit Beeinträchtigung weiterhin ein Problem. 65% der Bahnanlagen in der Schweiz sind teilweise oder vollständig barrierefrei. Bei 450 Bahnhöfen brauche es noch Anpassungen, wie ein Bericht des Bundesamts für Verkehr zeigt. Eigentlich verlangt ein Gesetz, dass bereits Ende 2023 alle Bahnhöfe hätten barrierefrei sein sollen. Begründet wird die Verzögerung mit fehlendem Geld und fehlendem Personal. Nach Großbritannien. Am Wochenende war es in Großbritannien zu einem Vorfall bei einem Luftwaffenstützpunkt gekommen. 5 Männer wurden verdächtigt, einen Terroranschlag vorbereitet zu haben. Dieser Verdacht scheint sich nun immer weniger zu erhärten. Bereits gestern waren die 5 Männer freigelassen worden. Und nun teilte die Antiterrorpolizei mit, in den Fahrzeugen der Verdächtigen sei kein Sprengstoff gefunden worden. Man habe aber eine größere Menge Benzin sichergestellt. Die Freilassung der Verdächtigen hatte gestern für Überraschung und von Seiten der USA auch für Kritik gesorgt. Diese nutzen den Militärstützpunkt. US-Präsident Donald Trump sagte zur Freilassung, er hätte das nicht getan. Die Polizei sagt, die Entscheidung zur Freilassung beruhe auf Erfahrung und sorgfältiger Prüfung der Rechtslage. Das Wetter. Morgen ist es vielerorts ziemlich sonnig bei 24 bis 28 Grad. Im Westen und Süden gibt es dichtere Wolken. Das waren Nachrichten von Radio SRF. Verantwortlich Jan Gröbler.
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3: Jetzt in diesen Wochen ist die beste Zeit zum Wandern. Und wer zwischen den Blicken in die Berge gern etwas geistige Nahrung mitnehmen möchte, hat in der Schweiz die Möglichkeit, auf den Spuren von berühmten Künstlerinnen durchs Land zu gehen. Beispielsweise entlang dem Heidiweg nach dem Roman von Johanna Spyri, dem Giacometti-Weg oder den Mozartwegen. Oder dann auf thematischen Routen, den Routen der Reformation, der europäischen Märchenstraße, aber auch der Route der historischen Cafés. Die Palette ist ausgesprochen vielfältig und sie reicht vom leichten Spaziergang bis zur ausgewachsenen Wanderung. Einige Wege folgen möglichst exakt den historischen Routen, andere wiederum laden einfach in eine Region ein, die Eingang in die Kunst gefunden hat. Die einen sind kommerzieller, touristischer ausgerichtet, andere eher für Fans. Wir wollen heute im Kulturplatz-Talk einigen dieser Wege ein Stück weit folgen. Der Reise von Wolfgang Amadeus Mozart beispielsweise, den Wegen, auf denen Heidi unterwegs gewesen sein könnte, wäre sie denn eine reale Person gewesen. Und wir begeben uns auf die Spuren von J.R.R. Tolkien, dem Autor von Herr der Ringe, der sich für Mittelerde im Berner Oberland und im Wallis inspirieren ließ. Unser Wanderführer ist Kultur- und Religionsredaktor Norbert Bischofberger. Herzlich willkommen live im Kulturplatz Talk, Norbert.
4: Ja, guten Morgen.
3: Du bist sowieso gerne in den Bergen unterwegs, genau. Auch hochalpin und bist von Berufswegen mit Kultur befasst. Was hat dich auf die Idee gebracht, dich ausgerechnet auf die Spuren von J.R.R. Tolkien zu bewegen?
4: Ja, eigentlich durch einen Zufall. Bei einer Veranstaltung habe ich von einer Person gehört, dass sie am nächsten Tag ein Tolkien-Museum im Kanton Graubünden besucht. Tolkien hätte 1911 die Schweiz bereist und das hätte ihn maßgeblich inspiriert für seine Werke. Da bin ich doch sehr hellhörig geworden und bin dem nachgegangen.
3: Bist du ein Herr der Ringe-Leser?
4: Ja, Leser, aber vor allem die Filme haben mich sehr inspiriert und beeindruckt.
5: Wie kommt es denn, dass der Schöpfer dieser epochalen Fantasy-Romane J.R.R., beziehungsweise ist es ja eigentlich einer, oder? J.R.R. Tolkien, sich ausgerechnet im Berner Oberland und im Wallis hat inspirieren lassen?
4: Ja, Tolkien war damals ein junger Mann, 19-jährig, und man muss einfach wissen, dass er seine Eltern früh verloren hat, sehr früh seinen Vater, seine Mutter im Alter von 12 Jahren. Und seine Tante hat ihn und einige Jugendliche, darunter auch seinen Bruder, eingeladen zu dieser Schweizreise. Das war 1911, außerordentlich. Und so ist es gekommen, dass er damals zu Fuß ganze 250 Kilometer durchs Berner Oberland und durchs Wallis gegangen ist.
5: Das ist ja eine ziemlich gewaltige Route, muss man sich vorstellen. Ging die dann auch so richtig in die Höhe?
4: Ja, das war sicher abenteuerlich. Also ich meine, wir haben ja mit Edward Whymper 1865 das Matterhorn. Wir haben mit Lucy Walker, die erste Frau, 1871 eine Engländerin auf dem Matterhorn. Diese Euphorie, das haben Sie sich schon vorstellen, dass die Schweiz war hoch oben auf der Ratingliste in England. 1911 zum Beispiel, 1912 kommt die Jungfraubahn. Also da ist etwas am Tun, aber natürlich noch nicht eine Infrastruktur, wie wir sie heute kennen. Ja, die sind zu Fuß gegangen und die haben nichts ausgelassen. Also ich habe jahrelang die Ferien auf der Belalp im Wallis oberhalb von Brieg, 2000 Meter verbracht, da waren sie. Und sie waren auf der Oberaletschhütte. Man muss wissen, heute gibt es einen Wanderweg, weiß-rot, also einigermaßen begehbar, ein strenger Wanderweg. Damals gab es den noch nicht, man musste über einen Gletscher, musste man über den Oberaletschgletscher, über steile Leitern zu dieser Hütte hochsteigen. Also das war eine abenteuerliche Geschichte.
5: Eben, die sind da auch gewisse Risiken eigentlich eingegangen.
4: Absolut.
5: Du bist da selbst kürzlich herumgewandert. Was für Menschen sind dir da begegnet, so richtig Herr der Ringe-Fans, womöglich noch kostümiert?
4: Nein, eigentlich nicht. Gut, ich war unter der Woche unterwegs. Ich war im Lauterbrunnental, im hinteren Lauterbrunnental. Das ist ja heute jedenfalls der vordere Teil, sehr, sehr touristisch. Da ist wirklich viel los. Aber das hintere Lauterbrunnental ist recht still. Das ist ja das sehr enge Tal mit den 72 Wasserfällen. Das ist schon sehr beeindruckend. Und da ist mir ein Mann aus den Vereinigten Staaten begegnet auf dem Wanderweg. Der war auf den Spuren von Tolkien. Das Lauterbrunnental wird Bruchtal, also das Tal der Elben in Herr der Ringe. Es gibt einige Punkte, wo man wirklich sagen kann, das hat Tolkien direkt inspiriert zu bestimmten Bildern oder bestimmten Punkten in seinem Werk.
5: Heißt das, die haben sich auch neue Blicke eröffnet dann beim Lesen oder beim Schauen, nachdem du in der Gegend gewesen bist selbst?
4: Ja, es war einfach interessant zu sehen, wo war der unterwegs, was hat ihn inspiriert, zum Beispiel die Silberzinne. Das ist einer der Berge in Moria, also da, wo Gandalf sozusagen der Inbegriff der Guten mit dem Balrog, dem Inbegriff der Bösen, kämpft. Und wenn man weiß, dass das Silberhorn, ein Nebengipfel der Jungfrau, der ist eben sichtbar da im hinteren Lauterbrunnental, die Inspiration für diese Silberzinne ist, ja, das macht es nochmal anders.
5: Zum Wandern gehört ja auch irgendwie, also für mich, ich gebe es zu, jedenfalls, wenn das möglich ist, das Einkehren, das hast du auch gemacht. Was hast du denn bei der Gelegenheit von den Einheimischen erfahren? Wie finden die denn diese Tolkien-Fans, die sie besuchen kommen?
4: Ja, also es gibt gar nicht so viele, die das bewusst wissen sozusagen, dass Tolkien da unterwegs war. Aber es gibt das Gasthaus Obersteinberg, nochmals im hinteren Lauterbrunnental, sehr schön gelegen. Ich glaube, in fünfter Generation in der Familie von Almen, also schon damals in Familienbesitz, heute noch damals ohne Strom, ohne Wasser, also ein sehr einfaches Gasthaus. Und da habe ich mir natürlich die Originalunterschrift von Tolkien zeigen lassen. Der hat sich nämlich da ins Gästebuch eingetragen. Aha. Deswegen wissen wir, es kommt auch noch eine zweite Hütte im Wallis hinzu. Die Bertolhütte, das sind die beiden Unterschriften, die wir kennen.

0: Almen sagt, also bei diesem Gasthaus Obersteinberg, was die Leute denn da suchen, wenn sie auf den Spuren
1: von Tod unterwegs sind. Genau, den anderen Ton, den du gern gehabt hättest, den haben wir auch noch.
0: Genau.
2: Für ihn war es sicher interessant gewesen, das Tal an sich mit den Gletschern und den vielen Wasserfällen und halt, ja, die wilde Natur, sagen ich jetzt eins, hat ihn sicher inspiriert.
0: Ja, da können wir vielleicht noch nachtragen, oder? Dass Tolkien, für die, die das jetzt nicht so alles kennen, wirklich die gesamte Fantasy-Literatur inspiriert, dass sein Werk Der Hobbit und vor allem Der Herr der Ringe, das ist einer der erfolgreichsten Romane überhaupt im 20. Jahrhundert. Einige kennen sicher diese Filmtrilogie von Peter Jackson. Also die Wirkung von Tolkien ist schon enorm und einfach interessant, dass die Landschaft ihn in der Schweiz derart inspiriert hat.
1: Und das dann so um die Welt gegangen ist und manche Leute dann eben nach Neuseeland an die Drehorte reisen, wahrscheinlich auch aus der Schweiz, und sie könnten eigentlich die Wanderschuhe montieren und kämen auch auf die Spuren.
0: Genau.
1: Beim Stichwort Tolkien-Fans drängt sich noch ein kleiner Exkurs, förmlich auf, finde ich. Es gibt ja unterschiedliche Menschen, die sich auf Tolkien berufen und auf seine Werke, und das sind Leute aus höchst unterschiedlichen Welten, ganz unterschiedliche Persönlichkeiten. Das sind einerseits die Big Bosse der großen Tech-Firmen und, wenn man so möchte, auf der anderen Seite tatsächlich Papst Leo XIV. Das sind ja zwei Lager, die ansonsten kaum allzu viele gemeinsame Referenzpunkte haben dürfen. In seiner neuen Enzyklika referiert der Papst also ausdrücklich auf J.R.R. Tolkien. Norbert Bischof Berger, wie kommt er darauf? Was ist deine Vermutung?
0: Ja, das ist schon spannend. Die Enzyklika, die großartige Menschheit, da dreht sich ja das Thema um künstliche Intelligenz oder ist der Ausgangspunkt bei Papst Leo XIV., dass er hier Gandalf, ich habe es erwähnt, eben den Inbegriff des Guten sozusagen zitiert mit den Worten: Doch unsere Sache ist es nicht, die Welt durch alle Zeiten zu steuern, sondern in den Jahren, auf die wir beschränkt sind, zu tun, was wir können, um das Übel auf den uns bekannten Feldern auszujäten, damit jene, die nach uns kommen, einen guten Boden vorfinden. Also mir geht es hier vor allem darum, doch unsere Sache ist es nicht, die Welt durch alle Zeiten zu steuern, sondern wir sollen uns an dem Ort, wo wir sind, auch im Kleinen für das Gute einsetzen. Und das ist so eine kleine Spitze gegen die erwähnten Tech-Milliardäre. Da geht es eben um KI. Zum Beispiel der US-Investor Peter Thiel mit Palantir, dem Unternehmen für Datenanalysen, der oder auch J.D. Vance, US-Vizepräsident, sagt, Herr der Ringe habe ihr Weltbild, ihr konservatives Weltbild maßgeblich geprägt. Worum geht es? Es geht um den Kampf des Guten gegen das Böse. Und da sehen sich diese starken Männer in Tolkiens Herr der Ringe. Sie sind sozusagen in dieser Endzeitstimmung. Und sie meinen auch mit ihrem Engagement, zum Beispiel Palantir, der Name der Firma, geht auf die sehenden Steine in Herr der Ringe zurück.
1: Unglaublich.
0: Oder das Hauptquartier von Palantir ist Auenland genannt. Okay. Also es geht direkt auf das Land eben dieser Hobbits zurück in Herr der Ringe. Die Mitarbeiter und Mitarbeiter werden sogar als Hobbits bezeichnet. Das heißt, es ist richtig in dieses Unternehmen, es gibt viele weitere Beispiele, eingesickert. Der Papst setzt dem etwas entgegen. Er sagt, es geht nicht darum, die ganze Welt zu prägen. Es geht darum, dass wir uns im Kleinen für das Gute einsetzen.
1: Aber das ist ja noch einmal ein Indiz dafür, was für ein unglaubliches Werk, das Tolkien da geschaffen hat, wenn diese beiden Welten quasi sich darauf beziehen.
0: Ja, welche Wirkung dieses Werk entfaltet. Und natürlich sei es im Sinn oder weniger im Sinn von Tolkien.
1: Jetzt, wenn wir nochmal zurück auf den Boden der Wanderwege gehen, in die Heimat der Elfen und Hobbits. Wie genau kann man denn diesen Wegen von Tolkien tatsächlich folgen?
0: Ja, das ist nicht so einfach. Wir kommen ja jetzt zu eigentlichen Kulturwegen dann. Es gibt Wege, die sind ausgeschildert. Das ist hier nicht der Fall. Wir wissen nicht einmal ganz genau, wo diese Gruppe durchgegangen ist. Das war eine Gruppe von jungen Leuten, eben mit der Tante von Tolkien. Wir haben eben diese Punkte, Obersteinberg, hinteres Lauterbrunnental. Wir wissen schon ungefähr, wo es durchgegangen ist, ins Wallis. Das sind die beiden Regionen, die sie zu Fuß bereist haben. Es gibt ein Buch von Martin Monsch, Die Schweiz in Tolkiens Mittelerde. Da hat er einiges recherchiert und auch Wanderungen vorgeschlagen. Wir haben auch einen Online-Artikel bei SRF, wo es 4 Wanderungen dazu gibt.

0: wirklich auf den Spuren von Tolkien. Aber wie gesagt, das ist zum Beispiel diese Oberaletsch-Hütte, eine SAC-Hütte. Da wissen wir einfach, dass Tolkien da war. Aber es ist nicht in dem Sinn ausgeschildert als Tolkien-Weg.
1: Wer so richtig in Tolkiens Welt einsteigen möchte und auch ein bisschen mehr über ihn erfahren möchte und sein Werk, der hat eine andere Möglichkeit, und zwar in Graubünden, in der Nähe von Mainfeld, also eigentlich im Territorium von Heidi. Genau in Jenins gibt es ein richtiges Tolkien-Museum. Und auf Bildern habe ich gesehen, dass es sich dabei um einen ziemlich speziellen Bau handelt. Das fängt schon bei der Tür an. Was hat es damit auf sich, Norbert?
0: Ja, Bernd Greisinger ist ein profunder Kenner des Werkes von Tolkien. Er hat eine der größten privaten Tolkien-Sammlungen. Er hat sich gleich die Höhle der Hobbits mit diesem runden Eingang einer grünen Tür nachbauen lassen. Also man kann da reingehen und nicht ganz aufrecht stehen. Man ist wirklich in der Höhle der Hobbits. Das sind menschenähnliche Wesen, die eben den Auftrag haben, diesen Herr der Ringe sozusagen den Schlüssel zum Bösen zu zerstören. Also auch interessant, dass die Kleinen, die Unbedeutenden haben bei Tolkien diesen Auftrag und nicht eben die Großen dieser Welt. Und man muss aber dazu sagen, Greisinger betreibt ein privates Museum. Also man kann da nicht einfach reingehen zu bestimmten Öffnungszeiten, sondern man muss sich schon vorher anmelden. Das ist wirklich so für speziell Interessierte.
1: Aber das lohnt sich dann dafür. Du hast mit ihm gesprochen.
0: Genau, wir hören mal, was er sagt, auch wie das damals zu und her ging 1911 auf dieser Reise von Tolkien mit dieser Reisegruppe.
2: Sie sind ja immer zu Fuß gewandert, sie haben keine Busse oder Bahn genommen, sie haben nicht in Hotels übernachtet, sondern in Hütten, in Scheunen also, und haben draußen sich selber das Essen mit dem Esbit-Kocher zurechtgemacht. Ja, das war eine sehr rustikale Reise gewesen. Tolkien war sehr beeindruckt von der Landschaft der Schweiz, denn man kann es ja mal mit England rund um Birmingham vergleichen, da sind die Berge doch ein bisschen flacher.
0: Oder gar nicht existent.
2: Ja, man nennt es dort Berge, aber dann hat er festgestellt, dass es Berge gibt, wo auch keine Bäume draufstehen. Also das war schon sehr beeindruckend für ihn. Er hat dann immer von diesen Bergen geschwärmt, was man ja später auch in seinem Hobbit und Herr der Ringe findet. Im Herr der Ringe beschreibt ja Bilbo, Gandalf, dass er sich gerne wieder in die Berge zurückversetzt fühlen möchte. Das sind die Berner Alpen.
0: Ja, und das ist Bernd Greisinger schon wichtig. Ich meine, heute reisen wir ja zum Teil schon sehr exzessiv im Sinn von oft, und das war damals nicht der Fall, das war wirklich ein großes Abenteuer. Und das hat ihm diese Tante ermöglicht. Das hätte ja dieser junge 19-jährige Tolkien gar nicht sich leisten können. Aber entsprechend waren halt auch die Eindrücke viel tiefer. Und da insistiert Bernd Greisinger nochmal auf der Wirkung dieser Reise für sein Werk.
2: Wenn man die Wanderstrecke von Tolkien nimmt und dann Hobbit, Herr der Ringe liest, wird man unmissverständlich viele Parallelen direkt entdecken, ohne dass einem das gesagt werden muss.
1: Ja, und es hat wahrscheinlich auch länger nachklingen können, weil man dann nicht, logischerweise nicht ein Smartphone hatte, auf das man geschaut hat, auf der Heimreise im Zug oder dann auf dem Schiff tatsächlich. Was würdest du denn sagen, Norbert, was unterscheidet, wenn wir jetzt wieder zurück auf die Wanderstrecke gehen, diese Kulturwege von normalen Wegen, wenn wir jetzt auf diese auf die kommen, die quasi die traditionelleren Kulturwege?
0: Ja, es gibt natürlich die Wanderwege und es gibt dann die Kulturwege. Und da gibt es einige Labels, wir kommen noch dazu. Ein Beispiel wäre zum Beispiel der Robert Walser Pfad in Herisau, also der Schweizer Schriftsteller Robert Walser, 1956 verstorben, eben auf seinem Lieblingsspaziergang. Er war da in der Psychiatrie, die letzten 23 Jahre seines Lebens, hat nicht mehr geschrieben als Schriftsteller. Sein Werk wurde eigentlich breiter erst nach seinem Tod rezipiert. Ich würde auch sagen, im Gegensatz zum Maler Karl Walser, seinem Bruder, der war zu Lebzeiten schon bekannt, hat eigentlich Robert Walser erst nach seinem Leben Karriere gemacht, literarisch. Aber da war er 23 Jahre in Herisau in der Psychiatrie, eine lange Geschichte, aber da wird sozusagen sein Lieblingsspaziergang wird ausgeschildert, nachgezeichnet, und da ist er am 25. Dezember, am Weihnachtstag 1956, an einem Herzinfarkt gestorben. Es gibt dieses legendäre Polizeifoto, wie man da ihn liegen sieht, der Hut daneben. Eigentlich ja, klingt jetzt etwas dramatisch, aber ein Traumtod für einen Spaziergänger, der das Gehen auch in seinem Werk immer wieder literarisch verarbeitet hat. Also das wäre ein Beispiel von einem Weg, wo ich mich leiten lassen kann, wo ich vielleicht in 1,5 Stunden, 2 Stunden einen Weg gehen kann, im Gegensatz jetzt zu Tolkien, wo es nicht bestimmte vorgegebene Wege gibt.
1: Jetzt kommen wir zu einem, der zu Fuß nicht weit gekommen wäre, weil er nämlich 250 Kilometer ungefähr zurückgelegt hat. Wolfgang Amadeus Mozart war auch in der Schweiz ein großer Reisender. Der war auf einer Europareise 1766 knapp 2 Monate in der Schweiz unterwegs, von Genf bis nach Schaffhausen, und hat dabei in 120 Städten und Orten ist er vorbeigekommen. Das dürfte jetzt keine besonders einladende Wanderroute abgeben. Wie hat man denn das gelöst?
0: Ja, das ist eine private Initiative von Christina Cohen, seiner Musikerin. Die hat vor 20 Jahren diesen Mozartweg in der Schweiz sozusagen an die Hand genommen, hat die Route sich angeschaut, muss wissen, dass der Europarat hat diese Europareise der Familie Mozart schon länger, schon davor, als europäischen Kulturweg lanciert. Aber dieses Stück sozusagen in der Schweiz hat dieser Verein dann an die Hand genommen. Und da gibt es um die 120 Orte, die sich Mozart-Orte nennen könnte, wo nämlich die Familie vorbeigekommen ist. Inzwischen gibt es so, ich glaube, 26 Stelen. Also das sind dann so Erinnerungsplaketten große, die eben an den Aufenthalt der Familie Mozart erinnern, an dieses Wunderkind, Wolfgang Amadeus. Und von daher ist es natürlich so, dass das damals ein Weg mit Kutschen war. Da gibt es Vorschläge, wo man heute auf Wanderwegen daneben, sagen wir mal, leicht daneben sich bewegen kann, damit es auch Spaß macht. Ich selber bin die Strecke von Schaffhausen nach Schleitheim gegangen. Da geht man dann durch das wunderschöne Gebiet des Randen, so ein Hügelgebiet. Das ist aber dann nicht die Originalstrecke, wo Mozarts mit der Kutsche durchgefahren sind.
1: Aber dafür haben wir du hast ein Original mitgebracht. Mozart hat nämlich unterwegs auch komponiert. Magst du dazu diesem Stück noch einen Satz sagen, Norbert?
0: Ja, der Mozart war ja da noch ein Kind, und das ist das einzige schriftliche Stück, ein kleines Klavierstückchen, das er sozusagen auf der Rückseite eines Protokollbogens notiert hat. Köchel, verzeih nichts, 33b, wir hören mal rein.

0: Wolfgang Amadeus Mozart, Klavierstück in F-Dur, Köchelverzeichnis 33. Das ist der Kulturplatz-Talk. Heute befassen wir uns mit Kulturwegen, die sich in der Schweiz großer Beliebtheit erfreuen. Mein Gast ist SRF-Religions- und Kulturredaktor Norbert Bischofberger, ohnehin ein passionierter Wanderer und deshalb genau der Richtige, um über diese besondere Art des Wanderns Auskunft zu geben. Wenn wir vielleicht noch ein klein bisschen grundsätzlicher werden für einen Moment, gibt es Muster oder kann man sagen generell, wer steckt hinter diesen Wanderwegen, hinter diesen Kulturwegen, hinter diesen Themenwegen?
1: Ja, ich habe es erwähnt, es gibt diese Via Storia, also diese historischen Verkehrswege. Und da bewegt man sich zum Teil jedenfalls auf den klassischen Wanderwegen. In der Schweiz gibt es 65.000 Kilometer an Wanderwegen, das ist 1,5 Mal um die Erde. Also da kann man lange gehen. Und ein Teil dieser Wege ist eben markiert als historische Verkehrswege. Das können Kulturwege oder Verkehrswege sein. Zum Beispiel die Via Francigena, das wäre ein Pilgerweg. Oder die Via Renana, das wäre dem Rhein entlang. Die Via Gottardo wäre über den Gotthard, die Via Jura wäre durch den Jura und so weiter, die Via Romana auf den Spuren der Römer damals. Also da gibt es ausgeschilderte Wege und da gibt es 12 Hauptrouten und 300 regionale Routen. Da gibt es auch im Internet viele Hinweise dazu und eben vor Ort gibt es dann auch ausgeschilderte Wege.
0: Wir haben in den Bergen angefangen und wir haben mit Literatur angefangen und lass uns doch den Bogen schlagen und wieder in die Berge zurückkehren. Und wenn wir von den Bergen sprechen und von Beliebt, dann kommen wir um eine Figur nicht herum. Der Name ist schon gefallen, die untrennbar mit den Schweizer Bergen, mit der Schweizer Bergwelt verbunden ist und rund um die Welt unglaublich beliebt ist, um nicht zu sagen Kult. Heidi. Wenig erstaunlich, es gibt in Graubünden auch einen Heidi-Weg und ein Heidi-Dorf. Auch da warst du, bist du vorbeigewandert und hast in der Nähe von Mainfeld dir das angeschaut. Wie ist es dir dort ergangen? Was hast du dort für Wandervögel getroffen?
1: Ja, das ist eigentlich ein kleiner Familienweg, dieser Heidi-Weg, und es wird ein Heidi-Dorf gezeigt. Das hat mich so ein bisschen an Ballenberg erinnert, also mit historischen Häusern, wo man sich so ungefähr vorstellen könnte, wie diese Figur Heidi damals gelebt hat, wie damals so ein Rathaus oder eine Schule ausgesehen haben. Ich war etwas skeptisch, weil es ist schon ziemlich touristisch, aber ich hatte vor Ort sehr interessante Begegnungen, habe die Leute auch gefragt, was sie denn mit dieser Figur Heidi verbinden. Und eben da habe ich zum Beispiel zwei Paare aus dem Elsass getroffen.
2: Das war ein Traum, hier zu kommen.
1: Seid ihr extra hergefahren für das Heidi-Dorf?
3: Ja. Seit zwei Tagen sind wir hier und morgen fahren wir wieder zurück nach Hause. Es gefällt uns sehr.
4: Sehr gut, sehr, ja. Sehr. Die Bergen war sein Heimat. Die ist wirklich gut in diese Natur und die Leute sind besser auch in den Bergen. Sie sind freundlich.
0: Also da hat man irgendwie das Gefühl, die sind wirklich berührt. Das ist nicht so einfach nur konsumieren, oder?
1: Ja, und es ist faszinierend, wie Menschen aus aller Welt, also wirklich aus vielen Ländern, auch Japan, mit dieser Heidi-Figur ganz viel verbinden. Geht ja zurück auf diese beiden Romane von Johanna Spyri, Heidis Lehr- und Wanderjahre und Heidi kann brauchen, was es gelernt hat, 1879 und 1881. Und hier in dieser Aussage oder von diesen Besuchern aus dem Elsass klingt ja an, dass in den Bergen irgendwie so diese heile Welt, die Menschen besser seien. Ja, Moment, dieser Alpöhi, der war doch ein Knuschti, würden wir sagen. Der war ja nicht so zugänglich für die Menschen. Und die Heidi hat ihn irgendwie verstanden zu nehmen. Auch diesen Geißenpeter. Und der verändert sich auch. Also der Alpöhi wird wieder in die Gemeinschaft integriert mit Hilfe von Heidi. Auch die Clara erlebt sogar sowas wie eine Heilung, die kann wieder gehen. Also Menschen verändern sich. Aber es ist nicht nur die gute Natur oder die frische Luft, es sind auch die Menschen, die agieren. Und wie gesagt, nicht alle Menschen in den Bergen sind einfach gut.
0: Aber auch das spricht ja wieder für die literarische Qualität des Werks von Johanna Spyri, könnte man sagen, also wenn so etwas dann möglich ist.
1: Ja, es ist interessant, dass für sie das Schreiben auch eine Emanzipationsbewegung war. Also sie litt unter Depressionen, hat sich mit dem Schreiben auch ein Stück weit davon befreien oder entlasten können. Und sie selber hat eine höhere Bildung genossen. Sie hat sich auch sehr eingesetzt für die Bildung von Frauen, was dann bis hin zur Entwicklung der höheren Töchternschule, wie wir heute von Kantonsschulen sprechen, geführt hat. Also sie hat sich da auch weit über ihr Werk für Emanzipation eingesetzt.
0: Und ich gehe sehr davon aus, dass wir nächstes Jahr einiges mehr über Johanni Spyri erfahren werden, ganz einfach, weil sie dann ihren 200. Geburtstag hätte. Wenn Sie gerne noch mehr Wandertipps hätten, dann gehen Sie auf srf.ch und da finden Sie auch Wandertipps auf Tolkiens Spuren. Und damit wäre der Bogen gelegt. Zum Anfang, mein Name ist Barbara Peter.
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0: Die Nachrichten von SRF um 21.30 Uhr mit Lara Christen. Vor 10 Tagen hat die Partei Die Linke die Wahlen im deutschen Bundesland Berlin gewonnen. Nun wird bekannt, dass die Spitzenkandidatin der Linken, Elif Erab, jahrelang Mitglied der linksextremen Organisation Rote Hilfe war. Diese neue Entwicklung mache die Regierungsbildung in Berlin weiter schwierig, sagt Deutschland-Korrespondent Stefan Reinhardt.
1: Elif Erab ist ja am Verhandeln mit der SPD und Grünen. Bereits gibt es massive Vorwürfe von Antisemitismus gegen die Linke hier in Berlin. Und wenn das jetzt mit der Roten Hilfe noch dazukommt, dann wird es natürlich immer schwieriger. Man muss zum Beispiel sehen, die Rote Hilfe setzt sich für RAF-Terroristen ein, steht hinter ihnen. Wie lange das SPD und Grüne hier noch mitmachen, ist offen. Es könnte am Ende sein, dass sie sich dann der CDU zuwenden. Die CDU könnte dann in Berlin hier weiterregieren.
0: Bürgermeisterkandidatin Erab hat sich bisher nicht zu ihrer Mitgliedschaft bei der Roten Hilfe geäußert. In der Schweiz sind viele Bahnhöfe und Haltestellen für Menschen mit Beeinträchtigung weiterhin ein Problem. 65% der Bahnanlagen in der Schweiz sind teilweise oder vollständig barrierefrei. Bei 450 Bahnhöfen brauche es noch Anpassungen, wie ein Bericht des Bundesamts für Verkehr zeigt. Eigentlich verlangt ein Gesetz, dass bereits Ende 2023 alle Bahnhöfe hätten barrierefrei sein sollen. Begründet wird die Verzögerung mit fehlendem Geld und fehlendem Personal. Nach Großbritannien. Am Wochenende war es dort zu einem Vorfall bei einem Luftwaffenstützpunkt gekommen. 5 Männer wurden verdächtigt, einen Terroranschlag vorbereitet zu haben. Dieser Verdacht scheint sich nun immer weniger zu erhärten. Bereits gestern waren die 5 Männer freigelassen worden und nun teilte die Antiterrorpolizei mit, in den Fahrzeugen der Verdächtigen sei kein Sprengstoff gefunden worden, man habe aber eine größere Menge Benzin sichergestellt. Die Freilassung der Verdächtigen hatte gestern für Überraschung und von Seiten der USA auch für Kritik gesorgt. Diese nutzen den Militärstützpunkt. US-Präsident Donald Trump sagte zur Freilassung, er hätte das nicht getan. Die Polizei sagt, die Entscheidung zur Freilassung beruhe auf Erfahrung und sorgfältiger Prüfung der Rechtslage. Das Wetter. Morgen ist es vielerorts ziemlich sonnig bei 24 bis 28 Grad. Im Westen und Süden gibt es dichtere Wolken. Das waren Nachrichten von Radio SRF. Verantwortlich Jan Gröbler.
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3: Wissen Sie, was der Tilcayo ist? Wenn nicht, ist das nicht erstaunlich und auch nicht beunruhigend, denn diese Katzenart wurde ganz neu entdeckt. Das ist eines unserer Themen hier heute mit den Wissenschaftsgeschichten, die in diesen Tagen auffallen und zu reden geben. Starten werden wir aber mit einem ganz anderen Tier. Mein Name ist Isabel Meissen und ich freue mich, dass Sie da sind. Zuerst geht es eben um die asiatische Tigermücke. Die breitet sich aus in der Schweiz. Mittlerweile wurde sie in fast allen Kantonen nachgewiesen. Viele Menschen machen sich auch umso mehr Sorgen deshalb, wegen Krankheiten wie dem Denguefieber zum Beispiel, das eben von der Tigermücke übertragen wird. Ansteckungen mit solchen Krankheiten fanden lange Zeit vor allem in tropischen Regionen statt, doch jetzt, wo sich die Tigermücke in nördlicheren Gebieten ausbreitet, haben sich eben in unseren Nachbarländern auch schon Menschen angesteckt. Deshalb wird die Tigermücke in der Schweiz intensiv erforscht, zum Beispiel am Swiss Tropic Health Institute in Allschwil. Wissenschaftsredaktorin Barbara Reihe konnte dort den Mückenforscher Pi Müller an einen Ort begleiten, den sonst kaum jemand betreten darf, ins Biosicherheitslabor, wo tausende Tigermücken unter strengster Kontrolle gezüchtet und erforscht werden.
4: Eine einzige Mücke auf Freiflug genügt und die Jagd beginnt. Im Biosicherheitslabor des Swiss TPH in Allschwil darf keine nach draußen gelangen, schon gar keine asiatische Tigermücke. Entdeckt Pi Müller dort eine Ausreißerin, greift er sofort zum elektrischen Tennisschläger, der neben ihm an der Wand hängt. Durch den elektrischen Schlag sei die Tigermücke sofort tot, sagt der Basler Mückenexperte im weißen Laborkittel. Denn für derartige Fluchtversuche gilt:
5: Das ist eine Einbahnstraße für die Tigermücken, sie dürfen nicht zurück.
4: Die Gefahr sei gebannt, sagt Pi Müller. Ein leichter Brandgeruch liegt noch in der Luft des Laborraums. Draußen, In der freien Wildbahn hingegen breitet sich die asiatische Tigermücke in der Schweiz seit ihrem ersten Auftauchen im Tessin vor 23 Jahren unaufhaltsam aus.
5: Inzwischen haben wir große Tigermückenpopulationen im Raum Basel. Nicht nur die Stadt, sondern auch angrenzende Gemeinden, Kanton Basel-Landschaft, Kanton Aargau, Kanton Solothurn. Dann Genf ist so ein großer Hotspot. Im Wallis haben wir Tigermückenpopulationen.
4: Der Bund reagiert nun mit einem neuen Maßnahmenplan. Denn in Frankreich und Italien hat die Tigermücke längst Krankheiten wie Dengue und Chikungunya übertragen. Bisher wurden in der Schweiz noch keine lokalen Übertragungen nachgewiesen. Doch auch hier gab es 2024 erstmals Tigermücken mit Dengue-Viren, wie der Kanton Basel-Stadt kürzlich mitteilte.
5: Das Beispiel aus Basel zeigt zumindest, dass eben Mücken auch hier solche Viren aufnehmen und vielleicht auch übertragen.
4: Hier im Institut darf keine einzige Mücke hinaus. Das Labor mit tausenden Tigermücken für Forschung und Zucht ist hinter mehreren Türen. Alles ist streng kontrolliert. Zuerst muss man durch eine Kälteschleuse. 4 Grad Celsius, zu kalt für Tigermücken.
5: Das heißt, wenn sie da ausbüchsen, dann bekommen sie einen Kälteschock und dann können wir sie besser entweder abtöten oder sie fallen von selbst am Boden.
4: Danach folgt eine Luftdusche. Für die nur wenige Millimeter kleine Tigermücke ist der Luftstrom eine unüberwindbare Barriere. Dahinter der Zuchtraum. Tropenklima pur. 27 Grad und 70% Luftfeuchtigkeit. Pi Müller zeigt nun die Käfige mit tausenden surrenden Tigermücken. Daneben wimmeln Larven in kleinen Schalen und auf Filterpapier kleben dicht an dicht schwarze Eier.
5: Wenn es jetzt so warm ist wie hier drin, dann geht es relativ schnell, circa eine Woche, vom Ei bis zum ausgeschlüpften, ausgewachsenen Tier.
4: Im Versuchsraum weiter hinten warten bereits 30 weibliche Tigermücken auf ihre Blutmahlzeit. Denn ohne Blut können sie keine Eier produzieren. Das Opfer heute, Pi Müller. Er pustet zuerst in den Käfig. Durch das CO2 der Atemluft wissen die Mücken, da ist ein möglicher Wirt in der Nähe. Pi Müller öffnet die kleine Schiebetür und hält seinen Unterarm hin. Zum Glück sind die Mücken nicht mit Krankheitserregern infiziert.
5: Und jetzt sieht man, jetzt werden sie ganz aufgeregt und fangen an zu suchen und sind da schon mehrere gelandet und wollen mich stechen, sind ganz, ganz hungrig.
4: Nun zählt er, wie viele Mücken landen.
5: Jetzt habe ich hier eine, zwei.
4: Mit ihrem Stechrüssel suchen sie nach einer geeigneten Einstichstelle. Mit den Füßen nehmen sie Duftstoffe wahr, wie etwa von Mückenschutzmitteln. Genau solche untersucht Pi Müller. Dazu testet er mit seinem Team sehr viele neue Substanzen. Denn das sogenannte DEET, was bisher noch der Goldstandard ist, hat auch Nachteile.
5: Das DEET wurde im Zweiten Weltkrieg entwickelt und seither ist es auf dem Markt. Es funktioniert relativ gut, aber der Duft ist nicht sehr angenehm und es kann auch Plastik zerstören, weil es auch ein Lösungsmittel ist.
4: Mücken auszutricksen ist generell schwierig. Deshalb
5: ist vor allem wichtig, dass die ganze nackte Hautfläche wirklich flächendeckend behandelt ist, weil die Mücken sind da sehr schlau und können kleine Flecken, die nicht behandelt sind, finden und stechen einem dann dort.
4: Ist man aber gut eingeschmiert, fliegen sie weg. So wie bei Pi Müller heute im Test. Keine Mücke hat zugestochen. Hätte das eigentlich auch mit Hausmitteln wie Vitamin B oder Knoblauch funktioniert?
5: Bisher gibt es keine eindeutigen Hinweise, dass man irgendwas einnehmen könnte wie Knoblauch und dass man dann so geschützt ist vor Mücken. Vielleicht ist man dann vor Menschen geschützt beim Knoblauch.
4: 5 weiße Ringe an den Hinterbeinen, ein weißer Streifen auf dem Rücken und mit jedem heißen Sommer fühlt sich die asiatische Tigermücke bei uns heimischer.
5: Wir hatten diesen Sommer trotz der Hitze sehr viele Tigermücken in unseren Fallen. Erstaunlich auf den ersten Blick, weil es ja kaum Wasser hatte. Aber das heißt, dass es doch irgendwelche künstlichen Brutstätten vorhanden waren. Also das sind zum Beispiel Regentonnen, die nicht sauber abgedeckt waren oder vielleicht auch Dohlen in Hinterhöfen.
4: Demnächst legen die Weibchen ihre widerstandsfähigen Wintereier ab. Sie überleben, anders als etwa die nah verwandte tropische Gelbfiebermücke, die kalte Jahreszeit und sorgen dafür, dass im nächsten Frühling bei uns wieder Tigermücken schlüpfen.
3: Barbara Reihe war für uns im Labor und sie hat es bereits angetönt, die Tigermücke hat in unseren Nachbarländern bereits tropische Krankheiten übertragen. Doch sie ist nicht die einzige Mücke, die derzeit Gesundheitsbehörden in Europa beschäftigt. So sind im Umfeld des internationalen Flughafens Frankfurt diesen Sommer 8 Personen an Malaria erkrankt. Diese haben sich zuvor eben nicht in einem Malaria-Gebiet aufgehalten, mussten also vor Ort durch Mücken angesteckt worden sein. Matthias Kündig hat Barbara Reihe gefragt, was sich sagen lässt zu diesen 8 Ansteckungen in Frankfurt.
4: Die Fälle sind außergewöhnlich. Rund um den internationalen Flughafen Frankfurt am Main erkrankten zwischen Juli und September 2026 insgesamt 8 Personen an Malaria tropica. 2 wohnten sogar mehrere Kilometer vom Flughafen entfernt. Die Behörden gehen davon aus, dass infizierte Anopheles-Mücken mit Flugzeugen aus Malaria-Gebieten eingeschleppt wurden. 3 der 8 Erkrankten starben, was zeigt, wie gefährlich die Erkrankung bei verspäteter Diagnose sein kann.
6: Könnte denn das auch in der Schweiz passieren, zum Beispiel im Umfeld der Flughäfen in Zürich oder Genf?
4: Theoretisch ja. Tatsächlich gab es bereits in den 70er Jahren offenbar 2 solche Fälle in der Umgebung des Flughafens Zürich. Heute gelten die Schutzmaßnahmen jedoch als deutlich besser. Flugzeuge aus bestimmten Risikogebieten werden nach internationalen Vorgaben mit Insektiziden besprüht. Doch eine 100%ige Garantie ist dies nicht, wie auch die Fälle in Frankfurt jetzt zeigen. Wichtig ist deshalb, dass Ärzte und Ärztinnen bei Symptomen wie hohes Fieber nach einem Mückenstich auch hierzulande Malaria mit auf dem Radar haben und sofort die Leute behandeln.
6: Könnte die Malaria in der Schweiz wieder heimisch werden?
4: Die Schweiz hatte tatsächlich früher eigene Malaria-Gebiete, wie etwa im Tessin, im Seeland oder in der Rheinebene bei Basel. Durch Trockenlegung von Sümpfen und verbesserte Lebensbedingungen sowie Medikamente zur Behandlung gegen Malaria verschwand die Krankheit Anfang des 20. Jahrhunderts aus der Schweiz. Experte P. Müller hält eine dauerhafte Rückkehr heute deshalb für unwahrscheinlich. Hinzu kommt, dass tropische Anopheles-Arten an warme Temperaturen angepasst sind. Wird es kalt, sterben die erwachsenen Mücken meist relativ schnell ab. Allerdings sind bei uns in der Tat noch 2 Arten von Anopheles heimisch, die theoretisch auch einen Malaria-Erreger übertragen könnten. Doch gemäß Fachleuten ist dieses Risiko derzeit sehr gering. Viel wahrscheinlicher ist dagegen Dengue oder Chikungunya durch die Tigermücke.
3: Wissenschaftsredaktorin Barbara Reihe.
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3: Frauen leben im Durchschnitt länger als Männer. Aber Frauen erkranken häufiger an Demenz. Von den rund 160'000 Menschen in der Schweiz mit Demenz sind 2/3 weiblich. Und nicht nur das. Wenn ihr Partner an Demenz erkrankt, übernehmen Frauen einen Großteil der Betreuungsarbeit. Auf diese doppelte Betroffenheit von Frauen hat die Organisation Alzheimer Schweiz am diesjährigen Welttag für Alzheimer aufmerksam gemacht. Was die Forschung heute tatsächlich darüber weiß, warum Frauen mehr betroffen sind, warum die Gesundheit unseres Gehirns nicht erst im Alter geprägt wird, Wissenschaftsredaktorin Felicitas Erzinger berichtet.
12: Wer ist meine Frau? Wie heißt meine Tochter? Ist das mein Bett? Was passiert nur mit mir? Fragen wie diese seien typisch für jemanden mit Demenz, sagt der Neurologe und Demenzexperte Ansgar Fellbecker. Er leitet die Memory Clinic in der neurologischen Gemeinschaftspraxis Neuro im Zentrum in St. Gallen. Hier hat er täglich mit Demenzpatientinnen und Patienten zu tun.
13: Das Gemeine ist, die Demenz ist eben nicht immer typisch. Also es gibt auch die atypischen Fälle und die sind auch gar nicht so selten.
12: Gerade im frühen Stadium sei es schwierig zu erkennen, ob es sich um altersbedingte Vergesslichkeit handle oder um eine beginnende Demenz. Ein Indikator dabei, wenn sich das Gedächtnis langsam aber stetig verschlechtere oder beispielsweise Orientierungsschwierigkeiten dazukommen. Pro Jahr erkranken knapp 36.000 Personen hierzulande an Demenz. Rund 160.000 Menschen sind es insgesamt, die in der Schweiz heute mit Demenz leben. Auffällig ist dabei, 2/3 der Betroffenen sind Frauen. Dafür gäbe es im Wesentlichen 3 Gründe, sagt Demenzexperte Ansgar Fellbecker. Der erste ist die Demografie.
13: Das ist eigentlich relativ einfach zu verstehen. Frauen haben eine höhere Lebenserwartung. Und was erstmal positiv ist, hat aber auch den negativen Faktor, dass in diesen Statistiken die Frauen in jedem Alter ein bisschen überrepräsentiert sind.
12: Das erkläre aber bei weitem nicht alles. Auch die hormonelle Umstellung bei den Frauen nach der Menopause könne ein Auslöser sein. Und der dritte wichtige Faktor sei der gesellschaftliche.
13: Das darf man auch nicht unterschätzen. Man weiß zum Beispiel, dass ein hohes Bildungsniveau ein gewisser Schutzfaktor vor Demenz ist. Nicht 100%, aber man kann etwa 5% des Demenzrisikos auch weltweit mit einer reduzierten Bildung oder schlechtem Zugang zu Bildungssystemen erklären.
12: Auch wenn die Bildungsunterschiede in der Schweiz heute nicht mehr so gravierend seien, können Frauen, die jetzt ins typische Demenzalter kommen, also 80 oder 90 Jahre alt sind, in ihrer Jugend oder im jungen Erwachsenenalter durchaus noch weniger Zugang zur Bildung gehabt haben. Wer aber intensiv gelernt und sein Hirn trainiert hat, bei dem ist das Gehirnvolumen in gewissen Bereichen größer.
13: Das ist so ein bisschen eine Reserve, die man aufbaut, kognitive Reserve. Und davon zehre ich später im Alter ein bisschen.
12: Die Demenzerkrankung kann das nicht verhindern, aber verzögern. Ein weiterer wichtiger Aspekt: Frauen sind oft doppelt betroffen, da sie im Alltag einen großen Teil der Care-Arbeit übernehmen, auch wenn sich die Rollen langsam ändern. Auch in Pflegeberufen und sozialen Berufen sind häufig Frauen tätig. Das kann sehr belastend und stressig sein. Und dieser Stress ist ein Problem. Wenn Stresshormone dauerhaft erhöht sind im Körper, dann führt das indirekt dazu, dass Hirnzellen verletzlicher sind und anfälliger für einen Abbau. Das Interessante daran: viele der Faktoren wirken über Jahre oder Jahrzehnte. Die Gesundheit unseres Gehirns wird also nicht erst im Alter geprägt. Darum ist für Ansgar Fellbecker auch klar:
13: Prävention, Wissen über Demenzprävention gehört eigentlich wirklich in die Schulen, gehört in die Universitäten, in die Ausbildungsberufe. Das wäre toll, wenn die Menschen an den Punkten wirklich informiert werden und wissen, was es braucht für eine gute Hirngesundheit.
12: Denn 45% des Demenzrisikos gelten als beeinflussbar. Und vorbeugen kann, wer sich zum Beispiel regelmäßig bewegt, sich früh und regelmäßig bildet, sich mit anderen Menschen austauscht, wer immer wieder Herausforderungen annimmt, wer Hörverlust behandelt und auf einen gesunden und ausreichenden Schlaf achtet. Für ein gesundes Hirn bis ins hohe Alter.
3: Das war der Beitrag von Wissenschaftsredaktorin Felicitas Erzinger. Diesen Sommer hat man es gut gemerkt, Hitze belastet uns alle. Der Kreislauf, der Schlaf, die Konzentration, das merken die meisten irgendwie. Doch bei manchen Menschen geht diese Belastung weiter, bis hin zum Tod. Wie oft das in diesem Sommer der Fall war, das zeigen die wöchentlichen Zahlen des Bundesamts für Statistik. Wie lautet also die Bilanz nach diesem Hitzesommer? Wissenschaftsredaktorin Gina Buhl hat Zahlen und Hintergründe.
14: Man merkt es zuerst an kleinen Dingen. Der Puls, der beim Treppensteigen rast. Der Schwindel beim Aufstehen, der plötzlich nicht mehr weggeht. Für die meisten von uns bleibt das ein Unbehagen. Andere bezahlen dafür mit dem Leben. Wie oft das diesen Sommer der Fall war, dem heißesten seit Messbeginn 1864, das zeigen die Zahlen der wöchentlichen Todesfälle des Bundesamts für Statistik. Rund 600 Menschen sind zwischen Juni und September in der Schweiz zusätzlich gestorben. 600 mehr, als der statistische Durchschnitt der letzten Jahre erwarten ließ. Am heftigsten schlug dabei die allererste Hitzewelle zu, Ende Juni. Und das ist kein Zufall, sagt die Epidemiologin Martina Raghetli vom Schweizerischen Tropen- und Public Health Institut Swiss TPH.
15: Wir sehen oft, dass die erste Hitzewelle im Jahr die Hitzewelle ist, wo die Auswirkungen am größten sind. Das hat damit zu tun, dass wir zu Beginn des Sommers noch nicht richtig an Hitze angepasst sind. Es gibt eine gewisse saisonale Anpassung über die Sommermonate.
14: Mit anderen Worten, der Körper hat über den Sommer dazugelernt. Das Besondere in diesem Jahr war aber, es blieb nicht bei einem Hitzehoch. Nach einer kurzen Verschnaufpause im Juli kam Anfang August eine zweite, länger anhaltende Welle. Am häufigsten traf es dabei Menschen über 65. Sie gelten ohnehin als besonders gefährdet. Auffällig ist etwas anderes. Mitten in dieser zweiten Welle starben zum ersten Mal auch deutlich mehr unter 65-Jährige als üblich. Wie kann das sein?
15: Ja, ich wage jetzt mal die Vermutung auch, dass im August während der letzten Hitzewelle war die Ferienzeit vorbei. Also für viele Leute hat der Alltag wieder begonnen und haben vielleicht auch weniger Möglichkeit, sich von Hitze zu schützen.
14: Konkret heißt das, zurück auf der Baustelle, im Verkauf, in der Pflege. Aber das sei nur eine von mehreren möglichen Erklärungen, so Martina Raghetti. Auch Dauer und Intensität der Hitzeperioden könnten eine Rolle gespielt haben. Am Ende bleiben das alles Vermutungen, keine Beweise. Denn diese Menschen sind nicht offiziell an Hitze gestorben. Auf dem Totenschein steht Herzinfarkt oder Kreislaufversagen. Die Hitze ist der Auslöser, nicht die Diagnose. Das wöchentliche Monitoring des Bundes zeigt deshalb nur, dass es ein außergewöhnliches Sterbegeschehen gibt. Nicht, woran genau es liegt. Ein anderes Ereignis, das die Sterblichkeit erklären würde, ist allerdings nicht bekannt. Genauer zuordnen ließe sich das mit Temperaturdaten, wie sie das Swiss TPH zusätzlich auswertet. Diese vertiefte Analyse erscheint aber erst im nächsten Frühling. Anders als bei unseren Nachbarn in Deutschland, wo das schon während des Sommers passiert. Dafür mit größerer Unsicherheit.
15: Aber ich sehe natürlich schon auch den Vorteil, das schneller zu machen, wie zum Beispiel in Deutschland. Gerade jetzt, wenn es darum geht, Maßnahmen umzusetzen oder Maßnahmen anzupassen, aktivieren, könnte das schon auch einen Mehrwert haben.
14: Immerhin, für den Sommer 2026 prüfe man, ob eine frühere Einschätzung möglich wäre. Bis dahin bleibt nur der Blick zurück. 2003 war der bisherige Höhepunkt bei der hitzebedingten Sterblichkeit. Seither sind die Zahlen eher rückläufig. Ein Hinweis, dass Hitzeschutzmaßnahmen wie Frühwarnsysteme wirken. Und doch, nur 8 von 26 Kantonen haben einen vollständigen Hitzeaktionsplan. Zuständig sind die Kantone, nicht der Bund. Und das soll laut Umweltminister Albert Rösti fürs Erste auch so bleiben. Rund 600 mehr Tote als üblich. In einem Sommer, der erstmals zeigt, Hitze ist längst nicht mehr nur ein Risiko für die Ältesten. Was genau jeden Einzelnen das Leben kostete, bleibt offen. Was nicht offen bleibt, mit dem Klimawandel werden solche Sommer nicht seltener, sondern häufiger werden.
3: Gina Buhl aus der Wissenschaftsredaktion. In den Bergwäldern von Bolivien ist eine neue Katzenart entdeckt worden. Der Tilcayo, eine kleine Katze, die weniger als die Hälfte einer durchschnittlichen Hauskatze wiegt. Es ist die erste Entdeckung einer neuen lebenden Katzenart seit mehr als 100 Jahren. Noah Zimmermann hat Wissenschaftsredaktor Christian von Burg gefragt, wie sieht dieser Tilcayo denn aus?
16: Ja, sehr süß, finde ich. Er wirkt auf den ersten Blick recht ähnlich wie eine Hauskatze. Außer das Fell natürlich, das typisch gefleckt ist wie bei einem Leopard. Ein Tier übrigens wurde auch bei einer lokalen Familie zu Hause gehalten. Es ist im Wald gefunden worden. Es war dann aber doch zu wild, wurde in einem Wildtierschutzzentrum abgegeben und die Leute dort wiederum, die machten eine Forscherin auf die seltsame Katze aufmerksam. Und so wurde das Tier ausführlich erforscht. Es ist unterdessen 10 Jahre alt.
17: Wie außergewöhnlich ist es, dass wir auf der Erde heute noch neue Tierarten finden?
16: Ja, es ist gar nicht so außergewöhnlich. Es ist viel häufiger, als man vielleicht denkt, vor allem bei den sogenannten kryptischen Arten. Das sind Arten, die äußerlich fast vollständig identisch sind, genetisch aber klar verschieden. Auch bei bekannten Arten kommt es vor, dass sie neu abgegrenzt werden, bei den Elefanten zum Beispiel. Vor 5 Jahren wurde der afrikanische Steppenelefant vom Waldelefanten abgegrenzt. Die beiden Arten, die hatten sich schon vor 3 bis 4 Millionen Jahren getrennt, das hat die Genanalyse gezeigt. Und in der Schweiz haben wir dank solcher Analysen eine neue Schlangenart erhalten. Die Ringelnatter ist vor 9 Jahren nämlich aufgeteilt worden in die nördliche Ringelnatter, die etwas schlanker und kürzer ist. Sie kommt im östlichen Mitteleuropa vor, in der Nord- und in der Ostschweiz. Und neu die Barrenringelnatter. Sie ist etwas größer und kommt im Rest der Schweiz vor. Sie heißt jetzt Natrix helvetica. Das ist also ein durchaus vergleichbarer Prozess wie jetzt bei dieser neuen Katzenart in Bolivien.
17: Die Studie hat die neue Art aufgrund von zwei lebenden Tieren definiert, ein Weibchen und ein Männchen. Reichen zwei einzelne Tiere denn aus, um genetisch sicher feststellen zu können, dass es sich tatsächlich um eine neue Art handelt?
16: Ja, offenbar schon. Bei seltenen oder ausgestorbenen Tieren reicht manchmal sogar ein einziges verbliebenes Tier in einer Sammlung, zum Beispiel in einem Museum.
17: Warum dauerte es denn von der Entdeckung des ersten Exemplars bis zur Publikation der Studie 10 Jahre?
16: Ja, bei sehr nahe verwandten Arten ist die Genanalyse ein aufwendiger Prozess. Da reicht es nicht aus, ein einzelnes Gen zu vergleichen, denn die Sequenzen sind schlicht zu ähnlich oder durch historische Kreuzungen vermischt. Statt eines einzelnen Gens wird das gesamte Erbgut oder zumindest tausende Genorte gleichzeitig analysiert. Von der Analyse bis zur offiziellen Entscheidung braucht es dann auch nochmals Zeit.
17: Und grundsätzlich, was klassifiziert ein Tier denn als eigene Art?
16: Ja, das ist gar nicht so einfach. Oft hört man, wenn die Tiere sich untereinander nicht kreuzen können, dann seien es verschiedene Tierarten. Aber das stimmt nicht immer, das ist zu vereinfacht. Pferd und Esel etwa, die können sich paaren. Es gibt so Maultiere oder Maulesel. Die sind in den meisten Fällen dann aber nicht mehr zeugungsfähig. Bei den afrikanischen Steppenelefanten und den Waldelefanten hingegen, das sind gemeinsame Nachfahren sogar zeugungsfähig. Da spielen dann andere Unterschiede. So leben die einen eben in der Savanne. Die anderen Elefanten leben in den dichten Regenwäldern und diese Waldelefanten, die haben sich angepasst, sie sind deutlich kleiner, sie haben runde Ohren und geradere Stoßzähne und sie haben sich eben schon vor 3 bis 4 Millionen Jahren voneinander wegentwickelt. Die Linie des Tilcayo, also der neu entdeckten Katzenart, die hat sich vor rund 1,4 Millionen Jahren von den anderen Tigerkatzen abgetrennt. Aber leider muss man sagen, ist die neu entdeckte Art bereits stark bedroht, denn ihr Lebensraum, die Bergwälder des Junga-Gebiets, die stehen stark unter Druck wegen Abholzung, Ausweitung der Landwirtschaft, wegen Bränden und Bergbau.
3: Informationen von Christian Vornburg aus der SRF-Wissenschaftsredaktion. Das waren handverlesene Geschichten aus der Welt der Wissenschaft, die in diesen Tagen zu reden geben. Schön waren Sie dabei. Mein Name, Isabel Meissen. Und jetzt geht's hier weiter mit dem News-Update. Zuerst noch ein Hinweis.
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0: Die Nachrichten von SRF um 22 Uhr mit Lara Christen. Nach dem Sieg bei der Berliner Parlamentswahl steht die Spitzenkandidatin der Linken nun in der Kritik. Elif Erab war Mitglied einer linksextremen Organisation. Und Treffen im Weißen Haus zu künstlicher Intelligenz. Mit dabei sind etwa Chefs von Google, Amazon, OpenAI und Meta. Das Wetter, morgen ist es vielerorts ziemlich sonnig, bei 24 bis 28 Grad. Vor 10 Tagen hat die Partei Die Linke die Wahlen im deutschen Bundesland Berlin gewonnen. Nun wird bekannt, dass die Spitzenkandidatin der Linken, Elif Erab, jahrelang Mitglied der linksextremen Organisation Rote Hilfe war. Diese neue Entwicklung mache die Regierungsbildung in Berlin weiter schwierig, sagt Deutschland-Korrespondent Stefan Reinhardt.
1: Elif Erab ist ja am Verhandeln mit der SPD und Grünen. Bereits gibt es massive Vorwürfe von Antisemitismus gegen die Linke hier in Berlin. Und wenn das jetzt mit der Roten Hilfe noch dazukommt, dann wird es natürlich immer schwieriger. Man muss zum Beispiel sehen, die Rote Hilfe setzt sich für RAF-Terroristen ein, steht hinter ihnen. Wie lange das SPD und Grüne hier noch mitmachen, ist offen. Es könnte am Ende sein, dass sie sich dann der CDU zuwenden. Die CDU könnte dann in Berlin hier weiterregieren.
0: Bürgermeisterkandidatin Erab hat sich bisher nicht zu ihrer Mitgliedschaft bei der Roten Hilfe geäußert. Soll künstliche Intelligenz reguliert werden oder nicht? US-Präsident Donald Trump hat die Chefs der wichtigsten US-Tech-Unternehmen eingeladen, um über diese Frage zu reden. Am Treffen dabei waren die Chefs von Google, Amazon, OpenAI, Meta und ein Dutzend weitere KI-Unternehmer. Nach dem Treffen sagte Trump, Selbstregulierung sei sehr wichtig und es bestehe bereits eine Regulierung durch die Justiz. Einen staatlichen Eingriff lehnte er aber ab. Mehrere Chefs von großen KI-Unternehmen haben staatliche Regeln und einen Entwicklungsstopp für ihre KI-Systeme gefordert. Laut Umfragen sind bis zu 80% der US-Bevölkerung besorgt über die rasche Entwicklung bei der KI. In der Schweiz sind viele Bahnhöfe und Haltestellen für Menschen mit Beeinträchtigung weiterhin ein Problem. Zwar sind 65% der Bahnanlagen in der Schweiz teilweise oder vollständig barrierefrei, aber bei 450 Bahnhöfen braucht es noch Anpassungen, wie ein Bericht des Bundesamts für Verkehr zeigt. Eigentlich hätten bereits Ende 2023 alle Bahnhöfe barrierefrei sein sollen, so steht es im Gesetz. Die Verzögerung wird mit fehlendem Geld und fehlendem Personal begründet. Nach Großbritannien. In Liverpool trifft sich in diesen Tagen die britische Labour-Partei. Für Andy Burnham ist es der erste Parteitag als Premierminister. Er verspricht große Veränderungen und mehr Eingriffe durch den Staat, sagt Großbritannien-Korrespondentin Fiona Endres.
2: Er betonte zum Beispiel, dass alltägliche Leistungen wieder stärker unter öffentliche Kontrolle kommen sollen. Er will etwa mehr Kontrolle bei der Wasserversorgung und er hat auch neue staatliche Investitionen in die Stromversorgung angekündigt. Und das soll die Energiekosten für alle im Land senken. Die große Herausforderung all dieser Vorhaben wird sein, nämlich die Frage, wie er diese Vorhaben finanzieren will.
0: Nun zu weiteren Meldungen des Tages in der Übersicht. Die Krankenkassenprämien steigen im kommenden Jahr um durchschnittlich 5%. Im Durchschnitt zahlt damit jede Person 412 Franken pro Monat. Laut Bundesrätin Elisabeth Bohm-Schneider würden die Prämien unter anderem wegen dem laufend besseren Angebot steigen und weil die Menschen in der Schweiz immer älter würden. Der Ständerat hat weitere Entscheide zu den neuen Verträgen zwischen der Schweiz und der EU getroffen. So sollen Personen aus der EU, die in der Schweiz eine Aufenthaltsbewilligung beantragen, zwingend einen Strafregisterauszug vorlegen müssen. Laut dem Bundesrat verstößt dieser Entscheid gegen das Freizügigkeitsabkommen. Morgen berät der Ständerat weiter über die bilateralen 3. Menschen, die Angehörige pflegen, können sich von einer Spitex-Organisation anstellen und bezahlen lassen. Das Parlament will für diese privaten Spitex-Organisationen weitere Regeln einführen. Dabei geht es etwa um die Ausbildung der pflegenden Angehörigen. Der Bundesrat muss nun die Details dazu ausarbeiten. Die Finanzmarktaufsicht FINMA schließt ein Verfahren gegen die Bank Julius Baer ab und kritisiert die Schweizer Bank. Einerseits geht es um den Signa-Skandal um Investor René Benko. Julius Baer musste Kredite von rund 600 Millionen Franken abschreiben. Zudem habe die Bank mit Personen aus dem Umfeld sogenannter politisch exponierter Personen aus Russland geschäftet. Die Börsendaten von 22.05 Uhr, geliefert von SIX. Der Swiss Market Index schließt bei 13.912 Punkten, minus 0,2%. Der Dow Jones Index in New York stand kurz vor Schluss bei minus 0,2%. Der Euro wird zu 94,56 Rappen gehandelt und der Dollar zu 83,41 Rappen. Und das Wetter? Morgen ist es in der Deutschschweiz vielorts ziemlich sonnig. Besonders im Westen und im Süden hat es zeitweise dichte Wolken. Es gibt 24 bis 28 Grad. Das waren Nachrichten von Radio SRF. Verantwortlich Jan Gröbler.
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4: Künstliche Intelligenz, das kennen wir mittlerweile. Aber was ist mit künstlicher Kreativität gemeint? Eine Ausstellung im Aargauer Kunsthaus geht dieser Frage nach. Das Schauspiel St. Gallen widmet in dieser Saison mehrere Produktionen dem Thema Femizid. Wir haben das Auftaktstück gesehen. Und Hauptsache kein Zeitgeist, so heißt der Debütroman von Hayat Erdoğan. Der ambitionierte Roman ist für den Schweizer Buchpreis nominiert. Das sind unter anderem die Themen heute. Ich bin Enora Maurer.
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4: Ein Gedicht schreiben, ein Lied komponieren, ein Kunstwerk malen. All das erfordert Kreativität und ist etwas Urmenschliches, dachten wir immer. Denn mit der sogenannten künstlichen Intelligenz ist da plötzlich ein unsichtbares Gegenüber, das uns in genau diesen künstlerischen Prozessen herausfordert. Doch kann die KI tatsächlich kreativ sein oder ist sie einfach ein weiteres Werkzeug für Künstlerinnen und Künstler? Dieser Frage kann man aktuell nachgehen im Aargauer Kunsthaus in der Ausstellung Künstliche Kreativität. Igor Basic.
5: Ein langer Bildschirm erwartet die Besuchenden im ersten Raum des Ausstellungsrundgangs. Bewegt man sich vor dem Bildschirm, spiegelt eine künstliche Intelligenz die Bewegungen digital auf dem Monitor, jedoch verfremdet. Da ziert plötzlich ein Hut den Kopf oder eine Sonnenbrille, dann hat man plötzlich eine Jacke oder ein Hawaii-Hemd an. Alles eingebettet in ständig wechselnde Umgebungen, ein Dschungel, eine Wiese oder ein Stadtbild. In Echtzeit generiert diese KI unterschiedlichste Bildwelten. Ist das schon völlig autonome künstliche Kreativität? Nicht ganz, sagt Katharina Ammann, die Direktorin des Aargauer Kunsthauses.
6: Die Kunst wird von den Kunstschaffenden produziert, nicht von der KI. Aber die Künstlerinnen und Künstler, die mit KI arbeiten, begeben sich natürlich auf einen Weg, der neu ist, den wir noch nicht kennen, von dem wir auch nicht genau wissen, wo er hinführt.
5: Dieser neue Weg bedeutet, die KI arbeitet tatsächlich schon ziemlich selbstständig. Etwa beim Werk Unstable Equilibrium des britischen Künstlers Terence Broad. Er lässt zwei gehackte KI-Systeme aufeinander los und wie von Zauberhand entstehen dabei abstrakte Farbkombinationen wie aus dem Nichts, also ohne klassischen Befehl des Künstlers. Oder die Arbeit des dezentralen KI-Künstlers Botto, die auf drei Monitoren zu sehen ist, tausende von teils surrealen Bildern, die immer wieder an bekannte Kunstrichtungen erinnern.
6: Hier wird wirklich versucht, einer KI eine sehr hohe Autonomie zu gewähren. Die entwickelt also diese tausenden von Bildern selber, sucht dann auch selber aus, welche sie die besten findet, aber dann greift eine menschliche Gemeinschaft trotzdem wertend mit ein und sagt, welches ist das Gewinnerbild, quasi, das auf den Markt kommt. Und daraus lernt aber die KI dann auch wieder.
5: Katharina Ammann weist darauf hin, dass auch Missverständnisse beim Gebrauch der KI künstlerischen Wert haben können. Etwa beim Werk der Schweizer Künstlerin Esther Hunziker. Schwarz-weisse Porträtvideos von Menschen, die ein Haustier in den Händen halten. Bei näherem Betrachten sieht man aber, dass es keine echten Tiere sind, sondern seltsame Fabelwesen, die sich ständig transformieren. Diese Fehler, die beim Prompten der KI entstehen, integriert Esther Hunziker bewusst in ihr Werk, so Ammann.
6: Sie hat auch Freude an diesen Fehlern, die entstehen, teilweise bei den Händen.

0: demokratisches, liebevolles Miteinander zwischen Mensch und Maschine, das wir mitgestalten können.
1: Mir war es wichtig, dass die Besuchenden verstehen, wie lustvoll die Möglichkeiten sein können, wie kritisch wir gegenüber KI sein können und dass wir letztlich KI nicht als etwas verstehen, das uns einfach passiert, sondern dass wir mitreden können, dass wir die Geschichte steuern können, wo es hingehen soll.
0: Dann hoffen wir mal, dass uns dieses Mitreden gelingt.
2: Die Ausstellung «Künstliche Kreativität» im Aargauer Kunsthaus ist in Zusammenarbeit mit dem Haus der elektronischen Künste Basel entstanden und sie läuft bis am 10. Januar 2027. In der Schweiz wird im Schnitt alle 2 Wochen eine Frau getötet von einem Mann, der ihr nahesteht. Gewalt gegen Frauen und häusliche Gewalt nimmt zu, laut der Kriminalstatistik des Bundes. Das Schauspiel St. Gallen widmet dem Thema Femizid und geschlechtsspezifische Gewalt in dieser Spielzeit mehrere Produktionen. Den Auftakt macht Regisseurin Corinna von Rath mit einer Inszenierung von Georg Büchners «Wojciech». Am Wochenende war in St. Gallen Premiere. Fabienne Nägeli hat sie für uns besucht.
3: Ein vertrockneter Sumpf ist auf der Bühne zu sehen. Hier gedeiht nichts mehr, sonst ist der Raum kahl und leer. Vor einer schwarzen Plane stehen mehrere Menschen. Stumm bewegen sie sich in Zeitlupe. Sie zittern, schauen ängstlich um sich, ducken sich weg. Angst und Schrecken ist in ihren Gesichtern zu lesen.
4: Hörst du? Still! Es ist das Wasser. Es ruft. Schon lang ist niemand ertrunken. Fort! Es ist nicht gut, es zu hören. Und jetzt wieder.
5: Wie ein Mensch, der stirbt.
4: Sieh nicht hinter dich.
3: Diese Welt ist kalt, düster, sie ist bedrohlich und bringt den Tod. An diesem dystopischen Ort lebt Wojciech mit seiner Frau Marie und dem gemeinsamen Kind. Die Familie ist arm. Wojciech ist Soldat und versucht, durch Dienste für den Hauptmann und eine Doktorin, zusätzlich Geld zu verdienen. Doch die Doktorin missbraucht ihn für medizinische Experimente und der Hauptmann erniedrigt ihn, wie hier, als er andeutet, dass Marie eine Affäre hat.
4: Wojciech! Hat er noch nicht ein Haar aus einem Bart in seiner Schüssel gefunden? Ja? Er versteht mich doch. Ein Haar von einem Unteroffizier, von einem Tambourmajor? Ja? Wojciech!
3: Marie kümmert sich ums Kind und flirtet gelegentlich mit dem Tambourmajor, der wie ein Rockstar auftritt. Immer mehr fürchtet sie sich vor ihrem Mann Wojciech. Seine Eifersucht, Verzweiflung und Wut, wie auch die Demütigungen seines Umfelds, steigern sich. Als er Marie und den Tambourmajor beim Tanzen sieht, hält ihn nichts mehr. Sein Kumpel Andres hört ihn nicht.
4: Andres, ich muss sie nahe, es dreht sich mir vor den Augen, was sie heiße Hände haben.
3: Wojciech glaubt, Marie habe ein Verhältnis mit dem Tambourmajor und tötet sie. Dabei sehen alle zu. Regisseurin Corinna von Rath inszeniert Büchners Drama als Mord an einer Frau in einem Umfeld von Gewalt, Zwang, Macht und Missbrauch. Es ist das Umfeld, das dieses Verbrechen herbeiführt und mitverantwortet. Von Rath hält sich an die gängige Dramaturgie von Büchners Drama bis auf den Anfang und Schluss. Indem sie den Anfang am Ende wiederholt, zeigt sie, dieser Mord ist kein Einzelfall, sondern eine Geschichte, die sich wiederholt. Zudem lebt die Inszenierung von der Musik einer Sängerin, die ausdrückt, was die Figuren nicht sagen können. Zum Beispiel Marie, die trotz Armut ein bisschen leben will. Außerdem tritt immer wieder ein Kinderchor auf, der die Gesellschaft beobachtet. Wie das Kind von Marie und Wojciech, weist der Chor Vater und Mutter zurück, wendet sich von der kaputten Erwachsenenwelt ab.

Am Ende fragen die Kinder, wo sie in Zukunft hin sollen, wo sie Rettung finden vor der grausamen Welt. Woyzeck ist ein Abend, der weder Hoffnung noch Trost spendet. Er zeigt ein Panoptikum an grotesken, unheimlichen, teils rätselhaften Figuren. Die Schlagzeugbeats geben dem Abend Schwung, trotzdem

0: hat er einige Längen. Zudem gibt der Gesang den Figuren zwar Tiefe, ist aber teils nicht verständlich. Kurz, der Abend überzeugt durch seine Regieideen, die Umsetzung ist aber nicht vollends gelungen.
1: Das war Fabienne Nageli über Wojciech am Theater St. Gallen. Die nächste Vorstellung ist heute Dienstagabend und die Inszenierung ist der Beginn einer Trilogie, mit der das Schauspiel Gewalt an Frauen thematisiert. Am 4. Oktober folgt der Prozess Pellico von Regisseur Milo Rau und am 20. November eine Inszenierung von Dorothee Elmigers Roman Die Holländerinnen. Mit diesem Buch hat Dorothee Elmiger letztes Jahr den Schweizer Buchpreis erhalten. Dieses Jahr nominiert für den Schweizer Buchpreis ist Hayat Erdogan mit ihrem Debütroman Hauptsache kein Zeitgeist. Der Roman erzählt von einer Frau, die nach einer Trennung durch einen einzigen Tag geht. Gleichzeitig erreichen sie die Nachrichten vom schweren Erdbeben in der Türkei und in Syrien. SRF-Literaturredaktorin Annette König hat Hauptsache kein Zeitgeist gelesen und gestern zu Jodok Hess ins Studio mitgebracht.
2: Annette, was ist das für ein Buch?
3: Ein sehr ambitionierter Roman, darum wurde er auch für den Schweizer Buchpreis nominiert. Und Erdogan erzählt einen einzigen Tag, also 24 Stunden, gegliedert in 24 Gesänge. Und das verweist auf Homers Odyssee und auf James Joyce. Auch in Ulysses entfaltet sich ein ganzes Leben innerhalb eines Tages. Und Erdogan macht daraus nun eine heutige weibliche Odyssee.
2: Genau, das sagt bei mir Annette König aus der Literaturredaktion. Annette, das sind also gleich zwei ganz große literarische Referenzen, oder?
3: Ja.
2: Ulysses und die Odyssee und jetzt das auch im Buch eben von Erdogan. Was passiert in diesen 24 Stunden, die da erzählt werden?
3: Also die Erzählerin ist seit einem Jahr von niemand getrennt und hängt noch stark in dieser Vergangenheit
2: fest. Also niemand heißt ihr Ex-Partner, das ist ja gleich nochmal eine klare Referenz eigentlich an Odysseus, der nennt sich doch selber so diesem Zyklopen gegenüber.
3: Oder? Ja, genau. Und eben dieser Niemand ist eben immer präsent, obwohl er ja niemand ist. Oder? Und dann zu dieser Geschichte dazu kommen dann Nachrichten von einem Erdbeben in der Türkei und ihre Familie stammt aus der betroffenen Region und so treffen zwei Erschütterungen aufeinander. Die private und die äußere Katastrophe.
2: Und das prägt auch die Form des Buchs, nehme ich an.
3: Sehr stark. Also Nachrichten, Erinnerungen, Familiengeschichte, Politik, Kunsttheorie, alles springt ineinander. Das kann anstrengend sein, spiegelt aber eine Gegenwart, in der Privates und Weltgeschehen kaum noch voneinander zu trennen sind.
2: Und das tönt jetzt ein bisschen zeitgeistig, dabei heißt das Buch ja Hauptsache kein Zeitgeist eigentlich.
3: Und das ist die Ironie. Erdogan schreibt über Social Media, politische Debatten, Identitätsdiskurse und Kunstbetrieb. Stark ist der Satz: Trauer flankiert von Like-Zahlen, Empörung in Serifenschrift. Und da wird sichtbar, wie selbst Leid sofort medial formatiert wird. Es geht aber auch im Buch stark um die Frage, was es heisst, heute Frau zu sein.
2: Also obwohl die literarischen Vorbilder eben Odysseus und Ulysses männliche Helden sind.
3: Ja, die grossen Heldengeschichten sind traditionell männlich geprägt. Eben aktuell im Kino ist ja die Odyssee. Und Erdogan aber schaut auf diese Modelle aus einer weiblichen Perspektive. Aber sie ersetzt den Helden nicht einfach durch eine Heldin. Sie fragt vielmehr, müssen Frauen dieselben Heldenreisen nachspielen oder brauchen wir ganz andere Geschichten?
2: Und dieser Roman, du hast es gesagt, spielt an einem Tag. Wie verändert sich denn die Erzählerin jetzt im Lauf dieser 24 Stunden?
3: Am Anfang ist sie wegen dem Ende ihrer Liebe blockiert. Aber Erdogan schreibt, ein Zitat hier, ein schönes: «Trauer ist nicht Vergangenheit, sie ist gegenwärtig wie unser Atem. Und Trauern heiße, mit offenen Augen durch die Welt zu streifen. Und das Vergangene bleibt Teil von einem und kann den Blick zugleich wieder öffnen. Und Kunst spielt da für die Protagonistin eine wesentliche Rolle.»
2: Also inwiefern denn?
3: Also Kunst kann die Katastrophe nicht verhindern, aber sie kann alte Geschichten sichtbar machen, neue Verbindungen schaffen, uns empfänglich füreinander machen. Und gegen Ende des Buches heißt es, wiederum ein schönes Zitat: «Wir müssen nicht stark sein, sondern durchlässig. Also Gefühle zeigen und darüber sprechen, Für mich ist das der Schlüsselsatz des Romans.
2: Aber vielleicht doch jetzt noch, gelingt Erdogan das große Vorhaben, diesen Zeitgeist einzufangen und ihn gleichzeitig zu hinterfragen? So?
3: Es lässt sich erahnen. Also nicht immer. Ja. Der Roman will sehr, sehr viel gleichzeitig. Eben Joyce, Homer, dann dieser Liebeskummer, Migration, Feminismus, Türkei und Europa. Und diese Fülle ist zwar Programm eben, weil der Zeitgeist auch einem so überrollt, aber manchmal wird die Konstruktion zu sichtbar. Etwas weniger Material hätte dem Buch gut getan.
1: Sagt Literaturredaktorin Annette König. Hauptsache kein Zeitgeist von Hayat Erdogan ist bei Klassen erschienen. Nun nach Basel. Da haben Forschende einen außergewöhnlichen Fund gemacht. Das wurde Ende letzter Woche bekannt. In den Tiefen einer Baustelle haben sie eine Warmluftheizung aus dem Mittelalter entdeckt. Sie gehört zu einem alten Kloster aus früheren Zeiten. Selina Etter hat den baselstädtischen Kantonsarchäologen Guido Lassau gefragt, was diesen Fund so speziell macht.
4: Ja, wir kennen ja alle so Radiatoren in unseren Wohnungen, Wärmepumpen, das Thema Fernwärme, wo überall aktuell ist. Und wir haben jetzt eigentlich eine mittelalterliche Warmluftheizung gefunden. Und das ist eigentlich nicht so erwartbar. Normalerweise gibt es in den Häusern im Mittelalter vielleicht ein offenes Feuer, eine offene Feuerstelle, wenn es ein bisschen wohlhabender war, einen Kachelofen. Und dann aber eben in Klöstern und vielleicht auch zum Teil in Burgen oder in Schlössern war natürlich auch ein gewisser Luxus erwünscht. Und da hat man eben eine solche Warmluftheizung eingebaut.
5: Bevor wir noch mehr vielleicht auf die Funktionalität dieser Heizung eingehen, wie ist man überhaupt darauf gestoßen, ein so großes Bauwerk, warum ist das nicht früher aufgefallen?
4: An dem Ort, wo wir diesen Fund gemacht haben, wussten wir natürlich, dass das Areal des Klosters Gnadental ist und haben auch Sondierungen gemacht an dem Ort. Aber wir haben nur wenige Mauerreste gefunden und haben eigentlich nicht erwartet, dass sich das Ganze so gut erhalten hat. Und im Lauf der Bauarbeiten hat sich dann eben herausgestellt, dass in einer beträchtlichen Tiefe, das war schon so ab 2 Meter Tiefe, sich eben doch noch Strukturen dieses Klosters erhalten haben.
5: Beschreiben Sie, was hat man da gefunden konkret?
4: Also ganz am Anfang von den Ausgrabungen sind wir natürlich auf den Bereich der Klosterkirche gestoßen. Das ist ja eigentlich immer so ein bisschen das Interessanteste von so einem Kloster. Und dann im Verlauf der Grabungen, das war im Juni, sind wir dann auf 2 Böden gestoßen und dazugehörige Mauern. Und in einem von diesen Böden hat es Löcher drin gehabt. Und das hat uns schon mal sehr stutzig gemacht. Und als wir dann randlich von diesem Boden weitergraben konnten und tiefer graben konnten, hat sich dann uns eigentlich dieses ganze Heizsystem eröffnet, wie in einem Schnitt oder quasi. Und unter diesem Boden hat man dann eine Kammer gefunden mit einem Gewölbedecke. Und in diese Gewölbedecke waren diese Löcher eingelassen und drunter hat es dann so eine Art Feuerungsraum gegeben. Ganz viele Feldsteine sind dort gelegen, rußgeschwärzt. Und was wirklich noch eindrücklich war, war, dass man richtig noch dieses Feuer riechen konnte dort unten.
5: Ordnen Sie uns diesen Fund vielleicht etwas ein im schweizerischen und im europäischen Kontext. Wie bedeutend ist diese Ausgrabung?
4: Es ist so, dass solche Heizungssysteme, die über diese Warmluft funktioniert haben, sehr selten waren. Also wie im Oberschicht hat sich das erlauben können oder dann eben auch der Klerus. Und dann haben sich aber auch nur ganz, ganz wenige solche Befunde erhalten. In der Schweiz gibt es Hinweise drauf an 2 Orten, in Bern zum Beispiel, aber dort hat man überhaupt keine Befunde erhalten. Und es gibt dann in Europa 2, 3 Orte. An einem Ort gibt es noch eine wirklich funktionierende Heizung. Dort hat sich eben das ganze Kloster erhalten, in Malbronn bei Stuttgart. Das war ein sehr reiches Kloster. Dort gibt es eigentlich so einen Vergleichsfund. Aber sonst ist es wirklich einzigartig, auch in Europa.
1: Das war Guido Lassau, Kantonsarchäologe von Basel-Stadt, zur mittelalterlichen Warmluftheizung, die in Basel gefunden wurde. Und das waren unsere Themen aus Kultur und Gesellschaft. Mein Name Enora Maurer.
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9: In Washington will US-Präsident Donald Trump führende Vertreter der KI-Branche treffen, um über ein Gleichgewicht zu beraten zwischen Innovation und staatlicher Aufsicht. Derweil hat ChatGPT-Entwickler OpenAI die Veröffentlichung eines neuen KI-Modells gestoppt. Gabi Biesinger von der ARD berichtet.
10: OpenAI teilte mit, dass das Unternehmen sein neuestes KI-Modell wegen Sicherheitsbedenken der eigenen Entwicklungsabteilung nicht veröffentlichen wird. Während der Testphase habe man bei dem neuen Modell in großem Maße Verhaltensweisen beobachten können, die OpenAI als Täuschung oder als Bereitschaft zur Irreführung der Nutzer über die eigenen Handlungen eingestuft habe. So habe das KI-Modell GPT 6.1 Astra zum Teil auf eigene Initiative gehandelt und etwa seinen ursprünglichen Aufgabenbereich verlassen, ohne eine Befugnis dafür einzuholen. Das neue KI-Modell hätte eigentlich in den kommenden Tagen oder Wochen herauskommen sollen. Eigenmächtige Aktionen fortgeschrittener künstlicher Intelligenz von OpenAI hatten in den vergangenen Wochen wiederholt für Negativschlagzeilen gesorgt. Die KI hackte sich ohne Wissen des Unternehmens in Websites ein oder zeigte anderes Verhalten, das OpenAI als besorgniserregend bezeichnete, etwa das Verbergen von Fehlern oder das Erfinden von Daten. Zu den Vorfällen zählten Einbrüche in die Systeme des KI-Startups Hugging Face, aber auch in Webseiten von Regierungen. Neben OpenAI hatten auch andere führende KI-Unternehmen wie Anthropic oder Google unlängst wiederholt vor Gefahren durch KI gewarnt und ein langsameres Entwicklungstempo gefordert. Die US-Regierung will dagegen eine Überregulierung vermeiden, um im Wettbewerb mit China nicht ins Hintertreffen zu geraten.
9: Aus San Francisco, Gabi Biesinger von der ARD. Schön, haben Sie SRF 4 News eingeschaltet. Hier geht's gleich weiter mit Aktualität.

0: Die Nachrichten von SRF um 22.30 Uhr mit Lara Christen. Nach dem Sieg bei der Berliner Parlamentswahl steht die Spitzenkandidatin der Linken nun in der Kritik. Elif Eralp war Mitglied einer linksextremen Organisation. Und Treffen im Weißen Haus zu künstlicher Intelligenz. Mit dabei sind etwa Chefs von Google, Amazon, OpenAI und Meta. Das Wetter, morgen ist es vielerorts ziemlich sonnig bei 24 bis 28 Grad. Vor 10 Tagen hat die Partei Die Linke die Wahlen im deutschen Bundesland Berlin gewonnen. Nun wird bekannt, dass die Spitzenkandidatin der Linken, Elif Eralp, jahrelang Mitglied der linksextremen Organisation Rote Hilfe war. Diese neue Entwicklung mache die Regierungsbildung in Berlin weiter schwierig, sagt Deutschland-Korrespondent Stefan Reinhardt.
1: Elif Eralp ist ja am Verhandeln mit der SPD und Grünen. Bereits gibt es massive Vorwürfe von Antisemitismus gegen die Linke hier in Berlin. Und wenn das jetzt mit der Roten Hilfe noch dazukommt, dann wird es natürlich immer schwieriger. Man muss zum Beispiel sehen, die Rote Hilfe setzt sich für RAF-Terroristen ein, steht hinter ihnen. Wie lange das SPD und Grüne hier noch mitmachen, ist offen. Es könnte am Ende sein, dass sie sich dann der CDU zuwenden. Die CDU könnte dann in Berlin hier weiterregieren.
0: Bürgermeisterkandidatin Eralp hat sich bisher nicht zu ihrer Mitgliedschaft bei der Roten Hilfe geäußert. Soll künstliche Intelligenz reguliert werden oder nicht? US-Präsident Donald Trump hat die Chefs der wichtigsten US-Tech-Unternehmen eingeladen, um über diese Frage zu reden. Am Treffen dabei waren die Chefs von Google, Amazon, OpenAI, Meta und ein Dutzend weitere KI-Unternehmer. Nach dem Treffen sagte Trump, Selbstregulierung sei sehr wichtig und es bestehe bereits eine Regulierung durch die Justiz. Einen staatlichen Eingriff lehnt er aber ab. Mehrere Chefs von großen KI-Unternehmen haben staatliche Regeln und einen Entwicklungsstopp für ihre KI-Systeme gefordert. Laut Umfragen sind bis zu 80% der US-Bevölkerung besorgt über die rasche Entwicklung bei der KI. In der Schweiz sind viele Bahnhöfe und Haltestellen für Menschen mit Beeinträchtigung weiterhin ein Problem. Zwar sind 65% der Bahnanlagen in der Schweiz teilweise oder vollständig barrierefrei, aber bei 450 Bahnhöfen braucht es noch Anpassungen, wie ein Bericht des Bundesamts für Verkehr zeigt. Eigentlich hätten bereits Ende 2023 alle Bahnhöfe barrierefrei sein sollen, so steht es im Gesetz. Die Verzögerung wird mit fehlendem Geld und fehlendem Personal begründet. Nach Großbritannien. In Liverpool trifft sich in diesen Tagen die britische Labour-Partei. Für Andy Burnham ist es der erste Parteitag als Premierminister. Er verspricht große Veränderungen und mehr Eingriffe durch den Staat, sagt Großbritannien-Korrespondentin Fiona Endres.
2: Er betonte zum Beispiel, dass alltägliche Leistungen wieder stärker unter öffentliche Kontrolle kommen sollen. Er will etwa mehr Kontrolle bei der Wasserversorgung und er hat auch neue staatliche Investitionen in die Stromversorgung angekündigt. Und das soll die Energiekosten für alle im Land senken. Die große Herausforderung all dieser Vorhaben wird sein, nämlich die Frage, wie er diese Vorhaben finanzieren will.
0: Zum Sport mit Resultaten aus der Schweizer Eishockeymeisterschaft. Amri Piotta verliert gegen Davos 0:3. Freiburg gewinnt gegen Bern 5:2. Genf Servet besiegt Kloten 4:0. Die SCL Tigers gewinnen gegen Lugano 4:3. Aschua besiegt Lausanne 3:0. Rapperswil-Jona verliert gegen Zug 2:5. Und die ZSC Lions gewinnen gegen Biel mit 6:3. Nun zu den weiteren Meldungen des Tages in der Übersicht. Die Krankenkassenprämien steigen im kommenden Jahr um durchschnittlich 5%. Im Durchschnitt zahlt damit jede Person 412 Franken pro Monat. Laut Bundesrätin Elisabeth Bohm-Schneider würden die Prämien unter anderem wegen dem laufend besseren Angebot steigen und weil die Menschen in der Schweiz immer älter würden. Der Ständerat hat weitere Entscheide zu den neuen Verträgen zwischen der Schweiz und der EU getroffen. So sollen Personen aus der EU, die in der Schweiz eine Aufenthaltsbewilligung beantragen, zwingend einen Strafregisterauszug vorlegen müssen. Laut dem Bundesrat verstößt dieser Entscheid gegen das Freizügigkeitsabkommen. Morgen berät der Ständerat weiter über die bilateralen 3. Menschen, die Angehörige pflegen, können sich von einer Spitex-Organisation anstellen und bezahlen lassen. Das Parlament will für diese privaten Spitex-Organisationen weitere Regeln einführen. Dabei geht es etwa um die Ausbildung der pflegenden Angehörigen. Der Bundesrat muss nun die Details dazu ausarbeiten. Die Finanzmarktaufsicht FINMA schließt ein Verfahren gegen Julius Baer ab und kritisiert die Schweizer Bank. Einerseits geht es um den Signa-Skandal um Investor René Benko. Julius Baer musste Kredite von rund 600 Millionen Franken abschreiben. Zudem habe die Bank mit Personen aus dem Umfeld sogenannter politisch exponierter Personen aus Russland geschäftet. Die Börsendaten von SIX, der Swiss Market Index, schließt bei 13.912 Punkten, minus 0,2%. Der Dow Jones Index in New York fällt um 0,3%. Der Euro wird zu 94,53 Rappen gehandelt und der Dollar zu 83,38 Rappen. Und das Wetter? Morgen ist es in der Deutschschweiz vielerorts ziemlich sonnig. Besonders im Westen und im Süden hat es zeitweise dichte Wolken. Es gibt 24 bis 28 Grad. Das waren Nachrichten von Radio SRF. Verantwortlich Jan Gröbler.
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4: Künstliche Intelligenz, das kennen wir mittlerweile. Aber was ist mit künstlicher Kreativität gemeint? Eine Ausstellung im Aargauer Kunsthaus geht dieser Frage nach. Das Schauspiel St. Gallen widmet in dieser Saison mehrere Produktionen dem Thema Femizid. Wir haben das Auftaktstück gesehen. Und Hauptsache kein Zeitgeist, so heißt der Debütroman von Hayat Erdoğan. Der ambitionierte Roman ist für den Schweizer Buchpreis nominiert. Das sind unter anderem die Themen heute. Ich bin Enora Maurer.
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4: Ein Gedicht schreiben, ein Lied komponieren, ein Kunstwerk malen. All das erfordert Kreativität und ist etwas Urmenschliches, dachten wir immer. Denn mit der sogenannten künstlichen Intelligenz ist da plötzlich ein unsichtbares Gegenüber, das uns in genau diesen künstlerischen Prozessen herausfordert. Doch kann die KI tatsächlich kreativ sein oder ist sie einfach ein weiteres Werkzeug für Künstlerinnen und Künstler? Dieser Frage kann man aktuell nachgehen im Aargauer Kunsthaus in der Ausstellung «Künstliche Kreativität». Igor Basic.
5: Ein langer Bildschirm erwartet die Besuchenden im ersten Raum des Ausstellungsrundgangs. Bewegt man sich vor dem Bildschirm, spiegelt eine künstliche Intelligenz die Bewegungen digital auf dem Monitor, jedoch verfremdet. Da ziert plötzlich ein Hut den Kopf oder eine Sonnenbrille, dann hat man plötzlich eine Jacke oder ein Hawaii-Hemd an. Alles eingebettet in ständig wechselnde Umgebungen, ein Dschungel, eine Wiese oder ein Stadtbild. In Echtzeit generiert diese KI unterschiedlichste Bildwelten. Ist das schon völlig autonome künstliche Kreativität? Nicht ganz, sagt Katharina Ammann, die Direktorin des Aargauer Kunsthauses.
6: Die Kunst wird von den Kunstschaffenden produziert, nicht von der KI. Aber die Künstlerinnen und Künstler, die mit KI arbeiten, begeben sich natürlich auf einen Weg, der neu ist, den wir noch nicht kennen, von dem wir auch nicht genau wissen, wo er hinführt.
5: Dieser neue Weg bedeutet, die KI arbeitet tatsächlich schon ziemlich selbstständig, etwa beim Werk Unstable Equilibrium des britischen Künstlers Terence Broad. Er lässt zwei gehackte KI-Systeme aufeinander los und wie von Zauberhand entstehen dabei abstrakte Farbkombinationen wie aus dem Nichts, also ohne klassischen Befehl des Künstlers. Oder die Arbeit des dezentralen KI-Künstlers Botto, die auf drei Monitoren zu sehen ist, tausende von teils surrealen Bildern, die immer wieder an bekannte Kunstrichtungen erinnern.
6: Hier wird wirklich versucht, einer KI eine sehr hohe Autonomie zu gewähren. Die entwickelt also diese tausenden von Bildern selber, sucht dann auch selber aus, welche sie die besten findet, aber dann greift eine menschliche Gemeinschaft trotzdem wertend mit ein und sagt, welches ist das Gewinnerbild, quasi das auf den Markt kommt. Und daraus lernt aber die KI dann auch wieder.
5: Katharina Ammann weist darauf hin, dass auch Missverständnisse beim Gebrauch der KI künstlerischen Wert haben können. Etwa beim Werk der Schweizer Künstlerin Esther Hunziker. Schwarz-weisse Porträtvideos von Menschen, die ein Haustier in den Händen halten. Bei näherem Betrachten sieht man aber, dass es keine echten Tiere sind, sondern seltsame Fabelwesen, die sich ständig transformieren. Diese Fehler, die beim Prompten der KI entstehen, integriert Esther Hunziker bewusst in ihr Werk, so Ammann.
6: Sie hat auch Freude an diesen Fehlern, die entstehen. Und teilweise bei den Händen sieht man es. Sie spielt mit diesen Überraschungen und das ist in der Kunst ja auch nichts Neues. Also der Zufall, das hat Künstlerinnen und Künstler immer schon fasziniert und jede Technologie hat die Kunst auch verändert.
5: Gemeinsam statt gegeneinander. Diese Botschaft schwingt bei dieser sehr konzeptuellen Ausstellung im Aargauer Kunsthaus mit. Gleichzeitig schaffen es gewisse Arbeiten auch emotional etwas auszulösen. Etwa kleine leuchtende Roboterchen auf Rädern, die mit Sensoren ausgestattet sind. Sie reagieren achtsam aufeinander und auf Menschen, die ihnen näher kommen. Eine Metapher für ein demokratisches, liebevolles Miteinander zwischen Mensch und Maschine, das wir mitgestalten können.
6: Mir war es wichtig, dass die Besuchenden verstehen, wie lustvoll die Möglichkeiten sein können, wie kritisch wir gegenüber KI sein können und dass wir letztlich KI nicht als etwas verstehen, das uns einfach passiert, sondern dass wir mitreden können, dass wir die Geschichte steuern können, wo es hingehen soll.
5: Dann hoffen wir mal, dass uns dieses Mitreden gelingt.
4: Die Ausstellung «Künstliche Kreativität» im Aargauer Kunsthaus ist in Zusammenarbeit mit dem Haus der elektronischen Künste Basel entstanden. Und sie läuft bis am 10. Januar 2027. In der Schweiz wird im Schnitt alle 2 Wochen eine Frau getötet. Von einem Mann, der ihr nahesteht. Gewalt gegen Frauen und häusliche Gewalt nimmt zu, laut der Kriminalstatistik des Bundes. Das Schauspiel St. Gallen widmet dem Thema Femizid und geschlechtsspezifische Gewalt in dieser Spielzeit mehrere Produktionen. Den Auftakt macht Regisseurin Corinna Vonrath mit einer Inszenierung von Georg Büchners «Wojciech». Am Wochenende war in St. Gallen Premiere, Fabienne Nägeli hat sie für uns besucht.
7: Ein vertrockneter Sumpf ist auf der Bühne zu sehen. Hier gedeiht nichts mehr, sonst ist der Raum kahl und leer. Vor einer schwarzen Plane stehen mehrere Menschen. Stumm bewegen sie sich in Zeitlupe. Sie zittern, schauen ängstlich um sich, ducken sich weg. Angst und Schrecken ist in ihren Gesichtern zu lesen.
8: Hörst du? Still! Es ist das Wasser. Es ruft. Schon lang ist niemand ertrunken. Fort!
9: Es ist nicht gut, es zu hören.
8: Und jetzt wieder.
9: Wie ein Mensch, der stirbt.
8: Sieh nicht hinter dich.
7: Diese Welt ist kalt, düster, sie ist bedrohlich und bringt den Tod. An diesem dystopischen Ort lebt Wojciech mit seiner Frau Marie und dem gemeinsamen Kind. Die Familie ist arm. Wojciech ist Soldat und versucht, durch Dienste für den Hauptmann und eine Doktorin, zusätzlich Geld zu verdienen. Doch die Doktorin missbraucht ihn für medizinische Experimente und der Hauptmann erniedrigt ihn, wie hier, als er andeutet, dass Marie eine Affäre hat.
8: Wojciech! Hat er noch nicht ein Haar aus einem Bart in seiner Schüssel gefunden? Ja? Er versteht mich doch. Ein Haar von einem Unteroffizier, von einem Tambourmajor? Ja? Wojciech!
7: Marie kümmert sich ums Kind und flirtet gelegentlich mit dem Tambourmajor, der wie ein Rockstar auftritt. Immer mehr fürchtet sie sich vor ihrem Mann Wojciech. Seine Eifersucht, Verzweiflung und Wut, wie auch die Demütigungen seines Umfelds, steigern sich. Als er Marie und den Tambourmajor beim Tanzen sieht, hält ihn nichts mehr. Sein Kumpel Andres hört ihn nicht.
10: Andres, ich muss ihn aus, es dreht sich mir von den Augen, was sie heißt.
7: Wojciech glaubt, Marie habe ein Verhältnis mit dem Tambourmajor und tötet sie. Dabei sehen alle zu. Regisseurin Corinna Vonrath inszeniert Büchners Drama als Mord an einer Frau in einem Umfeld von Gewalt, Zwang, Macht und Missbrauch. Es ist das Umfeld, das dieses Verbrechen herbeiführt und mitverantwortet. Von Rath hält sich an die gängige Dramaturgie von Büchners Drama bis auf den Anfang und Schluss. Indem sie den Anfang am Ende wiederholt, zeigt sie, dieser Mord ist kein Einzelfall, sondern eine Geschichte, die sich wiederholt. Zudem lebt die Inszenierung von der Musik einer Sängerin, die ausdrückt, was die Figuren nicht sagen können. Zum Beispiel Marie, die trotz Armut ein bisschen leben will. Außerdem tritt immer wieder ein Kinderchor auf, der die Gesellschaft beobachtet. Wie das Kind von Marie und Wojciech weist der Chor Vater und Mutter zurück, wendet sich von der kaputten Erwachsenenwelt ab.

0: Am Ende fragen die Kinder, wo sie in Zukunft hin sollen, wo sie Rettung finden vor der grausamen Welt. Woyzeck ist ein Abend, der weder Hoffnung noch Trost spendet. Er zeigt ein Panoptikum an grotesken, unheimlichen, teils rätselhaften Figuren. Die Schlagzeugbeats geben dem Abend Schwung, trotzdem hat er einige Längen. Zudem gibt der Gesang den Figuren zwar Tiefe, ist aber teils nicht verständlich. Kurz, der Abend überzeugt durch seine Regieideen, die Umsetzung ist aber nicht vollends gelungen.
1: Das war Fabienne Nageli über Woyzeck am Theater St. Gallen. Die nächste Vorstellung ist heute Dienstagabend und die Inszenierung ist der Beginn einer Trilogie, mit der das Schauspiel Gewalt an Frauen thematisiert. Am 4. Oktober folgt der Prozess Pellico von Regisseur Milo Rau und am 20. November eine Inszenierung von Dorothee Elmigers Roman Die Holländerinnen. Mit diesem Buch hat Dorothee Elmiger letztes Jahr den Schweizer Buchpreis erhalten. Dieses Jahr nominiert für den Schweizer Buchpreis ist Hayat Erdogan mit ihrem Debütroman Hauptsache kein Zeitgeist. Der Roman erzählt von einer Frau, die nach einer Trennung durch einen einzigen Tag geht. Gleichzeitig erreichen sie die Nachrichten vom schweren Erdbeben in der Türkei und in Syrien. SRF-Literaturredaktorin Annette König hat Hauptsache keinen Zeitgeist gelesen und gestern zu Jodok Hess ins Studio mitgebracht.
2: Annette, was ist das für ein Buch?
3: Ein sehr ambitionierter Roman, darum wurde er auch für den Schweizer Buchpreis nominiert. Und Erdogan erzählt einen einzigen Tag, also 24 Stunden, gegliedert in 24 Gesänge. Und das verweist auf Homers Odyssee und auf James Joyce. Auch in Ulysses entfaltet sich ein ganzes Leben innerhalb eines Tages. Und Erdogan macht daraus nun eine heutige weibliche Odyssee.
2: Genau, das sagt bei mir Annette König aus der Literaturredaktion. Annette, das sind also gleich zwei ganz große literarische Referenzen, oder?
3: Ja.
2: Ulysses und die Odyssee und jetzt das auch im Buch eben von Erdogan. Was passiert in diesen 24 Stunden, die da erzählt werden?
3: Also die Erzählerin ist seit einem Jahr von niemand getrennt und hängt noch stark in dieser Vergangenheit
2: fest. Also niemand heißt ihr Ex-Partner, das ist ja gleich nochmal eine klare Referenz eigentlich an Odysseus, der nennt sich doch selber so diesem Zyklopen gegenüber.
3: Ja, genau. Und eben dieser Niemand ist eben immer präsent, obwohl er ja niemand ist, oder? Und dann zu dieser Geschichte dazu kommen dann Nachrichten von einem Erdbeben in der Türkei und ihre Familie stammt aus der betroffenen Region und so treffen zwei Erschütterungen aufeinander. Die private und die äußere Katastrophe.
2: Und das prägt auch die Form des Buchs, nehme ich an.
3: Sehr stark. Also Nachrichten, Erinnerungen, Familiengeschichte, Politik, Kunsttheorie, alles springt ineinander. Das kann anstrengend sein, spiegelt aber eine Gegenwart, in der Privates und Weltgeschehen kaum noch voneinander zu trennen sind.
2: Und das tönt jetzt ein bisschen zeitgeistig, dabei heißt das Buch ja Hauptsache kein Zeitgeist eigentlich.
3: Und das ist die Ironie. Erdogan schreibt über Social Media, politische Debatten, Identitätsdiskurse und Kunstbetrieb. Stark ist der Satz: Trauer flankiert von Like-Zahlen, Empörung in Serifenschrift. Und da wird sichtbar, wie selbst Leid sofort medial formatiert wird. Es geht aber auch im Buch stark um die Frage, was es heisst, heute Frau zu sein.
2: Also obwohl die literarischen Vorbilder eben Odysseus und Ulysses männliche Helden sind.
3: Ja, die großen Heldengeschichten sind traditionell männlich geprägt. Eben aktuell im Kino ist ja die Odyssee. Und Erdogan aber schaut auf diese Modelle aus einer weiblichen Perspektive. Aber sie ersetzen Helden nicht einfach durch eine Heldin. Sie fragt vielmehr, müssen Frauen dieselben Heldenreisen nachspielen oder brauchen wir ganz andere Geschichten?
2: Und dieser Roman, du hast es gesagt, spielt an einem Tag. Wie verändert sich denn die Erzählerin jetzt im Lauf dieser 24 Stunden?
3: Am Anfang ist sie wegen dem Ende ihrer Liebe blockiert. Aber Erdogan schreibt, ein Zitat hier, ein schönes: «Trauer ist nicht Vergangenheit, sie ist gegenwärtig wie unser Atem. Und trauern heiße, mit offenen Augen durch die Welt zu streifen. Und das Vergangene bleibt Teil von einem und kann den Blick zugleich wieder öffnen. Und Kunst spielt da für die Protagonistin eine wesentliche Rolle.
2: Also inwiefern denn?
3: Also Kunst kann die Katastrophe nicht verhindern, aber sie kann alte Geschichten sichtbar machen, neue Verbindungen schaffen, uns empfänglich füreinander machen. Und gegen Ende des Buches heißt es, wiederum ein schönes Zitat, wir müssen nicht stark sein, sondern durchlässig. Also Gefühle zeigen und darüber sprechen. Für mich ist das der Schlüsselsatz des Romans.
2: Aber vielleicht doch jetzt noch, gelingt Erdogan das große Vorhaben, diesen Zeitgeist einzufangen und ihn gleichzeitig zu hinterfragen? So.
3: Es lässt sich erahnen. Also nicht immer. Der Roman will sehr, sehr viel gleichzeitig. Eben Joyce, Homer, dann dieser Liebeskummer, Migration, Feminismus, Türkei und Europa. Und diese Fülle ist zwar Programm eben, weil der Zeitgeist auch einem so überrollt, aber manchmal wird die Konstruktion zu sichtbar. Etwas weniger Material hätte dem Buch gut getan.
1: Sagt Literaturredaktorin Annette König. Hauptsache kein Zeitgeist von Hayat Erdogan ist bei Klassen erschienen. Nun nach Basel. Da haben Forschende einen außergewöhnlichen Fund gemacht. Das wurde Ende letzter Woche bekannt. In den Tiefen einer Baustelle haben sie eine Warmluftheizung aus dem Mittelalter entdeckt. Sie gehört zu einem alten Kloster aus früheren Zeiten. Selina Etter hat den baselstädtischen Kantonsarchäologen Guido Lassau gefragt, was diesen Fund so speziell macht.
4: Ja, wir kennen ja alle so Radiatoren in unseren Wohnungen, Wärmepumpen, das Thema Fernwärme, wo überall aktuell ist. Und wir haben jetzt eigentlich eine mittelalterliche Warmluftheizung gefunden. Und das ist eigentlich nicht so erwartbar. Normalerweise gibt es in den Häusern im Mittelalter vielleicht ein offenes Feuer, eine offene Feuerstelle, wenn es ein bisschen wohlhabender war, einen Kachelofen. Und dann aber eben in Klöstern und vielleicht auch zum Teil in Burgen oder in Schlössern war natürlich auch ein gewisser Luxus erwünscht. Und da hat man eben eine solche Warmluftheizung eingebaut.
5: Bevor wir noch mehr vielleicht auf die Funktionalität dieser Heizung eingehen, wie ist man überhaupt darauf gestoßen, ein so großes Bauwerk, warum ist das nicht früher aufgefallen?
4: An dem Ort, wo wir diesen Fund gemacht haben, wussten wir natürlich, dass das Areal des Klosters Gnadental ist und haben auch Sondierungen gemacht an dem Ort. Aber wir haben nur wenige Mauerreste gefunden und haben eigentlich nicht erwartet, dass sich das Ganze so gut erhalten hat. Und im Lauf der Bauarbeiten hat sich dann eben herausgestellt, dass in einer beträchtlichen Tiefe, das war schon so ab 2 Meter Tiefe, sich eben doch noch Strukturen dieses Klosters erhalten haben.
5: Beschreiben Sie, was hat man da gefunden konkret?
4: Also ganz am Anfang von den Ausgrabungen sind wir natürlich auf den Bereich der Klosterkirche gestoßen. Das ist ja eigentlich immer so ein bisschen das Interessanteste von so einem Kloster. Und dann im Verlauf der Grabungen, das war im Juni, sind wir dann auf 2 Böden gestoßen und dazugehörige Mauern. Und in einem von diesen Böden hat es Löcher drin gehabt. Und das hat uns schon mal sehr stutzig gemacht. Und als wir dann randlich von diesem Boden weitergraben konnten und tiefer graben konnten, hat sich dann uns eigentlich dieses ganze Heizsystem eröffnet, wie in einem Schnitt oder quasi. Und unter diesem Boden hat man dann eine Kammer gefunden mit einem Gewölbedecke. Und in diese Gewölbedecke waren diese Löcher eingelassen und drunter hat es dann so eine Art Feuerungsraum gegeben. Ganz viele Feldsteine sind dort gelegen, rußgeschwärzt. Und was wirklich noch eindrücklich war, war, dass man richtig noch dieses Feuer riechen konnte dort unten.
5: Ordnen Sie uns diesen Fund vielleicht etwas ein im schweizerischen und im europäischen Kontext. Wie bedeutend ist diese Ausgrabung?
4: Es ist so, dass solche Heizungssysteme, die über diese Warmluft funktioniert haben, sehr selten waren. Also wie Oberschicht hat sich das erlauben können oder dann eben auch der Klerus. Und dann haben sich aber auch nur ganz, ganz wenige solche Befunde erhalten. In der Schweiz gibt es Hinweise drauf an zwei Orten, in Bern zum Beispiel, aber dort hat man überhaupt keine Befunde erhalten. Und es gibt dann in Europa zwei, drei Orte. An einem Ort gibt es noch eine wirklich funktionierende Heizung. Dort hat sich eben das ganze Kloster erhalten, in Malbronn bei Stuttgart. Das war ein sehr reiches Kloster. Dort gibt es eigentlich so einen Vergleichsfund. Aber sonst ist es wirklich einzigartig, auch in Europa.
1: Das war Guido Lassau, Kantonsarchäologe von Basel-Stadt, zur mittelalterlichen Warmluftheizung, die in Basel gefunden wurde. Und das waren unsere Themen aus Kultur und Gesellschaft. Mein Name Enora Maurer.
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9: In Washington will US-Präsident Donald Trump führende Vertreter der KI-Branche treffen, um über ein Gleichgewicht zu beraten zwischen Innovation und staatlicher Aufsicht. Derweil hat ChatGPT-Entwickler OpenAI die Veröffentlichung eines neuen KI-Modells gestoppt. Gabi Biesinger von der ARD berichtet.
10: OpenAI teilte mit, dass das Unternehmen sein neuestes KI-Modell wegen Sicherheitsbedenken der eigenen Entwicklungsabteilung nicht veröffentlichen wird. Während der Testphase habe man bei dem neuen Modell in großem Maße Verhaltensweisen beobachten können, die OpenAI als Täuschung oder als Bereitschaft zur Irreführung der Nutzer über die eigenen Handlungen eingestuft habe. So habe das KI-Modell GPT 6.1 Astra zum Teil auf eigene Initiative gehandelt und etwa seinen ursprünglichen Aufgabenbereich verlassen, ohne eine Befugnis dafür einzuholen. Das neue KI-Modell hätte eigentlich in den kommenden Tagen oder Wochen herauskommen sollen. Eigenmächtige Aktionen fortgeschrittener künstlicher Intelligenz von OpenAI hatten in den vergangenen Wochen wiederholt für Negativschlagzeilen gesorgt. Die KI hackte sich ohne Wissen des Unternehmens in Websites ein oder zeigte anderes Verhalten, das OpenAI als besorgniserregend bezeichnete, etwa das Verbergen von Fehlern oder das Erfinden von Daten. Zu den Vorfällen zählten Einbrüche in die Systeme des KI-Startups Hugging Face, aber auch in Webseiten von Regierungen. Neben OpenAI hatten auch andere führende KI-Unternehmen wie Anthropic oder Google unlängst wiederholt vor Gefahren durch KI gewarnt und ein langsameres Entwicklungstempo gefordert. Die US-Regierung will dagegen eine Überregulierung vermeiden, um im Wettbewerb mit China nicht ins Hintertreffen zu geraten.
9: Aus San Francisco, Gabi Biesinger von der ARD. Schön, haben Sie SRF 4 News eingeschaltet. Hier geht's gleich weiter mit Aktualität.

0: Die Nachrichten von SRF um 23 Uhr mit Patrick Seiler. Guten Abend. In den USA haben die großen Tech- und KI-Konzerne ein Papier zum Umgang mit künstlicher Intelligenz unterzeichnet. Nach einem Treffen im Weißen Haus mit Präsident Trump erklärte Meta-Chef Mark Zuckerberg, die Unternehmen hätten sich auf robuste interne Kontrollen und mehrstufige Prüfverfahren für KI-Anwendungen geeinigt. Unterzeichnet haben das Papier die Chefs von fast 20 großen Tech-Konzernen, darunter Amazon, Nvidia, Google, Meta und OpenAI. Was in dem Papier steht, ist noch nicht bekannt. Trump sagte, die Vereinbarung sei moralisch bindend, staatliche Regeln für KI lehnt er aber ab. Mehrere Chefs von großen KI-Unternehmen hatten kürzlich staatliche Regeln und einen Entwicklungsstopp für ihre KI-Systeme gefordert. Laut Umfragen sind bis zu 80% der US-Bevölkerung besorgt über die rasche Entwicklung bei der KI. In der Schweiz sind viele Bahnhöfe und Haltestellen für Menschen mit Beeinträchtigung weiterhin ein Problem. Zwar sind 65% der Bahnanlagen in der Schweiz teilweise oder vollständig barrierefrei, aber bei 450 Bahnhöfen braucht es noch Anpassungen, wie ein Bericht des Bundesamtes für Verkehr zeigt. Eigentlich hätten bereits Ende 2023 alle Bahnhöfe barrierefrei sein sollen, so steht es im Gesetz. Die Verzögerung wird mit fehlendem Geld und fehlendem Personal begründet. Die Schweizer Fußballnationalmannschaft gewinnt auch das zweite Spiel in der Nations League. Die Schweizer bezwingen Schottland auswärts mit 3:0. Und gleich weiter beim Sport mit den Resultaten aus der Schweizer Eishockey-Meisterschaft. Da verliert Ambrì Piotta gegen Davos 0:3. Freiburg gewinnt gegen Bern 5:2. Genf Servette besiegt Kloten 4:0. Die SCL Tigers gewinnen gegen Lugano 4:3. Ajoie besiegt Lausanne 3:0. Rapperswil-Jona verliert gegen Zug 2:5 und die ZSC Lions gewinnen gegen Biel mit 6:3. Die Börsendaten, die kommen wie immer von SIX. Der Swiss Market Index schließt bei 13.912 Punkten. Das ist ein Minus von 0,2%. Der Dow Jones Index in New York fällt um 0,3%. Der Euro wird zu 94,55 gehandelt und der Dollar zu 83,41. Und das Wetter. Morgen wird es vielerorts wiederum ziemlich sonnig. Im Westen und im Süden gibt es dichtere Wolken. Die Temperatur 24 bis 28 Grad. Und das waren die Nachrichten von Radio SRF. Verantwortlich ist heute Nacht Patrick Seiler.
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2: Hier geht's gleich weiter mit einer umstrittenen Parade, die schon seit Jahrzehnten für Unruhe sorgt. Wir blicken nach Nordirland, wo ein alter Streit neue Probleme macht. Und Wohnungsnot. Entweder gibt es zu wenige oder sie sind zu teuer. In Spanien sorgt ein besonders krasser Fall einer Wohnungsräumung für Proteste. Das und mehr gibt's hier gleich in 4x4. 4x4, das sind ausgewählte Beiträge aus dem Programm von SRF News. Mein Name Salvador Atassoy. Nordirland wird in diesen Tagen wieder von seiner Vergangenheit heimgesucht. Eine Parade in der Ortschaft Portadown in der Nähe der Hauptstadt Belfast hat eine politische Krise ausgelöst. Veranstaltet hat die Parade der sogenannte Orania-Orden, das ist eine Organisation von meist radikalen Protestanten. Und dieser Orden wollte vergangenen Sonntag durch ein mehrheitlich katholisches Quartier marschieren. Die Parade ist von tausenden mehrheitlich katholischen Demonstrierenden gestoppt worden. Bis gestern haben Mitglieder des Oranienordens aber versucht, ihre Parade fortzusetzen. Der freie Journalist Peter Stäuber berichtet aus London über das Vereinigte Königreich. Dominik Rolle wollte von ihm wissen, was der Stand am Dienstagmorgen war.
3: Die Parade hat bislang nicht stattgefunden. Die wiederholten Anfragen des Oranierordens, ob er die gewünschte Route doch noch marschieren darf, sind am Montag von der Polizei abgelehnt worden, um Auseinandersetzungen zu vermeiden. Denn noch immer wurde die Garvahi Road im nationalistischen Quartier von Protestierenden blockiert. Also die Situation steckt nach wie vor fest und unterdessen tobt ein heftiger politischer Streit, vor allem zwischen zwei Parteien, die eigentlich zusammen in der Regierung sitzen, nämlich zwischen der pro-britischen unionistischen Democratic Unionist Party und der irisch-nationalistischen Sinn Féin. Es gibt gegenseitiges Schuldzuweisungen und die Lage sieht ziemlich vertrackt aus.
4: sollten ja 35 Ordensmitglieder an dieser Parade teilnehmen. Auf der anderen Seite haben sich tausende Demonstrantinnen und Demonstranten versammelt, um sie daran zu hindern. Warum hat die Parade so viel Gegenwehr ausgelöst?
3: Dazu muss man einen Blick zurückwerfen. Wie immer in Nordirland ist die Geschichte wichtig. Portadown ist eine mehrheitlich protestantisch-unionistische Stadt, hat aber ein Quartier mit einer größeren katholisch-nationalistischen Minderheit. Und die Route dieser geplanten Parade geht eben genau durch dieses Quartier, durch die erwähnte Garvahi Road. Das sorgte schon zu Zeiten des Nordirland-Konflikts zu größeren Zusammenstößen. Besonders in den 90er Jahren sind immer wieder Krawalle ausgebrochen. Es gab auch Tote. Und so hat man dann nach dem Friedensabkommen 1998 entschieden, dass diese Route geändert werden muss. Der Oranierorden hat seither jedes Jahr gefragt, ob die Parade durch diese Straße gehen darf. Und die Parades Commission, also der Ausschuss, der für solche Umzüge zuständig ist, hat dieses Mal gesagt, nein, durchs nationalistische Quartier dürft ihr nicht. Aber in diesem Sommer ist der Kommission ein Verfahrensfehler unterlaufen. Und daraufhin hat der Oranierorden nochmal einen Antrag eingereicht. Er hat eine kleinere Parade geplant und diese wurde dann bewilligt. Aber dann haben eben die Anwohner im nationalistischen Quartier einen Protest aufgezogen, um die Parade eigenhändig zu blockieren.
4: Sie haben gesagt, das ist eine eher protestantisch geprägte Stadt. Warum hat denn die Parade für den Oranierorden so eine hohe Bedeutung?
3: Ja, auch hier geht es um Geschichte, um Tradition. Man muss ziemlich weit zurück. Der Oranierorden feiert jedes Jahr die Schlacht am Boyne, die 1690 stattfand. Der protestantische König William of Orange besiegte damals den Katholiken James II. Das ist der wichtigste Termin im Jahr der Oranier und wird mit solchen Umzügen gefeiert. Sie sagen, das sei Teil ihrer Tradition. Aber gerade wenn diese Paraden durch katholisch-nationalistische Quartiere gehen, so wie in Portadown, dann wird es von den Anwohnern dort als Provokation empfunden, als Ausdruck einer unionistischen Überlegenheit. Darum ist es seit dem Friedensabkommen üblich, dass die Polizei den umstrittenen Streckenabschnitt absperrt und die Oranier dann umkehren müssen. Der Orden hat diesmal versucht, eine Bewilligung für ihre gewünschte Route zu bekommen, indem sie ihre Pläne eben auf ein Minimum reduziert haben. Es sollte ein ganz kleiner Umzug werden am frühen Morgen mit nur ein paar Dutzend Teilnehmern und ohne Trommeln, ohne Musik. Und damit sind sie zwar beim Paradeausschuss durchgekommen, aber wie gesagt, den dortigen Anwohnern war das doch zu viel Provokation und darum haben sie die Straße dann selbst abgesperrt.
4: Und neben Anwohnerinnen und Anwohnern haben ja auch Politikerinnen und Politiker an dieser Straßenblockade am Sonntagmorgen teilgenommen, darunter sogar die Regierungschefin von der republikanischen Partei Sinn Féin. Was hat das Ganze auf der politischen Bühne ausgelöst?
3: Das hat für großen Ärger gesorgt bei den Unionisten. Also, dass die erste Ministerin, die Sinn Féin-Politikerin Michelle O'Neill, sich aktiv an der Blockade beteiligt hat und die Teilnehmer angespornt hat, das hat viele Unionisten in Rage versetzt. Auch am Montag im Parlament in Belfast hat O'Neill deutliche Worte gefunden. Sie hat gesagt, die Tage der unionistischen Vorherrschaft seien vorbei. Ebenso deutlich waren daraufhin die Worte der stellvertretenden ersten Ministerin Emma Little-Pengelly von der DUP, der Unionistischen Partei. Sie sagte, die erste Ministerin habe sich an einer unerlaubten Demonstration beteiligt und somit das Gesetz gebrochen und sich einem Mob angeschlossen. Auch andere Unionisten haben strafrechtliche Konsequenzen für die Regierungschefin gefordert. Also es wurde heftig gestritten, es gab kaum versöhnliche Worte und der Graben zwischen Nationalisten und Unionisten scheint sich sehr weit geöffnet zu haben.
4: Was verrät das über die aktuelle Situation in Nordirland, wenn so eine Parade eine solche politische Krise auslösen kann?
3: Es zeigt, wie stark der Einfluss der Vergangenheit noch immer ist, wie schnell die alten Konflikte wieder aufbrechen können und wie empfindlich auch das Gleichgewicht der Macht ist. Es herrscht ja seit bald 3 Jahrzehnten ein System der Machtteilung, also dass Unionisten und Nationalisten immer Teil der Regierung sein müssen. Und das heißt auch, dass das System nur funktioniert, wenn beide Seiten zusammenarbeiten und Kompromisse eingehen. Und es hat immer wieder Phasen gegeben, wo diese Zusammenarbeit nicht so ganz klappen wollte. Schon in den vergangenen Monaten hat es unterschwellige Konflikte gegeben. Sinn Féin wirft zum Beispiel der DUP vor, gewisse Gesetze zu blockieren. Also es ging schon vorher nicht besonders harmonisch zu und her zwischen den beiden Parteien, bevor diese jetzige Krise in Portadown ausgebrochen ist. Und entsprechend ist eben die Stimmung auch ziemlich gereizt.
4: Jetzt nochmal mit Blick auf diese Parade, zeichnet sich wenigstens da in diesem Konflikt eine Lösung ab?
3: Das wird sich wohl am heutigen Tag zeigen. Also bereits am Montag hat es Gespräche gegeben zwischen verschiedenen Parteien. Unter anderem ist der britische Nordirlandminister Chris Bryant angereist, um im Konflikt zu vermitteln. Er sagte am Montag, dass er viele gute Gespräche gehabt habe und dass es möglicherweise einen Ausweg aus der Pattsituation gibt. Und diese Unterredungen werden heute weitergehen. Also man versucht,

0: Wohnungsbauarbeiten im Stadtzentrum von Madrid und protestieren so gegen Wohnungsnot, steigende Mieten und Profitmaximierung. Dominik Rolli hat Auslandredaktor Beat Vogt gefragt, war diese Zwangsräumung bei der älteren Frau nun ein krasser Einzelfall oder kommt so etwas in Spanien öfter vor?
1: Ja, man muss eigentlich sagen, beides stimmt. Auf der einen Seite ist es klar, dieser Fall von Mari-Carmen Abascal ist sehr speziell. Diese 87-jährige Frau, die da im Rollstuhl herausgeschmissen wurde, die 71 Jahre in einer Wohnung gelebt hatte. Und auf der anderen Seite auch dieser Immobilienfonds, der dieses Gebäude aufgekauft hat und die Miete extrem erhöhen wollte, von 500 Euro, die sie zahlte, auf über 2500 zuerst, also über verfünffacht und dann sozusagen als Kompromiss auf 1650 Euro zurückging, was für diese Frau unmöglich war. Sie hat eine Rente von weniger Geld, von 1450 Euro. Und diese Zutaten, das ist klar, das war ein Bild, das sich bestens dafür eignete, dass ein Aufschrei durch die Öffentlichkeit ging. Andererseits muss man sagen, solche Räumungen sind in Spanien an der Tagesordnung seit Jahren. Es gibt auch organisierte Widerstandsgruppen, die sich wehren, die auch jeweils vor Ort gehen mit lautstarken Protesten, versuchen Räumungen zu verhindern, wie das auch bei Mari-Carmen Abascal der Fall war. In diesem Sinne ist diese Rentnerin alles andere als ein Einzelfall und das war auch auf Plakaten zu lesen bei den Protesten. Da ist dieser Slogan, wir sind alle Mari-Carmen. Man kann also sagen, dieser besonders krasse Fall brachte nun einfach das Fass zum Überlaufen.
2: Und jetzt eben gehen die Menschen wieder auf die Straße. Seit dem Wochenende zählten einige sogar auf einen Platz im Stadtzentrum in Madrid. Was fordern sie konkret?
1: Ja, es ist in erster Linie ein allgemeiner Protest gegen zu hohe Mieten. Gerade Madrid ist da besonders stark betroffen. Laut Studien sind die Mieten in den letzten Jahren viermal stärker gestiegen als die Löhne. Die Menschen fordern deshalb grundsätzlich zahlbare Wohnungen und mehr Mieterinnen und Mieterschutz gegen Räumungen. Im Visier der Protestierenden sind besonders große Immobilienfonds, sogenannte Geierfonds, denen vorgeworfen wird, ihre Immobilien nur zu Spekulationszwecken erworben zu haben.
2: Aber Sie haben es gesagt, es kommt schon seit Jahren immer wieder zu Protesten. Warum hat man es bisher nicht geschafft, die Probleme auf dem Wohnungsmarkt in den Griff zu kriegen?
1: Ja, das hat natürlich mehrere Gründe. Grundsätzlich kennt Spanien keinen ausgeprägten Mieterinnen- und Mieterschutz, was auch damit zu tun hat, dass Spanien traditionell ein Land von Hausbesitzenden ist. Mieten stand lange gar nicht im Vordergrund der Politik. Dann gibt es aber auch wirtschaftliche Gründe. Spanien ist wirtschaftlich im Aufschwung. Und das macht die Städte sehr attraktiv für Zuzügerinnen und Zuzüger, auch für Zuwanderung. Aus Südamerika beispielsweise sind in den letzten Jahren Zehntausende nach Madrid gekommen. Und das gibt natürlich Druck auf den Wohnungsmarkt. Kommt noch der Tourismus dazu, der den Druck ebenfalls erhöht. Der Tourismus boomt nach wie vor in Spanien mit den bekannten Folgen. Viele Wohnungen werden in Ferienwohnungen à la Airbnb umgewandelt. Und dieser großen Nachfrage hinkt der Bau von neuen Wohnungen stark hinterher.
2: Also zu wenig Wohnungen und ein schwacher Mieterschutz. Ist das vor allem in Madrid ein Problem oder landesweit?
1: Das Thema ist omnipräsent in Spanien, aber klar, am stärksten betroffen sind die großen Städte und die touristischen Gebiete. Man hat ja in den letzten Jahren auch immer wieder von den Protesten gegen Overtourism gehört und diese hatten auch immer damit zu tun, dass sich die Menschen von den Touristinnen und Touristen aus ihren angestammten Wohngegenden verdrängt sehen.
2: Doch muss man ja sagen, Spanien hat eine linke Regierung. Da würde man eigentlich erwarten, dass soziale Themen wie ein günstiger Wohnraum für alle weit oben auf der Agenda stehen. Warum gelingt es der Regierung nicht, mehr Gegensteuer zu geben?
1: Das ist eine komplexe politische Angelegenheit. Die linken Ideen scheitern an der verzwickten Realpolitik, an den schwierigen Mehrheitsverhältnissen im Land. Ich kann dazu ein Beispiel machen. Während der Corona-Zeit hat die Regierung ein Moratorium für Zwangsräumungen in Härtefällen eingeführt. Dieses wurde nun dieses Jahr vom Parlament nicht mehr verlängert. Die bürgerlichen Parteien wandten sich dagegen. Und nun ist es eben so, dass die Regierung zwar links ist, für Mehrheiten im Parlament ist sie aber auf Unterstützung nicht nur von Linken, sondern auch von separatistischen Parteien angewiesen. Und die katalanische Partei Junts etwa ist bürgerlich ausgerichtet und stimmte in diesem Fall mit der Opposition.

0: Mit den aktuellen Protesten und dem Fall von Mari-Carmen Abascal ist der Druck nun allerdings wieder gestiegen. Und Junts hat sich jetzt zumindest dazu bereit erklärt, mit der linken Regierung über gewisse Maßnahmen zu verhandeln, was sie sonst eigentlich nicht mehr tun. Das Thema wird auf jeden Fall eines der wichtigsten in der spanischen Politik bleiben.
1: Sagt SRF-Auslandredakteur Beat Vogt. Mittlerweile wurde bekannt, die Frau durfte wieder in ihre Wohnung zurück. Die Proteste haben deswegen aber nicht nachgelassen. Und wir bleiben beim Thema Wohnungsnot. Berlin soll mehr bezahlbare Wohnungen erhalten. Das ist ein Versprechen der Partei Die Linke. Sie hat ja vor gut einer Woche die Landtagswahlen gewonnen. Und nun will sie mit einem radikalen Schritt für günstigen Wohnraum sorgen. Die Linkspartei will große Immobilienkonzerne vergesellschaften, sie also quasi enteignen. Auch Schweizer Städte fördern günstigen Wohnungsbau, zum Beispiel mit Subventionen oder anderen politischen Massnahmen. Wären Enteignungen, wie sie in Berlin geplant sind, auch hierzulande möglich? Das hat Noah Zimmermann Gabriela Debrunner gefragt. Sie ist Professorin für Raumplanung und Wohnen an der Universität Lausanne.
2: Ja, grundsätzlich wären solche Enteignungen in der Schweiz auch möglich. Man muss dazu aber auch sagen, dass Enteignungen in der Schweiz bisher primär für den Bau von Bahninfrastruktur oder zum Hochwasserschutz praktiziert wurden. Bisher gibt es noch keine Beispiele, dass wirklich enteignet wurde für die Wohnnutzung und innerhalb des bestehenden Siedlungsgebiets, was auch damit zu tun hat, dass das Eigentumsrecht in der Schweiz sehr stark geschützt ist. Also private Eigentümer zu enteignen, ist etwas rechtlich sehr Kompliziertes und wie gesagt auch sehr stark Geschütztes.
3: Doch ist auch in der Schweiz das Thema des knappen Wohnraums immer wieder vorhanden, vor allem in Zentren wie Zürich, Zug oder Genf. Vor welchen Herausforderungen stehen diese Städte?
2: Es gibt im Moment mehrere Herausforderungen, die sich wie akkumulieren. Einerseits haben wir in der Schweiz seit 2014 ein Verdichtungsgesetz, das aus raumplanerischer Sicht die Schweizer Städte und Gemeinden dazu verpflichtet, Innenentwicklung zu betreiben. Man darf also nicht mehr auf der grünen Wiese bauen oder Siedlungsfläche neu einzonen. Auch haben viele Städte und Gemeinden ihre freistehenden Industriebrachen bereits überbaut. Und das bedeutet, dass man dort bauen muss, wo schon etwas steht oder wo eben bereits Menschen wohnen. Hinzu kommen aber auch übergeordnete Trends, wie zum Beispiel der demografische Wandel. Wir haben eine höhere Nachfrage auf dem Wohnungsmarkt. Wir haben Bevölkerungswachstum. Es kommen migrationelle Trends. Wir haben Einwanderung, die ebenfalls die Bevölkerungszahl natürlich in der Schweiz ebenfalls nach oben treibt. Und wir haben auch ökonomische Kräfte, die den Wohnungsmarkt immer unbezahlbarer machen.
3: Schauen wir uns das Thema bezahlbarer Wohnraum etwas genauer an. Was beeinflusst die Wohnungspreise in der Schweiz am meisten?
2: In der Forschung sprechen wir häufig davon, dass eben die Wohnungsfrage eine Bodenfrage ist. Also wenn Sie mir diese Frage so stellen, dann kann ich sagen, dass die Bodenpreise die Wohnungspreise am meisten beeinflussen. Die Bodenpreise werden wiederum eben von einem Spiel zwischen Angebot und Nachfrage beeinflusst. Wir haben immer weniger freistehende Flächen in den Städten bei höherer Nachfrage und das treibt wiederum die Bodenpreise in die Höhe.
3: Wir haben die Situation in den großen Zentrumsstädten schon ein bisschen angesprochen. Welche Methoden zur Steuerung der Mietpreise haben Schweizer Städte?
2: Es gibt viele sogenannte Interventionsmöglichkeiten, die Städte und Gemeinden aktivieren können. Wir sprechen in der Forschung momentan von 4 möglichen Stellschrauben. Sie können beispielsweise über finanzielle Anreize preisgünstigen Wohnraum subventionieren. Sie können über die Raumplanung steuern, beispielsweise über die Bau- und Zonenordnung. Sie können Zonen für preisgünstiges Wohnen einführen oder Quoten für preisgünstiges Wohnen. Es gibt auch den sogenannten Mehrwertausgleich oder Vorkaufsrechte. Dann gibt es vertragliche Möglichkeiten, beispielsweise städtebauliche Verträge, die Städte direkt mit privaten Akteuren initiieren können, um preisgünstiges Wohnen zu fördern. Und der vierte und letzte Weg, den wir eben als effektivsten Weg beurteilen würden, das ist das Eigentum selbst. Also wenn die Städte aktiv werden, um Boden zu kaufen und darauf öffentlichen Wohnungsbau zu betreiben oder diesem Boden im Baurecht an Genossenschaften abgeben.
3: Das sind alles Möglichkeiten, die weniger weit gehen als die Vergesellschaftung, die jetzt in Berlin im Raum steht. Was ist aus Ihrer Sicht, aus städteplanerischer Sicht, die richtige Herangehensweise?
2: Es braucht sicher sehr viel Know-how und auch Ressourcen auf kommunaler Ebene, um sich dieser Frage zu stellen. Wir müssen auch transparenter werden auf dem Bodenmarkt. Wem gehört der Boden und für welche Form des Wohnens wird dieser Boden zur Verfügung gestellt oder eben genutzt? Es braucht sehr aktive kommunale Planungsbehörden, die eine aktive Rolle einnehmen und schlussendlich auch einen sehr starken politischen Willen, dass man eben in den Bodenmarkt eingreifen will. Wir haben in der Schweiz schweizweit einen sehr tiefen Anteil an sogenanntem gemeinnützigem Boden. Das sind nur 5-10% der Gesamtbodenfläche, die entweder den Städten gehören oder gemeinnützigen Wohnbauträgern. Und da gibt es sicher noch Luft nach oben, dass eben die Städte eine aktivere Rolle einnehmen können.
1: Sagt Gabriela Debrunner, Professorin für Raumplanung und Wohnen an der Universität Lausanne. Die US-Regierung lockert die Vorgaben zur Energieeffizienz von Autos. US-Autohersteller müssen bei ihrer Flotte darauf achten, dass diese im Schnitt 21,4 Kilometer weit kommt mit einem Liter Treibstoff. Eine Klimaschutzmaßnahme, die unter Trumps Vorgänger Joe Biden festgelegt wurde. Und dieser Wert soll jetzt sinken. Dominik Rolli hat unseren US-Korrespondenten Jens Kott in New York gefragt, was die Regierung konkret plane.
4: Ja, und die Amerikaner rechnen das ein bisschen anders, wie Sie schon eben gesagt haben. Nicht der Verbrauch pro 100 Kilometer, sondern wie weit eben ein Auto pro Gallone kommen soll. Und eben umgerechnet, Sie haben es ja gesagt, waren das bisher, das kam von der Regierung Joe Biden, 21 Kilometer pro Liter. Und das Ganze soll gesenkt werden auf 14 Kilometer pro Liter. Also sprich, dass ein Auto vereinfacht formuliert mehr verbrauchen darf als bisher. US-Präsident Donald Trump hatte Joe Biden immer wieder vorgeworfen, quasi die Amerikaner zu zwingen, auf Elektrofahrzeuge umzustellen. Und jetzt also dieser neue Vorstoß von der Regierung Donald Trump.
5: Wem nützt das vor allem oder wem soll das nützen, wenn es nach Trump geht?
4: Ja, also die Argumentation ist, dass es für Autokonzerne dann letztendlich günstiger wird, neue Fahrzeuge zu produzieren. Und wenn es für die Autohersteller günstiger wird, dann soll das letztendlich eben auch den Autokäufern zugutekommen. Und es ist schon so in den Vereinigten Staaten, dass die Autopreise in den vergangenen Jahren enorm gestiegen sind. Für viele Amerikaner wird es immer schwieriger, sich einen Neuwagen zu leisten. Und zumindest mal laut der Rechnung der amerikanischen Regierung soll dann der Preis für einen Neuwagen im Schnitt um über $900 sinken.
5: Wie sinnvoll ist es dafür, jetzt diese Klimavorgaben aufzuweichen? Wie sinnvoll ist diese Maßnahme?
4: Naja gut, also zum einen mal ist die Frage, warum Fahrzeuge tatsächlich teurer geworden sind. Das liegt jetzt ja nicht unbedingt nur an den Standards, wie weit so ein Auto kommt, sondern ganz grundsätzlich, was in so ein Auto reingesteckt wird, ist immer teurer geworden. Also ich denke da zum Beispiel an die Preise für Chips. Ich denke da aber auch an einzelne Bauteile, an Stahl und was eben alles so in so ein Auto reinkommt. Also da sind die Kosten enorm gestiegen und das hat dann eben auch mit dazu beigetragen, dass eben die Preise für die Autos hier in den USA immer weiter angezogen haben. Und dann mal auf der anderen Seite, das würde ja bedeuten, dass die Amerikaner sozusagen eben schlechtere Fuel-Efficiency-Standards haben, also letztendlich mehr tanken müssten pro Tankfüllung. Und das bei den hohen Benzinpreisen hier in den Vereinigten Staaten. Der Dieselpreis, mal unabhängig davon, zieht derzeit von einem Rekord zum anderen. Aber auch normaler Sprit ist immer teurer geworden. Also insofern ist eben sehr fraglich, ob diese Maßnahme tatsächlich etwas bringt. Und das noch ganz kurz am Rande. Der Kongress hatte ohnehin schon vor einiger Zeit Strafen ausgesetzt, wenn die Autokonzerne gegen die Vorgaben von Joe Biden verstoßen. Also insofern ist das alles eher ein symbolischer Akt, als dass sich hier tatsächlich irgendetwas grundlegend für die amerikanischen Autofahrer oder wahrscheinlich letztendlich auch für die Autokonzerne ändert.
5: Und wenn wir aktuell noch auf die Ölpreise schauen, da sieht es ja wirklich nicht nach einer Entspannung aus im Moment.
4: Der Ölpreis zieht oder ist zum Wochenauftakt nochmal weiter angezogen. US-Präsident Donald Trump hatte rund um das Wochenende einem Vorstoß vom Iran einen Riegel vorgeschoben, dass es hier zu weiteren Verhandlungen kommen soll. Also die Zeichen stehen nicht wirklich auf Entspannung, was den Nahost anbelangt. Und eben der Ölpreis sowohl in Amerika als auch in Europa zieht weiter an. In den USA kostet der Ölpreis um die $95 pro Barrel und in Europa Brent ist ohnehin schon seit geraumer Zeit wieder bei über $100 gelandet.
1: Sagt Jens Korte in New York, er beobachtet für uns das Wirtschaftsgeschehen in den USA.
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1: Und hier auf SRF 4 News geht es gleich weiter mit einer Nachrichtenübersicht.

0: Die Nachrichten von SRF um 23.30 Uhr mit Patrick Seiler. In den USA haben die großen Tech- und KI-Konzerne ein Papier zum Umgang mit künstlicher Intelligenz unterzeichnet. Nach einem Treffen im Weißen Haus mit Präsident Donald Trump erklärte Meta-Chef Mark Zuckerberg, die Unternehmen hätten sich auf robuste interne Kontrollen und mehrstufige Prüfverfahren für KI-Anwendungen geeinigt. Unterzeichnet haben das Papier die Chefs von fast 20 großen Tech-Konzernen wie Amazon, Nvidia, Google, Meta oder OpenAI. Was in dem Papier steht, ist noch nicht bekannt. Trump sagte, die Vereinbarung sei moralisch bindend. Staatliche Regeln für KI lehnt er ab. Mehrere Chefs von großen KI-Unternehmen hatten kürzlich staatliche Regeln und einen Entwicklungsstopp für ihre KI-Systeme gefordert. Laut Umfragen sind bis zu 80% der US-Bevölkerung besorgt über die rasche Entwicklung bei der KI. In der Schweiz sind viele Bahnhöfe und Haltestellen für Menschen mit Beeinträchtigung weiterhin ein Problem. Zwar sind 65% der Bahnanlagen in der Schweiz teilweise oder vollständig barrierefrei, aber bei 450 Bahnhöfen braucht es noch Anpassungen, wie ein Bericht des Bundesamtes für Verkehr zeigt. Eigentlich hätten bereits Ende 2023 alle Bahnhöfe barrierefrei sein sollen, so steht es im Gesetz. Die Verzögerung wird mit fehlendem Geld und fehlendem Personal begründet. Zum Sport zuerst. Die Schweizer Fußballnationalmannschaft gewinnt auch das zweite Spiel in der Nations League. Die Schweizer bezwingen Schottland auswärts mit 3:0. Und die Resultate aus der Schweizer Eishockeymeisterschaft. Ambrì Piotta verliert gegen Davos 0:3. Freiburg gewinnt gegen Bern 5:2. Genf Servette besiegt Kloten 4:0. Die SL Tigers gewinnen gegen Lugano 4:3. Ajoa besiegt Lausanne 3:0. Rapperswil-Jona verliert gegen Zug 2:5 und die ZSC Lions gewinnen gegen Biel mit 6:3. Die Börsendaten übermittelt von SIX. Der Swiss Market Index schließt bei 13.912 Punkten, minus 0,2%. Der Dow Jones Index in New York fällt um 0,3%. Der Euro wird zu 94,59 gehandelt und der Dollar zu 83,40. Und das Wetter. Morgen wird es vielerorts wiederum ziemlich sonnig. Im Westen und im Süden gibt es dichtere Wolken. Die Temperatur 24 bis 28 Grad. Das waren die Nachrichten von Radio SRF. Verantwortlich Patrick Seiler.
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4: Das Bundeshaus ist für viele Schweizerinnen und Schweizer ein magischer Ort. Für viele ist der Ort das Mekka von der Demokratie, wo sie einmal oder auch mehrere Mal in ihrem Leben gesehen haben wollen. Besucherschlangen vor dem Bundeshaus sind in den letzten Jahren immer grösser geworden und man hat auch Zugangsbestimmungen verschärft. Es ist auf jeden Fall schwieriger geworden, ins Bundeshaus hineinzukommen und darum soll es jetzt neben dem Bundeshaus ein sogenanntes Besucher- und Informationszentrum geben. Morgen trifft der Nationalrat einen ersten Entscheid, ob das Zentrum eingerichtet werden soll oder nicht. Die Frau, die vor und hinter den Kulissen für das Projekt weibelt, ist jetzt hier bei mir. Es ist die 34-jährige SP-Nationalrätin Farah Rumi. Sie ist heute Gast im Tagesgespräch. Willkommen im Tagesgespräch, Farah Rumi.
5: Merci vielmals.
4: Den Schweizerinnen und Schweizer zu zeigen, wie das Parlament so arbeitet und wie es im Bundeshaus generell so zu und her geht, das gehört aktuell zu Ihrer Mission. Sie sind nämlich Delegierte von der sogenannten Parlamentarischen Verwaltungskommission für ein Jahr, man kann schon fast sagen, ein Jahrhundertprojekt, ein Informations- und Besucherzentrum, gerade beim Bundeshaus. Was ist das ganz genau, das Besucherzentrum?
5: Ja, die hat das richtig gesagt. Das ist ein Projekt, das die Verwaltungsdelegation, die ist zusammengesetzt aus beiden Präsidien von beiden Kammern aus der Vereinigten Bundesversammlung. Und das Projekt hat man vor 4 Jahren angestoßen, weil die Überzeugung da war, dass wir mehr machen müssen für unsere Bevölkerung, um auch die Demokratie zu stärken innerhalb von unserem Land, aber auch international, um das geplante Besuchs- und Informationszentrum gegenüber dem Parlamentsgebäude soll ein Ort sein für die Bevölkerung, wo sie sich mit der Schweizer Demokratie auseinandersetzen können, aber auch über die Arbeitsweise des Parlaments. Und das Projekt, das haben wir uns nicht einfach gemacht. Es hat eine Machbarkeitsstudie gegeben. Wir haben intensiv geprüft, ob das Projekt realisiert werden kann an diesem Standort. Und die Verwaltungsdelegation kommt zum Schluss, dass das wichtig ist, dass wir demokratiefördernde Massnahmen treffen. Weil Jahr für Jahr haben wir über 100'000 Menschen, die das Parlamentsgebäude besuchen können. Und die Kapazitätsgrenzen, die wir jetzt insbesondere während der Session erreichen, müssen wir erweitern können, um das Angebot aufrechterhalten zu
4: können. Aber Sie sind so erfolgreich in dem Bundeshaus, so ein Magnet für die Bevölkerung, dass es immer längere Schlangen gibt auch vor dem Bundeshaus. Aber eigentlich ist ja das Bundeshaus das, wo eigentlich die Leute sehen, oder irre ich mich da?
5: Da habt ihr absolut recht. Das ist das Herz von unserer Demokratie, unseres Parlamentsgebäude. Und ihr sagt es richtig, ganz viele Menschen wollen das Zentrum auch besuchen. Wir kommen aber zum Schluss als Verwaltungsdelegation, dass sich das Besuchs- und Informationszentrum auch für Menschen unabhängig von Alter und Herkunft richtet, wo sie sich eben direkt können über die demokratischen Prozesse informieren und das Ganze auch erlebbar können zu gestalten, dass sie auch interaktiv können sich an diesem Prozess beteiligen können. Wir sind auch der Überzeugung, wenn man Demokratie versteht, wenn man versteht, wie die Politik und die politischen Entscheidungsfindungen funktionieren, dann kann man es auch besser nachvollziehen und unser Erbe, unser demokratisches Schweizer Erbe, dann auch zukünftigen Generationen weitergeben.
4: Morgen ist das Informations- und Besucherzentrum Thema im Nationalrat, also dort, wo Sie politisieren, dort, wo Sie jetzt gerade auch hergekommen sind. Der Nationalrat entscheidet als erstes über die Finanzierung von dem Projekt. Wie stehen denn die Chancen, dass der Nationalrat dem Projekt zustimmt?
5: Ja, meine Funktion ist, dass ich Projektdelegierte bin von der Verwaltungsdelegation. Ich bin wie die Schnittstelle zwischen der Verwaltungsdelegation und den zuständigen Kommissionen, dass ich dort auch die Haltung erklären kann, aber auch die Schnittstelle dann zum Parlament. Ich darf das Geschäft dann morgen im Namen von der Verwaltungsdelegation auch vertreten. Ich möchte auch wegen dem Auge der Debatte nicht vorgreifen. Die Entscheidung liegt wie im Parlament. Und wir möchten einfach sagen, dass das eine Investition ist für die Zukunft. Da wären ganz viele Menschen auch daran interessiert, die eben nicht den Zugang haben direkt ins Bundeshaus, weil man während der Session muss zum Beispiel ein Jahr warten, dass man dann überhaupt die Session besuchen kann. Dass es für sie eine niederschwellige Möglichkeit ist, sich über die demokratischen Prozesse zu informieren. Es wird auch in allen vier Landessprachen sein, inklusive dann auch Englisch, weil wir davon ausgehen, dass die Schweiz, die ja ihre Demokratie, ihre Werte, auch im Ausland, auch bekannt ist dafür, dass es auch sehr viele Menschen wird anziehen wird, die sich auch über den Prozess informieren
4: wollen. Ganz gratis ist das Informations- und Besucherzentrum natürlich nicht, das muss man so offen sagen. 44 Millionen Franken wird das kosten. Das ist also ziemlich viel Geld.
5: Ja, das ist korrekt. Im Rahmen der Immobilienbotschaft haben wir einen Verpflichtungskredit beantragt von 44,2 Millionen. Darin enthalten sind 19,6 Millionen Franken für die Miete über 12 Jahre und 24,6 Millionen für den Mieterausbau. Und dort sind auch Umbau, Sanierung, Ausstellungskosten usw. so weiter auch mit einberechnet. Und das ist selbstverständlich eine sehr grosse Investition, das sind wir uns auch bewusst. Aber es geht dann über 12 Jahre. Und wir haben auch die Möglichkeit, diesen Vertrag zweimal 5 Jahre zu verlängern.
4: Und was dann nochmal mehr Geld kosten würde, wahrscheinlich.
5: Ja, das können wir jetzt noch nicht beziffern, wie viel das wäre. Aber wir finden es wichtig, als Verwaltungsdelegation transparent zu sagen, was damit auch geschaffen würde werden. Und das ist einerseits eine öffentliche Infrastruktur für eben die politische Bildung, aber auch für den Zugang zum Parlament. Und so aber auch den Dialog fördern zwischen der Bevölkerung und dem Parlament. Ich weiss nicht, wie viele Mal dir schon gehört haben, ja, die dort oben zu Bern haben entschieden.
4: Habe ich auch schon gehört.
5: Und das finde ich eben auch wichtig, um dass die Bevölkerung auch die Entscheidungen, die politischen Prozesse nachvollziehen können. Was ist ein Kompromiss? Wie kommen die zum Beispiel zusammen? Es wird auch eine Ausstellung geben, wird ausgesehen wie ein Parlament, nachher baut das Parlamentssaal. Und dann könnten sie auch dort zum Beispiel Debatten verfolgen, die im Nationalrat oder im Ständerat stattfinden. Aber sie könnten auch eigene Debatten führen. Und so soll eben auch die Partizipation gefördert werden. Weil wir haben die Stimmbeteiligung, die jetzt beispielsweise auch sinkend ist. Das wird überall in allen Kommunen, in Kantonen moniert. Und ich bin davon überzeugt, und die VD ist davon überzeugt, dass wenn wir die Leute mitnehmen, dass wir sie auch, können, dann, auch effektiver auch in der Entscheidungsfindung auch helfen. Und es dient, wie gesagt, nicht nur zur politischen Bildung und nicht zur politischen Meinungsbildung.
4: Man merkt, Sie sind nicht nur eine passionierte Politikerin, Sie sind auch eine passionierte Lobbyistin. Das ist wichtig, glaube ich, weil 44 Millionen Franken ist nicht gerade wenig Geld. Ich habe es vorhin schon gesagt, die SVP ist dagegen. Wie versuchen Sie, die SVP davon zu überzeugen?
5: Ja, mir ist wichtig, dass ich immer mit allen rede. Und das ist nicht nur bei diesem Geschäft so, sondern ich habe auch bei allen anderen Geschäften, wo ich wirklich mit Herzblut dahinter stehe, versuche ich auch immer mit den politisch Andersdenkenden auch zu reden. Und hier geht es, wie gesagt, nicht um ein Geschäft von mir als Parlamentarierin oder ein Parteibüchli, das im Vordergrund steht, sondern es ist ein Projekt von der Verwaltungsdelegation. Ich bin in einer anderen Rolle. Und da ist es umso wichtiger, dass man mit allen Menschen in diesem Parlament redet. Und wenn man sich überzeugen kann, freut mich das, und wenn nicht, dann kann ich sagen, wir haben das Gespräch gleich gesucht und wir haben uns einfach nicht gefunden.
4: Sie wirken jetzt sehr bescheiden, aber im Hintergrund haben Sie ja wahrscheinlich schon versucht, alles zu mobilisieren, dass morgen der Nationalrat das grüne Licht gibt, oder?
5: Ja, es hat selbstverständlich Gespräche gegeben und ich habe mit sehr vielen Ratsmitgliedern geredet, jetzt auf einmal im Nationalrat. Im Winter, in der Wintersession kommt ja das dann in Ständerat. Und ich war auch schon in der Finanzkommission, Subkommission, in der Finanzkommission selber. Es hat regelmässig auch immer wieder Gespräche gegeben mit PolitikerInnen aus allen Fraktionen. Und ja, da schließe ich nicht aus, dass ich auch geweibelt habe für das Projekt. Aber es geht hier eben, wie gesagt, um ein wichtiges Projekt für unsere Zukunft zur Stärkung von der Demokratie. Und da dürfen wir auch Energie drin investieren.
4: Ist denn das jetzt ein Selbstläufer gewesen, oder haben Sie gewisse Kolleginnen und Kollegen in den Schweizkasten nehmen?
5: Es hat schon gewisse Kolleginnen und Kollegen gegeben, die gefunden haben, das ist eine einmalige Sache, und haben von Anfang an auch ihre Unterstützung zugesprochen. Und dann hat es auch andere Gespräche gegeben, und es waren nicht wenige, die auch sehr kritisch waren, aus bekannten Gründen. Und das finde ich eigentlich auch sehr interessant.
4: Bekannte Gründe.
5: Was dir jetzt vorhin gesagt hat, zum Beispiel wegen der Frage von der Finanzierung. Und das finde ich eigentlich umso wichtiger, dass wir eben darüber reden, weil es geht mir hier nicht darum, dass ich die Leute ums Verrecken von etwas überzeugen, sondern dass wir wieder Dialog fördern und auch für die Bevölkerung vielleicht auch einsehen, was das für sie für einen Mehrwert ist, dass sie dort auch zum Zug kommen, dass wir auch etwas machen für die Bevölkerung, weil ich höre auch immer wieder, ja, was macht das Parlament auch für uns als Bevölkerung? Und das ist sicher nicht eine allgemeine Haltung, aber man hört das immer wieder auch in Einzelgesprächen, und das wäre jetzt wirklich ein Projekt für die Bevölkerung vom Parlament, und das wird, wie gesagt, den Dialog fördern zwischen den beiden Häusern, die dann im Bundesplatz stehen würden.
4: So Besucherzentren, die werden ja rund ums Bundeshaus so richtig en vogue. Die Nationalbank hat heute sein Besucherzentrum, oder ihr Besucherzentrum, das Moniverse. Geht es bei dem Besucherzentrum, das Sie jetzt planen, nicht auch ein bisschen darum, um so ein Politverse zu schaffen und sich so ein bisschen in Konkurrenz zur Nationalbank zu stellen?
5: Nein, das sind zwei unterschiedliche Sachen. Wir haben, wenn wir Besuchergruppen anschauen, Besucherinnengruppen, dann sind das einerseits Schulklassen, grosse Gruppen, Menschen, die sich für die Schweizer Politik interessieren, die auch auf der Tribüne sind. Jetzt bin ich 2,5 Wochen in Bern, und die Besuchertribüne waren immer sehr voll gewesen. Und mit diesen 100'000 Menschen, die wir ins Parlamentsgebäude dürfen begrüssen, müssen wir auch sehr viele Leute abweisen. Und mit dem mit dem Infozentrum, das wir dann bauen werden, haben wir die Möglichkeit, die Kapazität ist 300'000 Personen, die man könnte dort für eine Ausstellung zum Beispiel, wo dort ganz viele Spontanbesuche möglich wären und so weiter, auch ein Angebot schaffen für. Aber wir gehen davon aus, dass das Minimalziel sicher 120'000 Menschen wird sein, und dass das sicher ein Angebot wird sein, das rege genutzt würde werden.
4: Aber einfach, dass wir das mal klargestellt haben, es ist nicht das Ziel, die Leute vom Bundeshaus abzuhalten, sondern das Bundeshaus und das Informationszentrum, das soll so quasi komplementär sein.
5: Das ist korrekt. Wir haben im Parlamentsgebäude Räume, sehr viele Räume, aber die sind insbesondere während der Session ausgelastet. Und im neuen Besuchs- und Informationszentrum gäbe es die Möglichkeit, dass man dort eben auch für Veranstaltungen, für Workshops, aber auch für Konferenzen Räume könnte mieten. Das könnten auch Ratsmitglieder für ihre Besuchergruppen machen. Und da könnte man auch Synergien schaffen, dass man das eine mit dem anderen kombiniert. Und die Angebote, die wir im Parlamentsgebäude haben, die sind relativ beschränkt aufgrund von den Umständen, die wir haben im Parlamentsgebäude, sei es Session, sei es die Räume, die an ihre Kapazitätsgrenzen kommen. Und dann wäre es die Möglichkeit, auch im Besuchs- und Informationszentrum diese Angebote zu erweitern. Und es ist ganz wichtig, Besuchende sollen weiterhin die Möglichkeit haben, ins Parlamentsgebäude zu kommen. Die Angebote, die sollen sich ergänzen, aber auch unabhängig vom Bundeshaus, vom Parlamentsgebäude funktionieren und eben auf keinen Fall ersetzen.
4: Interessant ist ja auch, dass der Bundesgebäude mit der UBS teilen soll. Im Moment ist die Beziehung zwischen der UBS und dem Bund ja nicht gerade die beste.
5: Also das Gebäude ist am ehemaligen CS-Standort, das ist so, aber der Eigentümer, das ist eine private Firma. Und der Eigentümer hat uns das Gebäude für das Mietverhältnis zur Verfügung gestellt. Der Bund tut es selbstverständlich vorziehen, auch ein Gebäude zu erwerben. Nur steht das im Moment nicht zur Frage. Und wir sind davon überzeugt aus Verwaltungsdelegation, dass wenn wir jetzt eben das Mietverhältnis über die 12 Jahre können realisieren können, dass wir auch mit einem Fuß drin sind. Und dann haben wir auch das Optionsrecht, das können zu verlängern. Wenn wir aber das Go, also die Verpflichtung, wie wir nicht eingehen können und das Go Ende Jahr nicht hätten vom Parlament, dann würde sich der Eigentümer zurückziehen und dann wäre eben die einmalige Gelegenheit wäre nachher weg. Und das müssen wir uns auch bewusst sein, weil an so einem symbolträchtigen Ort wie der Bundesplatz, an diesem Gebäude gegenüber vom Parlamentsgebäude, das wird wie gesagt, auch sehr viele Besuchende herziehen. Es ist auch in der Nähe vom Bahnhof gelegen. Und das ist eine optimale Gelegenheit, eben alles auch zu kombinieren.
4: Wir haben es vorhin angesprochen, 44 Millionen Franken soll das Projekt kosten. Jetzt hätte man ja sich auch vorstellen können, dass man das Gebäude direkt kaufen tut. Haben Sie das nie versucht, das Gebäude zu kaufen?
5: Ja, also eben wie gesagt, der Bund tut grundsätzlich vorziehen, dass man das Gebäude erwerben, nur steht das im Moment nicht zum Kauf. Und der Eigentümer hat uns die Option gegeben, um das Gebäude zu mieten. Und das werden wir jetzt, wenn dann der positive Bescheid kommt von beiden Räten, können mieten für die nächsten 12 Jahre. Und eben mit dem Optionsrecht, das 2x5 Jahre können zu verlängern. Und wenn es dann zu einem späteren Zeitpunkt zum Kauf würde stehen, dann müssen wir das selbstverständlich prüfen. Und da ist die Verwaltungsdelegation auch offen, dass man das auch genau monitorisiert, dass man dort auch in den Gesprächen bleibt. Und das werden wir einen Weg machen, auch mit der Ausstellung, dass das eben politisch, neutral, sachlich vermittelt würde werden. Da ist die Verwaltungsdelegation sehr fest daran interessiert, dass das auch ein Mehrwert ist für die Bevölkerung und dass wir sorgfältig umgehen mit den zur Verfügung stehenden Mitteln.
4: Das ist das SRF-Tagesgespräch mit der Farah Rumi. Sie ist SP-Nationalrätin und kämpft für ein Besuchs- und Informationszentrum rund ums Bundeshaus. Frau Rumi, Sie wollen der Schweizer Demokratie so quasi ein neues Zuhause geben. Um Demokratie weltweit steht es leider weniger gut. Forschende von der Universität Göteborg haben das Jahr in einer Studie gezeigt, dass in 44 Staaten Demokratie immer schwächer wird. Inzwischen gibt es mehr autokratisch regierte Länder als demokratische. 74% der Weltbevölkerung leben in autokratischen Regimen, nur 26% in Demokratien. Wird die Entwicklung in diesem Zentrum auch eine Rolle spielen?
5: Ja, man kann vielleicht grundsätzlich gerade sagen, Demokratie steht international unter Druck, wie du das richtig gesagt hast. Und es gibt sehr viele Kräfte, die demokratischen Institutionen schwächen wollen. Und sie gewinnen auch immer mehr an Zuspruch. Das bereitet mir persönlich sehr grosse Sorgen. Aber ich würde jetzt nicht sagen, dass Demokratie pauschal in der Krise ist. Sie funktioniert noch. Und wir müssen eben gerade wegen dem, wenn wir die Entwicklungen sehen, im Ausland, aber auch im Inland, liegt es an uns als Politikerinnen und Politiker, gewählte Volksvertreterinnen, dass wir auch die Resilienz in der Bevölkerung stärken, dass wir alle Massnahmen treffen, um Demokratie die Schweizer Demokratie, unsere schweizerischen Werte, dass wir die stärken können. Und wir haben spätestens seit der Sommersession mit dem Bundesgesetz über die politischen Rechte, das ist Artikel 87a, haben wir als Parlament uns selber den Auftrag gegeben, demokratiefördernde Massnahmen zu treffen. Und das Besuchs- und Informationszentrum ist eines der wichtigsten Massnahmen, ist die Verwaltungsdelegation der Meinung.
4: Vielleicht nochmal eine Erkenntnis aus Göteborg, um das nochmal so ein bisschen zu illustrieren. Von den 5 bevölkerungsreichsten Ländern Indien, China, Indonesien, Pakistan und den USA gelten gemäss dieser schwedischen Studie nur die USA als Demokratie. Und auch die ist bekanntlich ja unter Druck. Wie viel Freiheit haben Sie eigentlich in dem Zentrum, das zu machen, was Sie für politisch anzeigend finden? Oder können Sie eben auch ausländische Demokratien, so quasi den Zustand von der Demokratie weltweit zum Thema machen?
5: In diesem Zentrum geht es primär um die sachliche Vermittlung von der schweizerischen Politik, von der schweizerischen Demokratie und Arbeitsweise von der Vereinigten Bundesversammlung. Es ist wichtig zu betonen, dass wir dort nicht Informationen liefern oder zur Verfügung stellen für die politische Meinungsbildung. Sie soll dienen zu der politischen Bildung. Und die ist nicht nach der Grundschulzeit zu Ende. Also man soll sich ja, und es ist auch wichtig, dass man sich das ganze Leben lang tut, eben über die Politik, über die politische Bildung auch informieren. Und ich bin ganz fest davon überzeugt, dass insbesondere kleinere Staaten wie die Schweiz sehr fest daran interessiert sollten sein, die regelbasierte Ordnung zu stärken. Und wir müssen uns darauf verlassen können, insbesondere wenn sie jetzt eben, wie dir das gesagt hat, von Grossmächten offen in Frage gestellt werden. Und für die Schweiz heisst das eben, dass wir uns noch stärker für das Völkerrecht, für Menschenrecht, aber auch für die multilateralen Institutionen einsetzen, dass wir die schützen, aber auch stärken. Gerade die Schweiz als Hüterin der Genfer Konventionen, dass wir unsere Beziehung zu den Nachbarinnen, Nachbarstaaten stärken. Und da kommen selbstverständlich auch, das ist auch die Europäische Union, bilaterale 3, die wir jetzt gerade im Ständerat behandelt wird, ist ein wichtiges Stichwort. Aber auch eben gerade in Zeiten von Krisen und Kriegen, dass wir dort die Resilienz fördern, aber auch Stabilität schaffen im Inland. Und dann ist es auch wichtig, dass wir eben unsere guten Dienste, dass wir die stärken und weiterentwickeln, dass wir als verlässliche Vermittlerin, die ja international auch anerkannt wird, dass wir das weiterhin glaubwürdig vertreten und auch an unseren demokratischen Werten festhalten.
4: Das ist jetzt ein kleiner Werbespot für die helvetische Demokratie, aber man merkt jetzt schon, Sie sind auch Außenpolitikerin. Sie sitzen in der Außenpolitischen Kommission vom Nationalrat. Sie befassen sich mit der weltweiten Entwicklung, auch wo es politische Spannungen gibt. Da müssen wir aktuell ja gar nicht weit schauen. In Deutschland legen die Polparteien immer mehr zu, die Regierungsbildungen werden immer schwieriger und Zentrumsparteien, die ja eigentlich regieren sollten, die finden kaum einen Konsens. Wie geht es Ihnen so, wenn Sie das alles so beobachten?
5: Ja, wie ich das eben schon vorher gesagt habe, Demokratie ist international unter Druck und dass gewisse politische Parteien dort Zuspruch gewinnen, bereitet mir persönlich Sorgen, weil das sind ja meistens auch politische Parteien, oftmals, wo die demokratischen Institutionen möchten schwächen. Und ich bin heute in einer Rolle, wo ich die demokratischen Institutionen stärken will. Und wegen dem finde ich es eben sehr wichtig, dass wir auch eine Investition für unsere Bevölkerung, für die Zukunft, auch unser demokratisches Erbe unbedingt weitergeben. Und mit unserer direkten Demokratie und unserer Konkordanz haben wir Instrumente, um Mitsprache in der Bevölkerung zu stärken. Kein Land, wo mir bekannt ist, kann die Bevölkerung so viel mitreden, wie es in der Schweiz ist. Und das ist eine Stärke. Und wegen dem dürften wir eben Demokratie nicht nur beschränken auf Abstimmungskampagnen und sonst irgendwelche politischen Debatten, sondern wir müssen dort auch Daten folgen. Und das wäre zum Beispiel mit diesem Zentrum ein wichtiges Ergebnis.
4: Sie haben es angesprochen, das Mitspracherecht, das wir alle haben, das wir auch das Wochenende wieder haben können, in Anspruch nehmen. Ist das vielleicht das Geheimnis der Schweizer Demokratie, dass es eben so keine so starke Polparteien gibt, wie beispielsweise jetzt in Deutschland?
5: Gut, die Schweizer System, das politische System funktioniert schon mal ganz anders als das System im Ausland. Wir haben eine Konkordanzregierung, wir haben verschiedene Parteien, wir haben selbstverständlich auch Polparteien, aber wir haben auch sehr viele Parteien, auch in der Mitte, wo man kann eben Mehrheiten schaffen kann. Wir sind ganz anders unterwegs, was die demokratischen Kräfte betrifft. Jetzt haben wir es gerade am Sonntag gesehen, das war ein Bündnis von ganz vielen Parteien, politischen Parteien und dann hat es noch ein Komitee gegeben, es hat aber auch andere Abstimmungskampagnen gegeben, wo man absolut gespalten war. Und das ist auch eine Stärke von der Schweiz. So fühlt sich auch die Bevölkerung abgebildet und vertreten. Und selbstverständlich müssen wir, was die politische Repräsentation im Parlament betrifft, haben wir noch sehr viel Nachholbedarf. Aber was die politischen Meinungen betrifft, haben wir dort auch heute noch die Möglichkeit, im Parlament länger die Meinung können zu sagen und dann am Oben können gehen, ein Bier trinken. Das habe ich zum Beispiel gestern gesehen. Ich bin am 10 vor 10 Uhr zu oben. Ich habe noch ein bisschen gearbeitet und bin dann aus dem Parlament das Gebäude heimgehen. Und dann, etwa um diese Zeit, war auch der Ständerat fertig mit der Debatte, mit den Beratungen zu den bilateralen 3. Und dann bin ich ins Café und dann habe ich überfraktionell ganz viel Ständeröte rein gesehen, wo noch Takeaway-Pizza zusammen gegessen haben. Und ich finde das so schön und so eine Stärke von der Schweiz, dass das noch möglich ist. Und dem müssen wir festhalten.
4: In Zukunft wird dann vielleicht das Informations- und Besucherzentrum zum Takeaway Imbiss werden. Wir werden es sehen. Farah Rumi, zum Schluss kommen wir noch ein bisschen auf Sie persönlich zu sprechen. Sie sind erst im Jahr 2020 in die Politik gegangen und in die SP eingetreten. Seit 2023 sind Sie Nationalrätin, aber bereits jetzt zweite Vizepräsidentin vom Nationalrat. Wenn alles nach Plan läuft, wären Sie 2028 Nationalratspräsidentin und damit höchste Schweizerin und das mit 36. So ein schnellen Aufstieg hat im Bundeshaus, glaube ich, noch kaum jemand hingelegt. Haben Sie das so wollen? Haben Sie das so geplant? Sind Sie so ein bisschen auf den Weg geschoben worden von Ihrer Partei?
5: Ich habe in meinem Leben sehr viel geplant und sehr vieles ist nach Plan passiert und sehr vieles aber auch nicht. Die Politik ist eines von diesen Themen gewesen. Ich habe damals als Aktivistin gestartet während der Pandemie. Ich habe mich sehr fest eingesetzt für das Pflegepersonal, für die Pflegeinitiative, weil ich selber auch Pflegefachfrau bin und auch mit Überzeugung. Und das hat dann dazu geführt, dass ich mich an einer Partei habe angeschlossen, weil mir jemand an einer Demo gesagt hat, du, wenn es besser weißt, dann mach es doch selber. Und dann habe ich gefunden, ja, eigentlich hat die Person nicht ganz Unrecht. Und dann bin ich eben der Partei beigetreten aus Überzeugung, weil ich auch immer ein grosses Gerechtigkeitsempfinden hatte und habe mich dann auch für die Ämter zur Verfügung gestellt. Bin dann dank der Bevölkerung auch gewählt worden. Und das mit dem Nationalratspräsidium, das ist letztes Jahr, hat es gute Gespräche gegeben. Ich habe selbstverständlich nicht gewusst, dass ich das schon machen will, weil ich immer der Ansicht war bei der Anciennität. Und ja, das ist ein ungeschriebenes Gesetz auch in der Politik. Und es hat sehr viel Zuspruch gegeben von sehr vielen Fraktionsmitgliedern. Und meine Großmutter, die dann im Sterben war, hat sich das auch gewünscht, dass ich das mache. Und dann habe ich mich beworben und ich war sehr glücklich gewesen, wo dann die Partei mich hat nominiert für das zweite Vizepräsidentin.
4: Im nächsten Jahr sind jetzt wieder Wahlen. Das ist jetzt der allernächste Schritt. Sie wollen natürlich im Nationalrat bleiben, ist ja klar. Aber parallel müssen Sie sich natürlich bereits mit dem Nationalratspräsidium befassen. Das ist auch klar. Kandidieren Sie jetzt in Solothurn als künftige Nationalratspräsidentin oder als Sozialdemokratin mit dem Beruf Pflegefachfrau?
5: Ich mache beides. Ich glaube, das ist der Vorteil, wenn die Leute einem schon gekannt haben vorher. Ich habe in einem Spital gearbeitet, wo ganz viele Leute mich schon betreut haben, in unterschiedlichen Abteilungen gearbeitet. Und für viele bin ich immer noch Pflegefachfrau, Farah, die sich für die Pflege einsetzen im Bundesparlament. Und auf das bin ich sehr stolz auch darauf, dass man mich mit dem auch in Relation bringen. Ich werde selbstverständlich als Nationalrätin kandidieren, die gerne wiedergewählt werden möchte. Aber es ist mir auch wichtig, dass ich meine Werte in diesem Wahlkampf auch darlege. Es ist mir wichtig, dass ich beispielsweise auch die Realität der Schweiz, wie sie heute ist, in dieser Vielfalt auch in meinem Wahlkampf präsentiere.
4: Frau Rumi, ich danke herzlich für das Tagesgespräch.
5: Danke vielmals. Es hat mich gefreut.
2: Das war das Tagesgespräch vom Dienstag. 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

0: Die Nachrichten von SRF um 0 Uhr mit Patrick Seiler, die Hauptthemen dieser Sendung. Selbstverpflichtung statt staatliche Kontrolle. Große US-Tech-Konzerne unterzeichnen im Weißen Haus ein Abkommen zum Umgang mit den Risiken der künstlichen Intelligenz. Dann, nach dem Sieg bei der Berliner Parlamentswahl steht die Spitzenkandidatin der Linken nun in der Kritik. Elif Eralp war Mitglied einer linksextremen Organisation. Und Fußball. Die Schweiz gewinnt in Glasgow gegen Schottland 3:0. Und das Wetter in der Deutschschweiz vielerorts ziemlich sonnig, im Westen und Süden dichtere Wolken, das alles bei 24 bis 28 Grad. In den USA haben die führenden Tech- und KI-Konzerne eine Absichtserklärung für mehr Sicherheit bei der Anwendung von künstlicher Intelligenz unterzeichnet. Nach einem Treffen mit US-Präsident Donald Trump verpflichteten sich fast 20 Branchengrößen wie Amazon, Google, Meta und OpenAI auf ein vierstufiges Kontrollsystem. Die Konzerne versprechen unter anderem interne Sicherheitsprüfungen gegen Cyberangriffe sowie biologische und chemische Bedrohungen. Zudem sollen unabhängige externe Auditoren und Kontrollgremien in den Verwaltungsräten die Einhaltung überwachen. Trump, der das Dokument auf seinem Online-Netzwerk veröffentlichte, bezeichnete das Papier als moralisch bindend. Gesetzliche Vorgaben lehnt er weiter ab. Zuvor hatten mehrere Tech-Chefs genau solche staatlichen Regeln gefordert. Auch in der US-Bevölkerung wachsen die Sorgen vor unkontrollierter künstlicher Intelligenz. Vor 10 Tagen hat die Partei Die Linke die Wahlen im deutschen Bundesland Berlin gewonnen. Nun wird bekannt, dass die Spitzenkandidatin der Linken, Elif Eralp, jahrelang Mitglied der linksextremen Organisation Rote Hilfe war. Diese neue Entwicklung mache die Regierungsbildung in Berlin weiter schwierig, sagt Deutschland-Korrespondent Stefan Reinhardt.
1: Elif Eralp ist ja am Verhandeln mit der SPD und Grünen. Bereits gibt es massive Vorwürfe von Antisemitismus gegen die Linke hier in Berlin. Und wenn das jetzt mit der Roten Hilfe noch dazukommt, dann wird es natürlich immer schwieriger. Man muss zum Beispiel sehen, die Rote Hilfe setzt sich für RAF-Terroristen ein, steht hinter ihnen. Wie lange das SPD und Grüne hier noch mitmachen, ist offen. Es könnte am Ende sein, dass sie sich dann der CDU zuwenden. Die CDU könnte dann in Berlin hier weiterregieren.
0: Bürgermeisterkandidatin Eralp hat sich bisher nicht zu ihrer Mitgliedschaft bei der Roten Hilfe geäußert. Nach Großbritannien in Liverpool trifft sich in diesen Tagen die britische Labour-Partei. Für Andy Burnham, Premierminister, ist es der erste Parteitag in seinem neuen Amt. Er verspricht große Veränderungen und mehr Eingriffe durch den Staat, sagt Großbritannien-Korrespondentin Fiona Endres.
2: Er betonte zum Beispiel, dass alltägliche Leistungen wieder stärker unter öffentliche Kontrolle kommen sollen. Er will etwa mehr Kontrolle bei der Wasserversorgung und er hat auch neue staatliche Investitionen in die Stromversorgung angekündigt. Und das soll die Energiekosten für alle im Land senken. Die große Herausforderung all dieser Vorhaben wird sein, nämlich die Frage, wie er diese Vorhaben finanzieren will.
0: Fiona Endres. Wir bleiben gleich in Großbritannien. Am Wochenende war es dort zu einem Vorfall bei einem Luftwaffenstützpunkt gekommen. 5 Männer wurden verdächtigt, einen Terroranschlag vorbereitet zu haben. Dieser Verdacht scheint sich nun immer weniger zu erhärten. Bereits vorgestern waren die 5 Männer freigelassen worden und nun teilte die Antiterrorpolizei mit. In den Fahrzeugen der Verdächtigen sei kein Sprengstoff gefunden worden. Man habe aber eine größere Menge Benzin sicher gestellt. Die Freilassung der Verdächtigen hatte für Überraschung und von Seiten der USA auch für Kritik gesorgt. Diese nutzen den Militärstützpunkt. US-Präsident Trump sagte zur Freilassung, er hätte das nicht getan. Die Polizei sagt, die Entscheidung zur Freilassung beruhe auf Erfahrung und sorgfältiger Prüfung der Rechtslage. Zum Sport. Die Schweiz gewinnt auch das 2. Nations League-Spiel mit 3:0 und wir sind damit beim Fußball. Sie schlägt in Glasgow Schottland mit dem gleichen Resultat, wie sie am Samstag in Nordmazedonien gewonnen hat. Aus Glasgow, Peter Schnieder.
3: Es war auf dem Papier der vermeintlich schwierigste Match auswärts in Schottland. Aber für die Schweiz war es keine schwierige Aufgabe. Es spielte ihr auch in die Karten, dass sie schon in der 12. Minute durch ein Freistoßtor von Ricardo Rodriguez in Führung ging. Zudem spielte Schottland ab dann nur noch zu 10 nach einem Notbremse-Foul und der roten Karte. Die Schweizer wurden nicht mehr richtig gefordert. Die einzige Aufgabe war, gegen die sehr defensiven Schotten kreative Angriffe zu kreieren. Da taten sich die Schweizer lange schwer. Aber nach den Toren in der zweiten Halbzeit durch Nico Elvedi und Zeki Amduni stand der souveräne Sieg der Schweiz fest. Zweimal souverän gewonnen, zweimal zu Null gespielt, die Schweiz ist auf Kurs in der Nations League B. Vor den beiden Heimspielen in Luzern gegen Slowenien und Nordmazedonien.
0: Und noch die Resultate aus der Schweizer Eishockeymeisterschaft. Ambrì Piotta verliert gegen Davos 0-3. Freiburg gewinnt gegen Bern 5-2. Genf Servet besiegt Kloten 4-0. Die SCL Tigers gewinnen gegen Lugano 4-3. Ajoie besiegt Lausanne 3-0. Rapperswil Jona verliert gegen Zug 2-5. Die ZSC Lions noch gewinnen gegen Biel mit 6-3. Die Wetterprognose für heute Mittwoch, den 30. September. In der Deutschschweiz wird es heute wiederum vielerorts ziemlich sonnig. Besonders im Westen und im Süden hat es zeitweise dichtere Wolken. Die Temperatur 24 bis 28 Grad. Und das waren die Nachrichten von Radio SRF. Verantwortlich ist heute Nacht Patrick Seiler.
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5: Künstliche Intelligenz, das kennen wir mittlerweile. Aber was ist mit künstlicher Kreativität gemeint? Eine Ausstellung im Aargauer Kunsthaus geht dieser Frage nach. Das Schauspiel St. Gallen widmet in dieser Saison mehrere Produktionen dem Thema Femizid. Wir haben das Auftaktstück gesehen. Und Hauptsache kein Zeitgeist, so heißt der Debütroman von Hayat Erdoğan. Der ambitionierte Roman ist für den Schweizer Buchpreis nominiert. Das sind unter anderem die Themen heute. Ich bin Enora Maurer.
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5: Ein Gedicht schreiben, ein Lied komponieren, ein Kunstwerk malen. All das erfordert Kreativität und ist etwas Urmenschliches, dachten wir immer. Denn mit der sogenannten künstlichen Intelligenz ist da plötzlich ein unsichtbares Gegenüber, das uns in genau diesen künstlerischen Prozessen herausfordert. Doch kann die KI tatsächlich kreativ sein oder ist sie einfach ein weiteres Werkzeug für Künstlerinnen und Künstler? Dieser Frage kann man aktuell nachgehen im Aargauer Kunsthaus in der Ausstellung Künstliche Kreativität. Igor Basic.
6: Ein langer Bildschirm erwartet die Besuchenden im ersten Raum des Ausstellungsrundgangs. Bewegt man sich vor dem Bildschirm, spiegelt eine künstliche Intelligenz die Bewegungen digital auf dem Monitor, jedoch verfremdet. Da ziert plötzlich ein Hut den Kopf oder eine Sonnenbrille, dann hat man plötzlich eine Jacke oder ein Hawaii-Hemd an. Alles eingebettet in ständig wechselnde Umgebungen, ein Dschungel, eine Wiese oder ein Stadtbild. In Echtzeit generiert diese KI unterschiedlichste Bildwelten. Ist das schon völlig autonome künstliche Kreativität? Nicht ganz, sagt Katharina Ammann, die Direktorin des Aargauer Kunsthauses.
7: Die Kunst wird von den Kunstschaffenden produziert, nicht von der KI. Aber die Künstlerinnen und Künstler, die mit KI arbeiten, begeben sich natürlich auf einen Weg, der neu ist, den wir noch nicht kennen, von dem wir auch nicht genau wissen, wo er hinführt.
6: Dieser neue Weg bedeutet, die KI arbeitet tatsächlich schon ziemlich selbstständig. Etwa beim Werk Unstable Equilibrium des britischen Künstlers Terence Broad. Er lässt zwei gehackte KI-Systeme aufeinander los und wie von Zauberhand entstehen dabei abstrakte Farbkombinationen wie aus dem Nichts, also ohne klassischen Befehl des Künstlers. Oder die Arbeit des dezentralen KI-Künstlers Botto, die auf drei Monitoren zu sehen ist, tausende von teils surrealen Bildern, die immer wieder an bekannte Kunstrichtungen erinnern.
7: Hier wird wirklich versucht, einer KI eine sehr hohe Autonomie zu gewähren. Die entwickelt also diese tausenden von Bildern selber, sucht dann auch selber aus, welche sie die besten findet, aber dann greift eine menschliche Gemeinschaft trotzdem wertend mit ein und sagt, welches ist das Gewinnerbild, quasi, das auf den Markt kommt. Und daraus lernt aber die KI dann auch wieder.
6: Katharina Ammann weist darauf hin, dass auch Missverständnisse beim Gebrauch der KI künstlerischen Wert haben können. Etwa beim Werk der Schweizer Künstlerin Esther Hunziker. Schwarz-weisse Porträtvideos von Menschen, die ein Haustier in den Händen halten. Bei näherem Betrachten sieht man aber, dass es keine echten Tiere sind, sondern seltsame Fabelwesen, die sich ständig transformieren. Diese Fehler, die beim Prompten der KI entstehen, integriert Esther Hunziker bewusst in ihr Werk, so Ammann.
7: Sie hat auch Freude an diesen Fehlern, die entstehen. Und teilweise bei den Händen sieht man es. Sie spielt mit diesen Überraschungen und das ist in der Kunst ja auch nichts Neues. Also der Zufall, das hat Künstlerinnen und Künstler immer schon fasziniert und jede Technologie hat die Kunst auch verändert.
6: Gemeinsam statt gegeneinander. Diese Botschaft schwingt bei dieser sehr konzeptuellen Ausstellung im Aargauer Kunsthaus mit. Gleichzeitig schaffen es gewisse Arbeiten auch emotional etwas auszulösen. Etwa kleine leuchtende Roboterchen auf Rädern, die mit Sensoren ausgestattet sind. Sie reagieren achtsam aufeinander und auf Menschen, die ihnen näher kommen. Eine Metapher für ein demokratisches, liebevolles Miteinander zwischen Mensch und Maschine, das wir mitgestalten können.
7: Mir war es wichtig, dass die Besuchenden verstehen, wie lustvoll die Möglichkeiten sein können, wie kritisch wir gegenüber KI sein können und dass wir letztlich KI nicht als etwas verstehen, das uns

0: steht. Gewalt gegen Frauen und häusliche Gewalt nimmt zu, laut der Kriminalstatistik des Bundes. Das Schauspiel St. Gallen widmet dem Thema Femizid und geschlechtsspezifische Gewalt in dieser Spielzeit mehrere Produktionen. Den Auftakt macht Regisseurin Corinna von Rath mit einer Inszenierung von Georg Büchners Wojciech. Am Wochenende war in St. Gallen Premiere. Fabienne Nägeli hat sie für uns besucht.
1: Ein vertrockneter Sumpf ist auf der Bühne zu sehen. Hier gedeiht nichts mehr. Sonst ist der Raum kahl und leer. Vor einer schwarzen Plane stehen mehrere Menschen. Stumm bewegen sie sich in Zeitlupe. Sie zittern, schauen ängstlich um sich, ducken sich weg. Angst und Schrecken ist in ihren Gesichtern zu lesen.
2: Hörst du? Still! Es ist das Wasser. Es ruft. Schon lange ist niemand ertrunken.
3: Fort! Es ist nicht gut, es zu hören.
2: Und jetzt wieder.
3: Wie ein Mensch, der stirbt.
2: Sieh nicht hinter dich.
1: Diese Welt ist kalt, düster, sie ist bedrohlich und bringt den Tod. An diesem dystopischen Ort lebt Wojciech mit seiner Frau Marie und dem gemeinsamen Kind. Die Familie ist arm. Wojciech ist Soldat und versucht, durch Dienste für den Hauptmann und eine Doktorin, zusätzlich Geld zu verdienen. Doch die Doktorin missbraucht ihn für medizinische Experimente und der Hauptmann erniedrigt ihn, wie hier, als er andeutet, dass Marie eine Affäre hat.
2: Wojciech! Hat er noch nicht ein Haar aus einem Bart in seiner Schüssel gefunden? Ja? Er versteht mich doch. Ein Haar von einem Unteroffizier, von einem Tambourmajor? Ja? Wojciech!
1: Marie kümmert sich ums Kind und flirtet gelegentlich mit dem Tambourmajor, der wie ein Rockstar auftritt. Immer mehr fürchtet sie sich vor ihrem Mann Wojciech. Seine Eifersucht, Verzweiflung und Wut, wie auch die Demütigungen seines Umfelds, steigern sich. Als er Marie und den Tambourmajor beim Tanzen sieht, hält ihn nichts mehr. Sein Kumpel Andres hört ihn nicht.
4: Andres, ich muss ihn aus, es dreht sich mir von den Augen, was sie heißt.
1: Wojciech glaubt, Marie habe ein Verhältnis mit dem Tambourmajor und tötet sie. Dabei sehen alle zu. Regisseurin Corinna von Rath inszeniert Büchners Drama als Mord an einer Frau in einem Umfeld von Gewalt, Zwang, Macht und Missbrauch. Es ist das Umfeld, das dieses Verbrechen herbeiführt und mitverantwortet. Von Rath hält sich an die gängige Dramaturgie von Büchners Drama bis auf den Anfang und Schluss. Indem sie den Anfang am Ende wiederholt, zeigt sie, dieser Mord ist kein Einzelfall, sondern eine Geschichte, die sich wiederholt. Zudem lebt die Inszenierung von der Musik einer Sängerin, die ausdrückt, was die Figuren nicht sagen können. Zum Beispiel Marie, die trotz Armut ein bisschen leben will.
5: Live a little, live a little.
1: Außerdem tritt immer wieder ein Kinderchor auf, der die Gesellschaft beobachtet. Wie das Kind von Marie und Wojciech weist der Chor Vater und Mutter zurück, wendet sich von der kaputten Erwachsenenwelt ab.

0: Am Ende fragen die Kinder, wo sie in Zukunft hin sollen, wo sie Rettung finden vor der grausamen Welt. Woyzeck ist ein Abend, der weder Hoffnung noch Trost spendet. Er zeigt ein Panoptikum an grotesken, unheimlichen, teils rätselhaften Figuren. Die Schlagzeugbeats geben dem Abend Schwung, trotzdem hat er einige Längen. Zudem gibt der Gesang den Figuren zwar Tiefe, ist aber teils nicht verständlich. Kurz, der Abend überzeugt durch seine Regieideen, die Umsetzung ist aber nicht vollends gelungen.
1: Das war Fabienne Nageli über Woyzeck am Theater St. Gallen. Die nächste Vorstellung ist heute Dienstagabend und die Inszenierung ist der Beginn einer Trilogie, mit der das Schauspiel Gewalt an Frauen thematisiert. Am 4. Oktober folgt der Prozess Pellico von Regisseur Milo Rau und am 20. November eine Inszenierung von Dorothee Elmigers Roman Die Holländerinnen. Mit diesem Buch hat Dorothee Elmiger letztes Jahr den Schweizer Buchpreis erhalten. Dieses Jahr nominiert für den Schweizer Buchpreis ist Hayat Erdogan mit ihrem Debütroman Hauptsache kein Zeitgeist. Der Roman erzählt von einer

0: Frau, die nach einer Trennung durch einen einzigen Tag geht. Gleichzeitig erreichen sie die Nachrichten vom schweren Erdbeben in der Türkei und in Syrien. SRF-Literaturredaktorin Annette König hat Hauptsache kein Zeitgeist gelesen und gestern zu Jodok Hess ins Studio mitgebracht.
1: Annette, was ist das für ein Buch?
2: Ein sehr ambitionierter Roman. Darum wurde er auch für den Schweizer Buchpreis nominiert. Und Erdogan erzählt einen einzigen Tag, also 24 Stunden, gegliedert in 24 Gesänge. Und das verweist auf Homers Odyssee und auf James Joyce. Auch in Ulysses entfaltet sich ein ganzes Leben innerhalb eines Tages. Und Erdogan macht daraus nun eine heutige weibliche Odyssee.
1: Genau, das sagt bei mir Annette König aus der Literaturredaktion. Annette, das sind also gleich zwei ganz große literarische Referenzen, oder?
2: Ja.
1: Ulysses und die Odyssee und jetzt das auch im Buch eben von Erdogan. Was passiert in diesen 24 Stunden, die da erzählt werden?
2: Also die Erzählerin ist seit einem Jahr von niemand getrennt und hängt noch stark in dieser Vergangenheit
1: also
2: fest.
1: Niemand heißt ihr Ex-Partner, das ist ja gleich nochmal eine klare Referenz eigentlich an Odysseus, der nennt sich doch selber so diesem Zyklopen gegenüber.
2: Oder? Ja, genau. Und eben dieser Niemand ist eben immer präsent, obwohl er ja niemand ist, oder? Und dann zu dieser Geschichte dazu kommen dann Nachrichten von einem Erdbeben in der Türkei und ihre Familie stammt aus der betroffenen Region und so treffen zwei Erschütterungen aufeinander. Die private und die äußere Katastrophe.
1: Und das prägt auch die Form des Buchs, nehme ich an.
2: Sehr stark. Also Nachrichten, Erinnerungen, Familiengeschichte, Politik, Kunsttheorie, alles springt ineinander. Das kann anstrengend sein, spiegelt aber eine Gegenwart, in der Privates und Weltgeschehen kaum noch voneinander zu trennen sind.
1: Und das tönt jetzt ein bisschen zeitgeistig, dabei heißt das Buch ja Hauptsache kein Zeitgeist eigentlich.
2: Und das ist die Ironie. Erdogan schreibt über Social Media, politische Debatten, Identitätsdiskurse und Kunstbetrieb. Stark ist der Satz «Trauer flankiert von Like-Zahlen, Empörung in Serifenschrift». Und da wird sichtbar, wie selbst Leid sofort medial formatiert wird. Es geht aber auch im Buch stark um die Frage, was es heisst, heute Frau zu sein.
1: Also obwohl die literarischen Vorbilder eben Odysseus und Ulysses männliche Helden sind.
2: Ja, die großen Heldengeschichten sind traditionell männlich geprägt. Eben aktuell im Kino ist ja die Odyssee. Und Erdogan aber schaut auf diese Modelle aus einer weiblichen Perspektive. Aber sie ersetzen Helden nicht einfach durch eine Heldin. Sie fragt vielmehr, müssen Frauen dieselben Heldenreisen nachspielen oder brauchen wir ganz andere Geschichten?
1: Und dieser Roman, du hast es gesagt, spielt an einem Tag. Wie verändert sich denn die Erzählerin jetzt im Lauf dieser 24 Stunden?
2: Am Anfang ist sie wegen dem Ende ihrer Liebe blockiert. Aber Erdogan schreibt, ein Zitat hier, ein schönes, «Trauer ist nicht Vergangenheit, sie ist gegenwärtig wie unser Atem. Und Trauern heisse, mit offenen Augen durch die Welt zu streifen. Und das Vergangene bleibt Teil von einem und kann den Blick zugleich wieder öffnen. Und Kunst spielt da für die Protagonistin eine wesentliche Rolle.
1: Also inwiefern denn?
2: Also Kunst kann die Katastrophe nicht verhindern, aber sie kann alte Geschichten sichtbar machen, neue Verbindungen schaffen, uns empfänglich füreinander machen. Und gegen Ende des Buches heißt es, wiederum ein schönes Zitat, wir müssen nicht stark sein, sondern durchlässig. Also Gefühle zeigen und darüber sprechen. Für mich ist das der Schlüsselsatz des Romans.
1: Aber vielleicht doch jetzt noch, gelingt Erdogan das große Vorhaben, diesen Zeitgeist einzufangen und ihn gleichzeitig zu hinterfragen? So.
2: Es lässt sich erahnen. Also nicht immer. Ja. Der Roman will sehr, sehr viel gleichzeitig. Eben Joyce, Homer, dann dieser Liebeskummer, Migration, Feminismus, Türkei und Europa. Und diese Fülle ist zwar Programm eben, weil der Zeitgeist auch einem so überrollt, aber manchmal wird die Konstruktion zu sichtbar. Etwas weniger Material hätte dem Buch gut getan.
0: Sagt Literaturredaktorin Annette König. Hauptsache kein Zeitgeist von Hayat Erdogan ist bei Klassen erschienen. Nun nach Basel. Da haben Forschende einen außergewöhnlichen Fund gemacht. Das wurde Ende letzter Woche bekannt. In den Tiefen einer Baustelle haben sie eine Warmluftheizung aus dem Mittelalter entdeckt. Sie gehört zu einem alten Kloster aus früheren Zeiten. Selina Etter hat den baselstädtischen Kantonsarchäologen Guido Lassau gefragt, was diesen Fund so speziell macht.
3: Ja, wir kennen ja alle so Radiatoren in unseren Wohnungen, Wärmepumpen, das Thema Fernwärme, wo überall aktuell ist. Und wir haben jetzt eigentlich eine mittelalterliche Warmluftheizung gefunden. Und das ist eigentlich nicht so erwartbar. Normalerweise gibt es in den Häusern im Mittelalter vielleicht ein offenes Feuer, eine offene Feuerstelle, wenn es ein bisschen wohlhabender war, einen Kachelofen. Und dann aber eben in Klöstern und vielleicht auch zum Teil in Burgen oder in Schlössern war natürlich auch ein gewisser Luxus erwünscht. Und da hat man eben eine solche Warmluftheizung eingebaut.
4: Bevor wir noch mehr vielleicht auf die Funktionalität dieser Heizung eingehen, wie ist man überhaupt darauf gestoßen, ein so großes Bauwerk, warum ist das nicht früher aufgefallen?
3: An dem Ort, wo wir diesen Fund gemacht haben, wussten wir natürlich, dass das Areal des Klosters Gnadental ist und haben auch Sondierungen gemacht an dem Ort. Aber wir haben nur wenige Mauerreste gefunden und haben eigentlich nicht erwartet, dass sich das Ganze so gut erhalten hat. Und im Lauf der Bauarbeiten hat sich dann eben herausgestellt, dass in einer beträchtlichen Tiefe, das war schon so ab 2 Meter Tiefe, sich eben doch noch Strukturen dieses Klosters erhalten haben.
4: Beschreiben Sie, was hat man da gefunden konkret?
3: Also ganz am Anfang von den Ausgrabungen sind wir natürlich auf den Bereich der Klosterkirche gestoßen. Das ist ja eigentlich immer so ein bisschen das Interessanteste von so einem Kloster. Und dann im Verlauf der Grabungen, das war im Juni, sind wir dann auf 2 Böden gestoßen und dazugehörige Mauern. Und in einem von diesen Böden hat es Löcher drin gehabt. Und das hat uns schon mal sehr stutzig gemacht. Und als wir dann randlich von diesem Boden weitergraben konnten und tiefer graben konnten, hat sich dann uns eigentlich dieses ganze Heizsystem eröffnet, wie in einem Schnitt oder quasi. Und unter diesem Boden hat man dann eine Kammer gefunden mit einem Gewölbedecke. Und in diese Gewölbedecke waren diese Löcher eingelassen und drunter hat es dann so eine Art Feuerungsraum gegeben. Ganz viele Feldsteine sind dort gelegen, rußgeschwärzt. Und was wirklich noch eindrücklich war, war, dass man richtig noch dieses Feuer riechen konnte dort unten.
4: Ordnen Sie uns diesen Fund vielleicht etwas ein im schweizerischen und im europäischen Kontext. Wie bedeutend ist diese Ausgrabung?
3: Es ist so, dass solche Heizungssysteme, die über diese Warmluft funktioniert haben, sehr selten waren. Also wie im Oberschicht hat sich das erlauben können oder dann eben auch der Klerus. Und dann haben sich aber auch nur ganz, ganz wenige solche Befunde erhalten. In der Schweiz gibt es Hinweise drauf an 2 Orten, in Bern zum Beispiel, aber dort hat man überhaupt keine Befunde erhalten. Und es gibt dann in Europa 2, 3 Orte. An einem Ort gibt es noch eine wirklich funktionierende Heizung. Dort hat sich eben das ganze Kloster erhalten, in Malbronn bei Stuttgart. Das war ein sehr reiches Kloster. Dort gibt es eigentlich so einen Vergleichsfund. Aber sonst ist es wirklich einzigartig, auch in Europa.
0: Das war Guido Lassau, Kantonsarchäologe von Basel-Stadt, zur mittelalterlichen Warmluftheizung, die in Basel gefunden wurde. Und das waren unsere Themen aus Kultur und Gesellschaft. Mein Name Enora Maurer.
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7: In Washington will US-Präsident Donald Trump führende Vertreter der KI-Branche treffen, um über ein Gleichgewicht zu beraten zwischen Innovation und staatlicher Aufsicht. Derweil hat ChatGPT-Entwickler OpenAI die Veröffentlichung eines neuen KI-Modells gestoppt. Gabi Biesinger von der ARD berichtet.
8: OpenAI teilte mit, dass das Unternehmen sein neuestes KI-Modell wegen Sicherheitsbedenken der eigenen Entwicklungsabteilung nicht veröffentlichen wird. Während der Testphase habe man bei dem neuen Modell in großem Maße Verhaltensweisen beobachten können, die OpenAI als Täuschung oder als Bereitschaft zur Irreführung der Nutzer über die eigenen Handlungen eingestuft habe. So habe das KI-Modell GPT 6.1 Astra zum Teil auf eigene Initiative gehandelt und etwa seinen ursprünglichen Aufgabenbereich verlassen, ohne eine Befugnis dafür einzuholen. Das neue KI-Modell hätte eigentlich in den kommenden Tagen oder Wochen herauskommen sollen. Eigenmächtige Aktionen fortgeschrittener künstlicher Intelligenz von OpenAI hatten in den vergangenen Wochen wiederholt für Negativschlagzeilen gesorgt. Die KI hackte sich ohne Wissen des Unternehmens in Websites ein oder zeigte anderes Verhalten, das OpenAI als besorgniserregend bezeichnete, etwa das Verbergen von Fehlern oder das Erfinden von Daten. Zu den Vorfällen zählten Einbrüche in die Systeme des KI-Startups Hugging Face, aber auch in Webseiten von Regierungen. Neben OpenAI hatten auch andere führende KI-Unternehmen wie Anthropic oder Google unlängst wiederholt vor Gefahren durch KI gewarnt und ein langsameres Entwicklungstempo gefordert. Die US-Regierung will dagegen eine Überregulierung vermeiden, um im Wettbewerb mit China nicht ins Hintertreffen zu geraten.
7: Aus San Francisco, Gabi Biesinger von der ARD. Schön, haben Sie SRF 4 News eingeschaltet. Hier geht's gleich weiter mit Aktualität.

0: Die Nachrichten von SRF um 0.30 Uhr mit Patrick Seiler, die Hauptthemen dieser Sendung. Selbstverpflichtung statt staatliche Kontrolle. Große US-Tech-Konzerne unterzeichnen im Weißen Haus ein Abkommen zum Umgang mit den Risiken der künstlichen Intelligenz. Dann, nach dem Sieg bei der Berliner Parlamentswahl, steht die Spitzenkandidatin der Linken in der Kritik. Elif Eralp war Mitglied einer linksextremen Organisation. Und Fußball. Die Schweiz gewinnt in Glasgow gegen Schottland 3:0. Und das Wetter in der Deutschschweiz vielerorts ziemlich sonnig, im Westen und Süden dichtere Wolken, 24 bis 28 Grad. In den USA haben die führenden Tech- und KI-Konzerne eine Absichtserklärung für mehr Sicherheit bei der Anwendung von künstlicher Intelligenz unterzeichnet. Nach einem Treffen mit US-Präsident Donald Trump verpflichteten sich fast 20 Branchengrößen wie Amazon, Google, Meta und OpenAI auf ein vierstufiges Kontrollsystem. Die Konzerne versprechen unter anderem interne Sicherheitsprüfungen gegen Cyberangriffe sowie biologische und chemische Bedrohungen. Zudem sollen unabhängige externe Auditoren und Kontrollgremien in den Verwaltungsräten die Einhaltung überwachen. Trump, der das Dokument auf seinem Online-Netzwerk veröffentlichte, bezeichnete das Papier als moralisch bindend. Gesetzliche Vorgaben lehnt er weiter ab. Zuvor hatten mehrere Tech-Chefs genau solche staatlichen Regeln gefordert. Auch in der US-Bevölkerung wachsen die Sorgen vor unkontrollierter künstlicher Intelligenz. Vor 10 Tagen hat die Partei Die Linke die Wahlen im deutschen Bundesland Berlin gewonnen. Nun wird bekannt, dass die Spitzenkandidatin der Linken, Elif Eralp, jahrelang Mitglied der linksextremen Organisation Rote Hilfe war. Diese neue Entwicklung mache die Regierungsbildung in Berlin weiter schwierig, sagt Deutschland-Korrespondent Stefan Reinhardt.
1: Elif Eralp ist ja am Verhandeln mit der SPD und Grünen. Bereits gibt es massive Vorwürfe von Antisemitismus gegen die Linke hier in Berlin. Und wenn das jetzt mit der Roten Hilfe noch dazukommt, dann wird es natürlich immer schwieriger. Man muss zum Beispiel sehen, die Rote Hilfe setzt sich für RAF-Terroristen ein, steht hinter ihnen. Wie lange das SPD und Grüne hier noch mitmachen, ist offen. Es könnte am Ende sein, dass sie sich dann der CDU zuwenden. Die CDU könnte dann in Berlin hier weiterregieren.
0: Bürgermeisterkandidatin Eralp hat sich bisher nicht zu ihrer Mitgliedschaft bei der Roten Hilfe geäußert. Nach Großbritannien, in Liverpool, trifft sich in diesen Tagen die britische Labour-Partei. Für Andy Burnham ist es der erste Parteitag als Premierminister. Er verspricht große Veränderungen und mehr Eingriffe durch den Staat, sagt Großbritannien-Korrespondentin Fiona Endres.
2: Er betonte zum Beispiel, dass alltägliche Leistungen wieder stärker unter öffentliche Kontrolle kommen sollen. Er will etwa mehr Kontrolle bei der Wasserversorgung und er hat auch neue staatliche Investitionen in die Stromversorgung angekündigt. Und das soll die Energiekosten für alle im Land senken. Die große Herausforderung all dieser Vorhaben wird sein, nämlich die Frage, wie diese Vorhaben finanzieren will.
0: Fiona Endres war das. Und wir bleiben gleich in Großbritannien. Am Wochenende war es dort zu einem Vorfall bei einem Luftwaffenstützpunkt gekommen. 5 Männer wurden verdächtigt, einen Terroranschlag vorbereitet zu haben. Dieser Verdacht scheint sich nun immer weniger zu erhärten. Bereits am Montag waren die 5 Männer freigelassen worden und nun teilte die Antiterrorpolizei mit, in den Fahrzeugen der Verdächtigen sei kein Sprengstoff gefunden worden. Man habe aber eine größere Menge Benzin sichergestellt. Die Freilassung der Verdächtigen hatte für Überraschung und von Seiten der USA auch für Kritik gesorgt. Diese nutzen den Militärstützpunkt. US-Präsident Trump sagte zur Freilassung, er hätte das nicht getan. Die Polizei sagt, die Entscheidung zur Freilassung beruhe auf Erfahrung und sorgfältiger Prüfung der Rechtslage. Zum Sportfußball. Die Schweiz gewinnt auch das 2. Nations League-Spiel mit 3:0. Sie schlägt in Glasgow Schottland mit dem gleichen Resultat, wie sie am Samstag bereits in Nordmazedonien gewonnen hat. Aus Glasgow, Peter Schneider.
3: Es war auf dem Papier der vermeintlich schwierigste Match auswärts in Schottland. Aber für die Schweiz war es keine schwierige Aufgabe. Es spielte ihr auch in die Karten, dass sie schon in der 12. Minute durch ein Freistoßtor von Ricardo Rodriguez in Führung ging. Zudem spielte Schottland ab dann nur noch zu 10 nach einem Notbremse-Foul und der roten Karte. Die Schweizer wurden nicht mehr richtig gefordert. Die einzige Aufgabe war, gegen die sehr defensiven Schotten kreative Angriffe zu kreieren. Da taten sich die Schweizer lange schwer. Aber nach den Toren in der zweiten Halbzeit durch Nico Elvedi und Zeki Amdouni stand der souveräne Sieg der Schweiz fest. Zweimal souverän gewonnen, zweimal zu null gespielt, die Schweiz ist auf Kurs in der Nations League B. Vor den beiden Heimspielen in Luzern gegen Slowenien und Nordmazedonien.
0: Und noch die Resultate aus der Schweizer Eishockeymeisterschaft. Ambrì Piotta verliert gegen Davos 0-3. Freiburg gewinnt gegen Bern 5-2. Genf Servette besiegt Kloten 4-0. Die SCL Tigers gewinnen gegen Lugano 4-3. Ajoie besiegt Lausanne 3-0. Rapperswil-Jona verliert gegen Zug 2-5. Und die ZSC Lions gewinnen gegen Biel mit 6-3. Die Wetterprognose für heute Mittwoch, den 30. September. In der Deutschschweiz wird es heute vielerorts wiederum ziemlich sonnig. Besonders im Westen und im Süden hat es zeitweise dichte Wolken. Die Temperatur 24 bis 28 Grad. Und das waren die Nachrichten von Radio SRF. Verantwortlich ist heute Nacht Patrick Seiler.
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5: Künstliche Intelligenz, das kennen wir mittlerweile. Aber was ist mit künstlicher Kreativität gemeint? Eine Ausstellung im Aargauer Kunsthaus geht dieser Frage nach. Das Schauspiel St. Gallen widmet in dieser Saison mehrere Produktionen dem Thema Femizid. Wir haben das Auftaktstück gesehen. Und Hauptsache kein Zeitgeist, so heißt der Debütroman von Hayat Erdoğan. Der ambitionierte Roman ist für den Schweizer Buchpreis nominiert. Das sind unter anderem die Themen heute. Ich bin Enora Maurer.
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5: Ein Gedicht schreiben, ein Lied komponieren, ein Kunstwerk malen. All das erfordert Kreativität und ist etwas Urmenschliches, dachten wir immer. Denn mit der sogenannten künstlichen Intelligenz ist da plötzlich ein unsichtbares Gegenüber, das uns in genau diesen künstlerischen Prozessen herausfordert. Doch kann die KI tatsächlich kreativ sein oder ist sie einfach ein weiteres Werkzeug für Künstlerinnen und Künstler? Dieser Frage kann man aktuell nachgehen im Aargauer Kunsthaus in der Ausstellung Künstliche Kreativität. Igor Basic.
6: Ein langer Bildschirm erwartet die Besuchenden im ersten Raum des Ausstellungsrundgangs. Bewegt man sich vor dem Bildschirm, spiegelt eine künstliche Intelligenz die Bewegungen digital auf dem Monitor, jedoch verfremdet. Da ziert plötzlich ein Hut den Kopf oder eine Sonnenbrille, dann hat man plötzlich eine Jacke oder ein Hawaii-Hemd an. Alles eingebettet in ständig wechselnde Umgebungen, ein Dschungel, eine Wiese oder ein Stadtbild. In Echtzeit generiert diese KI unterschiedlichste Bildwelten. Ist das schon völlig autonome künstliche Kreativität? Nicht ganz, sagt Katharina Ammann, die Direktorin des Aargauer Kunsthauses.
7: Die Kunst wird von den Kunstschaffenden produziert, nicht von der KI. Aber die Künstlerinnen und Künstler, die mit KI arbeiten, begeben sich natürlich auf einen Weg, der neu ist, den wir noch nicht kennen, von dem wir auch nicht genau wissen, wo er hinführt.
6: Dieser neue Weg bedeutet, die KI arbeitet tatsächlich schon ziemlich selbstständig. Etwa beim Werk Unstable Equilibrium des britischen Künstlers Terence Broad. Er lässt zwei gehackte KI-Systeme aufeinander los und wie von Zauberhand entstehen dabei abstrakte Farbkombinationen wie aus dem Nichts, also ohne klassischen Befehl des Künstlers. Oder die Arbeit des dezentralen KI-Künstlers Botto, die auf drei Monitoren zu sehen ist, tausende von teils surrealen Bildern, die immer wieder an bekannte Kunstrichtungen erinnern.
7: Hier wird wirklich versucht, einer KI eine sehr hohe Autonomie zu gewähren. Die entwickelt also diese tausenden von Bildern selber, sucht dann auch selber aus, welche sie die besten findet. Aber dann greift eine menschliche Gemeinschaft trotzdem wertend mit ein und sagt, welches ist das Gewinnerbild, quasi, das auf den Markt kommt. Und daraus lernt aber die KI dann auch wieder.
6: Katharina Ammann weist darauf hin, dass auch Missverständnisse beim Gebrauch der KI künstlerischen Wert haben können. Etwa beim Werk der Schweizer Künstlerin Esther Hunziker. Schwarz-weiße Porträtvideos von Menschen, die ein Haustier in den Händen halten. Bei näherem Betrachten sieht man aber, dass es keine echten Tiere sind, sondern seltsame Fabelwesen, die sich ständig transformieren. Diese Fehler, die beim Prompten der KI entstehen, integriert Esther Hunziker bewusst in ihr Werk, so Ammann.
7: Sie hat auch Freude an diesen Fehlern, die entstehen. Und teilweise bei den Händen sieht man es. Sie spielt mit diesen Überraschungen und das ist in der Kunst ja auch nichts Neues. Also der Zufall, das hat Künstlerinnen und Künstler immer schon fasziniert und jede Technologie hat die Kunst auch verändert.
6: Gemeinsam statt gegeneinander. Diese Botschaft schwingt bei dieser sehr konzeptuellen Ausstellung im Aargauer Kunsthaus mit. Gleichzeitig schaffen es gewisse Arbeiten auch emotional etwas auszulösen. Etwa kleine leuchtende Roboterchen auf Rädern, die mit Sensoren ausgestattet sind. Sie reagieren achtsam aufeinander und auf Menschen, die ihnen näher kommen. Eine Metapher für ein demokratisches, liebevolles Miteinander zwischen Mensch und Maschine, das wir mitgestalten können.
7: Mir war es wichtig, dass die Besuchenden verstehen, wie lustvoll die Möglichkeiten sein können, wie kritisch wir gegenüber KI sein können und dass wir letztlich KI nicht als etwas verstehen, das uns einfach passiert, sondern dass wir mitreden können, dass wir die Geschichte steuern können, wo es hingehen soll.
6: Dann hoffen wir mal, dass uns dieses Mitreden gelingt.
5: Die Ausstellung «Künstliche Kreativität» im Aargauer Kunsthaus ist in Zusammenarbeit mit dem Haus der elektronischen Künste Basel entstanden und sie läuft bis am 10. Januar 2027. In der Schweiz wird im Schnitt alle 2 Wochen eine Frau getötet von einem Mann, der ihr nahesteht. Gewalt gegen Frauen und häusliche Gewalt nimmt zu, laut der Kriminalstatistik des Bundes. Das Schauspiel St. Gallen widmet dem Thema Femizid und geschlechtsspezifische Gewalt in dieser Spielzeit mehrere Produktionen. Den Auftakt macht Regisseurin Corinna von Rath mit einer Inszenierung von Georg Büchners «Wojciech». Am Wochenende war in St. Gallen Premiere, Fabienne Nageli hat sie für uns besucht.
8: Ein vertrockneter Sumpf ist auf der Bühne zu sehen. Hier gedeiht nichts mehr, sonst ist der Raum kahl und leer. Vor einer schwarzen Plane stehen mehrere Menschen. Stumm bewegen sie sich in Zeitlupe. Sie zittern, schauen ängstlich um sich, ducken sich weg. Angst und Schrecken ist in ihren Gesichtern zu lesen.
9: Hörst du? Still! Es ist das Wasser. Es ruft. Schon lange ist niemand ertrunken. Fort! Es ist nicht gut, es zu hören. Und jetzt wieder.
10: Wie ein Mensch, der stirbt.
9: Sieh nicht hinter dich.
8: Diese Welt ist kalt, düster, sie ist bedrohlich und bringt den Tod. An diesem dystopischen Ort lebt Wojciech mit seiner Frau Marie und dem gemeinsamen Kind. Die Familie ist arm. Wojciech ist Soldat und versucht, durch Dienste für den Hauptmann und eine Doktorin, zusätzlich Geld zu verdienen. Doch die Doktorin missbraucht ihn für medizinische Experimente und der Hauptmann erniedrigt ihn, wie hier, als er andeutet, dass Marie eine Affäre hat.
9: Wojciech! Hat er noch nicht ein Haar aus einem Bart in seiner Schüssel gefunden? Ha? Er versteht mich doch. Ein Haar von einem Unteroffizier, von einem Tambourmajor? Wojciech!
8: Marie kümmert sich ums Kind und flirtet gelegentlich mit dem Tambourmajor, der wie ein Rockstar auftritt. Immer mehr fürchtet sie sich vor ihrem Mann Wojciech. Seine Eifersucht, Verzweiflung und Wut, wie auch die Demütigungen seines Umfelds, steigern sich. Als er Marie und den Tambourmajor beim Tanzen sieht, hält ihn nichts mehr. Sein Kumpel Andres hört ihn nicht.
9: Andres, ich muss ihn aus, es dreht sich mir von den Augen, was sie heißt.
8: Wojciech glaubt, Marie habe ein Verhältnis mit dem Tambourmajor und tötet sie. Dabei sehen alle zu. Regisseurin Corinna von Rath inszeniert Büchners Dramas Mord an einer Frau in einem Umfeld von Gewalt, Zwang, Macht und Missbrauch. Es ist das Umfeld, das dieses Verbrechen herbeiführt und mitverantwortet. Von Rath hält sich an die gängige Dramaturgie von Büchners Drama bis auf den Anfang und Schluss. Indem sie den Anfang am Ende wiederholt, zeigt sie, dieser Mord ist kein Einzelfall, sondern eine Geschichte, die sich wiederholt. Zudem lebt die Inszenierung von der Musik einer Sängerin, die ausdrückt, was die Figuren nicht sagen können. Zum Beispiel Marie, die trotz Armut ein bisschen leben will.
11: Live a little, live a little.
8: Außerdem tritt immer wieder ein Kinderchor auf, der die Gesellschaft beobachtet. Wie das Kind von Marie und Wojciech weist der Chor Vater und Mutter zurück, wendet sich von der kaputten Erwachsenenwelt ab.

0: Am Ende fragen die Kinder, wo sie in Zukunft hin sollen, wo sie Rettung finden vor der grausamen Welt. Woyzeck ist ein Abend, der weder Hoffnung noch Trost spendet. Er zeigt ein Panoptikum an grotesken, unheimlichen, teils rätselhaften Figuren. Die Schlagzeugbeats geben dem Abend Schwung, trotzdem hat er einige Längen. Zudem gibt der Gesang den Figuren zwar Tiefe, ist aber teils nicht verständlich. Kurz, der Abend überzeugt durch seine Regieideen, die Umsetzung ist aber nicht vollends gelungen.
1: Das war Fabienne Nageli über Woyzeck am Theater St. Gallen. Die nächste Vorstellung ist heute Dienstagabend und die Inszenierung ist der Beginn einer Trilogie, mit der das Schauspiel Gewalt an Frauen thematisiert. Am 4. Oktober folgt der Prozess Bellico von Regisseur Milo Rau und am 20. November eine Inszenierung von Dorothee Elmigers Roman Die Holländerinnen. Mit diesem Buch hat Dorothee Elmiger letztes Jahr den Schweizer Buchpreis erhalten. Dieses Jahr nominiert für den Schweizer Buchpreis ist Hayat Erdogan mit ihrem Debütroman Hauptsache kein Zeitgeist. Der Roman erzählt von einer Frau, die nach einer Trennung durch einen einzigen Tag geht. Gleichzeitig erreichen sie die Nachrichten vom schweren Erdbeben in der Türkei und in Syrien. SRF-Literaturredaktorin Annette König hat Hauptsache kein Zeitgeist gelesen und gestern zu Jodok Hess ins Studio mitgebracht.
2: Annette, was ist das für ein Buch?
3: Ein sehr ambitionierter Roman. Darum wurde er auch für den Schweizer Buchpreis nominiert. Und Erdogan erzählt einen einzigen Tag, also 24 Stunden, gegliedert in 24 Gesänge. Und das verweist auf Homers Odyssee und auf James Joyce. Auch in Ulysses entfaltet sich ein ganzes Leben innerhalb eines Tages. Und Erdogan macht daraus nun eine heutige weibliche Odyssee.
2: Genau, das sagt bei mir Annette König aus der Literaturredaktion. Annette, das sind also gleich zwei ganz große literarische Referenzen, oder?
3: Ja.
2: Ulysses und die Odyssee und jetzt das auch im Buch eben von Erdogan. Was passiert in diesen 24 Stunden, die da erzählt werden?
3: Also die Erzählerin ist seit einem Jahr von niemand getrennt und hängt noch stark in dieser Vergangenheit
2: also
3: fest.
2: Niemand heißt ihr Ex-Partner, das ist ja gleich nochmal eine klare Referenz eigentlich an Odysseus, der nennt sich doch selber so diesem Zyklopen gegenüber.
3: Oder? Ja, genau. Und eben dieser Niemand ist eben immer präsent, obwohl er ja niemand ist, oder? Und dann zu dieser Geschichte dazu kommen dann Nachrichten von einem Erdbeben in der Türkei und ihre Familie stammt aus der betroffenen Region und so treffen zwei Erschütterungen aufeinander. Die private und die äußere Katastrophe.
2: Und das prägt auch die Form des Buchs, nehme ich an.
3: Sehr stark. Also Nachrichten, Erinnerungen, Familiengeschichte, Politik, Kunsttheorie, alles springt ineinander. Das kann anstrengend sein, spiegelt aber eine Gegenwart, in der Privates und Weltgeschehen kaum noch voneinander zu trennen sind.
2: Und das tönt jetzt ein bisschen zeitgeistig, dabei heißt das Buch ja Hauptsache kein Zeitgeist eigentlich.
3: Und das ist die Ironie. Erdogan schreibt über Social Media, politische Debatten, Identitätsdiskurse und Kunstbetrieb. Stark ist der Satz «Trauer flankiert von Like-Zahlen, Empörung in Serifenschrift». Und da wird sichtbar, wie selbst Leid sofort medial formatiert wird. Es geht aber auch im Buch stark um die Frage, was es heisst, heute Frau zu sein.
2: Also obwohl die literarischen Vorbilder eben Odysseus und Ulysses männliche Helden sind.
3: Ja, die großen Heldengeschichten sind traditionell männlich geprägt. Eben aktuell im Kino ist ja die Odyssee. Und Erdogan aber schaut auf diese Modelle aus einer weiblichen Perspektive. Aber sie ersetzen Helden nicht einfach durch eine Heldin. Sie fragt vielmehr, müssen Frauen dieselben Heldenreisen nachspielen oder brauchen wir ganz andere Geschichten?
2: Und dieser Roman, du hast es gesagt, spielt an einem Tag. Wie verändert sich denn die Erzählerin jetzt im Lauf dieser 24 Stunden?
3: Am Anfang ist sie wegen dem Ende ihrer Liebe blockiert. Aber Erdogan schreibt, ein Zitat hier, ein schönes, «Trauer ist nicht Vergangenheit, sie ist gegenwärtig wie unser Atem. Und Trauern heiße, mit offenen Augen durch die Welt zu streifen. Und das Vergangene bleibt Teil von einem und kann den Blick zugleich wieder öffnen. Und Kunst spielt da für die Protagonistin eine wesentliche Rolle.
2: Also inwiefern denn?
3: Also Kunst kann die Katastrophe nicht verhindern, aber sie kann alte Geschichten sichtbar machen, neue Verbindungen schaffen, uns empfänglich füreinander machen. Und gegen Ende des Buches heißt es, wiederum ein schönes Zitat, wir müssen nicht stark sein, sondern durchlässig. Also Gefühle zeigen und darüber sprechen. Für mich ist das der Schlüsselsatz des Romans.
2: Aber vielleicht doch jetzt noch, gelingt Erdogan das große Vorhaben, diesen Zeitgeist einzufangen und ihn gleichzeitig zu hinterfragen? So.
3: Es lässt sich erahnen. Also nicht immer. Ja. Der Roman will sehr, sehr viel gleichzeitig. Eben Joyce, Homer, dann dieser Liebeskummer, Migration, Feminismus, Türkei und Europa. Und diese Fülle ist zwar Programm eben, weil der Zeitgeist auch einem so überrollt, aber manchmal wird die Konstruktion zu sichtbar. Etwas weniger Material hätte dem Buch gut getan.
1: Sagt Literaturredaktorin Annette König. Hauptsache kein Zeitgeist von Hayat Erdogan ist bei Klassen erschienen. Nun nach Basel. Da haben Forschende einen außergewöhnlichen Fund gemacht. Das wurde Ende letzter Woche bekannt. In den Tiefen einer Baustelle haben sie eine Warmluftheizung aus dem Mittelalter entdeckt. Sie gehört zu einem alten Kloster aus früheren Zeiten. Selina Etter hat den baselstädtischen Kantonsarchäologen Guido Lassau gefragt, was diesen Fund so speziell macht.
4: Ja, wir kennen ja alle so Radiatoren in unseren Wohnungen, Wärmepumpen, das Thema Fernwärme, wo überall aktuell ist. Und wir haben jetzt eigentlich eine mittelalterliche Warmluftheizung gefunden. Und das ist eigentlich nicht so erwartbar. Normalerweise gibt es in den Häusern im Mittelalter vielleicht ein offenes Feuer, eine offene Feuerstelle, wenn es ein bisschen wohlhabender war, einen Kachelofen. Und dann aber eben in Klöstern und vielleicht auch zum Teil in Burgen oder in Schlössern war natürlich auch ein gewisser Luxus erwünscht. Und da hat man eben eine solche Warmluftheizung eingebaut.
5: Bevor wir noch mehr vielleicht auf die Funktionalität dieser Heizung eingehen, wie ist man überhaupt darauf gestoßen, ein so großes Bauwerk, warum ist das nicht früher aufgefallen?
4: An dem Ort, wo wir diesen Fund gemacht haben, wussten wir natürlich, dass das Areal des Klosters Gnadental ist und haben auch Sondierungen gemacht an dem Ort. Aber wir haben nur wenige Mauerreste gefunden und haben eigentlich nicht erwartet, dass sich das Ganze so gut erhalten hat. Und im Lauf der Bauarbeiten hat sich dann eben herausgestellt, dass in einer beträchtlichen Tiefe, das war schon so ab 2 Meter Tiefe, sich eben doch noch Strukturen dieses Klosters erhalten haben.
5: Beschreiben Sie, was hat man da gefunden konkret?
4: Also ganz am Anfang von den Ausgrabungen sind wir natürlich auf den Bereich der Klosterkirche gestoßen. Das ist ja eigentlich immer so ein bisschen das Interessanteste von so einem Kloster. Und dann im Verlauf der Grabungen, das war im Juni, sind wir dann auf 2 Böden gestoßen und dazugehörige Mauern. Und in einem von diesen Böden hat es Löcher drin gehabt. Und das hat uns schon mal sehr stutzig gemacht. Und als wir dann randlich von diesem Boden weitergraben konnten und tiefer graben konnten, hat sich dann uns eigentlich dieses ganze Heizsystem eröffnet, wie in einem Schnitt oder quasi. Und unter diesem Boden hat man dann eine Kammer gefunden mit einem Gewölbedecke. Und in diese Gewölbedecke waren diese Löcher eingelassen und drunter hat es dann so eine Art Feuerungsraum gegeben. Ganz viele Feldsteine sind dort gelegen, rußgeschwärzt. Und was wirklich noch eindrücklich war, war, dass man richtig noch dieses Feuer riechen konnte dort unten.
5: Ordnen Sie uns diesen Fund vielleicht etwas ein im schweizerischen und im europäischen Kontext. Wie bedeutend ist diese Ausgrabung?
4: Es ist so, dass solche Heizungssysteme, die über diese Warmluft funktioniert haben, sehr selten waren. Also wie im Oberschicht hat sich das erlauben können oder dann eben auch der Klerus. Und dann haben sich aber auch nur ganz, ganz wenige solche Befunde erhalten. In der Schweiz gibt es Hinweise drauf an zwei Orten, in Bern zum Beispiel, aber dort hat man überhaupt keine Befunde erhalten. Und es gibt dann in Europa drei Orte. An einem Ort gibt es noch eine wirklich funktionierende Heizung. Dort hat sich eben das ganze Kloster erhalten, in Malbronn bei Stuttgart. Das war ein sehr reiches Kloster. Dort gibt es eigentlich so einen Vergleichsfund. Aber sonst ist es wirklich einzigartig, auch in Europa.
1: Das war Guido Lassau, Kantonsarchäologe von Basel-Stadt, zur mittelalterlichen Warmluftheizung, die in Basel gefunden wurde. Und das waren unsere Themen aus Kultur und Gesellschaft. Mein Name Enora Maurer.
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9: In Washington will US-Präsident Donald Trump führende Vertreter der KI-Branche treffen, um über ein Gleichgewicht zu beraten zwischen Innovation und staatlicher Aufsicht. Derweil hat ChatGPT-Entwickler OpenAI die Veröffentlichung eines neuen KI-Modells gestoppt. Gabi Biesinger von der ARD berichtet.
10: OpenAI teilte mit, dass das Unternehmen sein neuestes KI-Modell wegen Sicherheitsbedenken der eigenen Entwicklungsabteilung nicht veröffentlichen wird. Während der Testphase habe man bei dem neuen Modell in großem Maße Verhaltensweisen beobachten können, die OpenAI als Täuschung oder als Bereitschaft zur Irreführung der Nutzer über die eigenen Handlungen eingestuft habe. So habe das KI-Modell GPT 6.1 Astra zum Teil auf eigene Initiative gehandelt und etwa seinen ursprünglichen Aufgabenbereich verlassen, ohne eine Befugnis dafür einzuholen. Das neue KI-Modell hätte eigentlich in den kommenden Tagen oder Wochen herauskommen sollen. Eigenmächtige Aktionen fortgeschrittener künstlicher Intelligenz von OpenAI hatten in den vergangenen Wochen wiederholt für Negativschlagzeilen gesorgt. Die KI hackte sich ohne Wissen des Unternehmens in Websites ein oder zeigte anderes Verhalten, das OpenAI als besorgniserregend bezeichnete, etwa das Verbergen von Fehlern oder das Erfinden von Daten. Zu den Vorfällen zählten Einbrüche in die Systeme des KI-Startups Hugging Face, aber auch in Webseiten von Regierungen. Neben OpenAI hatten auch andere führende KI-Unternehmen wie Anthropic oder Google unlängst wiederholt vor Gefahren durch KI gewarnt und ein langsameres Entwicklungstempo gefordert. Die US-Regierung will dagegen eine Überregulierung vermeiden, um im Wettbewerb mit China nicht ins Hintertreffen zu geraten.
9: Aus San Francisco, Gabi Biesinger von der ARD. Schön, haben Sie SRF 4 News eingeschaltet. Hier geht's gleich weiter mit Aktualität.

0: Die Nachrichten von SRF um 1 Uhr mit Patrick Seiler. Guten Morgen. In den USA haben die führenden Tech- und KI-Konzerne eine Absichtserklärung für mehr Sicherheit bei der Anwendung von künstlicher Intelligenz unterzeichnet. Nach einem Treffen mit US-Präsident Donald Trump verpflichteten sich fast 20 Branchengrößen wie Amazon, Google, Meta und OpenAI auf ein vierstufiges Kontrollsystem. Die Konzerne versprechen unter anderem interne Sicherheitsprüfungen gegen Cyberangriffe sowie biologische und chemische Bedrohungen. Zudem sollen unabhängige externe Auditoren und Kontrollgremien in den Verwaltungsräten die Einhaltung überwachen. Trump, der das Dokument auf seinem Online-Netzwerk veröffentlichte, bezeichnete das Papier als moralisch bindend. Gesetzliche Vorgaben lehnte er weiter ab. Zuvor hatten mehrere Tech-Chefs genau solche staatlichen Regeln gefordert. Auch in der US-Bevölkerung wachsen die Sorgen vor unkontrollierter künstlicher Intelligenz. Sie entstand 1978 aus dem Versuch, das bürgerliche Medienmonopol in der Region zu brechen. Nun geht eine Ära zu Ende. Die zweisprachige Gratiszeitung «Bil Bien» wird per Ende Jahr eingestellt. Das kündigte Mitgründer Mario Cortesi in der aktuellen Ausgabe an. Was einst nur mit Verwegenheit und Optimismus lanciert worden sei, habe sich über fast 5 Jahrzehnte behauptet. Wie das Newsportal Ajour.ch berichtet, sind schwindende Inserateeinnahmen, gestiegene Vertriebskosten und die veränderten Lesegewohnheiten der Grund für das Ende des Traditionsblatts. Bil Bien erscheint beim regionalen Verlagshaus Gassmann Media. Dieses plant nun gemeinsam mit der Stadt Biel ab Anfang 2027 eine neue zweisprachige Wochenpublikation. Zum Sport Fußball. Die Schweiz gewinnt auch das zweite Nations League-Spiel mit 3:0. Sie schlägt in Glasgow Schottland mit dem gleichen Resultat, wie sie am Samstag in Nordmazedonien gewonnen hat. Aus Glasgow, Peter Schindler.
1: Es war auf dem Papier der vermeintlich schwierigste Match auswärts in Schottland. Aber für die Schweiz war es keine schwierige Aufgabe. Es spielte ihr auch in die Karten, dass sie schon in der 12. Minute durch ein Freistoßtor von Ricardo Rodriguez in Führung ging. Zudem spielte Schottland ab dann nur noch zu 10 nach einem Notbremse-Foul und der roten Karte. Die Schweizer wurden nicht mehr richtig gefordert. Die einzige Aufgabe war, gegen die sehr defensiven Schotten kreative Angriffe zu kreieren. Da hatten sich die Schweizer lange schwer. Aber nach den Toren in der zweiten Halbzeit durch Nico Elvedi und Zeki Amduni stand der souveräne Sieg der Schweiz fest. Zweimal souverän gewonnen, 2:0 gespielt. Die Schweiz ist auf Kurs in der Nations League B. Vor den beiden Heimspielen in Luzern gegen Slowenien und Nordmazedonien.
0: Es bleibt das Wetter. Heute Mittwoch in der Deutschschweiz wird es wiederum vielerorts ziemlich sonnig. Im Westen und Süden hat es dichtere Wolken. Die Temperatur 24 bis 28 Grad. Das waren die Nachrichten von Radio SRF. Verantwortlich Patrick Seiler.
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3: Hier geht's gleich weiter mit einer umstrittenen Parade, die schon seit Jahrzehnten für Unruhe sorgt. Wir blicken nach Nordirland, wo ein alter Streit neue Probleme macht. Und Wohnungsnot. Entweder gibt es zu wenige oder sie sind zu teuer. In Spanien sorgt ein besonders krasser Fall einer Wohnungsräumung für Proteste. Das und mehr gibt's hier gleich in 4x4. 4x4, das sind ausgewählte Beiträge aus dem Programm von SRF News. Mein Name Salvador Atassoy. Nordirland wird in diesen Tagen wieder von seiner Vergangenheit heimgesucht. Eine Parade in der Ortschaft Portadown in der Nähe der Hauptstadt Belfast hat eine politische Krise ausgelöst. Veranstaltet hat die Parade der sogenannte Oranier-Orden. Das ist eine Organisation von meist radikalen Protestanten. Und dieser Orden wollte vergangenen Sonntag durch ein mehrheitlich katholisches Quartier marschieren. Die Parade ist von tausenden mehrheitlich katholischen Demonstrierenden gestoppt worden. Bis gestern haben Mitglieder des Oranienordens aber versucht, ihre Parade fortzusetzen. Der freie Journalist Peter Stäuber berichtet aus London über das Vereinigte Königreich. Dominik Rolle wollte von ihm wissen, was der Stand am Dienstagmorgen war.
4: Die Parade hat bislang nicht stattgefunden. Die wiederholten Anfragen des Oranierordens, ob er die gewünschte Route doch noch marschieren darf, sind am Montag von der Polizei abgelehnt worden, um Auseinandersetzungen zu vermeiden. Denn noch immer wurde die Garvahi Road im nationalistischen Quartier von Protestierenden blockiert. Also die Situation steckt nach wie vor fest und unterdessen tobt ein heftiger politischer Streit, vor allem zwischen zwei Parteien, die eigentlich zusammen in der Regierung sitzen, nämlich zwischen der pro-britischen unionistischen Democratic Unionist Party und der irisch-nationalistischen Sinn Féin. Es gibt gegenseitiges Schuld Zuweisungen und die Lage sieht ziemlich vertrackt aus.
5: Es sollten ja 35 Ordensmitglieder an dieser Parade teilnehmen. Auf der anderen Seite haben sich tausende Demonstrantinnen und Demonstranten versammelt, um sie daran zu hindern. Warum hat die Parade so viel Gegenwehr ausgelöst?
4: Dazu muss man einen Blick zurückwerfen. Wie immer in Nordirland ist die Geschichte wichtig. Portadown ist eine mehrheitlich protestantisch-unionistische Stadt, hat aber ein Quartier mit einer größeren katholisch-nationalistischen Minderheit. Und die Route dieser geplanten Parade geht eben genau durch dieses Quartier, durch die erwähnte Garvahi Road. Das sorgte schon zu Zeiten des Nordirland-Konflikts zu größeren Zusammenstößen. Besonders in den 90er Jahren sind immer wieder Krawalle ausgebrochen. Es gab auch Tote. Und so haben wir dann nach dem Friedensabkommen 1998 entschieden, dass diese Route geändert werden muss. Der Oranierorden hat seither jedes Jahr gefragt, ob die Parade durch diese Straße gehen darf. Und die Parades Commission, also der Ausschuss, der für solche Umzüge zuständig ist, hat dieses Mal gesagt, nein, durchs nationalistische Quartier dürft ihr nicht. Aber in diesem Sommer ist der Kommission ein Verfahrensfehler unterlaufen. Und daraufhin hat der Oranierorden nochmal einen Antrag eingereicht. Er hat eine kleinere Parade geplant und diese wurde dann bewilligt. Aber dann haben eben die Anwohner im nationalistischen Quartier einen Protest aufgezogen, um die Parade eigenhändig zu blockieren.
5: Sie haben gesagt, das ist eine eher protestantisch geprägte Stadt. Warum hat denn die Parade für den Oranierorden so eine hohe Bedeutung?
4: Ja, auch hier geht es um Geschichte, um Tradition. Man muss ziemlich weit zurück. Der Oranierorden feiert jedes Jahr die Schlacht am Boyne, die 1690 stattfand. Der protestantische König William of Orange besiegte damals den Katholiken James II. Das ist der wichtigste Termin im Jahr der Oranier und wird mit solchen Umzügen gefeiert. Sie sagen, das sei Teil ihrer Tradition. Aber gerade wenn diese Paraden durch katholisch-nationalistische Quartiere gehen, so wie in Portadown, dann wird es von den Anwohnern dort als Provokation empfunden, als Ausdruck einer unionistischen Überlegenheit. Darum ist es seit dem Friedensabkommen üblich, dass die Polizei den umstrittenen Streckenabschnitt absperrt und die Oranier dann umkehren müssen. Der Orden hat diesmal versucht, eine Bewilligung für ihre gewünschte Route zu bekommen, indem sie ihre Pläne eben auf ein Minimum reduziert haben. Es sollte ein ganz kleiner Umzug werden am frühen Morgen mit nur ein paar Dutzend Teilnehmern und ohne Trommeln, ohne Musik. Und damit sind sie zwar beim Paradeausschuss durchgekommen, aber wie gesagt, den dortigen Anwohnern war das doch zu viel Provokation und darum haben sie die Straße dann selbst abgesperrt.
5: Und neben Anwohnerinnen und Anwohnern haben ja auch Politikerinnen und Politiker an dieser Straßenblockade am Sonntagmorgen teilgenommen, darunter sogar die Regierungschefin von der republikanischen Partei Sinn Féin. Was hat das Ganze auf der politischen Bühne ausgelöst?
4: Das hat für großen Ärger gesorgt bei den Unionisten. Also, dass die erste Ministerin, die Sinn Féin-Politikerin Michelle O'Neill, sich aktiv an der Blockade beteiligt hat und die Teilnehmer angespornt hat, das hat viele Unionisten in Rage versetzt. Auch am Montag im Parlament in Belfast hat O'Neill deutliche Worte gefunden. Sie hat gesagt, die Tage der unionistischen Vorherrschaft seien vorbei. Ebenso deutlich waren daraufhin die Worte der stellvertretenden ersten Ministerin Emma Little-Pengelly von der DUP, der unionistischen Partei. Sie sagte, die erste Ministerin habe sich an einer unerlaubten Demonstration beteiligt und somit das Gesetz gebrochen und sich einem Mob angeschlossen. Auch andere Unionisten haben strafrechtliche Konsequenzen für die Regierungschefin gefordert. Also es wurde heftig gestritten, es gab kaum versöhnliche Worte und der Graben zwischen Nationalisten und Unionisten scheint sich sehr weit geöffnet zu haben.
5: Was verrät das über die aktuelle Situation in Nordirland, wenn so eine Parade eine solche politische Krise auslösen kann?
4: Es zeigt, wie stark der Einfluss der Vergangenheit noch immer ist, wie schnell die alten Konflikte wieder aufbrechen können und wie empfindlich auch das Gleichgewicht der Macht ist. Es herrscht ja seit bald 3 Jahrzehnten ein System der Machtteilung, also dass Unionisten und Nationalisten immer Teil der Regierung sein müssen. Und das heißt auch, dass das System nur funktioniert, wenn beide Seiten zusammenarbeiten und Kompromisse eingehen. Und es hat immer wieder Phasen gegeben, wo diese Zusammenarbeit nicht so ganz klappen wollte. Schon in den vergangenen Monaten hat es unterschwellige Konflikte gegeben. Sinn Féin wirft zum Beispiel der DUP vor, gewisse Gesetze zu blockieren. Also es ging schon vorher nicht besonders harmonisch zu und her zwischen den beiden Parteien, bevor diese jetzige Krise in Portadown ausgebrochen ist. Und entsprechend ist eben die Stimmung auch ziemlich gereizt.
5: Jetzt nochmal mit Blick auf diese Parade, zeichnet sich wenigstens da in diesem Konflikt eine Lösung ab?
4: Das wird sich wohl am heutigen Tag zeigen. Also bereits am Montag hat es Gespräche gegeben zwischen verschiedenen Parteien. Unter anderem ist der britische Nordirlandminister Chris Bryant angereist, um im Konflikt zu vermitteln. Er sagte am Montag, dass er viele gute Gespräche gehabt habe und dass es möglicherweise einen Ausweg aus der Pattsituation gibt. Und diese Unterredungen werden heute weitergehen. Also man versucht mit allen Mitteln, eine größere Regierungskrise zu verhindern. Aber ob das gelingen wird, das weiß man noch nicht.
3: Sagt Peter Stoiber, der als Journalist aus dem Vereinigten Königreich berichtet. Wir haben am Dienstagmorgen mit ihm gesprochen. Diese Bilder haben in Spanien viel Empörung ausgelöst. Vergangene Woche wurde eine 87-jährige Frau gegen ihren Willen aus der Wohnung transportiert, in der sie jahrzehntelang gelebt hatte. Die Wohnung wurde zwangsgeräumt. Vergangene Woche gingen Zehntausende auf die Straße. Mittlerweile campen Aktivistinnen und Aktivisten in rund 100 Zelten im Stadtzentrum von Madrid und protestieren so gegen Wohnungsnot, steigende

0: zahlte von 500 Euro, die sie zahlte, auf über 2500 zuerst, also über verfünffacht und dann sozusagen als Kompromiss auf 1650 Euro zurückging, was für diese Frau unmöglich war. Sie hat eine Rente von weniger Geld, von 1450 Euro. Und diese Zutaten, das ist klar, das war ein Bild, das sich bestens dafür eignete, dass ein Aufschrei durch die Öffentlichkeit ging. Andererseits muss man sagen, solche Räumungen sind in Spanien an der Tagesordnung seit Jahren. Es gibt auch organisierte Widerstandsgruppen, die sich wehren, die auch jeweils vor Ort gehen, mit lautstarken Protesten versuchen, Räumungen zu verhindern, wie das auch bei Mari-Carmen Abascal der Fall war. In diesem Sinne ist diese Rentnerin alles andere als ein Einzelfall und das war auch auf Plakaten zu lesen bei den Protesten. Da ist dieser Slogan, wir sind alle Mari-Carmen. Man kann also sagen, dieser besonders krasse Fall brachte nun einfach das Fass zum Überlaufen.
1: Und jetzt eben gehen die Menschen wieder auf die Straße. Seit dem Wochenende zählten einige sogar auf einem Platz im Stadtzentrum in Madrid. Was fordern sie konkret?
0: Ja, es ist in erster Linie ein allgemeiner Protest gegen zu hohe Mieten. Gerade Madrid ist da besonders stark betroffen. Laut Studien sind die Mieten in den letzten Jahren viermal stärker gestiegen als die Löhne. Die Menschen fordern deshalb grundsätzlich zahlbare Wohnungen und mehr Mieterinnen- und Mieterschutz gegen Räumungen. Im Visier der Protestierenden sind besonders große Immobilienfonds, sogenannte Geierfonds, denen vorgeworfen wird, ihre Immobilien nur zu Spekulationszwecken erworben zu haben.
1: Aber Sie haben es gesagt, es kommt schon seit Jahren immer wieder zu Protesten. Warum hat man es bisher nicht geschafft, die Probleme auf dem Wohnungsmarkt in den Griff zu kriegen?
0: Ja, das hat natürlich mehrere Gründe. Grundsätzlich kennt Spanien keinen ausgeprägten Mieterinnen- und Mieterschutz, was auch damit zu tun hat, dass Spanien traditionell ein Land von Hausbesitzenden ist. Mieten stand lange gar nicht im Vordergrund der Politik. Dann gibt es aber auch wirtschaftliche Gründe. Spanien ist wirtschaftlich im Aufschwung. Und das macht die Städte sehr attraktiv für Zuzügerinnen und Zuzüger, auch für Zuwanderung. Aus Südamerika beispielsweise sind in den letzten Jahren Zehntausende nach Madrid gekommen. Und das gibt natürlich Druck auf den Wohnungsmarkt. Kommt noch der Tourismus dazu, der den Druck ebenfalls erhöht. Der Tourismus boomt nach wie vor in Spanien mit den bekannten Folgen. Viele Wohnungen werden in Ferienwohnungen à la Airbnb umgewandelt. Und dieser großen Nachfrage hinkt der Bau von neuen Wohnungen stark hinterher.
1: Also zu wenig Wohnungen und ein schwacher Mieterschutz. Ist das vor allem in Madrid ein Problem oder landesweit?
0: Das Thema ist omnipräsent in Spanien, aber klar, am stärksten betroffen sind die großen Städte und die touristischen Gebiete. Man hat ja in den letzten Jahren auch immer wieder von den Protesten gegen Overtourism gehört und diese hatten auch immer damit zu tun, dass sich die Menschen von den Touristinnen und Touristen aus ihren angestammten Wohngegenden verdrängt sehen.
1: Doch muss man ja sagen, Spanien hat eine linke Regierung. Da würde man eigentlich erwarten, dass soziale Themen wie ein günstiger Wohnraum für alle weit oben auf der Agenda stehen. Warum gelingt es der Regierung nicht, mehr Gegensteuer zu geben?
0: Das ist eine komplexe politische Angelegenheit. Die linken Ideen scheitern an der verzwickten Realpolitik, an den schwierigen Mehrheitsverhältnissen im Land. Ich kann dazu ein Beispiel machen. Während der Corona-Zeit hat die Regierung ein Moratorium für Zwangsräumungen in Härtefällen eingeführt. Dieses wurde nun dieses Jahr vom Parlament nicht mehr verlängert. Die bürgerlichen Parteien wandten sich dagegen. Und nun ist es eben so, dass die Regierung zwar links ist, für Mehrheiten im Parlament ist sie aber auf Unterstützung nicht nur von Linken, sondern auch von separatistischen Parteien angewiesen. Und die katalanische Partei Junts etwa ist bürgerlich ausgerichtet und stimmte in diesem Fall mit der Opposition. Mit den aktuellen Protesten und dem Fall von Mari-Carmen Abascal ist der Druck nun allerdings wieder gestiegen und Junts hat sich jetzt zumindest dazu bereit erklärt, mit der linken Regierung über gewisse Maßnahmen zu verhandeln, was sie sonst eigentlich nicht mehr tun. Das Thema wird auf jeden Fall eines der wichtigsten in der spanischen Politik bleiben.
2: Sagt SRF-Auslandredakteur Beat Vogt. Mittlerweile wurde bekannt, die Frau durfte wieder in ihre Wohnung zurück. Die Proteste haben deswegen aber nicht nachgelassen. Und wir bleiben beim Thema Wohnungsnot. Berlin soll mehr bezahlbare Wohnungen erhalten. Das ist ein Versprechen der Partei Die Linke. Sie hat ja vor gut einer Woche die Landtagswahlen gewonnen. Und nun will sie mit einem radikalen

0: einen Schritt für günstigen Wohnraum sorgen. Die Linkspartei will große Immobilienkonzerne vergesellschaften, sie also quasi enteignen. Auch Schweizer Städte fördern günstigen Wohnungsbau, zum Beispiel mit Subventionen oder anderen politischen Maßnahmen. Wären Enteignungen, wie sie in Berlin geplant sind, auch hierzulande möglich? Das hat Noah Zimmermann Gabriela Debrunner gefragt. Sie ist Professorin für Raumplanung und Wohnen an der Universität Lausanne.
1: Ja, grundsätzlich wären solche Enteignungen in der Schweiz auch möglich. Man muss dazu aber auch sagen, dass Enteignungen in der Schweiz bisher primär für den Bau von Bahninfrastruktur oder zum Hochwasserschutz praktiziert wurden. Bisher gibt es noch keine Beispiele, dass wirklich enteignet wurde für die Wohnnutzung und innerhalb des bestehenden Siedlungsgebiets, was auch damit zu tun hat, dass das Eigentumsrecht in der Schweiz sehr stark geschützt ist. Also private Eigentümer zu enteignen, ist etwas rechtlich sehr Kompliziertes und wie gesagt auch sehr stark Geschütztes.
2: Doch ist auch in der Schweiz das Thema des knappen Wohnraums immer wieder vorhanden, vor allem in Zentren wie Zürich, Zug oder Genf. Vor welchen Herausforderungen stehen diese Städte?
1: Es gibt im Moment mehrere Herausforderungen, die sich wie akkumulieren. Einerseits haben wir in der Schweiz seit 2014 ein Verdichtungsgesetz, das aus raumplanerischer Sicht die Schweizer Städte und Gemeinden dazu verpflichtet, Innenentwicklung zu betreiben. Man darf also nicht mehr auf der grünen Wiese bauen oder Siedlungsfläche neu einzonen. Auch haben viele Städte und Gemeinden ihre freistehenden Industriebrachen bereits überbaut. Und das bedeutet, dass man dort bauen muss, wo schon etwas steht oder wo eben bereits Menschen wohnen. Hinzu kommen aber auch übergeordnete Trends, wie zum Beispiel der demografische Wandel. Wir haben eine höhere Nachfrage auf dem Wohnungsmarkt. Wir haben Bevölkerungswachstum. Es kommen migrationelle Trends. Wir haben Einwanderung, die ebenfalls die Bevölkerungszahl natürlich in der Schweiz ebenfalls nach oben treibt. Und wir haben auch ökonomische Kräfte, die den Wohnungsmarkt immer unbezahlbarer machen.
2: Schauen wir uns das Thema bezahlbarer Wohnraum etwas genauer an. Was beeinflusst die Wohnungspreise in der Schweiz am meisten?
1: In der Forschung sprechen wir häufig davon, dass eben die Wohnungsfrage eine Bodenfrage ist. Also wenn Sie mir diese Frage so stellen, dann kann ich sagen, dass die Bodenpreise die Wohnungspreise am meisten beeinflussen. Die Bodenpreise werden wiederum eben von einem Spiel zwischen Angebot und Nachfrage beeinflusst. Wir haben immer weniger freistehende Flächen in den Städten bei höherer Nachfrage und das treibt wiederum die Bodenpreise in die Höhe.
2: Wir haben die Situation in den großen Zentrumsstädten schon ein bisschen angesprochen. Welche Methoden zur Steuerung der Mietpreise haben Schweizer Städte?
1: Es gibt viele sogenannte Interventionsmöglichkeiten, die Städte und Gemeinden aktivieren können. Wir sprechen in der Forschung momentan von vier möglichen Stellschrauben. Sie können beispielsweise über finanzielle Anreize preisgünstigen Wohnraum subventionieren. Sie können über die Raumplanung steuern, beispielsweise über die Bau- und Zonenordnung. Sie können Zonen für preisgünstiges Wohnen einführen oder Quoten für preisgünstiges Wohnen. Es gibt auch den sogenannten Mehrwertausgleich oder Vorkaufsrechte. Dann gibt es vertragliche Möglichkeiten, beispielsweise städtebauliche Verträge, die Städte direkt mit privaten Akteuren initiieren können, um preisgünstiges Wohnen zu fördern. Und der vierte und letzte Weg, den wir eben als effektivsten Weg beurteilen würden, das ist das Eigentum selbst. Also wenn die Städte aktiv werden, um Boden zu kaufen und darauf öffentlichen Wohnungsbau zu betreiben oder diesen Boden im Baurecht an Genossenschaften abgeben.
2: Das sind alles Möglichkeiten, die weniger weit gehen als die Vergesellschaftung, die jetzt in Berlin im Raum steht. Was ist aus Ihrer Sicht, aus städteplanerischer Sicht, die richtige Herangehensweise?
1: Es braucht sicher sehr viel Know-how und auch Ressourcen auf kommunaler Ebene, um sich dieser Frage zu stellen. wir müssen auch transparenter werden auf dem Bodenmarkt. Wem gehört der Boden und für welche Form des Wohnens wird dieser Boden zur Verfügung gestellt oder eben genutzt? Es braucht sehr aktive kommunale Planungsbehörden, die eine aktive Rolle einnehmen und schlussendlich auch einen sehr starken politischen Willen, dass man eben in den Bodenmarkt eingreifen will. Wir haben in der Schweiz schweizweit einen sehr tiefen Anteil an sogenanntem gemeinnützigem Boden. Das sind nur 5-10% der Gesamtbodenfläche, die entweder den Städten gehören oder gemeinnützigen Wohnbauträgern. Und da gibt es sicher noch Luft nach oben, dass eben die Städte eine aktivere Rolle einnehmen können,
0: sagt Gabriela Debrunner, Professorin für Raumplanung und Wohnen an der Universität Lausanne. Die US-Regierung lockert die Vorgaben zur Energieeffizienz von Autos. US-Autohersteller müssen bei ihrer Flotte darauf achten, dass diese im Schnitt 21,4 Kilometer weit kommt mit einem Liter Treibstoff. Eine Klimaschutzmaßnahme, die unter Trumps Vorgänger Joe Biden festgelegt wurde. Und dieser Wert soll jetzt sinken. Dominik Rolli hat unseren US-Korrespondenten Jens Kotte in New York gefragt, was die Regierung konkret plane.
3: Ja, und die Amerikaner rechnen das ein bisschen anders, wie sie schon eben gesagt haben. Nicht der Verbrauch pro 100 Kilometer, sondern wie weit eben ein Auto pro Gallone kommen soll. Und eben umgerechnet, Sie haben es ja gesagt, waren das bisher, das kam von der Regierung Joe Biden, 21 Kilometer pro Liter. Und das Ganze soll gesenkt werden auf 14 Kilometer pro Liter. Also sprich, dass ein Auto vereinfacht formuliert mehr verbrauchen darf als bisher. US-Präsident Donald Trump hatte Joe Biden immer wieder vorgeworfen, quasi die Amerikaner zu zwingen, auf Elektrofahrzeuge umzustellen. Und jetzt also dieser neue Vorstoß von der Regierung Donald Trump.
4: Wem nützt das vor allem oder wem soll das nützen, wenn es nach Trump geht?
3: Ja, also die Argumentation ist, dass es für Autokonzerne dann letztendlich günstiger wird, neue Fahrzeuge zu produzieren. Und wenn es für die Autohersteller günstiger wird, dann soll das letztendlich eben auch den Autokäufern zugutekommen. Und es ist schon so in den Vereinigten Staaten, dass die Autopreise in den vergangenen Jahren enorm gestiegen sind. Für viele Amerikaner wird es immer schwieriger, sich einen Neuwagen zu leisten. Und zumindest mal laut der Rechnung der amerikanischen Regierung soll dann der Preis für einen Neuwagen im Schnitt um über $900 sinken.
4: Wie sinnvoll ist es dafür jetzt, diese Klimavorgaben aufzuweichen? Wie sinnvoll ist diese Maßnahme?
3: Naja gut, also zum einen mal ist die Frage, warum Fahrzeuge tatsächlich teurer geworden sind. Das liegt jetzt ja nicht unbedingt nur an den Standards, wie weit so ein Auto kommt, sondern ganz grundsätzlich, was in so ein Auto reingesteckt wird, ist immer teurer geworden. Also ich denke da zum Beispiel an die Preise für Chips. Ich denke da aber auch an einzelne Bauteile, an Stahl und was eben alles so in so ein Auto reinkommt. Also da sind die Kosten enorm gestiegen und das hat dann eben auch mit dazu beigetragen, dass eben die Preise für die Autos hier in den USA immer weiter angezogen haben. Und dann mal auf der anderen Seite, das würde ja bedeuten, dass die Amerikaner sozusagen eben schlechtere Fuel-Efficiency-Standards haben, also letztendlich mehr tanken müssten pro Tankfüllung. Und das bei den hohen Benzinpreisen hier in den Vereinigten Staaten. Der Dieselpreis, mal unabhängig davon, zieht derzeit von einem Rekord zum anderen, aber auch normaler Sprit ist immer teurer geworden. Also insofern ist eben sehr fraglich, ob diese Maßnahme tatsächlich etwas bringt. Und das noch ganz kurz am Rande. Der Kongress hatte ohnehin schon vor einiger Zeit Strafen ausgesetzt, wenn die Autokonzerne gegen die Vorgaben von Joe Biden verstoßen. Also insofern ist das alles eher ein symbolischer Akt, als dass sich hier tatsächlich irgendetwas grundlegend für die amerikanischen Autofahrer oder wahrscheinlich letztendlich auch für die Autokonzerne ändert.
4: Und wenn wir aktuell noch auf die Ölpreise schauen, da sieht es ja wirklich nicht nach einer Entspannung aus im Moment.
3: Der Ölpreis zieht oder ist zum Wochenauftakt nochmal weiter angezogen. US-Präsident Donald Trump hatte rund um das Wochenende einem Vorstoß vom Iran einen Riegel vorgeschoben, dass es hier zu weiteren Verhandlungen kommen soll. Also die Zeichen stehen nicht wirklich auf Entspannung, was den Nahost anbelangt. Und eben der Ölpreis sowohl in Amerika als auch in Europa zieht weiter an. In den USA kostet der Ölpreis um die $95 pro Barrel und in Europa Brent ist ohnehin schon seit geraumer Zeit wieder bei über $100 gelandet.
0: Sagt Jens Korte. In New York beobachtet für uns das Wirtschaftsgeschehen in den USA.
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0: Und hier auf SRF 4 News geht es gleich weiter mit einer Nachrichtenübersicht.

0: Die Nachrichten von SRF um 1.30 Uhr mit Patrick Seiler. In den USA haben die führenden Tech- und KI-Konzerne eine Absichtserklärung für mehr Sicherheit bei der Anwendung von künstlicher Intelligenz unterzeichnet. Nach einem Treffen mit US-Präsident Donald Trump verpflichteten sich fast 20 Branchengrößen wie Amazon, Google, Meta und OpenAI auf ein vierstufiges Kontrollsystem. Die Konzerne versprechen unter anderem interne Sicherheitsprüfungen gegen Cyberangriffe sowie biologische und chemische Bedrohungen. Zudem sollen unabhängige externe Auditoren und Kontrollgremien in den Verwaltungsräten die Einhaltung überwachen. Trump, der das Dokument auf seinem Online-Netzwerk veröffentlichte, bezeichnete das Papier als moralisch bindend. Gesetzliche Vorgaben lehnt er weiter ab. Zuvor hatten mehrere Tech-Chefs genau solche staatlichen Regeln gefordert. Auch in der US-Bevölkerung wachsen die Sorgen vor unkontrollierter künstlicher Intelligenz. Sie entstand 1978 aus dem Versuch, das bürgerliche Medienmonopol in der Region zu brechen. Nun geht eine Ära zu Ende. Die zweisprachige Gratiszeitung Bilbien wird per Ende Jahr eingestellt. Das kündigte Mitgründer Mario Cortesi in der aktuellen Ausgabe an. Was einst nur mit Verwegenheit und Optimismus lanciert worden sei, habe sich über fast 5 Jahrzehnte behauptet. Wie das Newsportal ajour.ch berichtet, sind schwindende Inserateeinnahmen, gestiegene Vertriebskosten und die veränderten Lesegewohnheiten der Grund für das Ende des Traditionsblattes. Bilbien erscheint beim regionalen Verlagshaus Gassmann Media. Dieses plant nun gemeinsam mit der Stadt Biel ab Anfang 2027 eine neue zweisprachige Wochenpublikation. Zum Sport Fußball. Die Schweiz gewinnt auch das zweite Nations League-Spiel mit 3:0. Sie schlägt in Glasgow Schottland mit dem gleichen Resultat, wie sie am Samstag in Nordmazedonien gewonnen hat. Aus Glasgow Peter Schnieder.
1: Es war auf dem Papier der vermeintlich schwierigste Match auswärts in Schottland. Aber für die Schweiz war es keine schwierige Aufgabe. Es spielte ihr auch in die Karten, dass sie schon in der 12. Minute durch ein Freistoßtor von Ricardo Rodriguez in Führung ging. Zudem spielte Schottland ab dann nur noch zu 10th nach einem Notbremse-Foul und der roten Karte. Die Schweizer wurden nicht mehr richtig gefordert. Die einzige Aufgabe war, gegen die sehr defensiven Schotten kreative Angriffe zu kreieren. Da taten sich die Schweizer lange schwer. Aber nach den Toren in der zweiten Halbzeit durch Nico Elvedi und Zeki Amduni stand der souveräne Sieg der Schweiz fest. Zweimal souverän gewonnen, 2-0 gespielt, die Schweiz ist auf Kurs in der Nations League B. Vor den beiden Heimspielen in Luzern gegen Slowenien und Nordmazedonien.
0: Das Wetter heute Mittwoch in der Deutschschweiz wird es wiederum vielerorts ziemlich sonnig. Im Westen und Süden hat es dichtere Wolken. Die Temperatur 24 bis 28 Grad. Und das waren Nachrichten von Radio SRF. Verantwortlich Patrick Seiler.
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3: Wissen Sie, was der Tilcayo ist? Wenn nicht, ist das nicht erstaunlich und auch nicht beunruhigend, denn diese Katzenart wurde ganz neu entdeckt. Das ist eines unserer Themen hier heute mit den Wissenschaftsgeschichten, die in diesen Tagen auffallen und zu reden geben. Starten werden wir aber mit einem ganz anderen Tier. Mein Name ist Isabel Meissen und ich freue mich, dass Sie da sind. Zuerst geht es eben um die asiatische Tigermücke. Die breitet sich aus in der Schweiz. Mittlerweile wurde sie in fast allen Kantonen nachgewiesen. Viele Menschen machen sich auch umso mehr Sorgen deshalb, wegen Krankheiten wie dem Denguefieber zum Beispiel, das eben von der Tigermücke übertragen wird. Ansteckungen mit solchen Krankheiten fanden lange Zeit vor allem in tropischen Regionen statt, doch jetzt, wo sich die Tigermücke in nördlicheren Gebieten ausbreitet, haben sich eben in unseren Nachbarländern auch schon Menschen angesteckt. Deshalb wird die Tigermücke in der Schweiz intensiv erforscht, zum Beispiel am Swiss Tropic Health Institute in Allschwil. Wissenschaftsredaktorin Barbara Reihe konnte dort den Mückenforscher Pi Müller an einen Ort begleiten, den sonst kaum jemand betreten darf, ins Biosicherheitslabor, wo tausende Tigermücken unter strengster Kontrolle gezüchtet und erforscht werden.
4: Eine einzige Mücke auf Freiflug genügt und die Jagd beginnt. Im Biosicherheitslabor des Swiss TPH in Allschwil darf keine nach draußen gelangen, schon gar keine asiatische Tigermücke. Entdeckt Pi Müller dort eine Ausreißerin, greift er sofort zum elektrischen Tennisschläger, der neben ihm an der Wand hängt. Durch den elektrischen Schlag sei die Tigermücke sofort tot, sagt der Basler Mückenexperte im weißen Laborkittel. Denn für derartige Fluchtversuche gilt:
5: Das ist eine Einbahnstraße für die Tigermücken, sie dürfen nicht zurück.
4: Die Gefahr sei gebannt, sagt P. Müller. Ein leichter Brandgeruch liegt noch in der Luft des Laborraums. Draußen, in der freien Wildbahn hingegen, breitet sich die asiatische Tigermücke in der Schweiz seit ihrem ersten Auftauchen im Tessin vor 23 Jahren unaufhaltsam aus.
5: Inzwischen haben wir große Tigermückenpopulationen im Raum Basel. Nicht nur die Stadt, sondern auch angrenzende Gemeinden, Kanton Basel-Landschaft, Kanton Aargau, Kanton Solothurn. Dann Genf ist so ein großer Hotspot. Im Wallis haben wir Tigermückenpopulationen.
4: Der Bund reagiert nun mit einem neuen Maßnahmenplan. Denn in Frankreich und Italien hat die Tigermücke längst Krankheiten wie Dengue und Chikungunya übertragen. Bisher wurden in der Schweiz noch keine lokalen Übertragungen nachgewiesen. Doch auch hier gab es 2024 erstmals Tigermücken mit Dengue-Viren, wie der Kanton Basel-Stadt kürzlich mitteilte.
5: Das Beispiel aus Basel zeigt zumindest, dass eben Mücken auch hier solche Viren aufnehmen und vielleicht auch übertragen.
4: Hier im Institut darf keine einzige Mücke hinaus. Das Labor mit tausenden Tigermücken für Forschung und Zucht ist hinter mehreren Türen. Alles ist streng kontrolliert. Zuerst muss man durch eine Kälteschleuse. 4 Grad Celsius, zu kalt für Tigermücken.
5: Das heißt, wenn sie da ausbüchsen, dann bekommen sie einen Kälteschock und dann können wir sie besser entweder abtöten oder sie fallen von selbst am Boden.
4: Danach folgt eine Luftdusche. Für die nur wenige Millimeter kleine Tigermücke ist der Luftstrom eine unüberwindbare Barriere. Dahinter der Zuchtraum. Tropenklima pur. 27 Grad und 70% Luftfeuchtigkeit. P. Müller zeigt nun die Käfige mit tausenden surrenden Tigermücken. Daneben wimmeln Larven in kleinen Schalen und auf Filterpapier kleben dicht an dicht schwarze Eier.
5: Wenn es jetzt so warm ist wie hier drin, dann geht es relativ schnell, circa eine Woche, vom Ei bis zum ausgeschlüpften, ausgewachsenen Tier.
4: Im Versuchsraum weiter hinten warten bereits 30 weibliche Tigermücken auf ihre Blutmahlzeit. Denn ohne Blut können sie keine Eier produzieren. Das Opfer heute, P. Müller. Er pustet zuerst in den Käfig. Durch das CO2 der Atemluft wissen die Mücken, da ist ein möglicher Wirt in der Nähe. P. Müller öffnet die kleine Schiebetür und hält seinen Unterarm hin. Zum Glück sind die Mücken nicht mit Krankheitserregern infiziert.
5: Und jetzt sieht man, jetzt werden sie ganz aufgeregt und fangen an zu suchen und sind da schon mehrere gelandet und wollen mich stechen, sind ganz, ganz hungrig.
4: Nun zählt er, wie viele Mücken landen.
5: Jetzt habe ich hier eine, zwei.
4: Mit ihrem Stechrüssel suchen sie nach einer geeigneten Einstichstelle. Mit den Füßen nehmen sie Duftstoffe wahr, wie etwa von Mückenschutzmitteln. Genau solche untersucht P. Müller. Dazu testet er mit seinem Team sehr viele neue Substanzen. Denn das sogenannte DEET, was bisher noch der Goldstandard ist, hat auch Nachteile.
5: Das DEET wurde im Zweiten Weltkrieg entwickelt und seither ist es auf dem Markt. Es funktioniert relativ gut, aber der Duft ist nicht sehr angenehm und es kann auch Plastik zerstören, weil es auch ein Lösungsmittel ist.
4: Mücken auszutricksen ist generell schwierig. Deshalb
5: ist vor allem wichtig, dass die ganze nackte Hautfläche wirklich flächendeckend behandelt ist, weil die Mücken sind da sehr schlau und können kleine Flecken, die nicht behandelt sind, finden und stechen einem dann dort.
4: Ist man aber gut eingeschmiert, fliegen sie weg. So wie bei P. Müller heute im Test. Keine Mücke hat zugestochen. Hätte das eigentlich auch mit Hausmitteln wie Vitamin B oder Knoblauch funktioniert?
5: Bisher gibt es keine eindeutigen Hinweise, dass man irgendwas einnehmen könnte wie Knoblauch und dass man dann so geschützt ist vor Mücken. Vielleicht ist man dann vor Menschen geschützt beim Knoblauch.
4: 5 weiße Ringe an den Hinterbeinen, ein weißer Streifen auf dem Rücken und mit jedem heißen Sommer fühlt sich die asiatische Tigermücke bei uns heimischer.
5: Wir hatten diesen Sommer trotz der Hitze sehr viele Tigermücken in unseren Fallen. erstaunlich auf den ersten Blick, weil es ja kaum Wasser hatte. Aber das heißt, dass es doch irgendwelche künstlichen Brutstätten vorhanden waren. Also das sind zum Beispiel Regentonnen, die nicht sauber abgedeckt waren, oder vielleicht auch Dohlen in Hinterhöfen.
4: Demnächst legen die Weibchen ihre widerstandsfähigen Wintereier ab. Sie überleben, anders als etwa die nah verwandte tropische Gelbfiebermücke, die kalte Jahreszeit und sorgen dafür, dass im nächsten Frühling bei uns wieder Tigermücken schlüpfen.
3: Barbara Reihe war für uns im Labor und sie hat es bereits angetönt, die Tigermücke hat in unseren Nachbarländern bereits tropische Krankheiten übertragen. Doch sie ist nicht die einzige Mücke, die derzeit Gesundheitsbehörden in Europa beschäftigt. So sind im Umfeld des internationalen Flughafens Frankfurt diesen Sommer 8 Personen an Malaria erkrankt. Diese haben sich zuvor eben nicht in einem Malaria-Gebiet aufgehalten, mussten also vor Ort durch Mücken angesteckt worden sein. Matthias Kündig hat Barbara Reihe gefragt, was sich sagen lässt zu diesen 8 Ansteckungen in Frankfurt.
4: Die Fälle sind außergewöhnlich. Rund um den internationalen Flughafen Frankfurt am Main erkrankten zwischen Juli und September 2026 insgesamt 8 Personen an Malaria tropica. 2 wohnten sogar mehrere Kilometer vom Flughafen entfernt. Die Behörden gehen davon aus, dass infizierte Anopheles-Mücken mit Flugzeugen aus Malaria-Gebieten eingeschleppt wurden. 3 der 8 Erkrankten starben, was zeigt, wie gefährlich die Erkrankung bei verspäteter Diagnose sein kann.
6: Könnte denn das auch in der Schweiz passieren, zum Beispiel im Umfeld der Flughäfen in Zürich oder Genf?
4: Theoretisch ja. Tatsächlich gab es bereits in den 70er Jahren offenbar 2 solche Fälle in der Umgebung des Flughafens Zürich. Heute gelten die Schutzmaßnahmen jedoch als deutlich besser. Flugzeuge aus bestimmten Risikogebieten werden nach internationalen Vorgaben mit Insektiziden besprüht. Doch eine 100%ige Garantie ist dies nicht, wie auch die Fälle in Frankfurt jetzt zeigen. Wichtig ist deshalb, dass Ärzte und Ärztinnen bei Symptomen wie hohes Fieber nach einem Mückenstich auch hierzulande Malaria mit auf dem Radar haben und sofort die Leute behandeln.
6: Könnte die Malaria in der Schweiz wieder heimisch werden?
4: Die Schweiz hatte tatsächlich früher eigene Malaria-Gebiete, wie etwa im Tessin, im Seeland oder in der Rheinebene bei Basel. Durch Trockenlegung von Sümpfen und verbesserte Lebensbedingungen sowie Medikamente zur Behandlung gegen Malaria verschwand die Krankheit Anfang des 20. Jahrhunderts aus der Schweiz. Experte Pi Müller hält eine dauerhafte Rückkehr heute deshalb für unwahrscheinlich. Hinzu kommt, dass tropische Anopheles-Arten an warme Temperaturen angepasst sind. Wird es kalt, sterben die erwachsenen Mücken meist relativ schnell ab. Allerdings sind bei uns in der Tat noch 2 Arten von Anopheles heimisch, die theoretisch auch einen Malaria-Erreger übertragen könnten. Doch gemäß Fachleuten ist dieses Risiko derzeit sehr gering. Viel wahrscheinlicher ist dagegen Dengue oder Chikungunya durch die Tigermücke.
3: Wissenschaftsredaktorin Barbara Reihe.
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3: Frauen leben im Durchschnitt länger als Männer. Aber Frauen erkranken häufiger an Demenz. Von den rund 160'000 Menschen in der Schweiz mit Demenz sind 2/3 weiblich. Und nicht nur das. Wenn ihr Partner an Demenz erkrankt, übernehmen Frauen einen Großteil der Betreuungsarbeit. Auf diese doppelte Betroffenheit von Frauen hat die Organisation Alzheimer Schweiz am diesjährigen Welttag für Alzheimer aufmerksam gemacht. Was die Forschung heute tatsächlich darüber weiß, warum Frauen mehr betroffen sind, warum die Gesundheit unseres Gehirns nicht erst im Alter geprägt wird, Wissenschaftsredaktorin Felicitas Erzinger berichtet.
13: Wer ist meine Frau? Wie heißt meine Tochter? Ist das mein Bett? Was passiert nur mit mir? Fragen wie diese seien typisch für jemanden mit Demenz, sagt der Neurologe und Demenzexperte Ansgar Fellbecker. Er leitet die Memory-Klinik in der neurologischen Gemeinschaftspraxis Neuro im Zentrum in St. Gallen. Hier hat er täglich mit Demenzpatientinnen und Patienten zu tun.
14: Das Gemeine ist, die Demenz ist eben nicht immer typisch. Also es gibt auch die atypischen Fälle und die sind auch gar nicht so selten.
13: Gerade im frühen Stadium sei es schwierig zu erkennen, ob es sich um altersbedingte Vergesslichkeit handle oder um eine beginnende Demenz. Ein Indikator dabei, wenn sich das Gedächtnis langsam aber stetig verschlechtere oder beispielsweise Orientierungsschwierigkeiten dazukommen. Pro Jahr erkranken knapp 36.000 Personen hierzulande an Demenz. Rund 160.000 Menschen sind es insgesamt, die in der Schweiz heute mit Demenz leben. Auffällig ist dabei, 2/3 der Betroffenen sind Frauen. Dafür gäbe es im Wesentlichen 3 Gründe, sagt Demenzexperte Ansgar Fellbecker. Der erste ist die Demografie.
14: Das ist eigentlich relativ einfach zu verstehen. Frauen haben eine höhere Lebenserwartung. Und was erstmal positiv ist, hat aber auch den negativen Faktor, dass in diesen Statistiken die Frauen in jedem Alter ein bisschen überrepräsentiert sind.
13: Das erkläre aber bei weitem nicht alles. Auch die hormonelle Umstellung bei den Frauen nach der Menopause könne ein Auslöser sein. Und der dritte wichtige Faktor sei der gesellschaftliche.
14: Das darf man auch nicht unterschätzen. Man weiß zum Beispiel, dass ein hohes Bildungsniveau ein gewisser Schutzfaktor vor Demenz ist. Nicht 100%, aber man kann etwa 5% des Demenzrisikos auch weltweit mit einer reduzierten Bildung oder schlechtem Zugang zu Bildungssystemen erklären.
13: Auch wenn die Bildungsunterschiede in der Schweiz heute nicht mehr so gravierend seien, können Frauen, die jetzt ins typische Demenzalter kommen, also 80 oder 90 Jahre alt sind, in ihrer Jugend oder im jungen Erwachsenenalter durchaus noch weniger Zugang zur Bildung gehabt haben. Wer aber intensiv gelernt und sein Hirn trainiert hat, bei dem ist das Gehirnvolumen in gewissen Bereichen größer.
14: Das ist so ein bisschen eine Reserve, die man aufbaut, kognitive Reserve. Und davon zehre ich später im Alter ein bisschen.
13: Die Demenzerkrankung kann das nicht verhindern, aber verzögern. Ein weiterer wichtiger Aspekt: Frauen sind oft doppelt betroffen, da sie im Alltag einen großen Teil der Care-Arbeit übernehmen, auch wenn sich die Rollen langsam ändern. Auch in Pflegeberufen und sozialen Berufen sind häufig Frauen tätig. Das kann sehr belastend und stressig sein. Und dieser Stress ist ein Problem. Wenn Stresshormone dauerhaft erhöht sind im Körper, dann führt das indirekt dazu, dass Hirnzellen verletzlicher sind und anfälliger für einen Abbau. Das Interessante daran: Viele der Faktoren wirken über Jahre oder Jahrzehnte. Die Gesundheit unseres Gehirns wird also nicht erst im Alter geprägt. Darum ist für Ansgar Fellbecker auch klar:
14: Prävention, Wissen über Demenzprävention gehört eigentlich wirklich in die Schulen, gehört in die Universitäten, in die Ausbildungsberufe. Das wäre toll, wenn die Menschen an den Punkten wirklich informiert werden und wissen, was es braucht für eine gute Hirngesundheit.
13: Denn 45% des Demenzrisikos gelten als beeinflussbar. Und vorbeugen kann, wer sich zum Beispiel regelmäßig bewegt, sich früh und regelmäßig bildet, sich mit anderen Menschen austauscht, wer immer wieder Herausforderungen annimmt, wer Hörverlust behandelt und auf einen gesunden und ausreichenden Schlaf achtet. Für ein gesundes Hirn bis ins hohe Alter.
3: Das war der Beitrag von Wissenschaftsredaktorin Felicitas Erzinger. Diesen Sommer hat man es gut gemerkt, Hitze belastet uns alle. Der Kreislauf, der Schlaf, die Konzentration, das merken die meisten irgendwie. Doch bei manchen Menschen geht diese Belastung weiter, bis hin zum Tod. Wie oft das in diesem Sommer der Fall war, das zeigen die wöchentlichen Zahlen des Bundesamts für Statistik. Wie lautet also die Bilanz nach diesem Hitzesommer? Wissenschaftsredaktorin Gina Buhl hat Zahlen und Hintergründe.
15: Man merkt es zuerst an kleinen Dingen. Der Puls, der beim Treppensteigen rast. Der Schwindel beim Aufstehen, der plötzlich nicht mehr weggeht. Für die meisten von uns bleibt das ein Unbehagen. Andere bezahlen dafür mit dem Leben. Wie oft das diesen Sommer der Fall war, dem heißesten seit Messbeginn 1864, das zeigen die Zahlen der wöchentlichen Todesfälle des Bundesamts für Statistik. Rund 600 Menschen sind zwischen Juni und September in der Schweiz zusätzlich gestorben. 600 mehr, als der statistische Durchschnitt der letzten Jahre erwarten ließ. Am heftigsten schlug dabei die allererste Hitzewelle zu, Ende Juni. Und das ist kein Zufall, sagt die Epidemiologin Martina Raghetli vom Schweizerischen Tropen- und Public Health Institute Swiss TPH.
16: Wir sehen oft, dass die erste Hitzewelle im Jahr die Hitzewelle ist, wo die Auswirkungen am größten sind. Das hat damit zu tun, dass wir zu Beginn des Sommers noch nicht richtig an Hitze angepasst sind. Es gibt eine gewisse saisonale Anpassung über die Sommermonate.
15: Mit anderen Worten, der Körper hat über den Sommer dazugelernt. Das Besondere in diesem Jahr war aber, es blieb nicht bei einem Hitzehoch. Nach einer kurzen Verschnaufpause im Juli kam Anfang August eine zweite, länger anhaltende Welle. Am häufigsten traf es dabei Menschen über 65. Sie gelten ohnehin als besonders gefährdet. Auffällig ist etwas anderes. Mitten in dieser zweiten Welle starben zum ersten Mal auch deutlich mehr unter 65-Jährige als üblich. Wie kann das sein?
16: Ja, ich wage jetzt mal die Vermutung auch, dass im August während der letzten Hitzewelle war die Ferienzeit vorbei. Also für viele Leute hat der Alltag wieder begonnen und haben vielleicht auch weniger Möglichkeit, sich von Hitze zu schützen.
15: Konkret heißt das, zurück auf der Baustelle, im Verkauf, in der Pflege. Aber das sei nur eine von mehreren möglichen Erklärungen, so Martina Raghetli. Auch Dauer und Intensität der Hitzeperioden könnten eine Rolle gespielt haben. Am Ende bleiben das alles Vermutungen, keine Beweise. Denn diese Menschen sind nicht offiziell an Hitze gestorben. Auf dem Totenschein steht Herzinfarkt oder Kreislaufversagen. Die Hitze ist der Auslöser, nicht die Diagnose. Das wöchentliche Monitoring des Bundes zeigt deshalb nur, dass es ein außergewöhnliches Sterbegeschehen gibt. Nicht, woran genau es liegt. Ein anderes Ereignis, das die Sterblichkeit erklären würde, ist allerdings nicht bekannt. Genauer zuordnen ließe sich das mit Temperaturdaten, wie sie das Swiss TPH zusätzlich auswertet. Diese vertiefte Analyse erscheint aber erst im nächsten Frühling. Anders als bei unseren Nachbarn in Deutschland, wo das schon während des Sommers passiert. Dafür mit größerer Unsicherheit.
16: Aber ich sehe natürlich schon auch den Vorteil, das schneller zu machen, wie zum Beispiel in Deutschland. Gerade jetzt, wenn es darum geht, Maßnahmen umzusetzen oder Maßnahmen anzupassen, aktivieren, könnte das schon auch einen Mehrwert haben.
15: Immerhin, für den Sommer 2026 prüfe man, ob eine frühere Einschätzung möglich wäre. Bis dahin bleibt nur der Blick zurück. 2003 war der bisherige Höhepunkt bei der hitzebedingten Sterblichkeit. Seither sind die Zahlen eher rückläufig. Ein Hinweis, dass Hitzeschutzmaßnahmen wie Frühwarnsysteme wirken. Und doch, nur 8 von 26 Kantonen haben einen vollständigen Hitzeaktionsplan. Zuständig sind die Kantone, nicht der Bund. Und das soll laut Umweltminister Albert Rösti fürs Erste auch so bleiben. Rund 600 mehr Tote als üblich. In einem Sommer, der erstmals zeigt, Hitze ist längst nicht mehr nur ein Risiko für die Ältesten. Was genau jeden Einzelnen das Leben kostete, bleibt offen. Was nicht offen bleibt, mit dem Klimawandel werden solche Sommer nicht seltener, sondern häufiger werden.
17: Gina Buhl aus der Wissenschaftsredaktion. In den Bergwäldern von Bolivien ist eine neue Katzenart entdeckt worden. Der Tilcayo, eine kleine Katze, die weniger als die Hälfte einer durchschnittlichen Hauskatze wiegt. Es ist die erste Entdeckung einer neuen lebenden Katzenart seit mehr als 100 Jahren. Noah Zimmermann hat Wissenschaftsredaktor Christian von Burg gefragt, wie sieht dieser Tilcayo denn aus?
18: Ja, sehr süß, finde ich. Er wirkt auf den ersten Blick recht ähnlich wie eine Hauskatze. Außer das Fell natürlich, das typisch gefleckt ist wie bei einem Leopard. Ein Tier übrigens wurde auch bei einer lokalen Familie zu Hause gehalten. Es ist im Wald gefunden worden. Es war dann aber doch zu wild, wurde in einem Wildtierschutzzentrum abgegeben. Und die Leute dort wiederum, die machten eine Forscherin auf die seltsame Katze aufmerksam. Und so wurde das Tier ausführlich erforscht. Es ist unterdessen 10 Jahre alt.
19: Wie außergewöhnlich ist es, dass wir auf der Erde heute noch neue Tierarten finden?
18: Ja, es ist gar nicht so außergewöhnlich. Es ist viel häufiger, als man vielleicht denkt, vor allem bei den sogenannten kryptischen Arten. Das sind Arten, die äußerlich fast vollständig identisch sind, genetisch aber klar verschieden. Auch bei bekannten Arten kommt es vor, dass sie neu abgegrenzt werden, bei den Elefanten zum Beispiel. Vor 5 Jahren wurde der afrikanische Steppenelefant vom Waldelefanten abgegrenzt. Die beiden Arten Die hatten sich schon vor 3 bis 4 Millionen Jahren getrennt. Das hat die Genanalyse gezeigt. Und in der Schweiz haben wir dank solcher Analysen eine neue Schlangenart erhalten. Die Ringelnatter ist vor 9 Jahren nämlich aufgeteilt worden in die nördliche Ringelnatter, die etwas schlanker und kürzer ist. Sie kommt im östlichen Mitteleuropa vor, in der Nord- und in der Ostschweiz. Und neu die Barren-Ringelnatter. Sie ist etwas größer und kommt im Rest der Schweiz vor. Sie heißt jetzt Natrix helvetica. Das ist also ein durchaus vergleichbarer Prozess wie jetzt bei dieser neuen Katzenart in Bolivien.
19: Die Studie hat die neue Art aufgrund von 2 lebenden Tieren definiert, ein Weibchen und ein Männchen. Reichen 2 einzelne Tiere denn aus, um genetisch sicher feststellen zu können, dass es sich tatsächlich um eine neue Art handelt?
18: Ja, offenbar schon. Bei seltenen oder ausgestorbenen Tieren reicht manchmal sogar ein einziges verbliebenes Tier in einer Sammlung, zum Beispiel in einem Museum.
19: Warum dauerte es denn von der Entdeckung des ersten Exemplars bis zur Publikation der Studie 10 Jahre?
18: Ja, bei sehr nahe verwandten Arten ist die Genanalyse ein aufwendiger Prozess. Da reicht es nicht aus, ein einzelnes Gen zu vergleichen, denn die Sequenzen sind schlicht zu ähnlich oder durch historische Kreuzungen vermischt. Statt eines einzelnen Gens wird das gesamte Erbgut oder zumindest tausende Genorte gleichzeitig analysiert. Von der Analyse bis zur offiziellen Entscheidung braucht es dann auch nochmals Zeit.
19: Und grundsätzlich, was klassifiziert ein Tier denn als eigene Art?
18: Ja, das ist gar nicht so einfach. Oft hört man, wenn die Tiere sich untereinander nicht kreuzen können, dann seien es verschiedene Tierarten. Aber das stimmt nicht immer, das ist zu vereinfacht. Pferd und Esel etwa, die können sich paaren. Es gibt so Maultiere oder Maulesel. Die sind in den meisten Fällen dann aber nicht mehr zeugungsfähig. Bei den afrikanischen Steppenelefanten und den Waldelefanten hingegen, das sind gemeinsame Nachfahren sogar zeugungsfähig. Da spielen dann andere Unterschiede. So leben die einen eben in der Savanne. Die anderen Elefanten leben in den dichten Regenwäldern und diese Waldelefanten, die haben sich angepasst, sie sind deutlich kleiner, sie haben runde Ohren und geradere Stoßzähne und sie haben sich eben schon vor 3 bis 4 Millionen Jahren voneinander wegentwickelt. Die Linie des Tilcayo, also der neu entdeckten Katzenart, die hat sich vor rund 1,4 Millionen Jahren von den anderen Tigerkatzen abgetrennt. Aber leider muss man sagen, ist die neu entdeckte Art bereits stark bedroht, denn ihr Lebensraum, die Bergwälder des Junga-Gebiets, die stehen stark unter Druck wegen Abholzung, Ausweitung der Landwirtschaft, wegen Bränden und Bergbau.
17: Informationen von Christian Vornburg aus der SRF-Wissenschaftsredaktion. Das waren handverlesene Geschichten aus der Welt der Wissenschaft, die in diesen Tagen zu reden geben. Schön waren Sie dabei. Mein Name, Isabel Meissen. Und jetzt geht's hier weiter mit dem News-Update. Zuerst noch ein Hinweis.
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0: Die Nachrichten von SRF um 2 Uhr mit Patrick Seiler. In den USA haben die führenden Tech- und KI-Konzerne eine Absichtserklärung für mehr Sicherheit bei der Anwendung von künstlicher Intelligenz unterzeichnet. Nach einem Treffen mit US-Präsident Donald Trump verpflichteten sich fast 20 Branchengrößen wie Amazon, Google, Meta und OpenAI auf ein vierstufiges Kontrollsystem. Die Konzerne versprechen unter anderem interne Sicherheitsprüfungen gegen Cyberangriffe sowie biologische und chemische Bedrohungen. Zudem sollen unabhängige externe Auditoren und Kontrollgremien in den Verwaltungsräten die Einhaltung überwachen. Trump, der das Dokument auf seinem Online-Netzwerk veröffentlichte, bezeichnete das Papier als Antwort auf die Frage einer Journalistin als moralisch bindend.
1: Is this a core that everybody signed? Is it binding in any way?
2: I think it's morally binding, yeah.
0: Weitergehende gesetzliche Vorgaben lehnt Trump weiterhin ab. Zuvor hatten mehrere Tech-Chefs genau solche staatlichen Regeln gefordert. Auch in der US-Bevölkerung wachsen die Sorgen vor unkontrollierter künstlicher Intelligenz. In Frankreich haben Proteste an Schulen zu Hunderten von Festnahmen geführt. Die Jugendlichen wehren sich gegen den Mangel an Lehrkräften, fehlende Gelder und marode Schulgebäude. Landesweit waren mehr als 300 Gymnasien von Blockaden betroffen. Innenminister Laurent Nunez nannte am Abend im Fernsehsender BFM TV die jüngsten Zahlen. 164 Festnahmen am Montag, 440 gestern Abend.
3: Hier, c'était 164 hein, interpellations. Aujourd'hui, c'est 440. Sur l'ensemble du territoire national, il y a eu 440 interpellations.
0: Den meisten Festgenommenen wird Sachbeschädigung oder Gewalt gegen Sicherheitskräfte vorgeworfen. Die Proteste fielen mit einem landesweiten Streiktag im öffentlichen Dienst zusammen. Über 200.000 Menschen gingen in ganz Frankreich auf die Straße, um gegen Kaufkraftverluste und drohende Sparmaßnahmen der Regierung zu protestieren. Die zweisprachige Gratiszeitung Bilbien. Sie entstand 1978 aus dem Versuch, das bürgerliche Medienmonopol in der Region Bil zu brechen. Nun aber geht die Ära dieser Zeitung zu Ende. Bilbien wird per Ende Jahr eingestellt. Das kündigte Mitgründer Mario Cortesi in der aktuellen Ausgabe an. Was einst nur mit Verwegenheit und Optimismus lanciert worden sei, habe sich